0: dass künftig mehr klimafreundlicheres Gas und Heizöl beigemischt werden muss. Grüngas oder Grünheizöl genannt, mit zum Beispiel Biomasse oder Fetten. Entschieden ist noch nichts. Der Entwurf aus dem Haus von Wirtschaftsministerin Reiche muss noch innerhalb der Regierung abgestimmt werden, bevor er in den Bundestag kommt.
1: Das US-Militär pausiert seinen laufenden Einsatz zur Sicherung der Straße von Hormuz. Das hat US-Präsident Trump auf seiner Plattform Truth Social bekannt gegeben. Demnach würden zunächst keine Frachtschiffe mehr vom US-Militär durch die vom Iran blockierte Meerenge geleitet. Während des Stopps solle geprüft werden, ob ein Abkommen zwischen Washington und Teheran abgeschlossen und unterzeichnet werden könne. Die US-Seeblockade gegen Schiffe, die iranische Häfen anlaufen oder verlassen, bleibe hingegen in vollem Umfang in Kraft. Zahlreiche Internetseiten mit dem Adressende .de sind in der Nacht zeitweise nicht erreichbar gewesen. Die Registrierungsstelle DENIC verwies auf eine Störung im DNS-Service. DNS-Dienste sind so etwas wie ein Adressbuch für das Internet und sorgen dafür, dass Seiten im Netz mit der Eingabe von Webadressen erreichbar sind. Nach der Ursache des Problems wird demnach gesucht. Der FC Arsenal aus England steht im Finale der Fußball Champions League. Die Londoner setzten sich im Halbfinalrückspiel gegen Atletico Madrid mit 1:0 durch. Aus der Sportredaktion Martin Roschitz.
2: Arsenal-Kapitän Saka schoss das goldene Abstaubertor kurz vor der Halbzeitpause. 20 Jahre nach der bislang einzigen Finalteilnahme greift der Spitzenreiter der Premier League jetzt also nach dem Henkelpott. Am 30. Mai treffen die Londoner in Budapest auf den Sieger des zweiten Halbfinals zwischen Bayern und Paris Saint-Germain. Die Franzosen hatten das Hinspiel in der torreichsten Halbfinalpartie der Champions League-Geschichte mit 5:4 gewonnen. Anpfiff in München ist um 21 Uhr.
1: Das Wetter in Deutschland. Nachts im Norden trocken und über der Mitte Regen, im Süden nachlassende Schauer bei Tiefstwerten von 12 bis 3 Grad. Am Tage dann teils kräftige Schauer und Gewitter, an Nord- und Ostsee trocken, maximal 10 Grad an der Nordsee bis 23 Grad in Niederbayern. Es ist gleich 2:03 Uhr.
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4: Mit der A1 Lübeck Richtung Fehmarn zwischen Neustadt-Mitte und Neustadt-Pelzerhaken. Hier haben wir eine Nachtbaustelle und zwar bis 5 Uhr noch. Die A1 Hamburg Richtung Bremen zwischen Hamburg-Stillhorn und Harburg ist wegen einer Nachtbaustelle noch bis 5 Uhr ebenfalls gesperrt. Die Umleitung dann die U76. Die A1 Bremen Richtung Osnabrück zwischen Wildeshausen West und dem Dreieck Ahlhorner Heide ist ebenfalls bis 5 Uhr wegen einer Nachtbaustelle gesperrt. A8 München Richtung Salzburg zwischen Traunstein-Siegsdorf Ost und Bad Reichenhall, auch hier eine Nachtbaustelle bis 6 Uhr gesperrt. Die Umleitung führt über die U91. Die A44 Kassel-Eisenach zwischen Helsa und Waldkappel. Hier ist in beiden Richtungen wegen Tunnelwartungsarbeiten noch bis 4 Uhr gesperrt. Eine Umleitung ist eingerichtet. Die A71 Erfurt Richtung Suhl zwischen Gräfenroda und Oberhof ist ebenfalls wegen Tunnelwartungsarbeiten gesperrt. Bis 6 Uhr in diesem Fall. Die A100 Wilmersdorf Richtung Wedding zwischen dem Dreieck Funkturm und Spandauer Damm ist bis ca. 5 Uhr noch gesperrt wegen Bauarbeiten. A100 Stadtring in Berlin. Hier ist wegen Wartungsarbeiten in beiden Richtungen zwischen Grade und Oberlandstraße und Treptower Park bis 5 Uhr morgens gesperrt. Ebenfalls gesperrt ist die A113 in beiden Richtungen zwischen dem Dreieck Neukölln und Spätstraße. Wir bleiben in Berlin. Die A111 stadtauswärts im Tunnel Ortskern Tegel ist bis 5 Uhr noch gesperrt und die A115 Stadt einwärts ist zwischen dem Kreuz Zehlendorf und Spanischer Allee noch bis 6 Uhr wegen Bauarbeiten gesperrt. Das war's. Gute Fahrt.
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4: Aus dem Studio von NDR Info in Hamburg mit Nikolai Russ. Was genau passiert da gerade in der Straße von Hormus? In dieser für die Weltwirtschaft so wichtigen Meerenge zwischen Persischem Golf und Golf von Oman. Sie haben es gerade gehört in den Nachrichten. Donald Trump hat angekündigt, erstmal keine weiteren Schiffe mehr durch die Straße von Hormus eskortieren zu lassen von seiner Marine. Das hatte wohl bisher auch nur mit 2 Schiffen funktioniert, aber auch eben die Waffenruhe zwischen Iran und den USA gefährdet. Jetzt also erstmal das Aussetzen dieses sogenannten Project Freedom, um wieder zu verhandeln, so Trump. Mein NDR-Kollege Markus Schubert hat über dieses Projekt mit dem Nautiker Moritz Brake gesprochen. Er ist Experte für sichere Schiffsnavigation also. Und er ist Reserveoffizier der deutschen Marine und arbeitet am Center for Advanced Security, Strategic and Integration Studies in Bonn. Die Frage an ihn war, also mal rein theoretisch, wie stark müsste sich die US-Marine eigentlich strecken? Wir reden von sehr vielen Schiffen, die ja da gerade in der Straße von Hormus hinein- und hinausfahren müssten.
5: Genau, also wir reden aktuell über 2 weitere Schiffe, die festsitzen, 20.000 Menschen. Wir reden über ein Vorkriegsniveau von 130 Passagen am Tag. Und das wäre sozusagen eine Rückkehr zu der Vorkriegssituation. Aber ganz ehrlich, ich glaube nicht, dass wir absehbar da Aussicht haben, auf die Vorkriegssituation zurückzukehren. Das, was hier bestehen bleibt, ist maximal ein brüchiger Waffenstillstand oder ein brüchiger Frieden. Wir sehen, wie sich zwischen der zivilen Regierung Irans und den Revolutionsgarden immer wieder Unterschiede auftun, wo die einen möglicherweise Verhandlungserfolge verkünden, die Öffnung der Straße von Hormus verkünden und die anderen aber sofort das Feuer eröffnen und auch die Bedingungen klar diktieren und sagen, wer hier durchfährt, zahlt Schutzgeld. Und auch nur die, von denen wir das akzeptieren, dass sie überhaupt Schutzgeld zahlen dürfen. Das heißt also, die Revolutionsgarden nehmen sich heraus, zu entscheiden, wer durch die Straße von Hormus geht. Und das ist eine existenzielle Bedrohung, vor allem für die Golfstaaten. Ein Zustand, der so auf keinen Fall bestehen darf und auch von der Region nicht hingenommen werden wird. Und deswegen sehe ich da auch keine Lösung für irgendeinen Friedensdeal, der beinhaltet, dass der Iran diese Kontrolle behalten darf.
6: Wer hat die Waffenruhe verletzt, die Sie als brüchig bezeichnen? Die USA, die mit Kriegsschiffen in die Meerenge fahren, Schiffe unter US-Flagge begleiten und auch reklamieren, Schnellboote der Iraner dabei versenkt zu haben? Oder der Iran, der diese Boote einsetzt und Hafenanlagen in den Emiraten angreift? Oder beide Seiten?
5: Also die Waffenruhe ist von Anfang an nie wirklich durchgesetzt worden, denn der Iran hat die Blockade aufrechterhalten. Und diese Blockade ist ein Akt des Krieges, übrigens auch gegen uns gerichtet. Also Europa, europäische Schiffe, deutsche Schiffe sind ja mit betroffen. Die können genauso wenig durch die Straße durch. Das heißt, der Iran begeht einen Akt des Krieges gezielt auch gegen uns. Historisch betrachtet, völkerrechtlich betrachtet, ganz klar. Und wir haben uns aber bisher, genauso wie die Golfstaaten, die ja noch viel direkter betroffen sind, entschieden, darauf nicht militärisch zu antworten. Zu einem Krieg gehören immer 2. Einer, der angreift und einer, der sich wehrt. Und wir haben bisher entschieden, uns nicht militärisch zu wehren. Aber wir sind längst Ziel eines Aktes des Krieges seitens des Irans. Und wenn man hier unter diesen Bedingungen, also wenn das Regime in Teheran weiter an der Macht bleibt, die Revolutionsgarden weiter diese Fähigkeit haben, die Straße von Hormus unter Beschuss zu nehmen, Minen zu legen, wird keine Sicherheit zurückkehren für die Handelsschiffe. Das heißt, den Friedensmodus, den Verkehr, den Vorkriegszustand kriegen wir nicht zurück. Und damit kann man, wenn man überhaupt Passagen durch Hormus haben will, das eigentlich nur unter der Kriegslogik machen, wenn es um die existenzielle Versorgung von Gesellschaften geht. Und das funktioniert über die Leitung von Handelsschiffen durch Staaten. Man würde also zum Beispiel Schiffe, die da durch müssen, vorher unter die Flagge eines solchen, meinetwegen, Golfstaates nehmen und dann Soldaten an Bord nehmen statt zivile Seeleute und die dann unter Dienstpflicht und voller Verantwortung des Staates unter auch Lebensgefahr durch die Straße fahren lassen. Es würden auch nicht alle Schiffe ankommen möglicherweise. Man nimmt Treffer in Kauf, aber man hat dadurch Zugang zum Weltmarkt. Man kann dadurch die Gesellschaft versorgen. Man kann kritische Güter weiter ins Land bringen. Es muss gar nicht jedes Schiff ankommen. Vielleicht wird von 3 Schiffen eines versenkt werden. Aber die 2, die ankommen, sichern die Existenz des Landes. Und wenn wir in dieser Logik sind, dann ist es auch wieder möglich, die Straße von Hormus zu platzieren. Und es sind die Länder in der Region so vital betroffen, dass das auch in meiner Sicht längst überfällig ist. Also Indien beispielsweise fehlt es ja an Düngemitteln und wir können absehbar schon jetzt auf eine Hungersnot in diesem Jahr zusteuern.
6: Wenn das alles nicht gelingt, dann muss aber wieder der Regime-Change für die USA auf die Zielliste, weil nur dann die Wahrscheinlichkeit, dass Geschosse Richtung See gehen, ausgeschlossen werden kann.
5: Es ist nicht nur ein Thema für die USA, sondern es ist ja vor allem das viel dringendere Thema für die Staaten in der Region.
6: Sie haben es begonnen und würden es wieder einsetzen, diese Logik.
5: Die Amerikaner haben zwei Fehler begangen. Diesen Krieg so in dieser Form zu beginnen und ihn dann nicht zu gewinnen. Und mit diesem Scherbenhaufen aber, der daraus resultiert, ne, wir kommen nicht zurück zu diesem Vorkriegszustand der Straße von Hormuz. Mit diesem Scherbenhaufen müssen wir aber alle umgehen, auch wir in Europa. Und vor allem aber noch viel, viel dringender betroffen sind ja eben die Staaten in der Region, die Golfstaaten, aber eben auch Indien, aber eben auch viele andere Staaten in Asien. Also ne, viele Millionen Menschen stehen gerade vor existenziellen Krisen, also mit Lebensgefahr, mit Hunger, mit wirtschaftlichen Katastrophen, ne, und übrigens auch mit Auswirkungen, die sich dann hier irgendwann mit Verzögerung ebenfalls auswirken, weil ja von Rohstoffproduktion, Nahrungsmittelproduktion, Absatzmärkten ganz vieles wegbricht. Also wir sind noch gar nicht da angekommen, dass uns klar geworden ist, wie gravierend die Folgen sind und wie sehr die auch uns direkt betreffen.
4: Sagt der Nautiker Moritz Brake im Gespräch mit meinem NDR-Kollegen Markus Schubert.
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4: Die ausgesetzte US-Operation Project Freedom. Ist sie also jetzt schon gescheitert? Die Meinung unseres Iran-Korrespondenten Benjamin Weber.
7: Das Project Freedom von US-Präsident Trump in der Straße von Hormuz, es ist ein riskantes Manöver. Iran droht offen mit Angriffen auf US-Schiffe, denn aus iranischer Perspektive handelt es sich bei dem Vorstoß um eine Verletzung der Waffenruhe. Seit knapp einem Monat ist die in Kraft, doch ein echtes Kriegsende ist weiterhin nicht in Sicht. Weder hat Iran die Blockade der Straße von Hormuz aufgehoben, noch haben die USA ihre Seeblockade der iranischen Häfen beendet. Eine zweite Verhandlungsrunde im pakistanischen Islamabad hat dann gar nicht mehr stattgefunden. Die Ankündigung Trumps zu Project Freedom am Montag hat zumindest Dynamik gebracht in diese festgefahrene Situation. Doch mit welchem Erfolg? Bislang sind nach allen Informationen nur sehr wenige Schiffe der Aufforderung gefolgt, die Straße von Hormuz zu durchfahren, auf einer von den USA vorgeschlagenen Route. Kapitäne, Versicherer und Reedereien halten es offenbar immer noch für zu gefährlich. Dafür hat Iran scharf geschossen und ist damit seinerseits ein hohes Risiko eingegangen. Warnschüsse auf US-Schiffe sollen es gewesen sein und Raketen auf die mit den USA und Israel verbündeten Vereinigten Arabischen Emirate. Als dort, in Dubai und Abu Dhabi, auf den Handys der Menschen wieder der Raketenalarm losging, sah es stark nach Krieg aus. Trump hatte damit gedroht. Doch die größtenteils abgefangenen Raketen und Drohnen aus Iran, die wenig mehr Schaden angerichtet haben als ein Feuer in der Ölanlage von Fujairah, sie reichen nicht aus, damit der Krieg komplett neu ausbricht. Die Waffenruhe hält, das sagt US-Verteidigungsminister Pete Hegseth. Das ist ein erneutes Eingeständnis dafür, dass die USA den Konflikt ohne Strategie begonnen haben und jetzt nicht wissen, wie sie da wieder rauskommen sollen. Die Seeblockade hat keinen sichtbaren Druck auf Iran aufgebaut. Für Teheran gibt es keinen Grund, die Blockade der Straße von Hormuz ohne Gegenleistung aufzulösen. Die USA könnten zwar ihre Drohung wahrmachen und Iran wieder bombardieren. Doch warum sollten erneute Luftschläge auf Iran etwas erreichen, was 40 Tage Bombardement schon einmal nicht erreicht haben? Auch Project Freedom scheint trotz hochtrabendem Namen nach einem Tag bereits eher gescheitert. Vor allem, wenn die USA signalisieren, dass ein paar iranische Raketen auf die Emirate als Reaktion auf den Vorstoß schon okay sind. Bleiben also Verhandlungen. Pakistan vermittelt weiter hinter den Kulissen, um Iran und die USA wieder an einen Tisch zu bekommen. Dort müssten beide harte Entscheidungen treffen und bittere Kompromisse schließen. Es ist der einzige Weg.
4: Die Meinung unseres Iran-Korrespondenten Benjamin Weber. Und genau danach sieht es ja auch aus, dass jetzt wieder der Verhandlungstisch an den Tag tritt. So hat es zumindest auch Donald Trump auf seiner Plattform Truth Social genannt.
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4: Um 2 Uhr und gleich 15 Minuten. Die Würde des Menschen ist unantastbar. So steht es in Artikel 1 des deutschen Grundgesetzes. Und so steht es jetzt auch auf Plakaten an deutschen Bahnhöfen und in Zügen. Was dahinter steckt, Anja Dobrodinsky berichtet.
8: Knapp 170.000 Straftaten zählte die Bundespolizei im vergangenen Jahr an Bahnhöfen und Anlagen. In knapp 2.700 Fällen gab es Gewalt gegen Bahnbeschäftigte. Das ist ein Plus von 11%. Nach dem tödlichen Angriff auf einen Zugbegleiter trafen sich Bahnunternehmen, Politik und Gewerkschaften im Februar für einen Sicherheitsgipfel und beschlossen unter anderem eine Respektkampagne, die jetzt gestartet ist. Die Kosten in Höhe von gut 1 Million Euro teilen sich die Deutsche Bahn und das Verkehrsministerium. Außerdem nutzen knapp 2000 Bahnbeschäftigte inzwischen Bodycams, resümiert Bahnchefin Evelyn Palla.
9: Wir gehen den nächsten Schritt, denn im zweiten Halbjahr kann jeder Mitarbeiter im Kundenkontakt bei der Deutschen Bahn, im Regionalverkehr, auch im Fernverkehr und an den Bahnhöfen eine Bodycam nutzen, wenn er das möchte.
8: In Regionalzügen hat die Deutsche Bahn ein Pilotprojekt mit Zweierteams gestartet. Es soll klären, wann und wo eine Doppelbesetzung mit 2 Zugbegleitern oder Sicherheitspersonal sinnvoll und nötig ist. Im Test konnten die Zweierteams deeskalieren, erklärt Evelyn Palla. In den vergangenen 12 Monaten hat die DB die Zahl des Sicherheitspersonals von 4.500 auf 5.000 erhöht. Außerdem gibt es für die Beschäftigten ein neues E-Learning-Programm zum Thema Deeskalation. Und es wurden mehrere regionale Werkstätten durchgeführt, bei denen die örtlichen Sicherheitskonzepte verbessert werden konnten. Bundesverkehrsminister Patrick Schnieder.
10: Damit die deeskalierende Schutzwirkung der Bodycams noch weiter ausgebaut werden kann, arbeiten wir unter der Federführung meines Ministeriums aktuell gemeinsam daran, künftig zusätzlich auch Audioaufzeichnungen rechtssicher einsetzen zu können.
8: Ab dem Sommer soll es ein Pilotprojekt geben, bei dem auch der Ton aufgezeichnet wird. Das begrüßt auch Ingo Wortmann, der Präsident des Verbands Deutscher Verkehrsunternehmen. Er zieht auch eine positive Bilanz der Videoüberwachung in Kooperation mit der Polizei.
11: In München haben wir Videoüberwachung bei der U-Bahn und mitunter schaltet sich die Polizei auf und kann dann auch beobachten, was in den Bahnhöfen passiert.
8: Die Aufzeichnungen dürften aber frühestens nach 30 Tagen gelöscht werden, fordert Ingo Wortmann. Bisher passiert das oft schon nach 72 Stunden, so auch bei der BVG in Berlin. Heike Moll, die Vorsitzende des Konzernbetriebsrats bei der Deutschen Bahn AG, berichtet von Gesprächen mit Kollegen. Immer öfter würden die von Beleidigungen, Anspucken, Schlägen und sexuellen Übergriffen sprechen.
12: Unsere Infrastruktur ist zu alt, zu kaputt und gleichzeitig viel zu stark ausgelastet. Das ist kein Randproblem, sondern ein zentraler Treiber. Wir sehen einen klaren Zusammenhang zwischen der angespannten Betriebslage und dem Anstieg von Übergriffen auf Beschäftigte.
8: Pünktliche Züge seien ein großer Hebel, um Konflikte zwischen Mitarbeitenden und Reisenden zu minimieren. Dafür brauche es eine verlässliche, langfristige Finanzierung der Infrastruktursanierung.
4: Knapp 4 Jahre ist es jetzt her, dass der US-Multimilliardär Elon Musk den Twitter gekauft hat und umbenannt hat in X. Seither hat er Schutzmaßnahmen bei dem Internetdienst runtergeschraubt, zum Beispiel gegen Desinformation. Nach eigenen Angaben, um so die freie Meinungsäußerung zu fördern. Viele Nutzerinnen und Nutzer haben sich daraufhin abgemeldet. Nicht so die Parteien in Deutschland und ihre Spitzenpolitiker. Bis jetzt. SPD, Grüne und Linke haben beschlossen, X zu verlassen. Grund? Die Plattform versinke im Chaos, fördere Desinformation und mache einen Diskurs unmöglich. ARD-Hauptstadtkorrespondent Jasper Ruppert.
13: Rund 15 Millionen Menschen in Deutschland nutzen X mindestens einmal im Monat. Auf der Plattform posten und diskutieren User über die letzten Fußballergebnisse genauso wie über Politik. Wer künftig aber nichts mehr postet, das sind SPD, Grüne und Linke. Grün-Fraktionschefin Katharina Dröge erklärt das so.
14: Wir sind zu der Entscheidung gekommen, wir legitimieren durch unsere Anwesenheit quasi ein System, das ganz einseitig darauf ausgerichtet ist, die AfD zu pushen und die Demokraten zu schwächen.
13: Was Dröge meint, X oder Twitter, wie es früher hieß, habe sich seit der Übernahme durch Elon Musk 2022 radikal verändert, und zwar zum Schlechteren. Ähnlich sieht es Derya Türk-Nachbauer, parlamentarische Geschäftsführerin der SPD-Bundestagsfraktion.
15: Was dort wirklich stattfindet, ist keine freie Debatte. Wir erleben, und es ist nachweislich, dass der Algorithmus gezielt Desinformation, Hetze und Weltuntergangsstimmung verstärkt. Das können wir nicht brauchen.
13: Die AfD wertet den Schritt von SPD, Grünen und Linken als Sieg. Deren parlamentarischer Geschäftsführer Bernd Baumann erklärt:
16: Das ist wieder Etappenabschnitt des Verlustes der Hoheit dieser links-grünen Klasse. Das begrüße ich sehr. Das ist eine Kapitulation.
13: Mit Häme reagiert man bei CDU und CSU zwar nicht, gleichwohl werde man auf der Plattform X bleiben. Der parlamentarische Geschäftsführer der Union, Steffen Bilger, begründet das so.
17: Wir brauchen die sozialen Medien, um mit den Bürgern zu kommunizieren. Und nur weil die Kommentare teils negativ sind, kann das doch nicht dazu führen, dass man sich diesem Diskurs verschließt.
13: Dass die SPD diesen Schritt mit Grünen und Linken geht, irritiert Bilger.
17: Ein komisches Signal, das so als linke Parteien gemeinsam zu zelebrieren.
13: Ein Signal, das die drei Parteien allerdings nicht geschlossen senden. Die Grünen-Politiker Omid Nuripur, Konstantin von Notz und Ricarda Lang wollen auf der Plattform bleiben. So schnell werdet ihr mich nicht los, schreibt Lang auf X. Auch Sören Pellmann von den Linken will dort weiter aktiv sein.
18: Um insbesondere den verbliebenen Menschen, die in den ländlichen Regionen über diese Plattform kommunizieren und die Demokratiefahne hochhalten, auch zumindest den Rücken zu stärken und klar zu sagen, wir überlassen den Rechten auch diese Plattform nicht.
13: Den Schritt seiner Partei könne er aber nachvollziehen.
18: Die Falschnachrichten, die Beschimpfungen, die Hasskommentare haben derartig zugenommen, dass es nur noch schwer erträglich ist.
13: Was bedeutet das für den politischen Diskurs, wenn sich die drei Parteien von X zurückziehen? Politikberater Johannes Hilje äußert Kritik an der Entscheidung von SPD, Grünen und Linken.
19: Den Rückzug halte ich für einen strategischen Fehler, denn für den politischen Diskurs, sowohl national als auch international, bleibt X weiterhin eine relevante Plattform.
13: X sei ein höchst problematisches Netzwerk. Kurzfristig könne man das nur durch Regulierung und Gesetze angehen, aber man müsse dort präsent sein. Langfristig dagegen?
19: Geht es gerade für Europa darum, alternative Plattformen zu entwickeln, die viel stärker nach europäischen Werten, Standards und natürlich auch nach europäischen Gesetzen gebaut und funktionieren.
13: Bis es eines Tages soweit ist, hat Politikberater Hilje noch einen Rat an alle, die X nutzen. Das, was einem dort an den Kopf geworfen werde, dürfe man nicht mit der Realität verwechseln.
20: So ganz langsam geht's ja wieder los, die Urlaubszeit in Deutschland. Viele zieht es da nach Dänemark, oft Jahr für Jahr. Und wenn Sie da von der deutschen Ostseeinsel Fehmarn mit dem Auto rüber wollen, dann geht das bislang nur mit einer Fähre. Doch das bleibt nicht so, weil die Tage der Fähren, die sind wahrscheinlich gezählt. Der Fehmarn-Belt-Tunnel. Da kommt, und damit eines der größten Bauprojekte Europas, der Plan, ein 18 Kilometer langer Tunnel auf Meeresboden für Autos und Züge. Ein gigantisches Projekt, das jetzt zur langsamen Form annimmt. Julian Marxen.
21: Es geht voran auf der großen Tunnelbaustelle. An Land fahren Bagger, auf dem Wasser vor der dänischen Insel Lolland sind Schiffe im Einsatz. 5 Schlepper haben ordentlich zu ziehen. Das erste große Tunnelelement. Es ist 73.000 Tonnen schwer, so lang wie 2 Fußballfelder und besteht aus 4 Röhren für Autos und Züge. Langsam wird es an die richtige Position manövriert, gehalten von 2 Schwimmpontons. Dann soll es von einem extra angefertigten Spezialschiff hinabgelassen werden. Eine große Herausforderung, erklärt Botvede Jensen vom dänischen Bauträger Sund & Bælt.
22: Das Problem ist, dass das Absenken passiert unterm Wasser, wo wir nichts sehen können. Wir können aber auch vorher auch nicht alles testen. Das heißt, wenn wir das absenken, passiert das zum ersten Mal. Und das muss 100% funktionieren und mit einer millimetergenauen Präzision passieren.
21: Angedockt wird das luftdicht verschlossene Betonelement an den Tunneleingang. Die Voraussetzungen, die es für eine solche Aktion braucht, sind jedenfalls gut.
23: Wie man hier merkt, heute ist ein sehr schöner Tag. Die Wetterbedingungen sind unheimlich wichtig.
21: Denn Wind und Strömung dürfen nicht zu stark sein. Das Bauteil muss ruhig und präzise in den ausgebaggerten Graben am Meeresgrund gesetzt werden. Sonst könnte es Probleme geben, sagen die Verantwortlichen. 2 Tage wird das Absenken und Befestigen voraussichtlich dauern. Botvede Jensen ist stolz, dass er an diesem Großprojekt mitwirken kann.
23: Und es ist ja nicht nur für mich. Ich meine, vom Prinzip verbindet das Europa. Dänemark und Deutschland ist natürlich eine ganz tolle Sache.
21: Doch das sehen bekanntlich nicht alle so. Die Beltquerung, sie spaltet. So mancher Bewohner auf Fehmarn sieht sein ruhiges Inselparadies in Gefahr. Für Naturschützer gefährdet der Tunnelbau den Lebensraum von Fischen, Schweinswalen und anderen Meeresbewohnern. Klagen haben die Planungen verzögert. Nun hofft der Bauträger, dass alles gut vorangeht. Aber auch Botvede Jensen vom Bauträger Sund & Bælt weiß,
23: das wird noch einige Jahre dauern, bis alles fertig ist.
21: Insgesamt 89 Tunnelelemente sollen in der Ostsee versenkt werden. Nun geht es also los mit dem ersten. Eröffnet werden soll der Tunnel, Stand jetzt 2031. Dann wären Fehmarn und Dänemark mit dem Auto nur noch 10 Minuten voneinander entfernt.
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0: Mit Stefanie Lavoie und dem ersten Finalisten der Fußball-Champions League, dem Arsenal FC. Im Halbfinal-Rückspiel in London besiegten die Gunners Atletico Madrid mit 1:0. Ein einziges Tor reichte ihnen, war das Hinspiel in der vergangenen Woche doch 1:1 ausgegangen. Damit schraubten die Engländer ihr Habenkonto im Wettbewerb auf 11 Siege und 3 Unentschieden. Martin Roschitz, steht Arsenal verdient im Finale?
1: Ja, absolut. Es war ein verdienter Sieg für den Spitzenreiter der Premier League gegen Atletico. Arsenal-Kapitän Bukayo Saka, der war der Türöffner mit seinem Abstaubertor Sekunden vor dem Pausenpfiff. In der zweiten Halbzeit hat Arsenal die knappe Führung mit Glück und Geschick verteidigt. Die Londoner stellen ja auch die beste Defensive in dieser Champions League-Saison mit nur 6 Gegentoren. Eine unfassbare Zahl. Und sie hätten auch noch deutlicher gewinnen können, wenn sie die Konter am Ende besser ausgespielt hätten. Aber auch so läuft's auf jeden Fall wie am Schnürchen für den FC Arsenal. In der Liga steht das Team durch den Patzer von Manchester City am vergangenen Wochenende kurz vor der Meisterschaft und greift jetzt 20 Jahre nach der bislang einzigen Finalteilnahme in der Königsklasse nach dem Henkelpott am 30. Mai in Budapest.
0: Dort möchte auch der FC Bayern München hin. Im torreichsten Halbfinale der Champions League-Geschichte hatten die Münchner ihr Hinspiel bei Paris Saint-Germain mit 4:5 verloren. Nun dürfen sie zu Hause ran und da zählt Verteidiger Jonathan Tah voll auf den Heimvorteil.
2: Ja, auf jeden Fall merkt man natürlich, wenn alles in Rot ist, was ich persönlich am meisten spüre, ist einfach, keine Ahnung, als wir gegen Madrid rausgekommen sind, beim Aufwärmen, hast du einfach schon so eine Atmosphäre gespürt, die nochmal anders war. Und ja, dann natürlich bei guten Aktionen, bei guten Tacklings, bei Toren, das gibt einfach einen extremen Push und das darf man nicht unterschätzen, wie viel uns das hilft, wenn wir das Gefühl haben, das ganze Stadion steht hinter uns und gibt genauso wie wir auf dem Platz, neben dem Platz Vollgas.
0: Vollgas gegeben hat die SG Flensburg-Handewitt im Viertelfinal-Rückspiel der Handball-European League. Nach dem Unentschieden im Hinspiel gewann Titelverteidiger Flensburg das Rückspiel bei Hannover-Burgdorf mit 43:35. Kapitän Johannes Goller freut sich aufs Final Four Ende Mai in Hamburg.
6: Es war eins der großen Ziele, die wir uns vor der Saison gesteckt haben. Es ist für unsere Fans, hat man auch gesehen, hat sich wieder ein bisschen nach Heimspiel angefühlt, vor allem zweite Halbzeit nach dem Spiel. Ein Riesending. Wir hatten zwei überragende Erlebnisse in den vergangenen beiden Jahren und wollen natürlich jetzt ein ähnlich tolles Erlebnis mit unseren Fans feiern. Dieses Damoklesschwert Champions League Quali schwebt ja auch über allen Mannschaften, die um diesen Wettbewerb spielen. Und da haben wir uns jetzt auch im Rennen um diese Möglichkeit gehalten.
0: Am 30. und 31. Mai wird das Final Four mit den 4 Halbfinalisten in Hamburg ausgetragen. Dabei sein wird neben dem Titelverteidiger auch der THW Kiel nach dem 34:29 Rückspielsieg gegen Nasice. Rudi Dautwitz.
24: Der THW Kiel benötigte ein 7-Meter-Werfen, um sich gegen Nexe Nasice aus Kroatien im Viertelfinal-Rückspiel der European League durchzusetzen. 30:27 hieß es nach 60 Minuten. Damit hatten die Kieler das 30:33 aus dem Hinspiel zwar egalisiert, aber die Entscheidung über den Final-Four-Einzug musste im 7-Meter-Werfen fallen. Während Serbe, Landin, Imre und Johansson für Kiel trafen, verwarfen die Kroaten 2 7-Meter und verpassten damit die Überraschung. Während der regulären Spielzeit führte der THW Kiel bis 10 Minuten vor dem Ende mit 6 Treffern, konnte den Vorsprung aber nicht verteidigen. Ohne Verlängerung ging es dann direkt nach den 60 Minuten mit dem 7-Meter-Werfen weiter. Dort besaßen die Kieler die besseren Schützen und ziehen nach einer allerdings glanzlosen Leistung ins Final Four ein.
0: Dort wird auch Melsungen vertreten sein, trotz der 19:23 Niederlage in Porto. Im Hinspiel hatte Melsungen 5 Treffer mehr erzielt.
20: Der Sport mit Stefanie Lavoie.
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25: Um 2.29 Uhr mit Olaf Knapp. Das Bundeswirtschaftsministerium plant, dass Öl- und Gasheizungen auch nach 2045 eingebaut werden dürfen. Das geht aus einem Entwurf für ein neues Heizungsgesetz von Wirtschaftsministerin Reiche hervor, der dem ARD-Hauptstadtstudio vorliegt. Der Entwurf muss noch innerhalb der Regierung abgestimmt werden. Aus Berlin Nicole Markwald.
5: Der neue Entwurf aus dem Bundeswirtschaftsministerium für das Gebäudemodernisierungsgesetz sieht keine Verbote mehr vor. Es fehlen aber auch klare Aussagen zum Abschied von fossilen Brennstoffen. Weiterhin geplant bleibt die sogenannte Biotreppe. Sie sieht die Einführung von einer Mindestquote von Grüngas und Grünheizöl vor. Dieser nachhaltige Anteil soll dann stufenweise heraufgesetzt werden. Von 10% ab 2029 bis 60% im Jahr 2040.
25: Das US-Militär pausiert seinen laufenden Einsatz zur Sicherung der Straße von Hormuz. Das hat US-Präsident Trump bekannt gegeben. Demnach würden zunächst keine Frachtschiffe mehr vom US-Militär durch die vom Iran blockierte Meerenge geleitet. Während des Stopps solle geprüft werden, ob ein Abkommen zwischen Washington und Teheran abgeschlossen und unterzeichnet werden könne. Die US-Seeblockade gegen Schiffe, die iranische Häfen anlaufen oder verlassen, bleibe hingegen in vollem Umfang in Kraft. Die EU-Kommission hat verärgert auf die neue Zolldrohung von US-Präsident Trump reagiert. Es müsse beim vereinbarten 15% Einfuhrzoll auf Autos und Lkw aus der EU bleiben, hieß es. Aus Brüssel Thomas Spickhofen.
7: Es werde für beide Seiten von Vorteil sein, wenn der Deal aus dem schottischen Turnberry im vergangenen Sommer zum bevorstehenden Jahrestag in Kraft wäre, heißt es in Brüssel nach einem Treffen von EU-Handelskommissar Šefčovič mit dem US-Handelsbeauftragten Jameson Greer. US-Präsident Donald Trump hatte am vergangenen Wochenende weitere Zölle für Autos und Lkw angekündigt. Begründet hatte Trump das damit, dass sich die EU ihrerseits nicht an die Vereinbarungen halte. Die Kommission drohte daraufhin damit, sich alle Optionen offen zu halten, um die europäischen Interessen zu schützen.
25: Der mutmaßliche Amokfahrer von Leipzig kommt in eine Psychiatrie. Nach Angaben der Staatsanwaltschaft hat ein Ermittlungsrichter die einstweilige Unterbringung des 33-Jährigen in einem psychiatrischen Krankenhaus angeordnet. Der Mann war am Montag mit einem Auto durch die Fußgängerzone gefahren. Zwei Menschen starben, weitere wurden verletzt. In der Leipziger Nikolaikirche kamen gestern hunderte Menschen zu einem Gedenkgottesdienst zusammen. Das Wetter in Deutschland, nachts im Norden trocken, über der Mitte Regen, im Süden nachlassende Schauer bei Tiefstwerten von 12 bis 3 Grad. Das waren die Nachrichten.
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20: Und da haben wir bis auf die Nachtbaustellen freie Fahrt in Deutschland. Gute Fahrt.
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20: Mit Nikolai Russ. Sie sind im Keller und zwar mal so richtig. Die Beliebtheitswerte des Bundeskanzlers. Sie sind so sehr im Keller, dass sich Friedrich Merz vergangene Woche sogar öffentlich beklagt hat, noch kein Regierungschef vor ihm habe sowas ertragen müssen. Beobachter halten das für übertrieben, aber wenn wir zurückgucken, ja, es hätte tatsächlich mit einer Demütigung angefangen, diese Kanzlerschaft. Die gescheiterte erste Kanzlerwahl, die ist jetzt genau, und zwar auf den Tag genau, ein Jahr her. Und damit hat die Regierung Merz heute Jahrestag. Was und ob es was zu feiern gibt, das ist jetzt Thema in 11KM, dem Tagesschau-Podcast mit Elena Kuch.
9: Seit einem Jahr ist Friedrich Merz nun Bundeskanzler. Aber so richtig rund scheint es dabei noch nicht zu laufen.
10: Ich möchte nicht rund wie ein Kieselstein reden und werden. Das ist nicht meine Art.
9: Aber wie stark eckt er damit an im Job des Bundeskanzlers? Nach dem ersten Jahr im Amt wollen wir heute mal Bilanz ziehen. Wie gut ist Friedrich Merz in seiner Rolle als Bundeskanzler angekommen? Das klären wir mit Efi Seibert. Sie ist Korrespondentin im ARD-Hauptstadtstudio und sie beobachtet die Bundesregierung aus nächster Nähe. Sie erzählt uns, wie viel vom alten Oppositionsführer im aktuellen Kanzler Merz noch steckt und worüber er immer wieder stolpert. Ihr hört FKM, der Tagesschau-Podcast, ein Thema in aller Tiefe. Mein Name ist Elena Kuch. Hi Efi, herzlich willkommen bei FKM.
11: Vielen Dank, ich freue mich.
9: Wenn wir jetzt dieses Jahr mit Friedrich Merz als Kanzler angucken, er hat ja nie einen Hehl daraus gemacht, dass er unbedingt Kanzler werden möchte und dass er sich das auch zutraut und er wollte Verantwortung für Deutschland übernehmen. Wie blickst du darauf? Wie füllt er seine Rolle aus?
4: Also in diesem ersten Jahr ist ihm ganz bewusst geworden, dass es ein sehr großer Unterschied ist, ob man Kanzler werden will oder ob man Kanzler ist. Denn er war ja wirklich ein begnadeter Oppositionspolitiker, der wirklich sehr scharf immer die Fehler des jeweiligen Kanzlers analysiert hat und draufgehauen hat und immer den Eindruck vermittelt hat, wenn ich dran bin, dann passiert was. Also dann legen wir mal richtig den Hebel um und dann geht's richtig ab. Und mit diesem Eindruck ist er quasi in diese Kanzlerschaft gestartet und jetzt nach einem Jahr merkt er, dass es einfach nicht so schnell geht. Es ist nicht, als ob man ein Firmenchef ist und sagt, okay, ich bin der Chef, ab morgen produzieren wir nur noch rosa Socken und dann produzieren ab morgen eben alle nur noch rosa Socken. So geht das nicht. Wir sind eine Demokratie, da gibt es Regeln, da gibt es Art, wie man ein Gesetz einbringt, wie abgestimmt wird, was ja auch schön ist, dass wir so viele Möglichkeiten haben, eben abzustimmen und mitzureden. Aber das dauert und das ist ein langer Prozess. Und das ist eben für jemanden wie Friedrich Merz, der dachte, ich komme und ich mache, natürlich erstmal tatsächlich schwierig zu akzeptieren. Und deswegen ist das ein großer Lernprozess für ihn gewesen, Geduld zu bekommen, diese ganzen Prozesse auszuhalten und trotzdem eben nicht den Mut zu verlieren, zu sagen, ich will trotzdem Reform, ich muss es

0: demokratischen Arbeitnehmerschaft, da wo das soziale Herz der Volkspartei CDU schlägt.
1: Das ist so eine Arbeitnehmeruntergruppe der CDU und da war Merz an einem Wochenende und das war sehr nett eigentlich, weil Merz da wirklich Humor bewiesen hat.
0: Ich freue mich wirklich ausgesprochen, dass Sie bei uns sind. Jetzt kommen Sie nicht nur als Parteivorsitzender, sondern auch als Bundeskanzler.
1: Denn er wurde von Dennis Radtke, das ist der Chef dieser Vereinigung, angekündigt als die CDU ist eigentlich so eine der letzten großen Kaufhausparteien.
0: Das letzte politische Vollsortiment-Kaufhaus. Wir haben für die Kundinnen und Kunden alles unter einem Dach. Hier ist vielleicht eher die Leberkäse-Etage.
1: Und dann fing Merz an zu reden und sagte:
2: Ja, also vielen Dank. Es spricht zu Ihnen der Kaufhausdirektor.
1: So viel Humor hätte ich ihm gar nicht zugetraut.
2: Meine Damen und Herren.
1: Vor allen Dingen, weil er weiß, dieses Zitat hat sich jeder abgespeichert. Das wird in jedem Rückblick wahrscheinlich wiederkommen und auch in jedem Bösen. Das sind so Dinge, die wir eben bei so kleineren Auftritten auch mit beobachten. Und dann unterhalten wir uns natürlich hier in Berlin mit sehr vielen Leuten, A, aus seinem Umfeld, die mit ihm zusammenarbeiten, die in seiner Partei sind, aber natürlich auch mit dem Koalitionspartner, mit Politikern von der SPD, wie die das beurteilen. Die sind manchmal schon ein bisschen kritischer und natürlich mit der Opposition. Also die nehmen natürlich den Kanzler auseinander. Auch mit denen unterhalten wir uns in sehr vielen Hintergrundgesprächen. Und dann sind wir natürlich manchmal auch sehr viel enger noch dran, zum Beispiel wenn der Kanzler verreist. Da geht immer eine bestimmte Anzahl an Journalisten mit, die natürlich auch berichten und verfolgen, was er da auf seinen Reisen macht. Da sitzt man mit ihm im Flugzeug.
3: Also du warst auch schon mal in dieser Regierungsmaschine?
1: Ja, ich war zum Beispiel zuletzt mit ihm in Indien und man kann ihn sehr, sehr nah beobachten. Wie geht er mit Leuten um? Wie reagiert er in Situationen, die plötzlich entstehen? Da kann man sich wirklich ein etwas genaueres Bild von diesem Menschen und von diesem Kanzler machen, als wenn man ihn eben nur so zu offiziellen Terminen sieht.
3: Und welchen Eindruck macht er da?
1: Friedrich Merz freut sich auch nach einem Jahr immer noch, dass er Kanzler ist. Das war am Anfang noch sehr viel stärker. Da hat man richtig gemerkt, wann immer er mit Herr Bundeskanzler angesprochen wurde, dass er sich so innerlich gefreut hat, ha, das bin ich. Das ist jetzt ein bisschen normaler geworden natürlich. Aber er nimmt diese Rolle immer noch sehr gerne wahr. Und das ist etwas Schönes, dass man nicht das Gefühl hat, da ist jemand, der trägt das Leid dieses ganzen Landes auf den Schultern und denkt, oh Gott, eine Krise nach der anderen. Sondern der will schon machen und der freut sich über sein Amt. Das finde ich ganz positiv.
3: Was hat das Amt des Bundeskanzlers mit Friedrich Merz in diesem ersten Jahr gemacht?
1: Ich glaube, er hat weniger geschlafen als je in seinem Leben, weil natürlich so ein Alltag eines Bundeskanzlers wirklich brutal hart ist. Die stehen morgens auf und dann reiht sich ein Termin und ein Flug zu dem nächsten Termin an den anderen und dann kommen noch Termine dazu, die nicht vorhergesehen waren mit Problemen und Krisen. Das ist eine harte Last und man trägt die ganze Verantwortung. Jedes Problem landet auf deinem Schreibtisch. Internationale Probleme, nationale Probleme. Du bist für alles verantwortlich. Verantwortung für Deutschland wollte er übernehmen, jetzt hat er sie. Und das lastet sicherlich auf ihm. Und er ist ein bisschen dünnhäutiger geworden, würde ich sagen. Also man merkt das manchmal so, dass dieses erste so, hurra, ich bin Bundeskanzler, jetzt dem weicht, dass er ständig kritisiert wird in den Medien, auch auf Social Media. Darüber hat er sich gerade jetzt erst beschwert, dass er sagt, keiner wurde auf Social Media so beschimpft wie ich, was nicht ganz stimmt, weil auch Scholz wurde beschimpft und Merkel wurde beschimpft. Die wurde nicht nur auf Social Media, sondern die wurde, als sie in den Osten gefahren ist, als mit Plakaten beschimpft. Da stand drauf Nutte oder Hure, also wirklich schlimme Beschimpfungen. Das nimmt er schon so ein bisschen sehr persönlich. Also er kann auch ziemlich schnell beleidigt sein. Und ich meine, da ist so ein Amt natürlich nicht dienlich, weil man immer in der Öffentlichkeit steht, weil alles, was du tust, wird von allen möglichen Leuten bewertet. Und das ist für jemanden wie Friedrich Merz nicht ganz einfach.
3: Merz wollte ja so einiges angehen und vor allem wollte er die Wirtschaft wieder besser zum Laufen bringen. Hat er da zu viel versprochen?
1: Der Punkt Erwartungsmanagement ist das, was Friedrich Merz am meisten geschadet hat, denke ich mal. Das ist auch das, was übrigens jetzt in Umfragen ihm die Leute auch am heftigsten vorwerfen, dass er Erwartungen geschürt hat oder Versprechen auch gegeben hat und sie dann nicht gehalten hat. Das ging ja sofort am Anfang los.
2: Ich möchte, dass Sie, liebe Bürgerinnen und Bürger unseres Landes, schon im Sommer spüren, hier verändert sich langsam etwas zum Besseren.
1: Ich meine, selbst wenn Sie, was eigentlich schon fast gar nicht möglich ist, bis zum Sommer, das waren nur 2 Monate, noch Gesetze durchgebracht hätten, dann hätten die Menschen ja nie im Sommer schon diese Auswirkungen der Gesetze gemerkt. Das ist gar nicht möglich. Das hätte er wissen müssen. Ich meine, der war im Bundestag, der weiß, wie sowas funktioniert. Wieso sagt er sowas? Das war einfach ein Erwartung.

0: Erwartungsbild, was er da geschürt hat, was er nicht halten konnte, was für automatisch zu Enttäuschungen führt. Das Gleiche gilt für dieses Schlagwort, der Herbst der Reform. Dann kam der Herbst, aber nicht die Reform. Ja, und das war einfach nicht klug, weil auch das hätte er wissen können. Er hätte professioneller vielleicht sagen müssen, wir nehmen uns vor, noch in diesem Jahr viele Reformen durchzubringen. Und der Plan ist, dass wir das so und so machen. Aber nicht versprechen, dann kommt der Herbst der Reform und dann kommt nichts. Das ist klar, dass die Leute dann enttäuscht sind, wenn nichts passiert. Und da muss er wirklich ein bisschen mehr aufpassen, wie er zum Beispiel eben solche Erwartungen schürt durch Kommunikation. Merz beherrscht es, einfache, klare deutsche Sätze zu sagen. Wenn der was sagt, dann weiß man, was der Mann meint. Nur sagt das manchmal ein bisschen zu deutlich und auch an der falschen Stelle.
1: Er ist auf jeden Fall sehr pointiert und zugespitzt, würde ich sagen.
0: Ja, schon, aber er ist Kanzler. Und ein Kanzler kann nicht wie ein Oppositionspolitiker loshauen und draufschlagen, weil ein Kanzler trägt die Verantwortung und ein Kanzler ist auch in charge. Wenn er etwas sagt, erwartet man zu Recht, dass das dann auch passiert. Und wenn ihm etwas rausrutscht, weil er natürlich das Herz auf der Zunge trägt, und das ist ja auch gut, bei Olaf Scholz und auch bei Angela Merkel war das so, die haben so lange verantwortungsvoll überlegt, was auslösen könnte, wenn sie es so oder so sagen, dass sie es hinterher so gesagt haben, dass man danach gesagt hat, ich weiß überhaupt nicht, worüber die gerade geredet haben. Das ist bei Merz anders. Aber er ist sich eben oft nicht bewusst, dass er das in der Rolle als Kanzler sagt. Wenn er als Kanzler zum Beispiel jetzt gerade in einer Schule sagt, dass Präsident Trump keine Strategie hat.
2: Und ich erkenne im Augenblick nicht, welchen strategischen Exit die Amerikaner jetzt wählen. Zumal die Iraner offensichtlich sehr geschickt verhandeln oder eben sehr geschickt nicht verhandeln.
0: Dann ist das nicht in diesem Rahmen, in diesem Klassenzimmer geblieben, sondern er hat es als Kanzler gesagt und es kommt im Weißen Haus an.
2: Da wird eine ganze Nation gedemütigt durch die iranische Staatsführung.
0: Merz hat das sicherlich gesagt, weil wir so stark betroffen davon sind. Es ist nicht unser Krieg, das sagt ja nicht nur der Verteidigungsminister, das sagt auch der Kanzler, aber wir spüren die Auswirkungen dieses Krieges. Was bei uns jetzt an den Tankstellen los ist und nicht nur da. Energie, das brauchen Betriebe, Lieferketten reißen ab. Das kann noch richtig, richtig heftig werden in den kommenden Monaten. Und da kann man natürlich auch verstehen, dass dem Kanzler irgendwann auch der Kragen platzt. Er sagt, das kann nicht sein. Also jetzt muss da was passieren. Dieser Krieg muss möglichst schnell beendet werden. Und Trump muss sich überlegen, wie er diesen Krieg jetzt zu Ende bekommt. Nur möchte Trump sich das natürlich nicht vom deutschen Bundeskanzler sagen lassen. Und deswegen hat er gleich gesagt, okay, der deutsche Kanzler hat keine Ahnung von gar nichts. Kein Wunder, dass es den Deutschen so schlecht geht. Was er nicht gesagt hat, ist, weil ich so einen Krieg angefangen habe, Klammer zu. Und vieles von dem, was Merz gesagt hat, hat natürlich im Inland Auswirkungen. Also es gibt eine Menge Beispiele, die man da von Merz-Sprüchen zitieren kann.
3: Bei der Migration sind wir sehr weit. Wir haben in dieser Bundesregierung die Zahlen August 24, August 25 im Vergleich um 60% nach unten gebracht. Aber wir haben natürlich immer im Stadtbild noch dieses Problem. Und deswegen ist der Bundesinnenminister ja auch dabei, jetzt in sehr großem Umfang auch Rückführungen zu ermöglichen und durchzuführen.
0: Da haben sich natürlich alle Leute, die sich in dem Moment angesprochen fühlen, gesagt, wie redet der denn über uns? Ich bin hier geboren, ich sehe vielleicht nicht aus wie blond und blauäugig, aber ich gehöre zu diesem Land. Ich möchte mich nicht als Stadtbild disqualifizieren lassen, was dem Herrn Bundeskanzler nicht gefällt. Oder dass er sagte, die Deutschen arbeiten nicht genug.
3: Aber insgesamt ist die Arbeitsleistung unserer Volkswirtschaft nicht hoch genug. Um es noch deutlicher zu sagen, mit Work-Life-Balance und 4-Tage-Woche lässt sich der Wohlstand unseres Landes, den wir heute haben, in Zukunft nicht erhalten.
0: Jede Krankenschwester, die das hört, ist zu Recht beleidigt, weil die hat wieder eine 4-Tage-Woche und wenn dann nur eine, weil sie vorher 3 Nächte durcharbeiten musste. Und auch keine Work-Life-Balance. Es gibt ganz viele Leute hier, die sehr hart arbeiten, die nicht viel Geld verdienen und die durch solche Sprüche halt tatsächlich auf den Flips getreten fühlen. Und zum Beispiel ganz aktuell, was er jetzt gesagt hat zum Thema Rente.
3: Die gesetzliche Rentenversicherung allein wird allenfalls noch die Basisabsicherung sein für das Alter. Sie wird nicht mehr ausreichen, auf Dauer den Lebensstandard zu sichern.
0: Alle, vor allen Dingen diejenigen im Osten, die nicht sehr viel mehr als die staatliche und gesetzliche Rente bekommen, haben natürlich Panik bekommen. Was sagt der Kanzler da? Um Gottes Willen. Ich kriege jetzt meine Rente nicht mehr, ich habe aber gar nichts anderes. Damit schürt er unnötig Ängste. Es war ja vom Inhalt her gar nicht so falsch. Natürlich ist die Rente so, wie sie heute ist, und das ist seit Jahren klar, nicht mehr ausreichend für viele, um tatsächlich den kompletten Lebensstandard halten werden zu können. Und darum ist es klug, jungen Leuten zu sagen, ihr müsst anders vorsorgen, ihr müsst privat vorsorgen. Also all das, was wir alles wissen, diese ganze Diskussion, das ist schon richtig. Aber einfach das so verkürzen auf einen kurzen Spruch, das verängstigt die Leute und das darf man als Kanzler nicht machen.
1: Merz ist ja auch angetreten mit dem Anliegen, ein starker, konservativer Kanzler zu sein, der auch gerade in dieser als sehr polarisiert wahrgenommenen Gesellschaft wieder so ein bisschen ein kann. Denn wir haben ja nun mal viele Streitthemen. Du hast ja jetzt schon gerade so ein paar Punkte angesprochen. Gelingt ihm das mit diesem Kommunikationsstil?
0: Nein, ich glaube nicht. Und das ist auch das, was die Leute ihm vorwerfen, dass er nicht zusammenführt, sondern eigentlich mit solchen Sprüchen spaltet. Und das ist etwas, was er nach diesem einen Jahr gemerkt hat, weil durch diese vielen Krisen die Nervosität im Land unheimlich groß ist und weil alles, was so ein Kanzler sagt, auf die Goldwaage gelegt wird. Und er muss eigentlich die Rolle haben, er muss zeigen, ich habe verstanden, ich möchte Reformen anführen, aber ich möchte, dass alle mitkommen. So wie jetzt eben bei dieser neuesten Reform, die durchgegangen ist über die Krankenkassen. Das war ja schon so ein Punkt, wo zum Beispiel die zuständige Ministerin sehr deutlich und immer wieder gesagt hat, alle müssen mitmachen. Und das ist der Weg, den sie jetzt gehen sollten, dass sie und eben erst recht der Kanzler sagen muss, alle müssen mitmachen, ich will alle hinter mir vereinen.
1: Merz hat ja bestimmt auch immer die Parteilinien der Union im Kopf und er hat sich ja zur Aufgabe auch gemacht, nach diesen Merkel-Jahren die CDU und die ganze Union wieder mehr zu profilieren, konservativer zu profilieren. Wie füllt er da diese Doppelrolle aus als Bundeskanzler auf der einen Seite und als Parteichef?
0: Definitiv würde ich sagen, dass die Rolle als Parteichef im Moment einfach hinten runterfällt. Weil er einfach als Kanzler derartig viel mit inneren und äußeren Problemen des Landes beschäftigt ist, dass er nicht mehr so wirklich Parteichef sein kann. Und er hat halt auch nicht wirklich jemanden an der Seite, der ihm das abnimmt. Er hat zwar Carsten Linnemann mit seinem einfach mal machen Credo als Generalsekretär, aber der kann das alleine gar nicht reißen. Und deswegen grummelt es manchmal ein bisschen in der CDU, in seiner eigenen Partei, weil die sich ein bisschen mehr CDU pur versprochen haben, was der Kanzler als Kanzler einer Koalition nicht halten kann. Also er sucht immer natürlich Frieden mit dem Koalitionspartner oder zumindest Kompromisse und kommt ja mit Lars Klingbeil, dem Vizekanzler, wohl auch ganz gut aus und die raufen sich ja auch immer zusammen, was ja auch wirklich okay und gut ist. Aber dadurch fühlen sich natürlich einige in der Union vernachlässigt. Die sagen, das geht so nicht. Und das kriegt er auch immer mal wieder aufs Tablett. Nehmen wir mal das Beispiel, diese Rentendiskussion, der erste Schritt, den wir hatten, als es um diese Haltelinie ging.
4: Beim Deutschlandtag der Jungen Union gibt es vor allem Streit über die Rente nämlich. Laut Koalitionsvertrag soll das Rentenniveau bei 48% gehalten werden bis 2031.
0: Da hatte Friedrich Merz eben die Position und die Haltung der Jungen in der Union nicht so richtig auf dem Schirm. Und wie seine Partei so tickt.
1: Als Bundeskanzler hat er ja mehrere Führungsaufgaben, also er muss das ganze Land führen, aber er muss ja auch eben diese Regierung führen, also das Kabinett, Stichwort Kommunikation nach innen. Die Ministerinnen und Minister von der Union und von der SPD, also diese große Koalition, und da gab es ja viel Streit im vergangenen Jahr. Was würdest du ihm da für eine Zeugnisnote ausstellen?
0: Ja, vielleicht, wenn wir mal ganz wohlwollend sind, 3- oder 4+. Ich würde ihm zugute halten, tatsächlich, dass er wirklich bei all den Problemen immer wieder versucht, diese Koalition auch besonders in Form des Vizekanzlers an seiner Seite zu halten. Und dass die da versuchen, tatsächlich zusammenzuhalten und jetzt ja sich auch endlich auf die Schultern klopfen können. Das ist ja jetzt am Mittwoch passiert.
5: Bis zuletzt hatte die Regierungskoalition um den Haushalt 2027 gerungen. Heute nun verabschiedete das Kabinett den Entwurf von Finanzminister Klingbeil.
0: Also das würde ich sagen, okay, so kann es weitergehen. Weil das vermittelt nach außen, sie kriegen es ja doch hin. Also sie haben gesagt, wir machen das am Mittwoch und sie haben es am Mittwoch gemacht. So muss es laufen.
1: Mir ist aufgefallen, dass es jetzt keinen so richtig großen Skandal um Ministerin oder Minister im ersten Jahr gab, also keine großen Rücktritte oder so. Das war bei anderen Regierungen auch schon mal ganz anders. Ist das ein Zeichen dafür, dass er da ein gutes Händchen bewiesen hat bei der Auswahl seines Personals?
0: Nein, ich glaube nicht, dass Friedrich Merz ein gutes Händchen in Sachen Personalauswahl hat. Das fängt im ganz Kleinen an. Also alle anderen Kanzlerinnen und Kanzler hatten immer einen Stab von absoluten Vertrauten, die sie durch mehrere Jahre, Jahrzehnte teilweise begleitet haben, mit denen sie sich ausgetauscht haben, die ihnen den Rücken freigehalten haben, die aufgepasst haben, was sich in der Partei, in der Koalition, in der Bevölkerung tut. Das hat Friedrich Merz nicht. Er hat keine wirklichen Vertrauten. Und das ist wichtig eigentlich in der Politik, auf die man sich verlassen kann. Das ist das eine. Und dann hat er natürlich eine Regierung zusammengestellt bei den Unionsministern, für die ist er ja zuständig, von denen überhaupt niemand Erfahrung mitbringt. Der Kanzler selbst ja auch nicht. Ist ja auch ein Punkt. Wir haben einen Kanzler, der hatte noch nie ein Amt vorher inne, in dem er regieren musste. Der war nicht mal Oberbürgermeister. Die meisten seiner Minister hatten das auch nicht. Jetzt kann man sagen, okay, das ist ja vielleicht gar nicht so schlecht, denn wenn man immer nur Leute nimmt, die schon ewig Minister waren, die haben dann auch keinen Biss mehr etc. Insofern ist es manchmal gar nicht verkehrt, mal neue Leute zu holen. Und vielleicht sollten wir auch ein bisschen gnädiger sein und dann sagen, okay, dann haben die jetzt ein Jahr lernen dürfen und können sich jetzt profilieren. Und ich würde das Beispiel Nina Wagen nehmen. Da haben alle gesagt, um Gottes Willen, die hat keine Ahnung von Gesundheitspolitik. Die hat das noch nie gemacht vorher. Und die soll dieses wahnsinnig wichtige Amt der Gesundheitsministerin übernehmen mit diesen riesigen Reformen und diesen entsetzlichen Lobbygruppen. Die Pharmaindustrie, die Ärzteschaft, die Krankenkassen, die da alle riesig Druck machen. Da geht es um so viel Geld. Und diese Frau soll das machen. Und was ist rausgekommen?
5: Noch ein weiteres, ebenfalls zunächst umstrittenes Projekt hat das Kabinett auf den Weg gebracht. Die Gesundheitsreform von Ministerin Wagen.
0: Sie hat es geschafft. Und sie war sehr mutig. Sie hat sich hingestellt und das durchgezogen, was diese Kommission von Fachleuten ihr auf den Tisch gelegt hat. Und deswegen kann man vielleicht sagen, okay, wenn dann noch mehr Leute sich so entpuppen, dann war das vielleicht ganz gut, mal Frischlinge zu holen. Aber es ist natürlich auf der anderen Seite ein großes Wagnis zu sagen, okay, wir sind alles Neulinge, auch der Kanzler, wir haben keine Ahnung, wie das geht, jetzt machen wir einfach mal Deutschland. Das war vielleicht nicht ganz so schlau. Zwei Minister, die zum Beispiel in letzter Zeit immer wieder in die Kritik geraten sind, es ist zum einen Wolfram Wallmann, der Kulturstaatsminister, der halt immer wieder Kritik abkriegt, weil er zum Beispiel Buchhandlungen von einem Preis, weil sie ihm zu links waren, ausschließen wollte. Das hat großen Ärger gegeben. Aber eben auch die Wirtschaftsministerin Katharina Reiche, die ist zwar mittlerweile dann bei der konservativen Ausrichtung ihrer eigenen Partei sehr beliebt, aber mit der Kritik an Lars Klingbeil, am Vizekanzler, einer öffentlichen Kritik, die wirklich während der in seinem eigenen Ministerium einen Wirtschaftsgipfel abhält, das war schon heftig, wie man da unter Kollegen, unter Kabinettskollegen miteinander umgeht.
1: Wer müsste denn eigentlich dafür sorgen, dass der Laden zusammengehalten wird und dass es rund läuft?
0: Thorsten Frey, der Kanzleramtsminister. Sein Job ist es eigentlich, im Kanzleramt zu sitzen und die Strippen zu ziehen. Das heißt, der muss im Hintergrund alles klar machen, bevor der Kanzler an die Öffentlichkeit tritt und irgendetwas verkündet. Dann muss sowohl die Unionsfraktion an der Seite des Kanzlers stehen oder zumindest so, dass sie ihm nicht in die Quere kommt, wie das bis jetzt ja schon öfter passiert ist. Das ist einerseits seine Aufgabe. Das andere ist, er muss mit den Koalitionspartnern alles klarziehen. Also er muss mit der CSU und er muss auch mit der SPD klarziehen, kriegen wir unsere Projekte durch, bevor der Kanzler damit an die Öffentlichkeit geht. Und das hapert an allen Ecken. Und deswegen hat er oft den Vorwurf bekommen, Herr Frey, dass er zu wenig seine eigentliche Aufgabe macht.
1: Wenn du dir jetzt vorstellst, du hättest nach einem Jahr, wie das so ist, in Firmen zum Beispiel, jetzt ein Mitarbeitergespräch mit Friedrich Merz. Da soll man ja so ein bisschen Feedback geben und vor allem soll man dann auch so ein bisschen konstruktiv in die Zukunft schauen. Kannst du einmal ein kleines Fazit geben? Was würdest du ihm sagen? Wo siehst du da noch Luft nach oben?
0: Okay, lass mal überlegen. Ich würde ihn, glaube ich, selber zitieren. Also, weil er hat nämlich gerade einen Philosophen, den ich vorher nicht kannte, muss ich zugeben, Epiktet. Epiktet hat gesagt, nicht die Taten bewegen die Menschen, sondern die Worte über die Taten. Und dann hat Merz gesagt, als er dieses Zitat gesagt hat, ich kann da in der Tat noch besser werden. Dem schließe ich mich an.
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6: Und da bleiben wir beim Thema. Die schwarz-rote Bundesregierung ist jetzt ein Jahr im Amt. Zeit für eine Zwischenbilanz, auch in vielen Zeitungen und Online-Portalen. Unser Gastkommentator heute ist Lars Haider, Chefredakteur des Hamburger Abendblatts. Sein Urteil fällt eindeutig aus.
8: Man muss keinen Kommentar über die schwarz-rote Bundesregierung schreiben. Man muss nur daran erinnern, wie sich CDU und CSU, allen voran Friedrich Merz, damals über Olaf Scholz und dessen Ampelregierung lustig gemacht haben. Das reicht völlig, um die Leistung der Großen Koalition und deren bittere Umfragewerte nach einem Jahr einzuordnen. Sie können es nicht, hat Merz Scholz 2023 im Bundestag zugerufen und ihn als Klempner der Macht bezeichnet. Die Wahrheit ist, der neue Kanzler kann es noch weniger, viel weniger. Und anders als Scholz macht er nicht einmal die Dinge, die er sagt oder verspricht. Scholz mag ein schlechter Kanzler gewesen sein, Merz ist leider gar kein Kanzler. Mit ihm an der Spitze wirkt unser Land wie führungslos, als sei das Kanzleramt vorübergehend nicht besetzt. Kaum zu glauben, aber wahr, die Ampel war gar nicht so schlimm. Es geht noch schlimmer.
6: Der Kommentar von Lars Haider, Chefredakteur des Hamburger Abendblatts. Aus Sicht des Spiegels ist die aktuelle Wut auf Merz nicht gerechtfertigt, jedenfalls nicht in diesem Ausmaß.
9: Viele der Probleme, die sich jetzt an ihm entladen, sind alt. Uralt zum Teil. Wie der Rückgang der Geburtenzahlen und der damit verbundene Druck auf die Renten- und Krankenversicherung. Die Infrastruktur, Straßen, Schulen, Bahn hätte man in den Jahren sanieren können, als die Konjunktur und die Zinsen günstig waren. Als die Wirtschaft boomte zwischen 2010 und 2019. Da war der Reformeifer aber begrenzt. Und die Deutschen liebten ihre Angela Merkel dafür, dass sie ihnen alle Schwierigkeiten und Zumutungen vom Hals hielt.
6: Für die Stuttgarter Zeitung bleibt die von Friedrich Merz im Wahlkampf versprochene Politikwende ein frommer Wunsch, an dessen Erfüllung kaum noch jemand glaubt.
9: Merz regiert gegen eine sich fortlaufend verschlimmernde Weltlage an. Zudem steckt er in einer strategischen Falle fest, eingeklemmt zwischen der Brandmauer und einer SPD, die in ihrem Überlebenskampf das rettende Ufer immer noch auf der falschen Seite sucht. In deren Reihen mangelt es einigen am Willen, anderen an der Courage zu Reformen, die jetzt notwendig wären, um das Land wieder voranzubringen.
6: Das Handelsblatt meint zu einem Jahr schwarz-rot, man würde beim Ausblick des Zustands der Koalition gern ein bisschen weinen.
9: Nicht etwa, weil die Bilanz so mager wäre. Die Bundesregierung hat in dem Jahr mehr beschlossen als so manch andere in ihrem ersten Jahr. Sondern weil die Koalitionäre es nicht schaffen, das ordentlich zu kommunizieren und sich lieber öffentlich im Streit zerlegen. Pünktlich zum Jahrestag ist auch das Schreckgespenst Minderheitsregierung wieder da. Man will sich nur an den Kopf greifen. Zwei demokratische Volksparteien aus der politischen Mitte sollen es nicht miteinander hinbekommen, aber eine allein mit wechselnden Mehrheiten und in Geiselhaft der AfD schon?
6: Und das waren sie. Die Standpunkte zusammengestellt hat sie heute Peter Eichenberg.

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1: Um 3 Uhr mit Olaf Knapp. Öl- und Gasheizungen könnten in Deutschland auch nach 2045 eingebaut werden. Das sieht der Entwurf für ein neues Heizungsgesetz aus dem Bundeswirtschaftsministerium vor, der dem ARD-Hauptstadtstudio vorliegt. Aus der Nachrichtenredaktion Jan Busche.
2: Ein zentrales Element des alten Heizungsgesetzes der Ampelregierung soll mit dem Entwurf gekippt werden. Ein Verbot von neuen Öl- und Gasheizungen ab 2045. Von einem Verbot ist in dem neuen Entwurf jetzt keine Rede mehr. Es bleibt aber dabei, dass künftig mehr klimafreundlicheres Gas und Heizöl beigemischt werden muss. Grüngas oder Grünheizöl genannt, mit zum Beispiel Biomasse oder Fetten. Entschieden ist noch nichts. Der Entwurf aus dem Haus von Wirtschaftsministerin Reiche muss noch innerhalb der Regierung abgestimmt werden, bevor er in den Bundestag kommt.
1: Das US-Militär pausiert seinen laufenden Einsatz zur Sicherung der Straße von Hormuz. Das hat US-Präsident Trump auf seiner Online-Plattform Truth Social bekannt gegeben. Demnach würden zunächst keine Frachtschiffe mehr vom US-Militär durch die vom Iran blockierte Meerenge geleitet. Während des Stopps solle geprüft werden, ob ein Abkommen zwischen Washington und Teheran abgeschlossen und unterzeichnet werden könne. Die US-Seeblockade gegen Schiffe, die iranische Häfen anlaufen oder verlassen, bleibe hingegen in vollem Umfang in Kraft. Zahlreiche Internetseiten mit dem Adressende .de sind in der Nacht zeitweise nicht erreichbar gewesen. Die Registrierungsstelle DENIC hat auf eine Störung in ihrem DNS-Service verwiesen. DNS-Dienste sind so etwas wie ein Adressbuch für das Web und sorgen dafür, dass Seiten im Netz mit der Eingabe von Webadressen erreichbar sind. Mittlerweile ist die Störung laut DENIC wieder behoben, die genaue Ursache werde noch analysiert. Der FC Arsenal aus England steht im Finale der Fußball Champions League. Die Londoner setzten sich im Halbfinalrückspiel gegen Atletico Madrid mit 1:0 durch. Aus der Sportredaktion Martin Roschitz.
3: Arsenal-Kapitän Saka schoss das goldene Abstaubertor kurz vor der Halbzeitpause. 20 Jahre nach der bislang einzigen Finalteilnahme greift der Spitzenreiter der Premier League jetzt also nach dem Henkelpott. Am 30. Mai treffen die Londoner in Budapest auf den Sieger des zweiten Halbfinals zwischen Bayern und Paris Saint-Germain. Die Franzosen hatten das Hinspiel in der torreichsten Halbfinalpartie der Champions League-Geschichte mit 5:4 gewonnen. Anpfiff in München ist um 21 Uhr.
1: Das Wetter in Deutschland. Am Tage teils kräftige Schauer und Gewitter, an Nord- und Ostsee trocken, Höchstwerte 10 Grad an der Nordsee bis 23 Grad in Niederbayern. Am Donnerstag dann gebietsweise Regen, im Süden Gewitter, Richtung Norden freundlicher bei 11 bis maximal 19 Grad. Es ist 3:03 Uhr.
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4: Mit der A1 Lübeck Richtung Fehmarn zwischen Neustadt-Mitte und Neustadt-Pelzerhaken die Nachtbaustelle. Deswegen ist hier bis 5 Uhr noch gesperrt. Ebenfalls bis 5 gesperrt die A1 Hamburg Richtung Bremen zwischen Hamburg-Stillhorn und Harburg. Auch hier eine Nachtbaustelle. Bitte weichen Sie hier über die U76 aus. Die A1 Bremen Richtung Osnabrück zwischen Wildeshausen West und dem Dreieck Alhorner Heide. Hier ist ebenfalls wegen einer Nachtbaustelle noch bis 5 Uhr gesperrt. A8 München Richtung Salzburg zwischen Traunstein, Siegsdorf Ost und Bad Reichenhall. Auch hier eine Nachtbaustelle und bis 6 Uhr deswegen gesperrt. Die Umleitung hier, die U91. Auf die A44 Kassel-Eisenach zwischen Helsa und Waldkappel. Hier in beiden Richtungen wegen Tunnelwartungsarbeiten noch eine knappe Stunde bis 4 Uhr gesperrt. Eine Umleitung ist hier eingerichtet. Die A71 Erfurt Richtung Suhl zwischen Gräfenroda und Oberhof ist noch bis 6 Uhr gesperrt. Auch hier laufen Tunnelwartungsarbeiten. Nach Berlin einmal die A100 Stadtring Berlin. Hier ist wegen Wartungsarbeiten in beiden Richtungen zwischen Grade und Oberlandstraße und Treptower Park bis 5 Uhr gesperrt. Ebenfalls gesperrt die A113 in beiden Richtungen zwischen dem Dreieck Neukölln und Spätstraße. A111 in Berlin, stadtauswärts, im Tunnel Ortskern Tegel ist bis 5 Uhr noch gesperrt und bis 6 gesperrt die A115 stadteinwärts in Berlin zwischen dem Kreuz Zehlendorf und Spanischer Allee. Hier laufen Bauarbeiten. Das war's. Gute Fahrt.
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4: Aus dem Studio von NDR Info in Hamburg mit Nikolai Russ. Dieses Zeugnis wird Ihnen vermutlich heute um die Ohren fliegen. Union und SPD sind heute auf den Tag genau ein Jahr zusammen an der Regierung. Und heute ziehen sicherlich viele Zeitungen und Kommentatoren Zwischenbilanz, wie bei uns auch gerade eben in den Standpunkten gehört. Und diese Zwischenbilanz dürfte bei vielen dann doch eher nicht so gut ausfallen. Vor allem wegen der Streitigkeiten in den vergangenen Wochen. Schon gestern hat die Opposition im Bundestag Bilanz zu einem Jahr schwarz-rot gezogen. Spoiler, auch das war ziemlich vernichtend. Aber es gab auch gute Nachrichten für die Regierung. Jim Bob Nickschass berichtet.
5: 91,3%, so wie im vergangenen Jahr, sind es diesmal nicht mehr. Mit 86,5% wird Jens Spahn erneut zum Vorsitzenden der Unionsfraktion im Bundestag gewählt. Die Abgeordneten haben ihrem Vorsitzenden damit trotz aller Kritik den Rücken gestärkt. Ein Zeichen der Stabilität in einer Zeit, in der die Bundesregierung nicht sonderlich stabil wirkt. An der Zahl der verabschiedeten Gesetze in den vergangenen 12 Monaten liegt es nicht, stellt der alte und neue Fraktionschef der Union fest.
6: 141 Gesetze in einem Jahr zeigen, diese Regierung, diese Koalition debattiert, aber sie führt jede Debatte eben auch zu einer Entscheidung.
5: Doch auch Spahn gibt zu, vor allem die Debatten der vergangenen Wochen, unter anderem über Reformen bei Gesundheit und Steuern, waren zu viel des Guten. Spiralen der Selbstvergewisserung in seinen Augen. Da müssten Union und SPD wieder herausfinden.
6: Das Schöne ist, wir haben uns ja schon mal gezeigt, dass es geht. In den ersten 3 Monaten diesen Jahres waren wir genau in dem Modus. Heizungsgesetz, Migration, GEAS, Tariftreue, Bürgergeld, Wolf. Wir haben viele Fragen intern diskutiert, anschließend gemeinsam vertreten. Und wir haben gesehen, die politische Zustimmung wächst für Union und SPD.
5: Davon ist nicht mehr viel zu sehen. Während sich Union und SPD öffentlich die Grenzen ihrer Kompromissbereitschaft aufzeigen, wächst in den Umfragen die Zustimmung zur AfD. Deren Partei- und Fraktionsvorsitzende Alice Weidel meint, auch sie persönlich hatte sich vor allem von der Wirtschaftspolitik unter Friedrich Merz mehr versprochen.
7: Ich gehörte auch zu diesen Menschen, die Hoffnung in eine Kanzlerschaft von Friedrich Merz hatten, dass er einigermaßen steuernd hier eingreift, und auch meine Erwartungen an Friedrich Merz haben sich enttäuscht, und er hat sogar noch in den Enttäuschungen Olaf Scholz wirklich überschritten.
5: Soweit will Grünen Co-Fraktionschefin Katharina Dröge in ihrer Bilanz zwar nicht gehen, doch auch sie wirft Union und SPD nach einem Jahr vor allem Versagen vor. Bei der Energiepolitik zum Beispiel, beim Klimaschutz und auch beim Krisenmanagement des Kanzlers.
8: Deutschland taumelt ja ein Stück weit auf den Wellen wie ein Schiff ohne Steuermann, und das ist in stürmischen Zeiten einfach ein großes Problem.
5: Aus dem Tritt geraten ist nach einem Jahr Bundesregierung auch die Sozialpolitik, findet Linken-Fraktionschef Sören Pellmann.
9: Ein Jahr lang sind insbesondere die Reichen und die Überreichen mehr geschont worden, als das in bisherigen Regierungsjahren der Fall gewesen ist.
5: Diese Kritik dürfte vor allem die SPD hart treffen. Bisher war dieser Weg für Union und SPD ziemlich steinig. Da sind Regierungs- und Oppositionsfraktionen im Bundestag mal einer Meinung.
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4: Wir gucken nochmal auf den, der da gestern wiedergewählt wurde, Jens Spahn. Was heißt diese Wiederwahl und was bedeutet das dann doch verhältnismäßig gute Ergebnis? Dazu jetzt der Kommentar unserer Hauptstadtkorrespondentin Dagmar Pepping.
10: Jens Spahn will etwas, ist ehrgeizig. Er traut sich das Amt des Kanzlers zu, das ist kein Geheimnis. Den CDU-Vorsitz erst recht. 2018 mit gerade einmal 38 kandidierte Spahn als Parteichef. Damals noch vergeblich gegen Friedrich Merz und Annegret Kramp-Karrenbauer, die gewann. Seitdem ist Spahn in Lauerstellung, wartet ab, mit dem Amt des Unionsfraktionsvorsitzenden als Zwischenstation auf dem Weg nach ganz oben ins Kanzleramt. Das Ergebnis seiner Wiederwahl ist eine Ermutigung für Spahn. 86,5% der Stimmen. Das ist zwar etwas weniger als bei seiner Wahl vor einem Jahr, aber dennoch überraschend viel. Denn Spahns Bilanz im zweitwichtigsten Amt im Machtgefüge der Union nach dem Kanzler ist durchwachsen. Vor allem die völlig missglückte Verfassungsrichterwahl im Sommer musste Spahn auf seine Kappe nehmen. Zwischendurch schien sogar sein Stuhl zu wackeln. Berichte über ein beschädigtes Vertrauensverhältnis zu Friedrich Merz, dem Kanzler, machten die Runde. Offenbar gestreut, um Spahn zu schaden. Denn dessen große politische Stärke, der Ehrgeiz, ist vielleicht seine größte Schwäche. Man traut dem 45-Jährigen aus dem Münsterland einfach alles zu. Nicht nur Gutes, auch Illoyalität und Spielen auf eigene Rechnung. Die Wiederwahl als Unionsfraktionschef gibt Jens Spahn eine Chance, sich zu beweisen. als effektiver Manager der Macht, der Kanzler Merz im Bundestag den Rücken frei hält. Als vertrauenswürdiger Partner von SPD-Fraktionschef Mirsch. Und als Antreiber einer lahmenden schwarz-roten Koalition. Will Spahn irgendwann eine realistische Aussicht auf das Kanzleramt haben, muss er seine Zustimmungswerte deutlich steigern. Kaum ein Politiker ist unbeliebter als er. Und das hat nicht nur mit den teuren Maskendeals als Gesundheitsminister während der Corona-Pandemie zu tun. Das Schlüsselwort lautet Vertrauen. Dieses Vertrauen, das seine Abgeordneten in ihn haben, muss sich Jens Spahn bei vielen Wählern noch verdienen.
4: Die Meinung von ARD-Hauptstadtkorrespondentin Dagmar Pepping. Nochmal zurück zur Bundesregierung. Die wollte anfangs ja vor allem eins: besser als die im Streit zerbrochene Ampel sein. Doch ist sie das auch wirklich? Auch bei Union und SPD gibt es viel Zoff. Spitzenpolitiker zanken auf offener Bühne über Projekte und Vorhaben. Und die ganz großen Reformen, die bleiben bisher noch aus. Gabriele Intemann berichtet.
11: Der Ton in der schwarz-roten Regierung ist rau geworden. Und in der Union wächst die Ungeduld. Christian von Stetten, Chef des einflussreichen Parlamentskreises Mittelstand, sieht keine Basis mehr für die Koalition.
12: Völlig unterschiedliche Reformansätze. Und entweder werden diese Reformen jetzt umgesetzt, die auf dem Tisch liegen. Ansonsten muss man sich in die Augen schauen und sagen, war ein Versuch wert, aber wir beenden das.
11: Ein offener Bruch, wie vor anderthalb Jahren bei der Ampel. So weit gehen öffentlich nur wenige. Aber der Frust sitzt tief, auch ganz oben. Kanzler Merz hat zuletzt den Druck auf den Koalitionspartner erhöht.
13: Mir reicht das nicht, was wir bisher geschaffen haben. Ich erwarte von den Sozialdemokraten, dass sie auch manche Blockade auflösen.
11: Die SPD ist ebenso deutlich. Vizekanzler Lars Klingbeil zieht rote Linien, wo er die sozialdemokratische Identität bedroht sieht.
14: Dann kommt nun mal als theoretische Annahme irgendwer auf die Idee, man könnte Karenztage einführen oder den 1. Mai als Feiertag abschaffen. Und dann sagen wir nein. Dann lasse ich mich als SPD-Vorsitzender sehr gerne dafür anbrüllen.
11: Der Krach kommt nicht zufällig gerade jetzt. Die großen Sozialreformen stehen an, unter erschwerten äußeren Bedingungen. Der Krieg im Iran belastet Wirtschaft und Gesellschaft und engt die finanziellen Spielräume weiter ein. Von der Seitenlinie mahnt Sachsen-Anhalts CDU-Ministerpräsident Sven Schulze.
15: Ich glaube, wir müssen ja aufpassen, dass wir nicht zu einer Ampel 2.0 werden in Deutschland.
11: Rückblick auf die letzten Monate der Ampel. Immer dasselbe Muster. Parteitaktik dominiert, Kompromisse sind nicht mehr möglich. Vor allem die FDP spielt schon lange nicht mehr im Team der Regierung. Am Ende zieht Kanzler Olaf Scholz die Reißleine.
16: Zu oft hat Bundesminister Lindner Gesetze sachfremd blockiert. Zu oft hat er kleinkariert parteipolitisch taktiert. Zu oft hat er mein Vertrauen gebrochen.
11: Blockade, Parteitaktik, Vertrauen. Stichworte, die auch heute wieder fallen. Selbst die Konfliktlinien ähneln sich. Mehr Schulden machen oder sparen, Energiepreise senken oder dem Markt überlassen, Reformen mit tiefen Einschnitten oder lieber in kleinen Schritten. Dazu kommen, wie schon zu Ampelzeiten, schlechte Umfragewerte für die Regierungsparteien. Da fällt jeder Kompromiss schwer. Trotzdem haben sich die Koalitionspartner in der vergangenen Woche zusammengerauft.
17: Wir wissen auch, welche Verantwortung wir tragen dafür, dass die Koalition stabil ist und dass wir Dinge hinbekommen.
11: Sagt Lars Klingbeil, nachdem das Kabinett die Eckwerte für den Haushalt beschlossen hat. Und auch bei der gesetzlichen Krankenkasse gibt es einen Kompromiss. Historisch und beispielhaft nennt Kanzler Merz die Reform.
18: Damit zeigt die Koalition heute, dass sie entscheidungswillig und entscheidungsfähig ist, auch wenn es dann manchmal zwischendurch etwas wackelt.
11: Und es wackelt bei Schwarz-Rot. Hält die Regierung trotzdem?
18: Garantieren kann niemand für nichts.
11: Merz weiß, im Herbst stehen schwierige Wahlen an, vor allem in Sachsen-Anhalt. Dort kämpft die CDU darum, das Land weiter zu regieren und die SPD um den Wiedereinzug ins Parlament. Wichtig also, dass die Reformen im Bund kommen und gut kommuniziert werden, ohne parteipolitische Spielchen und Blockaden. CSU-Chef Markus Söder spricht von einer ernsten Lage und erinnert an die Weimarer Republik.
19: Weimar ist nicht gescheitert, weil die Radikalen so stark, sondern weil die Demokraten so müde waren. Und diese Müdigkeit und Ängstlichkeit und mangelnde Kompromissfähigkeit, die darf uns nicht passieren.
11: Alle drei Regierungsparteien, CDU, CSU und SPD, appellieren also und suchen den Kompromiss. Das unterscheidet Schwarz-Rot heute vom Ende der Ampel.
4: Gleich 3.15 Uhr.
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4: Sie steigen und steigen und steigen. Die Energiekosten in Deutschland. Der Iran-Krieg hat das Ganze nur noch verschnellert. Dazu die steigenden Mieten. Wohnen ist zu teuer bei uns, dass viele nach Lösungen suchen, nach kreativen Lösungen. Eine Idee ist energetisches Sanieren von Wohnraum. Das kann eine Lösung sein, klingt aber erstmal nach hohen Investitionskosten. Aber es drückt dann später eben die Kosten fürs Wohnen. Wie gut das funktioniert, ist im Moment großes Thema in Darmstadt, berichtet Petra Demand.
20: Von der Technik her gesehen, das ohne Heizung zu leben, finde ich enorm. Man spart viel Geld ein.
21: Das hat mir Monika Wolf vor 3,5 Jahren gesagt. Die Darmstädterin muss mit einer kleinen Rente auskommen und war damals gerade in das neue Passivhaus Sozial Plus der neuen Wohnraumhilfe eingezogen. Durch dicke Dämmung, Wasserwiederverwertung und Solaranlage auf dem Dach zahlen die Mieter dort nur etwa die Hälfte von dem, was sonst durchschnittlich an Wohnnebenkosten anfällt. Klimaneutrales Wohnen, Miet- und Nebenkosten, das sind auch die Themen, um die es bei der Konferenz der Initiative Wohnen 2050 geht. Seit gestern treffen sich rund 280 Teilnehmerinnen und Teilnehmer im Darmstädter Kongresszentrum, um genau darüber zu sprechen. Mitglieder der Initiative sind nämlich Wohnungsbauunternehmen, die auch geförderten Wohnraum vermieten. Der Dreh- und Angelpunkt für sie alle ist das Ziel der Bundesregierung, bis 2045 klimaneutral zu sein, sagt Felix Lüther. Er ist bei der Nassauischen Heimstätte zuständig für Nachhaltigkeitsfragen und geschäftsführender Vorstand der Initiative Wohnen 2050.
22: Der Weg zur Klimaneutralität bis mittlerweile 2045 ist die größte Einzelherausforderung, die wir in unserer Branche sicherlich vor der Brust haben.
21: Bevor hier an so innovative Passivhaus-Einzelprojekte gedacht wird, muss erstmal der Bestand umgebaut werden. Weil dafür aber Zeit und Geld hinten und vorn nicht reichen, kam vor 7 Jahren die Idee, sich zu vernetzen, bundesweit Wissen und Erfahrung zusammenzutragen. Wie erstelle ich eine Klimastrategie? Was ist eine CO2-Bilanz? Oder wie installiere ich Wärmepumpen so, dass sie auch funktionieren? Die Wärmewende im eigenen Bestand durchzuziehen, das ist für Dr. Thomas Hein, den leitenden Geschäftsführer der Nassauischen Heimstätte, alternativlos.
23: Und einmal die steigenden Energiepreise, Gas-Ölpreis auf der einen Seite. Auf der anderen Seite haben wir mit einer wahrscheinlich sehr stark ansteigenden CO2-Abgabe in den nächsten Jahren zu rechnen.
21: Hier geht es allerdings inzwischen schon gar nicht mehr darum, die Kosten für Mieter zu senken, sondern die Steigerung möglichst klein zu halten, fasst es Felix Lüther zusammen.
22: Damit ist es auch tatsächlich das Sozialste, was man machen kann, weil man eben explodierende Nebenkosten vermeidet oder eindämmt. Und insofern wird es nicht günstiger dadurch, es wird teurer insgesamt werden. Aber das ist von der Teuerung der günstigste Pfad sozusagen, die man beschreiten kann.
21: Die Strategie heißt ran an die Keller. Am effektivsten sei es, die Heizkessel umzustellen, von Gas oder Öl auf Wärmepumpen. Das spart am meisten CO2 ein und hält die Nebenkosten für die nächsten 5 bis 10 Jahre stabil. Aber alles, was neu gemacht wird, macht am Ende auch die Mieten teurer. So eine Mieterhöhung zu vermitteln, sei ebenfalls eine große Aufgabe.
22: Diesen Gedankensprung zu machen, ist gerade bei den ganzen Nebelkerzen in der öffentlichen Diskussion nicht einfach zu erkennen. Ich hatte es vorher warm, jetzt habe ich es wieder warm und ich muss jetzt mehr Miete zahlen, was soll das?
21: Grundsätzlich sei die Nassauische Heimstätte aber auf einem guten Weg, sagt Geschäftsführer Thomas Hein. Das zeitliche Konzept gehe auf. Um das Ziel Klimaneutralität bis 2045 aber wirklich zu erreichen, brauche die soziale Wohnungswirtschaft allerdings dringend mehr Unterstützung.
23: Klimaschutz ist eine gesamtgesellschaftliche Aufgabe, die auch gesamtgesellschaftlich finanziert werden sollte.
4: Der Schock sitzt immer noch tief in Leipzig. Wie konnte das passieren? Wie konnte am Montagnachmittag einfach so ein Mann mitten durch die Innenstadt rasen und dabei 2 Menschen töten und Dutzende verletzen? Fragen auch am Abend bei einer Gedenkandacht.
24: Leipzig hat innegehalten. Mehrere hundert Menschen haben am Abend in der Nikolaikirche der Opfer und Verletzten der mutmaßlichen Amokfahrt vom Vortag gedacht. Die Kirche bis auf den letzten Platz gefüllt. Oberbürgermeister Burkhard Jung sprach von einer Stadt im Schmerz, aber auch von Zusammenhalt.
25: Ich denke an die vielen Menschen, die spontan geholfen haben, Passantinnen und Passanten, die nicht weggelaufen sind, sondern blieben. Das ist Gemeinschaft. Das ist das, was uns ausmacht. Das ist Gemeinwohl. Und es gibt Kraft.
24: Die vollbesetzte Nikolaikirche wertete er als starkes Zeichen der Solidarität. Während der Andacht berichteten Menschen, die die Tat unmittelbar miterlebt hatten, von ihren Eindrücken. Eine Ehrenamtliche des Kriseninterventionsteams schilderte ihre Arbeit. Die Leiterin einer benachbarten Apotheke appellierte an den gesellschaftlichen Zusammenhalt in dieser schweren Zeit.
1: Für mich ist die Grimmaische Straße mehr als ein Arbeitsplatz. Wir Mitarbeiter der anliegenden Geschäfte teilen viel miteinander. Da ist der morgendliche Gruß und der kurze Austausch auf der Straße, der jahreszeitlich unterschiedliche Handelsflair in dieser besonderen Innenstadt. Meine Gedanken sind bei den Opfern und deren Angehörigen, allen Helfern und allen Beteiligten. Für unsere Innenstadt wünsche ich mir gesellschaftlichen Zusammenhalt, dass wir alle füreinander da sind.
24: Der sächsische Landesbischof Tobias Bilz betont in seiner Ansprache, dass gerade in solchen Momenten das eigene Leben in Gottes Hand liege.
2: Dass du uns Halt und Geborgenheit schenkst. Stell dich unserem Ringen, wenn wir nach Sinn fragen, warum der eine behütet ist und jemand anders nicht. Meine zweite Bitte an dich, Gott, und hier ausgesprochen auch für Sie und für euch alle. Ich möchte gern, dass dieses Bild von der Hand Gottes stärker ist als die anderen Bilder, die jetzt auch da sind.
24: Nach der Andacht versammelten sich noch viele Menschen vor der Kirche.
3: Dass mir persönlich das sehr gut getan hat. Einfach die Stimmung und nicht einfach drüber hinwegzugehen.
6: Also total selig bin ich. Ja, die Menschen natürlich zu sehen. Ja.
7: Das ist unser Leipzig, da hält man zusammen und da muss man einfach da sein. Ein komisches Gefühl auf jeden Fall. Trauer. Und dass man sieht, dass so viele Menschen da sind auf einmal, kann man gar nicht in Worte fassen. Man hätte es nicht gedacht, dass es auf uns auch kommt.
24: Leipzig wird noch eine ganze Weile brauchen, um den Schock nach dieser Tat zu überwinden. Ein Anfang ist gemacht.
4: Barbara Breller berichtete für uns aus Leipzig.
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4: Was sagt denn eigentlich der Knigge dazu? Das ist längst zum geflügelten Wort geworden. Heute vor 230 Jahren ist der Schriftsteller und Aufklärer Adolf Freiherr Knigge gestorben. Seine Schrift über den Umgang mit Menschen war Inspiration für eine Reihe von Lebens- und Benimmratgebern. Dirk Böhling.
8: Die Glocken des Bremer Doms. Hier liegt er begraben und wer seinen Namen liest oder hört, setzt sich sofort gerade hin.
26: Strebe nach Vollkommenheit, aber nicht nach dem Scheine der Vollkommenheit und Unfehlbarkeit.
8: Der Knigge, wie er gerne genannt wird, heißt eigentlich über den Umgang mit Menschen und war ursprünglich gar nicht als Buch mit Benimmregeln gedacht. Dem Freiherrn Knigge ging es vielmehr um die Frage,
26: wie der Mensch in der Gesellschaft einen Konsens auf Augenhöhe erzielen kann und dabei seinen gesunden Menschenverstand einsetzt.
8: Adolf Franz Friedrich Ludwig Freiherr Knigge wird 1752 in Bredenbeck bei Hannover in eine zwar adlige, aber verarmte niedersächsische Familie geboren. Bereits im Alter von 14 Jahren ist er vollweise und erbt Schulden in Höhe von 130.000 Reichstalern. Adolf Freiherr Knigge wird von seinem Vormund erzogen.
26: Keine Wohltat ist größer als die des Unterrichts und der Bildung. Wer jemals etwas dazu beigetragen hat, uns zu weiseren, besseren und glücklicheren Menschen zu machen, der müsse unseres wärmsten Danks lebenslang gewiss sein können.
8: Von 1769 bis 72 studiert Knigge Jura in Göttingen und geht später nach Weimar, wo er als Kammerherr Schriften von Rousseau übersetzt und erste Romane und Essays schreibt. Knigge ist mittlerweile auch verheiratet, angeblich durch einen schlechten Scherz, denn er soll der Hofdame Henriette von Baumbach einen Schuh gestohlen haben, um sie zu ärgern, was wiederum die zuständige Landgräfin dazu bewog, ihn zu dieser Ehe zu nötigen. Knigge schreibt satirische Romane, Theaterstücke und er komponiert Sonaten wie diese. 1880 wird er einer der ersten Freimaurer in Deutschland. Er tritt für Gleichheit und Freiheit und gegen den Absolutismus ein.
26: Man traue nicht so sehr den freundlichen Gesichtern der Märsten Großen, glaube sich nicht auf dem Gipfel der Glückseligkeit, wenn der gnädige Herr uns anlächelt, die Hand schüttelt oder uns umarmt.
8: 8 Jahre später gelingt dem Aufklärer sein großer Wurf. Seine Sammlung von Umgangsregeln war schon zu seinen Lebzeiten ein Erfolg und wird in mehreren Auflagen verkauft.
26: Es steht nicht immer in unserer Willkür geliebt, aber es hängt immer von uns ab, nicht verachtet zu werden.
8: Adolf Freiherr Knigge lebte nach dem Erscheinen seines Erfolgswerks noch 8 Jahre. Im Alter von 44 Jahren starb er am 6. Mai 1796 in Bremen an Nervenfieber und Gallensteinen. Das war heute, vor 230 Jahren.
5: Dirk Böhling berichtete.
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10: Mit Martin Roschitz. Der FC Arsenal steht im Finale der Fußball-Champions League. Nach dem 1:1 im Halbfinal-Hinspiel setzten sich die Londoner im Rückspiel gegen Atletico Madrid mit 1:0 durch. Kapitän Saka schoss das goldene Abstaubertor kurz vor der Halbzeitpause. 20 Jahre nach der bislang einzigen Finalteilnahme greift der Spitzenreiter der Premier League jetzt also nach dem Titel in der Königsklasse. Am 30. Mai treffen die Londoner in Budapest auf den Sieger des zweiten Halbfinals zwischen Bayern und Paris Saint-Germain. Die Franzosen hatten das Hinspiel in der torreichsten Halbfinalpartie der Champions-League-Geschichte mit 5:4 gewonnen. Und trotzdem träumen die Bayern und ihre Fans weiter vom Finale. Edgar Endres.
12: Jonas Dantin hat schon einiges in seiner Karriere erlebt. Doch dass er gleich in seiner ersten Bayern-Saison das Finale der Champions League erreichen kann, ist für den 30-Jährigen was ganz Besonderes.
13: Wenn ich mit meinem Hund spazieren gehe, spricht mich auch jeder an, Vollgas geben. Und ich habe einfach das Gefühl, dass ganz München einfach sich darauf freut und bereit ist, dieses Spiel zu Hause zu gewinnen und ins Finale zu kommen. Das habe ich so auf diese Art und Weise natürlich noch nie gespürt.
12: Ganz München fiebert und die Fans ganz in Rot sollen das Stadion heute Nacht zu einer hitzigen Arena machen. Für Trainer Vincent Kompany ist klar, nur gemeinsam gelingt der große Wurf gegen das Top-Team aus Paris.
14: Vom Gefühl her hat diese Mannschaft auch eine gute Beziehung zu den Fans. Es gibt dieses Gefühl einfach, dass wir gemeinsam versuchen, diese nächste Stufe zu holen. Und jetzt stehen wir hier und gemeinsam wollen wir dieses Moment einfach unvergesslich machen.
12: Eine sprichwörtliche magische Nacht, vielleicht wieder nach einem Spektakel der beiden besten Offensivreihen Europas. Für Kompany zählt am Ende, ob Spektakel oder nicht, nur eines.
14: Das Allerwichtigste ist am Ende, dass man das Spiel gewinnt. Und das ist die Priorität, das Spiel gewinnen.
12: Dafür braucht es den perfekten Abend. Auch mal wieder defensiv und dann die Lust auf Spiel freien Lauf lassen.
13: Ich freue mich extrem auf das Spiel. Es ist ein großes Spiel, es fühlt sich groß an und dementsprechend ist man natürlich nochmal angespannter, fokussierter. Ich glaube, es wird extrem viel Spaß machen und zu genießen. Ich glaube, da ist mir immer das Wichtigste, nicht zu vergessen, wieso ich angefangen habe, Fußball zu spielen. Und das ist aus Spaß und Leidenschaft. Deswegen freue ich mich auch aufs Spiel.
10: Hochspannung beim Handball in der European League. 4 Bundesliga-Clubs wollten ins Halbfinale, 3 haben es geschafft. Der THW Kiel machte es besonders spannend, holte gegen den kroatischen Vizemeister Našice erst einen 3-Tore-Rückstand aus dem Hinspiel auf, siegte in eigener Halle dann im 7-Meter-Werfen mit 4:2 und steht genauso im Final Four wie die MT Melsungen, die zwar mit 19:23 in Porto verlor, das Hinspiel aber mit 5 Toren Differenz gewonnen hatte. Außerdem im Halbfinale der Titelverteidiger aus Flensburg, Thomas Kos.
15: Die Flensburger dürfen weiter von der Titelverteidigung in der European League träumen. Nach dem Unentschieden zu Hause setzte sich die SG im entscheidenden Viertelfinal-Rückspiel in Hannover am Ende souverän mit 43:35 durch. Die Flensburger ließen sich auch nicht von einer frühen roten Karte für Rechtsaußen Novak und einer starken Leistung der Niedersachsen aus der Ruhe bringen. Entscheidend die Phase kurz vor und nach der Pause, in der die Flensburger vor den 4000 Fans in der ausverkauften Arena das Spiel drehten und die 2 Tore Halbzeitführung in 90 Sekunden nach dem Wechsel auf 5 Tore ausbaute. Den Recken fehlte im zweiten Durchgang die Kraft nach dem dritten Spiel in 6 Tagen. Flensburg spielte stark im Angriff. Bester Werfer war Rückraumspieler Lasse Möller mit 10 Toren. Bei den Recken traf Rückraumspieler Leif Thiersee auch 10-mal, doch es reichte nicht für den Einzug ins Final Four Turnier Ende Mai in Hamburg.
10: Dort spielen jetzt die Flensburger. Die Halbfinals werden am Freitagmittag ausgelost.
5: Und das war der Sport mit Martin Roschitz.

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1: Um 3.30 Uhr mit Olaf Knapp. Öl- und Gasheizungen könnten in Deutschland auch nach 2045 eingebaut werden. Das sieht der Entwurf für ein neues Heizungsgesetz aus dem Bundeswirtschaftsministerium vor, der dem ARD-Hauptstadtstudio vorliegt. Darin ist keine Rede mehr von einem Verbot. Der Entwurf muss aber noch innerhalb der Bundesregierung abgestimmt werden. Weiterhin geplant ist, dass künftig mehr klimafreundlicheres Gas und Heizöl beigemischt werden müssen. Der Anteil soll bis 2040 stufenweise angehoben werden. Bundeskanzler Merz will das Bündnis mit der SPD bis zum Ende der Legislaturperiode in 3 Jahren fortsetzen. Entsprechend äußerte er sich am Abend auf einem Treffen des CDU-Wirtschaftsrates. Aus der Nachrichtenredaktion Thomas Bertsch.
2: Merz sagte wörtlich: Wir wollen und wir müssen mit dieser Koalition, die wir jetzt haben, erfolgreich sein. Eine Minderheitsregierung sei für ihn keine Option. Er werde diese nicht eingehen und auch nicht auslösen. Neuwahlen schloss Merz ebenfalls aus, denn dadurch wäre Deutschland wochenlang nur eingeschränkt handlungsfähig. Die schwarz-rote Bundesregierung ist heute genau 1 Jahr im Amt. Wie gewohnt will Merz am Vormittag die Kabinettssitzung im Kanzleramt leiten. In aktuellen Umfragen haben Union und SPD keine Mehrheit mehr.
1: Das US-Militär pausiert seinen laufenden Einsatz zur Sicherung der Straße von Hormuz. Das hat US-Präsident Trump in den sozialen Medien bekannt gegeben. Demnach würden zunächst keine Frachtschiffe mehr vom US-Militär durch die vom Iran blockierte Meerenge geleitet. Während des Stops solle geprüft werden, ob ein Abkommen zwischen Washington und Teheran abgeschlossen und unterzeichnet werden könne. Die US-Seeblockade gegen Schiffe, die iranische Häfen anlaufen oder verlassen, bleibe hingegen in vollem Umfang in Kraft. Der Internetkonzern Meta plant neue Jugendschutzmaßnahmen für den europäischen Markt. Die EU-Kommission hatte zuletzt vor allem fehlende Alterskontrollen kritisiert. Aus Brüssel Katrin Schmidt.
3: Europaweit soll nun nach Angaben von Meta eine KI-Software sicherstellen, dass Kinder unter 13 Jahren von den Plattformen fernbleiben. Außerdem sollen Jugendliche, die sich fälschlicherweise als Erwachsene ausgeben, in strengere Sicherheitseinstellungen gezwungen werden. Also in den geschützten Teenager-Modus, ohne Zugriff auf Inhalte, die als potenziell jugendgefährdend eingestuft werden. Die künstliche Intelligenz soll demnach die Aktivitäten, also gepostete Videos, Fotos und Kommentare, darauf abscannen, ob ein minderjähriger Nutzer dahinter stehen könnte.
1: Das Wetter in Deutschland. Am Tage teils kräftige Schauer und Gewitter, an Nord- und Ostsee trocken. Höchstwerte zwischen 10 Grad an der Nordsee und 23 Grad in Niederbayern. Am Donnerstag gebietsweise Regen, im Süden Gewitter, Richtung Norden freundlicher, bei 11 bis maximal 19 Grad. Das waren die Nachrichten.
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4: Hallo auf die Straßen, da gibt es freie Fahrt, zumindest bis auf die Dauersperren, die bis morgen früh um 5 oder heute früh um 5 oder 6 gelten wegen der Baustellen. Aber sonst haben wir nichts. Gute Fahrt.
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4: Mit Nikolai Russ. Weil er sich über Deutschland ärgert, will US-Präsident Donald Trump tausende US-Soldaten abziehen lassen. Und die USA stationieren nicht wie geplant neue Waffensysteme bei uns. Was das für Deutschland und Europa heißt, unter anderem darum geht's jetzt im Podcast Streitkräfte und Strategien. Heute mit Stefan Niemann und Kai Küstner und zumindest anfangs auch mit Friedrich Merz.
5: Die Amerikaner haben offensichtlich keine Strategie. Und das Problem bei solchen Konflikten ist immer, da muss man ja nicht nur rein, da muss man auch wieder raus. Da wird eine ganze Nation gedemütigt.
6: Waren das die verhängnisvollen Sätze des deutschen Bundeskanzlers, die eine für die NATO durchaus bedrohliche Kettenreaktion in Gang setzten? Kanzler redet vor Schülern im Sauerland Klartext zu Iran. US-Präsident Trump platzt der Kragen. 5000 Soldaten aus Deutschland werden abgezogen. Zur Abschreckung dringend benötigte Tomahawk- und Hyperschallraketen vorenthalten. Russland glücklich. Gibt es diese Kausalkette so wirklich? Gilt wirklich der Satz, je zorniger Trump, desto schwächer die NATO? Und wie können wir uns auch ohne US-Raketen wirkungsvoll schützen? Mit diesen Fragen ein herzliches Willkommen zu dieser Folge von Streitkräfte und Strategien, dem Podcast von NDR Info zum russischen Krieg gegen die Ukraine und zudem in Nahost. Ich bin Kai Küstner.
1: Und ich bin Stefan Niemann.
6: Da sendet man mal ein paar Tage nicht, Stefan, und schon gibt's wieder extrem viel zu bereden.
1: Ja, auch weil sich in der Straße von Hormus einiges tut. Der US-Präsident das Projekt Freiheit, Project Freedom, gestartet hat. Dazu natürlich gleich mehr in der aktuellen Lage.
6: Nicht zu verwechseln übrigens mit Enduring Freedom, der Antiterror-Großoperation gegen den Terrorismus ab 2001. Aber im Schwerpunkt widmen wir uns sehr intensiv heute der Operation Riskante Revanche. Diesen Namen habe ich mir selber ausgedacht. Die mutmaßlichen Strafmaßnahmen für Deutschland, nämlich aus den USA. Soldatenabzug, kein Schutz durch neue Raketen, neue Autozolldrohungen aus den USA. Wie groß ist das deutsch-amerikanische Zerwürfnis? Wie sehr schwächt das die NATO? Wie sollte Europa, um nicht vollends seine Abschreckung einzubüßen, nun reagieren? Das habe ich mit der Politikwissenschaftlerin Dr. Claudia Major besprochen.
7: Im Moment noch haben wirklich die Amerikaner in der NATO de facto ein

0: Raketen in unseren Beständen haben.
1: Das ganze Interview mit Claudia Major gleich. Da du dich ja als ehemaliger Korrespondent in Washington, Stefan, auch ein bisschen in der Psyche des US-Präsidenten auskennst, ist das aus deiner Sicht eine Trump-typische Strafaktion?
2: Ja, das wirkt wie eine Mischung aus dem Trump-typischen Trotz und seinem Wunsch, die aus seiner Sicht ja schwere Kränkung sofort sichtbar heimzuzahlen. Wir haben das schon in seiner ersten Amtszeit erlebt und dann oft mit der Reaktion eines empfindlichen Mafia-Bosses verglichen, der vor allem sicherstellen will, dass ihn niemand öffentlich in Frage stellt oder herausfordert. Seitdem wissen wir zweierlei. Erstens, es gibt regelrechte Rachelisten im Weißen Haus von Donald Trump. Aber zweitens, seine wütenden Forderungen nach Vergeltung sind meist nur symbolisch und schon deshalb kurzlebig, weil die Aufmerksamkeitsspanne dieses Präsidenten ziemlich begrenzt zu sein scheint. Also insofern wäre ich jetzt nicht zu verschreckt.
1: Auch viel mit Donald Trump zu tun hat ja die aktuelle Lage in Nahost. Wie würdest du die derzeit beschreiben?
2: Ja, mir kommt sie ziemlich verfahren vor. Ich bin vorsichtig mit dem Begriff Eskalation, von der in den Medien ja schnell die Rede ist. Aber vor allem die wieder zunehmenden Spannungen in der Straße von Hormuz, die zeigen, wie fragil sie ist, die offiziell ja noch geltende Waffenruhe zwischen den USA und Iran. Zum ersten Mal seit knapp einem Monat, glaube ich, hat Iran wieder Ziele in den Vereinigten Arabischen Emiraten attackiert. Das Regime in Teheran bestätigte Angriffe auf Ölanlagen dort, und zwar in einer Hafenstadt. Und es sei Ergebnis des, Zitat, Abenteurertums der US-Armee, so ein iranischer Militärvertreter. Gemeint ist, was wir im Intro schon angesprochen haben, was Donald Trump ziemlich großspurig Projekt Freedom, also Projekt Freiheit genannt hat, also seine Ankündigung, festsitzende Handelsschiffe aus der Straße von Hormuz eskortieren zu lassen, und zwar ja unter einer Art Militärschutz. Laut einem Post bei X des für den Nahen Osten zuständigen US-Regionalkommandos CENTCOM sollen Lenkwaffenzerstörer, mehr als 100 Fluggeräte, unbemannte Plattformen sowie 15.000 Soldaten das Projekt Freiheit unterstützen. Aber nach allem, was wir aus den USA hören, Kai, sind keine andauernden Eskorten von Schiffen durch Kriegsschiffe der US-Marine durch die Straße von Hormuz geplant. Stattdessen wollen die Amerikaner wohl Minen orten und diese Infos dann an die Handelsschifffahrt weitergeben. Und weil nicht klar sei, ob und wie viele Seeminen in der Region ausgebracht sind, sollten die Schiffe nahe an der omanischen Küste entlangfahren. Und das US-Militär wolle währenddessen Funkkontakt zu den Schiffen halten. Trump hatte ja noch gewarnt, mögliche Störungen dieses als ja, humanitäre Geste gemeinten Einsatzes würden nicht hingenommen werden.
1: Aber genau solche Störungen soll es ja gegeben haben. Also es soll iranische Gegenwehr gegeben haben, Handelsschiffe und US-Zerstörer seien unter Beschuss geraten, heißt es. Jetzt sind wir damit wieder bei der Frage, wem kann man was eigentlich glauben? Was wissen wir denn darüber, Stefan?
2: Also die Meldungen widersprechen sich aktuell zunächst. Das Regime in Teheran hatte sich US-Aktionen in der Meerenge ja verbeten. In einem Post bei X hieß es warnend:
3: Jede amerikanische Einmischung in die neuen Seeverkehrsregeln in der Straße von Hormuz wird als Verstoß gegen die Waffenruhe angesehen.
2: Ja, und dass diese Drohung ernst gemeint war, das zeigte sich, als Schiffe der US Navy nun erste Handelsschiffe durch die Straße von Hormuz geleitet haben und sofort von iranischen Schnellbooten angegriffen wurden. Während das US-Militär mindestens 6 dieser Schnellboote zerstört haben will, reklamierte Teheran für sich, die Hoheit über die Straße von Hormuz erfolgreich verteidigt zu haben. Das widerspricht sich also. Die sagen, iranische Streitkräfte hätten US-Verbände daran gehindert, in die Meerenge auch nur einzufahren. Durch Warnungen seien die feindlichen Zerstörer an der Einfahrt gehindert worden, berichtete zumindest die Nachrichtenagentur Fars, die bekanntlich den mächtigen Revolutionsgarden nahesteht. Ein US-Kriegsschiff sei von 2 Raketen getroffen worden und zur Umkehr gezwungen worden, hieß es. Und ein hochrangiger US-Vertreter, der bestritt gegenüber amerikanischen Reportern diese Darstellung und bestritt, dass es Raketentreffer gegeben hat. Du siehst, das Blame Game, die gegenseitigen Schuldzuweisungen, Drohungen und Dementis vermischen sich da kräftig in der Golfregion.
1: Dann schauen wir mal, ob sich das Blatt an der Straße von Hormuz und wenn ja, wie es sich wendet. Trotz der jetzt wieder aufflammenden Spannungen und Feindseligkeiten gilt ja eigentlich die von Trump einseitig und ohne zeitliche Begrenzung verlängerte Waffenruhe. Und der Iran legt nahe, es gäbe ja Verhandlungen, die sollten die USA mal lieber nicht

0: gefährden. Laufen denn im Hintergrund tatsächlich Gespräche zwischen den Kriegsparteien?
1: Ja, zumindest werden über den Vermittler Pakistan Positionen und Forderungen ausgetauscht. Der letzte bekannte Vorschlag des Iran an die USA sieht keine Verlängerung der derzeit gültigen Waffenruhe vor übrigens, sondern ein Ende des Krieges binnen 30 Tagen. Das geht jedenfalls aus einem Bericht der halbamtlichen iranischen Nachrichtenagentur Nur News hervor, die eng mit dem Sicherheitsapparat der Islamischen Republik verbunden ist. Teheran hatte einen 14-Punkte-Plan übermittelt, zudem laut Nur News und der Nachrichtenagentur Tasnim auch die Aufhebung der US-Sanktionen gegen den Iran, die Beendigung der US-Seeblockade iranischer Häfen, der Abzug der Streitkräfte aus der Region sowie die Einstellung aller Feindseligkeiten einschließlich der israelischen Operationen im Libanon gehören. Keine Erwähnung fand dagegen das iranische Atomprogramm und das angereicherte Uran, was ja seit langem ein zentrales Streitthema mit den USA ist und das Teheran aber lieber später thematisieren möchte.
0: Die Lage bleibt also äußerst angespannt in diesem noch nicht ausgestandenen Krieg, der angeblich ja nicht unserer ist, wie Politiker in Europa und auch in Deutschland nicht müde werden zu betonen. Mit dieser Begründung hat man Trumps Drängen, an der Straße von Hormuz zu helfen, lange abtropfen lassen. Jetzt aber schickt der deutsche Verteidigungsminister doch Soldaten zumindest mal in Richtung Krisengebiet. Worum geht's da?
1: Ja, es geht um die Hilfe bei der Räumung von Seeminen in der Straße von Hormuz. Aber aufgemerkt erst nach einem stabilen Waffenstillstand, also nach dem Ende aller Kampfhandlungen. Das betont Boris Pistorius. Um dann schnell vor Ort zu sein, hat er aber nun ein Minenjagdboot von Kiel in See stechen lassen. Ziel ist aber erstmal das Mittelmeer. Das Minenjagdboot Fulda ist also unterwegs. Es hat etwa 40 Marinesoldaten an Bord, darunter auch Minentaucher. Die sind darauf spezialisiert, Unterwasserminen aufzuspüren und unschädlich zu machen. Du hattest, Kai, dieser Spezialeinheit ja kürzlich einen Schwerpunkt gewidmet. Und die Minenjäger nutzen auch unbemannte Systeme, ferngelenkte Drohnen, die systematisch ein definiertes Suchgebiet abfahren. Deren Sonarbilder sind dann die Grundlage für die weitere Suche nach Sprengstoff. Und eins noch, die Fulda kann das alles nicht allein bewerkstelligen, sondern müsste in der Straße von Hormuz noch Schutz vor Drohnenangriffen aus der Luft bekommen. Diese Aufgabe könnte eine Fregatte übernehmen, die dann von einer anderen Nation gestellt werden müsste. Und Voraussetzung für diesen gefährlichen Einsatz ist allerdings ein stabiler Waffenstillstand, wie gesagt, zwischen Iran, Israel und den USA. Und erst dann würde der Bundestag ein entsprechendes Mandat beschließen, heißt es aus Regierungskreisen.
0: Da machen wir einen kleinen geografischen Sprung und kommen zum Krieg in der Ukraine. Wir hören ja nicht zum ersten Mal von ukrainischen Angriffen auf Russlands Hauptstadt, aber gerade jetzt etwas öfter. Das ist kein Zufall, nehme ich mal an.
1: Nein, wohl kaum. Also in den vergangenen Wochen schon hatte Kiew ja seine Angriffe auf russische Ölinfrastruktur verstärkt. Wir hatten berichtet, um die Finanzierung der russischen Streitkräfte zu schwächen. Die ukrainischen Drohnen, die erreichen normalerweise nur selten Moskau direkt, das durch zahlreiche Luftabwehrsysteme abgeschirmt wird. Nun zeigt sich, dass auch Russlands Hauptstadt verwundbar ist und das wenige Tage vor der traditionellen großen Parade zum Jahrestag des sowjetischen Siegs über Nazi-Deutschland, der in Russland am 9. Mai begangen wird. Und in diesem Jahr soll die Parade auf dem Roten Platz erstmals seit 2007 ohne die Vorführung von Panzern und Raketen stattfinden. Das ist also neu. Angesichts möglicher ukrainischer Drohnenangriffe begründete das Verteidigungsministerium den Verzicht mit der operativen Lage. Russische Beobachter weisen aber darauf hin, dass die Demonstration von militärischer Macht vielleicht auch unglaubhaft wirken könnte angesichts der russischen Probleme im Ukraine-Krieg. Wladimir Putin weiß natürlich genau, Kai, dass es trotz aller Kriegspropaganda und Internetrestriktionen kein Geheimnis ist, dass die Wirtschaft leidet unter dem Krieg, dass die militärischen Verluste hoch sind und dass ukrainische Drohnen immer sichtbarer Ziele tief in Russland treffen. Oder knapper gesagt, Russlands Armee steckt spürbar fest im Nachbarland, nun schon im 5. Jahr des Krieges.
0: Und damit kommen wir zu unserem heutigen Schwerpunkt. Je zorniger Trump, desto schwächer die NATO. Das ist ein Satz, der sich mehr und mehr zu bewahrheiten scheint. Jedenfalls verschaffte der US-Präsident seinem Unmut Luft, diesmal über den deutschen Bundeskanzler, der den Iran-Krieg der USA betreffend über die letzten Wochen zunehmend deutlicher geworden war, gipfelnd in dem Satz, die USA würden vom Iran gedemütigt. Ob nun der angekündigte Abzug von 5000 US-Soldaten oder mehr aus Deutschland wirklich gekränkter Eitelkeit Trumps geschuldet ist, darüber gehen die Meinungen auseinander. Fest steht aber, die USA schwächen die NATO-Abschreckung in Europa, wobei deutlich schwerer als die Soldatenverlegung wiegt, das nun offenbar doch nicht Tomahawk-Marschflugkörper und Hyperschallraketen in Deutschland stationiert werden sollen. All das kann ich besprechen mit der Politikwissenschaftlerin Dr. Claudia Major. Sie ist Senior Vice President für transatlantische Sicherheitsinitiativen des German Marshall Fund. Wir duzen uns, weil wir uns schon länger kennen. Deshalb die Frage, Claudia, wie groß ist der Schaden aus deiner Sicht für Europa, dass Soldaten gehen und Mittelstreckenmarschflugkörper nicht kommen sollen?
2: Also die beiden Entscheidungen, die du eben angesprochen hast, die sind ja vor allen Dingen ein Symptom für eine übergeordnete strukturelle Veränderung. Also die Veränderung der Beziehung zu den USA generell, weil sich die Rolle der USA in der internationalen Politik verändert hat. Und diese Entscheidungen finden statt und sie finden auch in der Art statt, also unkoordiniert, chaotisch, als politisches Bestrafungselement im Rahmen dieser Neuaufstellung der transatlantischen Beziehungen. Also was ich damit sagen will, ist, dass das fundamentale Problem oder das übergeordnete Problem für Europas Verteidigung ist nicht diese einzelne Entscheidung, sondern ist die veränderte Rolle der USA. Weniger Alliierter, mehr Großmacht, weniger Ordnungsmacht, mehr generelle Macht. Unterschiede bei der Threat Perception, also bei der Bedrohungswahrnehmung, bei den Zielen, bei der Wertebasis. Das heißt, in diesem großen Rahmen müssen wir diese jüngsten Entscheidungen verorten. Und da sind sie enorm beunruhigend, weil es eben nicht nur um Truppenstärken geht, sondern um Fähigkeiten und weil es nicht nur um Deutschland geht, sondern um Europa. Und insbesondere die Nichtstationierung der Multi-Domain-Taskforce, also mit dem Tomahawk und der SM-6, das ist das, was für Europas Abschreckungsdispositiv so schwierig ist.
0: Also wir reden über die ja Mitte 2024 vereinbarte Aufstellung von Tomahawk-Marschflugkörpern und US-Hyperschallraketen. Das hatten damals US-Präsident Joe Biden und Bundeskanzler Scholz vereinbart. Das sollte ja als Abschreckung gegenüber Moskau dienen. Ich habe noch im Ohr, fand ich ganz interessant, wir haben damals mit dem Militärexperten Franz-Stefan Gadi gesprochen, der sagte, der eigentliche Grund sei gar nicht die ja immer wieder angeführte Stationierung russischer Iskander-Raketen in Kaliningrad, sondern vielmehr die eben von dir angesprochene Multi-Domain-Taskforce, von denen ja eine in Deutschland stationiert werden sollte, die dann eben mit diesen Tomahawks und Hyperschallraketen ausgestattet werden sollte. Das heißt, ein bisschen schneiden sich die USA da auch ins eigene Fleisch, wenn sie diese Raketen jetzt nicht liefern?
2: Die amerikanischen Truppen, die in Deutschland stationiert sind, haben ja mehrheitlich gar keine Aufgabe im Rahmen der NATO oder für irgendwelche bilateralen Aufgaben, sondern sie sind eigentlich eine Basis für die amerikanische Machtprojektion. Hier ist USUCOM, also das Europakommando, AFRICOM, die nach Afrika schauen. Es ist eine große Airbase, es sind die modernsten amerikanischen Militärkrankenhäuser in Deutschland. Wir haben Rammstein. Das heißt, das sind alles Bausteine in der amerikanischen Machtprojektionspolitik. Das darf man daran nicht vergessen. Und deshalb ja, gewissermaßen schneiden sich die Amerikaner damit ins eigene Fleisch. Aber ich möchte noch mal zu dem Punkt zurückkommen, den du Anfang gemacht hast über die Entscheidung 2024. 2024 gab es zwei parallele Entscheidungen am Rande des NATO-Gipfels in Washington. Das eine war die durchaus überraschende bilaterale Erklärung zwischen Scholz und Biden über die Stationierung der Multi-Domain-Taskforce 2026 in Deutschland. Damals haben schon sehr viele gesagt, naja, ob das denn klappt, wenn Trump gewählt wird, müssen wir abwarten. Die Idee war, eine Entscheidung zu treffen, die dann Trump nicht rückgängig machen würde. Wir sehen jetzt, hat nicht funktioniert. Die zweite Entscheidung, die damals getroffen wurde, war der Launch, also der Beginn des sogenannten ELSA-Projektes, European Long Range Strike Approach. Also der Ansatz, ein europäisches Produkt zu entwickeln in Zusammenarbeit Deutschland, Frankreich, Großbritannien und andere, um selbst in Europa diese weitreichenden Präzisionswaffen zu haben. Bislang haben die USA quasi ein Monopol auf DPS, Deep Precision Strike. Und die Idee war damals zu sagen, Die Europäer entwickeln selber was und bis sie das haben, bieten die Amerikaner de facto eine Bridging Solution an. Das Ziel dahinter, du hast eben von Stefan Gadi zitiert, ist in der Tat nicht nur die Stationierung in Kaliningrad, sondern die veränderte US-Militärstrategie, die auch mehr auf diese DPS-Systeme setzt. Die Idee damals war zu sagen, man erschwert die russischen Planungen, man hat mehr Mittel für Eskalationsmanagement unterhalb der nuklearen Schwelle. Und es war bemerkenswert, wie damals die Reaktion aus Moskau war, nämlich eine massive Beschwerde, weil sie begriffen haben, dass damals die eigenen russischen Drohungen an Gewicht verlieren, dass Angriffskriege schwieriger werden und dass sie selber weniger Eskalationsmöglichkeiten haben. Also deshalb kann man durchaus sagen, dass Trump durch diese Entscheidung zur Nichtstationierung die konventionelle Abschreckung der NATO schwächen oder eine Fähigkeitslücke reinreißen, die Europäer bislang nicht selbst schließen können, weil wir bislang, also die europäischen Nationen, keine konventionellen Mittelstreckenraketen in unseren Beständen haben. Und diese Entwicklung, die ich angesprochen hatte, ELSA, das wird halt frühestens Mitte des kommenden Jahrzehnts zur Verfügung stehen, wenn wir so weitermachen.
0: Du hattest gerade noch mal erläutert, weitreichende Waffen wären für Europa eigentlich wichtig, weil die Europäer über diese Waffen bislang nicht verfügen, Russland aber schon. Es geht dabei ja darum, mit Präzisionsschlägen theoretisch hinter der Front Kommandoposten, Panzerverbände im Konflikt, im Kriegs-, im Krisenfall treffen zu können. Dass Europa gestalten muss, liegt auf der Hand, denke ich. Trotzdem gibt's ja viele, die warnen, Europa braucht noch Zeit, ne? Also einige sprechen von bis zu 10 Jahren, bis man sich von den USA unabhängiger gemacht hat. Nukleare Abschreckung ist nochmal ein Sonderthema. Aber müsste man nicht versuchen, in diesen Jahren zumindest irgendwie die USA noch im Bündnis zu halten?
2: Natürlich. Die Hauptaufgabe ist, ein Verhältnis, wenn es geht, konstruktives Verhältnis mit den USA so lange wie möglich aufrechtzuerhalten, weil Europa mit einem transatlantischen Partner, mit den USA, in jeglicher Hinsicht besser aufgestellt ist. Das Ziel ist auch nicht, diese Partnerschaft zu beenden, sondern sie auf eine neue, pragmatische, ich sag mal, unsentimentale Basis zu stellen. Die Idee, die ja vielfach diskutiert wird seit dem Amtsantritt von Trump, ist die des sogenannten Burden Shifting. Das klingt so ein bisschen komisch. Also die Idee ist zu sagen, dass die Aufgabe für Europas Verteidigung immer mehr auf die Europäer übergeht. Die Amerikaner reduzieren ihre Beiträge und die Europäer wachsen auf. Und der gemeinsame Burden, Last, klingt so ein bisschen negativ. Also die Aufgabenverteilung geht mehr und mehr auf die Europäer über. Und das kann man in den Kriterien oder in den Kategorien, die ich vorhin genannt habe, in jeder einzelnen durchdeklinieren. Europäer übernehmen mehr politische Führung, stellen mehr konventionelle Masse bereit, stellen mehr Schlüsselfähigkeiten bereit, übernehmen eine größere Rolle in der nuklearen Abschreckung und steigern ihre industrielle oder verbessern ihre industrielle Basis. Die Frage daran ist natürlich, gelingt eine geordnete Transition, ein geordneter Übergang, ein geordnetes Burden Shifting oder zweite Option, haben wir einen chaotischen Übergang? Oder dritte Option, haben wir eine feindliches Burden Shifting oder Transition oder Responsibility Sharing, wie immer du diesen Prozess auch nennen möchtest? Also der Prozess ist ja letztlich der Übergang von einer US-geführten Verteidigung in Europa zu einer europäisch geführten, dominierten Verteidigung in Europa, die USA immer noch in weiten Teilen unterstützt, aber wo sozusagen die Hauptverantwortung bei den Europäern liegt. Aber die Frage, ob dieser Prozess geordnet, chaotisch oder feindlich abläuft, das entscheiden letztlich nicht die Europäer, sondern das ist letztlich eine Entscheidung der USA, wie sie ihre Rolle in diesem transatlantischen Bündnis sehen wollen. Die Europäer versuchen gerade Zeit zu kaufen. Sie versuchen, die Amerikaner so lange wie möglich drin zu halten, damit wir nicht in eine Abschreckungslücke in Europa kommen, während die Europäer aufwachsen. Aber es entsteht natürlich zunehmend ein Spannungsverhältnis zwischen dem, militärisch läuft es noch sehr gut. Wenn du mit Vertretern der NATO sprichst, sagen die alle, militärisch alles super. Aber politisch, die Wahrnehmung, die Reden, die öffentlichen Äußerungen, die Strategiepapiere zeigen doch, wie sehr die gemeinsame Basis angekratzt ist. Und ich komme zurück zu dem, was ich anfangs sagte. Abschreckung ist Fähigkeiten und Wahrnehmung. Bei den Fähigkeiten sieht es noch gut aus, hat sich nicht viel verändert. Aber die Wahrnehmung, die politische Kommunikation, ich erinnere nochmal an Grönland, an die Aussagen, NATO ist ein Papiertiger, wir brauchen sie eigentlich nicht. die schwächen ja allein damit schon die Abschreckungsbotschaft. Das heißt, um auf deine Frage zurückzukommen, ja, natürlich, das Interesse der Europäer ist ein starkes transatlantisches Bündnis, ist eine Partnerschaft mit den USA. Aber im Endeffekt entscheiden die USA, was für einen Partner sie haben wollen. Die Europäer müssen sich bemühen, so schnell wie möglich aufzuwachsen, damit sie eben nicht in eine Abschreckungslücke kommen.
0: Die Politikwissenschaftlerin Claudia Major war das vom German Marshall Fund. Vielen Dank fürs Gespräch.
2: Ich danke dir.
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1: Um 4 Uhr mit Olaf Knapp. Das Bundeswirtschaftsministerium plant, dass Öl- und Gasheizungen auch nach 2045 eingebaut werden dürfen. Das geht aus einem Entwurf für ein neues Heizungsgesetz von Wirtschaftsministerin Reiche hervor, der dem ARD-Hauptstadtstudio vorliegt. Der Entwurf muss noch innerhalb der Regierung abgestimmt werden. Aus Berlin, Nicole Markwald.
2: Der neue Entwurf aus dem Bundeswirtschaftsministerium für das Gebäudemodernisierungsgesetz sieht keine Verbote mehr vor. Es fehlen aber auch klare Aussagen zum Abschied von fossilen Brennstoffen. Weiterhin geplant bleibt die sogenannte Biotreppe. Sie sieht die Einführung von einer Mindestquote von Grüngas und Grünheizöl vor. Dieser nachhaltige Anteil soll dann stufenweise heraufgesetzt werden. Von 10% ab 2029 bis 60% im Jahr 2040.
1: Das US-Militär pausiert seinen laufenden Einsatz zur Sicherung der Straße von Hormuz. Das hat US-Präsident Trump auf seiner Online-Plattform Truth Social bekannt gegeben. Demnach würden zunächst keine Frachtschiffe mehr vom US-Militär durch die vom Iran blockierte Meerenge geleitet. Während des Stopps solle geprüft werden, ob ein Abkommen zwischen Washington und Teheran abgeschlossen und unterzeichnet werden könne. Die US-Seeblockade gegen Schiffe, die iranische Häfen anlaufen oder verlassen, bleibe hingegen in vollem Umfang in Kraft. Bundespräsident Steinmeier reist heute zu einem zweitägigen Besuch nach Schweden und Finnland. Erster Stopp ist die schwedische Hauptstadt Stockholm. Aus Stockholm Jana Sinram.
3: Die Reise steht ganz im Zeichen der Sicherheitspolitik. In der aktuellen geopolitischen Lage will Steinmeier ein Zeichen der Geschlossenheit mit den beiden jüngsten NATO-Mitgliedern senden. Außerdem informiert er sich über die Sicherheitsmodelle von Schweden und Finnland. In Stockholm trifft Steinmeier zunächst Ministerpräsident Ulf Kristersson. Anschließend wird er gemeinsam mit seiner Frau von König Karl dem 16. Gustav und Königin Silvia zum Mittagessen empfangen. Am Nachmittag besucht der Bundespräsident den unterirdischen Marinestützpunkt Muskö und spricht mit schwedischen Soldaten.
1: In der Fußball-Champions League hat der FC Arsenal aus England das Finale erreicht. Der Club aus London gewann das Halbfinal-Rückspiel gegen Atletico Madrid mit 1:0. Das Hinspiel war 1:1 ausgegangen. Heute Abend möchte auch der FC Bayern ins Finale einziehen. Die Münchner müssen ein 4:5 aus dem Hinspiel bei Paris Saint-Germain wettmachen. Das Wetter in Deutschland. Am Tage teils kräftige Schauer und Gewitter, an Nord- und Ostsee trocken. Höchstwerte 10 Grad an der Nordsee und bis 23 Grad in Niederbayern. Am Donnerstag dann gebietsweise Regen, im Süden Gewitter, Richtung Norden freundlicher bei 11 bis maximal 19 Grad. Es ist 4:03 Uhr.
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4: Mit der A1 Lübeck Richtung Fehmarn. Zwischen Neustadt-Mitte und Neustadt-Pelzerhaken ist noch eine knappe Stunde gesperrt wegen einer Nachtbaustelle. Die A1 Hamburg Richtung Bremen ist ebenfalls gesperrt zwischen Hamburg-Stillhorn und Harburg, ebenfalls bis 5, auch hier eine Nachtbaustelle aktiv. Bitte weichen Sie hier über die U76 aus. Die A1 Bremen Richtung Osnabrück zwischen Wildeshausen West und dem Dreieck Ahlhorner Heide, auch hier eine Nachtbaustelle noch bis 5 Uhr. Die A2 Hannover Richtung Dortmund ist auf Höhe des Rastplatzes Bunsberg gesperrt. A8 München Richtung Salzburg. Hier ist zwischen Traunstein, Siegsdorf Ost und Bad Reichenhall noch bis 6 Uhr gesperrt wegen einer Nachtbaustelle. Die Umleitung hier, die U91. Auf die A44 Kassel-Eisenach zwischen Helsa und Waldkappel in beiden Richtungen Tunnelwartungsarbeiten. Eine Umleitung ist eingerichtet. A71 Erfurt Richtung Suhl zwischen Gräfenroda und Oberhof. Auch hier Tunnelwartungsarbeiten noch bis 6 Uhr ist hier gesperrt. Dann nach Berlin. Einmal die A100 Stadtring Berlin. Hier ist wegen Wartungsarbeiten in beiden Richtungen zwischen Grade bzw. Oberlandstraße und Treptower Park bis 5 Uhr noch gesperrt. Und ebenfalls gesperrt hier ist die A113 in beiden Richtungen zwischen dem Dreieck Neukölln und Spätstraße. Dann die A111 in Berlin stadtauswärts. Da ist bis 5 Uhr im Tunnel Ortskern Tegel gesperrt. Und die A115 in Berlin statt einwärts. Hier ist zwischen dem Kreuz Zehlendorf und Spanischer Allee noch bis 6 Uhr wegen Bauarbeiten gesperrt. Das war's. Gute Fahrt durch diese Nacht.
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4: Aus dem Studio von NDR Info in Hamburg mit Nikolai Russ. Ja, bei uns ist es Nacht, 4 Uhr und gleich 6 Minuten, aber in den USA, da geht der Tag gerade erst zu Ende. Mal wieder mit einer neuen Wendung im Irankrieg. Donald Trump hat angekündigt, die Eskortierung der Schiffe in der Straße von Hormuz durch das US-Militär, die wird erstmal ausgesetzt. Darüber sprechen wir jetzt mit unserer US-Korrespondentin Anne Schneider in Washington. Dieses sogenannte Project Freedom. Ist es jetzt erst so, ist das sogenannte Project Freedom jetzt also nach wenigen Stunden schon wieder Geschichte?
5: Ja, also de facto zumindest ist es wieder gestoppt, auch wenn Trump gesagt hat, es soll nur für kurze Zeit pausieren wegen der Fortschritte bei Verhandlungen mit dem Iran. Aber man muss sagen, das ist wahrscheinlich nicht nur Diplomatie, sondern auch ein Eingeständnis, dass diese Operation extrem riskant war und sofort eskalieren konnte. Das ist das, was Experten auch die ganze Zeit gesagt haben. CENTCOM, also das US-Militärkommando für die Region, äußert sich dazu übrigens nicht, sondern verweist alle Journalisten an das Weiße Haus. Das heißt, der Stopp war eine rein politische Entscheidung.
4: Und wieso diese Entscheidung jetzt vor allem?
5: Ja, offiziell heißt es, es gebe Fortschritte bei Gesprächen. Man wolle einen möglichen Deal mit dem Iran nicht gefährden. Inoffiziell bzw. faktisch sieht es so aus, die Eskorte hat innerhalb weniger Stunden zu militärischen Zwischenfällen geführt, nämlich Angriffen mit Drohnen und Raketen auf US-Schiffe. Das bedeutet, dieses Project Freedom war einfach nicht stabil durchführbar, ohne das Risiko eines offenen Krieges wieder deutlich zu erhöhen. Das heißt, diese Pause ist sehr wahrscheinlich weniger eine freiwillige Geste, sondern mehr ein notwendiger Rückzug aus einer hochriskanten Operation, die eben sehr schnell außer Kontrolle geraten konnte.
4: Wie wird denn in den USA selbst über dieses außenpolitische Hin und Her gesprochen?
5: Ja, die Regierung verkauft das alles als Erfolg, aber die Lage wird hier von sehr vielen deutlich kritischer gesehen. Die offizielle Darstellung ist, das hat Außenminister Rubio heute Nachmittag auch nochmal gesagt, die Operation Epic Fury hat ihre Ziele erreicht. Das Problem ist, diese Ziele sind sehr weit definiert und teilweise überhaupt nicht überprüfbar. Es gibt deutliche Widersprüche da in den Aussagen, denn gleichzeitig räumt dieselbe Regierung ein, Irans Atomprogramm ist nicht gelöst. Das war das Hauptziel und die Straße von Hormuz bleibt unsicher. Das heißt, Ziele erreicht heißt hier vor allem militärisch geschwächt, aber nicht strategisch gelöst. Und man hat sich ja auch noch ein zusätzliches Problem geschaffen, nämlich das mit der Straße von Hormuz, das es vor dem Krieg überhaupt nicht gab.
4: Ihre Einschätzung, wie geht die Regierung Trump jetzt weiter vor? Wird es wirklich direkte Verhandlungen mit dem Iran wieder geben?
5: Ja, aktuell fährt die Trump-Administration so eine klassische Druck- und Deal-Strategie. Also erstmal Druck, die Blockade gegen den Iran, gegen die iranischen Häfen bleibt bestehen, das Militär bleibt präsent. Gleichzeitig laufen parallel Verhandlungen weiter. Das Ziel ist ein politischer Deal, das sagt Donald Trump auch immer wieder. Aber entscheidend ist, diese Strategie funktioniert nur, solange es nicht wieder zu militärischen Zwischenfällen kommt. Und genau das ist eben aktuell nicht garantiert. Also das Problem ist, die USA können jetzt keinen Frieden oder keinen Deal herbeidrohen. So einfach. Das versuchen sie die ganze Zeit, aber das funktioniert einfach nicht so richtig.
4: Wie groß stehen denn die Chancen, dass es wieder sowas geben könnte wie eine Art Atomabkommen wie damals bei oder unter Barack Obama?
5: Ja, also das ist jetzt politisch der sensibelste Punkt, denn Trump hat ja dieses alte Abkommen massivst kritisiert. Gleichzeitig ist aber klar, ohne irgendeine Form von Vereinbarung geht es nicht. Und deshalb ist wahrscheinlich, es wird irgendeinen de facto ähnlichen Deal geben, der wird aber anders verpackt sein, um ihn eben innenpolitisch als Erfolg verkaufen zu können.
4: Ist das jetzt nach Ihrer Einschätzung eine Art politische Bankrotterklärung vom jetzigen Standpunkt aus?
5: Puh, also das ist sehr schwer zu sagen. Ich meine, es gibt ja zumindest indirekte Verhandlungen, das geht weiter. Aber Fakt ist, dass die USA mit ihrer enormen militärischen Präsenz da unten einfach sich ein zusätzliches Problem geschaffen haben, nämlich, dass die Straße von Hormuz dicht ist, dass da 1500 Schiffe sitzen, die nicht weiterkommen, die auch die USA mit ihrer Eskorte oder wie auch immer es genannt werden mag, da nicht rausbekommen haben und dass man immer noch nicht so genau weiß, wie ist das eigentlich mit dem Atomprogramm des Iran. Also ich habe jetzt vorhin wieder Experten gehört, die sagen, es gibt immer noch dieses Uran, dieses stark stark angereicherte. Von daher wissen wir überhaupt nicht so genau, was die USA da eigentlich erreicht haben.
4: Nochmal die Frage nach der Innenpolitik. Wie viel Niederlage kann sich Trump da noch leisten?
5: Naja, Trump kann einen Deal akzeptieren, wenn er ihn darstellen kann als das Ergebnis seines militärischen Drucks und ihn verkaufen kann als besser als das Obama-Abkommen. Aber was er nicht kann, ist eben ein Ergebnis, das wie ein Rückzug aussieht. Und das Problem dabei ist die Realität vor Ort, also die Blockade, die Unsicherheit, die begrenzte militärische Wirkung, die wir jetzt sehen, die erzwingt quasi einen Kompromiss. Und Trump hat ein echtes Problem, wenn er diesen Kompromiss nicht wirklich als Erfolg verkaufen kann. Ich meine, die sind hier ja immer sehr gut darin, alles als Erfolg zu verkaufen. Aber die Bevölkerung ist ja jetzt nicht völlig blind.
4: Sagt unsere US-Korrespondentin Anne Schneider live aus Washington. Und wir gucken einmal auf das Wetter für Deutschland in der ARD-Infonacht. So in einem Streifen südlich von Bremen und nördlich von Frankfurt. Im Moment ziemlich viel Regen unterwegs, teilweise auch Dauerregen. Und auch sonst sind einige Wolken bei uns mit dabei. Auch stellenweise schon kleinere Schauer. Und das breitet sich alles aus auf fast alle Teile Deutschlands. Aber am nassesten bleibt's über der Mitte des Landes und im Norden. Am trockensten dann im äußersten Norden, in Schleswig-Holstein, und im äußersten Süden, in Bayern und Baden-Württemberg, maximal heute 10 Grad in Norddeutschland und bis zu 23 Grad im Süden, also hohe Temperaturunterschiede. Morgen am Donnerstag, vor allem in der Mitte und im Süden Deutschlands regnerisch, mit Schauern und Gewittern und auch mal längerem Regen. Im Norden oft trocken und sonnig, das alles bei Höchsttemperaturen von insgesamt 11 bis 19 Grad. Wir gucken einmal über das Land und haben ein paar aktuelle Werte. 10 Grad aktuell in Bremen und da gibt es viele Wolken. Frankfurt 13 Grad, auch hier bewölkt. Dresden ebenfalls 13 Grad, leichter Regen. Hannover 10 Grad, auch hier regnet es. In Braunlage 9 Grad und starker Regen. Und Köln meldet derzeit 11 Grad und leichten Regen. Die Zeit, es ist 4:12 Uhr.
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4: Die Würde des Menschen ist unantastbar. So steht es in Artikel 1 des deutschen Grundgesetzes. Und so steht es auch auf Plakaten an deutschen Bahnhöfen und in Zügen jetzt. Was dahinter steckt, Anja Dobrodinsky berichtet.
6: Knapp 170.000 Straftaten zählte die Bundespolizei im vergangenen Jahr an Bahnhöfen und Anlagen. In knapp 2.700 Fällen gab es Gewalt gegen Bahnbeschäftigte. Das ist ein Plus von 11%. Nach dem tödlichen Angriff auf einen Zugbegleiter trafen sich Bahnunternehmen, Politik und Gewerkschaften im Februar für einen Sicherheitsgipfel und beschlossen unter anderem eine Respektkampagne, die jetzt gestartet ist. Die Kosten in Höhe von gut 1 Million Euro teilen sich die Deutsche Bahn und das Verkehrsministerium. Außerdem nutzen knapp 2000 Bahnbeschäftigte inzwischen Bodycams, resümiert Bahnchefin Evelyn Palla.
7: Wir gehen den nächsten Schritt, denn im zweiten Halbjahr kann jeder Mitarbeiter im Kundenkontakt bei der Deutschen Bahn im Regionalverkehr, auch im Fernverkehr und an den Bahnhöfen eine Bodycam nutzen, wenn er das möchte.
6: In Regionalzügen hat die Deutsche Bahn ein Pilotprojekt mit Zweierteams gestartet. Es soll klären, wann und wo eine Doppelbesetzung mit zwei Zugbegleitern oder Sicherheitspersonal sinnvoll und nötig ist. Im Test konnten die Zweierteams deeskalieren, erklärt Evelyn Paller. In den vergangenen 12 Monaten hat die DB die Zahl des Sicherheitspersonals von 4.500 auf 5.000 erhöht. Außerdem gibt es für die Beschäftigten ein neues E-Learning-Programm zum Thema Deeskalation. Und es wurden mehrere regionale Werkstätten durchgeführt, bei denen die örtlichen Sicherheitskonzepte verbessert werden konnten. Bundesverkehrsminister Patrick Schnieder.
8: Damit die deeskalierende Schutzwirkung der Bodycams noch weiter ausgebaut werden kann, arbeiten wir unter der Federführung meines Ministeriums aktuell gemeinsam daran, künftig zusätzlich auch Audioaufzeichnungen rechtssicher einsetzen zu können.
6: Ab dem Sommer soll es ein Pilotprojekt geben, bei dem auch der Ton aufgezeichnet wird. Das begrüßt auch Ingo Wortmann, der Präsident des Verbands Deutscher Verkehrsunternehmen. Er zieht auch eine positive Bilanz der Videoüberwachung in Kooperation mit der Polizei.
9: In München haben wir Videoüberwachung bei der U-Bahn und mitunter schaltet sich die Polizei auf und kann dann auch beobachten, was in den Bahnhöfen passiert.
6: Die Aufzeichnungen dürften aber frühestens nach 30 Tagen gelöscht werden, fordert Ingo Wortmann. Bisher passiert das oft schon nach 72 Stunden, so auch bei der BVG in Berlin. Heike Moll, die Vorsitzende des Konzernbetriebsrats bei der Deutschen Bahn AG, berichtet von Gesprächen mit Kollegen. Immer öfter würden die von Beleidigungen, Anspucken, Schlägen und sexuellen Übergriffen sprechen.
10: Unsere Infrastruktur ist zu alt, zu kaputt und gleichzeitig viel zu stark ausgelastet. Das ist kein Randproblem, sondern ein zentraler Treiber. Wir sehen einen klaren Zusammenhang zwischen der angespannten Betriebslage und dem Anstieg von Übergriffen auf Beschäftigte.
6: Pünktliche Züge seien ein großer Hebel, um Konflikte zwischen Mitarbeitenden und Reisenden zu minimieren. Dafür brauche es eine verlässliche, langfristige Finanzierung der Infrastruktursanierung.
4: Knapp 4 Jahre ist es jetzt her, dass der US-Multimilliardär Elon Musk Twitter gekauft hat und in X umbenannt hat. Seither hat er Schutzmaßnahmen bei dem Internetdienst einfach runtergeschraubt. Zum Beispiel Schutzmaßnahmen gegen Desinformation. Nach eigenen Angaben, um so die freie Meinungsäußerung zu fördern. Viele Nutzerinnen und Nutzer haben sich daraufhin abgemeldet. Nicht so die Parteien in Deutschland und ihre Spitzenpolitiker. Bis jetzt. SPD, Grüne und Linke haben beschlossen, X zu verlassen. Grund? Die Plattform versinke im Chaos, fördere Desinformation und mache einen Diskurs unmöglich. ARD-Hauptstadtkorrespondent Jasper Ruppert berichtet.
11: Rund 15 Millionen Menschen in Deutschland nutzen X mindestens einmal im Monat. Auf der Plattform posten und diskutieren User über die letzten Fußballergebnisse genauso wie über Politik. Wer künftig aber nichts mehr postet, das sind SPD, Grüne und Linke. Grün-Fraktionschefin Katharina Dröge erklärt das so.
12: Wir sind zu der Entscheidung gekommen, wir legitimieren durch unsere Anwesenheit quasi ein System, das ganz einseitig darauf ausgerichtet ist, die AfD zu pushen und die Demokraten zu schwächen.
11: Was Dröge meint, X oder Twitter, wie es früher hieß, habe sich seit der Übernahme durch Elon Musk 2022 radikal verändert, und zwar zum Schlechteren. Ähnlich sieht es Derya Türk-Nachbauer, parlamentarische Geschäftsführerin der SPD-Bundestagsfraktion.
13: Was dort wirklich stattfindet, ist keine freie Debatte. Wir erleben, und es ist nachweislich, dass der Algorithmus gezielt Desinformation, Hetze und Weltuntergangsstimmung verstärkt. Das können wir nicht brauchen.
11: Die AfD wertet den Schritt von SPD, Grünen und Linken als Sieg. Deren parlamentarischer Geschäftsführer Bernd Baumann erklärt:
14: Das ist wieder Etappenabschnitt des Verlustes der Hoheit dieser linksgrünen Klasse. Das begrüße ich sehr. Das ist eine Kapitulation.
11: Mit Häme reagiert man bei CDU und CSU zwar nicht, gleichwohl werde man auf der Plattform X bleiben. Der parlamentarische Geschäftsführer der Union, Steffen Bilger, begründet das so.
15: Wir brauchen die sozialen Medien, um mit den Bürgern zu kommunizieren. Und nur weil die Kommentare teils negativ sind, kann das doch nicht dazu führen, dass man sich diesem Diskurs verschließt.
11: Dass die SPD diesen Schritt mit Grünen und Linken geht, irritiert Bilger.
15: Ein komisches Signal, das so als linke Parteien gemeinsam zu zelebrieren.
11: Ein Signal, das die drei Parteien allerdings nicht geschlossen senden. Die Grünen-Politiker Omid Nuripur, Konstantin von Notz und Ricarda Lang wollen auf der Plattform bleiben. So schnell werdet ihr mich nicht los, schreibt Lang auf X. Auch Sören Pellmann von den Linken will dort weiter aktiv sein.
16: Um insbesondere den verbliebenen Menschen, die in den ländlichen Regionen über diese Plattform kommunizieren und die Demokratiefahne hochhalten, auch zumindest den Rücken zu stärken und klar zu sagen, wir überlassen den Rechten auch diese Plattform nicht.
4: So ganz langsam geht's ja wieder los, die Urlaubszeit in Deutschland. Viele zieht es da nach Dänemark, oft Jahr für Jahr. Und wenn Sie da von der deutschen Ostseeinsel Fehmarn mit dem Auto rüber wollen, dann geht das bislang nur mit einer Fähre. Noch bleibt das auch so, aber die Tage der Fähren, die sind gezählt. Der Fehmarn-Belt-Tunnel, der kommt, und damit eines der größten Bauprojekte Europas. Der Plan, ein 18 Kilometer langer Tunnel auf dem Meeresboden für Autos und Züge. Ein gigantisches Projekt, das jetzt auch so langsam Form annimmt. Julian Marxen.
17: Es geht voran auf der großen Tunnelbaustelle. An Land fahren Bagger, auf dem Wasser vor der dänischen Insel Lolland sind Schiffe im Einsatz. 5 Schlepper haben ordentlich zu ziehen. Das erste große Tunnelelement. Es ist 73.000 Tonnen schwer, so lang wie 2 Fußballfelder und besteht aus 4 Röhren für Autos und Züge. Langsam wird es an die richtige Position manövriert, gehalten von zwei Schwimmpontons. Dann soll es von einem extra angefertigten Spezialschiff hinabgelassen werden. Eine große Herausforderung, erklärt Bootfede Jensen vom dänischen Bauträger Sund & Bælt.
18: Das Problem ist, dass das Absenken passiert unterm Wasser, wo wir nichts sehen können. Wir können aber auch vorher auch nicht alles testen. Das heißt, wenn wir das absenken, passiert das zum ersten Mal. Und das muss 100% funktionieren und mit einer millimetergenauen Präzision passieren.
17: Angedockt wird das luftdicht verschlossene Betonelement an den Tunneleingang. Die Voraussetzungen, die es für eine solche Aktion braucht, sind jedenfalls gut.
19: Wie man hier merkt, heute ist ein sehr schöner Tag. Die Wetterbedingungen sind unheimlich wichtig.
17: Denn Wind und Strömung dürfen nicht zu stark sein. Das Bauteil muss ruhig und präzise in den ausgebaggerten Graben am Meeresgrund gesetzt werden. Sonst könnte es Probleme geben, sagen die Verantwortlichen. 2 Tage wird das Absenken und Befestigen voraussichtlich dauern. Bootfede Jensen ist stolz, dass er an diesem Großprojekt mitwirken kann.
19: Und es ist ja nicht nur für mich. Ich meine, vom Prinzip verbindet das Europa. Dänemark und Deutschland ist natürlich eine ganz tolle Sache.
17: Doch das sehen bekanntlich nicht alle so. Die Bältquerung, sie spaltet. So mancher Bewohner auf Fehmarn sieht sein ruhiges Inselparadies in Gefahr. Für Naturschützer gefährdet der Tunnelbau den Lebensraum von Fischen, Schweinswalen und anderen Meeresbewohnern. Klagen haben die Planungen verzögert. Nun hofft der Bauträger, dass alles gut vorangeht. Aber auch Bootfede Jensen vom Bauträger Sund & Bælt weiß,
19: das wird noch einige Jahre dauern, bis alles fertig ist.
17: Insgesamt 89 Tunnelelemente sollen in der Ostsee versenkt werden. Nun geht es also los mit dem ersten. Eröffnet werden soll der Tunnel Stand jetzt 2031. Dann wären Fehmarn und Dänemark mit dem Auto nur noch 10 Minuten voneinander entfernt.
20: Und wir tauchen jetzt wieder auf aus dem Meer und ein in die Welt der Kelten. Zu finden, das wussten Sie vielleicht noch nicht, ich auch nicht, in Glauberg im Wetteraukreis in Hessen. Yvonne Koch.
21: Seit über 30 Jahren ist der Glauberg eine Fundgrube für die Zeit der Kelten, die in der Eisenzeit, also zwischen 800 vor bis ins erste Jahrhundert nach Christus, gelebt haben. Und immer wieder findet man auf dem Glauberg-Plateau in der Wetterau archäologische Sensationen. Reich ausgestattete Gräber, eine Prozessionsstraße und eine überlebensgroße Sandsteinstatue, die schnell den Beinamen Fürst vom Glauberg bekommt. Nach und nach werden seither alle Funde ausgewertet und gerade jetzt gibt es neue Erkenntnisse. 2 kleine Goldringe waren zum Beispiel nicht fürs Ohr, sondern als Haarschmuck gedacht. Und die Goldanalyse hat Erstaunliches gezeigt, verrät Axel Posluschny, der Leiter des Forschungszentrums in der Keltenwelt.
22: Das eine Ringchen hat einen Goldgehalt von 92% und das ist relativ normal. Das kommt so häufig in der Natur vor, unter anderem bei Flussgold, je nachdem, wo es herkommt. Das andere liegt bei über 98% und das ist in der Natur, sagen wir mal, so gut wie ausgeschlossen, zumindest extremst selten.
21: Diese Reinheit deutet auf künstlich gereinigtes Gold hin, bei dem der Silberanteil mit chemischen Verfahren reduziert wird. Raffiniertes Gold nennt man das, sagt der Keltenforscher.
22: Ein deutlicher Hinweis darauf, dass dieses Gold möglicherweise aus dem Mittelmeergebiet stammt. Denn dort ist in der Zeit vor 2500 Jahren diese Technologie bekannt, hier bei uns nördlich der Alpen noch nicht.
21: Und es gibt noch mehr, was auf Importe aus Griechenland, Südfrankreich und Italien, dem damaligen Etrurien, hinweist. Chemische Analysen belegen zum Beispiel, dass einige Textilien in den Gräbern mit Karmesinrot gefärbt worden sind. Diese Farbe wurde damals aus einer Laus gewonnen, die nur im Mittelmeergebiet vorkommt. Genauso wie besondere Verzierungen bei anderen Grabfunden.
22: Also unter anderem einige der Schwertscheiden sind mit sehr vielen Koralleneinlagen versehen. Wir haben eine Fibel, also eine Gewandspange, in der 109 Korallenperlen und Einlagen untergebracht sind. Das ist für die keltische Welt absolut herausragend. Also das ist das am stärksten mit Korallen verzierte keltische Fundstück, was ich kenne.
21: Auch der Oberkörperpanzer, den die Sandsteinstatue vom Fürsten trägt, ist speziell. Der sogenannte Linothorax ist aus verschiedenen Lagen von Leinengewebe, die miteinander verklebt sind.
22: Ein Panzer zum Schutz gegen zum Beispiel Schwerthiebe, Pfeilschüsse, die erstaunlich wirksam sind. Wir haben da also selber auch Experimente mitgemacht, mit Nachbauten davon.
21: Diese Schutzbewaffnung war damals nur aus Griechenland und Italien bekannt. Das heißt konkret, die Ringe, die Perlen, die rote Färbefarbe und der Oberkörperpanzer sind Luxusgüter. Immerhin mussten sie über die Alpen aus weit über 1000 Kilometer entfernten Orten am Mittelmeer zum Glauberg gebracht werden. Ein teurer Import, betont Keltenforscher Axel Posluschny.
22: Das ist ein weiterer Beleg für die herausragende Stellung der Personen hier vom Glauberg. und für uns immer wieder der Anlass zu fragen, wo kommt dieser Reichtum, woher kommen diese Beziehungen, woher kommt diese Macht, die sich hier oben am Glauberg eben vor allen Dingen in den Gräbern manifestiert.
21: Vielleicht wissen die Forscher bald mehr. Denn im Moment werden noch DNA-Funde aus verschiedenen archäologischen Gräbern in Hessen am Max-Planck-Institut in Leipzig untersucht. Von Bestattungen in Hattersheim, in Nidderau und vom Glauberg. Die könnten zum Beispiel zeigen, wie die Kelten miteinander verwandt waren und ob sie womöglich aus anderen geografischen Gegenden stammten.
1: Sport. Mit Stefanie Lavoie und dem ersten Finalisten der Fußball-Champions League, dem Arsenal FC. Im Halbfinal-Rückspiel in London besiegten die Gunners Atletico Madrid mit 1:0. Ein einziges Tor reichte ihnen, war das Hinspiel in der vergangenen Woche doch 1:1 ausgegangen. Damit schraubten die Engländer ihr Habenkonto im Wettbewerb auf 11 Siege und 3 Unentschieden. Martin Roschitz, steht Arsenal verdient im Finale?
2: Ja, absolut. Es war ein verdienter Sieg für den Spitzenreiter der Premier League gegen Atletico. Arsenal-Kapitän Bukayo Saka, der war der Türöffner mit seinem Abstaubertor Sekunden vor dem Pausenpfiff. In der zweiten Halbzeit hat Arsenal die knappe Führung mit Glück und Geschick verteidigt. Die Londoner stellen ja auch die beste Defensive in dieser Champions-League-Saison mit nur 6 Gegentoren. Eine unfassbare Zahl. Und sie hätten auch noch deutlicher gewinnen können, wenn sie die Konter am Ende besser ausgespielt hätten. Aber auch so läuft's auf jeden Fall wie am Schnürchen für den FC Arsenal. In der Liga steht das Team durch den Patzer von Manchester City am vergangenen Wochenende kurz vor der Meisterschaft und greift jetzt 20 Jahre nach der bislang einzigen Finalteilnahme in der Königsklasse nach dem Henkelpott am 30. Mai in Budapest.
1: Dort möchte auch der FC Bayern München hin. Im torreichsten Halbfinale der Champions League-Geschichte hatten die Münchner ihr Hinspiel bei Paris Saint-Germain mit 4:5 verloren. Nun dürfen sie zu Hause ran und da zählt Verteidiger Jonathan Tah voll auf den Heimvorteil.
3: Ja, auf jeden Fall merkt man natürlich, wenn alles in Rot ist, was ich persönlich am meisten spüre, ist einfach, keine Ahnung, als wir gegen Madrid rausgekommen sind, beim Aufwärmen hast du einfach schon so eine Atmosphäre gespürt, die nochmal anders war. Und ja, dann natürlich bei guten Aktionen, bei guten Tacklings, bei Toren, das gibt einfach einen extremen Push und das darf man nicht unterschätzen, wie viel uns das hilft, wenn wir das Gefühl haben, das ganze Stadion steht hinter uns und gibt genauso wie wir auf dem Platz, neben dem Platz Vollgas.
1: Vollgas gegeben hat die SG Flensburg-Handewitt im Viertelfinalrückspiel der Handball-European League. Nach dem Unentschieden im Hinspiel gewann Titelverteidiger Flensburg das Rückspiel bei Hannover-Burgdorf mit 43:35. Kapitän Johannes Goller freut sich aufs Final Four Ende Mai in Hamburg.
23: Es war eins der großen Ziele, die wir uns vor der Saison gesteckt haben. Es ist für unsere Fans, hat man auch gesehen, hat sich wieder ein bisschen nach Heimspiel angefühlt, vor allem zweite Halbzeit nach dem Spiel. Ein Riesending. Wir hatten zwei überragende Erlebnisse in den vergangenen beiden Jahren und wollen natürlich jetzt ein ähnlich tolles Erlebnis mit unseren Fans feiern. Dieses Damoklesschwert, Champions League Quali, schwebt ja auch über allen Mannschaften, die um diesen Wettbewerb spielen. Und da haben wir uns jetzt auch im Rennen um diese Möglichkeit gehalten.
1: Am 30. und 31. Mai wird das Final Four mit den 4 Halbfinalisten in Hamburg ausgetragen. Dabei sein wird neben dem Titelverteidiger auch der THW Kiel nach dem 34:29 Rückspielsieg gegen Nasice. Rudi Dautwitz.
24: Der THW Kiel benötigte ein 7-Meter-Werfen, um sich gegen Nexe Nasice aus Kroatien im Viertelfinal-Rückspiel der European League durchzusetzen. 30:27 hieß es nach 60 Minuten. Damit hatten die Kieler das 30:33 aus dem Hinspiel zwar egalisiert, aber die Entscheidung über den Final-Four-Einzug musste im 7-Meter-Werfen fallen. Während Serbe, Landin, Imre und Johansson für Kiel trafen, verwarfen die Kroaten 2 7-Meter und verpassten damit die Überraschung. Während der regulären Spielzeit führte der THW Kiel bis 10 Minuten vor dem Ende mit 6 Treffern, konnte den Vorsprung aber nicht verteidigen. Ohne Verlängerung ging es dann direkt nach den 60 Minuten mit dem 7-Meter-Werfen weiter. Dort besaßen die Kieler die besseren Schützen und ziehen nach einer allerdings glanzlosen Leistung ins Final Four ein.
1: Dort wird auch Melsungen vertreten sein, trotz der 19:23 Niederlage in Porto. Im Hinspiel hatte Melsungen 5 Treffer mehr erzielt.
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1: Um 4.30 Uhr mit Olaf Knapp. Öl- und Gasheizungen könnten in Deutschland auch nach 2045 eingebaut werden. Das sieht der Entwurf für ein neues Heizungsgesetz aus dem Bundeswirtschaftsministerium vor, der dem ARD-Hauptstadtstudio vorliegt. Aus der Nachrichtenredaktion Jan Busche.
2: Ein zentrales Element des alten Heizungsgesetzes der Ampelregierung soll mit dem Entwurf gekippt werden. Ein Verbot von neuen Öl- und Gasheizungen ab 2045. Von einem Verbot ist in dem neuen Entwurf jetzt keine Rede mehr. Es bleibt aber dabei, dass künftig mehr klimafreundlicheres Gas und Heizöl beigemischt werden muss. Grüngas oder Grünheizöl genannt, mit zum Beispiel Biomasse oder Fetten. Entschieden ist noch nichts. Der Entwurf aus dem Haus von Wirtschaftsministerin Reiche muss noch innerhalb der Regierung abgestimmt werden, bevor er in den Bundestag kommt.
1: US-Präsident Trump will den Militäreinsatz für eine sichere Durchfahrt von Schiffen durch die Straße von Hormuz für kurze Zeit aussetzen. Das hat er auf seiner Plattform Truth Social mitgeteilt. Aus der Nachrichtenredaktion Karl Schreiber.
3: Demnach würden zunächst keine Frachtschiffe mehr vom US-Militär durch die vom Iran blockierte Meerenge geleitet. Während des Stopps soll geprüft werden, ob ein Abkommen zwischen Washington und Teheran zustande kommen kann, so Trump. Die US-Seeblockade gegen Schiffe, die iranische Häfen anlaufen oder verlassen, soll aber in Kraft bleiben. Die Aussetzung des US-Einsatzes erfolgt laut dem US-Präsidenten unter anderem auf Bitten Pakistans. Das Land vermittelt zwischen den USA und dem Iran.
1: Zahlreiche Internetseiten mit dem Adressende .de sind in der Nacht zeitweise nicht erreichbar gewesen. Die Registrierungsstelle DENIC verwies auf eine Störung in ihrem DNS-Service. DNS-Dienste sind so etwas wie ein Adressbuch für das Web und sorgen dafür, dass Seiten im Netz mit der Eingabe von Webadressen erreichbar sind. Mittlerweile ist die Störung laut DENIC wieder behoben, die genaue Ursache werde noch analysiert. Jeder zweite Jugendliche in Deutschland sieht Mobbing, Hass und Beleidigungen als größtes Risiko bei der Nutzung von Social Media. Das zeigt eine repräsentative Befragung von UNICEF. Rund 55% der Befragten sprechen sich daher für ein Verbot für unter 14-Jährige aus, so das deutsche UNICEF-Komitee. Ein Verbot für alle unter 16 Jahren befürwortet demnach nur jeder Vierte. Die Umfrage zeigt nach Einschätzung von UNICEF Deutschland Geschäftsführer Christian Schneider, dass Jugendliche die Risiken im digitalen Raum kennen. Die Anbieter der Plattformen müssten mit automatischen Schutzeinstellungen, konsequenter Inhaltsmoderation und echten Schutzmechanismen Verantwortung übernehmen. Das Wetter in Deutschland, am Tage teils kräftige Schauer und Gewitter, an Nord- und Ostsee trocken, Höchstwerte zwischen 10 Grad an der Nordsee und 23 Grad in Niederbayern. Das waren die Nachrichten.
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4: Und da haben wir einmal die A2 Hannover Richtung Dortmund auf Höhe des Rastplatzes Brunsberg. Ist da gesperrt. Und ansonsten sind noch einige Straßen bis 5 oder 6 wegen Nachtbaustellen gesperrt. Die gibt's dann wieder um 5 bei uns. Gute Fahrt!
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4: Mit Nikolai Russ, guten Morgen. Sichere IT-Netzwerke in der Verwaltung. Dafür ist das BSI zuständig, also das Bundesamt für Sicherheit in der Informationstechnik. In Unternehmen und vor allem da, wo es um kritische Infrastruktur geht. Doch die sitzt oft in den Ländern, also die kritische Infrastruktur. Als Bundesbehörde ist das schwierig. BSI-Präsidentin Claudia Plattner reist deswegen gerade quer durchs Land und vereinbart einzelne Kooperationen mit den Bundesländern. Jetzt war sie zu Besuch in Potsdam in Brandenburg. Martin Adam war mit dabei.
5: Keine E-Mails, keine Informationen online, nicht mal das Telefon ging mehr, nachdem vergangenes Jahr die Verwaltung in Hoppegarten in Märkisch-Oderland herunterfahren musste, als Reaktion auf einen digitalen Angriff mit einer Schadsoftware. Hohenneuendorf, Lübben, die kommunale Wohnungsgesellschaft in Senftenberg, auch der Flughafen BER. Die Angriffe in Brandenburg häufen sich, bestätigt Claudia Plattner, die Präsidentin des BSI.
6: Wir haben eine Bedrohungslage mit einer hohen Frequenz von Angriffen. Wir haben Ransomware-Angriffe aller Orten auf Kommunen, auf Firmen, auch in Brandenburg, das wissen wir auch. Gilt aber natürlich auch für die ganze Bundesrepublik. Wir haben hybride Bedrohungen, wir haben Hacktivismus, wir haben Spionage, Sabotage, also wirklich ein Sack voll Zeug. Wir haben genug zu tun, meine Arbeitstage sind sehr, sehr, sehr lang.
5: Ransomware, das Verschlüsseln wichtiger Daten, um dann Lösegeld erpressen zu können. Hacktivismus, Hacker, die Verwaltungsstrukturen auch aus politischen Gründen gezielt angreifen und Attacken oder Spionageeinbrüche, hinter denen ausländische Dienste stehen. Die gute Nachricht ist, sagt Ernst Bürger, Staatssekretär im Brandenburger Justizministerium, mit der Digitalisierung geht es auch in Brandenburg voran. Die schlechte, damit gibt es auch mehr Einfallstore. Die Kooperationsvereinbarung zwischen Brandenburg und dem BSI, die Plattner und Bürger am Mittwoch unterzeichnen, soll Verwaltungs-, aber auch Unternehmensnetzwerke sicherer machen, sagt der Staatssekretär.
7: Wir gehören einem Verbund an, dem sogenannten CERT-Verbund, Computer Emergency Response Teams. Die helfen einmal präventiv, solche Vorfälle zu verhindern, aber auch in dem Fall eines solchen Vorfalls zu helfen. Es gibt Penetrationstests, die das BSI anbietet. Das heißt, die machen Übungen mit uns, wo getestet wird, ob unsere IT-Infrastrukturen und unsere Software tatsächlich hält. Und es gibt Fortbildungs- und Sensibilisierungsmaßnahmen, damit auch die Mitarbeitenden, aber auch die Unternehmen in Brandenburg davon profitieren können, sich auf solche Sachen vorzubereiten.
5: Und das Bundesamt erstellt ein Lagebild, eine Übersicht über alle in Deutschland gemeldeten Cyberangriffe, um schneller reagieren zu können. Ein kompletter Schutz gegen alle Angriffe wird nicht machbar sein, sagt BSI-Präsidentin Plattner. Bisher aber stehen viele Netzwerkbetreiber weitgehend ungeschützt da.
6: 100% in der Tat ist nicht erreichbar, aber ich wäre auch mit, na sagen wir mal, ein paar 90 schon sehr, sehr zufrieden. Es muss

0: Das ist ein absoluter Rekord. 48% aller Einkäufe haben wir im vergangenen Jahr mit Karte bezahlt. Das ist fast doppelt so viel wie noch vor 5 Jahren. Und deswegen klingt es im Supermarkt um die Ecke ganz oft so.
1: 17,04 Euro bitte.
2: Mit Karte bitte. Diesen Satz hört Alexander Schäfer jeden Tag. Und immer öfter. Für 4 große Edeka-Märkte ist er zuständig als Mitglied der Geschäftsführung. 10.000 Kunden sind dort jeden Tag unterwegs. Und ihre Art zu bezahlen hat sich in den vergangenen Jahren verändert.
3: Das merken wir auch. Wir haben hier in den Märkten ungefähr einen Anteil von EC-Zahlungen in Höhe von 60%.
2: Weitere 20% nutzen Kreditkarten, Apps, Bonusprogramme oder Apple Pay. Kunden, die beim Bezahlen Münzen hervorkramen oder Scheine zücken, sie gehören hier schon zur Minderheit.
3: Die Barzahlungen nehmen ab. Wir sind mittlerweile bei 20%. Tendenz auch fallend immer noch.
2: Ein Trend, der sich auch bundesweit zeigt. Wenn auch etwas weniger drastisch. Insgesamt wurden in Supermärkten, Drogerien, Baumärkten, Mode- und Buchläden noch knapp 50% aller Einkäufe mit Bargeld bezahlt. Doch schon bald wird die Karte das Bargeld als beliebtestes Zahlungsmittel ablösen, sagen Fachleute.
4: Ich gehe mal ganz stark davon aus, dass das schon dieses Jahr der Fall sein wird, denn wir liegen ja nur noch knapp drüber. Und wenn Sie den Rückgang gegenüber dem letzten Jahr gesehen haben, das waren 4 Prozentpunkte, ist davon auszugehen, dass wir da mittlerweile schon sogar etwas drunter liegen unter den 50%. Das heißt also, die Kartenzahlung schon die Nase vorn haben wird.
2: Sagt Horst Rüther vom Kölner Handelsforschungsinstitut EHI Retail. Für seine neue Studie zum Bezahlverhalten hat er Daten von mehr als 125.000 Geschäften ausgewertet. Ergebnis: Die Kartenzahlung boomt. Und das liegt auch an Corona. Während der Pandemie haben viele Kunden erstmals kontaktlos bezahlt und sind dann dabei geblieben. Auch viele Geschäfte haben sich darauf eingestellt, 1,50 Euro mit Karte zahlen. Oft ist das kein Problem mehr. Und auch das sorgt für den Sprung in der Statistik.
4: Weil eben vor allem auch in letzter Zeit kleine und Kleinstbetragstransaktionen über die Karte abgewickelt werden. Vor allem über Mobile Payment, also mobiles Bezahlen mit dem Smartphone.
2: Dass immer weniger Bargeld in den Kassen landet, sorgt aber auch für Probleme. Jedes zweite Geschäft berichtet in der Studie, dass zumindest zeitweise das Bargeld auch knapp wird. Denn viele Kunden zahlen mit Karte, lassen sich an der Kasse aber Bargeld auszahlen. Bis zu 200 Euro, diesen Service bieten viele Händler. Das läppert sich. Insgesamt 15 Milliarden Euro hat der Einzelhandel im vergangenen Jahr ausgezahlt. Auch das ein Rekord. Mit Folgen für die Läden.
3: Also die Kunden nutzen uns als Geldautomat schon relativ häufig.
2: Im Schnitt werden hier pro Woche 150.000 Euro an Bargeld herausgegeben.
3: Wir können den Gesamtbetrag nicht über das Bargeld, das reinkommt, decken.
2: Also muss das Bargeld extra zugekauft werden. Das verursacht Kosten, zusätzlich zu den Gebühren für die Auszahlung. Andere Läden reagieren deshalb auf Bargeldknappheit, indem sie zeitweise die Höhe der Auszahlung beschränken. Das Problem könnte sich sogar noch verschärfen, denn seit Jahren sinkt die Zahl der Geldautomaten.
0: Und jetzt kommen wir zu unserer Rubrik Das Interview. Wer mit künstlicher Intelligenz arbeitet, der lernt, sich besser auszudrücken. Das sagt der Wirtschaftswissenschaftler Ingo Hamm. Denn nur auf klare Fragen gäbe es auch klare Antworten. Und diese klaren Antworten, die wollte auch meine WDR-Kollegin Jude Schöning von ihm haben.
5: Haben Sie denn auch schon mal diesen Moment gehabt, dass Sie mit ChatGPT kommuniziert haben und so richtig wütend wurden, weil da eben ChatGPT nicht das rausgeworfen hat, was Sie eigentlich erhofft hatten?
6: Nee, ganz ehrlich nicht. Aber ich habe erlebt, dass man mehrere Runden drehen muss und dass man sich in dieses Prompting reinarbeiten muss. Ja, wie bediene ich eine KI? Das war auch ein bisschen die Entstehungsgeschichte, dass ich vor Jahren mich einfach sehr intensiv damit auseinandergesetzt habe und dann auch entdeckt habe, dass sehr, sehr viel aus dem IT-Bereich kam, wo Forschende untersucht haben, wie muss ich eine KI eigentlich optimal bedienen? Mhm. Also dieses Prompting. Und da gab es sehr viel Literatur dann, aber alles so im KI-Bereich, also im IT-Bereich. Und mir ist dann irgendwann mal aufgefallen, Mensch, das sind doch exakt eigentlich die Regeln der menschlichen Kommunikation, ja sogar des menschlichen Denkens, ja, was aus der Technik-Ecke wiederentdeckt wird. Und da wurde mir klar, KI ist vielleicht ein Spiegel dessen, was wir ja schon lange machen. Kommunizieren, denken, mit jemandem reden. Wir wollen etwas von einem Gegenüber und ich glaube, nichts anderes machen wir mit KI und nichts anderes sollten wir dann aber auch wieder verstärkt mit Menschen machen und nicht nur mit Computer.
5: Aber Sie würden schon sagen, dass, Sie haben ja auch gerade den Begriff des Promptings schon genannt, wir reden nicht mit einer KI, so wie ich jetzt mit Ihnen rede.

0: sondern da gibt es eben dieses Wort Prompting, was ja eher so heißt, wie ich fordere die KI auf oder ich rege sie zu was an.
1: Ja, da gibt es einen interessanten Unterschied. Wenn wir tippen, dann machen wir das, weil wir meistens dann vor einem Computer sitzen und etwas von der KI wollen, was wir vielleicht früher von Google wollten. Wir wollen eine Recherche, eine bestimmte Aufgabe. Ich glaube, es ist nicht so sehr die soziale Unterhaltung, die uns reizt. Obwohl ja da auch schon durch Spracherkennung und Spracherzeugung, gerade bei den Apps, die man für KI hat, ja wunderbar in diesen Plauderton gehen kann. Mhm. Ist ja auch ganz interessant, wie die Anbieter von KI diesen Plauderton der KI beibringen, ne? Also das ist ja keine exakte Sprachausgabe mehr, sondern dann sind dann so Ams dabei und kleine Pausen, die ja so künstlich eingebaut werden, um diesen Sprachoutput der Maschine menschlicher zu machen, um uns anzuregen, natürlicher zu unterhalten. Ist ja sehr faszinierend eigentlich.
0: Was würden Sie sagen, was stellen wir uns eigentlich vor, wenn wir mit der KI kommunizieren? Also was denken Sie, was denke ich jetzt auch, wenn ich mit der KI spreche? Ich hatte schon fast den Eindruck, ich nehme das so als ganz reales Gegenüber wahr und wenn die Antwort nicht kommt, die ich gerne hätte, dann bin ich eben auch ganz real emotional aufgeladen und denke, oh Mensch, jetzt aber mal auf den Punkt.
1: Ja, vielleicht sind Sie da eigentlich der großen Mehrheit wahrscheinlich schon ein bisschen voraus. Und zwar aus folgendem Grund. Ich erlebe sehr oft und auch typisch aus dieser psychologischen Perspektive, dass viele Menschen hinter KI entweder so eine gigantisch große Maschine, ein Rechenzentrum sehen oder auch so eine dystopische Variante, so ein Terminator, ja, so ein muskelbepackter Roboter, der, wenn wir nicht aufpassen, uns in einigen Jahren mindestens mal den Job wegnimmt, wenn nicht den ganzen Planeten zerstört. Und ich glaube, von diesem Bild müssen wir uns ein bisschen verabschieden, weil KI ist ja nichts anderes als Sprachmodelle, ja, LLMs, Large Language Models. Das heißt, jede KI als ganz schlichter Computer hat mit Unmengen von Sprachinformationen, mit Unmengen von Text von Menschen gelernt. Also ist ja gar nicht mal eine wahnsinnig herausragende Intelligenz, die uns jetzt in jeder Hinsicht überholt oder gefährdet, sondern ist nichts anderes als der Spiegel unserer Jahrzehnte, vielleicht jahrhundertelanger Kommunikation. Mhm. Und dessen müssen wir uns mal gewahr werden, um ein bisschen neutraler, vielleicht weniger angstfrei, mehr spielerischer und auch kommunikativ stärker mit einem solchen System zu beschäftigen.
0: Wir kommen da gleich nochmal drauf, was Sie auch meine, was wir von der KI lernen. Aber ich würde da gerne noch einmal nachfragen, weil letztlich ist KI ja eine Maschine. Sie erkennt Muster, versteht aber nicht im menschlichen Sinne. Den Unterschied müsste man doch ziehen, oder?
1: Ja, da gibt's ja interessante philosophische Fragen, die auch ungeklärt sind. Es ist ja eigentlich ein stochastisches System, ne? Das auf Wahrscheinlichkeiten baut, was mathematisch abgebildet ist, was so gewisse Ähnlichkeit hat zu einem neuronalen Netzwerk, wie es auch in unserem Gehirn mit sehr, sehr vielen Neuronen, also Wetware, also Physiologie, Biologie ausgestattet ist. Und das Gleiche ist dann halt in Computer Form, ein System, was erstmal mit unheimlich viel Wissen arbeitet. Mhm. So, und jetzt ist ja die Frage, und da gehen ja Philosophen mittlerweile sehr stark rein in diese Schlüsselfrage, ist KI eigentlich wirklich intelligent? Hat sie ein Bewusstsein? Mhm. Ich glaube, es geht nicht mal nur um die Frage, ist sie intelligent, sondern hat sie dieses Bewusstsein? Und da gibt es ja tolle Sinnbilder, wie dieses berühmte chinesische Zimmer, ne, wo eine Person in einem Zimmer eingesperrt ist und die ganzen Regeln kennt und nur aufgrund dieser Unmenge von Regeln und Büchern von außen immer so einen chinesischsprachigen Input bekommt, überhaupt kein Chinesisch kann und dann aber allein mit den Regeln dann wieder einen Zettel nach außen schieben kann und eine chinesische Antwort liefern kann. Mhm. Und da zeigt sich ja auch, ist das eigentlich Bewusstsein, wenn jemand mit gigantisch viel Wissen einfach Anfragen abarbeitet? Und ich sehe das auch nicht gegeben. Ja, das Bewusstsein ist, glaube ich, etwas anderes. Hier fehlt Körperlichkeit. Hier fehlt etwas wie eine echte Umwelt, eine soziale Umwelt, dass eine Maschine nicht nur Wissen wiedergibt, sondern das, was wir als Fühlen, als Erleben wahrnehmen, da eben noch nicht vorhanden ist. Mhm. Aber sie ist schlau genug, sie ist hilfreich genug, als dass wir sie, ja, sagen wir mal, neutral, spielerisch verwenden können, wie wir vielleicht tatsächlich Suchmaschinen verwendet haben, aber auf einem viel höheren Level.
0: Mhm. Und jetzt ist es ja spannend herauszufinden, wie ich am besten diese KI prompte. Also wie meine Fragen am besten gestellt werden, damit ich auch eine konkrete, im besten Sinne auch, sage ich mal, faktisch richtige Antwort. Das ist ja auch sehr oft nicht der Fall. Was gehört denn zu einem guten Prompting?
1: Also es gibt drei Regeln und die mit Abstand wichtigste Regel Nummer eins ist Kontext geben. Mhm. Das heißt eben nicht einfach sich hinsetzen und versuchen mit einem Satz ein Wunsch-Output zu erzeugen. Das erlebe ich sehr, sehr häufig, ob es jetzt Studierende sind, die sagen, ich brauche eine Hausarbeit, liebe KI, gib mir bitte eine Hausarbeit zu dem und dem Thema oder zu Hause, ich brauche ein Käsekuchenrezept. Da reichen eben nicht 5, 6 Wörter oder 2 Sätze, sondern hier gilt es, die Umwelt abzubilden, die ich als Sprecher, die ich als Befehlsgeber, der etwas von der KI will, kenne und die KI aber nicht. Ja, wer bin ich? Mhm. Was ist meine Rolle? Was ist meine Aufgabe? Was erwarte ich von der KI? In welcher Rolle will ich, dass die KI antwortet? Ja, will ich beim Stichwort Käsekuchenrezept, will ich, dass die KI als sensationell guter Konditormeister antwortet? Oder will ich, dass sie eher eine ökonomische Brille aufhat, weil ich vielleicht plane, nicht nur einen Käsekuchen zu backen, sondern 5 und da ein Startup aufmachen will? Ist ein ganz anderer Kontext. Mhm. Und das müssen wir berücksichtigen. Und das zwingt uns eigentlich dazu, wenn wir es vernünftig machen, viel, viel mehr einzugeben, mit viel mehr Information und Kommunikation zu starten, als nur mit einem kleinen Befehl.
0: Und wenn Sie sagen, KI sei eben in dem Kontext auch ein Spiegel unserer Kommunikation, bedeutet das, dass wir es auch übertragen können in unsere Kommunikation, wenn wir viel mehr den Kontext mit berücksichtigen im Austausch miteinander?
1: Ja, absolut. Ich komme ja aus der Wirtschaftspsychologie, arbeite ja sehr viel mit Unternehmen zusammen und da ist es mir nicht nur einmal passiert, sinngemäß, dass ich Führungskräfte oder Spezialisten erlebe, die 10, 15, 20 Minuten lang am Computer an einen Prompt feilen. Also wenn die sich ins Prompting eingearbeitet haben, dass sie sich da wahnsinnig reinfuchsen und ganz tolle Sachen reingeben und auch interessante Sachen dann wieder rausbekommen. Und dann klappen die sinngemäß den Laptopdeckel zu und greifen zu ihrem Smartphone und geben der Mitarbeiterin oder dem Mitarbeiter nochmal so eine ganz kurze, in 3 Worten dahin geworfene Mitteilung. Ja, siehe Anhang, bitte erledigen, danke. Ja, mhm. Also 10 Minuten für den Prompt und 10 Sekunden für den Menschen. Und das finde ich genau den Aspekt, den ich herausreden möchte, dass wir von der KI lernen können, wieder zu kommunizieren mit Menschen. Ja, also natürlich ist alles toll, wenn man Prompting intensiver betreibt, sich mit solchen Facetten auseinandersetzt, wie ich zu einem optimalen Ergebnis komme, dass ich aus dem Computer was Tolles rausbekomme. Aber wir verlernen im Alltag eigentlich die menschliche Kommunikation. Sie wird immer digitaler, sie wird asynchron, sie wird kürzer. Wir kommunizieren auch mit weniger Wörtern. Habe ich gerade gestern noch über eine Studie gelesen, dass die Anzahl der verwendeten Wörter in der Alltagssprache sogar abnimmt. Mhm. Und das ist der Punkt, wo ich sage, diese menschliche Kommunikation mit all den Facetten der Mimik, der Gestik, der Körperlichkeit, des Blicks in die Augen, des Gefühls des Gegenübers. Da steckt doch unheimlich viel Potenzial drin und das sollten wir nicht vergessen.
2: Sagt der Wirtschaftswissenschaftler Ingo Hamm im Gespräch mit meiner WDR-Kollegin Jule Schöning.
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2: Für Fans von Star Wars ist gerade Hochsaison. Am Montag erst der große Star Wars Tag, auf Englisch May the 4th. Nächste Woche feiert Star Wars Schöpfer George Lucas seinen 82. Geburtstag. Und jetzt ist eine Graphic Novel erschienen, also eine Art Comic. Sie erzählt die Entstehung des Originals neu. Bildstark und detailreich, findet Matthias Heller.
4: Ganz so vorhersehbar startet die Comic-Doku über den Meister des Science-Fiction-Kinos dann doch nicht. Im Stil eines guten Hollywood-Films beginnen die beiden französischen Macher des Buches, Laurent Obmann für die Szenerie und Renaud Roche für die Zeichnungen, mit einem unerwarteten Auftakt. Am Lenkrad sitzt der junge George Lucas, gerade 18 Jahre. Sein Traum? Rennfahrer werden. Doch dieser Traum zerschellt an einem Walnussbaum unweit seines Elternhauses nach einem Zusammenstoß mit einem anderen Auto. Was folgt, sind 2 Tage Koma und nach dem Aufwachen die Erkenntnis, dass das mit dem Rennfahren wohl doch keine so gute Idee ist. Die Kinowelt dankt ihm für diese Entscheidung. Es folgt die Uni, ein erster Erfolg, die enge Freundschaft mit Francis Ford Coppola und die Heirat mit Cutter-Legende Marcia Lou Griffin. Schnell führen die beiden Comicmacher Obmann und Roche den roten Faden wie ein Millennium Falcon Richtung Star Wars Entstehung. Ihre Zeichnungen sind ähnlich der Erzählweise von George Lucas, Einfach, klar und unmissverständlich. Überwiegend in Schwarz-Weiß verwenden sie in ihren klassischen Panels pro Doppelseite immer wieder kleine Farbsprenkel. Ein gelbes Buch hier, ein blauer R2-D2 dort. Damit setzen sie kleine, aber wichtige Akzente, die das Betrachten und Folgen der Geschichte leichter machen. Ganz nah sind sie an Lukas dran, machen sein Zweifeln, Hoffen, Kämpfen mit nur wenigen Strichen sicht- und erlebbar. Damit taucht man beim Lesen und Betrachten unweigerlich besonders tief in das George-Lucas-Universum ein. Man erfährt, mit welcher Akribie der Filmemacher sich den Spezialeffekten widmet, mit welchem Frust und Selbstbewusstsein er sich den Filmbossen entgegenstellt, mit welcher Innigkeit er Jobprobleme mit seiner Frau bespricht. Das liest sich alles wie im Rausch und wie ein klassischer Hollywood-Film, auch dramaturgisch. Junger, talentierter Mann zieht in die Welt hinaus, um seiner Idee zu folgen. Dabei muss er sich mit bösen Kräften herumschlagen und siegt am Ende auf ganzer Linie und schreibt Geschichte. Filmgeschichte. Nahtlos geht es in Band 2 nach dem gleichen Muster weiter. Auch hier folgen wir George Lucas und der Produktion von Film Nummer 2, Das Imperium schlägt zurück, auf Schritt und Tritt. Sind ganz nah bei Verhandlungen, Absagen, Schwächeanfällen, Überredungsversuchen, Skriptbesprechungen, Unfällen und. Es ist eine dichte Aneinanderreihung von entscheidenden Momenten, wichtiger Situationen im Produktionsablauf und zahllosen Hintergrundinformationen. Garniert mit emotionalen Luftholmomenten, wie zum Beispiel, als sich Harrison Ford und Carrie Fisher nach einer Feier in einem Taxi näher kommen. Die Buchreihe zeigt unterhaltsam und tiefgehend, wie ein Filmrevolutionär seiner inneren Stimme folgt und was alles hinter einer Leinwand zu einem Meisterwerk eben auch dazu gehört. Viel Mut, Ärger und Zuversicht. Ein bisschen philosophisch, aber das ist ja Star Wars auch.
2: Matthias Heller mit der Comicreihe über George Lucas. Die Bände Der lange Weg zu Star Wars und Episode 2 sind im Splitter Verlag erschienen und kosten jeweils 29,80 Euro.
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2: Die schwarz-rote Bundesregierung ist auf den Tag genau ein Jahr im Amt. Zeit für eine Zwischenbilanz, auch in vielen Zeitungen und Online-Portalen. Unser Gastkommentator in den Standpunkten ist Lars Haider heute, Chefredakteur des Hamburger Abendblatts. Sein Urteil fällt eindeutig aus.
5: Man muss keinen Kommentar über die schwarz-rote Bundesregierung schreiben. Man muss nur daran erinnern, wie sich CDU und CSU, allen voran Friedrich Merz, damals über Olaf Scholz und dessen Ampelregierung lustig gemacht haben. Das reicht völlig, um die Leistung der Großen Koalition und deren bittere Umfragewerte nach einem Jahr einzuordnen. Sie können es nicht, hat Merz Scholz 2023 im Bundestag zugerufen und ihn als Klempner der Macht bezeichnet. Die Wahrheit ist, der neue Kanzler kann es noch weniger, viel weniger und anders als Scholz macht er nicht einmal die Dinge, die er sagt oder verspricht. Scholz mag ein schlechter Kanzler gewesen sein, Merz ist leider gar kein Kanzler. Mit ihm an der Spitze wirkt unser Land wie führungslos, als sei das Kanzleramt vorübergehend nicht besetzt. Kaum zu glauben, aber wahr, die Ampel war gar nicht so schlimm. Es geht noch schlimmer.
2: Der Kommentar von Lars Haider, Chefredakteur des Hamburger Abendblatts. Aus Sicht des Spiegels ist die aktuelle Wut auf Merz nicht gerechtfertigt, jedenfalls nicht in diesem Ausmaß.
6: Viele der Probleme, die sich jetzt an ihm entladen, sind alt, uralt zum Teil. Wie der Rückgang der Geburtenzahlen und der damit verbundene Druck auf die Renten- und Krankenversicherung. Die Infrastruktur, Straßen, Schulen, Bahn hätte man in den Jahren sanieren können, als die Konjunktur und die Zinsen günstig waren, als die Wirtschaft boomte zwischen 2010 und 2019. Da war der Reformeifer aber begrenzt und die Deutschen liebten ihre Angela Merkel dafür, dass sie ihnen alle Schwierigkeiten und Zumutungen vom Hals hielt.
2: Nach Einschätzung der Tagespost aus Würzburg gerät Merz auch in der Union immer mehr unter Druck, weil er als Kanzler nicht führe, sondern den Status quo verwalte.
6: Adenauer und Kohl wurden verehrt, Merkel respektiert. Merz bleibt blass. Früher hatte man den Eindruck, dass Staatsmänner Geschichte gestalten wollten. Merkel ging Risiken ein und zeigte politische Führung, indem sie Entscheidungen traf, die sie persönlich prägten. Genau diese Konsequenz fehlt Merz. Er wirkt wie ein Zauderer, der seinen Laden nicht im Griff hat.
2: Für die Stuttgarter Zeitung bleibt die von Friedrich Merz im Wahlkampf versprochene Politikwende ein frommer Wunsch, an dessen Erfüllung kaum noch jemand glaubt.
6: Merz regiert gegen eine sich fortlaufend verschlimmernde Weltlage an. Zudem steckt er in einer strategischen Falle fest, eingeklemmt zwischen der Brandmauer und einer SPD, die in ihrem Überlebenskampf das rettende Ufer immer noch auf der falschen Seite sucht. In deren Reihen mangelt es einigen am Willen, anderen an der Courage zu Reformen, die jetzt notwendig wären, um das Land wieder voranzubringen.
2: Das Handelsblatt meint zu einem Jahr schwarz-rot, man würde beim Anblick des Zustands der Koalition gern ein bisschen weinen.
6: Nicht etwa, weil die Bilanz so mager wäre. Die Bundesregierung hat in dem Jahr mehr beschlossen als so manch andere in ihrem ersten Jahr. Sondern weil die Koalitionäre es nicht schaffen, das ordentlich zu kommunizieren und sich lieber öffentlich im Streit zerlegen. Pünktlich zum Jahrestag ist auch das Schreckgespenst Minderheitsregierung wieder da. Man will sich nur an den Kopf greifen. Zwei demokratische Volksparteien aus der politischen Mitte sollen es nicht miteinander hinbekommen, aber eine allein mit wechselnden Mehrheiten und in Geiselhaft der AfD schon?
2: Und das waren sie. Die Standpunkte zusammengestellt hat sie Peter Eichenberg.

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1: Um 5 Uhr mit Olaf Knapp. Das Bundeswirtschaftsministerium plant, dass Öl- und Gasheizungen auch nach 2045 eingebaut werden dürfen. Das geht aus einem Entwurf für ein neues Heizungsgesetz von Wirtschaftsministerin Reiche hervor, der dem ARD-Hauptstadtstudio vorliegt. Der Entwurf muss noch innerhalb der Regierung abgestimmt werden. Aus Berlin, Nicole Markwald.
2: Der neue Entwurf aus dem Bundeswirtschaftsministerium für das Gebäudemodernisierungsgesetz sieht keine Verbote mehr vor. Es fehlen aber auch klare Aussagen zum Abschied von fossilen Brennstoffen. Weiterhin geplant bleibt die sogenannte Biotreppe. Sie sieht die Einführung von einer Mindestquote von Grüngas und Grünheizöl vor. Dieser nachhaltige Anteil soll dann stufenweise heraufgesetzt werden. Von 10% ab 2029 bis 60% im Jahr 2040.
1: Heute ist die schwarz-rote Bundesregierung genau ein Jahr im Amt. Trotz schlechter Umfragewerte und Konfliktpunkten zwischen Union und SPD hat Kanzler Merz Neuwahlen oder eine Minderheitsregierung ausgeschlossen. Er wolle mit der SPD wie geplant noch 3 Jahre regieren, sagte der Kanzler am Abend. Aus der Nachrichtenredaktion Viktor Kupka.
3: In aktuellen Umfragen hat die Koalition von CDU, CSU und SPD keine Mehrheit mehr. Die Beliebtheitswerte von Bundeskanzler Merz sinken immer weiter. In den vergangenen Wochen haben Sozial-, Gesundheits- und Steuerreformen für viel Streit in der Regierung gesorgt. Die SPD hinterfragt die Geschlossenheit innerhalb der Union. Der Bundeskanzler hatte zuletzt mehr Kompromissbereitschaft von der SPD gefordert. Unter anderem stehen konkret eine Reform der Einkommenssteuer sowie beim Thema Renten an.
1: Das US-Militär pausiert seinen laufenden Einsatz zur Sicherung der Straße von Hormuz. Das hat US-Präsident Trump bekannt gegeben. Demnach würden zunächst keine Frachtschiffe mehr vom US-Militär durch die vom Iran blockierte Meerenge geleitet. Während des Stopps solle geprüft werden, ob ein Abkommen zwischen Washington und Teheran abgeschlossen und unterzeichnet werden könne. Die US-Seeblockade gegen Schiffe, die iranische Häfen anlaufen oder verlassen, bleibe hingegen in vollem Umfang in Kraft. In der Fußball-Champions League hat der FC Arsenal das Finale erreicht. Der Club gewann das Halbfinalrückspiel gegen Atletico Madrid mit 1:0. Heute Abend möchte auch der FC Bayern ins Finale einziehen. Die Münchner spielen gegen Paris Saint-Germain. Das waren die Nachrichten. Das Wetter in Deutschland. Am Tage teils kräftige Schauer und Gewitter. An Nord- und Ostsee trocken. Höchstwerte zwischen 10 Grad an der Nordsee und 23 Grad in Niederbayern. Am Donnerstag dann gebietsweise Regen. Im Süden Gewitter, Richtung Norden freundlicher bei 11 bis maximal 19 Grad. Es ist gleich 5:03 Uhr.
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4: Mit der A8 München Richtung Salzburg. Hier ist zwischen Traunstein, Siegsdorf Ost und Bad Reichenhall noch eine knappe Stunde bis 6 Uhr gesperrt wegen einer Nachtbaustelle. Die Umleitung geht über die U91. A9 Richtung München auf Höhe des Kreuzes Rippachtal. Behinderungen durch einen defekten LKW. Die A23 Heide Richtung Hamburg wird zwischen Tornesch und Pinneberg Nord wegen Bauarbeiten ab ca. 9 Uhr bis dann ca. 15 Uhr heute Nachmittag gesperrt. Die Umleitung führt sie über die U128 und U130. A40 Dortmund Richtung Essen, da ist auf Höhe Bochum Stadion nach einem Unfall gesperrt. Die A71 Erfurt Richtung Schweinfurt ist zwischen Gräfenroda und Oberhof wegen Tunnelwartungsarbeiten noch bis etwa 6 gesperrt. Die A94 München Richtung Passau zwischen Malching und Kirchham, hier ist der Tunnel gesperrt. Und die A115 in Berlin stadteinwärts ist zwischen dem Kreuz Zehlendorf und Spanischer Allee ebenfalls noch eine knappe Stunde bis 6 Uhr wegen Bauarbeiten gesperrt. Das war's, gute Fahrt.
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4: Aus dem Studio von NDR Info in Hamburg mit Nikolai Russ. Guten Morgen. Und dieses Zeugnis wird Ihnen vermutlich heute Morgen und den ganzen Tag auch um die Ohren fliegen. Union und SPD sind heute auf den Tag genau ein Jahr zusammen an der Regierung und sicher ziehen heute viele Zeitungen und Kommentatoren Zwischenbilanz, wie bei uns auch gerade eben in den Standpunkten. Und diese Kommentatoren und Zeitungen, die dürften ja ziemlich negative Bilanz ziehen, vor allem wegen der Streitigkeiten in den vergangenen Wochen. Schon gestern hat die Opposition im Bundestag Bilanz gezogen zu Schwarz-Rot und auch die war ziemlich vernichtend. Aber es gab auch gute Nachrichten für die Regierung. Jim Bob Nikschas berichtet.
5: 91,3%, so wie im vergangenen Jahr, sind es diesmal nicht mehr. Mit 86,5% wird Jens Spahn erneut zum Vorsitzenden der Unionsfraktion im Bundestag gewählt. Die Abgeordneten haben ihrem Vorsitzenden damit trotz aller Kritik den Rücken gestärkt. Ein Zeichen der Stabilität in einer Zeit, in der die Bundesregierung nicht sonderlich stabil wirkt. An der Zahl der verabschiedeten Gesetze in den vergangenen 12 Monaten liegt es nicht, stellt der alte und neue Fraktionschef der Union fest.
6: 141 Gesetze in einem Jahr zeigen, diese Regierung, diese Koalition debattiert, aber sie führt jede Debatte eben auch zu einer Entscheidung.
5: Doch auch Spahn gibt zu, vor allem die Debatten der vergangenen Wochen, unter anderem über Reformen bei Gesundheit und Steuern, waren zu viel des Guten. Spiralen der Selbstvergewisserung in seinen Augen. Da müssten Union und SPD wieder herausfinden.
6: Das Schöne ist, wir haben uns ja schon mal gezeigt, dass es geht. In den ersten 3 Monaten diesen Jahres waren wir genau in dem Modus. Heizungsgesetz, Migration, GEAS, Tariftreue, Bürgergeld, Wolf. Wir haben viele Fragen intern diskutiert, anschließend gemeinsam vertreten. Und wir haben gesehen, die politische Zustimmung wächst für Union und SPD.
5: Davon ist nicht mehr viel zu sehen. Während sich Union und SPD öffentlich die Grenzen ihrer Kompromissbereitschaft aufzeigen, wächst in den Umfragen die Zustimmung zur AfD. Deren Partei- und Fraktionsvorsitzende Alice Weidel meint, auch sie persönlich hatte sich vor allem von der Wirtschaftspolitik unter Friedrich Merz mehr versprochen.
7: Ich gehörte auch zu diesen Menschen, die Hoffnung in eine Kanzlerschaft von Friedrich Merz hatten, dass er einigermaßen steuernd hier eingreift und auch meine Erwartungen an Friedrich Merz haben sich enttäuscht und er hat sogar noch in den Enttäuschungen Olaf Scholz wirklich überschritten.
5: Soweit will Grünen-Co-Fraktionschefin Katharina Dröge in ihrer Bilanz zwar nicht gehen, doch auch sie wirft Union und SPD nach einem Jahr vor allem Versagen vor. Bei der Energiepolitik zum Beispiel, beim Klimaschutz und auch beim Krisenmanagement des Kanzlers.
8: Deutschland taumelt ja ein Stück weit auf den Wellen wie ein Schiff ohne Steuermann und das ist in stürmischen Zeiten einfach ein großes Problem.
5: Aus dem Tritt geraten ist nach einem Jahr Bundesregierung auch die Sozialpolitik, findet Linken-Fraktionschef Sören Pellmann.
9: Ein Jahr lang sind insbesondere die Reichen und die Überreichen mehr geschont worden, als das in bisherigen Regierungsjahren der Fall gewesen ist.
5: Diese Kritik dürfte vor allem die SPD hart treffen, betonen die Parteichefs Lars Klingbeil und Bärbel Baas bei ihrem Besuch in der Fraktion doch.
10: Wir sind mit klaren Vorgaben und auch mit klaren Vorhaben in diese Koalition gegangen und vor allen Dingen auch mit einem großen Verantwortungsbewusstsein. Und wir haben auch nicht lange gewartet, sondern wir haben auch direkt, wenn man das vor einem Jahr betrachtet, angefangen, Reformen anzustoßen, auf den Weg zu bringen.
5: Bisher war dieser Weg für Union und SPD ziemlich steinig. Da sind Regierungs- und Oppositionsfraktionen im Bundestag mal einer Meinung.
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4: Und wir gucken jetzt nochmal auf den, der da gestern wiedergewählt wurde. Jens Spahn, was heißt diese Wiederwahl und was bedeutet das verhältnismäßig gute Ergebnis? Dazu jetzt der Kommentar von Dagmar Pepping aus unserem Hauptstadtstudio.
11: Jens Spahn will etwas, ist ehrgeizig. Er traut sich das Amt des Kanzlers zu, das ist kein Geheimnis. Den CDU-Vorsitz erst recht. 2018 mit gerade einmal 38 kandidierte Spahn als Parteichef. Damals noch vergeblich gegen Friedrich Merz und Annegret Kramp-Karrenbauer, die gewann. Seitdem ist Spahn in Lauerstellung, wartet ab, mit dem Amt des Unionsfraktionsvorsitzenden als Zwischenstation auf dem Weg nach ganz oben ins Kanzleramt. Das Ergebnis seiner Wiederwahl ist eine Ermutigung für Spahn. 86,5% der Stimmen. Das ist zwar etwas weniger als bei seiner Wahl vor einem Jahr, aber dennoch überraschend viel. Denn Spahns Bilanz im zweitwichtigsten Amt im Machtgefüge der Union nach dem Kanzler ist durchwachsen. Vor allem die völlig missglückte Verfassungsrichterwahl im Sommer musste Spahn auf seine Kappe nehmen. Zwischendurch schien sogar sein Stuhl zu wackeln. Berichte über ein beschädigtes Vertrauensverhältnis zu Friedrich Merz, dem Kanzler, machten die Runde. Offenbar gestreut, um Spahn zu schaden. Denn dessen große politische Stärke, der Ehrgeiz, ist vielleicht seine größte Schwäche. Man traut dem 45-Jährigen aus dem Münsterland einfach alles zu. Nicht nur Gutes, auch Illoyalität und Spielen auf eigene Rechnung. Die Wiederwahl als Unionsfraktionschef gibt Jens Spahn eine Chance, sich zu beweisen. Als effektiver Manager der Macht, der Kanzler Merz im Bundestag den Rücken frei hält. Als vertrauenswürdiger Partner von SPD-Fraktionschef Mirsch. Und als Antreiber einer lahmenden schwarz-roten Koalition. Will Spahn irgendwann eine realistische Aussicht auf das Kanzleramt haben, muss er seine Zustimmungswerte deutlich steigern. Kaum ein Politiker ist unbeliebter als er. Und das hat nicht nur mit den teuren Maskendeals als Gesundheitsminister während der Corona-Pandemie zu tun. Das Schlüsselwort lautet Vertrauen. Dieses Vertrauen, das seine Abgeordneten in ihn haben, muss sich Jens Spahn bei vielen Wählern noch verdienen.
4: Die Meinung von ARD-Hauptstadtkorrespondentin Dagmar Pepping. Nochmal zurück zur Bundesregierung. Die wollte anfangs ja vor allem eins sein, nämlich besser als die im Streit zerbrochene Ampel. Doch ist sie das auch wirklich? Auch bei Union und SPD gibt es sehr viel Zoff. Spitzenpolitiker zanken auf offener Bühne und Projekte und Vorhaben kommen scheinbar nicht voran. Gabriele Intenmann berichtet aus Berlin.
12: Der Ton in der schwarz-roten Regierung ist rau geworden und in der Union wächst die Ungeduld. Christian von Stetten, Chef des einflussreichen Parlamentskreises Mittelstand, sieht keine Basis mehr für die Koalition.
13: Völlig unterschiedliche Reformansätze und entweder werden diese Reformen jetzt umgesetzt, die auf dem Tisch liegen, ansonsten muss man sich in die Augen schauen und sagen, war ein Versuch wert, aber wir beenden das.
12: Ein offener Bruch, wie vor anderthalb Jahren bei der Ampel. So weit gehen öffentlich nur wenige. Aber der Frust sitzt tief, auch ganz oben. Kanzler Merz hat zuletzt den Druck auf den Koalitionspartner erhöht.
14: Mir reicht das nicht, was wir bisher geschaffen haben. Ich erwarte von den Sozialdemokraten, dass sie auch manche Blockade auflösen.
12: Die SPD ist ebenso deutlich. Vizekanzler Lars Klingbeil zieht rote Linien, wo er die sozialdemokratische Identität bedroht sieht.
15: Dann kommt nun mal als theoretische Annahme irgendwer auf die Idee, man könnte Karenztage einführen oder den 1. Mai als Feiertag abschaffen. Und dann sagen wir nein, dann lasse ich mich als SPD-Vorsitzender sehr gerne dafür anbrüllen.
12: Der Krach kommt nicht zufällig gerade jetzt. Die großen Sozialreformen stehen an, unter erschwerten äußeren Bedingungen. Der Krieg im Iran belastet Wirtschaft und Gesellschaft und engt die finanziellen Spielräume weiter ein. Von der Seitenlinie mahnt Sachsen-Anhalts CDU-Ministerpräsident Sven Schulze.
16: Ich glaube, wir müssen ja aufpassen, dass wir nicht zu einer Ampel 2.0 werden in Deutschland.
12: Rückblick auf die letzten Monate der Ampel. Immer dasselbe Muster. Parteitaktik dominiert, Kompromisse sind nicht mehr möglich. Vor allem die FDP spielt schon lange nicht mehr im Team der Regierung. Am Ende zieht Kanzler Olaf Scholz die Reißleine.
17: Zu oft hat Bundesminister Lindner Gesetze sachfremd blockiert. Zu oft hat er kleinkariert parteipolitisch taktiert. Zu oft hat er mein Vertrauen gebrochen.
12: Blockade, Parteitaktik, Vertrauen. Stichworte, die auch heute wieder fallen. Selbst die Konfliktlinien ähneln sich. Mehr Schulden machen oder sparen, Energiepreise senken oder dem Markt überlassen, Reformen mit tiefen Einschnitten oder lieber in kleinen Schritten. Dazu kommen, wie schon zu Ampelzeiten, schlechte Umfragewerte für die Regierungsparteien. Da fällt jeder Kompromiss schwer. Trotzdem haben sich die Koalitionspartner in der vergangenen Woche zusammengerauft.
18: Wir wissen auch, welche Verantwortung wir tragen dafür, dass die Koalition stabil ist und dass wir Dinge hinbekommen,
12: sagt Lars Klingbeil, nachdem das Kabinett die Eckwerte für den Haushalt beschlossen hat. Und auch bei der gesetzlichen Krankenkasse gibt es einen Kompromiss. Historisch und beispielhaft nennt Kanzler Merz die Reform.
19: Damit zeigt die Koalition heute, dass sie entscheidungswillig und entscheidungsfähig ist, auch wenn es dann manchmal zwischendurch etwas wackelt.
12: Und es wackelt bei Schwarz-Rot. Hält die Regierung trotzdem?
19: Garantieren kann niemand für nichts.
12: Merz weiß, im Herbst stehen schwierige Wahlen an, vor allem in Sachsen-Anhalt. Dort kämpft die CDU darum, das Land weiter zu regieren und die SPD um den Wiedereinzug ins Parlament. Wichtig also, dass die Reformen im Bund kommen und gut kommuniziert werden, ohne parteipolitische Spielchen und Blockaden. CSU-Chef Markus Söder spricht von einer ernsten Lage und erinnert an die Weimarer Republik.
20: Weimar ist nicht gescheitert, weil die Radikalen so stark, sondern weil die Demokraten so müde waren. Und diese Müdigkeit und Ängstlichkeit und mangelnde Kompromissfähigkeit, die darf uns nicht passieren.
12: Alle drei Regierungsparteien, CDU, CSU und SPD, appellieren also und suchen den Kompromiss. Das unterscheidet Schwarz-Rot heute vom Ende der Ampel.
4: Gabriele Intemann berichtete für uns aus Berlin. Und wir gucken auf das Wetter für Deutschland in der ARD-Infonacht. Insgesamt ist es ziemlich bewölkt heute Morgen, an diesem Mittwochmorgen. Sehr viel Regen über der Mitte und im Norden Deutschlands. Und das breitet sich so langsam auch aus. Fast überall kann heute mal zumindest ein Schauer oder ein Gewitter mit runterkommen und stellenweise so gerade über der nördlichen Mitte Deutschlands sehr viel Regen heute mit dabei. Es ist ziemlich herbstig, vor allem im Norden, teilweise nur maximal 10 Grad. Im Süden, in Bayern und Baden-Württemberg, bis zu 23 Grad, da auch erst noch viel Sonne, aber später auch da Schauer und Gewitter. Und am trockensten ist es den ganzen Tag eigentlich in Schleswig-Holstein und an der nördlichsten Küste Niedersachsens auch da sehr viel Sonne. Wir gucken auf den Donnerstag, also morgen dann, da vor allem in der Südhälfte ziemlich wolkig und grau und auch relativ viel Regen. Nördlich, in der Nordhälfte, da relativ trocken bei den meisten mit sehr viel Sonne und maximal 19 Grad. Im Moment haben wir folgende Temperaturen. 8 Grad und leichten Regen in Aachen. Berlin meldet 11 Grad, auch hier leichter Regen. Stuttgart 9 Grad und Wolken. Ebenfalls 9 Grad und Wolken in Hamburg. Dresden 13 Grad und Wolken. Und 8 Grad im Moment in Rostock, auch da bewölkt. Und München ebenfalls 8 Grad und Wolken. Die Zeit ist es 5:16 Uhr.
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4: Und wir bleiben noch im politischen Berlin. Da sprechen viele heute über ein Jahr Bundesregierung. Aber was ist eigentlich mit der Opposition? Die gibt's ja auch seit einem Jahr jetzt. Und die besteht seit einem Jahr aus AfD, Grünen und Linken. Sehr unterschiedliche Parteien. Und das sorgt für ein Parlament in Unruhe, berichtet Benjamin Großkopf.
21: So, ich habe es mal ein bisschen mitgeschrieben.
22: Andrea Lindholz ist genervt. So.
21: Ah, gut. Lernen Sie erstmal Deutsch. Hier auf der anderen Seite in den Dreck ziehen. Sie haben nichts auf der Pfanne. Ich sag einfach,
22: die Bundestagsvizepräsidentin von der CSU versucht, wie so oft, Ruhe in eine Debatte zu kriegen.
21: Ich appelliere einfach nochmal an die Art und Weise, wie wir hier inhaltlich miteinander debattieren.
22: Vor knapp 2 Wochen im Bundestag Aktuelle Stunde auf Wunsch der AfD. Sie ist die mit Abstand größte Oppositionsfraktion, sorgt immer wieder für Empörung bei allen anderen und empört sich darüber wiederum selbst. Oft dabei Parteivize Stefan Brandner.
23: Zu den spitzenmäßigen Leistungen, meine Fresse, was ist denn da schon wieder? Nicht den Hauch von Seriosität auf der Seite hinter mir, wirklich. Brüllen Sie doch so rum wie
24: Herr
23: vorhin.
24: Herr Sie sind gut zu verstehen. Und Ihre Zeit läuft bitte, nutzen Sie sie sinnvoll.
22: Eine Bitte von Bundestagsvize Omid Nuripur, die bei Brandner und vielen seiner Kollegen nicht gerade ernst genommen wird.
23: Der Schiedsrichter bekämpft uns nicht nur, er will uns auch noch verbieten. Und genauso objektiv sind dann die Ordnungsrufe. Und dann wundert es keinen Menschen, dass wir relativ viele bekommen.
22: Viele Ordnungsrufe rügen dazu eine permanente Unruhe im Saal. So nehmen es Beobachter wie Erhard Schärfer wahr.
25: Hat auch damit zu tun, wie die AfD-Fraktionsmitglieder sich im Parlament, im Plenum verhalten. Es gibt sehr viel mehr Zwischenrufe von da. Und das verführt dann auch andere von Zeit zu Zeit, auch in diese Art und Weise des Umgangs miteinander einzustimmen. Also die ist sehr viel unruhiger geworden, teilweise auch provozierender, teilweise auch aggressiver, als es in früheren Jahren war.
22: Schärfer kommentiert seit gut 15 Jahren Bundestagsdebatten für Phoenix. Streit und harte Auseinandersetzung, normal, sagt er. Doch eine oft auf Innenpolitik zielende Oppositionsarbeit wird durch die immer unübersichtlichere Weltlage erschwert. Etwa die Bedrohung aus Russland, den Krieg im Nahen Osten, die immer neuen Wolken eines unberechenbaren amerikanischen Präsidenten.
25: Diese Opposition hat ja vor allem ein Problem, nämlich, dass furchtbar viel passiert außerhalb auch dieses Landes und sie sich deshalb sehr bemühen muss, auf sich aufmerksam zu machen und dazu sehr unterschiedlichen Mittel greifen muss, um überhaupt wahrgenommen zu werden.
22: Und so haben AfD und Linke, aber auch die Grünen, so formuliert es Schärfer, nochmal einen Zahn zugelegt. Gerade die Grünen beschreiben dies aber immer wieder als Spannungsfeld. Einerseits harsche Kritik an Schwarz-Rot, andererseits der Wunsch nach Stabilität fürs Land. Auch jetzt, wo manche schon über ein vorzeitiges Ende der Bundesregierung nachdenken. Grünen-Chefin Franziska Brandner.
1: Ich bin aber der festen Überzeugung, dass diese Regierung die verdammte Pflicht hat, endlich mal von diesem Abgrund wegzugehen. Und ich nicht darauf spekuliere oder mich sogar darüber freuen würde, wenn sie in den Abgrund reingeht. Das tut unserem Land nicht gut. Wirklich nicht.
22: Linken-Chef Jan van Aken formuliert das anders. Mehrere seiner Abgeordneten wurden sogar des Saals verwiesen, unter anderem wegen verbotener Fahnen und T-Shirts. Die Rhetorik ist scharf. Selbstkritik bei van Aken? Nein. Kritik an der schwarz-roten Mehrheit.
2: Hört niemand auf uns, aber das ist Ihr Fehler und nicht unser Fehler. Was können wir selbstkritisch sagen? Ja, ich würde mir natürlich wünschen, dass wir mittlerweile bei 30% liegen.
22: Umfragen zufolge sind es etwa 11. Aber aus van Akens Worten wird auch klar, die Opposition hat nicht vor, aus einem unruhigen wieder einen etwas ruhigeren Bundestag werden zu lassen.
4: Der Schock sitzt tief in Leipzig. Wie konnte das passieren? Wie konnte am Montagnachmittag einfach so ein Mann mitten durch die Innenstadt rasen und dabei zwei Menschen töten und etliche verletzen? Fragen auch gestern Abend bei einer Gedenkandacht.
3: Leipzig hat innegehalten. Mehrere hundert Menschen haben am Abend in der Nikolaikirche der Opfer und Verletzten der mutmaßlichen Amokfahrt vom Vortag gedacht. Die Kirche bis auf den letzten Platz gefüllt. Oberbürgermeister Burkhard Jung sprach von einer Stadt im Schmerz, aber auch von Zusammenhalt.
6: Ich denke an die vielen Menschen, die spontan geholfen haben, Passantinnen und Passanten, die nicht weggelaufen sind, sondern blieben. Das ist Gemeinschaft. Das ist das, was uns ausmacht. Das ist Gemeinwohl. Und es gibt Kraft.
3: Die vollbesetzte Nikolaikirche wertete er als starkes Zeichen der Solidarität. Während der Andacht berichteten Menschen, die die Tat unmittelbar miterlebt hatten, von ihren Eindrücken. Eine Ehrenamtliche des Kriseninterventionsteams schilderte ihre Arbeit. Die Leiterin einer benachbarten Apotheke appellierte an den gesellschaftlichen Zusammenhalt in dieser schweren Zeit.
7: Für mich ist die Grimmaische Straße mehr als ein Arbeitsplatz. Wir Mitarbeiter der anliegenden Geschäfte teilen viel miteinander. Da ist der morgendliche Gruß und der kurze Austausch auf der Straße, der jahreszeitlich unterschiedliche Handelsflair in dieser besonderen Innenstadt. Meine Gedanken sind bei den Opfern und deren Angehörigen, allen Helfern und allen Beteiligten. Für unsere Innenstadt wünsche ich mir gesellschaftlichen Zusammenhalt, dass wir alle füreinander da sind.
3: Der sächsische Landesbischof Tobias Bilz betont in seiner Ansprache, dass gerade in solchen Momenten das eigene Leben in Gottes Hand liege.
8: Dass du uns Halt und Geborgenheit schenkst. Stell dich unserem Ringen, wenn wir nach Sinn fragen, warum der eine behütet ist und jemand anders nicht. Meine zweite Bitte an dich, Gott, und hier ausgesprochen auch für Sie und für euch alle. Ich möchte gern, dass dieses Bild von der Hand Gottes stärker ist als die anderen Bilder, die jetzt auch da sind.
3: Nach der Andacht versammelten sich noch viele Menschen vor der Kirche.
26: Dass mir persönlich das sehr gut getan hat. Einfach die Stimmung und nicht einfach drüber hinwegzugehen.
27: Also total selig bin ich. Ja, die Menschen natürlich zu sehen.
28: Das ist unser Leipzig, da hält man zusammen und da muss man einfach da sein. Ein komisches Gefühl auf jeden Fall. Trauer. Und dass man sieht, dass so viele Menschen da sind auf einmal, das ist, kann man gar nicht in Worte fassen. Man hätte es nicht gedacht, dass es auf uns auch kommt.
3: Leipzig wird noch eine ganze Weile brauchen, um den Schock nach dieser Tat zu überwinden. Ein Anfang ist gemacht.
4: Barbara Breller berichtete für uns aus Leipzig. Hoffmann und Campe, Heine, Rowohlt, der CH Beck Verlag oder auch Pieper. Das sind wahrscheinlich alles Begriffe für Sie. Diese Verlage kennen Sie. Aber es gibt über 3000 kleine Verlage in Deutschland, die meist ohne richtig finanzielles Polster auskommen. Dagegen will die Stadt Hamburg jetzt was machen, also dagegen, dass ihre Verlage in der Stadt Hamburg, dass diese Verlage finanzielle Engpässe haben. Dazu hat die Kulturbehörde mit der Branche einen sogenannten Hamburger Verlagspakt geschlossen. Was das bedeutet, Dietrich Lehmann berichtet.
5: In Hamburg gibt es laut Börsenverein des deutschen Buchhandels rund 80 Verlage. Hamburg ist damit die Nummer 3 in Deutschland. Ganz vorne steht Berlin, dahinter folgt München. Und ca. 60 von den Hamburger Verlagen gelten als klein. Sie haben pro Jahr weniger als 1 Million Euro Umsatz. Aber ohne die vielen kleinen unabhängigen Verlage sehe es in den Buchhandlungen anders aus, sagt Kultursenator Carsten Broster.
9: Na, es geht schon darum, dass wir feststellen, dass wir, wie übrigens nicht nur im Buchmarkt, sondern überall, so ein Rennen auf wenige große Stars, auf wenige große Titel haben, die dann, also wenn Taylor Swift auf Tour geht oder wenn ein neues Buch erscheint von einem großen Autor, das saugt ganz viel ab an Aufmerksamkeit und auch an Kaufkraft. Und die Frage ist, bleibt die Vielfalt daneben erhalten? Also habe ich die Vielfalt an Büchern und an Leseerfahrungen noch, die wir gewohnt sind über Jahrzehnte und die ja auch unsere Kulturnation ausmacht und die wir erhalten wollen?
5: Und um nur mal zwei Namen für kleine unabhängige Verlage in Hamburg zu nennen, Kulturbox gehört dazu. Der Verlag hat sich auf internationale Literatur aus Europa, Amerika, Asien, Afrika und Ozeanien spezialisiert. Aber auch Edition Nautilus mit Sitz in der Schützenstraße, bekannt etwa für Autobiografien und Texte von Dadaisten, die es bei den großen Verlagen mit einer Konzernstruktur dahinter wohl eher nicht geschafft hätten.
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10: Mit Martin Roschitz. Der FC Arsenal steht im Finale der Fußball Champions League. Nach dem 1:1 im Halbfinal-Hinspiel setzten sich die Londoner im Rückspiel gegen Atletico Madrid mit 1:0 durch. Kapitän Saka schoss das goldene Abstaubertor kurz vor der Halbzeitpause. 20 Jahre nach der bislang einzigen Finalteilnahme greift der Spitzenreiter der Premier League jetzt also nach dem Titel in der Königsklasse. Am 30. Mai treffen die Londoner in Budapest auf den Sieger des zweiten Halbfinals zwischen Bayern und Paris Saint-Germain. Die Franzosen hatten das Hinspiel in der torreichsten Halbfinalpartie der Champions-League-Geschichte mit 5:4 gewonnen. Und trotzdem träumen die Bayern und ihre Fans weiter vom Finale. Edgar Endres.
11: Jonathan Tah hat schon einiges in seiner Karriere erlebt. Doch dass er gleich in seiner ersten Bayern-Saison das Finale der Champions League erreichen kann, ist für den 30-Jährigen was ganz Besonderes.
13: Wenn ich mit meinem Hund spazieren gehe, spricht mich auch jeder an, Vollgas geben. Und ich habe einfach das Gefühl, dass ganz München einfach sich darauf freut und bereit ist, dieses Spiel zu Hause zu gewinnen und ins Finale zu kommen. Das habe ich so auf diese Art und Weise natürlich noch nie gespürt.
11: Ganz München fiebert und die Fans ganz in Rot sollen das Stadion heute Nacht zu einer hitzigen Arena machen. Für Trainer Vincent Kompany ist klar, nur gemeinsam gelingt der große Wurf gegen das Top-Team aus Paris.
14: Vom Gefühl her hat diese Mannschaft auch eine gute Beziehung zu den Fans. Es gibt dieses Gefühl einfach, dass wir gemeinsam versuchen, diese nächste Stufen zu holen und jetzt stehen wir hier und gemeinsam wollen wir dieses Moment einfach unvergesslich machen.
11: Eine sprichwörtliche magische Nacht, vielleicht wieder nach einem Spektakel der beiden besten Offensivreihen Europas. Für Kompany zählt am Ende, ob Spektakel oder nicht, nur eines.
14: Das Allerwichtigste ist am Ende, dass man das Spiel gewinnt. Und das ist die Priorität, das Spiel gewinnen.
11: Dafür braucht es den perfekten Abend. Auch mal wieder defensiv und dann die Lust aufs Spiel freien Lauf lassen.
13: Ich freue mich extrem auf das Spiel. Es ist ein großes Spiel, es fühlt sich groß an und dementsprechend ist man natürlich nochmal angespannter, fokussierter. Ich glaube, es wird extrem viel Spaß machen und zu genießen. Ich glaube, da ist mir immer das Wichtigste, nicht zu vergessen, wieso ich angefangen habe, Fußball zu spielen. Und das ist aus Spaß und Leidenschaft. Deswegen freue ich mich einfach aufs Spiel.
10: Hochspannung beim Handball in der European League. 4 Bundesliga-Clubs wollten ins Halbfinale, 3 haben es geschafft. Der THW Kiel machte es besonders spannend, holte gegen den kroatischen Vizemeister Našice erst einen 3-Tore-Rückstand aus dem Hinspiel auf, siegte in eigener Halle dann im 7-Meter-Werfen mit 4:2 und steht genauso im Final Four wie die MT Melsungen, die zwar mit 19:23 in Porto verlor, das Hinspiel aber mit 5 Toren Differenz gewonnen hatte. Außerdem im Halbfinale der Titelverteidiger aus Flensburg, Thomas Kos.
15: Die Flensburger dürfen weiter von der Titelverteidigung in der European League träumen. Nach dem Unentschieden zu Hause setzte sich die SG im entscheidenden Viertelfinal-Rückspiel in Hannover am Ende souverän mit 43:35 durch. Die Flensburger ließen sich auch nicht von einer frühen roten Karte für Rechtsaußen Novak und einer starken Leistung der Niedersachsen aus der Ruhe bringen. Entscheidend die Phase kurz vor und nach der Pause, in der die Flensburger vor den 4000 Fans in der ausverkauften Arena das Spiel drehten. und die 2 Tore Halbzeitführung in 90 Sekunden nach dem Wechsel auf 5 Tore ausbaute. Den Recken fehlte im 2. Durchgang die Kraft nach dem 3. Spiel in 6 Tagen. Flensburg spielte stark im Angriff. Bester Werfer war Rückraumspieler Lasse Möller mit 10 Toren. Bei den Recken traf Rückraumspieler Leif Thiesier auch 10-mal, doch es reichte nicht für den Einzug ins Final Four Turnier Ende Mai in Hamburg.
10: Dort spielen jetzt die Flensburger. Die Halbfinals werden am Freitagmittag ausgelost.
12: Und das war der Sport mit Martin Roschitz.

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1: Um 5.30 Uhr mit Olaf Knapp. Öl- und Gasheizungen könnten in Deutschland auch nach 2045 eingebaut werden. Das sieht der Entwurf für ein neues Heizungsgesetz aus dem Bundeswirtschaftsministerium vor, der dem ARD-Hauptstadtstudio vorliegt. Darin ist keine Rede mehr von einem Verbot. Der Entwurf muss aber noch innerhalb der Bundesregierung abgestimmt werden. Weiterhin geplant ist, dass künftig mehr klimafreundlicheres Gas und Heizöl beigemischt werden müssen. Der Anteil soll bis 2040 stufenweise angehoben werden. US-Präsident Trump will den Militäreinsatz für eine sichere Durchfahrt von Schiffen durch die Straße von Hormuz für kurze Zeit aussetzen. Das hat er auf seiner Online-Plattform Truth Social mitgeteilt. Aus der Nachrichtenredaktion Karl Schreiber.
2: Demnach würden zunächst keine Frachtschiffe mehr vom US-Militär durch die vom Iran blockierte Meerenge geleitet. Während des Stopps soll geprüft werden, ob ein Abkommen zwischen Washington und Teheran zustande kommen kann, so Trump. Die US-Seeblockade gegen Schiffe, die iranische Häfen anlaufen oder verlassen, soll aber in Kraft bleiben. Die Aussetzung des US-Einsatzes erfolgt laut dem US-Präsidenten unter anderem auf Bitten Pakistans. Das Land vermittelt zwischen den USA und dem Iran.
1: Bundespräsident Steinmeier reist heute zu einem zweitägigen Besuch nach Schweden und Finnland. Erster Stopp ist die schwedische Hauptstadt Stockholm. Aus Stockholm Jana Sinram.
3: Die Reise steht ganz im Zeichen der Sicherheitspolitik. In der aktuellen geopolitischen Lage will Steinmeier ein Zeichen der Geschlossenheit mit den beiden jüngsten NATO-Mitgliedern senden. Außerdem informiert er sich über die Sicherheitsmodelle von Schweden und Finnland. In Stockholm trifft Steinmeier zunächst Ministerpräsident Ulf Kristersson. Anschließend wird er gemeinsam mit seiner Frau von König Karl dem 16. Gustav und Königin Silvia zum Mittagessen empfangen. Am Nachmittag besucht der Bundespräsident den unterirdischen Marinestützpunkt Muskö und spricht mit schwedischen Soldaten.
1: CDU und SPD in Rheinland-Pfalz unterschreiben heute Mittag in Mainz ihren gemeinsamen Koalitionsvertrag für die neue Landesregierung. Das ausgehandelte Papier sieht unter anderem mehr Stellen bei der Polizei und ein verbindliches Kindergartenjahr vor. Am Wochenende hatten die Landesverbände bei der Partei ein grünes Licht für die gemeinsame Regierung gegeben. Der neue Landtag kommt am 18. Mai zu seiner konstituierenden Sitzung zusammen. Dabei soll Gordon Schnieder von der CDU zum neuen Ministerpräsidenten gewählt werden. Das Wetter in Deutschland. Am Tage teils kräftige Schauer und Gewitter, an Nord- und Ostsee trocken. Höchstwerte zwischen 10 Grad an der Nordsee und 23 Grad in Niederbayern. Am Donnerstag dann gebietsweise Regen, im Süden Gewitter, Richtung Norden freundlicher bei 11 bis 19 Grad. Und am Freitag heiter, ein paar Schauer bei 14 bis 23 Grad. Das waren die Nachrichten.
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4: Mit der A1 Bremen Richtung Osnabrück. Hier ist zwischen Wildeshausen West und dem Dreieck Ahlhorner Heide wegen Bauarbeiten noch bis circa 6, also eine knappe halbe Stunde gesperrt. Die A8 Stuttgart Richtung München zwischen Sulzemoos und Dachau-Fürstenfeldbruck ist auch gesperrt. Hier brennt ein Auto. Dann die A8 München Richtung Salzburg. Hier ist zwischen Traunstein-Siegsdorf Ost und Bad Reichenhall ebenfalls wegen einer Nachtbaustelle noch bis 6 Uhr gesperrt. Die Umleitung hier die U91. Die A9 Richtung München zwischen Bad Lobenstein und Rudolfstein. Hier ein defekter Schwertransport das Problem im Moment. Bis voraussichtlich 7 Uhr ist deswegen hier noch gesperrt. Zurzeit Stau. Die letzte Abfahrt ist Schleiz. Dann die A40 Dortmund Richtung Essen. Auf Höhe Bochum Stadion ist nach einem Unfall weiterhin gesperrt. Die A94 München Richtung Passau zwischen Malching und Kirchham ist der Tunnel weiterhin gesperrt. Und die A270 Blumenthal Richtung Ilpol, die Ausfahrt Bremen-Fegesack-Mitte, ist wegen Bauarbeiten gesperrt. Das war's. Gute Fahrt.
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4: Mit Nikolai Russ, guten Morgen. In der Nacht hat Donald Trump angekündigt, die Eskortierung der Schiffe in der Straße von Hormuz durch das US-Militär, die wird erstmal ausgesetzt. Darüber habe ich vorhin mit unserer US-Korrespondentin Anne Schneider in Washington gesprochen und sie gefragt, dieses sogenannte Project Freedom, ist das jetzt nach wenigen Stunden schon wieder Geschichte?
5: Ja, also de facto zumindest ist es wieder gestoppt, auch wenn Trump gesagt hat, es soll nur für kurze Zeit pausieren wegen der Fortschritte bei Verhandlungen mit dem Iran. Aber man muss sagen, das ist wahrscheinlich nicht nur Diplomatie, sondern auch ein Eingeständnis, dass diese Operation extrem riskant war und sofort eskalieren konnte. Das ist das, was Experten auch die ganze Zeit gesagt haben. CENTCOM, also das US-Militärkommando für die Region, äußert sich dazu übrigens nicht, sondern verweist alle Journalisten an das Weiße Haus. Das heißt, der Stopp war eine rein politische Entscheidung.
4: Und wieso diese Entscheidung jetzt vor allem?
5: Ja, offiziell heißt es, es gebe Fortschritte bei Gesprächen. Man wolle einen möglichen Deal mit dem Iran nicht gefährden. Inoffiziell bzw. faktisch sieht es so aus, die Eskorte hat innerhalb weniger Stunden zu militärischen Zwischenfällen geführt, nämlich Angriffen mit Drohnen und Raketen auf US-Schiffe. Das bedeutet, dieses Project Freedom war einfach nicht stabil durchführbar, ohne das Risiko eines offenen Krieges wieder deutlich zu erhöhen. Das heißt, diese Pause ist sehr wahrscheinlich weniger eine freiwillige Geste, sondern mehr ein notwendiger Rückzug aus einer hochriskanten Operation, die eben sehr schnell außer Kontrolle geraten konnte.
4: Wie wird denn in den USA selbst über dieses außenpolitische Hin und Her gesprochen?
5: Ja, die Regierung verkauft das alles als Erfolg, aber die Lage wird hier von sehr vielen deutlich kritischer gesehen. Die offizielle Darstellung ist, das hat Außenminister Rubio heute Nachmittag auch nochmal gesagt, die Operation Epic Fury hat ihre Ziele erreicht. Das Problem ist, diese Ziele sind sehr weit definiert und teilweise überhaupt nicht überprüfbar. Es gibt deutliche Widersprüche da in den Aussagen, denn gleichzeitig räumt dieselbe Regierung ein, Irans Atomprogramm ist nicht gelöst, das war das Hauptziel und die Straße von Hormuz bleibt unsicher. Das heißt, Ziele erreicht heißt hier vor allem militärisch geschwächt, aber nicht strategisch gelöst. Und man hat sich ja auch noch ein zusätzliches Problem geschaffen, nämlich das mit der Straße von Hormuz, das es vor dem Krieg überhaupt nicht gab.
4: Ihre Einschätzung, wie geht die Regierung Trump jetzt weiter vor? Wird es wirklich direkte Verhandlungen mit dem Iran wieder geben?
5: Ja, aktuell fährt die Trump-Administration so eine klassische Druck- und Deal-Strategie, also erstmal Druck, die Blockade gegen den Iran, gegen die iranische

0: hoffen, dass es wieder sowas geben könnte wie eine Art Atomabkommen wie damals unter Barack Obama?
1: Ja, also das ist jetzt politisch der sensibelste Punkt, denn Trump hat ja dieses alte Abkommen massivst kritisiert. Gleichzeitig ist aber klar, ohne irgendeine Form von Vereinbarung geht es nicht. Und deshalb ist wahrscheinlich, es wird irgendeinen de facto ähnlichen Deal geben, der wird aber anders verpackt sein, um ihn eben innenpolitisch als Erfolg verkaufen zu können.
0: Nochmal die Frage nach der Innenpolitik. Wie viel Niederlage kann sich Trump da noch leisten?
1: Naja, Trump kann einen Deal akzeptieren, wenn er ihn darstellen kann als das Ergebnis seines militärischen Drucks und ihn verkaufen kann als besser als das Obama-Abkommen. Aber was er nicht kann, ist eben ein Ergebnis, das wie ein Rückzug aussieht. Und das Problem dabei ist die Realität vor Ort, also die Blockade, die Unsicherheit, die begrenzte militärische Wirkung, die wir jetzt sehen, die erzwingt quasi einen Kompromiss. Und Trump hat ein echtes Problem, wenn er diesen Kompromiss nicht wirklich als Erfolg verkaufen kann. Ich meine, die sind hier ja immer sehr gut darin, alles als Erfolg zu verkaufen. Aber die Bevölkerung ist ja jetzt nicht völlig blind.
0: Sagt unsere US-Korrespondentin Anne Schneider.
2: Wirtschaft.
0: Millionen Menschen in Deutschland leiden an einem grauen Star. Dabei trübt sich die Augenlinse ein. Wird die Sicht zu schlecht, hilft nur eine Operation. Doch viele Patientinnen und Patienten in Deutschland bekommen nach NDR-Recherchen ein unseriöses Angebot von ihren Augenärztinnen und Augenärzten. Sie sollen viel Geld für angebliche Premiumlinsen selbst zahlen, obwohl die Krankenkassen diese Kosten eigentlich komplett übernehmen. Christian Bass.
3: Eine Augenoperation kann teuer werden. Viele Patienten zahlen Hunderte oder gar Tausende Euro aus eigener Tasche, wenn sie wegen eines grauen Stars operiert werden.
4: Ich habe gespart ein halbes Jahr,
3: berichtet diese Patientin aus Niedersachsen.
4: Und den Rest, wusste ich, den kann ich noch dazu geben. Und von daher wusste ich, ja, ich kann es finanzieren.
3: Sie wollte das Beste für ihre Augen, wie so viele. Bei grauer Star-Operation haben Patienten eine Wahl. Sie können eine Standardlinse nehmen, die Krankenkassen komplett übernehmen, oder eine Sonderlinse, die aber extra kostet. Einige dieser Sonderlinsen funktionieren etwa wie eine Art Gleitsichtbrille. Viele Augenärzte machen offensiv Werbung für diese oder andere sogenannte Premium-Linsen. Der Patientin aus Niedersachsen etwa wurden zwei Bilder vorgelegt, eines unscharf, das andere scharf.
4: Und dann war das natürlich überhaupt keine Frage, wofür ich mich entscheiden würde.
3: Und so zahlte sie fast 1.000 Euro für die Linsen. Dabei hätte sie nach NDR-Recherchen solche Linsen, die ihr als Premium-Produkte verkauft wurden, im städtischen Klinikum in Braunschweig kostenlos bekommen, sagt der dortige Chefarzt der Augenklinik Erik Schankiewicz.
5: Das ist unser Standard.
6: Das heißt, hier ist alles ohne Zuzahlung, oder?
5: Alles ohne Zuzahlung.
3: Die Linse, um die es hier geht, ist eine sogenannte asphärische Linse. Sie ist etwas anders geformt als eine sphärische und ermöglicht dadurch besseres Sehen. Preislich besteht nach NDR-Recherchen aber kaum ein Unterschied. Ein Insider berichtet von Einkaufspreisen von weniger als 80 Euro für gute asphärische Linsen. Sie sind auf jeden Fall so günstig, dass sie von den Pauschalen, die Kassen den Kliniken für die OP zahlen, abgedeckt sind. Das bestätigt auch Erik Schankiewicz.
5: Eine asphärische Linse ist heute im Einkauf kaum teurer als eine sphärische Linse und deswegen besteht kein Grund, warum man einem Patienten eine schlechtere Linse einsetzen soll.
3: Allerdings werden in einem Großteil der privaten OP-Zentren nur die sphärischen als Kassenleistung angeboten. Dort verlangen sie oft mehr als 500 Euro für die etwas bessere Variante. Das zeigen Unterlagen vieler Patienten, die der NDR vorliegen hat. Der Medizinrechtler Professor Andreas Spickhoff von der Ludwig-Maximilians-Universität in München sieht darin einen möglichen Abrechnungsbetrug. Denn Ärzte dürfen nur mit ihrer eigenen Leistung Geld verdienen und nicht mit dem Verkauf von Linsen.
7: Wenn die Linse medizinischer Standard ist, dann kann man dafür natürlich an sich keine Zuzahlungen mehr geltend machen. Man darf also auf gar keinen Fall in Rechnung stellen, eine Linse mit Mehrkosten, die in Wirklichkeit gar nicht angefallen sind.
3: Aus den Abrechnungen, die dem NDR vorliegen, geht hervor, dass dort oft keine konkreten Preise für die Linsen aufgeführt werden, sondern zusätzliche Untersuchungen oder größere Aufwände bei der OP, die angeblich wegen der Linse nötig gewesen seien. Doch Erik Schankiewicz sagt, es sei egal, ob er eine sphärische oder eine asphärische Linse nehme.
5: Rein für den Fakt einer asphärischen Linse ist da kein extra Aufwand in der Praxis

0: notwendig.
1: Auch mehrere Chefärzte von Universitätskliniken bestätigen das. Der NDR hat deshalb alle großen privaten Augenarztketten gefragt, wie es zu begründen sei, dass Patienten für asphärische Standardlinsen hunderte Euro zusätzlich zahlen müssten. Konkret geantwortet hat darauf keine. Fragen zu den Linsenpreisen wurden ebenfalls nicht beantwortet, auch nicht von Herstellern. Das OP-Zentrum, in der sich die Patientin aus Niedersachsen operieren lassen hat, gehört zur größten Augenarztkette in Deutschland. Sie hat Fragen des NDR nicht beantwortet. Die Patientin selbst hat nach der OP Anzeige erstattet.
2: Mit dieser Dreistigkeit habe ich absolut nicht gerechnet. Der Wille, das Maximale rauszuholen, das hat mich wirklich erschüttert.
3: Christian Baas berichtete. Und jetzt mal gute Nachrichten. Gute Nachrichten aus der Tierwelt. Seit 2001 gibt es wieder Seeadler in Bayern. 100 Jahre lang galten die als eleganten Raubvögel geltenden Vögel praktisch als ausgestorben in Bayern. Heute brüten wieder 40 Seeadlerpaare im Freistaat, vor allem in den fischreichen Teichgebieten, also vor allem in der Oberpfalz und in Mittelfranken. Eines dieser Paare hat jetzt Nachwuchs bekommen im Landkreis Erlangen-Höchstadt. Kirsten Cesewitz ist für uns auf die Seeadlerpirsch gegangen.
4: Baumkletterer Michael Fuchs hat eine schwierige Aufgabe vor sich. Er soll den jungen, noch nicht flugfähigen Seeadler aus seinem Nest in 27 Metern Höhe nach unten abseilen, wo Vogelkundlerin Katrin Weber ihn untersuchen und beringen wird.
5: Sie springen nicht runter, sie können bloß sich weit auf die andere Seite vom Nest flüchten. Und dann habe ich so einen Haken, da kann ich vorsichtig am Fuß mit einfangen und dann holen wir sie runter.
4: Während er nach oben steigt, packt Katrin Weber ihr Zeug aus. Babywaage, Maßbänder und die Zange zum Beringen. Seit 10 Jahren leben die Seeadler hier im Staatswald. 17 Junge haben sie schon zur Welt gebracht. Im Februar war sich Katrin Weber erneut sicher, sie brüten wieder in der alten Fichte.
6: Bisher habe ich aber nur einen gesehen. Das heißt, es wird jetzt spannend, ob doch vielleicht 2 Jungvögel drin sind oder doch nur einer. Bisher hat immer nur einer mit dem Kopf rausgeschaut oder mal mit dem Flügel gewackelt.
4: Wenig später ist klar, es ist nur einer. Der Kletterer seilt das Junge in einem Sack nach unten. Katrin Weber nimmt es in den Arm.
6: Er zittert jetzt ein bisschen, der ist jetzt natürlich aufgeregt. Aber man sieht jetzt hier noch ein bisschen die Flaumfedern. Also ich schätze es den auf bestimmt so 30, 32 Tage.
4: Sie kontrolliert Augen, Schnabel, Federn und legt ihn auf die Waage.
6: 4460 Gramm.
4: Passt. Die Eltern ernähren ihn gut. Dann kommt das Wichtigste, der Ring der Vogelwarte Radolfzell. Dort wird die bayerische Seeadlerpopulation erforscht und dokumentiert.
6: Das heißt, wenn jemand irgendwo einen entdeckt, dann kann er den auch melden an die Vogelwarte und damit von einem auch wieder eine Meldung aus den Niederlanden bekommen oder auch schon mal in Schleswig-Holstein und eine war jetzt auch bei Stuttgart und dann wieder am Ammersee. Also so kann man das Brutgeschehen ein bisschen verfolgen dann.
4: Es wird Zeit, dass das Junge zurück ins Nest kommt. Die Altvögel kreisen über den Baumwipfeln. Werden Sie Ihr Junges ohne weiteres wieder annehmen?
6: Wenn wir wieder weg sind und es sich beruhigt hat, kommen die auch wieder. Manchmal nach einer halben Stunde, kann auch mal vielleicht 1-2 Stunden dauern. Aber die kommen auf jeden Fall wieder und ich werde auch morgen schauen, ob alles noch in Ordnung ist.
4: Oben im Baum setzt Michael Fuchs das Seeadlerküken ins Nest zurück. Die Eltern werden es noch bis zum Herbst versorgen. Dann ist das Junge selbstständig und muss sich ein eigenes Revier suchen.

0: Es ist 5 Uhr und
1: 47. 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
0: Die Nürnberger Prozesse gegen die NS-Kriegsverbrecher, die gelten als Geburtsstunde des Völkerstrafrechts. Jetzt kommt ein Film darüber ins Kino. Nürnberg heißt er. Und Julia Haugs hat ihn schon mal angeschaut.
2: 1945 im zerbombten Nürnberg. Der amerikanische Militärpsychiater Douglas M. Kelly soll beim Prozess gegen die größten NS-Kriegsverbrecher die Angeklagten begutachten und betreuen. Besonders Reichsmarschall Hermann Göring fasziniert ihn. Immer wieder besucht ihn Kelly in seiner Zelle und baut ein Vertrauensverhältnis zu ihm auf.
3: Diese Karten, die Sie mir gezeigt haben, was haben Sie durch sie über mich herausgefunden?
4: Ehrlich gesagt, dass Sie sehr intelligent sind.
3: Ah, das hätte ich Ihnen aber auch sagen können.
4: Und dass Sie ein Narzisst sind, mit einer ausgeprägten und aggressiven Fantasiewelt, mit einem starken Ehrgeiz und dem Drang, die Welt, wie Sie sie vorfinden, Ihrem eigenen Denkmuster zu unterwerfen.
3: Und davon wurden Sie wirklich überrascht?
2: Rami Malek Kelly entwickelt eine seltsame Zuneigung zu Göring. Diese wird erst gebrochen, als der Psychiater im Laufe des Prozesses realisiert, dass sein neuer Freund doch tiefer als behauptet in den Holocaust verstrickt war. Russell Crowe gibt Göring als jovialen Manipulator und überlebensgroßen Machtmenschen. US-Chefankläger Robert Jackson ist ihm im Gerichtssaal nicht gewachsen. Deswegen bittet er Kelly darum, ihn mit Material zu versorgen.
5: Ihre Patienten. Ich möchte, dass Sie anfangen, ihnen die richtigen Fragen zu stellen.
4: Was sind die richtigen Fragen?
5: Was Sie Ihren Anwälten erzählen? Was Ihre Pläne sind, sich zu verteidigen?
4: Ich soll für Sie spionieren.
5: Sie sollen Ihre Pflicht gegenüber Ihrem Land erfüllen.
4: Nein, Sie verlangen von mir, die ärztliche Schweigepflicht zu verletzen.
2: Der Nürnberger Hauptkriegsverbrecherprozess bildet den Hintergrund für das psychologische Duell zwischen Kelly und Göring. Natürlich muss ein solches Drama zuspitzen, verdichten und vereinfachen. In Nürnberg gerät historisch aber doch manches in Schieflage. Nicht nur, weil der Film den Eindruck vermittelt, die Alliierten hätten die Angeklagten einzig mit Hilfe der Aufzeichnungen eines Psychiaters als Täter überführt und nicht aufgrund tausender Dokumente und hunderter Zeugenaussagen.
5: Dieser Krieg endet in einem Gerichtssaal.
4: Mit Göring.
5: Er ist jetzt das Gesicht der Nazis. Wenn er fällt, fallen sie alle.
2: Den monumentalen Kriegsverbrecherprozess schrumpft Drehbuchautor und Regisseur James Vanderbilt zu einem Courtroom-Drama zusammen. Görings tagelanges schleppendes Kreuzverhör wird hier zu einem knackigen Schlagabtausch verknappt. Fast erwartet man, dass Jackson Göring irgendwann wie in eine Frage der Ehre anbellt: Hermann, haben Sie den Code Red befohlen? Abgesehen von Görings Auftritt bleibt der Prozess eine Leerstelle, auch wenn sich der Film zumindest eingangs bemüht, ihn in seiner historischen Einzigartigkeit zu würdigen.
6: Es gibt keinen Präzedenzfall für einen Prozess. Kein internationales Recht, auf das die Anklage fußen kann. Niemand hat jemals Kriegsverbrecher außerhalb der Gerichtsbarkeit eines Landes vor Gericht gestellt. Weil internationales Recht darauf basiert, dass ein Land den Bürgern eines anderen Landes nicht sagen kann, wie sie sich wann zu verhalten haben.
2: Nur wenige Regisseure schaffen es, das Grauen der NS-Verbrechen in eine überzeugende filmische Form zu bringen. Was zuletzt Jonathan Glazer mit The Zone of Interest so meisterhaft gelang, funktioniert in dieser konventionellen Dramaturgie nicht. Dass James Vanderbilt die erschütternden Filmaufnahmen aus den Konzentrationslagern verwendet, die damals vor Gericht gezeigt wurden, wirkt innerhalb dieses hochglanzpolierten Unterhaltungsfilms fast unanständig. Denn eine echte Auseinandersetzung mit Schuld und Verantwortung liefert Nürnberg nicht. Dafür erliegt der Film selbst zu sehr der Faszination des Bösen.
0: Julia Haugs über den Film Nürnberg, der ab morgen, also am Donnerstag, in unseren Kinos ist.
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0: Die schwarz-rote Bundesregierung ist jetzt genau ein Jahr im Amt. Heute auf den Tag genau. Zeit für eine Zwischenbilanz, auch in vielen Zeitungen und Online-Portalen heute Morgen. Unser Gastkommentator in den Standpunkten ist Lars Haider, Chefredakteur des Hamburger Abendblatts. Sein Urteil über die Bundesregierung fällt eindeutig aus.
7: Man muss keinen Kommentar über die schwarz-rote Bundesregierung schreiben. Man muss nur daran erinnern, wie sich CDU und CSU, allen voran Friedrich Merz, damals über Olaf Scholz und dessen Ampelregierung lustig gemacht haben. Das reicht völlig, um die Leistung der Großen Koalition und deren bittere Umfragewerte nach einem Jahr einzuordnen. Sie können es nicht, hat Merz Scholz 2023 im Bundestag zugerufen und ihn als Klempner der Macht bezeichnet. Die Wahrheit ist, der neue Kanzler kann es noch weniger, viel weniger. Und anders als Scholz macht er nicht einmal die Dinge, die er sagt oder verspricht. Scholz mag ein schlechter Kanzler gewesen sein, Merz ist leider gar kein Kanzler. Mit ihm an der Spitze wirkt unser Land wie führungslos, als sei das Kanzleramt vorübergehend nicht besetzt. Kaum zu glauben, aber wahr, die Ampel war gar nicht so schlimm. Es geht noch schlimmer.
0: Der Kommentar von Lars Heider, Chefredakteur des Hamburger Abendblatts. Aus Sicht des Spiegels ist die aktuelle Wut auf Merz nicht gerechtfertigt. Jedenfalls nicht in diesem Ausmaß.
8: Viele der Probleme, die sich jetzt an ihm entladen, sind alt. Uralt zum Teil. Wie der Rückgang der Geburtenzahlen und der damit verbundene Druck auf die Renten- und Krankenversicherung. Die Infrastruktur, Straßen, Schulen, Bahn hätte man in den Jahren sanieren können, als die Konjunktur und die Zinsen günstig waren. Als die Wirtschaft boomte zwischen 2010 und 2019. Da war der Reformeifer aber begrenzt. Und die Deutschen liebten ihre Angela Merkel dafür, dass sie ihnen alle Schwierigkeiten und Zumutungen vom Hals hielt.
0: Für die Stuttgarter Zeitung bleibt die von Friedrich Merz im Wahlkampf versprochene Politikwende ein frommer Wunsch, an dessen Erfüllung kaum noch jemand glaubt.
8: Merz regiert gegen eine sich fortlaufend verschlimmernde Weltlage an. Zudem steckt er in einer strategischen Falle fest, eingeklemmt zwischen der Brandmauer und einer SPD, die in ihrem Überlebenskampf das rettende Ufer immer noch auf der falschen Seite sucht. In deren Reihen mangelt es einigen am Willen, anderen an der Courage zu Reformen, die jetzt notwendig wären, um das Land wieder voranzubringen.
0: Das Handelsblatt meint zu einem Jahr schwarz-rot, man würde beim Anblick des Zustands der Koalition gern ein bisschen weinen.
8: Nicht etwa, weil die Bilanz so mager wäre. Die Bundesregierung hat in dem Jahr mehr beschlossen als so manch andere in ihrem ersten Jahr. Sondern weil die Koalitionäre es nicht schaffen, das ordentlich zu kommunizieren und sich lieber öffentlich im Streit zerlegen. Pünktlich zum Jahrestag ist auch das Schreckgespenst Minderheitsregierung wieder da. Man will sich nur an den Kopf greifen. Zwei demokratische Volksparteien aus der politischen Mitte sollen es nicht miteinander hinbekommen, aber eine allein mit wechselnden Mehrheiten und in Geiselhaft der AfD schon?
0: Und das waren die Standpunkte, zusammengestellt von Peter Eichenberg.
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9: 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Es spricht Schwester Magdalena Winghofer, Ordensfrau aus Hannover.
10: Vergessen Sie nichts und niemanden an Bord. Gleich wird der ICE in den nächsten Bahnhof einfahren. Überall wird hastig gekramt. Manchmal bin ich dankbar für die Erinnerung, nichts zu vergessen. Zur Sicherheit überprüfe ich noch einmal, habe ich wirklich alles eingepackt? Handy samt Kabel, Schlüssel und Geldbeutel? Aber vergessen Sie nichts und niemanden an Bord? Wie kann ich Kinder, Eltern oder Freunde im Zug vergessen? Da muss ich wohl sehr mit mir selbst beschäftigt sein, dass ich vergesse, ich bin nicht allein. Wenn ich aber ehrlich bin, fällt mir auf, im Alltag passiert mir das öfter, als ich denke. Ich vergesse jemanden, der oder die eine Information braucht. Ich übersehe eine Person, die sich engagiert hat und einen Dank verdient. Ich bin so sehr mit mir selbst und meinen Dingen beschäftigt, dass ich vergesse, ich bin nicht allein. In solchen Momenten brauche ich eine Erinnerung, niemanden zu vergessen. Damit ich den Blick hebe über mich hinaus. Das Aufschauen ist ein wunderbares Bild dafür. Ich hebe den Blick, der auf mich selbst gerichtet ist. Und ich schaue und sehe die anderen. Ein echter Meister in diesem Sehen war Jesus. Er sieht sogar Zachäus, den Zöllner. Der ist nicht nur klein. Der weiß auch, dass die anderen ihn nicht sehen wollen. Deshalb hat er sich im Baum versteckt, hoch über der Straße. Jesus sieht ihn trotzdem. Es heißt, als Jesus an die Stelle kam, schaute er hinauf. Woher weiß Jesus, dass Zachäus dort oben sitzt, dass er genau an dieser Stelle nach oben schauen muss? Dazu braucht es nicht nur die physischen Augen. Es braucht die Augen des Herzens, den inneren Blick. Dinge, die ich mit den physischen Augen sehe, kann ich trotzdem vergessen. Ich kann sie übersehen und durch sie hindurchschauen. Aber ich kann innerlich spüren, da ist ein Mensch, der mich braucht, obwohl ich ihn nicht vor Augen habe. Wenn ich mit den Augen des Herzens aufschaue, werde ich niemanden vergessen. Nicht im Alltag und nicht im Zug.
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1: Um 6 Uhr mit Emily Seidel. Das Bundeswirtschaftsministerium plant, dass Öl- und Gasheizungen auch nach 2045 eingebaut werden dürfen. Das geht aus einem Entwurf für ein neues Heizungsgesetz von Wirtschaftsministerin Reiche hervor. Er liegt dem ARD-Hauptstadtstudio vor. Der Entwurf muss noch innerhalb der Regierung abgestimmt werden. Aus Berlin Nicole Markwald.
2: Der neue Entwurf aus dem Bundeswirtschaftsministerium für das Gebäudemodernisierungsgesetz sieht keine Verbote mehr vor. Es fehlen aber auch klare Aussagen zum Abschied von fossilen Brennstoffen. Weiterhin geplant bleibt die sogenannte Biotreppe. Sie sieht die Einführung von einer Mindestquote von Grüngas und Grünheizöl vor. Dieser nachhaltige Anteil soll dann stufenweise heraufgesetzt werden. Von 10% ab 2029 bis 60% im Jahr 2040. Kritik kommt von den Grünen. Sie werfen Bundeswirtschaftsministerin Reiche, CDU, vor, die Abhängigkeit von Öl und Gas zu befördern. Die AfD dagegen kritisiert das Festhalten an Vorgaben für umweltfreundlichere Kraftstoffe.
1: Das US-Militär pausiert seinen laufenden Einsatz zur Sicherung der Straße von Hormus. Das hat US-Präsident Trump bekannt gegeben. Demnach würden zunächst keine Frachtschiffe mehr vom US-Militär durch die vom Iran blockierte Meerenge geleitet. Während des Stopps solle geprüft werden, ob ein Abkommen zwischen Washington und Teheran abgeschlossen und unterzeichnet werden könne. Die US-Seeblockade gegen Schiffe, die iranische Häfen anlaufen oder verlassen, bleibe hingegen in vollem Umfang in Kraft. Im Iran-Krieg hat Pakistan alle Seiten dazu aufgefordert, die Waffen ruhen zu lassen. Dies sei essentiell für den Friedensprozess, schrieb der pakistanische Premier Sharif. Er verurteilte neue Raketen- und Drohnenangriffe auf Ölanlagen in den Vereinigten Arabischen Emiraten. Diese Angriffe werden dem Iran zugeschrieben. Die Führung in Teheran weist die Vorwürfe aber zurück. Seit genau einem Jahr ist die aktuelle Bundesregierung aus Union und SPD im Amt. Grund zum Feiern gibt es aber kaum. In aktuellen Umfragen hat Schwarz-Rot keine Mehrheit mehr und die Beliebtheitswerte von Bundeskanzler Merz sinken immer weiter. Sabrina Fritz aus Brüssel erklärt, wie man in der EU auf den deutschen Regierungschef blickt.
3: Die Erwartungen hier in Brüssel an ihn waren hoch. Man hat sich mehr Kommunikation, mehr Führung erhofft. Und da muss man sagen, hat Merz schon geliefert. Also bei den großen Themen in diesem letzten Jahr nehmen wir jetzt mal Hilfe für die Ukraine oder die US-Zölle oder die Debatte um Grönland. Da hat er schon die Führung übernommen. Es gibt den Vorwurf von den Grünen zum Beispiel hier, dass sie sagen, naja, aber Merz denkt vor allem an die deutsche Wirtschaft und nicht so sehr an Europa. Zum Beispiel bei den US-Zöllen, da will der deutsche Bundeskanzler jetzt eine schnelle Lösung, denn die treffen ja vor allem die deutsche Autoindustrie.
1: Zahlreiche Internetseiten mit dem Adressende .de sind in der Nacht zeitweise nicht erreichbar gewesen. Die Regierungsstelle DENIC verwies auf eine Störung im DNS-Service. DNS-Dienste sind so etwas wie ein Adressbuch für das Internet und sorgen dafür, dass Seiten im Netz mit der Eingabe von Webadressen erreichbar sind. Nach der Ursache des Problems wird demnach gesucht. In der Fußball-Champions League hat der FC Arsenal das Finale erreicht. Der Club aus London gewann das Halbfinalrückspiel gegen Atletico Madrid mit 1:0. Heute Abend möchte auch der FC Bayern ins Finale einziehen. Die Münchner müssen ein 4:5 aus dem Hinspiel bei Paris Saint-Germain wettmachen. Aus München André Siems.
4: Die Anspannung vor dem Spiel kennt Vincent Kompany nicht. Ruhig und gelassen, so stand er bei der Pressekonferenz vor den Journalisten. Bis auf Serge Gnabry hat er alle Spieler zur Verfügung. Auch Tom Bischoff und Lennart Kahl könnten somit Alternativen werden. Sowohl auf Seiten der Franzosen als auch der Münchner erwarten die Verantwortlichen wieder ein großes Spektakel und ein Spiel, von dem man noch lange sprechen könnte. Die Bayern werden in den neuen Heimtrikots der kommenden Saison auflaufen und erhoffen sich dadurch einen weiteren kleinen Impuls.
1: Das waren die Nachrichten.
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5: Bewölkt ist es heute. Örtlich wird es regnen. Zwischen Ostfriesland, Hiddensee und dänischer Grenze ist es zeitweise aber auch heiter. Die Höchstwerte, die liegen heute zwischen 9 Grad in Hannover und 15 Grad in Husum. Morgen ist es wechselhaft. Zur Nord- und Ostsee hin am meisten Sonnenschein. Im Südosten Niedersachsen, da wird es gebietsweise noch mal regnen bei maximal 11 bis 17 Grad. Und die weiteren Aussichten am Freitag: heiter bis wolkig. Es bleibt meist trocken bei 13 bis 19 Grad. Am Sonnabend ist es dann bewölkt mit sonnigen Phasen in Niedersachsen. Da kann es später vereinzelt Schauer geben bei 14 bis 23 Grad. In der Info der Verkehrsservice mit einer Meldung: A25 Geesthacht Richtung Hamburg. Zwischen Nettelnburg und Allermöhe 3 Kilometer stockender Verkehr. Am Mikrofon ist Liane Kossmann. Schönen guten Morgen. Die Flaggen am Rathaus in Leipzig wehen auf Halbmast. Menschen haben Blumen niedergelegt dort, wo am Montagnachmittag 2 Menschen durch eine Amokfahrt getötet und zahlreiche weitere verletzt worden. 3 von ihnen ja auch schwer. Was war das für eine Tat? Warum das alles? Diese Frage, die liegt noch immer schwer auf der Stadt, die das Geschehene jetzt versucht aufzuarbeiten und gestern zugleich der Opfer gedachte. In der Nikolaikirche gab es gestern Abend eine ökumenische Andacht.
6: Leipzig hat innegehalten. Mehrere hundert Menschen haben am Abend in der Nikolaikirche der Opfer und Verletzten der mutmaßlichen Amokfahrt vom Vortag gedacht. Die Kirche bis auf den letzten Platz gefüllt. Oberbürgermeister Burkhard Jung sprach von einer Stadt im Schmerz, aber auch von Zusammenhalt.
7: Ich denke an die vielen Menschen, die spontan geholfen haben, Passantinnen und Passanten, die nicht weggelaufen sind, sondern blieben. Das ist Gemeinschaft. Das ist das, was uns ausmacht. Das ist Gemeinwohl. Und es gibt Kraft.
6: Die vollbesetzte Nikolaikirche wertete er als starkes Zeichen der Solidarität. Während der Andacht berichteten Menschen, die die Tat unmittelbar miterlebt hatten, von ihren Eindrücken. Eine Ehrenamtliche des Kriseninterventionsteams schilderte ihre Arbeit. Die Leiterin einer benachbarten Apotheke appellierte an den gesellschaftlichen Zusammenhalt in dieser schweren Zeit.
8: Für mich ist die Grimmaische Straße mehr als ein Arbeitsplatz. Wir Mitarbeiter der anliegenden Geschäfte teilen viel miteinander. Da ist der morgendliche Gruß und der kurze Austausch auf der Straße, der jahreszeitlich unterschiedliche Handelsflair in dieser besonderen Innenstadt. Meine Gedanken sind bei den Opfern und deren Angehörigen, allen Helfern und allen Beteiligten. Für unsere Innenstadt wünsche ich mir gesellschaftlichen Zusammenhalt, dass wir alle füreinander da sind.
6: Der sächsische Landesbischof Tobias Bilz betont in seiner Ansprache, dass gerade in solchen Momenten das eigene Leben in Gottes Hand liege.
9: Dass du uns Halt und Geborgenheit schenkst. Stell dich unserem Ringen, wenn wir nach Sinn fragen, warum der eine behütet ist und jemand anders nicht. Meine zweite Bitte an dich, Gott, und hier ausgesprochen auch für Sie und für euch alle. Ich möchte gern, dass dieses Bild von der Hand Gottes stärker ist als die anderen Bilder, die jetzt auch da sind.
6: Nach der Andacht versammelten sich noch viele Menschen vor der Kirche.
10: Dass mir persönlich das sehr gut getan hat. Einfach, ja, einfach die Stimmung und nicht einfach drüber hinwegzugehen.
11: Also total selig bin ich. Ja, die Menschen natürlich zu sehen.
12: Das ist unser Leipzig, da hält man zusammen und da muss man einfach da sein. Ein komisches Gefühl auf jeden Fall. Trauer. Und dass man sieht, dass so viele Menschen da sind auf einmal, das ist, kann man gar nicht in Worte fassen.
6: Leipzig wird noch eine ganze Weile brauchen, um den Schock nach dieser Tat zu überwinden. Ein Anfang ist gemacht.
5: Aus Leipzig berichtete Barbara Brähler.
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5: In der holsteinischen Wilstermarsch baut Netzbetreiber TenneT aktuell eines der wichtigsten Projekte der Energiewende. Es geht um das Stromkabel Südlink, das ja Windstrom von Brunsbüttel und Wilster nach Süddeutschland weiterleiten soll. Dafür muss das Kabel unter der Elbe verlegt werden. Ein 190 Meter langer Tunnelbohrer ist dort seit 1,5 Jahren im Einsatz und steht jetzt kurz vor dem Durchbruch. TenneT hat aus diesem Anlass heute und morgen zum Energiegipfel nach Brunsbüttel eingeladen. Sven Jachmann.
13: Laut Hennet laufen die Arbeiten nach Plan. Seit Januar 2025 arbeitet sich der Tunnelbohrer Else bei Wivelsfleth unter der Elbe hindurch. In wenigen Wochen soll er das 5,2 Kilometer entfernte Ziel in Wischhafen erreichen. Aus diesem Anlass diskutiert der Netzbetreiber in Brunsbüttel mit Experten über die Finanzierung des Netzausbaus. Hennet will bis 2030 13 Milliarden Euro pro Jahr in den Netzausbau investieren. Geld, das erst noch gefunden werden muss. Erschweren kommen der hohe Zeitdruck und der Widerstand in der Bevölkerung gegen die Erdkabel hinzu. Die 700 Kilometer lange Südlink-Trasse hätte bereits vor 3 Jahren fertig sein sollen.
5: Lebt der in der Ostsee gestrandete und mittlerweile freigelassene Buckelwal noch? Das fragen sich viele nach der umstrittenen Rettungsaktion der Privatinitiative. Das letzte verifizierbare Lebenszeichen ist eine Videoaufnahme vom 2. Mai, kurz bevor der Wal freigelassen wurde. Seitdem herrscht Funkstille. Knackpunkt ist der Peilsender, der an dem Tier befestigt werden sollte. Die Initiative sagt, sie empfange keine Ortungsdaten, aber Vitalwerte. Aber daran gibt es Zweifel. Niemandem außerhalb der Privatinitiative liegen Daten vor. Laut dem Direktor des Deutschen Meeresmuseums in Stralsund, Burkhard Baschek, gibt es jetzt eine ganze Bandbreite unterschiedlicher Geräte.
14: Es gibt solche, die mit Saugnäpfen festgemacht werden. Es gibt solche, die auch fester am Wal festgemacht werden, zum Beispiel an der Finne. Und je nach Modell ist natürlich auch ein Verschiedenes an Daten, die aufgezeichnet werden. Also ist natürlich in erster Linie wichtig, dass die GPS-Daten, also Positionsdaten, aufgezeichnet werden. Aber es gibt durchaus auch Sensoren, die zum Beispiel über Beschleunigungssensoren auch im Tauchverhalten etwas besser nachvollziehbar machen können. Das sind aber nicht im klassischen Sinne Vitaldaten. Und da würde es ganz einfach helfen, dass man klar auch sagt, welches Modell benutzt worden ist, weil dann ja auch klar ist, welche Daten überhaupt aufgezeichnet werden könnten. Und das macht das Ganze dann nachvollziehbar und damit auch bewertbar.
5: Sagt der Leiter des Deutschen Meeresmuseums, Burkhard Baschek. Die Experten des Deutschen Meeresmuseums gehen mittlerweile davon aus, dass der Wal nicht mehr lebt. Und das ganze Interview mit dem Direktor des Deutschen Meeresmuseums, Burkhard Baschek, das finden Sie bei uns auf ndr.de. Das NDR-Datenteam hat Satellitendaten zum Zustand des Harz ausgewertet. Und das Ergebnis ist ernüchternd. Isabel Lerch mit Einzelheiten.
15: Dem Harz geht es weiterhin schlecht. Das zeigen Satellitendaten, die das NDR-Datenteam ausgewertet hat. Vor allem im Vergleich mit anderen Wäldern bleibt der Trend negativ. Zwischen 2018 und 2022 starben besonders viele Bäume in der Mittelgebirgsregion. Die Ursachen dafür? Trockenheit und Hitze. Sie machen die Fichtenmonokulturen im Harz besonders anfällig für den Borkenkäfer. Denn unter Trockenstress können die Bäume sich nicht mit Baumharz gegen die Insekten zur Wehr setzen. Stark betroffen ist die Gegend im Norden des Nationalparks Harz. Dort überlässt man dem Wald sich selbst. Unter dem Totholz der Monokulturen soll ein wilder Wald entstehen. Baustelle Natur nennt die Parkverwaltung dieses Konzept. In niedrigeren Lagen wird dagegen die ursprünglich heimische Buche aktiv dabei unterstützt, wieder Fuß zu fassen. In einigen Lagen gibt es aber erste Anzeichen von Erholung. Zum Beispiel wächst nördlich von Braunlage wieder Wald. Es handelt sich hier aber eher um hohe Ebenen, während entlang der Gebirgszüge und im Norden weiterhin großflächige Schäden sichtbar sind. Damit der Wald im Harz insgesamt weiter bestehen kann, muss er klimastabil werden. Statt Monokultur braucht er Baumarten wie Tanne, Eiche und Hainbuche, die mit Hitze und Trockenheit besser zurechtkommen.
5: Die DITIB ist der größte Islamverband in Deutschland, der mit der Stadt Hamburg über einen Staatsvertrag verbunden ist. Bundesweit steht er wegen seiner Nähe zur staatlichen türkischen Religionsbehörde Diyanet immer wieder in der Kritik. Die DITIB-Gemeinde in Bergedorf plant jetzt eine Veranstaltung, die seit Wochen umstritten ist. Denn immer wieder werden problematische Prediger als Gastredner eingeladen und nach öffentlicher Kritik wieder ausgeladen. Die Bergedorfer FDP fordert deshalb, dass das Kultur- und Begegnungsfest vom 14. bis 17. Mai abgesagt wird. Susanne Röse.
16: In der Türkei ist Sertak Abi ein bekannter Influencer. Auf Instagram zeigt er ein Video von iranischen Raketen, die in Israel einschlagen. Dazu tanzt ein Kleinkind. Das macht der Islamismus-Experte Erin Güvercin auf der Plattform X öffentlich. Sertak Abi ist inzwischen der 7. umstrittene Redner, der auf dem Fest der Bergedorfer DITIB-Gemeinde als Gast angekündigt wird. Dieses wird als eine kinderfreundliche Veranstaltung mit Bühnenprogramm beworben. Sonja Jakobsen von der der FDP Bergedorf sagt, wer so offensiv ein Familienfest verkauft und gleichzeitig Personen einfliegen lässt, denen Hamas Verherrlichung und antisemitische Hetze zugeschrieben werden, verharmlost bewusst, worum es hier tatsächlich geht. Bereits zuvor hatte die Dite Bergedorf 6 Hassprediger für die Veranstaltung eingeladen. Wie das Bezirksamt Bergedorf mitteilt, wird die Veranstaltung erneut durch die Sicherheitsbehörden geprüft.
5: Von Beginn an wollten Union und SPD liefern, aber inzwischen gibt es viel Kritik und vor allem auch niedrige Zustimmungswerte in der Bevölkerung für die Bundesregierung, die heute genau ein Jahr im Amt ist. Was ist aus der Aufbruchstimmung geworden? Unser NDR-Info-Thema heute und gleich nach dem Sport schauen wir nochmal zurück auf diesen 6. Mai 2025. Zuvor das Wichtigste in Kürze, 6.15 Uhr.
17: Öl- und Gasheizungen dürfen in Deutschland voraussichtlich noch lange eingebaut werden, auch über das Jahr 2045 hinaus. Das steht im Entwurf für ein neues Heizungsgesetz aus dem Wirtschaftsministerium, der dem ARD-Hauptstadtstudio vorliegt. Darin ist keine Rede mehr von einem Verbot. Der Entwurf muss aber noch in der Bundesregierung abgestimmt werden. Er sieht auch vor, dass stufenweise mehr klimafreundlicheres Gas oder Heizöl beigemischt werden müssen. US-Präsident Trump hat die militärische Begleitung von festsitzenden Schiffen durch die Straße von Hormus schon nach einem Tag wieder ausgesetzt. Das sogenannte Projekt Freiheit soll demnach für kurze Zeit pausieren. Trump verwies auf ein mögliches Abkommen mit dem Iran. Es habe große Fortschritte gegeben. Die Blockade iranischer Häfen lässt er aber in Kraft. Teheran beharrt bisher darauf, die Durchfahrt der Meerenge zu kontrollieren. Viele Internetseiten mit dem Adressende .de konnten seit gestern Abend stundenlang nicht aufgerufen werden. Inzwischen ist die Störung aber behoben, wie die Regierungsstelle DENIC mitteilte. Demnach gab es Probleme mit DNS-Diensten. Die sind so etwas wie ein Adressbuch für das Internet und sorgen dafür, dass Seiten im Netz mit der Eingabe von Webadressen erreichbar sind. Jetzt wird nach der genauen Ursache gesucht. Und das Wetter in Norddeutschland bewölkt, örtlich Regen, an der See zeitweise heiter, 9 Grad in Hannover bis 15 Grad in Husum. Das war der kurze Überblick und jetzt geht's zurück zu Liane Kossmann.
5: Schönen guten Morgen.
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5: Ende Mai findet das Champions-League-Finale in Budapest statt und jetzt gibt es den ersten Finalisten, Michael Augustin.
18: Der FC Arsenal ist dabei. Das Team aus London hat nach dem 1:1 im Halbfinal-Hinspiel das Rückspiel gegen Atletico Madrid mit 1:0 gewonnen. Christoph Prössel.
19: Zum ersten Mal seit 2006 steht Arsenal nun im Finale der Champions League und viele im Stadion konnten es kaum fassen. Ausgelassene Stimmung, pure Freude bei Spielern und Fans. Da hatte Torschütze Bukayo Saka gar nicht so recht Lust, den Reportern von Amazon Prime Rede und Antwort zu stehen. Ihr haltet mich vom Feiern ab, sagte er. Das ist so großartig, jetzt seht ihr, was es uns, was es den Fans bedeutet. Dass es diesmal klappen könnte, darauf hatten viele zu Recht gehofft. 14 Spiele haben die Gunners im Wettbewerb absolviert, keines verloren. Und dann auch noch der 3:0-Sieg gegen Fulham in der Premier League am vergangenen Wochenende. Auch hier der Titel zum Greifen nahe.
18: Den Titel hat der FC Bayern in der Bundesliga schon sicher. Heute Abend wollen die Münchner ins Endspiel der Champions League einziehen. Nach dem spektakulären 4:5 vor einer Woche in Paris kommt es zum Rückspiel gegen PSG. Ein Karriere-Highlight für Nationalspieler Jonathan Tah.
20: Ich freue mich extrem auf das Spiel. Es ist ein großes Spiel, es fühlt sich groß an und dementsprechend ist man natürlich nochmal angespannter, fokussierter. Das, was überwiegt, ist einfach die Vorfreude auf das Spiel, gerade mit dem Hinspiel, was wir hatten. Ich glaube, es wird extrem viel Spaß machen, dieses Spiel zu spielen und zu genießen. Da ist mir immer das Wichtigste, nicht zu vergessen, wieso ich angefangen habe, Fußball zu spielen. Das ist aus Spaß und Leidenschaft. Deswegen freue ich mich einfach aufs Spiel.
18: Los geht's um 21 Uhr, live und in voller Länge zu hören, hier bei uns auf NDR Info. Die SG Flensburg-Handewitt und der THW Kiel gehören im Handball nach eigener Auffassung auch in die Champions League. Sie spielen in dieser Saison aber nur in der European League. Und beide haben das Final Four, also die Endrunde, in Hamburg erreicht. Die Flensburger haben sich dabei bei der TSV Hannover-Burgdorf klar mit 43-35 durchgesetzt. Thomas Kos.
2: Das Unentschieden im Hinspiel brachte die Flensburger nicht aus dem Rhythmus. Auch nicht die starken Hannoveraner, die in der ersten Hälfte zeitweise mit 3 Toren führten. Und auch die frühe rote Karte für Rechtsaußen Novak. Kurz vor und nach der Pause die entscheidende Phase. Flensburg drehte das Spiel, ging mit 2 Toren Vorsprung in die Halbzeit und legte direkt nach dem Wechsel mit 3 Toren in 90 Sekunden nach. Danach kamen die Recken nicht mehr heran und die Flensburger kontrollierten dieses Viertelfinale und stehen damit erneut im Final Four Ende Mai in Hamburg und haben die Chance, zum 3. Mal in Folge die European League zu gewinnen. Die Halbfinals werden morgen Mittag ausgelost.
18: Und da wird dann auch, wie gesagt, der THW Kiel dabei sein, der sich gegen Nexe Nasice aus Kroatien mit 34-29 nach 7-Meter-Werfen durchgesetzt hat. Gerade nochmal gut gegangen, meint Nationalspieler Lukas Zerbe.
21: Es war auch ein Sieg der Willenskraft, würde ich sagen. Es war eine brutale Stimmung hier in der Halle. Das hat uns ungemein geholfen. Ich bin einfach unfassbar stolz auf die Mannschaft, wie wir trotz ein paar kleiner Rückstände auch zum Schluss und Rückschläge, wo wir es eigentlich schon, sag ich mal, zumachen könnten, zweite Halbzeit, trotzdem cool geblieben sind.
18: Mit der MT Melsung ist noch ein dritter deutscher Verein beim Final Four in der European League dabei, außerdem Montpellier AB. Und die deutschen Tischtennismänner sind bei der Team-WM in London ins Achtelfinale eingezogen. Sie haben sich mit 3-0 gegen den Europameister von 2025 Slowenien durchgesetzt. Nächster Gegner ist Hongkong.
5: Der Sport mit Michael Augustin. Eine Arbeitskoalition wollten sie sein, Union und SPD. Heute ist die schwarz-rote Koalition in Berlin genau ein Jahr im Amt. Und in Umfragen stehen weder die Spitzenpolitiker noch die Parteien dieser Bundesregierung gut da. Was ist aus der Aufbruchsstimmung geworden? Das ist unser NDR-Info-Thema heute. Denn Friedrich Merz wollte es mit seiner Koalition ja ganz anders machen als die zerstrittene Ampel. Aber nun kämpft auch Schwarz-Rot zunehmend mit Spannungen. Zwar wurden im ersten Jahr der Koalition von Union und SPD mehr als 140 Gesetze beschlossen, aber das lief eben nicht immer geräuschlos. Und wir erinnern uns, das war von Anfang an so, als Friedrich Merz vor einem Jahr zum Kanzler gewählt werden sollte. Nach dem ersten Wahlgang aber entsetzte Gesichter, Merz war durchgefallen. Was dann folgte, ist in der Geschichte der Bundesrepublik bislang einmalig. Hektische Betriebsamkeit, Beratungen, Geschäftsordnungsfragen, stundenlange Unterbrechung der Sitzung. Am Ende wurde Friedrich Merz im zweiten Versuch zum Kanzler gewählt. Effi Seibert blickt für uns nochmal zurück auf diesen denkwürdigen 6. Mai 2025.
22: Im Plenarsaal sitzt ein etwas aufgeregter, aber wohl glücklicher Friedrich Merz. Zur Feier des Tages ist die Familie mitgekommen und verfolgt das Geschehen von der Tribüne aus. Es soll sein großer Tag werden. Merz hat langen Atem bewiesen, Niederlagen weggesteckt, 3 Anläufe genommen, um Parteichef zu werden. Aber heute hat er es geschafft. Er soll zum Kanzler gewählt werden. Und dann passiert das. Nach dem ersten Wahlgang.
23: Der Abgeordnete Friedrich Merz hat die erforderliche Mehrheit von mindestens 316 Stimmen nicht erreicht. Er ist zum Bundeskanzler der Bundesrepublik Deutschland nicht gewählt.
22: Nicht nur die Bundestagspräsidentin ringt mit der Fassung. Im ganzen Plenarsaal herrscht eine Art Schockstarre. So etwas hat es noch nie gegeben bei einer Kanzlerwahl. Friedrich Merz verlässt wortlos den Saal. 2 Fragen beschäftigen jetzt alle. Wie konnte das passieren? Und wer aus der zukünftigen Koalition hat gegen Merz gestimmt? Das ist übrigens bis heute nicht klar. Viel dringender ist in dem Moment aber die Frage, wie geht's jetzt weiter? Offenbar hatte niemand damit gerechnet, dass Merz durchfällt. Darum werden jetzt hektisch die Regeln des Bundestages gecheckt. CDU-Fraktionschef Jens Spahn gibt endlich Entwarnung.
24: Wir folgen einem geordneten demokratischen Verfahren. Das Grundgesetz hat eine Antwort.
22: Und die heißt, wenn alle Fraktionen zustimmen, kann man das Verfahren verkürzen und am selben Tag nochmal wählen. Alle, auch die Opposition, stimmen zu. Und diesmal klappt es. Friedrich Merz bekommt die erforderliche Mehrheit. Ein paar Straßen weiter im Schloss Bellevue wartet der Bundespräsident schon den ganzen Tag, um dem neuen Kanzler endlich die Ernennungsurkunde zu überreichen. Auch Frank-Walter Steinmeier ist nach dem Eklat im Parlament bedenklich und ernst.
25: Die politische Verantwortung, die Sie übernehmen, ist groß. Es ist im Interesse unseres Landes, dass Sie Erfolg haben.
22: Zurück im Bundestag wird Merz dann vereidigt.
23: Ich frage Sie, Herr Abgeordneter Merz, nehmen Sie die Wahl an?
1: Frau Präsidentin, ich bedanke mich für das Vertrauen und ich nehme die Wahl an.
22: Gerade noch mal gut gegangen. Aber seine Kanzlerschaft hat nun schon von Tag 1 an einen Makel. Die Politologin Andrea Römmele fasst das am Wahlabend so zusammen.
3: Friedrich Merz ist mit zwei blauen Augen und weichen Knien noch einmal davongekommen. Es ist vollkommen klar, dass er sich auf seine Koalition nicht ganz verlassen kann.
22: Und so ist es geblieben. Ein Jahr später wird deutlich, wie symbolisch dieser Stolperstart des Kanzlers war. Friedrich Merz konnte damals wie heute weder seine eigenen Leute noch den Koalitionspartner immer zuverlässig hinter sich bringen. Bei den angekündigten großen Themen, wie etwa der Rente, gab es vorab schon öffentlichen Aufstand in der eigenen Fraktion. Und der Koalitionspartner SPD wirft dem Kanzler schon mal Bullshit vor. So hatte sich Friedrich Merz das wahrscheinlich nicht vorgestellt, als er am Abend seiner Kanzlerwahl Bilanz zog.
1: Es ist ein ehrlicher Tag gewesen, aber am Ende des Tages auch ein Vertrauensbeweis der Koalition aus CDU, CSU und SPD. Ich habe keinen Zweifel nach diesem Tag heute, dass wir in dieser Koalition vertrauensvoll zusammenarbeiten werden.
22: Daran arbeitet er bis heute. Mal mit mehr, mal mit weniger Stolpern.
4: Ein Jahr Schwarz-Rot. Was ist aus der Aufbruchstimmung geworden? Unser NDR-Info-Thema heute und Zeit auch für eine Zwischenbilanz in vielen Zeitungen und Online-Portalen.
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4: Unser Gastkommentator ist heute Lars Haider, Chefredakteur des Hamburger Abendblatts, und sein Urteil fällt eindeutig aus.
7: Man muss keinen Kommentar über die schwarz-rote Bundesregierung schreiben. Man muss nur daran erinnern, wie sich CDU und CSU, allen voran Friedrich Merz, damals über Olaf Scholz und dessen Ampelregierung lustig gemacht haben. Das reicht völlig, um die Leistung der Großen Koalition und deren bittere Umfragewerte nach einem Jahr einzuordnen. Sie können es nicht, hat Merz Scholz 2023 im Bundestag zugerufen und ihn als Klempner der Macht bezeichnet. Die Wahrheit ist, der neue Kanzler kann es noch weniger, viel weniger. Und anders als Scholz macht er nicht einmal die Dinge, die er sagt oder verspricht. Scholz mag ein schlechter Kanzler gewesen sein, Merz ist leider gar kein Kanzler. Mit ihm an der Spitze wirkt unser Land wie führungslos, als sei das Kanzleramt vorübergehend nicht besetzt. Kaum zu glauben, aber wahr, die Ampel war gar nicht so schlimm. Es geht noch schlimmer.
4: Der Kommentar von Lars Haider, Chefredakteur des Hamburger Abendblatts. Aus Sicht des Spiegels ist die aktuelle Wut auf Merz nicht gerechtfertigt, jedenfalls nicht in diesem Ausmaß.
8: Viele der Probleme, die sich jetzt an ihm entladen, sind alt. Uralt zum Teil. Wie der Rückgang der Geburtenzahlen und der damit verbundene Druck auf die Renten- und Krankenversicherung. Die Infrastruktur, Straßen, Schulen, Bahn hätte man in den Jahren sanieren können, als die Konjunktur und die Zinsen günstig waren, als die Wirtschaft boomte zwischen 2010 und 2019. Da war der Reformeifer aber begrenzt und die Deutschen liebten ihre Angela Merkel dafür, dass sie ihnen alle Schwierigkeiten und Zumutungen vom Hals hielt.
4: Nach Einschätzung der Tagespost aus Würzburg gerät Merz auch in der Union immer mehr unter Druck, weil er als Kanzler nicht führt, sondern den Status quo verwaltet.
8: Adenauer und Kohl wurden verehrt, Merkel respektiert. Merz bleibt blass. Früher hatte man den Eindruck, dass Staatsmänner Geschichte gestalten wollten. Merkel ging Risiken ein und zeigte politische Führung, indem sie Entscheidungen traf, die sie persönlich prägten. Genau diese Konsequenz fehlt Merz. Er wirkt wie ein Zauderer, der seinen Laden nicht im Griff hat.
4: Für die Stuttgarter Zeitung bleibt die von Friedrich Merz im Wahlkampf versprochene Politikwende ein frommer Wunsch, an dessen Erfüllung kaum noch jemand glaubt.
8: Merz regiert gegen eine sich fortlaufend verschlimmernde Weltlage an. Zudem steckt er in einer strategischen Falle fest, eingeklemmt zwischen der Brandmauer und einer SPD, die in ihrem Überlebenskampf das rettende Ufer immer noch auf der falschen Seite sucht. In deren Reihen mangelt es einigen am Willen, anderen an der Courage zu Reformen, die jetzt notwendig wären, um das Land wieder voranzubringen.
4: Das Handelsblatt meint zu einem Jahr schwarz-rot, man würde beim Anblick des Zustands der Koalition gern ein bisschen weinen.
8: Nicht etwa, weil die Bilanz so mager wäre. Die Bundesregierung hat in dem Jahr mehr beschlossen als so manch andere in ihrem ersten Jahr. Sondern weil die Koalitionäre es nicht schaffen, das ordentlich zu kommunizieren und sich lieber öffentlich im Streit zerlegen. Pünktlich zum Jahrestag ist auch das Schreckgespenst Minderheitsregierung wieder da. Man will sich nur an den Kopf greifen. Zwei demokratische Volksparteien aus der politischen Mitte sollen es nicht miteinander hinbekommen, aber eine allein mit wechselnden Mehrheiten und in Geiselhaft der AfD schon?
4: Das waren die Standpunkte, zusammengestellt von Peter Eichenberg. Ein Jahr Schwarz-Rot, was ist aus der Aufbruchstimmung geworden? Unser NDR-Info-Thema heute und ein großes Versprechen der Bundesregierung war es ja auch, die Wirtschaft anzukurbeln, sie wieder auf Wachstumskurs zu bringen. Was ist daraus geworden? Darauf schauen wir gleich. Bringen Sie aber erstmal wieder auf den aktuellen Stand.
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17: Um 6.29 Uhr mit Emily Seidel. US-Präsident Trump will den Militäreinsatz für eine sichere Durchfahrt von Schiffen durch die Straße von Hormus für kurze Zeit aussetzen. Das hat er auf seiner Plattform Truth Social mitgeteilt. Aus der NDR-Nachrichtenredaktion Karl Schreiber.
6: Demnach würden zunächst keine Frachtschiffe mehr vom US-Militär durch die vom Iran blockierte Meerenge geleitet. Während des Stopps soll geprüft werden, ob ein Abkommen zwischen Washington und Teheran zustande kommen kann, so Trump. Die US-Seeblockade gegen Schiffe, die iranische Häfen anlaufen oder verlassen, soll aber in Kraft bleiben. Die Aussetzung des US-Einsatzes erfolgt laut dem US-Präsidenten unter anderem auf Bitten Pakistans. Das Land vermittelt zwischen den USA und dem Iran.
17: Im Iran-Krieg hat Pakistan alle Seiten dazu aufgefordert, sich an die vereinbarte Waffenruhe zu halten. In den Vereinigten Arabischen Emiraten hatte es zuletzt Raketen- und Drohnenangriffe auf Ölanlagen gegeben, für die Iran verantwortlich sein soll. Ramin Sina aus Abu Dhabi ordnet diese Angriffe in den ARD-Tagesthemen ein.
9: Ja, es scheint so, als ob der Iran die Vereinigten Arabischen Emirate als Hauptfeind am Golf wahrnimmt. Es wird kein Land so stark vom Iran ins Visier genommen wie die Emirate. Die Emirate sind sehr eng militärisch mit den Amerikanern und sie sollen immer näher gerückt sein an Israel. Die Financial Times berichtet, dass es Luftabwehrsysteme und auch Drohnenfrühwarnsysteme geben soll, die Tel Aviv nach Abu Dhabi geschickt hat. Das wäre dann eine militärische Kooperation zwischen Israel und einem arabischen Staat, wie es das so in der Vergangenheit nicht gab.
17: Öl- und Gasheizungen könnten in Deutschland auch nach 2045 eingebaut werden. Das sieht der Entwurf für ein neues Heizungsgesetz aus dem Bundeswirtschaftsministerium vor, der dem ARD-Hauptstadtstudio vorliegt. Darin ist keine Rede mehr von einem Verbot. Der Entwurf muss aber noch innerhalb der Bundesregierung abgestimmt werden. Weiterhin geplant ist, dass künftig mehr klimafreundliches Gas und Heizöl beigemischt werden müssen. Der Anteil soll bis 2040 stufenweise angehoben werden. Heute ist die schwarz-rote Bundesregierung genau ein Jahr im Amt. Trotz schlechter Umfragewerte und Konfliktpunkten zwischen Union und SPD hat Kanzler Merz Neuwahlen oder eine Minderheitsregierung ausgeschlossen. Er wolle mit der SPD wie geplant noch 3 Jahre regieren, sagte der Kanzler am Abend. Aus der NDR-Nachrichtenredaktion Viktor Kupka.
10: In aktuellen Umfragen hat die Koalition von CDU, CSU und SPD keine Mehrheit mehr. Die Beliebtheitswerte von Bundeskanzler Merz sinken immer weiter. In den vergangenen Wochen haben Sozial-, Gesundheits- und Steuerreformen für viel Streit in der Regierung gesorgt. Die SPD hinterfragt die Geschlossenheit innerhalb der Union. Der Bundeskanzler hatte zuletzt mehr Kompromissbereitschaft von der SPD gefordert. Unter anderem stehen konkret eine Reform der Einkommenssteuer sowie beim Thema Renten an. Die größte Oppositionspartei AfD hat die Union in mehreren Umfragen bereits überholt und liegt mit bis zu 4 Prozentpunkten vorn. Die nächste Bundestagswahl steht regulär 2029 an. Die Phase bis zu den Landtagswahlen im Herbst diesen Jahres gilt als entscheidend für das weitere Schicksal der schwarz-roten Regierung.
17: Ein Jahr Schwarz-Rot ist heute auch das NDR-Info-Thema. In circa 15 Minuten hören Sie Dirk Wiese, den parlamentarischen Geschäftsführer der SPD-Bundestagsfraktion, im Live-Interview auf NDR-Info. CDU und SPD in Rheinland-Pfalz unterschreiben heute Mittag in Mainz ihren gemeinsamen Koalitionsvertrag für die neue Landesregierung. Das ausgehandelte Papier sieht unter anderem mehr Stellen bei der Polizei und ein verbindliches Kindergartenjahr vor. Am Wochenende hatten die Landesverbände beider Parteien grünes Licht für die gemeinsame Regierung gegeben. Der neue Landtag kommt am 18. Mai zu seiner konstituierenden Sitzung zusammen. Dabei soll Gordon Schnieder von der CDU zum neuen Ministerpräsidenten gewählt werden. Bundespräsident Steinmeier reist heute zu einem zweitägigen Besuch nach Schweden und Finnland. Es geht vor allem um die Themen Sicherheit und Verteidigung. Los geht's in der schwedischen Hauptstadt Stockholm. Benjamin Großkopf aus Berlin erläutert die genauen Hintergründe der Reise.
11: Schweden und vor allem Finnland sieht der Bundespräsident da als Vorbild an, wie man nicht nur eine schlagkräftige Armee aufbaut, das soll die Bundeswehr ja gerade werden, sondern das auch mit der gesamten Gesellschaft verbindet. Heißt, Beispiel Finnland, starke Reserve, Zivilschutz, Schutzräume für fast die gesamte Bevölkerung, Einbindung strategisch wichtiger Unternehmen. Schweden und Finnland sind ja die beiden jüngsten Mitglieder der NATO, sind wegen der Bedrohung aus Russland beigetreten. Und der Bundespräsident guckt sich heute unter anderem einen unterirdischen Marinestützpunkt in der Nähe von Stockholm an und fährt mit einem schwedischen Kampfboot über die Ostsee.
17: Das Bundesverwaltungsgericht wird heute seine Entscheidung zum geplanten Autobahnkreuz Kedingen im Landkreis Stade verkünden. Konkret geht es um die Klage eines Fährunternehmens gegen die künftige Verbindung von A20 und A26. Das Kreuz ist südlich eines neu zu bauenden Elbtunnels geplant. Der Fährunternehmer sieht sich dadurch in seiner Existenz bedroht. In einer mündlichen Verhandlung hatten die Richter aber schon angedeutet, dass die Klage unzulässig sein könnte. Das waren die Nachrichten.
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5: Bewölkt ist es heute. Örtlich wird es regnen. Zwischen Ostfriesland, Hiddensee und dänischer Grenze zeitweise heiter. Die Höchstwerte, die liegen heute zwischen 9 Grad in Hannover und 15 Grad in Husum. Morgen werden es dann maximal 11 bis 17 Grad. Dazu ist es wechselhaft zur Nord- und Ostsee hin. Da wird es am meisten Sonnenschein geben. Im Südosten Niedersachsens gebietsweise Regen. Die weiteren Aussichten am Freitag, heiter bis wolkig, es bleibt meist trocken bei 13 bis 19 Grad. Am Sonnabend bewölkt mit sonnigen Phasen in Niedersachsen, da kann es später vereinzelt Schauer geben, bei dann 14 bis 23 Grad. NDR Info, der Verkehrsservice A1 Osnabrück Richtung Bremen, zwischen Bremen-Brinkum und Hemelingen, 3 Kilometer stockender Verkehr. A2, Berlin Richtung Hannover, zwischen Irxleben und Eilsleben, 7 Kilometer stockender Verkehr wegen Bauarbeiten. Und A25, Geesthacht Richtung Hamburg, zwischen Nettelnburg und Allermöhe, 3 Kilometer stockender Verkehr. Am Mikrofon ist Liane Kossmann. Schönen guten Morgen.
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5: Ein Jahr ist die Bundesregierung heute im Amt und fragt man Schwarz-Rot nach ihrer Bilanz, fällt die durchaus durchwachsen aus. Das reiche noch nicht, ist vielfach zu hören, aber auch der Wille, gemeinsam weitere Reformen anzupacken. Ein Jahr Schwarz-Rot, was ist aus der Aufbruchstimmung geworden? Unser NDR-Info-Thema heute. Und ein großes Versprechen der Bundesregierung war es ja, die Wirtschaft wieder anzukurbeln. Wo wir da heute stehen, darüber spreche ich gleich noch mit Astrid Kühn aus unserer Wirtschaftsredaktion. Vorher wollen wir aber erstmal auf eine Maßnahme schauen, die Bundesregierung schon umgesetzt hat und die auch den Arbeitsmarkt betrifft. Das Arbeitsrecht nämlich wurde geändert. Betriebe können Seniorinnen und Senioren jetzt leichter mit befristeten Arbeitsverträgen beschäftigen. Durch diese sogenannte Aktivrente können Beschäftigte im Rentenalter seit Jahresbeginn bis zu 2.000 Euro im Monat steuer- und sozialabgabenfrei hinzuverdienen. Jährlich könnten knapp 170.000 Menschen dieses Angebot in Anspruch nehmen, so zumindest in der Theorie die Annahme der Bundesregierung. Wie sieht das aber in der Praxis aus? Etwa beim Deutschen Roten Kreuz in Hamburg. Dort hatte man sich über diese Möglichkeit gefreut und gehofft, damit Engpässe auszugleichen. Ob das tatsächlich geklappt hat, hat sich unsere Reporterin Katrin Erdmann angeschaut.
12: Schon morgens um 9 Uhr ist in der Tagespflege in Hamburg-Billstedt beste Stimmung. Sigrid Widok schwingt die Arme von links nach rechts und etwa 10 Rentner am Tisch versuchen es ihr nachzumachen. Die 69-jährige Hauswirtschafterin hat schon die Schürze mit den dicken großen Erdbeeren angezogen. Gleich backt sie Käsekuchen mit einem Gast.
13: Wir haben hier dieses Rezept und werden wir jetzt auch abwinken, ne?
12: Seit Februar ist Sigrid Widok als Aktivrentnerin beim Deutschen Roten Kreuz mit rund 25 Stunden pro Woche in der Küche beschäftigt.
13: Seit 2000

0: Durch die 2000 Euro aus der Aktivrente hat Sigrid Widok jetzt doppelt so viel Geld im Portemonnaie wie im Ruhestand nur mit ihrer Rente. Der zuständige DRK-Geschäftsführer Torben Göbel-Hansen hatte gehofft, so wie die 69-Jährige würden es viele andere Mitarbeitende auch sehen. Doch noch sei die Nachfrage bescheiden.
1: Es zeigt sich jetzt, dass die Kolleginnen, die in Rente gegangen sind, sehr bewusst diesen Schritt gewählt haben, dass es lange durchdacht war. Und Pflege an sich ist ein sowohl emotional als auch körperlich sehr herausforderndes Arbeitsfeld. Und da der Weg zurück, der ist nicht ganz so einfach.
0: Bisher konnten sich nur 4 ehemalige Kolleginnen und Kollegen für die Aktivrente begeistern. Dennoch findet der DRK-Geschäftsführer die Initiative der Bundesregierung erst einmal hilfreich.
1: Als wichtigen Baustein sehe ich das schon für uns als eine Unterstützung. Aber es hilft nicht, um den Pflegenotstand zu begegnen. Da haben wir ganz andere Themen.
0: Wie den Fachkräftemangel, den die Aktivrentnerinnen und Rentner nicht ausgleichen können. Hier sieht Göbel-Hansen noch immer Handlungsbedarf.
1: Als Beispiel auch die Anerkennung ausländischer Abschlüsse ist dringend notwendig, beziehungsweise die schnellere Anerkennung dieser Abschlüsse, um dem Personalnotstand, generell dem Pflegenotstand begegnen zu können.
0: Was er dennoch erst einmal hofft, dass sich die Aktivrente noch stärker herumspricht. Denn auch wenn es nur ein kleiner Baustein sei, er helfe nicht nur seinem Unternehmen, sondern auch den Menschen selbst. Wie das Beispiel von Sigrid Widok zeigt.
2: Ich fühle mich hier sehr gut und ich fühle mich auch gebraucht, dass ich noch nicht zum alten Eisen gehöre. Ne?
0: Und dann heißt es in der Tagespflege auch schon wieder, hoch die Tassen.
3: Aus der Rente in die Aktivrente, Katrin Erdmann berichtete. Ja, diese Aktivrente, das ist eines der Projekte, die die Bundesregierung schon umgesetzt hat. Dass die aber der Masterplan gegen den Fachkräftemangel ist, bleibt zweifelhaft. Ohnehin ist die Lage der deutschen Wirtschaft ja nicht gerade rosig. Viele Unternehmen frustriert, enttäuscht von der Arbeit der schwarz-roten Bundesregierung. Da hatte man sich mehr erhofft. Wie fällt also die Bilanz nach einem Jahr aus? Astrid Kühn aus unserer Wirtschaftsredaktion ist bei mir im Studio. Astrid, der Kanzler Friedrich Merz ist ja ein Mann, dem Wirtschaftskompetenz zugeschrieben wird und seine Regierung ist mit großen wirtschaftspolitischen Ambitionen in diese Kanzlerschaft gestartet. Was waren denn zur Erinnerung nochmal die Versprechen?
4: Tja, wir kennen ihn alle, den Herbst der Reformen, das Land zum Besseren verändern, die Wirtschaftswende. All das sind Begriffe oder Sätze von Friedrich Merz oder Vizekanzler Klingbeil. Es gibt einfach zentrale Themen, die man angehen wollte. Das ist Wachstum ankurbeln, Investitionen erhöhen, Energiepreise senken und Industrie entlasten, Bürokratie abbauen und den Standort Deutschland stärken.
3: Und welche Projekte hat die Bundesregierung schon auf den Weg gebracht?
4: Das sind so einige. Wir hatten es gerade im Bereich Arbeitsmarkt, Soziales, die Aktivrente, aber auch was für die private Vorsorge wurde getan, Stichwort Frühstartrente und Riester-Reform. Wenn wir auf die klassische Wirtschaftspolitik schauen, dann soll für mehr Wachstum der sogenannte Investitionsbooster sorgen. Der ist seit vergangenem Sommer in Kraft. Unternehmen können da zum Beispiel Ausgaben leichter abschreiben. Beim Stichwort Entlastungen wird die Körperschaftssteuer gesenkt. Es wird eine Reduzierung bei der Stromsteuer geben. Es gibt grünes Licht für den Industriestrompreis, der energieintensiven Unternehmen ja günstigeren Strom verschaffen soll. Und in puncto Entbürokratisierung ist schon umgesetzt der Bauturbo für neue Wohnungen und verschiedene Digitalisierungsprojekte, zum Beispiel das antragslose Kindergeld.
3: Und das 500 Milliarden Euro Sondervermögen, das gibt's ja auch.
4: Ganz genau, und zwar für Investitionen in Infrastruktur und Verteidigung. Also aus Koalition ist die Zahl von 175 Vorhaben zu hören, die schon umgesetzt sind. Das ist tatsächlich beachtlich für ein Jahr, aber man muss auch sagen, das sind bisher eher Einzelmaßnahmen als große Strukturreformen. Die, also die große Rentenreform, Steuern, Pflege, Sozialstaat, die müssen jetzt folgen.
3: Ja, und gerade diese Strukturreformen sind es ja, an denen sich die Bundesregierung messen lassen muss und die sie im Herbst der Reform angekündigt hatte. Der ist bekanntlich ausgeblieben. Kommt jetzt also der Sommer der Reform?
4: Man wird es versuchen, die Steuerreform, die soll Anfang kommenden Jahres fertig sein. Also da muss man jetzt ran, auch die Rentenreform soll im zweiten Halbjahr angepackt werden. Aber ich sag mal so, das sind jetzt die richtig dicken Bretter und die Stimmung könnte besser sein. Erstmal gibt es in der Koalition schon vorab Streit, aber auch das 500 Milliarden Euro Sondervermögen, das hat noch nicht die erhoffte Aufbruchsstimmung erzeugt, auch weil erst ein geringer Teil der Gelder überhaupt abgerufen wurde. Und mittlerweile wird doch durchaus bezweifelt, ob das Geld wirklich für neue Investitionen genutzt wird oder ob da nicht eher Haushaltslöcher gestopft werden. Eine Studie legt das nahe und viele Ökonomen üben da Kritik.
3: Ja, klamme Kassen, das ist ein Thema, das die Bundesregierung ja sicherlich auch noch weiter begleiten wird und auch teilweise ja Handlungsspielräume nimmt, oder?
4: Absolut, da das Wirtschaftswachstum nicht so recht anspringen will. Ich meine, nach Jahren der

0: Stagnation gibt es in diesem Jahr voraussichtlich auch nur ein Mini-Plus von 0,5%. Ist ganz einfach die Frage, woher soll das Geld kommen? Noch mehr Schulden oder höhere Steuern sind für die Union ein No-Go, während die SPD bei radikalen Ausgabenkürzungen, die sich Merz ja gerade im sozialen Bereich durchaus vorstellen könnte, rote Flaggen sieht. Da konnte Merz bislang noch nicht so richtig durchregieren, wie er das angekündigt hatte. Und das nimmt man dem Kanzler gerade in der Wirtschaft auch zunehmend übel.
1: Stichwort Wachstum. Da war die Bundesregierung ja gerade in den vergangenen Wochen auch getrieben. Der Krieg im Iran führt zu hohen Energiepreisen. Die Rufe nach Entlastung waren laut in Wirtschaft und Bevölkerung.
0: Ja, und die Maßnahmen, die dann ergriffen wurden, also erst die 12-Uhr-Regel beim Tanken, dann der Tankrabatt und die Entlastungsprämie, die kamen spät und auch nicht ohne Streit und sind einfach weder in Bevölkerung noch in Wirtschaft sonderlich beliebt, weil es relativ teure Maßnahmen ist, deren Nutzen oft in Zweifel gezogen wird. Einige Unternehmen waren regelrecht empört, dass sie diese Entlastungsprämie nun übernehmen sollen, obwohl die Geschäfte ja nicht rosig laufen. Es gibt eine Umfrage, da ist die Zufriedenheit unter Wirtschaftsbossen mit der Bundesregierung bei 20%. In der Bevölkerung hat die Große Koalition nach einem Jahr deutlich schlechtere Werte als die Vorgängerregierung, die Ampel.
1: Das klingt alles ziemlich ernüchternd, aber ganz ehrlich, war im ersten Jahr überhaupt schon mehr drin? Denn die Krisen, die kamen ja dazwischen.
0: Ja, na klar. Also wir erinnern uns allein ans Frühjahr vergangenen Jahres. Der Zollfuror des US-Präsidenten, der hat uns voll getroffen. Dieser Liberation Day, der sogenannte am 1.4. Diese Verwerfungen und Unsicherheiten für die deutsche Unternehmenslandschaft, die kamen einfach nochmal on top. Das belastet die exportorientierte deutsche Wirtschaft, gerade wichtige Zweige wie Maschinenbau oder Autos, das ist ganz klar. In diesem Frühjahr kam dann der Iran-Krieg, die hohen Energiepreise, die schlagen mehr und mehr durch, auch auf die Produktion. Es ist aber gut möglich, dass die große Welle da sogar noch bevorsteht. Die Inflation könnte anziehen, höhere Zinsen könnten Aufträge und Investitionen abwürgen. Das ist definitiv ein schwieriges Umfeld. Und trotzdem sagen aber viele Beobachter und Wirtschaftsvertreter, was es wirklich bräuchte, das wäre jetzt ein echter Zukunftsplan für die deutsche Wirtschaft. Viele erkennen an, dass es schon einige Reformen gab, die aber werden halt eher als Stückwerk gesehen, denn als großer Wurf.
1: Astrid Kühn war das aus unserer Wirtschaftsredaktion zu unserem NDR-Info-Thema heute. Ein Jahr Schwarz-Rot, was ist aus der Aufbruchsstimmung geworden? Ja, und darüber wollen wir auch gleich weitersprechen mit Dirk Wiese, dem parlamentarischen Geschäftsführer der SPD-Bundestagsfraktion. Der sagt, wir wollen, dass diese Koalition erfolgreich ist. Aber wie kann das gelingen? Das fragen wir ihn gleich. Zuvor alles Wichtige, kurz und kompakt, 6.46 Uhr.
2: Die USA stoppen ihre Militärbegleitung für Schiffe durch die Straße von Hormuz wieder. US-Präsident Trump gab an, dass es eine kurze Pause sein soll, um zu prüfen, ob ein Abkommen mit dem Iran unterzeichnet werden kann. Der Iran hatte Schiffe weiter davor gewarnt, durch die Handelsroute zu fahren. Es gab Berichte über gegenseitige Angriffe. Deshalb wuchsen international die Bedenken, dass die US-Schutzaktion die eigentlich geltende Waffenruhe gefährdet. Die Bundesregierung kippt das Verbot von Öl- und Gasheizungen. Das hatte die vorherige Ampelkoalition für 2045 vorgesehen. Im Entwurf für das neue Heizungsgesetz steht nun keine zeitliche Grenze mehr für fossile Brennstoffe. Vorgesehen ist nur eine sogenannte Biotreppe. Stufenweise soll bis 2040 der Mindestanteil von klimafreundlicherem Gas oder Öl steigen. Beschlossen ist der Entwurf aber noch nicht. Das niederländische Kreuzfahrtschiff mit am Hunter-Virus erkrankten Menschen darf die Kanarischen Inseln anlaufen. Die spanische Regierung hat dem zugestimmt. Das Schiff könnte in 3 bis 4 Tagen da sein. Schon vorher soll der erkrankte Schiffsarzt ausgeflogen werden. Er soll sich in kritischem Zustand befinden. 3 Passagiere sind schon gestorben, mutmaßlich an dem Virus. Und das Wetter in Norddeutschland bewölkt, örtlich Regen, an der See zeitweise heiter, 9 Grad in Hannover bis 15 Grad in Husum. Das war der Kurzüberblick und nun weiter mit Liane Kossmann.
1: Jedem Anfang wohnt ein Zauber inne, heißt es ja immer so schön. Und das dachten vielleicht auch Friedrich Merz und die anderen Parteichefs von Union und SPD, als sie vor einem Jahr ihren Koalitionsvertrag unterzeichneten. Dieser Zauber aber, so es ihn gab, ist verflogen. Ein Jahr Schwarz-Rot, was ist aus der Aufbruchsstimmung geworden? Unser NDR-Info-Thema heute. Denn die Bilanz ein Jahr später, die fällt nicht positiv aus. Die Umfragen schlecht, die Stimmung in der Koalition gereizt. Das war zuletzt auch dem Kanzler anzuhören, der bei Karin Mioska am Sonntag ja nochmal gegen den Koalitionspartner SPD ausgeteilt hat.
3: bin bis jetzt sehr geduldig gewesen, auch im Umgang mit der SPD. Die SPD muss allerdings auch wissen, Kompromisse sind keine Einbahnstraße.
1: Der Kanzler Friedrich Merz. Und schon mitgehört hat Dirk Wiese, der parlamentarische Geschäftsführer der SPD-Bundestagsfraktion. Schönen guten Morgen.
4: Guten Morgen, Frau Kossmann.
1: Herr Wiese, ist die SPD der Bremsklotz in dieser Koalition?
4: Nein, dem muss ich tatsächlich widersprechen. Wir haben schon richtige und wichtige Reformen auf den Weg gebracht, unter anderem die Reform des Bürgergeldes, Sozialstaatsreform. Ergebnisse liegen vor, die sind auch bereits in der Umsetzung. Auch die Reform der Krankenversicherung läuft gerade. Nein, die SPD ist nicht der Bremser. Wir wollen, dass diese Koalition erfolgreich ist. Wir wollen, dass diese Koalition die richtigen Entscheidungen letztendlich auch für das Land trifft. Also von daher, nein, wir sind nicht der Bremser. Da muss ich klar widersprechen.
1: Aber wenn Sie so gute Arbeit machen, warum sieht die Bevölkerung diese Fortschritte nicht? Die große Mehrheit ist unzufrieden mit der Arbeit der Koalition. Die SPD ja vor allem auch in den Umfragen abgeschmiert bei den letzten Landtagswahlen, zum Teil in Baden-Württemberg ja auch deutlich abgestraft.
4: Ich glaube, wir müssen uns nicht kleiner machen, als wir sind. Diese Koalition hat im ersten Jahr richtige und wichtige Entscheidungen getroffen. Nehmen Sie auch die Investitionen in Straße, Schiene, Schulen, Sportplätze, ein Tariftreuegesetz, dass nur noch dort Aufträge hingehen, wo auch vernünftig und ordentlich bezahlt wird. Die Maßnahmen, die wir gemacht haben im Bereich der Migrationspolitik, das Wehrdienstgesetz. Also diese Koalition hat einiges im ersten Jahr auf den Weg gebracht. Trotzdem, und da bin ich auch sehr selbstkritisch, gerade die letzten Wochen, das hat so viel geruckelt, es gab so viel öffentliche Diskussionen und da sagen wir uns auch ganz klar mit unserem Koalitionspartner, das muss jetzt wieder besser werden. Ich habe das mal gesagt, dass so 4 Jahre Koalition so ein bisschen wie so ein Marathonlauf sind, da ist man auch mal zwischendurch ja ein bisschen zu schnell gelaufen oder man fragt sich, wieso man diese Strecke überhaupt auf sich nimmt, aber nochmal, man will am Ende ins Ziel kommen und man will erfolgreich sein und das eint uns.
1: Dieses Mantra, das soll jetzt alles wieder besser werden, das tragen Sie aber jetzt ja schon eine ganze Weile vor sich her, beide, Union und SPD. Warum soll sich das denn jetzt ändern? Also wie soll sich das denn jetzt ändern? Was wollen Sie ändern?
4: Na klar, ich glaube, wir haben bis zur Sommerpause jetzt einen klaren Fahrplan, was wir tatsächlich machen müssen. Wir müssen im Bereich der gesetzlichen Krankenversicherung Weichenstellungen vornehmen, damit unsere Sozialversicherungssysteme letztendlich auch zukunftsfest auch tatsächlich sind. Wir müssen uns auch sehr gewahr machen, dass die Situation im Iran, es ist ja auch vorhin bei Ihnen angesprochen worden, auch noch sich zuspitzen kann mit alle Folgenwirkungen letztendlich für das Land. Weil normal wir auch in einem geopolitischen Umfeld in dieser Koalition sind. Ich weiß nicht, was der US-amerikanische Präsident heute wieder für Entscheidungen trifft oder morgen vielleicht noch in eine andere Richtung. Gerade seine Zollpolitik macht ja auch der Wirtschaft große Sorgen. Also nochmal, diese Koalition hat den klaren Anspruch, auch schwierige Entscheidungen jetzt zu treffen. Aber nochmal, das wollen wir, weil wir wollen, dass diese Koalition gelingt. Denn ich sage Ihnen das auch ganz offen, die Union ist unser Koalitionspartner, nicht unser politischer Gegner. Unser politischer Gegner, der steht rechts und der will ein anderes Land und ich will nicht, dass die jemals hier Verantwortung übernehmen.
1: Ja, der Kanzler hat sich ja gestern auch noch mal sehr deutlich zu dieser Koalition mit Ihnen, mit der SPD bekannt, gesagt, eine Minderheitenregierung komme für ihn nicht in Frage. Er hat aber eben auch gesagt, dass es zwischen Union und SPD fundamentale Unterschiede gebe. Nur daraus dürfe kein Stillstand werden. Wenn Sie jetzt sagen, es geht jetzt darum, sich gemeinsam aus dieser Situation wieder herauszubewegen, was heißt das denn? Wird die SPD jetzt kompromissbereiter?
4: Ja, selbstverständlich. Wir müssen ja alle kompromissbereit sein. Und wir haben ja auch schon Kompromisse gemacht in unserem Koalitionsvertrag, der übrigens richtig und gut ist. Aber nochmal, wir wollen die Entscheidungen jetzt treffen. Das betrifft die Reform der gesetzlichen Krankenversicherung. Wir haben ein klares Bekenntnis zu einer Einkommensteuerreform, um gerade die, die morgens aufstehen, am Schaffen sind, Schichtarbeit machen, auch zu entlasten, dass sie mehr im Portemonnaie haben. Also nochmal, wir haben klare Verabredungen getroffen. Aber nochmal, wir müssen es ein wenig vielleicht mehr hinter den Kulissen jetzt auch besprechen und zum Ergebnis führen, weil nochmal die öffentlichen Ratschläge, die Diskussion, die es auch im Bereich der Energiepolitik gegeben hat, das ist nicht gut und das wird mir auch aus dem Wahlkreis immer wieder zurückgespiegelt, dass gesagt wird, nicht streiten, nicht wieder diskutieren, kommt jetzt bitte zu Entscheidungen, das nehme ich sehr ernst und da haben wir wirklich das klare Verständnis, dass wir das jetzt in eine vernünftige Richtung führen wollen.
1: Lassen Sie uns doch vielleicht mal konkret machen, nehmen wir mal die anstehende Gesundheitsreform. Werden sich die Fraktionen, also auch die der SPD, werden die sich nicht mit Änderungswünschen auf den gerade im Kabinett gebilligten Entwurf von Ministerin Wagen stürzen? Wie kann das also erfolgreich zu Ende gebracht werden?
4: Da muss ich sagen, dass die Finanzkommission, die ja Vorschläge gemacht hat, wie man die Lücke schließen kann in der gesetzlichen Krankenversicherung, sehr gute Vorschläge gemacht hat. Und ich glaube, dass das, was jetzt vorgelegt worden ist, jedenfalls dazu führt, dass wir zu einem Ergebnis kommen. Trotzdem, wir sind auch selbstbewusste Parlamentarier, das muss ich Ihnen sagen. Kein Gesetz verlässt den Bundestag so, wie es hineingekommen ist. Und wir haben zwei Punkte angemeldet. Da wollen wir nochmal im Verfahren auch in den Fachanhörungen hinschauen. Das ist die Frage der Familienmitversicherung und die Frage, wer letztendlich für Bürgergeldbezieher aufkommt. Da gibt es nämlich eine kleine Schieflage, dass die gesetzlich Versicherten den Eindruck haben, sie müssen das alles zahlen. Das nehmen wir sehr ernst. Das nimmt auch unser Koalitionspartner ernst. Aber nochmal, das klare Ziel ist, und dazu haben wir uns vereinbart, vor der Sommer diese richtige und wichtige Reform abzuschließen.
1: Anderes Beispiel ist ja auch die Reform der Einkommensteuer, die Koalitionäre ja für Anfang 2027 versprochen haben. Einig ist man sich da aber ja lediglich im Moment, dass vor allem Gering- und Durchschnittsverdiener entlastet werden sollen. Nur wer soll die Rechnung in mutmaßlich zweistelliger Milliardenhöhe übernehmen? Ihr Finanzminister Lars Klingbeil, SPD, möchte Gutverdiener zur Kasse bitten, zugleich Steuersubventionen wie den sogenannten Handwerkerbonus streichen. Beides lehnt die Union aber ab. Sie will stattdessen die Solarförderung beschneiden, wogegen sich wiederum die SPD sträubt. Also wenn Sie da nach Kompromissen jetzt suchen müssen, wo sehen Sie denn da eine Lösung?
4: Das habe ich natürlich vorhin gesagt, dass wir zu Ergebnissen kommen wollen und sicherlich nicht alles immer öffentlich auf dem Marktplatz diskutieren. Darum wird Lars Klingbeil jetzt einen Vorschlag machen, wie wir diese Einkommensteuerreform umsetzen können. Es hat ja auch schon den einen oder anderen in der Union gegeben, der gesagt hat, ja, wenn wir das solide finanzieren wollen, dann muss auch über die Gegenfinanzierung gesprochen werden. Stichwort eine Reichensteueranhebung, also für diejenigen, die wirklich richtig, richtig viel Geld verdienen im Land. Da wird Lars Klingbeil jetzt Vorschläge machen. Wir sind auch schon in der Diskussion mit unserem Koalitionspartner. Aber auch hier ist es manchmal vielleicht doch besser, und das ist jetzt auch unser Anspruch, erst Dinge auch hinter den Kulissen zu diskutieren, um dann zu einem Ergebnis zu kommen, was die Mehrheit der Bürger im Land entlastet.
1: Sagt Dirk Wiese, der parlamentarische Geschäftsführer der SPD-Bundestagsfraktion, zu unserem NDR-Info-Thema heute. Ein Jahr Schwarz-Rot, was ist aus der Aufbruchsstimmung geworden? Und in gut einer halben Stunde wollen wir weiter Bilanz ziehen. Dann schauen wir mal darauf, was die Bundesregierung bewegt hat bei der Förderung für Sport, bei der Gastronomie und der Bundeswehr.
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1: Die Nürnberger Prozesse gegen die NS-Kriegsverbrecher gelten als Geburtsstunde des Völkerstrafrechts. Ein paar Monate nach dem 80. Jahrestag kommt nun ein Film darüber ins Kino. Nürnberg. Er basiert auf dem Sachbuch Der Nazi und der Psychiater und erzählt die wahre Geschichte des amerikanischen Psychiaters Douglas M. Kelly, der während des Prozesses die 22 Angeklagten betreute. Darunter auch Hermann Göring. Julia Haunges hat den Film gesehen.
6: 1945 im zerbombten Nürnberg. Der amerikanische Militärpsychiater Douglas M. Kelly soll beim Prozess gegen die größten NS-Kriegsverbrecher die Angeklagten begutachten und betreuen. Besonders Reichsmarschall Hermann Göring fasziniert ihn. Immer wieder besucht ihn Kelly in seiner Zelle und baut ein Vertrauensverhältnis zu ihm auf.
7: Diese Karten, die Sie mir gezeigt haben, was haben Sie durch sie über mich herausgefunden?
8: Ehrlich gesagt, dass Sie sehr intelligent sind.
7: Ah, das hätte ich Ihnen aber auch sagen können.
8: Und dass Sie ein Narzisst sind, mit einer ausgeprägten und aggressiven Fantasiewelt, mit einem starken Ehrgeiz und dem Drang, die Welt, wie Sie sie vorfinden, Ihrem eigenen Denkmuster zu unterwerfen.
7: Und davon wurden Sie wirklich überrascht?
6: Rami Malek Kelly entwickelt eine seltsame Zuneigung zu Göring. Diese wird erst gebrochen, als der Psychiater im Laufe des Prozesses realisiert, dass sein neuer Freund doch tiefer als behauptet in den Holocaust verstrickt war. Russell Crowe gibt Göring als jovialen Manipulator und überlebensgroßen Machtmenschen. US-Chefankläger Robert Jackson ist ihm im Gerichtssaal nicht gewachsen. Deswegen bittet er Kelly darum, ihn mit Material zu versorgen.
9: Ihre Patienten. Ich möchte, dass Sie anfangen, Ihnen die richtigen Fragen zu stellen.
8: Was sind die richtigen Fragen?
9: Was Sie Ihren Anwälten erzählen? Was Ihre Pläne sind, sich zu verteidigen?
8: Ich soll für Sie spionieren.
9: Sie sollen Ihre Pflicht gegenüber Ihrem Land erfüllen.
8: Nein, Sie verlangen von mir, die ärztliche Schweigepflicht zu verletzen.
6: Der Nürnberger Hauptkriegsverbrecherprozess bildet den Hintergrund für das psychologische Duell zwischen Kelly und Göring. Natürlich muss ein solches Drama zuspitzen, verdichten und vereinfachen. In Nürnberg gerät historisch aber doch manches in Schieflage. Nicht nur, weil der Film den Eindruck vermittelt, die Alliierten hätten die Angeklagten einzig mit Hilfe der Aufzeichnungen eines Psychiaters als Täter überführt und nicht aufgrund tausender Dokumente und hunderter Zeugenaussagen. Den monumentalen Kriegsverbrecherprozess schrumpft Drehbuchautor und Regisseur James Vanderbilt zu einem Courtroom-Drama zusammen. Abgesehen von Görings Auftritt bleibt der Prozess eine Leerstelle, auch wenn sich der Film zumindest eingangs bemüht, ihn in seiner historischen Einzigartigkeit zu würdigen. Dass James Vanderbilt die erschütternden Filmaufnahmen aus den Konzentrationslagern verwendet, die damals vor Gericht gezeigt wurden, wirkt innerhalb dieses hochglanzpolierten Unterhaltungsfilms fast unanständig. Denn eine echte Auseinandersetzung mit Schuld und Verantwortung liefert Nürnberg nicht. Dafür erliegt der Film selbst zu sehr der Faszination des Bösen.
1: Meint unsere Filmkritikerin Julia Haunges, Nürnberg ab morgen bei uns zu sehen im Kino.
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1: Und hier gleich bei uns die Nachrichten.
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2: Um 7 Uhr mit Emily Seidel. Das Bundeswirtschaftsministerium plant, dass Öl- und Gasheizungen auch nach 2045 eingebaut werden dürfen. Das geht aus einem Entwurf für ein neues Heizungsgesetz von Wirtschaftsministerin Reiche hervor. Er liegt dem ARD-Hauptstadtstudio vor. Der Entwurf muss noch innerhalb der Regierung abgestimmt werden. Aus Berlin, Nicole Markwald.
18: Der neue Entwurf aus dem Bundeswirtschaftsministerium für das Gebäudemodernisierungsgesetz sieht keine Verbote mehr vor. Es fehlen aber auch klare Aussagen zum Abschied von fossilen Brennstoffen. Weiterhin geplant bleibt die sogenannte Biotreppe. Sie sieht die Einführung von einer Mindestquote von Grüngas und Grünheizöl vor. Dieser nachhaltige Anteil soll dann stufenweise heraufgesetzt werden. Von 10% ab 2029 bis 60% im Jahr 2040. Kritik kommt von den Grünen. Sie werfen Bundeswirtschaftsministerin Reiche, CDU, vor, die Abhängigkeit von Öl und Gas zu befördern. Die AfD dagegen kritisiert das Festhalten an Vorgaben für umweltfreundlichere Kraftstoffe.
2: Das US-Militär pausiert seinen laufenden Einsatz zur Sicherung der Straße von Hormus. Das hat US-Präsident Trump bekannt gegeben. Demnach würden zunächst keine Frachtschiffe mehr vom US-Militär durch die vom Iran blockierte Meerenge geleitet. Während des Stopps solle geprüft werden, ob ein Abkommen zwischen Washington und Teheran abgeschlossen und unterzeichnet werden könne. Die US-Seeblockade gegen Schiffe, die iranische Häfen anlaufen oder verlassen, bleibe hingegen in vollem Umfang in Kraft. Seit genau einem Jahr ist die aktuelle Bundesregierung aus Union und SPD im Amt. Grund zum Feiern gibt es aber kaum. In aktuellen Umfragen hat Schwarz-Rot keine Mehrheit mehr und die Beliebtheitswerte von Bundeskanzler Merz sinken immer weiter. Sabrina Fritz aus Brüssel erklärt, wie man in der EU auf den deutschen Regierungschef blickt.
19: Die Erwartungen hier in Brüssel an ihn waren hoch. Man hat sich mehr Kommunikation, mehr Führung erhofft. Und da muss man sagen, hat Merz schon geliefert. Also bei den großen Themen in diesem letzten Jahr, nehmen wir jetzt mal Hilfe für die Ukraine oder die US-Zölle oder die Debatte um Grönland, da hat er schon die Führung übernommen. Es gibt den Vorwurf von den Grünen zum Beispiel hier, dass sie sagen, naja, aber Merz denkt vor allem an die deutsche Wirtschaft und nicht so sehr an Europa. Zum Beispiel bei den US-Zöllen, da will der deutsche Bundeskanzler jetzt eine schnelle Lösung, denn die treffen ja vor allem die deutsche Autoindustrie.
2: Augenärzte führen in Deutschland pro Jahr etwa 1 Million grauer Star-Operationen durch. Nach NDR-Recherchen kassieren viele von ihnen hunderte Euro von ihren Patienten für angebliche Premium-Linsen, obwohl die Krankenkassen die Kosten komplett übernehmen. Aus Hamburg, Christian Baas.
20: Das Auge trübt sich ein, die Sicht wird schlechter, irgendwann ist eine OP fällig, bei der die natürliche gegen eine künstliche Linse getauscht wird. Als medizinischer Standard werden dafür weltweit sogenannte asphärische Linsen verwendet. Sie sind etwas anders geformt als sphärische Modelle und ermöglichen besseres Sehen. Doch nach NDR-Recherchen bietet in Deutschland der Großteil der augenärztlichen OP-Zentren nur die sphärische Variante als Kassenleistung an. Für die anderen müssen Patienten meist hunderte Euro pro Auge aus eigener Tasche zahlen. Dabei, so zeigen die NDR-Recherchen, unterscheiden sich die Einkaufspreise für die Linsenarten kaum. Beide werden auch von den Kassen übernommen. Und der Aufwand für die Ärzte ist derselbe. Der NDR hat deshalb mehrere große Augenarztketten angeschrieben, aber keine konkreten Antworten auf die Frage bekommen, wie die Mehrkosten zu begründen seien.
2: Der FC Arsenal steht im Finale der Fußball Champions League. Die Londoner setzten sich im Halbfinalrückspiel gegen Atletico Madrid mit 1:0 durch. Aus der Sportredaktion Martin Roschütz.
21: Arsenal-Kapitän Saka schoss das goldene Abstaubertor kurz vor der Halbzeitpause. 20 Jahre nach der bislang einzigen Finalteilnahme greift der Spitzenreiter der Premier League jetzt also nach dem Henkelpott. Am 30. Mai treffen die Londoner in Budapest auf den Sieger des zweiten Halbfinals zwischen Bayern und Paris Saint-Germain. Die Franzosen hatten das Hinspiel in der torreichsten Halbfinalpartie der Champions League-Geschichte mit 5:4 gewonnen. Anpfiff in München ist um 21 Uhr.
2: Das waren die Nachrichten.
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1: Bewölkt ist es heute. Örtlich wird es regnen. Zwischen Ostfriesland, Hiddensee und dänischer Grenze zeitweise auch heiter. Die Höchstwerte zwischen 9 Grad in Hannover und 15 Grad in Husum heute. Morgen ist es dann wechselhaft zur Nord- und Ostsee hin. Da wird es den meisten Sonnenschein geben. Im Südosten Niedersachsen gebietsweise Regen. Das Ganze bei maximal 11 bis 17 Grad. Und die weiteren Aussichten am Freitag heiter bis wolkig. Es bleibt meist trocken. 13 bis 19 Grad. Am Sonnabend bewölkt mit sonnigen Phasen in Niedersachsen, später vereinzelt Schauer bei dann 14 bis 23 Grad. NDR Info, der Verkehrsservice mit Staus und Behinderungen ab 3 Kilometern. A1 Osnabrück Richtung Bremen, zwischen Dreieck Stur und Bremen-Hemelingen, 6 Kilometer stockender Verkehr. A2 Berlin Richtung Hannover, zwischen Irxleben und Eilsleben, 7 Kilometer stockender Verkehr wegen Bauarbeiten. A2 Berlin Richtung Hannover zwischen Peine und Hämelerwald, 5 Kilometer stockender Verkehr. A23 Heide Richtung Hamburg zwischen Elmshorn und Pinneberg Süd, 6 Kilometer stockend. Die A23 Heide Richtung Hamburg wird zwischen Tornesch und Pinneberg Nord wegen Bauarbeiten von ca. 9 Uhr an bis heute Nachmittag 15 Uhr gesperrt. Die Umleitung führt über die U128. Und A25 Geesthacht Richtung Hamburg zwischen Nettelnburg und Allermöhe 3 Kilometer stockender Verkehr. Am Mikrofon ist Diane Kossmann. Schönen guten Morgen.
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1: Der Harz, Niedersachsens höchster Berg, steht dort. Wälder bedecken das Mittelgebirge. Ein Blick aus dem All aber zeigt, was am Boden kaum zu übersehen ist. Große Teile des Harzes haben in den vergangenen Jahren ihr Gesicht verloren. Wo früher dichte Fichtenwälder standen, ziehen sich heute braune Schneisen durch die Landschaft. Das NDR-Datenteam hat Satellitenbilder der letzten 30 Jahre analysiert und sich dabei besonders die vergangenen 10 Jahre angeschaut. Denn in dieser Zeit hat der Harz besonders gelitten. Michael Hörz und Isabel Lerch haben die Daten ausgewertet und Isabel ist jetzt bei mir im Studio. Guten Morgen.
22: Guten Morgen.
1: Isabel, beim Harz denke ich ja zuerst mal an kahle Landschaften mit toten Nadelbäumen. Ist das immer noch so?
22: Ja, also wir können in den Satellitendaten sehen, dass es dem Harz immer noch schlecht geht. Also die Schäden, die haben ja bestimmte Gründe. Ne? Im Winter 2017-18, da fegten mehrere starke Stürme über Deutschland und die rissen ganze Waldflächen um, auch im Harz. Und in den Jahren danach gab es dann ungewöhnlich heiße und trockene Sommer. Und das sind so die Gründe. Und wir haben darüber mit einer Forstwissenschaftlerin gesprochen vom Thünen-Institut für Waldökosysteme, Nicole Wellbrock. Und sie erfasst in ihrer Arbeit systematisch den Zustand des deutschen Waldes. Und sie bestätigte uns, dass sie in der ganzen Zeit ihrer Aufzeichnungen noch nie eine solche Häufung an Trockenjahren erlebt hat.
1: Das klingt nach schlechten Ausgangsbedingungen. Aber warum hat es den Harz so stark getroffen?
22: Ja, also tatsächlich hat es den Harz stärker getroffen als andere Wälder. Regenwälder in Deutschland, denn im Harz wachsen ja vor allem Fichten in Monokultur. Und diese Bäume, die haben flache Wurzeln und die Böden dort sind flach und steinig. Und die Fichten, die litten dann eben zuletzt besonders unter Trockenstress und das ist für sie fatal, denn unter Trockenstress können sie eben nicht ihre normalen Abwehrmechanismen nutzen, zum Beispiel gegen den Borkenkäfer. Und dann sind sie dem eben schutzlos ausgeliefert. Denn normalerweise ist es ja so, dass die Bäume sich wehren können. Also sobald Borkenkäfer sich in ihre Rinde bohren, schütten die Fichten Harz aus und werden so zur Klebefalle. Und die Käfer, die sterben dann. Anders als in den besonders trockenen Jahren seit 2018, denn da breitete sich der Borkenkäfer ja wirklich explosionsartig aus. Und das ist wirklich eine riesige Zahl. Also auf ein Käferweibchen können in einer warmen und trockenen Saison bis zu 100.000 Nachkommen folgen. Ja, und danach sind eben die Fichten in Massen gestorben.
1: Hat das denn den ganzen Harz gleichermaßen getroffen?
22: Nein, also besonders starke Schäden konnten wir im Nationalpark Harz beobachten. Der liegt an der Grenze von Niedersachsen zu Sachsen-Anhalt und die Schäden haben einen Grund. Im Nationalpark überlässt man nämlich dort den Wald in den höheren Lagen sich selbst. So soll dann ein Naturwald entstehen, in dem unter dem Totholz neue Bäume wachsen. Früher wuchsen dort auch Fichten in Monokultur, daher sieht der Kontrast so groß aus und die Nationalparkverwaltung nennt es Baustelle Natur, heißt, dort soll ohne wirtschaftlichen Druck in den nächsten 10, 15 Jahren ein natürlicher Wald entstehen mit verschiedenen Baumarten, darunter auch viele Fichten, weil sie in diesen Lagen heimisch sind. Und wenn sie dann aber wild nachwachsen, sind sie eben laut dem Nationalpark deutlich robuster als die Plantagenbäume. Und auch dort wachsen immer wieder neue Bäume, sodass eben dort mehrere Generationen stehen, die etwa dann bei einem Sturm weniger anfällig sind als ein Feld mit gleich großen, gleich alten Bäumen.
1: Isabel, ihr habt ja bei eurer Auswertung vor allem Schäden ausfindig gemacht, aber gibt es auch Anlass zur Hoffnung?
22: Ja, also an einigen Stellen wachsen Bäume nach, oft nur kleine Inseln. Aber wir konnten nördlich von Braunlage ein größeres Gebiet ausmachen, wo deutlich mehr Wald wächst. Das passiert aber eher auf einer Hochebene, während entlang der Gebirgszüge und am Nordrand des Harzes weiterhin großflächig Schäden sichtbar sind.
1: Wie sind denn die Aussichten für den Harz? In den kommenden Jahrzehnten dürfte der Klimawandel die Lage ja nicht einfacher machen.
22: Ja, das stimmt. Und Nicole Wellbrock, die Forstwissenschaftlerin des Thün-Instituts, mit der wir gesprochen haben, die geht davon aus, dass wir wieder solche ausgeprägten Trockenjahre erleben werden. Von daher, sagt sie, ist es notwendig, den Wald klimastabil zu machen. Das heißt, Baumarten zu pflanzen, die besser mit Hitze und Trockenheit zurechtkommen. Zum Beispiel die Tanne, die Eiche oder die Hainbuche. So streut man einfach das Risiko. Und im Nationalpark kümmert man sich in den niedrigeren Lagen eben um einen Mix und pflanzt dort auch gezielt zum Beispiel die heimische Buche. Also zusammenfassend kann man sagen, im Harz wird es weiterhin Wald geben. Nur müssen wir einfach Geduld haben. Das braucht natürlich Zeit, bis wirklich die Bäume nachwachsen und auch diese kahlen Stellen weniger werden.
1: Isabel Lerch war das aus dem NDR-Datenteam. Und wenn Sie sich selbst anschauen wollen, wie sich der Waldbestand entwickelt hat, dann schauen Sie gerne vorbei bei uns auf ndr.de. Dort zeigen wir diverse Satellitenbilder.
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1: Im Mordprozess um den Tod des 8-jährigen Fabian aus Güstrow ist vor dem Landgericht Rostock gestern erneut der Vater des Jungen als Zeuge gehört worden. Dabei bekräftigte er seine Aussage, dass er die Angeklagte, seine langjährige Lebensgefährtin, für unschuldig hält. Die Staatsanwaltschaft wirft der 36-Jährigen vor, Fabian im vergangenen Jahr getötet zu haben. Axel Krummenauer.
0: Fressen Wildschweine tote Menschen? Danach suchte die Angeklagte am Tag nach Fabians Verschwinden im Netz. Ob es Vermisstenfälle gibt, recherchierte sie am Tag, als Fabian verschwand. Stunden bevor Fabian offiziell als vermisst galt. Das geht aus den Ermittlungsakten hervor, die vor Gericht veröffentlicht wurden. Mittlerweile seien er und die Angeklagte auch wieder ein Paar, erklärte der Vater bei seiner Befragung und weiter: Ich glaube an ihre Unschuld. Vor Gericht wurden zahlreiche Daten veröffentlicht, unter anderem Videoaufnahmen, die zweimal binnen weniger Minuten das Auto der Angeklagten zeigen, in der Nähe von Fabians Wohnung, in der er alleine war, am Vormittag, als er verschwand. Und sein Handy wurde ausgeschaltet, in dem Zeitraum, als das Auto der Angeklagten gefilmt wurde, so die Ermittlungen. Der Prozess wird am Mittwoch nächster Woche fortgesetzt.
1: Mit dem Handy schnelles Geld an der Börse verdienen. Das versprechen sogenannte Daytrading-Apps und Finanzinfluencer auf Social Media. Laut einer Erhebung der Uni Bremen beschäftigen sich inzwischen bundesweit rund 6,5% der Menschen mit Daytrading. In Schleswig-Holstein sind es statistisch gesehen 160.000 Menschen. Experten warnen aber vor hohen Risiken und Suchtgefahr. Hauke Bülow.
3: Börsen-Apps machen den Einstieg in den Handel mit Wertpapieren leicht. Erklärvideos auf Plattformen wie YouTube zeigen, wie Aktien auch mit wenig Geld gekauft und meist schnell verkauft werden können, um Kursschwankungen auszunutzen. Mit bestimmten Tricks könnten Gewinne vervielfacht werden. Doch geht das schief, steigen auch die Verluste, warnen Finanzexperten. Der Kieler Verhaltensökonom Ulrich Schmidt sieht zudem Parallelen zum Glücksspiel. Schnelle Gewinne und Verluste könnten ein Suchtverhalten auslösen. Das bestätigt auch die Suchtberatungsstelle in Bad Segeberg, die auch in diesen Fällen berät. Die Daytrading-Sucht könne im schlimmsten Fall sogar in die Privatinsolvenz führen.
1: Die Kampagne der Stadt für die Hamburger Olympiabewerbung soll in den Wochen bis zum Referendum am 31. Mai weiter verstärkt werden. Geplant sind mehr Plakate, mehr Infostände und ein Haustürwahlkampf. Laut Sportsenator Andi Grote sollen vor allem ältere Menschen von den Vorteilen olympischer und paralympischer Spiele überzeugt werden.
4: Wir sind im Endspurt. Es gibt Sportvereine, die gezielt Seniorenwohnanlagen auch ansteuern und dort mit den älteren Menschen sprechen. Es gibt extra Informationsmaterial, wo nochmal die Perspektive von älteren Menschen, also das Thema, ne, warum Barrierefreiheit natürlich auch für eine viel altersgerechtere Stadt sorgt, dass das auch was damit zu tun hat für die nachfolgende Generation, für ihre Enkel, eine bessere Stadt zu hinterlassen. Und das verfängt auch. Und wir werden die Zeit jetzt auch die letzten Wochen noch nutzen.
1: Das sagt Sportsenator Andi Grote. In Hamburg sollen verstärkt ältere Menschen von den Vorteilen olympischer und paralympischer Spiele in der Hansestadt überzeugt werden. Ein Jahr Schwarz-Rot. Was ist aus der Aufbruchstimmung geworden? Was hat das Bündnis in seinem ersten Jahr geschafft? Das ist unser NDR-Info-Thema heute. Und da schauen wir gleich mal nach dem Sport, was die Bundesregierung bewegt hat. Beispielsweise bei der Förderung für Sport, Gastronomie und Bundeswehr. Zuvor das Wichtigste in Kürze, 7.15 Uhr.
2: Öl- und Gasheizungen dürfen in Deutschland voraussichtlich noch lange eingebaut werden, auch über das Jahr 2045 hinaus. Das steht im Entwurf für ein neues Heizungsgesetz aus dem Wirtschaftsministerium, der dem ARD-Hauptstadtstudio vorliegt. Darin ist keine Rede mehr von einem Verbot. Der Entwurf muss aber noch in der Bundesregierung abgestimmt werden. Er sieht auch vor, dass stufenweise mehr klimafreundlicheres Gas oder Heizöl beigemischt werden müssen. US-Präsident Trump hat die militärische Begleitung von festsitzenden Schiffen durch die Straße von Hormuz schon nach einem Tag wieder ausgesetzt. Das sogenannte Projekt Freiheit soll demnach für kurze Zeit pausieren. Trump verwies auf ein mögliches Abkommen mit dem Iran. Es habe große Fortschritte gegeben. Die Blockade iranischer Häfen lässt er aber in Kraft. Teheran beharrt bisher darauf, die Durchfahrt der Meerenge zu kontrollieren. Viele Internetseiten mit dem Adressende .de konnten seit gestern Abend stundenlang nicht aufgerufen werden. Inzwischen ist die Störung aber behoben, wie die Registrierungsstelle DENIC mitteilte. Demnach gab es Probleme mit DNS-Diensten. Die sind so etwas wie ein Adressbuch für das Internet und sorgen dafür, dass Seiten im Netz mit der Eingabe von Webadressen erreichbar sind. Jetzt wird nach der genauen Ursache gesucht. Und das Wetter in Norddeutschland: bewölkt, örtlich Regen, an der See zeitweise heiter, 9 Grad in Hannover bis 15 Grad in Husum. Das war der kurze Überblick und jetzt geht's zurück zu Liane Kossmann.
1: Schönen guten Morgen.
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1: Vor 20 Jahren stand der FC Arsenal zuletzt im Finale der Fußball Champions League. Jetzt hat der Club aus London wieder das Endspiel erreicht, Michael Augustin.
7: Arsenal hat sich im Halbfinale gegen Atletico Madrid durchgesetzt. Nach dem 1:1 im Hinspiel haben die Gunners das Rückspiel mit 1:0 gewonnen. Martin Roschitz hat die Partie für uns verfolgt. War es ein verdienter Sieg?
23: Ja, absolut. Es war ein verdienter Sieg für den Spitzenreiter der Premier League gegen Atletico. Arsenal-Kapitän Bukayo Saka, der war der Türöffner mit seinem Abstaubertor Sekunden vor dem Pausenpfiff. In der zweiten Halbzeit hat Arsenal die knappe Führung mit Glück und Geschick verteidigt. Die Londoner stellen ja auch die beste Defensive in dieser Champions League-Saison mit nur 6 Gegentoren. Eine unfassbare Zahl. Und sie hätten auch noch deutlicher gewinnen können, wenn sie die Konter am Ende besser ausgespielt hätten. Aber auch so läuft's auf jeden Fall wie am Schnürchen für den FC Arsenal. In der Liga steht das Team durch den Patzer von Manchester City am vergangenen Wochenende kurz vor der Meisterschaft und greift jetzt 20 Jahre nach der bislang einzigen Finalteilnahme in der Königsklasse nach dem Henkelpott am 30. Mai in Budapest.
7: Gegen wen, das entscheidet sich heute Abend zwischen dem FC Bayern und Paris Saint-Germain. Nach dem 5:4 für PSG im Hinspiel sind einem ja die Superlative ausgegangen. Für PSG-Coach Luis Enrique war es das beste Spiel, das er je als Trainer erlebt hat. Sein Münchner Kollege Vincent Kompany spricht vor dem Rückspiel vom wichtigsten Spiel seiner Trainerkarriere.
5: Ich versuche, sagen wir, diese Emotion vom Spiel und dieses Gefühl vom Spiel nicht zu früh eine Rolle spielen zu lassen, und eigentlich vorher ist es geht sehr, sehr viel über einfach Vorbereitung. Bist du immer bis letzten Moment auf der Suche, auf was die richtige letzte Satz sein kann für die Mannschaft, damit die dieses 1% beeinflusst, damit du das noch findest.
7: Gute Nachrichten für Kompany: die im Hinspiel noch verletzten Karl Bischoff und Guerrero kehren in den Kader zurück. Paris muss auf Hakimi verzichten. Los geht's um 21 Uhr, live und in voller Länge zu hören, hier bei uns auf NDR Info. Champions League-Sieger können die Handballer der SG Flensburg-Handewitt in diesem Jahr nicht mehr werden, aber die Flensburger haben das Final in der European League erreicht. Die SG hat sich im Viertelfinal-Rückspiel klar mit 43:35 bei der TSV Hannover-Burgdorf durchgesetzt. Kapitän Johannes Goller freut sich auf die Endrunde Ende Mai in Hamburg. Zuletzt gab es da ja immer was zu feiern.
6: Ich muss sagen, dieses Erlebnis Hamburg mit dem guten Ausgang in den vergangenen beiden Jahren sind schon Dinge, an die man gerne zurückdenkt. Und ich glaube, wenn wir es ins Finale schaffen, dann wird das wieder ein Heimspiel für uns in Hamburg. Und Da freue ich mich jetzt schon drauf. Man kann beim Final Four mit der Qualität, die da antreten wird, nicht mit einem Sieg kalkulieren. Aber natürlich ist es ein Traum, sich auch mit was in den Händen zu verabschieden.
7: Johannes Goller wechselt im Sommer nämlich nach Melsung. Auch sein künftiger Verein hat sich für das Final Four der European League qualifiziert. Und auch der THW Kiel, der sich im Viertelfinale gegen Nexe Nasice aus Kroatien erst im 7-Meter-Werfen durchgesetzt hat. Rudi Dautwitz.
8: 30:27 hieß es nach 60 Minuten. Damit hatten die Kieler das 30:33 aus dem Hinspiel zwar egalisiert, aber die Entscheidung über den Final-Four-Einzug musste im 7-Meter-Werfen fallen. Während Serbe, Landin, Imre und Johansson für Kiel trafen, verwarfen die Kroaten 2 7-Meter und verpassten damit die Überraschung. Während der regulären Spielzeit führte der THW Kiel bis 10 Minuten vor dem Ende mit 6 Treffern, konnte den Vorsprung aber nicht verteidigen. Ohne Verlängerung ging es dann direkt nach den 60 Minuten mit dem 7-Meter-Werfen weiter. Dort besaßen die Kieler die besseren Schützen und ziehen nach einer allerdings glanzlosen Leistung ins Final Four ein.
7: Und als vierter Verein ist Montpellier HB dabei. Und die deutschen Tischtennismänner sind bei der Team-WM in London ins Achtelfinale eingezogen. Sie haben mit 3:0 gegen den Europameister von 2025 Slowenien gewonnen. Nächster Gegner ist Hongkong.
1: Der Sport mit Michael Augustin. Eine Arbeitskoalition wollten sie sein, Union und SPD. Heute ist die schwarz-rote Koalition in Berlin genau ein Jahr im Amt. Und in Umfragen stehen weder die Spitzenpolitiker noch die Parteien dieser Bundesregierung gut da. Was ist aus der Aufbruchstimmung geworden? Unser NDR-Info-Thema heute. Denn Friedrich Merz, der wollte es mit seiner Koalition ja anders machen als die zerstrittene Ampel. Auf den ersten Blick aber fällt die Bilanz seiner Regierung nach einem Jahr verheerend aus. Bei aller Kritik, aber wegen fehlender Reformen und öffentlich ausgetragenem Streit, einiges ist im vergangenen Jahr dann doch auf den Weg gebracht worden von Schwarz-Rot. Peter Mücke und Tim Diedrichs haben sich einige Beispiele angesehen, angefangen beim Sport.
9: So, und versucht im Kreis zu bleiben.
24: Fußballtraining einer Mädchenmannschaft des SC Condor Hamburg. Eines von 50 Teams des Sportvereins im Hamburger Osten. Und es könnten noch mehr sein. Die Wartelisten sind lang, sagt Alex Becker, der Leiter der Fußballsparte.
25: Wir sind bei über 1000 Fußballern hier auf der Anlage und haben nur 4 Kabinen. Was uns damals vor Herausforderungen gestellt hat, war der Mädchen- und Frauenfußball. Wir haben 4 Kabinen, aber nur 2 Duschräume. Wir können es nicht allen ermöglichen, dass sie sich umziehen. Wir hatten teilweise Situationen, dass Mädchen- oder Jungsmannschaften sich draußen in Zelten umziehen mussten, weil wir nicht genug haben. Das wollen wir keinem zumuten.
24: Schon seit einiger Zeit gibt es deshalb Pläne, den maroden Kabinentrakt aus den 70er Jahren zu modernisieren und zu erweitern. Für einen Stadtteilclub ein finanzieller Kraftakt, der jetzt aber dank der sogenannten Sportmilliarde der Bundesregierung möglich wird. Der SC Condor hatte sich beworben. Vor 2 Wochen kam der Zuschlag aus Berlin. Der Bund übernimmt 1,5 Millionen Euro.
25: Da sind wir auch sehr glücklich. glücklich drüber. Wir profitieren davon. Wir haben die Zusage gekriegt und jetzt können wir was Schönes machen. Wir werden den unteren Bau, der besteht und in die Jahre gekommen ist, komplett sanieren und werden aufstocken, also noch eine Etage drauf machen, sodass wir die Kabinenanzahl verdoppeln.
24: Eines von 314 Projekten bundesweit, die in der ersten Runde des Programms gefördert werden, um kommunale und vereinseigene Sportstätten zu sanieren und zu modernisieren. Doch das sind Peanuts im Vergleich zum Geld, das die Bundesregierung in die Verteidigung steckt. Im kommenden Jahr steigt der Etat auf mehr als 108 Milliarden Euro, der höchste seit Ende des Kalten Krieges. Geld, von dem auch die Bundeswehrreservisten profitieren werden, hofft der Obermarz der Reserve Jan Hönke.
10: Also ich persönlich finde das richtig gut. Man spürt das auch in der Truppe, an der Ausrüstung, dass da was passiert. Ich komme im Zivilen aus dem Outdoor-Bereich. Und wenn ich das so 1:1 vergleiche, sind die da auf einem hohen Level. Und das gab es früher zu meiner Zeit, als ich angefangen habe, 1995, noch nicht. Also da passiert auf alle Fälle was und man merkt auch, dass da Geld fließt. Aber wie man immer sagt bei der Bundeswehr, sie kann alles nur nicht schnell. Das merkt man halt leider auch.
24: Nach dem Angriff Russlands auf die Ukraine hat sich der heute 52-Jährige als Reservist gemeldet und 2025 die Arbeitsgemeinschaft Infanterie Hamburg mitbegründet, die inzwischen 100 Mitglieder hat. Vom Arzt bis zum Banker.
10: Wir haben halt viele Kameraden, die richtig Lust haben, was zu machen. Das bleibt nur so ein bisschen auf der Strecke. Also meines Erachtens müsste man da die Strukturen so ein bisschen aufbrechen, ein bisschen moderner werden, schneller werden. Weil was nützt das Geld, das da ist, wenn es aber nicht in die Truppe kommt oder zu den Leuten, die es vielleicht brauchen könnten, weil es einfach zu lange dauert. Ich glaube, da muss man ein bisschen umdenken.
24: Umgedacht hat die Bundesregierung relativ schnell bei der Umsatzsteuer für die Gastronomie. Seit Januar gilt auch für Speisen im Restaurant der reduzierte Satz von 7%. Seit vielen Jahren eine Forderung aus der Branche, auch von Hannes Schröder, der unter anderem das Restaurant Herzstück in Hamburg-Eimsbüttel betreibt.
11: Die Senkung hat uns auf jeden Fall sehr geholfen. Es ist gut, es ist besser, kann ich so noch nicht sagen. Ich würde sagen, wir leben noch. Ohne die Senkung, glaube ich, wäre das erste Quartal in tiefroten Zahlen gewesen. So, glaube ich, haben wir noch mal ein bisschen Luft zum Atmen bekommen. Aber grundsätzlich, glaube ich, müssen wir einiges verändern.
24: Und damit meint er durchaus auch die Gastronomie selbst.
11: Wir müssen neue Wege finden. Die Einkaufspreise steigen weiter. Der Konsument ist weiter zurückhaltend und irgendwo dazwischen muss ein Gastronom überleben. Und aus meiner Perspektive geht es wirklich darum, ein preiswertes, gutes Angebot zu erstellen, mit dem die Gäste glücklich sind und wieder einen Grund haben, in die Gastronomie zu gehen.
24: Die Politik und die Bundesregierung sieht er dabei gar nicht so sehr in der Verantwortung, sondern jeden Einzelnen.
11: Also mir fehlt auf jeden Fall die Aufbruchstimmung. Also ich hätte mir gewünscht, dass mehr positiver Wind wieder in die Köpfe der Menschen kommt. Dass wir alle mal wieder ein bisschen mehr an uns glauben, auch an unser Land glauben. Ich glaube, dann hätte die Politik auch eine Chance, etwas besser zu gestalten.
1: Ein Jahr schwarz-rot. Was ist aus der Aufbruchstimmung geworden? Was hat die Bundesregierung bewegt? Stimmen aus Hamburg dazu, gesammelt von unseren Reportern Peter Mücke und Tim Dietrichs. Und dieser Tag heute ist auch Zeit für eine Zwischenbilanz in vielen Zeitungen und Online-Portalen.
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1: Unser Gastkommentator heute ist Lars Haider, Chefredakteur des Hamburger Abendblatts. Und sein Urteil fällt zu ein Jahr schwarz-roter Bundesregierung eindeutig aus.
12: Man muss keinen Kommentar über die schwarz-rote Bundesregierung schreiben. Man muss nur daran erinnern, wie sich CDU und CSU, allen voran Friedrich Merz, damals über Olaf Scholz und dessen Ampelregierung lustig gemacht haben. Das reicht völlig, um die Leistung der Großen Koalition und deren bittere Umfragewerte nach einem Jahr einzuordnen. Sie können es nicht, hat Merz Scholz 2023 im Bundestag zugerufen und ihn als Klempner der Macht bezeichnet. Die Wahrheit ist, der neue Kanzler kann es noch weniger, viel weniger. Und anders als Scholz macht er nicht einmal die Dinge, die er sagt oder verspricht. Scholz mag ein schlechter Kanzler gewesen sein, Merz ist leider gar kein Kanzler. Mit ihm an der Spitze wirkt unser Land wie führungslos, als sei das Kanzleramt vorübergehend nicht besetzt. Kaum zu glauben, aber wahr, die Ampel war gar nicht so schlimm. Es geht noch schlimmer.
1: Der Kommentar von Lars Haider, Chefredakteur des Hamburger Abendblatts. Aus Sicht des Spiegels ist die aktuelle Wut auf Merz nicht gerechtfertigt, jedenfalls nicht in diesem Ausmaß.
13: Viele der Probleme, die sich jetzt an ihm entladen, sind alt. uralt zum Teil. Wie der Rückgang der Geburtenzahlen und der damit verbundene Druck auf die Renten- und Krankenversicherung. Die Infrastruktur, Straßen, Schulen, Bahn hätte man in den Jahren sanieren können, als die Konjunktur und die Zinsen günstig waren, als die Wirtschaft boomte zwischen 2010 und 2019. Da war der Reformeifer aber begrenzt und die Deutschen liebten ihre Angela Merkel dafür, dass sie ihnen alle Schwierigkeiten und Zumutungen vom Hals hielt.
1: Für die Stuttgarter Zeitung bleibt die von Friedrich Merz im Wahlkampf versprochene Politikwende ein frommer Wunsch, an dessen Erfüllung kaum noch jemand glaubt.
13: Merz regiert gegen eine sich fortlaufend verschlimmernde Weltlage an. Zudem steckt er in einer strategischen Falle fest, eingeklemmt zwischen der Brandmauer und einer SPD, die in ihrem Überlebenskampf das rettende Ufer immer noch auf der falschen Seite sucht. In deren Reihen mangelt es einigen am Willen, anderen an der Courage zu Reformen, die jetzt notwendig wären, um das Land wieder voranzubringen.
1: Das Handelsblatt meint zu einem Jahr schwarz-rot, man würde beim Anblick des Zustands der Koalition gern ein bisschen weinen.
13: Nicht etwa, weil die Bilanz so mager wäre. Die Bundesregierung hat in dem Jahr mehr beschlossen als so manch andere in ihrem ersten Jahr. Sondern weil die Koalitionäre es nicht schaffen, das ordentlich zu kommunizieren und sich lieber öffentlich im Streit zerlegen. Pünktlich zum Jahrestag ist auch das Schreckgespenst Minderheitsregierung wieder da. Man will sich nur an den Kopf greifen. Zwei demokratische Volksparteien aus der politischen Mitte sollen es nicht miteinander hinbekommen, aber eine allein mit wechselnden Mehrheiten und in Geiselhaft der AfD schon?
1: Das waren die Standpunkte, zusammengestellt heute von Peter Eichenberg. Ein Jahr schwarz-rot, was ist aus der Aufbruchstimmung geworden? Unser NDR-Info-Thema heute und in gut 15 Minuten schauen wir dann mal genauer auf Friedrich Merz. Wie gut ist ihm der Rollenwechsel vom Oppositionsführer zum Kanzler gelungen? Im Interview dann auch bei uns der Politikwissenschaftler Albrecht von Lucke. Jetzt aber bringen wir Sie erstmal wieder auf den aktuellen Stand.
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2: Um 7.29 Uhr mit Emily Seidel. Die US-Armee wird bis auf Weiteres keine Handelsschiffe mehr durch die Straße von Hormus geleiten. Präsident Trump schrieb auf seiner Plattform Truth Social, die Operation zur Sicherung der Meerenge werde für kurze Zeit ausgesetzt. Unsere Washington-Korrespondentin Anne Schneider mit den Einzelheiten.
14: Offiziell heißt es, es gebe Fortschritte bei Gesprächen. Man wolle einen möglichen Deal mit dem Iran nicht gefährden. Inoffiziell bzw. faktisch sieht es so aus, die Eskorte hat innerhalb weniger Stunden zu militärischen Zwischenfällen geführt, nämlich Angriffen mit Drohnen und Raketen auf US-Schiffe. Das bedeutet, dieses Project Freedom war einfach nicht stabil durchführbar, ohne das Risiko eines offenen Krieges wieder deutlich zu erhöhen. Das ist wahrscheinlich nicht nur Diplomatie, sondern auch ein Eingeständnis, dass diese Operation extrem riskant war und sofort eskalieren konnte. Das ist das, was Experten auch die ganze Zeit gesagt haben. Das heißt, diese Pause ist sehr wahrscheinlich weniger eine freiwillige Geste, sondern mehr ein notwendiger Rückzug aus einer hochriskanten Operation, die eben sehr schnell außer Kontrolle geraten konnte.
2: Öl- und Gasheizungen könnten in Deutschland auch nach 2045 eingebaut werden. Das sieht der Entwurf für ein neues Heizungsgesetz aus dem Bundeswirtschaftsministerium vor, der dem ARD-Hauptstadtstudio vorliegt. Darin ist keine Rede mehr von einem Verbot. Der Entwurf muss aber noch innerhalb der Bundesregierung abgestimmt werden. Weiterhin geplant ist, dass künftig mehr klimafreundlicheres Gas und Heizöl beigemischt werden müssen. Der Anteil soll bis 2040 stufenweise angehoben werden. Heute ist die schwarz-rote Bundesregierung genau ein Jahr im Amt. Trotz schlechter Umfragewerte und Konfliktpunkten zwischen Union und SPD hat Kanzler Merz Neuwahlen oder eine Minderheitsregierung ausgeschlossen. Er wolle mit der SPD wie geplant noch 3 Jahre regieren, sagte der Kanzler am Abend. Aus der NDR-Nachrichtenredaktion Viktor Kupka.
15: In aktuellen Umfragen hat die Koalition von CDU, CSU und SPD keine Mehrheit mehr. Die Beliebtheitswerte von Bundeskanzler Merz sinken immer weiter. In den vergangenen Wochen haben Sozial-, Gesundheits- und Steuerreformen für viel Streit in der Regierung gesorgt. Die SPD hinterfragt die Geschlossenheit innerhalb der Union. Der Bundeskanzler hatte zuletzt mehr Kompromissbereitschaft von der SPD gefordert. Unter anderem stehen konkret eine Reform der Einkommenssteuer sowie beim Thema Renten an. Die größte Oppositionspartei AfD hat die Union in mehreren Umfragen bereits überholt und liegt mit bis zu 4 Prozentpunkten vorn. Die nächste Bundestagswahl steht regulär 2029 an. Die Phase bis zu den Landtagswahlen im Herbst diesen Jahres gilt als entscheidend für das weitere Schicksal der schwarz-roten Regierung.
2: Für Grenzkontrollen setzt die Bundespolizei bis zu 14.000 Beamtinnen und Beamte ein. Das berichtet das Redaktionsnetzwerk Deutschland und beruft sich auf Informationen des Bundesinnenministeriums. Vor einem Jahr hatte Bundesinnenminister Dobrindt flächendeckende Grenzkontrollen eingeführt. Dadurch musste die Bundespolizei in diesem Bereich mehr Kräfte einsetzen, heißt es aus dem Ministerium. Aus der Gewerkschaft der Polizei kommt Kritik daran. Der Vorsitzende für den Bereich der Bundespolizei, Roskopf, sagt, es fehlen 5.000 bis 6.000 Bundespolizisten an den Bahnhöfen. Das seien Kriminalitätsschwerpunkte, an denen es mehr Personal brauche. Gleichzeitig könne an Grenzen mehr Technik eingesetzt werden, die Personal ersetzt. Jeder zweite Jugendliche in Deutschland sieht Mobbing, Hass und Beleidigungen als größtes Risiko bei der Nutzung von Social Media. Das zeigt eine repräsentative Befragung von UNICEF. Rund 55% der Befragten sprechen sich daher für ein Verbot für unter 14-Jährige aus, so das deutsche UNICEF-Komitee. Ein Verbot für alle unter 16 Jahren befürwortet demnach nur jeder Vierte. Das Kreuzfahrtschiff, auf dem das Hunter-Virus ausgebrochen ist, darf an den Kanaren anlegen. Dazu hat das spanische Gesundheitsministerium am späten Abend mitgeteilt. Aus Madrid, Franka Welz.
16: Experten des Europäischen Zentrums für die Prävention und die Kontrolle von Krankheiten führten derzeit eine umfassende Untersuchung des Schiffes durch, um festzustellen, welche Personen noch am bisherigen Ort dringend evakuiert werden müssten. Alle anderen Personen würden in Richtung Kanaren weiterfahren und dort voraussichtlich in 3 bis 4 Tagen eintreffen. Der konkrete Hafen steht noch nicht fest. Bislang sind 3 Passagiere der unter niederländischer Flagge fahrenden MV Hondius gestorben, ein älteres Ehepaar aus den Niederlanden sowie eine Person aus Deutschland. Die Weltgesundheitsorganisation geht derzeit von insgesamt 7 Erkrankungsfällen aus.
2: Volkswagen ist nun größter Einzelaktionär des Tesla-Herausforderers Rivian. Der deutsche Autobauer kommt laut einer Rivian-Mitteilung bei der US-Börsenaufsicht auf einen Anteil von 15,9%. Damit überholt VW den Online-Händler Amazon, der knapp 13% hält. Amazon bezieht Elektrolieferwagen für die Zustellung von Rivian. Hintergrund für die wachsende Beteiligung von VW ist ein Gemeinschaftsunternehmen mit dem US-Elektrobauer, das die Elektronikarchitektur von Rivian für Elektromodelle von VW weiterentwickeln soll. Volkswagen lässt sich die Zusammenarbeit bis zu 5,8 Milliarden Dollar kosten. Das waren die Nachrichten.
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1: Bewölkt ist es heute, örtlich wird es regnen. Zwischen Ostfriesland, Hiddensee und dänischer Grenze zeitweise auch heiter. Die Höchstwerte, die liegen heute zwischen 9 Grad in Hannover und 15 Grad in Husum. Morgen ist es wechselhaft zur Nord- und Ostsee hin. Da wird es am meisten Sonnenschein geben, im Südosten Niedersachsens gebietsweise Regen. Das Ganze bei maximal 11 bis 17 Grad. Und die weiteren Aussichten am Freitag, heiter bis wolkig. Es bleibt meist trocken bei 13 bis 19 Grad. Am Sonnabend ist es dann bewölkt mit sonnigen Phasen in Niedersachsen, später vereinzelt Schauer bei 14 bis 23 Grad. NDR Info, der Verkehrsservice mit Staus und Behinderungen ab 3 Kilometern. A1, Osnabrück Richtung Bremen, zwischen Dreieck Stur und Bremen-Hemelingen, 6 Kilometer Stau. A2, Berlin Richtung Hannover, zwischen Irxleben und Alsleben, 7 Kilometer stockender Verkehr wegen Bauarbeiten. A2, Berlin Richtung Hannover, zwischen Peine Ost und Hämeler Wald, 5 Kilometer stockender Verkehr. Die A7, Kassel Richtung Hannover, ist in Höhe Bokenem wegen Bergungsarbeiten gesperrt, dadurch staut es sich. A7, Kassel Richtung Hannover, zwischen Derneburg, Salzgitter und Hildesheim, 3 Kilometer Stau. Dort ist wegen Lkw-Bergungsarbeiten nur eine Spur frei. A23, Heide Richtung Hamburg, zwischen Tornesch und Pinneberg Süd, 4 Kilometer stockender Verkehr. Die A23 Heide Richtung Hamburg wird zwischen Tornesch und Pinneberg Nord wegen Bauarbeiten von ca. 9 Uhr an bis heute Nachmittag 15 Uhr gesperrt. Die Umleitung führt über die U128. Und A25 Geesthacht Richtung Hamburg zwischen Nettelnburg und Allermöhe 3 Kilometer stockender Verkehr. Am Mikrofon ist Liane Kossmann. Schönen guten Morgen. In Hamburg findet in diesen Tagen das OMR-Festival statt. Das steht für Online-Marketing-Rockstars. Zehntausende strömen aufs Hamburger Messegelände. Große Digitalkonzerne wie Meta oder Google sind vertreten und zeigen Social-Media-Innovationen. Aber auch NDR und ARD sind dabei. Stars wie Heidi Klum oder Roland Emmerich sorgen für Aufsehen. Weniger beachtet haben sich aber schon vor diesem Festival Fachleute in der Hansestadt getroffen, die eine ganz andere Vision von sozialen Medien haben, nämlich von einem europäischen sozialen Netzwerk, das nicht süchtig macht und keine Gewinne erwirtschaften muss. Unser Reporter Daniel Frevel war dabei.
0: Die Sonne scheint durch die großen Fenster in der Bucerius Law School. Etwa 200 Menschen sitzen in einem runden Saal und hören gespannt zu, obwohl es sehr warm ist. Es ist eine bunte Sammlung an Menschen. Forschende, Programmierer, Firmenchefinnen und Stiftungsmitarbeiter. Sie alle eint, dass sie mit den sozialen Medien, die aktuell die Marktmacht haben, unzufrieden sind. Gerade steht Aya Jaff auf der Bühne. Die Autorin und Unternehmerin hat früher selbst im Silicon Valley gearbeitet, doch sie begann immer mehr zu zweifeln. Heute kritisiert sie, dass wenige reiche Menschen entscheiden können, wie Algorithmen funktionieren und damit auch, wie wir kommunizieren.
18: Zum einen ist es diese schiere Konzernmacht, die wir einmal haben. Das heißt, wenige Firmen, die quasi selber bestimmen können, wie wir miteinander interagieren, was wir kommentieren dürfen, was gerne gesehen ist an politischen Inhalten. Und das ist natürlich eine Gefahr für unsere Demokratie. Und das zweite Level ist natürlich auch, mittlerweile ist uns bekannt, was diese Milliardäre denken.

0: dieses dezentrale Netzwerk, was auf einer europäischen datenschutzgerechten Technologie basiert.
1: Mastodon ist aber bei weitem nicht die einzige Initiative. Eine weitere ist etwa die Plattform WSocial aus Schweden. Sie ist nicht auf der Hamburger Konferenz und fährt auch ein anderes Modell, denn sie ist gewinnorientiert. Am Samstag sollen die ersten Testnutzer auf den Kurznachrichtendienst ähnlich wie X zugreifen können. Die Daten sollen auf europäischen Servern liegen und der Algorithmus soll transparent und veränderbar sein, erklärt Mitgründerin Anna Zeiter. Man könne wählen:
2: Ich möchte gerne mehr in meiner Filterbubble sein, ich möchte ein bisschen mehr von der Gesellschaft sehen oder ich möchte das volle Spektrum der Gesellschaft sehen. Das heißt, ich möchte den Nutzer nicht nur ihre Daten zurückgeben, sondern ich möchte den Nutzerinnen und Nutzer auch die Entscheidungsmacht über den Algorithmus zurückgeben.
1: Ob gemeinwohl- oder gewinnorientiert, die europäischen Alternativen zu Facebook, TikTok und Co. stecken noch in den Kinderschuhen, besonders beim Blick auf die Nutzerzahlen. Mastodon etwa hat nicht einmal 750.000 monatliche Nutzerinnen und Nutzer. Aber es sind Ideen und Versuche, die Wege aufzeigen, weg von der Macht amerikanischer und chinesischer Großkonzerne hin zu einem europäischen sozialen Medium.
3: Der Bericht von Daniel Frevel.
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3: Millionen Menschen in Deutschland leiden an einem grauen Star. Dabei trübt sich die Augenlinse ein. Wird die Sicht zu schlecht, hilft nur eine Operation. Aber viele Patienten in Deutschland bekommen nach NDR-Recherchen dabei ein unseriöses Angebot von ihren Augenärzten. Sie sollen viel Geld für angebliche Premiumlinsen selbst zahlen, obwohl die Krankenkassen die Kosten komplett übernehmen. Christian Baas.
5: Eine Augenoperation kann teuer werden. Viele Patienten zahlen Hunderte oder gar Tausende Euro aus eigener Tasche, wenn sie wegen eines grauen Stars operiert werden.
6: Ich habe gespart ein halbes Jahr,
5: berichtet diese Patientin aus Niedersachsen.
6: Und den Rest, da wusste ich, den kann ich noch dazu geben. Und von daher wusste ich, ja, ich kann es finanzieren.
5: Sie wollte das Beste für ihre Augen, wie so viele. Bei grauer Star-Operation haben Patienten eine Wahl. Sie können eine Standardlinse nehmen, die Krankenkassen komplett übernehmen, oder eine Sonderlinse, die aber extra kostet. Einige dieser Sonderlinsen funktionieren etwa wie eine Art Gleitsichtbrille. Viele Augenärzte machen offensiv Werbung für diese oder andere sogenannte Premium-Linsen. Der Patientin aus Niedersachsen etwa wurden zwei Bilder vorgelegt, eines unscharf, das andere scharf.
6: Und dann war das natürlich überhaupt keine Frage, wofür ich mich entscheiden würde.
5: Und so zahlte sie fast 1.000 Euro für die Linsen. Dabei hätte sie nach NDR-Recherchen solche Linsen, die ihr als Premium-Produkte verkauft wurden, im städtischen Klinikum in Braunschweig kostenlos bekommen, sagt der dortige Chefarzt der Augenklinik Erik Schankiewicz.
7: Das ist unser Standard.
8: Das heißt, hier ist alles ohne Zuzahlung, oder?
7: Alles ohne Zuzahlung.
5: Die Linse, um die es hier geht, ist eine sogenannte asphärische Linse. Sie ist etwas anders geformt als eine sphärische und ermöglicht dadurch besseres Sehen. Preislich besteht nach NDR-Recherchen aber kaum ein Unterschied. Ein Insider berichtet von Einkaufspreisen von weniger als 80 Euro für gute asphärische Linsen. Sie sind auf jeden Fall so günstig, dass sie von den Pauschalen, die Kassen den Kliniken für die OP zahlen, abgedeckt sind. Das bestätigt auch Erik Schankiewicz.
7: Eine asphärische Linse ist heute im Einkauf kaum teurer als eine sphärische Linse und deswegen besteht kein Grund, warum man einem Patienten eine schlechtere Linse einsetzen soll.
5: Allerdings werden in einem Großteil der privaten OP-Zentren nur die sphärischen als Kassenleistung angeboten. Dort verlangen sie oft mehr als 500 Euro für die etwas bessere Variante. Das zeigen Unterlagen vieler Patienten, die der NDR vorliegen hat. Der Medizinrechtler Professor Andreas Spickhoff von der Ludwig-Maximilians-Universität in München sieht darin einen möglichen Abrechnungsbetrug. Denn Ärzte dürfen nur mit ihrer eigenen Leistung Geld verdienen und nicht mit dem Verkauf von Linsen.
9: Wenn die Linse medizinischer Standard ist, dann kann man dafür natürlich an sich keine Zuzahlungen mehr geltend machen. Man darf also auf gar keinen Fall in Rechnung stellen, eine Linse mit Mehrkosten, die in Wirklichkeit gar nicht angefallen sind.
5: Aus den Abrechnungen, die dem NDR vorliegen, geht hervor, dass dort oft keine konkreten Preise für die Linsen aufgeführt werden, sondern zusätzliche Untersuchungen oder größere Aufwände bei der OP, die angeblich wegen der Linse nötig gewesen seien. Doch Erik Schankiewicz sagt, es sei egal, ob er eine sphärische oder eine asphärische Linse nehme.
7: Rein für den Fakt einer asphärischen Linse ist da kein extra Aufwand in der Praxis notwendig.
5: Auch

0: Mehrere Chefärzte von Universitätskliniken bestätigen das. Der NDR hat deshalb alle großen privaten Augenarztketten gefragt, wie es zu begründen sei, dass Patienten für asphärische Standardlinsen hunderte Euro zusätzlich zahlen müssten. Konkret geantwortet hat darauf keine. Fragen zu den Linsenpreisen wurden ebenfalls nicht beantwortet, auch nicht von Herstellern. Das OP-Zentrum, in der sich die Patientin aus Niedersachsen operieren lassen hat, gehört zur größten Augenarztkette in Deutschland. Sie hat Fragen des NDR nicht beantwortet. Die Patientin selbst hat nach der OP Anzeige erstattet.
1: Mit dieser Dreistigkeit habe ich absolut nicht gerechnet. Der Wille, das Maximale rauszuholen, das hat mich wirklich erschüttert.
2: Abzocke, wenn es um Operationen zum grauen Star geht, Christian Baas berichtete. Von Beginn an wollten Union und SPD liefern, aber inzwischen gibt es viel Kritik und vor allem niedrige Zustimmungswerte in der Bevölkerung für die Bundesregierung, die heute genau ein Jahr im Amt ist. Was ist aus der Aufbruchstimmung geworden? Unser NDR-Info-Thema heute. Und da schauen wir mal gleich besonders auf den Kanzler, auf Friedrich Merz, dann auch im Gespräch mit dem Politikwissenschaftler Albrecht von Lucke. Zuvor alles Wichtige zur Stunde, kurz und kompakt, 7.46 Uhr.
3: Die USA stoppen ihre Militärbegleitung für Schiffe durch die Straße von Hormus wieder. US-Präsident Trump gab an, dass es eine kurze Pause sein soll, um zu prüfen, ob ein Abkommen mit dem Iran unterzeichnet werden kann. Der Iran hatte Schiffe weiter davor gewarnt, die Handelsroute zu befahren. Es gab Berichte über gegenseitige Angriffe. Deshalb wuchsen international die Bedenken, dass die US-Schutzaktion die eigentlich geltende Waffenruhe gefährdet. Die Bundesregierung kippt das Verbot von Öl- und Gasheizungen. Das hatte die vorherige Ampelkoalition für 2045 vorgesehen. Im Entwurf für das neue Heizungsgesetz steht nun keine zeitliche Grenze mehr für fossile Brennstoffe. Vorgesehen ist nur eine sogenannte Biotreppe. Stufenweise soll bis 2040 der Mindestanteil von klimafreundlicherem Gas oder Öl steigen. Beschlossen ist der Entwurf aber noch nicht. In Hamburg gibt es erstmal keine Warnstreiks mehr im öffentlichen Nahverkehr. Nach der Hochbahn im März haben jetzt auch die VHH einen neuen Tarifvertrag vereinbart. Die Verkehrsbetriebe Hamburg-Holstein und die Gewerkschaft Verdi haben sich darauf geeinigt, die Wochenarbeitszeit bei vollem Lohnausgleich um eine auf 38 Stunden zu verkürzen. Außerdem gibt es mehr Zulagen und Nachtzuschläge. Und das Wetter in Norddeutschland bewölkt, örtlich Regen, an der See zeitweise heiter, 9 Grad in Hannover bis 15 Grad in Husum. Das war der kurze Überblick und jetzt geht's zurück zu Liane Kossmann.
2: Genau ein Jahr ist die Bundesregierung jetzt im Amt und dieser Jahrestag fällt für die schwarz-rote Koalition in eine mindestens mal schwierige Phase. Was ist aus der Aufbruchstimmung geworden? Unser NDR-Info-Thema heute. Denn die Bilanz ein Jahr später, die fällt nicht positiv aus. In den Umfragen haben Union und SPD keine Mehrheit mehr. Globale Kriege und Krisen sorgen weiter für enormen Handlungsdruck und derweil macht Schwarz-Rot auch in den vergangenen Wochen immer wieder mit Streit auf sich aufmerksam. Wir sprechen gleich noch mit dem Politikwissenschaftler Albrecht von Lucke darüber. Wollen aber erstmal auf Friedrich Merz schauen. Als Oppositionsführer war er ja als scharfzüngiger Redner bekannt. Er spottete über seinen Vorgänger Olaf Scholz und konnte Forderungen in den Raum stellen, die er selbst nicht umsetzen musste. Nun ist Friedrich Merz also ein Jahr Kanzler. Hat er diesen Rollenwechsel geschafft? Ist er im Amt angekommen? Beherrscht er das Kanzlergeschäft? Dagmar Pepping, unsere Korrespondentin im Hauptstadtstudio, ist dem nachgegangen.
4: Es sind Sätze wie Handkantenschläge.
5: Sie sind ein Klempner der Macht. Ihnen fehlt jede Vorstellung davon, wie dieses Land sich in den nächsten Jahren weiterentwickeln soll.
4: Sätze gegen Olaf Scholz, die treffen sollen.
5: Sie können es nicht. Die Schuhe, in denen Sie stehen als Bundeskanzler der Bundesrepublik Deutschland, die sind Ihnen mindestens zwei Schuhnummern zu groß.
4: Sätze des Oppositionsführers Merz vor dem sicher geglaubten Wahlsieg.
5: Links ist vorbei. Es gibt keine linke Mehrheit und keine linke Politik mehr in Deutschland.
4: Nach einem Jahr als Bundeskanzler in einer Koalition mit der SPD klingt Friedrich Merz so.
6: Ich habe keine Vollmacht, die CDU umzubringen. Und das habe ich auch nicht vor. So, in dieser Koalition muss die Union vorkommen. Und wir müssen auch Dinge hinbekommen, die unsere Handschrift tragen.
4: Friedrich Merz hat sich gewandelt. Vom scharfzüngigen Oppositionspolitiker frei jeder Regierungsverantwortung zum Kanzler eines schwarz-roten Bündnisses, der den Laden irgendwie zusammenhalten muss. Auch in der eigenen Partei, deren Kanzlerkandidat Merz eine ganz andere Politik versprochen hatte. CDU pur, schnelle, umfassende Reformen, um die Wirtschaft in Schwung zu bringen.
5: Ja, mir wurde in den vergangenen Monaten immer wieder mal gesagt und vorgehalten, ich hätte zu ambitionierte Ziele in Aussicht gestellt. Ja, ich will freimütig einräumen, vielleicht haben wir nach dem Regierungswechsel nicht schnell genug deutlich gemacht, dass wir diese gewaltige Reformanstrengung nicht von heute auf morgen schaffen können. Ich nehme diese Kritik an.
4: Trotzdem bleiben die Beliebtheitswerte des Kanzlers und seiner Regierung im Keller. Regelmäßiger Streit auf offener Bühne hat dazu beigetragen. Aber auch die Art und Weise, wie Friedrich Merz, der vor seiner Kanzlerschaft keinerlei Regierungserfahrung hatte, führt und kommuniziert. Ein ums andere Mal musste Merz eigene Äußerungen wieder einfangen. Iran, Migration, Rente. Drei Beispiele.
6: Das ist die Drecksarbeit, die Israel macht für uns alle.
7: Wir haben natürlich immer im Stadtbild noch dieses Problem. Und deswegen ist der Bundesinnenminister ja auch dabei, jetzt in sehr großem Umfang auch Rückführungen durchzuführen.
8: Die gesetzliche Rentenversicherung allein wird allenfalls noch die Basisabsicherung sein für das Alter.
4: Auf den Sturm der Entrüstung folgt jedes Mal ein Kanzler, der sich den Menschen erklären muss.
6: Ich möchte nicht rund wie ein Kieselstein reden und werden. Das ist nicht meine Art und auch nicht meine Kommunikation. Ich gehe damit hin und wieder ein gewisses Risiko ein, aber ich glaube umgekehrt, viele Menschen in diesem Land wollen wissen, was ihre Politiker denken.
4: Ändern will sich Friedrich Merz nach einem Jahr als Bundeskanzler nicht.
2: Soweit der Bericht von Dagmar Pepping. Und schon mitgehört hat Albrecht von Lucke, Politikwissenschaftler und Redakteur der politischen Monatszeitschrift Blätter für deutsche und internationale Politik. Schönen guten Morgen.
9: Schönen guten Morgen, Frau Kossmann.
2: Herr von Lucke, wir haben es gehört, Friedrich Merz will sich nicht ändern. Müsste er das aber, um seine Kanzlerschaft erfolgreich zu gestalten?
9: Ja, unbedingt. Er müsste es dringender denn je. Und ich würde sagen, er hat ein ganzes Jahr versäumt. Das große Problem besteht darin, und Sie haben wunderbare Zitate zusammengestellt, die alles wiedergeben, was sein Grundproblem ist, dass er von Anfang an, und wir haben es ja in der ganzen Abfälligkeit gegenüber Olaf Scholz gehört, unterschätzt hat, was die Mühen der Ebenen der Politik sind. Friedrich Merz ist in der Tat nie in Regierungsverantwortung gewesen. Er konnte, das müssen wir uns so bewusst machen, über Jahre an der Seitenlinie stehen, völliger Verachtung, auch gerade über die Kanzlerin Angela Merkel herziehen. Das war ja seine Hauptgegnerin und immer wieder betonen, wie er alles besser machen würde. Aber jetzt merkt man, dass ihm, und da ist der Satz so beredt, selber jede Vorstellung, so hat er Olaf Scholz attackiert, jede Vorstellung fehlte, wie ein Gesamtkonzept aussieht. Denn er hat bisher nur eines gemacht. Er hat immer wieder mit scharfen Äußerungen, die nicht er meistens revidierte, sondern meistens dann von seinen Ministerinnen und Ministern ausdefiniert wurde. Was wollte der Kanzler eigentlich sagen? Er hat damit viele verprellt, aber er hat es nicht geschafft, in diesem Jahr ein Bild zu zeichnen, wohin dieses Land soll. Und das hat sowohl die Koalition in ganz hartes Fahrwasser gebracht, aber auch die Union, die CDU selbst. Denn eine CDU, die mittlerweile bei 22% steht, ohnehin von ihm nur mit 28% in diesem Wahlausgang gebracht wurde, was eigentlich gegenüber den Erwartungen deutlich über 30% schon ein ganz schwaches Ergebnis war. Jetzt bei 22%, das ist ein Desaster. Und so kann der Kanzler weder für seine eigene Partei noch für das Land weitermachen.
2: Ja, es rumort ja auch ordentlich in der CDU selbst. Da hat Merz bei manchem ja auch den Ruf zu großer Nachgiebigkeit gegenüber dem Koalitionspartner SPD. Ist er da also am Ende doch eben auch nur ein Klempner der Macht?
9: Nein, ich glaube, der Begriff ist ganz falsch, weil wenn er es denn mal wäre, wird man sagen müssen. Politik ist ja in der Tat ein Handwerk und er hat damals bei diesen ungeheuren Attacken eben noch das Glück gehabt, er konnte aus der, ich sage es hart, Fundamentalopposition gegen Olaf Scholz schießen, den ich damit keineswegs frei halten will. Das große Dilemma besteht darin, so wie Olaf Scholz zu wenig Worte machte, macht Merz permanent zu viele und dann noch obendrein sehr unklare, wenn er denn es geschafft hätte, klar zu machen, wohin die Reise geht. Übrigens, das muss man ihm zugutehalten, gerade unter so schwierigen Voraussetzungen wie gegenwärtig. Das ist ja wahr. Keine Regierung hatte je solche Krisen. Vor allem Vereinigte Staaten, die vom Freund zum Feind werden. Eine völlig neue Situation. Aber umso mehr wäre es erforderlich, dass hier ein Kanzler an der Spitze steht, der beiden Parteien sagt, auch seiner eigenen, wir werden auch Zumutungen gerade an die starken Schultern deutlich machen. Es kann doch nicht sein, dass unten die Bürgergeldempfänger jetzt zu einer Grundsicherung degradiert werden, was ja richtig war, um die Menschen zu aktivieren, nicht den Eindruck eines Grundeinkommens zu wecken. Aber dann muss doch auch klar gemacht werden, dass die reichsten Einkommen, die momentan weit weniger zahlen als noch unter Helmut Kohl, dass die Reichsten mit über sechsstelligen Einkommen, dass sie dann stärkeren Spitzensteuersatz, also Reichensteuersatz zu zahlen haben. Das müsste im Kanzler in einem Gesamtkonzept klar gemacht haben. Also insofern würde man sich beides wünschen, mehr Vision, aber dann auch mehr Klempnern gewissermaßen, konkrete Gesetzesausführungen und mit Einmischen in der Innenpolitik. Denn das war das Kardinalproblem. Merz, Sie haben es doch erlebt, hat gerne den Außenkanzler gegeben. Das war seine Domäne. Da wurde er bejubelt, da hat er mit Macron gute Bilder gemacht, lange Zeit good friend mit Donald Trump, bis er es auch da zum Bruch hat kommen lassen. Aber die Innenpolitik hat er sträflich vernachlässigt und das fällt ihm jetzt massiv auf die Füße.
2: Wie sehen Sie denn da auch die Achse zwischen Kanzler und der Fraktion im Bundestag? Die Unionsabgeordneten im Bundestag, die haben ja gestern Jens Spahn für weitere 3 Jahre an ihre Spitze gewählt. Was heißt das denn für Friedrich Merz? Muss er den Machtfaktor Spahn jetzt da auch noch stärker einkalkulieren als bislang?
9: Ja, das ist ja eine ganz absurde Situation und fast an Ironie nicht zu überbieten, dass ein Mann wie Jens Spahn, den wir alle aus der Maskenaffäre noch kennen, wo er Millionen in den Sand gesetzt hat, jetzt der starke Mann der Fraktion geworden ist, noch einmal bestätigt für den Rest der Legislatur und damit eine ganz unzufriedene Fraktion anführt, die natürlich dem Kanzler jetzt auch enormen Druck macht. Das ist ein Problem von Friedrich Merz und das kommt zur bisherigen Lage noch hinzu. Bisher hat er ja noch versucht, ein Stück weit auch auf die SPD einzugehen und zu sagen, die SPD ist geschwächt, wir müssen gemeinsam zu Kompromissen kommen. Jetzt dreht er den Spieß um, hat im jüngsten Interview mit Carmen Mioska ja deutlich gemacht, wir machen keine Kompromisse. Man muss sich auch diesen Satz auf der Zunge vorkommen lassen, als er sagte, die CDU muss ja auch irgendwie sichtbar werden in dieser Koalition. Da werden sich viele in der Union bestätigt fühlen und sagen, ja, was haben wir bisher eigentlich durchgebracht, lieber Herr Merz? Das heißt, er hat einen solchen Druck seitens der CDU-Fraktion und der CDU-Partei als Partei, übrigens auch von Katharina Reiche, die jetzt ja für die eigentliche neoliberale Strömung steht, die eigentlich Merz mal selber verkörperte, sodass er jetzt der SPD den schwarzen Peter zuschiebt und sagt, sie alleine ist verantwortlich für die Misere. Und das führt natürlich nur dazu, dass eine trotzige SPD das Gleiche macht, den schwarzen Peter in Richtung Union schiebt. Das ist eine fatale Situation, aus der der Kanzler auch nur eigentlich beschädigt herauskommen kann.
2: Gleichzeitig hat sich der Kanzler aber ja gestern auch noch mal sehr deutlich zu dieser Koalition mit der SPD bekannt, hat auch noch mal gesagt, wir wollen und wir müssen mit dieser Koalition, die wir jetzt haben, erfolgreich sein. Er will auch die nächsten 3 Jahre, also bis zum Ende der Legislaturperiode, mit der SPD zusammenregieren. Dieses zum Erfolg verdammt sein, steckt die Kanzlerschaft von Friedrich Merz damit auch irgendwie so in so einer Sackgasse?
9: Naja, das kann man so oder so sehen. Sie haben völlig recht. Es ist eine Sackgasse deshalb, weil keine Alternative in Sicht ist. Aber diese Sackgasse ist vielleicht auch die einzige Chance. Denn wenn man ernst die Sache betrachtet und sich nicht irgendwelchen Illusionen einer Minderheitsregierung, die zum Teil innerhalb der Union jetzt grassiert hingibt, denn wer sollte diese Minderheitsregierung einer Regierung, reinen Regierung, CDU, CSU unter Friedrich Merz denn dann wählen, dass die SPD dazu bereit ist, das sei mal sehr dahingestellt. Das wäre dann gewissermaßen eine Koalition in Abhängigkeit von der AfD. Die würde jubilieren, aber die Union würde es zerreißen. Es gibt also faktisch keine Alternative gegenwärtig zu dieser Konstellation CDU, CSU und SPD. Das könnte dazu führen, dass sich Lars Klingbeil und Friedrich Merz, die ja nun offensichtlich auch nicht mehr sonderlich grün miteinander sind, dann doch zusammenreißen, vielleicht es schaffen, ihre Regierung und ihre beiden Parteien hinter sich zu bringen, durch dieses harte Jahr kommen, um dann vielleicht wirklich den Turnaround zu schaffen. Hm. Wenn das aber nicht gelingt, dann werden wir spätestens am Ende des Jahres Debatten über die Frage bekommen, wer führt eigentlich die Union in den nächsten Wahlkampf? Und ich habe große Zweifel daran, dass das noch einmal Friedrich Merz sein sollte.
2: Ja, und die großen Reformen stehen ja auch noch an. Ist denn die Koalition aus Ihrer Sicht willens, diesen Mut aufzubringen, das jetzt auch durchzuhalten, Reformen auf den Weg zu bringen, egal wie stark der Gegenwind ist, egal wie schlecht die Umfragen sind?
9: Das glaube ich in der Tat. Das wissen jedenfalls die beiden Führungskräfte, Merz und Klingbeil. Die große Frage ist bloß noch, welche Bataillone haben sie noch hinter sich? Sind die Fliehkräfte mittlerweile so groß, dass ein Friedrich Merz durch seine eigene Partei so gebunden ist, dass er gar nicht mehr den Spielraum hat? Wir sehen das beispielsweise an einem ganz zentralen Punkt, der Steuerfrage. Wenn es hier nicht gelingt, zu einem Kompromiss zu kommen, die SPD verlangt bei den Reichen höhere Steuern, damit sie einen Anteil an den enormen Herausforderungen noch stärker tragen. Die Union sagt kategorisch nein. Wenn hier keine Einigung zustande kommt, dann wird schon die Steuerfrage ein riesiges Problem. Und dann könnte es im schlimmsten Fall auch mit diesen Reformen scheitern.
2: Albrecht von Lucke war das, Politikwissenschaftler und Redakteur der politischen Monatszeitschrift Blätter für deutsche und internationale Politik. Zu unserem NDR-Info-Thema heute, ein Jahr Schwarz-Rot, was ist aus der Aufbruchstimmung geworden? Und in gut einer halben Stunde wollen wir dann auch mal hören, was die Opposition sagt. Im Interview dann bei uns Franziska Brandner, die Parteivorsitzende der Grünen. Jetzt aber erstmal gleich die Nachrichten.
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3: Um 8 Uhr mit Emily Seidel. Öl- und Gasheizungen könnten in Deutschland auch nach 2045 eingebaut werden. Das sieht der Entwurf für ein neues Heizungsgesetz aus dem Bundeswirtschaftsministerium vor. Das Papier liegt dem ARD-Hauptstadtstudio vor. Jan Busche berichtet aus der Nachrichtenredaktion, was drinsteht.
11: Ein zentrales Element des alten Heizungsgesetzes der Ampelregierung soll mit dem Entwurf gekippt werden. Ein Verbot von neuen Öl- und Gasheizungen ab 2045. Von einem Verbot ist in dem neuen Entwurf jetzt keine Rede mehr. Es bleibt aber dabei, dass künftig mehr klimafreundlicheres Gas und Heizöl beigemischt werden muss. Grüngas oder Grünheizöl genannt, mit zum Beispiel Biomasse oder Fetten. Der Anteil soll bis 2040 stufenweise angehoben werden. Aber entschieden ist noch nichts. Der Entwurf aus dem Haus von Wirtschaftsministerin Reiche muss noch innerhalb der Regierung abgestimmt werden, bevor er in den Bundestag kommt.
3: US-Präsident Trump will den Militäreinsatz für eine sichere Durchfahrt von Schiffen durch die Straße von Hormus für kurze Zeit aussetzen. Das hat er auf seiner Plattform Truth Social mitgeteilt. Aus der NDR-Nachrichtenredaktion Karl Schreiber.
12: Demnach würden zunächst keine Frachtschiffe mehr vom US-Militär durch die vom Iran blockierte Meerenge geleitet. Während des Stopps soll geprüft werden, ob ein Abkommen zwischen Washington und Teheran zustande kommen kann, so Trump. Die US-Seeblockade gegen Schiffe, die iranische Häfen anlaufen oder verlassen, soll aber in Kraft bleiben. Die Aussetzung des US-Einsatzes erfolgt laut dem US-Präsidenten unter anderem auf Bitten Pakistans. Das Land vermittelt zwischen den USA und dem Iran.
3: Die Bundesregierung sieht sich seit Wochen mit schlechten Umfragewerten konfrontiert. Viele Bürgerinnen und Bürger sagen nach einem Jahr Schwarz-Rot, sie seien unzufrieden mit der Arbeit von Union und SPD und auch mit dem Erscheinungsbild der Koalition. Der parlamentarische Geschäftsführer der SPD-Fraktion Wiese sagte auf NDR Info, es sei zwar nicht alles rosig, die Regierung habe aber auch schon viel auf den Weg gebracht.
13: Ich glaube, wir müssen uns nicht kleiner machen, als wir sind. Diese Koalition hat im ersten Jahr richtige und wichtige Entscheidungen getroffen, unter anderem die Reform des Bürgergeldes, auch die Reform der Krankenversicherung läuft gerade. Nehmen Sie auch die Investitionen in Straße, Schiene, Schulen, Sportplätze. Also diese Koalition hat einiges im ersten Jahr auf den Weg gebracht. Trotzdem, gerade die letzten Wochen, das hat so viel geruckelt. Es gab so viel öffentliche Diskussionen. Und da sagen wir uns auch ganz klar mit unserem Koalitionspartner, das muss jetzt wieder besser werden. Ich habe das mal gesagt, dass so 4 Jahre Koalition so ein bisschen wie so ein Marathonlauf sind. Da ist man auch mal zwischendurch ein bisschen zu schnell gelaufen oder man fragt sich, wieso man diese Strecke überhaupt auf sich nimmt. Aber nochmal, man will am Ende ins Ziel kommen und man will erfolgreich sein und das eint uns.
3: Der parlamentarische Geschäftsführer der SPD-Fraktion Wiese auf NDR Info. In Nordrhein-Westfalen geht die Polizei seit heute früh in 8 Städten gegen eine Gruppe mutmaßlicher Rechtsextremisten vor. Insgesamt richteten sich die Razzien gegen 10 Beschuldigte, die der Nazi-Gruppierung Jung und Stark zugerechnet würden, teilten die Behörden mit. Laut Bundeskriminalamt haben Gewalttaten von teils sehr jungen Neonazis seit Mitte 2024 erheblich zugenommen. Zahlreiche Internetseiten mit dem Adressende .de sind in der Nacht zeitweise nicht erreichbar gewesen. Die Registrierungsstelle DENIC verwies auf eine Störung in ihrem DNS-Service. Mittlerweile ist die Störung laut DENIC wieder behoben. Die genaue Ursache werde noch analysiert. In der Fußball-Champions League hat der FC Arsenal das Finale erreicht. Der Club aus London gewann das Halbfinalrückspiel gegen Atletico Madrid mit 1:0. Heute Abend möchte auch der FC Bayern ins Finale einziehen. Die Münchner müssen ein 4:5 aus dem Hinspiel bei Paris Saint-Germain wettmachen. Aus München, André Siems.
14: Die Anspannung vor dem Spiel kennt Vincent Kompany nicht. Ruhig und gelassen, so stand er bei der Pressekonferenz vor den Journalisten. Bis auf Serge Gnabry hat er alle Spieler zur Verfügung. Auch Tom Bischoff und Lennart Karl könnten somit Alternativen werden. Sowohl auf Seiten der Franzosen als auch der Münchner erwarten die Verantwortlichen wieder ein großes Spektakel und ein Spiel, von dem man noch lange sprechen könnte. Die Bayern werden in den neuen Heimtrikots der kommenden Saison auflaufen und erhoffen sich dadurch einen weiteren kleinen Impuls.
3: Das waren die Nachrichten. 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
2: 9 Grad in Hannover, 15 Grad in Husum, das sind die Höchstwerte heute bei uns im Norden. Dazu ist es bewölkt, örtlich wird es auch regnen. Zwischen Ostfriesland, Hiddensee und dänischer Grenze zeitweise auch heiter. Morgen ist es wechselhaft zur Nord- und Ostsee hin. Da wird es am meisten Sonnenschein geben, im Südosten Niedersachsens gebietsweise Regen. Das Ganze dann bei maximal 11 bis 17 Grad. Und die weiteren Aussichten am Freitag, heiter bis wolkig. Es bleibt meist trocken bei 13 bis 19 Grad. Am Sonnabend bewölkt mit Sonne. Phasen in Niedersachsen, später vereinzelt Schauer, bei dann 14 bis 23 Grad. NDR Info, der Verkehrsservice mit Staus und Behinderungen ab 3 Kilometern. A1 Osnabrück Richtung Bremen, zwischen Dreieck Stur und Bremen-Hemelingen, 6 Kilometer Stau. A2 Berlin Richtung Hannover, zwischen Irxleben und Eilsleben, 7 Kilometer stockender Verkehr wegen Bauarbeiten. A2 Berlin Richtung Hannover zwischen Peine Ost und Hämelerwald, 5 Kilometer stockender Verkehr. A2 Hannover Richtung Dortmund zwischen Ostwestfalen-Lippe und Kreuz Bielefeld, 9 Kilometer Stau. Dort ist wegen Bergungsarbeiten nur die linke Spur frei. In der Gegenrichtung gefährdet Aquaplaning die Fahrt. Fahren Sie dort also bitte besonders aufmerksam. A7 Kassel Richtung Hannover zwischen Bokenem und Dreieck Salzgitter, 4 Kilometer Stau. Dort ist wegen Bergungsarbeiten auch nur eine Spur frei. A7, Kassel Richtung Hannover, zwischen Derneburg-Salzgitter und Hildesheim, 3 Kilometer Stau. Dort ist wegen Lkw-Bergungsarbeiten nur eine Spur frei. A23, Heide Richtung Hamburg, zwischen Tornesch und Pinneberg Süd, 5 Kilometer stockender Verkehr. Die A23, Heide Richtung Hamburg, wird zwischen Tornesch und Pinneberg Nord wegen Bauarbeiten von ca. 9 Uhr an bis heute Nachmittag 15 Uhr gesperrt. Die Umleitung führt über die U128. Und A25 Gießt-Hacht Richtung Hamburg zwischen Nettelnburg und Allermöhe, 3 Kilometer stockender Verkehr. Am Mikrofon ist Liane Kossmann. Schönen guten Morgen. Wie geht es weiter in Nahost? Da gab es jetzt ja die doch überraschende Ankündigung von Donald Trump. Die USA setzen ihre Geleitschutzmission für die Durchfahrt von Schiffen durch die Straße von Hormus erstmal vorübergehend wieder aus. Während dieses Stopps solle geprüft werden, ob ein Abkommen mit dem Regime in Teheran zustande kommen könne. Da habe es große Fortschritte gegeben, so der US-Präsident. Ob es das am Ende dann wirklich zu einem Abkommen führt, das bleibt abzuwarten. Aber in der Straße von Hormus zeigt sich ja gerade, wie schnell Handelsrouten zum Machtinstrument werden. In Südostasien beobachten Singapur, Indonesien und Malaysia das auch ganz genau, denn die Straße von Malakka ist die meistbefahrene Meerenge der Welt. Mehr als 100.000 Schiffe, rund ein Viertel des Welthandels und ein Drittel des Öltransports fließen dort durch, also noch mal mehr als durch die Straße von Hormus. Sollte jemals diese Straße von Malakka blockiert werden, hätte das weit größere Auswirkungen auf den Welthandel. Unsere Korrespondentinnen Christiane Justus und Jennifer Johnston zu Gedankenspielen der Indonesier und der großen Bedeutung der Straße von Malakka.
15: Der Malaysier Asrin fährt mit seinem Schiff raus auf die Straße von Malakka, die meistbefahrene Wasserstraße der Welt, zwischen Indonesien, Malaysia und Singapur. Seit mehr als 20 Jahren betreibt Asrin hier einen Bootsverleih. Seit dem Irankrieg beobachtet er weniger Schiffe in der wichtigen Meerenge. Und er sorgt sich, dass irgendwann auch die Straße von Malakka zum Zankapfel der Supermächte werden könnte.
16: Das würde unsere Wirtschaft treffen. Natürlich machen wir uns Sorgen. Aber es würde vor allem den Seehandel weltweit betreffen. Dann hätte die Welt ein wirklich großes Problem.
15: Mehr als 100.000 Schiffe passierten die Wasserstraße im vergangenen Jahr. Beladen waren sie mit etwa einem Drittel des weltweiten Seehandels. Damit ist die Straße von Malakka noch wichtiger als die Straße von Hormus. Besonders China ist auf die Route angewiesen. Rund 80% seiner Ölimporte kommen durch die Meerenge.
17: Im Konfliktfall könnte die Straße von Malakka eine strategische Schwachstelle für China werden, erklärt die Sicherheitsexpertin Dashana Barua.
18: Im Falle eines Konfliktes würden die USA versuchen, China den Zugang zu den wichtigen Seeverbindungswegen zu versperren, die das Land mit der übrigen Welt verbinden, sei es mit Afrika, Europa, dem Golf oder Südasien.
17: Die Rivalität von China und den USA um Einfluss in der Region schwelt seit langem. Bei einer Eskalation könnte die Kontrolle über die Meerenge ein entscheidendes Druckmittel werden. Sie wäre militärisch einfach zu blockieren. Dann würden die globalen Lieferketten fast aller Industrien unmittelbar zusammenbrechen, prognostizieren Wirtschaftsexperten. Für Unsicherheit sorgt jedoch nicht nur eine mögliche Blockade, sondern auch Gedankenspiele, für die Durchfahrt eine Gebühr zu erheben, nach dem Vorbild Irans in der Straße von Hormus.
16: Wenn wir das zu dritt zwischen Indonesien, Malaysia und Singapur aufteilen, könnte da einiges zusammenkommen, oder?
17: Sagte kürzlich Indonesiens Finanzminister auf einer großen Veranstaltung. Diese Idee wurde jedoch umgehend von Malaysia, Indonesien und Singapur verworfen. Der Außenminister Singapurs stellte klar,
16: das Recht der freien Durchfahrt ist allen garantiert. Wir werden uns an keinen Versuchen beteiligen, die Schifffahrt in unserer Nachbarschaft zu sperren, zu unterbinden oder Mautgebühren zu erheben.
17: Es sind bisher nur strategische Gedankenspiele und es ist unwahrscheinlich, dass es zu einer Maut in der Straße von Malakka kommt. Dennoch ist der Gedanke in die Welt gesetzt und wird seitdem diskutiert. Bootsverleiher Asrin beunruhigt das. Er hofft, dass es in der Straße von Malakka nie zu einer Blockade kommt und dass das internationale Seerecht weiterhin gilt, was allen eine freie Schifffahrt garantiert.
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2: Nach 9 Verhandlungsrunden, mehreren Warnstreiks und einem Ultimatum haben die Verkehrsbetriebe Hamburg-Holstein, VHH, und die Gewerkschaft Verdi einen neuen Manteltarifvertrag vereinbart. Das teilten beide Seiten gestern Abend mit. Die Arbeitszeit wird verkürzt. Reinhard Postelt.
19: Die vielen Streiks in der Kälte seit Februar sind den Busfahrgästen noch in Erinnerung. Im Westen Hamburgs und im Bereich Bergedorf-Harburg fuhren tagelang keine Busse. Erbittert kämpfte Verdi für den Einstieg in die 35-Stunden-Woche. Herausgekommen ist die Reduzierung der Arbeitszeit um eine halbe Stunde ab Dezember 2027 und um noch eine halbe Stunde ein Jahr später. Der Zuschlag für Nachtarbeit wird um eine halbe Stunde auf 21.30 Uhr, später auf 21 Uhr vorgezogen. Und es gibt eine steuerfreie Prämie von 1.000 Euro. VHH Mobility-Geschäftsführerin Britta Ulrich spricht von einem Kompromiss, bei dem beide Seiten an ihre Grenzen gegangen seien. Verdi-Verhandlungsführer Sascha Behring erklärt, die Tarifauseinandersetzungen werden immer härter. Dennoch sei ein Ergebnis gelungen. Darüber müssen nun die Verdi-Mitglieder entscheiden. Ein Busstreik zum Hafengeburtstag ist damit vom Tisch.
2: 4 Tage sind seit der Freilassung des zuvor gestrandeten Buckelwals in der Nordsee vergangen. Seitdem fehlt jede Spur von dem Tier. Wissenschaftler des Deutschen Meeresmuseums in Stralsund gehen mittlerweile davon aus, dass der Wal nicht mehr lebt. Das letzte Lebenszeichen sei ein Video vom Morgen des 2. Mai. Da bläst der Wal in der Barge Luft aus. Seitdem aber fehlen verifizierbare Angaben, so der Leiter des Deutschen Meeresmuseums in Stralsund, Burkhard Baschek.
20: Wir wissen auf der anderen Seite, dass der Wal in einem extrem geschwächten Zustand war. Das hat sich wohl durch den Transport der Barge auch nochmal deutlich dann verschlechtert. Und er war sehr apathisch insgesamt. Wir haben außerdem aus der Vergangenheit gelernt, dass der Wal immer nur wenige Stunden geschwommen ist, bevor er sich wieder festgesetzt hatte. Und deswegen ist die Wahrscheinlichkeit sehr hoch, dass er es jetzt auch nicht geschafft haben könnte und nicht mehr lebt. Den Beweis oder Nachweis dafür könnte ja die private Rettungsinitiative erbringen, indem sie die Trackerdaten, die sie angeblich hat, einfach komplett transparent offenlegt. Ansonsten besteht wirklich die Befürchtung, dass das Tier es wohl nicht geschafft haben könnte. Und das ist der Punkt, von dem wir momentan ausgehen müssen.
2: Sagt Professor Burkhard Baschek, Direktor vom Deutschen Meeresmuseum. Und das ganze Interview mit ihm finden Sie online bei uns unter ndr.de. Im Streit um die geplante Gasförderung in der Nordsee hat die niedersächsische Stadt Borkum eine weitere Niederlage vor Gericht erlitten. Das Oberverwaltungsgericht Lüneburg wies eine Klage der Insel gegen das Vorhaben ab. Damit kann die umstrittene Gasförderung rund 20 Kilometer vor Borkum weiter vorbereitet werden, trotz des Widerstands der Stadt und der Deutschen Umwelthilfe. Kai Wäsche.
0: Die Richter halten die möglichen Folgen der Gasförderung für das Trinkwasser der Insulaner und für den Tourismus auf Borkum für nicht gravierend. Und damit bestätigen sie die Rechtsauffassung des Niedersächsischen Landesamts für Bergbau, Energie und Geologie, kurz Elbeck. Die Stadt Borkum hatte ja geklagt, weil sie die Gefahr von Erdbeben durch das Bohren nach Gas nicht ausreichend berücksichtigt sah. Denn die könnten gravierende Folgen für Wasserversorgung und Tourismus haben. Für die Lüneburger Richter sind die zu erwartenden Beeinträchtigungen aber nicht erheblich genug. Gegen ihr Urteil kann jetzt noch Beschwerde eingelegt werden. Vor 2 Wochen war bereits eine Klage der Deutschen Umwelthilfe vor dem OVG Lüneburg gescheitert. Und damit bleibt es bei der Genehmigung, die das Elbeck dem Energieunternehmen Van Dias für die Erdgasförderung 20 Kilometer vor Borkum erteilt hatte.
2: Ein Jahr Schwarz-Rot, was ist aus der Aufbruchstimmung geworden? Was hat das Bündnis in seinem ersten Jahr geschafft? Unser NDR-Info-Thema heute und da fragen wir gleich mal nach dem Sport. Was sagt eigentlich die Opposition im Interview dann bei uns? Die Co-Vorsitzende von Bündnis 90 Die Grünen, Franziska Brandner. Zuvor bringen wir Sie auf den aktuellen Stand, kurz und kompakt, 8.15 Uhr.
3: Öl- und Gasheizungen dürfen in Deutschland voraussichtlich noch lange eingebaut werden, auch über das Jahr 2045 hinaus. Das steht im Entwurf für ein neues Heizungsgesetz aus dem Wirtschaftsministerium, der dem ARD-Hauptstadtstudio vorliegt. Darin ist keine Rede mehr von einem Verbot. Der Entwurf muss aber noch in der Bundesregierung abgestimmt werden. Er sieht auch vor, dass stufenweise mehr klimafreundlicheres Gas oder Heizöl beigemischt werden müssen. US-Präsident Trump hat die militärische Begleitung von festsitzenden Schiffen durch die Straße von Hormuz schon nach einem Tag wieder ausgesetzt. Das sogenannte Projekt Freiheit soll demnach für kurze Zeit pausieren. Trump verwies auf ein mögliches Abkommen mit dem Iran. Es habe große Fortschritte gegeben. Die Blockade iranischer Häfen lässt er aber in Kraft. Teheran beharrt bisher darauf, die Durchfahrt der Meerenge zu kontrollieren. Das niederländische Kreuzfahrtschiff mit am Hunter-Virus erkrankten Menschen darf die Kanarischen Inseln anlaufen. Die spanische Regierung hat dem zugestimmt. Das Schiff könnte in 3 bis 4 Tagen da sein. Schon vorher soll der erkrankte Schiffsarzt ausgeflogen werden, der offenbar in kritischem Zustand ist. 3 Passagiere sind mutmaßlich an dem Virus gestorben. Unter ihnen war auch eine Frau aus Deutschland. Und das Wetter in Norddeutschland bewölkt, örtlich Regen, an der See zeitweise heiter, 9 Grad in Hannover bis 15 Grad in Husum. Das war der kurze Überblick und jetzt geht's zurück zu Liane Kossmann.
2: Schönen guten Morgen.
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2: In der englischen Premier League steht der FC Arsenal kurz vor der Meisterschaft und in der Champions League hat das Team aus London gestern Abend das Finale erreicht. Michael Augustin.
21: Ja, der FC Arsenal hat sich im Halbfinale gegen Atletico Madrid durchgesetzt und zwar mit 1:0. Das Hinspiel vor einer Woche war 1:1 ausgegangen. Luca Benincasa berichtet.
22: Die Partie war, so wie es von vielen Beobachtern prognostiziert worden war, von Beginn an ein zähes Ring. Mit Leidenschaft und Willen, aber wenig klaren Offensivaktionen. Erst kurz vor der Halbzeit hatte dann Arsenals Stürmer Trossard Platz im Strafraum. Seinen Schuss konnte Atletico-Torwart Oblak nur nach vorne klären. Den Abpraller drückte dann Bukayo Saka zur 1:0 Pausenführung über die Linie. Auch in Durchgang 2 verlor das Spiel nicht an Intensität. Viele harte Zweikämpfe, die nah dran, aber nicht über der Grenze des Erlaubten waren. Die größte Chance hatte dann wieder Arsenal. In der 66. Minute flankte der ehemalige Leverkusener Hinkapie von rechts. Die anschließende Volleyabnahme von Gyökeres ging knapp über das Tor. Atletico drang in der Folge auf den Ausgleich. Die Abwehr von Arsenal stand aber sattelfest. Und so brachten die Londoner die 1:0 Führung über die Zeit.
21: Im zweiten Halbfinale gibt es heute Abend eine erhöhte Torwahrscheinlichkeit. Der FC Bayern spielt nämlich gegen Paris Saint-Germain und muss ein 4:5 aus dem Hinspiel umbiegen. Eine Partie, die es mit diesem Spielverlauf und mit dieser Qualität und Klasse wahrscheinlich noch nie gegeben hat. Und auch deshalb kann Bayern-Profi Jonathan Tah nicht mehr unerkannt auf die Straße gehen.
23: Wenn ich mit meinem Hund spazieren gehe, spricht mich auch jeder an. Mittwoch Vollgas geben und ich habe einfach das Gefühl, dass ganz München einfach sich drauf freut und bereit ist, dieses Spiel zu Hause zu gewinnen und ins Finale zu kommen. Das habe ich so auf diese Art und Weise natürlich noch nie gespürt und bin einfach extrem dankbar, dass ich diesen Moment auch hier so erleben darf in meiner ersten Saison.
21: Und wir übertragen das Rückspiel ab 21 Uhr live und in voller Länge. Bei den Bayern kehren Karl, Bischoff und Guerrero in den Kader zurück. Bei Paris fehlt Hakimi. Die SG Flensburg-Handewitt und der THW Kiel gehören im Handball nach eigener Auffassung auch in die Champions League. Sie spielen in dieser Saison aber nur in der European League und beide haben das Final Four in Hamburg erreicht. Die Flensburger haben bei der TSV Hannover-Burgdorf klar mit 43-35 gewonnen. Thomas Kurs.
1: Das Unentschieden im Hinspiel brachte die Flensburger nicht aus dem Rhythmus. Auch nicht die starken Hannoveraner, die in der ersten Hälfte zeitweise mit 3 Toren führten. Und auch die frühe rote Karte für Rechtsaußen Novak. Kurz vor und nach der Pause die entscheidende Phase. Flensburg drehte das Spiel, ging mit 2 Toren Vorsprung in die Halbzeit und legte direkt nach dem Wechsel mit 3 Toren in 90 Sekunden nach. Danach kamen die Recken nicht mehr heran und die Flensburger kontrollierten dieses Viertelfinale und stehen damit erneut im Final Four Ende Mai in Hamburg und haben die Chance, zum dritten Mal in Folge die European League zu gewinnen. Die Halbfinals werden morgen Mittag ausgelost.
21: Und da wird dann, wie gesagt, auch der THW Kiel dabei sein, der sich gegen Nexe Nasice aus Kroatien mit 34-29 nach 7 Meter werfen durchgesetzt hat. Ganz schön knapp, muss auch Nationalspieler Lukas Zerbe zugeben.
5: Es war auch ein Sieg der Willenskraft, würde ich sagen. Es war eine brutale Stimmung hier in der Halle. Das hat uns ungemein geholfen. Ich bin einfach unfassbar stolz auf die Mannschaft, wie wir trotz ein paar kleiner Rückstände auch zum Schluss und Rückschläge, wo wir es eigentlich schon, sag ich mal, zumachen könnten, zweiter Halbzeit, trotzdem cool geblieben sind.
21: Mit der MT Melsung ist noch ein dritter deutscher Verein beim Final Four in der European League dabei, außerdem Montpellier HB. Und die deutschen Tischtennismänner sind bei der Team-WM in London ins Achtelfinale eingezogen. Sie haben mit 3-0 gegen den Europameister von 2025 Slowenien gewonnen. Nächster Gegner ist Hongkong.
2: Der Sport mit Michael Augustin. Eine Arbeitskoalition wollten sie sein, Union und SPD. Heute ist die schwarz-rote Koalition in Berlin genau ein Jahr im Amt. Und in Umfragen stehen weder die Spitzenpolitiker noch die Parteien dieser Bundesregierung gut da. Was ist aus der Aufbruchstimmung geworden? Unser NDR-Info-Thema heute. Denn die Koalition unter Führung von Kanzler Merz, CDU und Vizekanzler Klingbeil, SPD, die wollten jedenfalls ja vieles besser machen als die Ampelregierung. Die war am Dauerstreit von SPD, Grünen und FDP vorzeitig zerbrochen. Die Co-Parteichefin der Grünen, Franziska Brandner, die fühlt sich inzwischen aber bei Schwarz-Rot auch schon an die vorherige Regierung erinnert. Mit ihr sprechen wir gleich noch, wollen aber auch erstmal dieser Frage nachgehen, ob dieser Vergleich stimmt. Wird die Merz-Regierung die Ampel 2.0? Auch bei Union und SPD gibt es viel Zoff, wird über Projekte und Vorhaben heftig gestritten und die ganz großen Reformen, etwa die Rente, wo Union und SPD ja sehr weit noch auseinander liegen, die kommen erst noch. Gabriele Intemann aus Berlin.
7: Der Ton in der schwarz-roten Regierung ist rau geworden und in der Union wächst die Ungeduld. Christian von Stetten, Chef des einflussreichen Parlamentskreises Mittelstand, sieht keine Basis mehr für die Koalition.
8: Völlig unterschiedliche Reformansätze und entweder werden diese Reformen jetzt umgesetzt, die auf dem Tisch liegen, ansonsten muss man sich in die Augen schauen und sagen, war ein Versuch wert, aber wir beenden das.
7: Ein offener Bruch, wie vor anderthalb Jahren bei der Ampel. So weit gehen öffentlich nur wenige. Aber der Frust sitzt tief, auch ganz oben. Kanzler Merz hat zuletzt den Druck auf den Koalitionspartner erhöht.
24: Mir reicht das nicht, was wir bisher geschaffen haben. Ich erwarte von den Sozialdemokraten, dass sie auch manche Blockade auflösen.
7: Die SPD ist ebenso deutlich. Vizekanzler Lars Klingbeil zieht rote Linien, wo er die sozialdemokratische Identität bedroht sieht.
25: Dann kommt nun mal als theoretische Annahme irgendwer auf die Idee, man könnte Karenztage einführen oder den 1. Mai als Feiertag abschaffen. Und dann sagen wir nein. Dann lasse ich mich als SPD-Vorsitzender sehr gerne dafür anbrüllen.
7: Der Krach kommt nicht zufällig gerade jetzt. Die großen Sozialreformen stehen an, unter erschwerten äußeren Bedingungen. Der Krieg im Iran belastet Wirtschaft und Gesellschaft und engt die finanziellen Spielräume weiter ein. Von der Seitenlinie mahnt Sachsen-Anhalts CDU-Ministerpräsident Sven Schulze.
26: Ich glaube, wir müssen ja aufpassen, dass wir nicht zu einer Ampel 2.0 werden in Deutschland.
7: Selbst die Konfliktlinien ähneln sich. Mehr Schulden machen oder sparen, Energiepreise senken oder dem Markt überlassen, Reformen mit tiefen Einschnitten oder lieber in kleinen Schritten. Dazu kommen, wie schon zu Ampelzeiten, schlechte Umfragewerte für die Regierungsparteien. Da fällt jeder Kompromiss schwer. Trotzdem haben sich die Koalitionspartner in der vergangenen Woche zusammengerauft.
25: Wir wissen auch, welche Verantwortung wir tragen dafür, dass die Koalition stabil ist und dass wir Dinge hinbekommen,
7: sagt Lars Klingbeil, nachdem das Kabinett die Eckwerte für den Haushalt beschlossen hat. Und auch bei der gesetzlichen Krankenkasse gibt es einen Kompromiss. Historisch und beispielhaft nennt Kanzler Merz die Reform.
24: Damit zeigt die Koalition heute, dass sie entscheidungswillig und entscheidungsfähig ist, auch wenn es dann manchmal zwischendurch etwas wackelt.
7: Und es wackelt bei Schwarz-Rot. Hält die Regierung trotzdem?
24: Garantieren kann niemand für nichts.
7: Merz weiß, im Herbst stehen schwierige Wahlen an, vor allem in Sachsen-Anhalt. Dort kämpft die CDU darum, das Land weiter zu regieren und die SPD um den Wiedereinzug ins Parlament. Wichtig also, dass die Reformen im Bund kommen und gut kommuniziert werden, ohne parteipolitische Spielchen und Blockaden.
2: Soweit der Bericht von Gabriele Intemann. Und schon mitgehört hat Franziska Brandner, Co-Vorsitzende von Bündnis 90 Die Grünen. Schönen guten Morgen.
4: Guten Morgen, Frau Kessmann.
2: Frau Brandner, nehmen wir das gleich mal auf. Kann diese schwarz-rote Koalition nur erfolgreich sein, wenn diese Reformen jetzt kommen und auch gut kommuniziert werden?
4: Ich erwarte von dieser Regierung, dafür wurde sie schließlich ja auch gewählt, dass wir bei uns die Reformen angehen, die dringend nötig sind. Wir müssen die Lohnnebenkosten senken, der Faktor Arbeit muss günstiger werden. Und das betrifft dann eben den Gesundheitsbereich, das betrifft Pflege und auch Rente. Und meiner Ansicht nach haben sie beide wirklich auch eine Verpflichtung, sich jetzt zusammenzuraufen, aufzuhören, sich gegenseitig jeweils für schuldig zu erklären, warum es nicht klappt und selber gemeinsam zu gucken, was für das Land hilft.
2: Woran mangelt es der Koalition denn aus Ihrer Sicht am meisten?
4: Am meisten mangelt es an dem Blick für unser Land. Also ich habe immer den Eindruck, die gucken, was hilft der SPD, vielleicht noch der eigenen Klientel, bei der CDU genauso. Was sind die Umfragewerte der CDU von Friedrich Merz? Und dass man nicht mehr den Eindruck hat, dass es wirklich um unser Land geht. Und ich glaube, wenn man diesen Blick hat und sagt, jetzt stellen wir mal unsere eigenen Umfragen hinten an, jetzt gucken wir mal, was wirklich nötig ist, und dann werden wir einen gemeinsamen Weg finden, dass das mehr hilft, als sich gegenseitig immer nur die Schuld zuzuweisen.
2: Sie wissen ja aber auch selbst, wie das ist, wenn Parteien miteinander regieren, die sehr unterschiedliche Vorstellungen haben, wie leicht sich auch Dinge schon mal so in einen Koalitionsvertrag schreiben lassen und wie schwer sie sich dann mitunter auch umsetzen lassen. Was sollte die schwarz-rote Regierung denn anders machen, damit sie eben nicht die Ampel 2.0 wird?
4: Ich weiß absolut, wie schwierig es ist zwischen der unterschiedlichen Partner und der Regierung. Sind es ja auch drei. Also wir haben ja CDU, CSU. Herr Söder spielt ja auch noch sein eigenes Spiel. Und die SPD, dass es nicht einfach ist. Und die Situation ist nicht einfach. Herr Merz hat ja auch richtig gesagt, die wirtschaftlichen strukturellen Herausforderungen sind 20 Jahre alt. Wir haben in der Ampelzeit einen Teil davon ja auch schon angegangen, gelöst, aber waren auch noch nicht fertig. Da haben Sie absolut recht. Ich glaube, wir haben damals gemerkt, dass man Reformen nur angehen kann, wenn man es wirklich mit den Bürgerinnen und mit den Bürgern, wenn man es gerechter macht. Also wenn man zeigt, alle werden etwas leisten müssen, aber die Starken auch noch ein bisschen mehr. Und ich glaube, diesen Spirit muss man auch wieder reinbringen. Und außerdem, auch das finde ich sehr wichtig, dass der Staat zeigt, dass er sich bewegt. Ja, also wenn bei der gesetzlichen jetzt Krankenversicherung die Bürgergeldzahlungen für die Bürgergeldempfänger nicht rausgenommen werden, die staatliche Seite das nicht endlich auch mal regelt, sondern weiter die gesetzlich Versicherten das alles zahlen, dann sagen irgendwann die Leute, sorry, aber wir machen ja alles, aber ihr von der staatlichen Seite, ihr müsst auch die Reform angehen, müsst schneller werden, digitalisieren. Also die Verwaltung, die Regierung, die staatliche Seite muss auch ihren Beitrag leisten zur Reform. Sonst findet man keine Mehrheiten in diesem Land.
2: Aber kann die Koalition überhaupt alle zufriedenstellen, gerade wenn es um Reformen geht? Nehmen wir mal den Tankrabatt. Der ist jetzt auf den Weg gebracht worden, aber vielen reicht das eben auch nicht. Da ist die Unzufriedenheit auch wieder groß. Also was kann man wie den Bürgern auch zumuten?
4: Der Tankrabatt war ja auch irgendwie schon beim letzten Mal bescheuert und alle wussten, dass er nicht funktioniert. Ich habe keine Ahnung gehabt, warum man sich auf den wieder geeinigt hatte. Also alle Experten hatten vorher gesagt, nehmt irgendwas, aber nicht den Tankrabatt. Dann haben sie sich direkt auf den Tankrabatt geeinigt. Also der geht hauptsächlich an die Mineralölkonzerne, die gerade eh schon eine gute Sause haben. Aber das mal beiseite zu der grundsätzlichen Frage. Ich glaube, dass Belastungen möglich sind, aber nur, wenn sie eben auch gerecht verteilt sind und alle, also deswegen werden nicht alle glücklich sein, aber wenn man den Eindruck hat, es geht immer nur auf die sozial Schwächeren, dann funktioniert das nicht, ist auch ungerecht. Das können wir uns auch in unserem Land nicht leisten, wo die Ungleichheit eh wächst. Und wir müssen Strukturen reformieren. Der Staat muss schneller werden, effizienter werden. Es ist doch, spürt doch jeder, dass die Sachen auch für die Unternehmen viel zu lange dauern. Und dann, finde ich, gibt es auch eine Bereitschaft, wenn man sagt, wir wollen als Land wieder morgen gut Geld verdienen können. Wir möchten, dass die Kinder morgen besser aufwachsen können. Und dafür packen wir jetzt alle gemeinsam an. Aber es müssen dann halt auch alle sein. Deswegen werden nicht alle zufrieden sein. Aber damit gibt es überhaupt eine Chance, voranzukommen.
2: Wo sehen Sie denn da auch Ihren Beitrag als Oppositionspartei?
4: Also wir haben ja zum Beispiel angeboten gehabt, auch bei der Rentenkommission mitzuarbeiten. War leider nicht erwünscht. Wir haben jetzt auch nochmal wieder gesagt, wenn es um die Digitalisierung der Verwaltung geht, um die Staatsmodernisierung, damit in unserem föderalen Geflecht das mal etwas schneller geht und etwas besser, dass wir da gerne als Kooperationspartner zur Verfügung stehen. Da braucht man die Bundesländer ja in Schleswig-Holstein zum Beispiel, regieren wir ja auch mit, dass wir da bereit sind, wirklich diesen Weg zusammen zu gehen. Dafür braucht man potenziell auch Grundgesetzänderungen, stehen wir auch zur Verfügung. Wir sind da bereit, wenn wir alle gemeinsam zeigen, wir machen auch den Staat wieder fit für die nächste Runde in diesem international harten Wettbewerb.
2: Sagt Franziska Brandner, die Co-Vorsitzende von Bündnis 90 Die Grünen, zu unserem NDR-Info-Thema heute. Ein Jahr Schwarz-Rot. Was ist aus der Aufbruchstimmung geworden? Und ein großes Versprechen der Bundesregierung war es ja auch, die Wirtschaft wieder anzukurbeln, sie wieder auf Wachstumskurs zu bringen. Was ist daraus geworden? Darauf schauen wir dann gleich. Bringen Sie aber jetzt erstmal wieder auf den aktuellen Stand.
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3: Um 8.29 Uhr mit Emily Seidel. Das Bundeswirtschaftsministerium plant, dass Öl- und Gasheizungen auch nach 2045 eingebaut werden dürfen. Das geht aus einem Entwurf für ein neues Heizungsgesetz von Wirtschaftsministerin Reiche hervor. Er liegt dem ARD-Hauptstadtstudio vor. Der Entwurf muss noch innerhalb der Regierung abgestimmt werden. Aus Berlin, Nicole Markwald.
6: Der neue Entwurf aus dem Bundeswirtschaftsministerium für das Gebäudemodernisierungsgesetz sieht keine Verbote mehr vor. Es fehlen aber auch klare Aussagen zum Abschied von fossilen Brennstoffen. Weiterhin geplant bleibt die sogenannte Biotreppe. Sie sieht die Einführung von einer Mindestquote von Grüngas und Grünheizöl vor. Dieser nachhaltige Anteil soll dann stufenweise heraufgesetzt werden. Von 10% ab 2029 bis 60% im Jahr 2040. Kritik kommt von den Grünen. Sie werfen Bundeswirtschaftsministerin Reiche, CDU, vor, die Abhängigkeit von Öl und Gas zu befördern. Die AfD dagegen kritisiert das Festhalten an Vorgaben für umweltfreundlichere Kraftstoffe.
3: Seit einem Jahr ist die Merz-Regierung heute im Amt. In Sachen Klimapolitik wurden flotte Kurswechsel angekündigt. Klimafreundliche Vorschriften der Vorgängerregierung sollten teilweise zurückgedreht werden. Margareta Holzreiter aus der ARD-Klimaredaktion erläutert den Kurs der schwarz-roten Koalition in Sachen Klima.
9: Erstmal hat sich die Regierung ja zu den gesetzlich verankerten Klimazielen bekannt. Sie hält also formal zum Beispiel daran fest, dass Deutschland bis 2045 klimaneutral werden soll. Gleichzeitig haben Friedrich Merz und sein Kabinett aber immer wieder betont, dass der Klimaschutz kosteneffizient und technologieoffen, also ohne Verbote, gehen soll. Final beschlossen wurde in Sachen Klimapolitik im letzten Jahr noch gar nicht so viel, aber es gibt viele Ankündigungen und Entwürfe, die gerade diskutiert werden, zum Beispiel das Gebäudemodernisierungsgesetz, das Netzpaket und die Novelle des Erneuerbaren Energiengesetzes.
3: Seit dem Morgen laufen Durchsuchungen der Polizei gegen mehrere Nazi-Gruppierungen. Das Verfahren führt die Bundesanwaltschaft, weil sie Anzeichen dafür sieht, dass die Taten der Gruppen bundesweite Bedeutung haben. Aus Baden-Baden, Holger Schmidt.
11: Die beiden Gruppen heißen Deutsche Jugend voran und Jung und Stark und sind als Teil der gewaltbereiten rechten Szene schon seit einigen Monaten im Blickpunkt von Sicherheitsbehörden, aber auch von journalistischer Berichterstattung. Beide Gruppen haben nach Recherchen von SWR und ARD Hauptstadtstudio mehrere hundert Mitglieder, die sich vor allem über Messenger-Dienste vernetzen. Gegen 36 Personen richten sich die heutigen Razzien. Ihnen wird Rädelsführerschaft oder Mitgliedschaft in einer kriminellen Vereinigung vorgeworfen. Der konkrete strafrechtliche Vorwurf lautet, dass die Mitglieder der Gruppe sich zusammengefunden haben sollen, um planmäßig Körperverletzungen an ihnen missliebigen Personen zu verüben.
3: Für Grenzkontrollen setzt die Bundespolizei bis zu 14.000 Beamtinnen und Beamte ein. Das berichtet das Redaktionsnetzwerk Deutschland und beruft sich auf Informationen des Bundesinnenministeriums. Vor einem Jahr hatte Bundesinnenminister Dobrindt flächendeckende Grenzkontrollen eingeführt. Dadurch musste die Bundespolizei in diesem Bereich mehr Kräfte einsetzen, heißt es aus dem Ministerium. Aus der Gewerkschaft der Polizei kommt Kritik daran. Der Vorsitzende für den Bereich der Bundespolizei, Roskopf, sagt, es fehlen 5.000 5.000 bis 6.000 Bundespolizisten an den Bahnhöfen. Das seien Kriminalitätsschwerpunkte, an denen es mehr Personal brauche. Gleichzeitig könne an Grenzen mehr Technik eingesetzt werden, die Personal ersetzt. Die US-Armee wird bis auf Weiteres keine Handelsschiffe mehr durch die Straße von Hormuz geleiten. Präsident Trump schrieb auf seiner Plattform Truth Social, die Operation zur Sicherung der Meerenge werde für kurze Zeit ausgesetzt. Unsere Washington-Korrespondentin Anne Schneider mit den Einzelheiten.
12: Offiziell heißt es, es gebe Fortschritte bei Gesprächen. Man wolle einen möglichen Deal mit dem Iran nicht gefährden. Inoffiziell bzw. faktisch sieht es so aus, die Eskorte hat innerhalb weniger Stunden zu militärischen Zwischenfällen geführt, nämlich Angriffen mit Drohnen und Raketen auf US-Schiffe. Das bedeutet, dieses Project Freedom war einfach nicht stabil durchführbar, ohne das Risiko eines offenen Krieges wieder deutlich zu erhöhen. Das ist wahrscheinlich nicht nur Diplomatie, sondern auch ein Eingeständnis, dass diese Operation extrem riskant war und sofort eskalieren konnte. Das ist das, was Experten auch die ganze Zeit gesagt haben. Das heißt, diese Pause ist sehr wahrscheinlich weniger eine freiwillige Geste, sondern mehr ein notwendiger Rückzug aus einer hochriskanten Operation, die eben sehr schnell außer Kontrolle geraten konnte.
3: Bei den Verkehrsbetrieben Hamburg-Holstein gibt es eine Einigung im Tarifstreit. VHH und die Gewerkschaft Verdi hatten insgesamt in 9 Runden verhandelt. Kern der Einigung ist demnach, die Wochenarbeitszeit schrittweise von 39 auf 38 Stunden zu kürzen bei vollem Lohnausgleich. Außerdem werden geteilte Dienste künftig besser bezahlt und die Maximaldauer wurde gesenkt. Der Nachtzuschlag wird künftig bereits ab 21 Uhr bezahlt. Außerdem erhalten die VHH-Beschäftigten noch in diesem Jahr die Entlastungsprämie von 1.000 Euro, allerdings in 2 Schritten. Die Verkehrsbetriebe lobten den Kompromiss und betonten, beide Seiten seien an ihre Grenzen gegangen. Verdi hatte zuvor mit weiteren Streiks gedroht, die hätten auch den anstehenden Hafengeburtstag betreffen können. Das waren die Nachrichten.
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2: Bewölkt ist es heute. Örtlich wird es regnen. Zwischen Ostfriesland, Hiddensee und dänischer Grenze zeitweise aber auch heiter. Die Höchstwerte, die liegen heute zwischen 10 Grad in Hannover und 16 Grad in Husum. Morgen ist es dann wechselnd bewölkt. Zur Nord- und Ostsee hin, da wird es am meisten Sonnenschein geben. Im Südosten Niedersachsens gebietsweise Regen bei dann 11 bis 17 Grad. Und die weiteren Aussichten am Freitag heiter bis wolkig. Es bleibt meist trocken bei 13 bis 19 Grad. Am Sonnabend ist es bewölkt mit sonnigen Phasen in Niedersachsen. Da kann es später vereinzelt auch Schauer geben bei 14 bis 23 Grad. NDR Info, der Verkehrsservice mit Staus und Behinderungen ab 3 Kilometern. A1 Osnabrück Richtung Bremen zwischen Dreieck Stur und Bremen-Hemelingen 8 Kilometer Stau. A2 Berlin Richtung Hannover zwischen Irxleben und Eilsleben 5 Kilometer stockender Verkehr wegen Bauarbeiten. A2 Berlin Richtung Hannover zwischen Peine Ost und Hämelerwald 8 Kilometer stockender Verkehr. A2 Hannover Richtung Dortmund zwischen Ostwestfalen-Lippe und Kreuz Bielefeld 12 Kilometer Stau. Dort ist wegen Bergungsarbeiten nur die linke Spur frei. In der Gegenrichtung gefährdet Aquaplaning die Fahrt. Fahren Sie dort also bitte besonders vorsichtig. A7 Flensburg Richtung Hamburg zwischen Hamburg-Volkspark und dem Elbtunnel stockender Verkehr für Lkw. Die A23 Heide Richtung Hamburg wird zwischen Tornisch und Pinneberg Nord wegen Bauarbeiten von ca. 9 Uhr an bis heute Nachmittag 15 Uhr gesperrt. Die Umleitung führt über die U128. Und A25 Geesthacht Richtung Hamburg zwischen Nettelnburg und Allermöhe 4 Kilometer stockender Verkehr. Am Mikrofon ist Liane Kossmann. Schönen guten Morgen.
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2: Ein Jahr ist die Bundesregierung heute im Amt und fragt man Schwarz-Rot nach ihrer Bilanz, fällt die durchaus durchwachsen aus. Das reiche noch nicht, ist vielfach zu hören, aber eben auch der Wille, gemeinsam weitere Reformen anzupacken. Ein Jahr Schwarz-Rot, was ist aus der Aufbruchstimmung geworden? Unser NDR-Info-Thema heute. Und ein großes Versprechen der Bundesregierung war es ja, die Wirtschaft anzukurbeln. Wo wir da heute stehen, darüber spreche ich gleich noch mit Astrid Kühn aus unserer Wirtschaftsredaktion. Vorher wollen wir aber erstmal auf eine Maßnahme schauen, die die Bundesregierung schon umgesetzt hat und die auch den Arbeitsmarkt betrifft, die Aktivrente nämlich. Damit können Beschäftigte im Rentenalter seit Jahresbeginn bis zu 2.000 Euro im Monat steuer- und sozialabgabefrei hinzuverdienen. Jährlich könnten knapp 170.000 Menschen das Angebot in Anspruch nehmen. So zumindest in der Theorie die Annahme der Bundesregierung. Wie sieht das aber in der Praxis aus? Etwa beim Deutschen Roten Kreuz in Hamburg. Dort hatte man sich über diese Möglichkeit gefreut und gehofft, damit Engpässe auszugleichen. Ob das tatsächlich geklappt hat, hat sich unsere Reporterin Katrin Erdmann angeschaut.
13: Schon morgens um 9 Uhr ist in der Tagespflege in Hamburg-Billstedt beste Stimmung. Sigrid Widock schwingt die Arme von links nach rechts und etwa 10 Rentner am Tisch versuchen es ihr nachzumachen. Die 69-jährige Hauswirtschafterin hat schon die Schürze mit den dicken großen Erdbeeren angezogen. Gleich backt sie Käsekuchen mit einem Gast.
14: Wir haben hier diese Rezept und werden wir jetzt auch abwinken, ne?
13: Seit Februar ist Sigrid Widock als Aktivrentnerin beim Deutschen Roten Kreuz mit rund 25 Stunden pro

0: Durch die 2000 Euro aus der Aktivrente hat Sigrid Widok jetzt doppelt so viel Geld im Portemonnaie wie im Ruhestand nur mit ihrer Rente. Der zuständige DRK-Geschäftsführer Torben Göbel-Hansen hatte gehofft, so wie die 69-Jährige würden es viele andere Mitarbeitende auch sehen. Doch noch sei die Nachfrage bescheiden.
1: Es zeigt sich jetzt, dass die Kolleginnen, die in Rente gegangen sind, sehr bewusst diesen Schritt gewählt haben, dass es lange durchdacht war. Und Pflege an sich ist ein sowohl emotional als auch körperlich sehr herausforderndes Arbeitsfeld. Und da der Weg zurück, der ist nicht ganz so einfach.
0: Bisher konnten sich nur 4 ehemalige Kolleginnen und Kollegen für die Aktivrente begeistern. Dennoch findet der DRK-Geschäftsführer die Initiative der Bundesregierung erst einmal hilfreich.
1: Als wichtigen Baustein sehe ich das schon für uns als eine Unterstützung. Aber es hilft nicht, um den Pflegenotstand zu begegnen. Da haben wir ganz andere Themen.
0: Wie den Fachkräftemangel, den die Aktivrentnerinnen und Rentner nicht ausgleichen können. Hier sieht Göbel-Hansen noch immer Handlungsbedarf.
1: Als Beispiel auch die Anerkennung ausländischer Abschlüsse ist dringend notwendig, beziehungsweise die schnellere Anerkennung dieser Abschlüsse, um dem Personalnotstand, generell dem Pflegenotstand begegnen zu können.
0: Was er dennoch erst einmal hofft, dass sich die Aktivrente noch stärker herumspricht. Denn auch wenn es nur ein kleiner Baustein sei, er helfe nicht nur seinem Unternehmen, sondern auch den Menschen selbst, wie das Beispiel von Sigrid Widok zeigt.
2: Ich fühle mich hier sehr gut und ich fühle mich auch gebraucht, dass ich noch nicht zum alten Eisen gehöre. Ne?
0: Und dann heißt es in der Tagespflege auch schon wieder, hoch die Tassen.
3: Aus der Rente in die Aktivrente, Katrin Erdmann berichtete. Und die Aktivrente, das ist eines der Projekte, die die Bundesregierung schon umgesetzt hat. Dass die aber der Masterplan gegen den Fachkräftemangel ist, bleibt zweifelhaft. Ohnehin ist die Lage der deutschen Wirtschaft ja nicht gerade rosig. Viele Unternehmen frustriert, enttäuscht von der Arbeit der schwarz-roten Bundesregierung. Da hatte man sich mehr erhofft, zumal ja dem Kanzler Friedrich Merz eine große Wirtschaftskompetenz zugeschrieben wird. Und seine Regierung ist ja auch mit großen wirtschaftspolitischen Ambitionen in diese Kanzlerschaft gestartet. Darüber habe ich mit Astrid Kühn aus unserer Wirtschaftsredaktion gesprochen und sie erst noch mal zur Erinnerung gefragt, was waren denn die Versprechen von Schwarz-Rot?
4: Tja, wir kennen ihn alle, den Herbst der Reformen, das Land zum Besseren verändern, die Wirtschaftswende. All das sind Begriffe oder Sätze von Friedrich Merz oder Vizekanzler Klingbeil. Es gibt einfach zentrale Themen, die man angehen wollte. Das ist Wachstum ankurbeln, Investitionen erhöhen, Energiepreise senken und Industrie entlasten, Bürokratie abbauen und den Standort Deutschland stärken.
3: Und welche Projekte hat die Bundesregierung schon auf den Weg gebracht?
4: Das sind so einige. Wir hatten es gerade im Bereich Arbeitsmarkt, Soziales, die Aktivrente, aber auch was für die private Vorsorge wurde getan, Stichwort Frühstartrente und Riester-Reform. Wenn wir auf die klassische Wirtschaftspolitik schauen, dann soll für mehr Wachstum der sogenannte Investitionsbooster sorgen. Der ist seit vergangenem Sommer in Kraft. Unternehmen können da zum Beispiel Ausgaben leichter abschreiben. Beim Stichwort Entlastungen wird die Körperschaftssteuer gesenkt. Es wird eine Reduzierung bei der Stromsteuer geben. Es gibt grünes Licht für den Industriestrompreis, der energieintensiven Unternehmen ja günstigeren Strom verschaffen soll. Und in puncto Bürokratisierung ist schon umgesetzt, der Bauturbo für neue Wohnungen und verschiedene Digitalisierungsprojekte, zum Beispiel das antragslose Kindergeld.
3: Und das 500 Milliarden Euro Sondervermögen, das gibt's ja auch.
4: Ganz genau, und zwar für Investitionen in Infrastruktur und Verteidigung. Also aus Koalition ist die Zahl von 175 Vorhaben zu hören, die schon umgesetzt sind. Das ist tatsächlich beachtlich für ein Jahr, aber man muss auch sagen, das sind bisher eher Einzelmaßnahmen als große Strukturreformen, die also die große Rentenreform, Steuern, Pflege, Sozialstaat, die müssen jetzt folgen.
3: Ja, und gerade diese Strukturreformen sind es ja, an denen sich die Bundesregierung messen lassen muss und die sie im Herbst der Reform angekündigt hatte. Der ist bekanntlich ausgeblieben. Kommt jetzt also der Sommer der Reform?
4: Man wird es versuchen. Die Steuerreform, die soll Anfang kommenden Jahres fertig sein. Also da muss man jetzt ran. Auch die Rentenreform soll im zweiten Halbjahr angepackt werden. Aber ich sag mal so, das sind jetzt die richtig dicken Bretter und die Stimmung könnte besser sein. Erstmal gibt es in der Koalition schon vorab Streit, aber auch das 500 Milliarden Euro Sondervermögen, das hat noch nicht die erhoffte Aufbruchsstimmung erzeugt, auch weil erst ein geringer Teil der Gelder überhaupt abgerufen wurde. Und mittlerweile wird auch durchaus bezweifelt, ob das Geld wirklich für neue Investitionen genutzt wird oder ob da nicht eher Haushaltslöcher gestopft werden. Eine Studie legt das nahe und viele Ökonomen üben daran Kritik.
3: Ja, klamme Kassen, das ist ein Thema, das die Bundesregierung ja sicherlich auch noch weiter begleiten wird und auch teilweise ja Handlungsspielräume nimmt, oder?
4: Absolut, da das Wirtschaftswachstum

0: nicht so recht anspringen will. Ich meine, nach Jahren der Stagnation gibt es in diesem Jahr voraussichtlich auch nur ein Mini-Plus von 0,5%. Ist ganz einfach die Frage, woher soll das Geld kommen? Noch mehr Schulden oder höhere Steuern sind für die Union ein No-Go, während die SPD bei radikalen Ausgabenkürzungen, die sich Merz ja gerade im sozialen Bereich durchaus vorstellen könnte, rote Flaggen sieht. Da konnte Merz bislang noch nicht so richtig durchregieren, wie er das angekündigt hatte. Und das nimmt man dem Kanzler gerade in der Wirtschaft auch zunehmend übel.
1: Stichwort Wachstum. Da war die Bundesregierung ja gerade in den vergangenen Wochen auch getrieben. Der Krieg im Iran führt zu hohen Energiepreisen. Die Rufe nach Entlastung waren laut in Wirtschaft und Bevölkerung.
0: Ja, und die Maßnahmen, die dann ergriffen wurden, also erst die 12-Uhr-Regel beim Tanken, dann der Tankrabatt und die Entlastungsprämie, die kamen spät und auch nicht ohne Streit und sind einfach weder in Bevölkerung noch in Wirtschaft sonderlich beliebt, weil es relativ teure Maßnahmen ist, deren Nutzen oft in Zweifel gezogen wird. Einige Unternehmen waren regelrecht empört, dass sie diese Entlastungsprämie nun übernehmen sollen, obwohl die Geschäfte ja nicht rosig laufen. Es gibt eine Umfrage, da ist die Zufriedenheit unter Wirtschaftsbossen mit der Bundesregierung bei 20%. In der Bevölkerung hat die Große Koalition nach einem Jahr deutlich schlechtere Werte als die Vorgängerregierung, die Ampel.
1: Das klingt alles ziemlich ernüchternd, aber ganz ehrlich, war im ersten Jahr überhaupt schon mehr drin? Denn die Krisen, die kamen ja dazwischen.
0: Ja, na klar, also wir erinnern uns allein ans Frühjahr vergangenen Jahres, der Zollfuror des US-Präsidenten, der hat uns voll getroffen. Dieser Liberation Day, der sogenannte am 1.4. Diese Verwerfungen und Unsicherheiten für die deutsche Unternehmenslandschaft, die kamen einfach nochmal on top. Das belastet die exportorientierte deutsche Wirtschaft, gerade wichtige Zweige wie Maschinenbau oder Autos, das ist ganz klar. In diesem Frühjahr kam dann der Iran-Krieg, die hohen Energiepreise, die schlagen mehr und mehr durch, auch auf die Produktion. Es ist aber gut möglich, dass die große Welle da sogar noch bevorsteht. Die Inflation könnte anziehen. Höhere Zinsen könnten Aufträge und Investitionen abwürgen. Das ist definitiv ein schwieriges Umfeld. Und trotzdem sagen aber viele Beobachter und Wirtschaftsvertreter, was es wirklich bräuchte, das wäre jetzt ein echter Zukunftsplan für die deutsche Wirtschaft. Viele erkennen an, dass es schon einige Reformen gab, die aber werden halt eher als Stückwerk gesehen, denn als großer Wurf.
1: Astrid Kühn war das aus unserer Wirtschaftsredaktion zu unserem NDR-Info-Thema heute. Ein Jahr Schwarz-Rot. Was ist aus der Aufbruchstimmung geworden? Ja, und da wollen wir den Blick gleich auch nochmal weiten und fragen, wie kommt die Bundesregierung in Brüssel an, also auf europäischer Ebene? Unsere Korrespondentin Sabrina Fritz hat sich dazu umgehört. Vorher aber noch kurz NDR Info, der Verkehrsservice. Vorsicht bitte in beiden Richtungen auf der A30 Osnabrück, Bad Oeynhausen, zwischen Nattbergen und Bissendorf gefährdet Aquaplaning die Fahrt. So. Und damit geht's rüber zu Emily Seidel und dem kurzen Überblick.
2: Die USA stoppen ihre Militärbegleitung für Schiffe durch die Straße von Hormuz wieder. US-Präsident Trump gab an, dass es eine kurze Pause sein soll, um zu prüfen, ob ein Abkommen mit dem Iran unterzeichnet werden kann. Der Iran hatte Schiffe weiter davor gewarnt, die Handelsroute zu befahren. Es gab Berichte über gegenseitige Angriffe. Deshalb wuchsen international die Bedenken, dass die US-Schutzaktion die eigentlich geltende Waffenruhe gefährdet. Die Bundesregierung kippt das Verbot von Öl- und Gasheizungen. Das hatte die vorherige Ampelkoalition für 2045 vorgesehen. Im Entwurf für das neue Heizungsgesetz steht nun keine zeitliche Grenze mehr für fossile Brennstoffe. Vorgesehen ist nur eine sogenannte Biotreppe. Stufenweise soll bis 2040 der Mindestanteil von klimafreundlicherem Gas oder Öl steigen. Beschlossen ist der Entwurf aber noch nicht. Die Finanzkontrolle Schwarzarbeit vom Zoll prüft heute bundesweit die Arbeitszeiten bei Paketzustellern. Tausende Beamte sind nach Angaben des Hauptzollamtes in Köln in den Verteilzentren großer Dienstleister. Dabei geht es demnach vor allem um die Bezahlung der Fahrer. Sie würden häufig um ihren Mindestlohn gebracht, weil Pausen, Wartezeiten oder Leerfahrten bei den Stunden nicht mitzählten. Und das Wetter in Norddeutschland bewölkt, örtlich Regen, an der See zeitweise heiter, 10 Grad in Hannover bis 16 Grad in Husum. Das war der kurze Überblick und jetzt geht's zurück zu Liane Kossmann.
1: Genau, ein Jahr ist die Bundesregierung jetzt im Amt und dieser Jahrestag fällt für die schwarz-rote Koalition in eine mindestens mal schwierige Phase. In den Umfragen haben Union und SPD keine Mehrheit mehr. Globale Kriege und Krisen sorgen weiter für enormen Handlungsdruck und derweil macht Schwarz-Rot auch in den vergangenen Wochen immer wieder mit Streit auf sich aufmerksam. Ein Jahr Schwarz-Rot, was ist aus der Aufbruchstimmung geworden? Unser NDR-Info-Thema heute. Und da wollen wir den Blick jetzt nochmal weiten und fragen, wie kommt die Bundesregierung auf europäischer Ebene an, also in Brüssel. Unsere Korrespondentin Sabrina Fritz hat sich dort umgehört.
3: Paris, Warschau, Brüssel, so sahen die ersten Auslandsreisen des frisch gewählten Bundeskanzlers aus. Die Erwartungen in der europäischen Hauptstadt waren hoch. Mehr Führung, mehr Europa und vor allem mehr Kommunikation erhoffte man sich in Brüssel von der neuen Regierung. Ratspräsident Costa freute sich auf neue Ideen und frische Energie.
4: A new leader means always new energy. New ideas.
3: Hat Merz geliefert, Thu Nguyen vom Jacques Delors Center meint ja.
5: Friedrich Merz, auch als Bundeskanzler, war sehr präsent auf der europäischen Bühne. In Brüssel hat auch versucht, bestimmte Sachen anzustoßen, gerade was die Unterstützung der Ukraine angeht, war er sehr präsent, auch mit eigenen Vorschlägen.
3: Bas Aykut, Chef der Grünen im EU-Parlament, klingt da sehr viel kritischer.
6: But you also see it in his policies. His focus on deregulation is very much only supported by the German industry.
7: Sein Fokus auf Bürokratieabbau wird hauptsächlich von der deutschen Industrie unterstützt. Er geht beispielsweise gegen Klimapolitik vor. In Deutschland sagt er, CO2-Bepreisung ist wichtig. In der EU kämpft er dagegen. Das macht wirtschaftlich keinen Sinn.
3: Weniger Belastungen für die Unternehmen durch Umweltauflagen und Nachweisen, das war das große Versprechen der neuen Regierung. Beispiel Lieferkettengesetz, es wurde abgeschwächt und verschoben. Beispiel Verbrenner aus ab 2035, Merz versprach.
8: 2035 darf es keinen harten Schnitt geben.
3: Also Schutz der Autoindustrie und gleichzeitig sollten die Klimaziele nicht unter die Räder kommen. Das Ergebnis ist nun ein Kompromiss, den die Autoindustrie kompliziert und wenig hilfreich findet. Kurz gesagt, ab 2035 sind statt null noch 10% CO2 im Verkehr erlaubt. Aber bei 27 Mitgliedstaaten ist der Kompromiss, ähnlich dem Anschnallgurt im Auto, überlebenswichtig. Thu Nguyen, die Wissenschaftlerin vom Delors Center, sieht auch eine andere Arbeitsweise bei Merz als bei seinem Vorgänger Olaf Scholz.
5: Also er ist ein proeuropäischer Kanzler, aber auch einer, der sehr auf intergouvernementale Formate setzt, also auch zwischenstaatliche Lösungen, auf Zusammenarbeit mit anderen Staats- und Regierungschefs, gerade Emmanuel Macron oder Donald Tusk, also der auch weniger versucht, supranationale Lösungen mit dem Europäischen Parlament und der Europäischen Kommission als EU-Gebilde zu finden.
3: Der Grünen-Fraktionschef Aykut wirft Merz vor, zu viel an Deutschland und zu wenig an Europa zu denken.
6: Friedrich Merz is more busy only with Germany and is never really going for a European approach.
3: Nationalen und europäischen Interessen gerecht zu werden, das ist ein Spagat wie zwischen Familie und Firma. Irgendwas kommt immer zu kurz. Bundeskanzler Merz, so scheint es, liegt die deutsche Familie näher als die EU-Firma. So hat sein Innenminister gleich mal Grenzkontrollen eingeführt, was manchen Nachbarstaaten gar nicht gefallen hat. Bei den US-Zöllen fordert er jetzt eine schnelle Lösung, denn es leidet vor allem die deutsche Autoindustrie. Viele Themen hat Bundeskanzler Merz geerbt. Das Schicksal der Ukraine, die Wirtschaftsflaute, die durch den Iran-Krieg jetzt noch verstärkt wird. In den nächsten Monaten muss der neue EU-Haushalt verhandelt werden. Die EU-Kommission will mehr Geld, unter anderem für Verteidigung. Doch bei diesem Thema reiht sich Merz in die Linie seiner Vorgänger und Vorgängerinnen ein. Die deutschen Taschen bleiben zu.
1: Sabrina Fritz war das aus Brüssel.
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1: Ein Jahr Schwarz-Rot, was ist aus der Aufbruchstimmung geworden? Das ist unser NDR-Info-Thema heute und gespannt war man auch vor einem Jahr in der Kulturszene. Die Erwartungen der Menschen vor und hinter den Kulissen an Theatern, in Musikclubs und Konzerthäusern, in Museen oder im Buchhandel, die waren hoch an die neue Bundesregierung. Was sagen Sie jetzt nach einem Jahr Schwarz-Rot im Amt? Jens Büchsenmann hat sich unter Kulturschaffenden im Norden umgehört.
9: Der Name Wolfram Weimer fällt bei allen Befragten irgendwann, wie beim Direktor des Sprengel-Museums in Hannover, Reinhard Spieler.
10: Wir haben alle erlebt, wie er den Verfassungsschutz jetzt erstmal auf die Buchhändler losgelassen hat und die Förderungen von deren Urteil abhängig gemacht haben. Und er hatte explizit noch angekündigt, das auch auf KünstlerInnen auszuweiten. Also in der Logik müsste er uns genauso verfassungsschutzrechtlich überprüfen lassen. Das finde ich einen so grundsätzlichen Angriff auf die Freiheit und auf den Schutzraum Kultur.
9: Und in diesem Schutzraum Kultur trifft es Künstler, Tänzer und Autorinnen und überhaupt alle Darsteller in der freien Szene. Prekäre Situation, was Finanzen, Jobs und vor allem Wohnungs- und Ateliermieten betrifft. Einige stehen auch auf der Bühne des privaten St. Pauli-Theaters in Hamburg, das 80% seines Etats selbst erwirtschaften muss. Intendant Ulrich Waller sieht das Wirken der Politik nüchtern.
11: Es ist jetzt kein Klima entstanden, was besonders produktiv ist. Und ich habe das Gefühl, dass diese Regierung sich genauso streitet wie die alte, dass keine Reform wirklich irgendwie vorwärts kommt und sie sich alle gegenseitig lähmen und wie dieses Kaninchen vor der Schlange sitzen und immer hoffen, dass das nicht zugunsten der AfD ist.
9: Was zu Auswirkungen führt, die überall zu spüren sind, bei Ulrich Waller ganz konkret an der Theaterkasse.
11: Also man merkt, dass die Politik der neuen Bundesregierung nicht dazu geführt hat, dass die Menschen sich sicherer fühlen, dass die Menschen weniger Angst haben um ihre Jobs, dass die Menschen weniger Angst haben, wie sie für ihre Miete zahlen können. Also das alles ist ja nicht passiert und wir haben ganz stark das Gefühl, dass den Menschen langsam das Geld ausgeht und wir merken das schon extrem, dass die Bereitschaft oder die Fähigkeit, irgendwie sich Karten zu kaufen, bei einer breiteren Masse abnimmt. Und wir merken, dass dem Teil unseres Publikums im Moment gerade so ein bisschen die Luft ausgeht.
9: Wobei der erfahrene Intendant froh ist, einen Kultursenator in Hamburg zu haben, der nicht nach Berlin gegangen ist. Denn Kulturpolitik ist im Kern Ländersache. Davon profitiert auch Reinhard Spieler am Sprengel-Museum in Hannover.
10: Wir sind in Trägerschaft von Stadt und Land und von beiden sehe ich mich gar nicht eingeschränkt. Im Gegenteil, eigentlich eher unterstützt, wenn wir ein vielfältiges Programm machen. Also da würde ich mich jetzt nicht beschweren. Das ist eher eine Bundespolitik, die da andere Akzente setzt als früher.
9: Nämlich auf Prestige und internationale Wirkung. Um erstaunliche 10% ist Wolfram Walmers Kulturetat gestiegen, aber der Ruck durch die Szene ist ausgeblieben. Die Irritation, die der Minister ausgelöst hat, spürt auch die Programmleiterin vom Literaturhaus Rostock, Ulrika Rinke.
12: Ich fürchte einfach, dass durch das, was die schwarz-rote Koalition eben vorhat, der gesellschaftliche Zusammenhalt so sehr erodiert, dass unsere Arbeit in einer Weise erschwert wird, dass wir in einer zunehmend polarisierten Gesellschaft arbeiten, auch in einer prekarisierten Gesellschaft. Und wir können da schlecht gegenarbeiten, gegen eine Grundstimmung, die von oben kommt und die auf Entsolidarisierung zielt.
9: Mit Lesungen von Autorinnen und Autoren versucht Ulrika Rinke gegenzusteuern, ihrem Publikum Halt und Orientierung zu geben.
12: Was ich aber bei mir im Programm und im Publikum merke, ist, dass Sachbuchthemen wichtiger werden, dass aber auch die Begegnung und das Miteinander immer wichtiger werden und das Austauschen über konträre Meinungen, weil das etwas ist, was eigentlich gesamtgesellschaftlich verloren geht.
1: Sagt Ulrika Rinke vom Literaturhaus in Rostock in einem Rückblick auf ein Jahr Kultur unter der neuen Bundesregierung. Jens Büchsenmann berichtete. Ja, und eine Zwischenbilanz ziehen heute auch viele Zeitungen und Online-Portale.
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1: Unser Gastkommentator heute ist Lars Haider, Chefredakteur des Hamburger Abendblatts. Und sein Urteil zu ein Jahr Schwarz-Rot fällt eindeutig aus.
14: Man muss keinen Kommentar über die schwarz-rote Bundesregierung schreiben. Man muss nur daran erinnern, wie sich CDU und CSU, allen voran Friedrich Merz, damals über Olaf Scholz und dessen Ampelregierung lustig gemacht haben. Das reicht völlig, um die Leistung der Großen Koalition und deren bittere Umfragewerte nach einem Jahr einzuordnen. Sie können es nicht, hat Merz Scholz 2023 im Bundestag zugerufen und ihn als Klempner der Macht bezeichnet. Die Wahrheit ist, der neue Kanzler kann es noch weniger, viel weniger. Und anders als Scholz macht er nicht einmal die Dinge, die er sagt oder verspricht. Scholz mag ein schlechter Kanzler gewesen sein, Merz ist leider gar kein Kanzler. Mit ihm an der Spitze wirkt unser Land wie führungslos, als sei das Kanzleramt vorübergehend nicht besetzt. Kaum zu glauben, aber wahr, die Ampel war gar nicht so schlimm. Es geht noch schlimmer.
1: Der Kommentar von Lars Haider, Chefredakteur des Hamburger Abendblatts. Aus Sicht des Spiegels ist die aktuelle Wut auf Merz nicht gerechtfertigt, jedenfalls nicht in diesem Ausmaß.
15: Viele der Probleme, die sich jetzt an ihm entladen, sind alt. uralt zum Teil. Wie der Rückgang der Geburtenzahlen und der damit verbundene Druck auf die Renten- und Krankenversicherung. Die Infrastruktur, Straßen, Schulen, Bahn hätte man in den Jahren sanieren können, als die Konjunktur und die Zinsen günstig waren, als die Wirtschaft boomte zwischen 2010 und 2019. Da war der Reformeifer aber begrenzt und die Deutschen liebten ihre Angela Merkel dafür, dass sie ihnen alle Schwierigkeiten und Zumutungen vom Hals hielt.
1: Das waren die Standpunkte, zusammengestellt heute von Peter Eichenberg. Ein Jahr Schwarz-Rot, was ist aus der Aufbruchstimmung geworden? Unser NDR-Info-Thema heute und in gut 20 Minuten sprechen wir dann darüber auch mit dem CDU-Bundestagsabgeordneten aus Mecklenburg-Vorpommern, Philipp Amthor. Das Ganze dann bei meinem Kollegen Marius Zekri. Ich sage an dieser Stelle Tschüss und bis morgen.

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1: Um 9 Uhr mit Astrid Fietz. Die Polizei geht seit heute früh mit einer groß angelegten Razzia gegen zwei Nazi-Gruppierungen für junge Menschen vor. Die Aktion betrifft 12 Bundesländer mit Ausnahme von Baden-Württemberg, Thüringen, Bremen und Hamburg. Holger Schmidt aus Baden-Baden mit den Einzelheiten.
2: Das sind Vereinigungen, die schon länger im Blickpunkt der deutschen Sicherheitsbehörden, aber auch von journalistischer Berichterstattung sind, weil sie durch ihre extreme, gewaltbereite, rechtsextreme Gesinnung aufgefallen sind. Diese beiden Gruppen heißen Deutsche Jugend voran und Jung und Stark. Sie sind bundesweit aktiv und vor allen Dingen über Messenger-Gruppen wie zum Beispiel Telegram aktiv. Die Teilnehmer in diesen Gruppen sind sehr jung. Teilweise sind sie strafrechtlich gesehen Jugendliche oder junge Erwachsene. Und es sollen pro Gruppe jeweils mehrere hundert Personen sein, die dort Mitglied sind. Jetzt in dem Ermittlungsverfahren des Generalbundesanwalts gibt es 36 Beschuldigte, davon die meisten als sogenannte Rädelsführer der Gruppen.
1: Öl- und Gasheizungen könnten in Deutschland auch nach 2045 eingebaut werden. Das sieht der Entwurf für ein neues Heizungsgesetz aus dem Bundeswirtschaftsministerium vor, der dem ARD-Hauptstadtstudio vorliegt. Aus der Nachrichtenredaktion Jan Busche.
3: Ein zentrales Element des alten Heizungsgesetzes der Ampelregierung soll mit dem Entwurf gekippt werden. Ein Verbot von neuen Öl- und Gasheizungen ab 2045. Von einem Verbot ist in dem neuen Entwurf jetzt keine Rede mehr. Es bleibt aber dabei, dass künftig mehr klimafreundlicheres Gas und Heizöl beigemischt werden muss. Grüngas oder Grünheizöl genannt, mit zum Beispiel Biomasse oder Fetten. Entschieden ist noch nichts. Der Entwurf aus dem Haus von Wirtschaftsministerin Reiche muss noch innerhalb der Regierung abgestimmt werden, bevor er in den Bundestag kommt.
1: Seit genau einem Jahr ist die Große Koalition jetzt im Amt. Auf einer CDU-Veranstaltung sagte Bundeskanzler Merz am Abend, er verlangt von der SPD mehr Bereitschaft für Kompromisse. Aus Berlin Markus Sambale.
4: Friedrich Merz gibt zu, dass die Stimmung im Land sehr kritisch ist. Und gleichzeitig macht er klar, dass er die schwarz-rote Koalition bis zum regulären Ende der Amtszeit in 3 Jahren fortsetzen will. Wörtlich sagte Merz, wir wollen und wir müssen mit dieser Koalition, die wir jetzt haben, erfolgreich sein. Der Bundeskanzler und CDU-Chef erteilte Spekulationen, die schwarz-rote Koalition vorzeitig zu beenden, eine Absage. Eine Minderheitsregierung, dann ohne die SPD, sei für ihn keine Option. Dann gäbe es Stillstand im Bundestag und keine Reformen. Deutschland würde sich in eine echte Blockade hineinmanövrieren, sagte Merz. Er werde Deutschland auch nicht den radikalen Kräften überlassen.
1: Augenärzte führen in Deutschland pro Jahr etwa 1 Million grauer Star-Operationen durch. Nach NDR-Recherchen kassieren viele von ihnen hunderte Euro von ihren Patienten für angebliche Premium-Linsen, obwohl die Krankenkassen die Kosten komplett übernehmen. Aus Hamburg Christian Baas.
5: Das Auge trübt sich ein, die Sicht wird schlechter, irgendwann ist eine OP fällig, bei der die natürliche gegen eine künstliche Linse getauscht wird. Als medizinischer Standard werden dafür weltweit sogenannte asphärische Linsen verwendet. Sie sind etwas anders geformt als sphärische Modelle und ermöglichen besseres Sehen. Doch nach NDR-Recherchen bietet in Deutschland der Großteil der augenärztlichen OP-Zentren nur die sphärische Variante als Kassenleistung an. Für die anderen müssen Patienten meist hunderte Euro pro Auge aus eigener Tasche zahlen.
1: In der Fußball-Champions League hatte FC Arsenal das Finale erreicht. Der Club aus London gewann das Halbfinal-Rückspiel gegen Atletico Madrid mit 1:0. Heute Abend möchte auch der FC Bayern ins Finale einziehen. Die Münchner müssen ein 4:5 aus dem Hinspiel bei Paris Saint-Germain wettmachen. Aus München André Siems.
6: Die Anspannung vor dem Spiel kennt Vincent Kompany nicht. Ruhig und gelassen, so stand er bei der Pressekonferenz vor den Journalisten. Bis auf Serge Gnabry hat er alle Spieler zur Verfügung. Auch Tom Bischoff und Lennart Karl könnten somit Alternativen werden. Sowohl auf Seiten der Franzosen als auch der Münchner erwarten die Verantwortlichen wieder ein großes Spektakel und ein Spiel, von dem man noch lange sprechen könnte. Die Bayern werden in den neuen Heimtrikots der kommenden Saison auflaufen und erhoffen sich dadurch einen weiteren kleinen Impuls.
1: Das waren die Nachrichten.
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7: Der Frühling zeigt sich heute so ein bisschen von seiner grauen Seite. Wir haben örtlich Regen, es ist bewölkt zwischen Ostfriesland, Hiddensee und der dänischen Grenze. Kann sich aber immer wieder auch die Sonne zeigen. Das alles bei Höchstwerten zwischen 10 Grad in Hannover und 16 Grad in Husum. Morgen dann wechselnd bewölkt. Mit Sonnenschein vor allen Dingen an der See, im Südosten Niedersachsens dagegen gebietsweise Regen bei maximal 11 bis 17 Grad. 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Staus und Behinderungen haben wir auf folgenden Strecken. Auf der A30 Osnabrück-Bad Oeynhausen zwischen Nattbergen und Bissendorf gefährdet Aquaplaning die Fahrt. Staus und Behinderungen ab 3 Kilometern. Aktuell auf der A1 Osnabrück Richtung Bremen zwischen Stur und Hemelingen 8 Kilometer Stau. A2 Berlin Richtung Hannover zwischen Irxleben und Alzeleben 5 Kilometer stockend. Im weiteren Verlauf zwischen Peine Ost und Hämelerwald 7 Kilometer stockend. Und weiter auf der A2 Richtung Dortmund zwischen Ostwestfalen, Lippe und Kreuz Bielefeld 12 Kilometer Stau. Hier ist derzeit nur eine Spur frei, und zwar die linke, und in der Gegenrichtung gibt es Gefahr durch Aquaplaning. A7 Flensburg Richtung Hamburg zwischen Stellingen und dem Elbtunnel 4 Kilometer stockend für Lastwagen. A7 Hannover Richtung Flensburg zwischen Heimfeld und dem Elbtunnel 6 Kilometer Stop and Go. Die A23 Heide Richtung Hamburg ist zwischen Taunisch und Pinneberg Nord bis etwa 15 Uhr gesperrt, deswegen gibt es hier Stau. Sie können ausweichen über die U128. A25 Geesthacht Richtung Hamburg zwischen Nettenburg und Allermöhe 3 Kilometer stockender Verkehr. Und die A27 Bremerhaven Richtung Cuxhaven ist zwischen Nordholz und Altenwalde noch bis etwa 12 Uhr gesperrt. Auch hier gibt es deswegen Stau. Und die Umleitung ist die U53. Wo es geht, eine gute Fahrt. Der Mittwoch, morgen auf NDR Info, 6:09 im Studio ist Marius Zekri. Herzlich willkommen. In Hamburg findet seit gestern das OMR Festival statt. OMR steht für Online Marketing Rockstars. Es ist das Branchentreffen der Digitalprofis und Zehntausende von ihnen sind deswegen aufs Hamburger Messegelände gekommen. Internetriesen wie Meta oder Google sind beim OMR-Festival natürlich vertreten und zeigen Social-Media-Innovationen. Aber auch ARD und NDR sind mit dabei. Für den Glamour-Faktor sorgen Stars wie Heidi Klum oder Roland Emmerich, die ebenfalls in Hamburg zu Gast sind. Weniger beachtet haben sich aber schon vor diesem Festival Fachleute in Hamburg getroffen, die eine ganz andere Vision von sozialen Medien haben, nämlich die von einem europäischen sozialen Netzwerk, das nicht süchtig macht und keine Gewinne erwirtschaften muss. Daniel Frevel war mit dabei, als sich diese Experten getroffen haben.
8: Die Sonne scheint durch die großen Fenster in der Bucerius Law School. Etwa 200 Menschen sitzen in einem runden Saal und hören gespannt zu, obwohl es sehr warm ist. Es ist eine bunte Sammlung an Menschen. Forschende, Programmierer, Firmenchefinnen und Stiftungsmitarbeiter. Sie alle eint, dass sie mit den sozialen Medien, die aktuell die Marktmacht haben, unzufrieden sind. Gerade steht Aya Jaff auf der Bühne. Die Autorin und Unternehmerin hat früher selbst im Silicon Valley gearbeitet, doch sie begann immer mehr zu zweifeln. Heute kritisiert sie, dass wenige reiche Menschen entscheiden können, wie Algorithmen funktionieren und damit auch, wie wir kommunizieren.
9: Zum einen ist es diese schiere Konzernmacht, die wir einmal haben. Das heißt, wenige Firmen, die quasi selber bestimmen können, wie wir miteinander interagieren, was wir kommentieren dürfen, was gerne gesehen ist an politischen Inhalten. Und das ist natürlich eine Gefahr für unsere Demokratie. Und das zweite Level ist natürlich auch, mittlerweile ist uns bekannt, was diese Milliardäre denken und wie sie auch über uns nachdenken. Und dass sie eben die Demokratie nicht haben wollen. Sie sind demokratiefeindlich.
8: Aber wie könnten Alternativen aussehen? Unter den Gästen der Konferenz ist auch Felix Latki, der Chef von Mastodon. Das soziale Netzwerk mit Sitz in Berlin ist gemeinwohlorientiert und finanziert sich durch Spenden. Das Besondere, es ist keine Plattform wie Insta oder TikTok, sondern ein sogenanntes dezentrales Netzwerk. Das heißt, Mastodon besteht aus vielen unabhängigen Servern, die miteinander verbunden sind. Nutzerinnen und Nutzer können selber auswählen, wo sie ihre Daten speichern. Und wenn einer der Server ausgeschaltet wird, besteht das Netzwerk trotzdem weiter. So liegt die Macht nicht in den Händen eines großen Konzerns. Das Problem nur, seit der Gründung vor 9 Jahren hat es Mastodon noch nicht rausgeschafft aus der Nische. Latki aber glaubt, dass das noch kommen kann.
10: Es ist natürlich eine David-gegen-Goliath-Situation, das ist klar. Es kann aber trotzdem funktionieren, einfach dadurch, dass sich diese Machtverhältnisse verschieben. Also dass die Menschen ihre Kommunikation wieder selbst in der Hand haben und dafür idealerweise auch bereit sind, selbst etwas dazu finanziell beizutragen.
8: Seit Montag ist das Mastodon-Netzwerk um einen Server reicher. Denn 16 deutsche Stiftungen haben sich zusammengetan und sponsern einen gemeinsamen Server. Martina Behrens von der Joachim-Herz-Stiftung erklärt, wieso.
11: Wichtig ist, anzufangen, mitzumachen und klarzumachen, man hat eine Wahl. Man muss nicht nur bei Instagram, Facebook, TikTok und YouTube irgendwie sein, sondern es gibt eben dieses dezentrale Netzwerk, was auf einer europäischen, datenschutzgerechten Technologie basiert.
8: Mastodon ist aber bei weitem nicht die einzige Initiative. Eine weitere ist etwa die Plattform W-Social aus Schweden. Sie ist nicht auf der Hamburger Konferenz und fährt auch ein anderes Modell, denn sie ist gewinnorientiert. Am Samstag sollen die ersten Testnutzer auf den Kurznachrichtendienst ähnlich wie X zugreifen können. Die Daten sollen auf europäischen Servern liegen und der Algorithmus soll transparent und veränderbar sein, erklärt Mitgründerin Anna Zeiter. Man könne wählen:
12: Ich möchte gerne mehr in meiner Filterbubble sein. Ich möchte ein bisschen mehr von der Gesellschaft sehen oder ich möchte das volle Spektrum der Gesellschaft sehen. Das heißt, ich möchte den Nutzer nicht nur ihre Daten zurückgeben, sondern ich möchte den Nutzerinnen und Nutzer auch die Entscheidungsmacht über den Algorithmus zurückgeben.
8: Ob gemeinwohl- oder gewinnorientiert, die europäischen Alternativen zu Facebook, TikTok und Co. stecken noch in den Kinderschuhen, besonders beim Blick auf die Nutzerzahlen. Mastodon etwa hat nicht einmal 750.000 monatliche Nutzerinnen und Nutzer. Aber es sind Ideen und Versuche, die Wege aufzeigen, weg von der Macht amerikanischer und chinesischer Großkonzerne hin zu einem europäischen sozialen Medium.
7: Soweit Informationen von Daniel Frevel. Es ist 9:11.
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7: Die DITIB ist der größte Islamverband in Deutschland, der mit der Stadt Hamburg über einen Staatsvertrag verbunden ist. Bundesweit steht er wegen seiner Nähe zur staatlichen türkischen Religionsbehörde immer wieder in der Kritik. Die DITIB-Gemeinde im Hamburger Stadtteil Bergedorf plant eine Veranstaltung, die seit Wochen umstritten ist. Denn immer wieder werden problematische Prediger als Gastredner eingeladen und nach öffentlicher Kritik wieder ausgeladen. Die FDP in Hamburg-Bergedorf fordert deshalb, dass das Kultur- und Begegnungsfest vom 14. bis 17. Mai abgesagt wird. Susanne Röse.
13: In der Türkei ist Sertac Abi ein bekannter Influencer. Auf Instagram zeigt er ein Video von iranischen Raketen, die in Israel einschlagen. Dazu tanzt ein Kleinkind. Das macht der Islamismus-Experte Erin Güvercin auf der Plattform X öffentlich. Sertac Abi ist inzwischen der 7. umstrittene Redner, der auf dem Fest der Bergedorfer DITIB-Gemeinde als Gast angekündigt wird. Dieses wird als eine kinderfreundliche Veranstaltung mit Bühnenprogramm beworben. Sonja Jakobsen von der FDP Bergedorf sagt, wer so offensiv ein Familienfest verkauft und gleichzeitig Personen einfliegen lässt, denen Hamas-Verherrlichung und antisemitische Hetze zugeschrieben werden, verharmlost bewusst, worum es hier tatsächlich geht. Bereits zuvor hatte die DITIB Bergedorf 6 Hassprediger für die Veranstaltung eingeladen. Wie das Bezirksamt Bergedorf mitteilt, wird die Veranstaltung erneut durch die Sicherheitsbehörden geprüft.
7: Im Mordprozess um den Tod des 8-jährigen Fabian aus Güstrow ist vor dem Landgericht Rostock gestern erneut der Vater des Jungen als Zeuge gehört worden. Dabei bekräftigte er seine Aussage, dass er die Angeklagte, seine langjährige frühere Lebensgefährtin, für unschuldig hält. Die Staatsanwaltschaft wirft der 36-Jährigen vor, Fabian im vergangenen Jahr getötet zu haben. Jörn-Jakob Gieriger hat den Prozesstag für uns verfolgt.
14: Daten von Fabians Handy zeigen, sein Smartphone ist genau dann ausgeschaltet worden, als das Auto der Angeklagten in der Nähe der Wohnung war, in der sich der Junge am Tag seines Verschwindens aufgehalten hatte. Eine Überwachungskamera hatte den Pickup gefilmt. Zudem sind vor dem Landgericht Rostock Internetsuchanfragen von Gina H. präsentiert worden. Sie hatte zu vermissten Personen recherchiert, und zwar Stunden, bevor Fabian offiziell als vermisst galt. Und fressen Wildschweine tote Menschen? Danach hatte die Angeklagte laut den Ermittlungen am Tag nach Fabians Verschwinden im Netz gesucht. Der Prozess wird am Mittwoch in der kommenden Woche fortgesetzt.
15: Mit dem Handy schnelles Geld an der Börse verdienen. Das versprechen sogenannte Daytrading-Apps und Finanzinfluencer in sozialen Medien. Laut einer Erhebung der Uni Bremen beschäftigen sich inzwischen bundesweit rund 6,5% der Menschen mit dem sogenannten Daytrading. In Schleswig-Holstein sind das statistisch gesehen 160.000 Menschen. Experten warnen aber vor hohen Risiken und vor Suchtgefahr, wie Hauke Bülow berichtet.
16: Börsen-Apps machen den Einstieg in den Handel mit Wertpapieren leicht. Erklärvideos auf Plattformen wie YouTube zeigen, wie Aktien auch mit wenig Geld gekauft und meist schnell verkauft werden können, um Kursschwankungen auszunutzen. Mit bestimmten Tricks könnten Gewinne vervielfacht werden. Doch geht das schief, steigen auch die Verluste, warnen Finanzexperten. Der Kieler Verhaltensökonom Ulrich Schmidt sieht zudem Parallelen zum Glücksspiel. Schnelle Gewinne und Verluste könnten ein Suchtverhalten auslösen. Das bestätigt auch die Suchtberatungsstelle in Bad Segeberg, die auch in diesen Fällen berät. Die Daytrading-Sucht könne im schlimmsten Fall sogar in die Privatinsolvenz führen.
15: Soweit Informationen aus Norddeutschland, die gibt es bei uns immer so gegen 10 nach. Und wir schauen gleich auf etwas, das viele Menschen in nicht nur Deutschland heute Abend mit Spannung erwarten. Das Champions League Halbfinal-Rückspiel Bayern München gegen Paris Saint-Germain. Wir schauen im Sport gleich etwas genauer drauf. Jetzt aber die wichtigsten Themen aus der Politik bei uns im kurzen Überblick. Die hat Astrid Fietz jetzt für Sie.
1: In 12 Bundesländern gibt es seit heute früh Durchsuchungen, und zwar gegen rechtsextreme Jugendorganisationen. Ziel sind laut Polizei Gruppen mit den Namen Deutsche Jugend voran und Jung und Stark. Der Generalbundesanwalt stuft sie als kriminelle Vereinigungen ein. Mehrere Verdächtige gelten als gewalttätig. Im Norden laufen Razzien in Niedersachsen, Mecklenburg-Vorpommern und Schleswig-Holstein. Bundeswirtschaftsministerin Reiche will Öl- und Gasheizungen weiter erlauben. In ihrem Entwurf für ein neues Heizungsgesetz steht nichts mehr von dem Verbot, das bisher ab 2045 gelten sollte. Vorgeschrieben wird darin nur, stufenweise sogenannte grüne Brennstoffe beizumischen. Der Anteil von klimafreundlicherem Gas oder Heizöl soll bis 2040 langsam steigen. Das niederländische Kreuzfahrtschiff mit am Hantavirus erkrankten Menschen darf die Kanarischen Inseln anlaufen. Die spanische Regierung hat dem zugestimmt. Das Schiff könnte in 3 bis 4 Tagen da sein. Schon vorher soll der erkrankte Schiffsarzt ausgeflogen werden, der offenbar in kritischem Zustand ist. 3 Passagiere sind mutmaßlich an dem Virus gestorben. Unter ihnen war auch eine Frau aus Deutschland. Das Wetter in Norddeutschland. Bewölkt, örtlich Regen, an der See zeitweise heiter. 10 Grad in Hannover bis 16 Grad in Husum. Und das war der kurze Überblick. Es geht weiter mit Marius Zekri.
15: Vielen, vielen Dank. Es ist 17 Minuten nach 9.
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15: Vor 20 Jahren hat der FC Arsenal zuletzt im Finale der Fußball Champions League gestanden. Jetzt hat der Club aus London wieder das Endspiel erreicht. Michael Augustin.
17: Arsenal hat sich im Halbfinale gegen Atletico Madrid durchgesetzt. Nach dem 1:1 im Hinspiel hat die Mannschaft von Mikel Arteta das Rückspiel mit 1:0 gewonnen. Martin Roschitz hat die Partie für uns verfolgt. War es ein verdienter Sieg?
18: Ja, absolut. Es war ein verdienter Sieg für den Spitzenreiter der Premier League gegen Atletico. Arsenal-Kapitän Bukayo Saka, der war der Türöffner mit seinem Abstaubertor Sekunden vor dem Pausenpfiff. In der zweiten Halbzeit hat Arsenal die knappe Führung mit Glück und Geschick verteidigt. Die Londoner stellen ja auch die beste Defensive in dieser Champions-League-Saison mit nur 6 Gegentoren. Eine unfassbare Zahl. Und sie hätten auch noch deutlicher gewinnen können, wenn sie die Konter am Ende besser ausgespielt hätten. Aber auch so läuft's auf jeden Fall wie am Schnürchen für den FC Arsenal. In der Liga steht das Team durch den Patzer von Manchester City am vergangenen Wochenende kurz vor der Meisterschaft und greift jetzt 20 Jahre nach der bislang einzigen Finalteilnahme in der Königsklasse nach dem Henkelpott am 30. Mai in Budapest.
17: Gegen wen? Das entscheidet sich heute Abend zwischen dem FC Bayern und Paris Saint-Germain. Ein Spiel, in dem wahrscheinlich mehr Tore als gestern in London fallen werden. Im Hinspiel waren es nämlich 9 Treffer und am Ende stand ein 5:4 für PSG. Dieses Ergebnis müssen die Bayern heute Abend umbiegen. Aus München, Edgar Endres.
19: Jonas Dantin hat schon einiges in seiner Karriere erlebt. Doch dass er gleich in seiner ersten Bayern-Saison das Finale der Champions League erreichen kann, ist für den 30-Jährigen was ganz Besonderes.
20: Wenn ich mit meinem Hund spazieren gehe, spricht mich auch jeder an, Vollgas geben. Und ich habe einfach das Gefühl, dass ganz München einfach sich darauf freut und bereit ist, dieses Spiel zu Hause zu gewinnen und ins Finale zu kommen. Das habe ich so auf diese Art und Weise natürlich noch nie gespürt.
19: Ganz München fiebert und die Fans ganz in Rot sollen das Stadion heute Nacht zu einer hitzigen Arena machen. Für Trainer Vincent Kompany ist klar, nur gemeinsam gelingt der große Wurf gegen das Top-Team aus Paris.
2: Vom Gefühl her hat diese Mannschaft auch eine gute Beziehung zu den Fans. Es gibt dieses Gefühl einfach, dass wir gemeinsam versuchen, diese nächste Stufe zu holen. Und jetzt stehen wir hier und gemeinsam wollen wir dieses Moment einfach unvergesslich machen.
19: Eine sprichwörtliche magische Nacht, vielleicht wieder nach einem Spektakel der beiden besten Offensivreihen Europas. Für Kompany zählt am Ende, ob Spektakel oder nicht, nur eines.
2: Das Allerwichtigste ist am Ende, dass man das Spiel gewinnt. Und das ist die Priorität, das Spiel gewinnen.
19: Dafür braucht es den perfekten Abend. Auch mal wieder defensiv und dann die Lust aufs Spiel freien Lauf lassen.
20: Ich freue mich extrem auf das Spiel. Es ist ein großes Spiel, es fühlt sich groß an und dementsprechend ist man natürlich nochmal angespannter, fokussierter. Ich glaube, es wird extrem viel Spaß machen und zu genießen. Ich glaube, da ist mir immer das Wichtigste, nicht zu vergessen, wieso ich angefangen habe, Fußball zu spielen. Und das ist aus Spaß und Leidenschaft. Deswegen freue ich mich einfach aufs Spiel.
17: Jonathan Tah kann den Anpfiff also kaum erwarten. Los geht's um 21 Uhr live und in voller Länge zu hören hier bei uns auf NDR Info. Die Handballer der SG Flensburg-Handewitt haben in den vergangenen beiden Jahren die European League gewonnen. Das ist der zweitwichtigste Wettbewerb in Europa. Und sie sind wieder beim Final Four in Hamburg dabei. Nach einem 43-35 im Viertelfinal-Rückspiel bei der TSV Hannover-Burgdorf. Thomas Kos.
21: Der Kapitän Johannes Goller wirkte erleichtert nach dem deutlichen Erfolg im Nordderby in Hannover. Sein Team ließ im entscheidenden Viertelfinal-Rückspiel nichts mehr anbrennen, trotz einer turbulenten ersten Halbzeit.
22: Wirklich über den Sieg, über eine doch souveräne Leistung hinten raus, obwohl es sehr hektisch losging. Hannover hat voll dagegen gehalten, aber wir haben dann über 60 Minuten unsere Stärke ausspielen können und deswegen verdient ins Final Four eingezogen und damit ein Saisonziel, was wir uns vor der Saison gesteckt haben, erreicht.
21: Zum dritten Mal in Folge sind die Flensburger in Hamburg dabei und haben damit die Chance auf den Titel-Hattrick in der European League. Dank einer hellwachen Phase kurz vor und kurz nach dem Seitenwechsel bilanzierte Nationalspieler Johannes Goller.
22: So ein Start in die zweite Hälfte, wo wir direkt drei Tore drauflegen können, auf plus fünf stellen können. Ich glaube, das hat schon so ein bisschen die Stimmung aus der Halle genommen und hat uns dann natürlich Rückenwind für die restlichen Minuten gegeben.
21: Flensburg ist wieder dabei. Johannes Goller das letzte Mal mit der SG. Im Sommer wechselt der Kreisläufer nach Melsungen.
22: Ich muss sagen, dieses Erlebnis Hamburg mit dem guten Ausgang in den vergangenen beiden Jahren sind schon Dinge, an die man gerne zurückdenkt. Da freue ich mich jetzt schon drauf und man kann beim Final Four mit der Qualität, die da antreten wird, nicht mit einem Sieg kalkulieren, aber natürlich ist es ein Traum, sich auch mit was in den Händen zu verabschieden.
21: Kurioserweise sind genau dieselben Clubs beim Final Four am 30. und 31. Mai in Hamburg dabei, wie im vergangenen Jahr. Neben Flensburg auch Kiel, dazu der dritte Bundesliga-Club aus Melsungen und Montpellier.
17: Ja, und der THW Kiel hat sich gegen Nexe Nasice aus Kroatien knapp durchgesetzt und es richtig spannend gemacht. Die Kieler sind erst nach 7-Meter-Werfen weitergekommen.
7: Vielen Dank, Michael Augustin. Soweit der Sport für diese Stunde. Ende Infos hier um 9.22 Uhr. Eine Arbeitskoalition wollten sie sein, die Union und die SPD. Heute ist die schwarz-rote Bundesregierung in Berlin genau ein Jahr im Amt. Und in Umfragen stehen weder die Spitzenpolitiker noch die Parteien dieses Regierungsbündnisses gut da. Was ist aus der Aufbruchstimmung von damals geworden? Das ist unser NDR-Info-Thema heute, denn Friedrich Merz wollte es mit seiner Koalition ja anders machen als die zerstrittene Ampel. Aber nun kämpft auch Schwarz-Rot zunehmend mit Spannung. Zwar wurde im ersten Jahr der Koalition von Union und SPD doch fleißig gearbeitet. Es wurden mehr als 140 Gesetze beschlossen. Aber das ist nicht immer geräuschlos gelaufen und, wir erinnern uns, das war von Anfang an so, als Friedrich Merz vor einem Jahr zum Kanzler gewählt werden sollte, denn nach dem ersten Wahlgang gab es entsetzte Gesichter, Merz war durchgefallen. Was dann folgte, ist in der Geschichte der Bundesregierung bislang einmalig. Hektische Betriebsamkeit, Beratungen, Geschäftsordnungsfragen, stundenlange Unterbrechung der Sitzung. Am Ende wurde Friedrich Merz dann im zweiten Versuch doch noch zum Kanzler gewählt. Evi Seiber blickt für uns zurück auf diesen denkwürdigen 6. Mai 2025.
3: Im Plenarsaal sitzt ein etwas aufgeregter, aber wohl glücklicher Friedrich Merz. Zur Feier des Tages ist die Familie mitgekommen und verfolgt das Geschehen von der Tribüne aus. Es soll sein großer Tag werden. Merz hat langen Atem bewiesen, Niederlagen weggesteckt, 3 Anläufe genommen, um Parteichef zu werden. Aber heute hat er es geschafft. Er soll zum Kanzler gewählt werden. Und dann passiert das. Nach dem ersten Wahlgang.
4: Der Abgeordnete Friedrich Merz hat die erforderliche Mehrheit von mindestens 316 Stimmen nicht erreicht. Er ist zum Bundeskanzler der Bundesrepublik Deutschland nicht gewählt.
3: Nicht nur die Bundestagspräsidentin ringt mit der Fassung. Im ganzen Plenarsaal herrscht eine Art Schockstarre. So etwas hat es noch nie gegeben bei einer Kanzlerwahl. Friedrich Merz verlässt wortlos den Saal. 2 Fragen beschäftigen jetzt alle. Wie konnte das passieren? Und wer aus der zukünftigen Koalition hat gegen Merz gestimmt? Das ist übrigens bis heute nicht klar. Viel dringender ist in dem Moment aber die Frage, wie geht's jetzt weiter? Offenbar hatte niemand damit gerechnet, dass Merz durchfällt. Darum werden jetzt hektisch die Regeln des Bundestages gecheckt. CDU-Fraktionschef Jens Spahn gibt endlich Entwarnung.
5: Wir folgen einem geordneten demokratischen Verfahren. Das Grundgesetz hat eine Antwort.
3: Und die heißt, wenn alle Fraktionen zustimmen, kann man das Verfahren verkürzen und am selben Tag nochmal wählen. Alle, auch die Opposition, stimmen zu. Und diesmal klappt es. Friedrich Merz bekommt die erforderliche Mehrheit. Ein paar Straßen weiter im Schloss Bellevue wartet der Bundespräsident schon den ganzen Tag, um dem neuen Kanzler endlich die Ernennungsurkunde zu überreichen. Auch Frank-Walter Steinmeier ist nach dem Eklat im Parlament bedenklich und ernst.
23: Die politische Verantwortung, die Sie übernehmen, ist groß. Es ist im Interesse unseres Landes, dass Sie Erfolg haben.
3: Zurück im Bundestag wird Merz dann vereidigt.
4: Ich frage Sie, Herr Abgeordneter Merz, nehmen Sie die Wahl an.
5: Frau Präsidentin, ich bedanke mich für das Vertrauen und ich nehme die Wahl an.
3: Gerade noch mal gut gegangen. Aber seine Kanzlerschaft hat nun schon von Tag 1 an einen Makel. Die Politologin Andrea Römmele fasst das am Wahlabend so zusammen.
24: Friedrich Merz ist mit 2 blauen Augen und weichen Knien noch einmal davongekommen. Es ist vollkommen klar, dass er sich auf seine Koalition nicht ganz verlassen kann.
3: Und so ist es geblieben. Ein Jahr später wird deutlich, wie symbolisch dieser Stolperstart des Kanzlers war. Friedrich Merz konnte damals wie heute weder seine eigenen Leute noch den Koalitionspartner immer zuverlässig hinter sich bringen. Bei den angekündigten großen Themen wie etwa der Rente gab es vorab schon öffentlichen Aufstand in der eigenen Fraktion. Und der Koalitionspartner SPD wirft dem Kanzler schon mal Bullshit vor. So hatte sich Friedrich Merz das wahrscheinlich nicht vorgestellt, als er am Abend seiner Kanzlerwahl Bilanz zog.
5: Es ist ein ehrlicher Tag gewesen, aber am Ende des Tages auch ein Vertrauensbeweis der Koalition aus CDU, CSU und SPD. Ich habe keinen Zweifel nach diesem Tag heute, dass wir in dieser Koalition vertrauensvoll zusammenarbeiten werden.
3: Daran arbeitet er bis heute. Mal mit mehr, mal mit weniger Stolpern.
7: Und wenn wir von der schwarz-roten Koalition sprechen, dann reden wir bei Schwarz ja meist von der CDU, der auch der Kanzler angehört. Aber zum Bündnis gehört ja auch noch die kleine Schwesterpartei aus Bayern, die CSU. Sie ist der kleinste Partner in dieser Koalition, aber sie besetzt mit dem Innenministerium, dem Forschungs- und dem Landwirtschaftsministerium 3 Ressorts, die für die Partei und ihre Heimat Bayern durchaus wichtig sind. Wie fällt also die Koalitionsbilanz aus christsozialer Sicht aus?
25: Wenn ich heute zurückschaue, muss ich sagen, Mensch, ein Jahr schon, die Zeit ist wie im Flug vergangen.
26: Sagt Alexander Hoffmann, Chef der CSU-Abgeordneten im Bundestag, nach 12 Monaten schwarz-rotem Bündnis. Würde er nochmal in eine Koalition mit der SPD gehen?
25: Ja, auf jeden Fall, weil ich durchaus motiviert bin von dem, was wir schon alles geschafft haben.
26: Inhaltlich ist die CSU ziemlich zufrieden mit sich selbst, also dem, was sie an eigenen politischen Vorhaben im Dreierbündnis mit der Schwesterpartei CDU und den Sozialdemokraten durchbringen konnte. CSU-Landesgruppenchef Hoffmann zählt auf.
25: Agrardieselrückvergütung, Pendlerpauschale erhöht, wir haben die Mütterrente, alles Themen, die für uns von Anfang an von großer Bedeutung waren, dazu dann noch Gastrosteuer, versprochen geliefert.
26: Das Problem, bei der Bevölkerung scheint das nicht so richtig durchzudringen. Die Umfragewerte der schwarz-roten Koalitionspartner sind im Keller. Die Ergebnisse bei den bayerischen Kommunalwahlen im März blieben hinter den Erwartungen der CSU zurück. Die Stimmung im Land sei bescheiden, bilanziert Landesgruppenchef Hoffmann. Und er führt das auf die Kommunikation der Regierung in den vergangenen Monaten zurück. Die schlechten Umfrageergebnisse seien natürlich auch ein Problem für den CSU-Parteivorsitzenden Markus Söder. sagt die Politikwissenschaftlerin Jasmin Riedel von der Bundeswehr-Universität München.
6: Insbesondere, weil er den Anspruch hat, Bayern und die CSU in Berlin zu vertreten, zu repräsentieren, die Interessen durchzusetzen. Und wenn sich das dann nicht sozusagen auszahlt in Umfragewerten, in Politikergebnissen, in Politik für Bayern, dann ist das natürlich etwas, was ihn unter Druck setzt.
26: Markus Söder zeigt viel Präsenz in Berlin. Die Rolle des Koalitionsausschusses ist auf Wunsch der CSU in diesem Bündnis umfangreicher als in Vorgängerregierungen. Hier fallen die wichtigen Entscheidungen bei strittigen Themen. Und der CSU-Parteivorsitzende ist dann immer mit dabei.
6: Dann ist er so eine Art Co-Kanzler und gleichzeitig aber, wenn es ungemütlich wird, dann kann er sich immer wieder auch zurückziehen. Zum Beispiel als die Auseinandersetzung mit der Jungen Union hinsichtlich der Rentenpolitik waren. Da hat er dann schon viel mehr Möglichkeiten, sich auch nochmal sozusagen rauszuziehen.
26: Analysiert Politikwissenschaftlerin Riedel. Für die Koalitionäre werden die anstehenden Reformen bei Gesundheit, Pflege, Rente und Einkommensteuer voraussichtlich zur Belastungsprobe. Kompromisse werden nötig sein, prophezeit CSU-Landesgruppenchef Alexander Hoffmann. Und er verweist darauf, dass seine Partei bereit sei, der SPD beim Thema Reichensteuer entgegenzukommen. Aber
25: das darf keine Einbahnstraße sein. Das ist eine ausgestreckte Hand, wo wir sagen, wir sind bereit, über einen Punkt zu reden, den wir die ganze Zeit ausgeschlossen haben. Und erwarten natürlich jetzt unsererseits vom Koalitionspartner, dass auch da das Signal kommt, okay, wir nehmen diese Hand an und unsererseits sind wir bereit, über die und die Position von uns zu reden.
26: Das Ringen in der Sache, es wird wohl zäh bleiben zwischen diesen Partnern. Die Außenwirkung aber, die müsse besser werden, verlangt der CSU-Landesgruppenchef.
15: Wie sieht die Bilanz der CSU in der schwarz-roten Koalition aus? Tim Aßmann ist dieser Frage für uns nachgegangen.
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8: Um 9.30 Uhr mit Astrid Fietz. In 12 Bundesländern läuft seit heute früh eine Razzia gegen junge Neonazi-Gruppierungen. Nicht betroffen sind laut Bundesanwaltschaft Baden-Württemberg, Thüringen, Hamburg und Bremen. Veronika Streuer aus der NDR Nachrichtenredaktion mit den Einzelheiten.
9: Konkret geht es um die Gruppen Deutsche Jugend voran und Jung und Stark mit jeweils mehreren hundert Mitgliedern. Die meisten von ihnen Jugendliche oder junge Erwachsene. Sie sollen eine besonders gewaltbereite rechtsextreme Gesinnung haben und sind den Sicherheitsbehörden deshalb aufgefallen. Die Gruppen sind bundesweit vernetzt, etwa über Messenger-Dienste. Die Bundesanwaltschaft wirft ihnen vor, kriminelle Vereinigungen gebildet zu haben. Bei der Durchsuchung heute stehen 36 Beschuldigte im Mittelpunkt. Sie sollen quasi die Anführer sein. Die Razzien im Norden betreffen etwa Rostock, Lübeck, Celle, Braunschweig oder Goslar. Festnahmen waren nicht geplant. Die Aktion dient dazu, Verdachtsmomente aufzuklären. Mehr als 600 Polizeikräfte sind beteiligt.
8: Das Bundeswirtschaftsministerium plant, dass Öl- und Gasheizungen auch nach 2045 eingebaut werden dürfen. Das geht aus einem Entwurf für ein neues Heizungsgesetz von Wirtschaftsministerin Reiche hervor. Er liegt dem ARD-Hauptstadtstudio vor. Der Entwurf muss noch innerhalb der Regierung abgestimmt werden. Aus Berlin Nicole Markwald.
10: Der neue Entwurf aus dem Bundeswirtschaftsministerium für das Gebäudemodernisierungsgesetz sieht keine Verbote mehr vor. Es fehlen aber auch klare Aussagen zum Abschied von fossilen Brennstoffen. Weiterhin geplant bleibt die sogenannte Biotreppe. Sie sieht die Einführung von einer Mindestquote von Grüngas und Grünheizöl vor. Dieser nachhaltige Anteil soll dann stufenweise heraufgesetzt werden. Von 10% ab 2029 bis 60% im Jahr 2040. Kritik kommt von den Grünen. Sie werfen Bundeswirtschaftsministerin Reiche, CDU, vor, die Abhängigkeit von Öl und Gas zu befördern. Die AfD dagegen kritisiert das Festhalten an Vorgaben für umweltfreundlichere Kraftstoffe.
8: Die Bundesregierung sieht sich seit Wochen mit schlechten Umfragewerten konfrontiert. Viele Bürgerinnen und Bürger sagen nach einem Jahr schwarz-rot, sie seien unzufrieden mit der Arbeit von Union und SPD und auch mit dem Erscheinungsbild der Koalition. Der parlamentarische Geschäftsführer der SPD-Fraktion Wiese sagte auf NDR Info, es sei zwar nicht alles rosig, die Regierung habe aber auch schon viel auf den Weg gebracht.
11: Ich glaube, wir müssen uns nicht kleiner machen, als wir sind. Diese Koalition hat im ersten Jahr richtige und wichtige Entscheidungen getroffen, unter anderem die Reform des Bürgergeldes, auch die Reform der Krankenversicherung läuft gerade. Nehmen Sie auch die Investitionen in Straße, Schiene, Schulen, Sportplätze. Also diese Koalition hat einiges im ersten Jahr auf den Weg gebracht. Trotzdem, gerade die letzten Wochen, das hat so viel geruckelt. Es gab so viel öffentliche Diskussionen. Und da sagen wir uns auch ganz klar mit unserem Koalitionspartner, das muss jetzt wieder besser werden. Ich habe das mal gesagt, dass so 4 Jahre Koalition so ein bisschen wie so ein Marathonlauf sind. Da ist man auch mal zwischendurch ja, ein bisschen zu schnell gelaufen oder man fragt sich, wieso man diese Strecke überhaupt auf sich nimmt. Aber nochmal, man will am Ende ins Ziel kommen und man will erfolgreich sein und das eint uns.
8: Der parlamentarische Geschäftsführer der SPD-Fraktion Wiese auf NDR Info. Das Kreuzfahrtschiff, auf dem das Hunter-Virus ausgebrochen ist, darf an den Kanaren anlegen. Dazu hat das spanische Gesundheitsministerium am späten Abend mitgeteilt. Aus Madrid, Franka Welz.
1: Experten des Europäischen Zentrums für die Prävention und die Kontrolle von Krankheiten führten derzeit eine umfassende Untersuchung des Schiffes durch, um festzustellen, welche Personen noch am bisherigen Ort dringend evakuiert werden müssten. Alle anderen Personen würden in Richtung Kanaren weiterfahren und dort voraussichtlich in 3 bis 4 Tagen eintreffen. Der konkrete Hafen steht noch nicht fest. Bislang sind 3 Passagiere der unter niederländischer Flagge fahrenden MV Hondius gestorben, ein älteres Ehepaar aus den Niederlanden sowie eine Person aus Deutschland. Die Weltgesundheitsorganisation geht derzeit von insgesamt 7 Erkrankungsfällen aus.
8: Das Bundesverwaltungsgericht wird heute seine Entscheidung zum geplanten Autobahnkreuz Kedingen im Landkreis Stade verkünden. Konkret geht es um die Klage eines Fährunternehmens gegen die künftige Verbindung von A20 und A26. Das Kreuz ist südlich eines neu zu bauenden Elbtunnels geplant. Der Fährunternehmer sieht sich dadurch in seiner Existenz bedroht. In einer mündlichen Verhandlung hatten die Richter aber schon angedeutet, dass die Klage unzulässig sein könnte. Hintergrund ist, dass die Entscheidung für den geplanten neuen Tunnel schon vor 10 Jahren getroffen wurde. Davon sei der Fährbetrieb aber deutlich stärker betroffen als von einem Autobahnkreuz. Bei den Verkehrsbetrieben Hamburg-Holstein gibt es eine Einigung im Tarifstreit. VHH und die Gewerkschaft Verdi hatten insgesamt in 9 Runden verhandelt. Kern der Einigung ist demnach, die Wochenarbeitszeit schrittweise von 39 auf 38 Stunden zu kürzen, bei vollem Lohnausgleich. Außerdem werden geteilte Dienste künftig besser bezahlt und die Maximaldauer wurde gesenkt. Der Nachtzuschlag wird künftig bereits ab 21 Uhr bezahlt. Außerdem erhalten die VHH-Beschäftigten noch in diesem Jahr die Entlastungsprämie von 1.000 Euro, allerdings in 2 Schritten. Die Verkehrsbetriebe loben den Kompromiss und betonten, beide Seiten seien an ihre Grenze gegangen. Verdi hatte zuvor mit weiteren Streiks gedroht, die hätten auch den anstehenden Hamburger Hafengeburtstag betreffen können. Und das waren die Nachrichten.
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15: Von den sommerlichen Temperaturen am Wochenende sind wir aktuell in Norddeutschland weit entfernt. Am kältesten aktuell ist es in Braunlage am Harz mit 8 Grad. 9 Grad werden in Neustrelitz gemessen. In Emden und Hamburg jeweils 10 Grad und in Glücksburg 11 Grad. Diese Temperaturen steigen noch auf bis zu 16 Grad an der Nordseeküste. Im Binnenland kann es teilweise doch deutlich kühler bleiben. Dazu ist es bewölkt. Es gibt örtlich Regen. Allerdings vor allen Dingen an den Küsten ist es zeitweise auch heiter. Hier kommt immer wieder mal die Sonne durch. Morgen dann auch wieder an der See der meiste Sonnenschein, ansonsten mal mehr, mal weniger Wolken und im Südosten Niedersachsens gebietsweise Regen bei 11 bis 17 Grad. NDR Info, der Verkehrsservice, Staus und Behinderungen ab 3 Kilometern Länge. Aktuell auf der A1 Lübeck Richtung Hamburg zwischen Billstedt und der Norderelbbrücke 5 Kilometer stockend. Die A1 Osnabrück Richtung Bremen zwischen Stur und Arsten 4 Kilometer Stop and Go. A2 Berlin Richtung Hannover zwischen Magdeburg und Alsleben 8 Kilometer stockend und weiter Richtung Dortmund auf der A2 zwischen Ostwestfalen-Lippe und Kreuz Bielefeld 8 Kilometer Stau und in der Gegenrichtung Gefahr durch Aquaplaning. A7 Flensburg Richtung Hamburg vor dem Elbtunnel ab Stellingen 4 Kilometer Stop and Go für Lastwagen und in der Gegenrichtung ebenfalls vor dem Elbtunnel ab Heimfeld 8 Kilometer Stop and Go für alle. A23 Heide Richtung Hamburg, Sperrung zwischen Tornisch und Pinneberg Nord bis etwa 15 Uhr, deswegen gibt es hier Stau. Umleitung ist die U128. A25 Geesthacht Richtung Hamburg zwischen Nettenburg und Allermühe 3 Kilometer stockend und die A27 Bremerhaven Richtung Cuxhaven, Sperrung zwischen Nordholz und Altenweide noch Altenwalde bis 12 Uhr. Dadurch gibt es auch hier Stau und eine Umleitung gibt es auch, das ist die U53. Sie hören NDR Info mit Marius Zekri am Mikrofon. 2 Tage ist die Amokfahrt von Leipzig jetzt her. Am Montag war ein Mann mit seinem Auto durch eine Fußgängerzone in der Innenstadt gefahren und hatte dabei 2 Menschen getötet und zahlreiche weitere verletzt.
2: Leipzig steht noch immer unter Schock. Die Flaggen am Rathaus, Wiener auf Halbmast. Menschen haben am Ort der Tat Blumen niedergelegt und Kerzen angezündet. Die Menschen in der Stadt suchen immer noch nach einer Antwort auf die Frage nach dem Warum. Gestern gab es eine ökumenische Andacht, bei der auch an die Opfer erinnert worden ist, nur wenige Meter vom Tatort entfernt.
12: Leipzig hat innegehalten. Mehrere hundert Menschen haben am Abend in der Nikolaikirche der Opfer und Verletzten der mutmaßlichen Amokfahrt vom Vortag gedacht. Die Kirche bis auf den letzten Platz gefüllt. Oberbürgermeister Burkhard Jung sprach von einer Stadt im Schmerz, aber auch von Zusammenhalt.
13: Ich denke an die vielen Menschen, die spontan geholfen haben, Passantinnen und Passanten, die nicht weggelaufen sind, sondern blieben. Das ist Gemeinschaft. Das ist das, was uns ausmacht. Das ist Gemeinwohl. Und das gibt Kraft.
12: Die vollbesetzte Nikolaikirche wehrt

0: und der kurze Austausch auf der Straße, der jahreszeitlich unterschiedliche Handelsflair in dieser besonderen Innenstadt. Meine Gedanken sind bei den Opfern und deren Angehörigen, allen Helfern und allen Beteiligten. Für unsere Innenstadt wünsche ich mir gesellschaftlichen Zusammenhalt, dass wir alle füreinander da sind.
1: Der sächsische Landesbischof Tobias Bilz betont in seiner Ansprache, dass gerade in solchen Momenten das eigene Leben in Gottes Hand liege.
2: Dass du uns Halt und Geborgenheit schenkst. Stell dich unserem Ringen, wenn wir nach Sinn fragen, warum der eine behütet ist und jemand anders nicht. Meine zweite Bitte an dich, Gott, und hier ausgesprochen auch für Sie und für euch alle. Ich möchte gern, dass dieses Bild von der Hand Gottes stärker ist als die anderen Bilder, die jetzt auch da sind.
1: Nach der Andacht versammelten sich noch viele Menschen vor der Kirche.
3: Dass mir persönlich das sehr gut getan hat. Einfach die Stimmung und nicht einfach drüber hinwegzugehen.
4: Also total selig bin ich. Ja, die Menschen natürlich zu sehen. Ja.
5: Das ist unser Leipzig, da hält man zusammen und da muss man einfach da sein. Ein komisches Gefühl auf jeden Fall. Trauer und dass man sieht, dass so viele Menschen da sind auf einmal, das ist, kann man gar nicht in Worte fassen.
1: Leipzig wird noch eine ganze Weile brauchen, um den Schock nach dieser Tat zu überwinden. Ein Anfang ist gemacht.
6: Und das waren Informationen aus Leipzig von Barbara Brähler.
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6: Millionen Menschen in Deutschland leiden an einem grauen Star. Dabei trübt sich die Augenlinse ein. Und wenn die Sicht zu schlecht wird, dann hilft meist nur noch eine Operation. Aber viele Patienten in Deutschland bekommen nach NDR-Recherchen dabei ein unseriöses Angebot von ihren Augenärzten. Sie sollen viel Geld für angebliche Premiumlinsen selbst zahlen, obwohl die Krankenkassen die Kosten komplett übernehmen. Mehr dazu von Christian Baas.
8: Eine Augenoperation kann teuer werden. Viele Patienten zahlen Hunderte oder gar Tausende Euro aus eigener Tasche, wenn sie wegen eines grauen Stars operiert werden.
9: Ich habe gespart ein halbes Jahr,
8: berichtet diese Patientin aus Niedersachsen.
9: Und den Rest, da wusste ich, den kann ich noch dazu geben. Und von daher wusste ich, ja, ich kann es finanzieren.
8: Sie wollte das Beste für ihre Augen, wie so viele. Bei grauer Star-Operation haben Patienten eine Wahl. Sie können eine Standardlinse nehmen, die Krankenkassen komplett übernehmen, oder eine Sonderlinse, die aber extra kostet. Einige dieser Sonderlinsen funktionieren etwa wie eine Art Gleitsichtbrille. Viele Augenärzte machen offensiv Werbung für diese oder andere sogenannte Premium-Linsen. Der Patientin aus Niedersachsen etwa wurden zwei Bilder vorgelegt, eines unscharf, das andere scharf.
9: Und dann war das natürlich überhaupt keine Frage, wofür ich mich entscheiden würde.
8: Und so zahlte sie fast 1.000 Euro für die Linsen. Dabei hätte sie nach NDR-Recherchen solche Linsen, die ihr als Premium-Produkte verkauft wurden, im städtischen Klinikum in Braunschweig kostenlos bekommen, sagt der dortige Chefarzt der Augenklinik Erik Schankiewicz.
10: Das ist unser Standard.
11: Das heißt, hier ist alles ohne Zuzahlung, oder?
10: Alles ohne Zuzahlung.
8: Die Linse, um die es hier geht, ist eine sogenannte asphärische Linse. Sie ist etwas anders geformt als eine sphärische und ermöglicht dadurch besseres Sehen. Preislich besteht nach NDR-Recherchen aber kaum ein Unterschied. Ein Insider berichtet von Einkaufspreisen von weniger als 80 Euro für gute asphärische Linsen. Sie sind auf jeden Fall so günstig, dass sie von den Pauschalen, die Kassen den Kliniken für die OP zahlen, abgedeckt sind. Das bestätigt auch Erik Schankiewicz.
10: Eine asphärische Linse ist heute im Einkauf kaum teurer als eine sphärische Linse und deswegen besteht kein Grund, warum man einem Patienten eine schlechtere Linse einsetzen soll.
8: Allerdings werden in einem Großteil der privaten OP-Zentren nur die sphärischen als Kassenleistung angeboten. Dort verlangen sie oft mehr als 500 Euro für die etwas bessere Variante. Das zeigen Unterlagen vieler Patienten, die der NDR vorliegen hat. Der Medizinrechtler Professor Andreas Spickhoff von der Ludwig-Maximilians-Universität in München sieht darin einen möglichen Abrechnungsbetrug. Denn Ärzte dürfen nur mit ihrer eigenen Leistung Geld verdienen und nicht mit dem Verkauf von Linsen.
12: Wenn die Linse medizinischer Standard ist, dann kann man dafür natürlich an sich keine Zuzahlungen mehr geltend machen. Man darf also auf gar keinen Fall in Rechnung stellen, eine Linse mit Mehrkosten, die in Wirklichkeit gar nicht angefallen sind.
8: Aus den Abrechnungen, die dem NDR vorliegen, geht hervor, dass dort oft keine konkreten Preise für die Linsen aufgeführt werden, sondern

0: zusätzliche Untersuchungen oder größere Aufwände bei der OP, die angeblich wegen der Linse nötig gewesen seien. Doch Erik Shankiewicz sagt, es sei egal, ob er eine sphärische oder eine asphärische Linse nehme.
1: Rein für den Fakt einer asphärischen Linse ist da kein extra Aufwand in der Praxis notwendig.
0: Auch mehrere Chefärzte von Universitätskliniken bestätigen das. Der NDR hat deshalb alle großen privaten Augenarztketten gefragt, wie es zu begründen sei, dass Patienten für asphärische Standardlinsen hunderte Euro zusätzlich zahlen müssten. Konkret geantwortet hat darauf keine. Fragen zu den Linsenpreisen wurden ebenfalls nicht beantwortet, auch nicht von Herstellern. Das OP-Zentrum, in der sich die Patientin aus Niedersachsen operieren lassen hat, gehört zur größten Augenarztkette in Deutschland. Sie hat Fragen des NDR nicht beantwortet. Die Patientin selbst hat nach der OP Anzeige erstattet.
2: Mit dieser Dreistigkeit habe ich absolut nicht gerechnet. Der Wille, das Maximale rauszuholen, das hat mich wirklich erschüttert.
3: Soweit Informationen von Christian Baas. 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Mai 2026, das heißt heute vor einem Jahr, ist Kanzler Merz ins Amt gewählt worden. Es ist der Startschuss gewesen für die schwarz-rote Koalition. Und wie schaut's aus ein Jahr nach dem Beginn dieses Regierungsbündnisses? Fragen dazu gleich an den CDU-Abgeordneten Philipp Amthor hier auf NDR Info. Vorher noch alle wichtigen Meldungen dieses Morgens im Überblick. Die Welt in 90 Sekunden jetzt mit Astrid Fietz.
4: Auch im Norden sind Ermittler heute gegen rechtsextreme Jugendgruppen vorgegangen. Die Bundesanwaltschaft stuft die Organisation Jung und Stark sowie Deutsche Jugend voran als kriminelle Vereinigung ein. Sie sollen zu Gewalttaten gegen politische Gegner aufgerufen haben. Einige Mitglieder haben demnach schon Personen angegriffen und verletzt. Durchsucht wurden Wohnungen von 36 Verdächtigen in 12 Bundesländern. Die Finanzkontrolle Schwarzarbeit vom Zoll prüft heute bundesweit die Arbeitszeiten bei Paketzustellern. Tausende Beamte sind nach Angaben des Hauptzollamtes in Köln in den Verteilzentren großer Dienstleister. Dabei geht es demnach vor allem um die Bezahlung der Fahrer. Sie würden häufig um ihren Mindestlohn gebracht, weil Pausen, Wartezeiten oder Leerfahrten bei den Stunden nicht mitzählten. In Hamburg gibt es erstmal keine Warnstreiks mehr im öffentlichen Nahverkehr. Nach der Hochbahn im März haben jetzt auch die VHH einen neuen Tarifvertrag vereinbart. Die Verkehrsbetriebe Hamburg-Holstein und die Gewerkschaft Verdi haben sich darauf geeinigt, die Wochenarbeitszeit bei vollem Lohnausgleich um eine auf 38 Stunden zu verkürzen. Außerdem gibt es mehr Zulagen und Nachtzuschläge. Das Wetter in Norddeutschland. Bewölkt, örtlich Regen, an der See zeitweise heiter, 9 Grad in Hannover bis 15 Grad in Husum. Und das war der kurze Überblick. Weiter geht es mit Marius Zekri.
3: Dankeschön. Seit einem Jahr ist Friedrich Merz Kanzler, seit einem Jahr regiert Schwarz-Rot in Berlin. Und das ist auch unser NDR-Info-Thema heute. Die Aufgabenliste der Koalition ist lang. Reformen von Krankenversicherung, Rente und Einkommensteuer müssen auf den Weg gebracht werden. Die Wirtschaft ächzt und international ist die Lage so angespannt wie lange nicht mehr. Aber es sind nicht nur diese Themen, die im Fokus der Öffentlichkeit stehen, sondern immer wieder auch der Koalitionsfrieden. Es scheint zu knarzen und zu knirschen zwischen Union und Sozialdemokraten. Wie schaut man bei der Union auf ein Jahr Schwarz-Rot? Darüber habe ich mit dem CDU-Bundestagsabgeordneten Philipp Amthor gesprochen und gefragt, wie ist denn Ihre Bilanz der Koalition nach einem Jahr im Amt? Ist Schwarz-Rot ein Erfolgsmodell?
5: Ich würde sagen, für eine gesamtheitliche Bilanz eignet sich natürlich der Zeitschnitt von 12 Monaten. Aber am Ende haben wir einen Koalitionsvertrag geschlossen, der angelegt ist auch auf grundlegende Reformen, auch auf Dinge, die noch etwas mehr Zeit in Anspruch nehmen.
3: Ja, aber wenn Sie jetzt so eine Zwischenbilanz ziehen, wenn Sie sagen, gut, wir sind jetzt 12 Monate am Start, sind Sie bislang mit dem zufrieden, was Ihre Partei und die CSU und die SPD auf den Weg gebracht haben? Sagen Sie, ja, also guter Job?
5: Sehr zufrieden bin ich jedenfalls mit der Arbeit des Bundesministeriums für Digitales und Staatsmodernisierung, in dem wir jetzt sehr viel Aufbauarbeit und neue Impulse geleistet haben. Was die Koalition in Gänze angeht, ist es so, und ich glaube, das gehört zu einem ehrlichen Befund, gab es gute und bessere Monate. Also, um es ehrlich zu sagen, wir haben eine Situation natürlich, in der die Inhalte, das finde ich schon, deutlich besser sind an vielen Stellen, als es die Stimmung insbesondere in den letzten Wochen war. Und deswegen glaube ich, ist die Koalition gut beraten, jetzt auch stärker über Inhalte zu reden, mehr in die Umsetzung zu investieren und weniger Diskussionen über Stimmung und Befindlichkeiten zu führen.
3: Was kann man tun, um die Kompromissfähigkeit auf allen Seiten so ein bisschen nach vorne zu bringen, dass wirklich wieder man das Gefühl hat, da regieren zwei Parteien miteinander und nicht partiell gegeneinander?
5: Ja, ich glaube, ganz so schlimm ist das Bild nicht. Ich sehe bei aller aufgeregter Debatte, die dann immer auch mit gegenseitigen Ratschlägen medial geführt wird, sehe ich vor allem im Alltag dieser Regierungskoalition, der ich ja auch in verantwortlicher Position als Staatssekretär angehöre, dass wir immer wieder jenseits von manchen medialen Getöse ja vor allem in der Sache miteinander ringen. Darauf sollte auch der Schwerpunkt liegen, die Ergebnisse nach vorne zu stellen. Und ich finde, wir müssen es dann auch mal deutlich benennen, dass jetzt nicht jeder inhaltliche Unterschied auch innerhalb einer Koalition gleich Untergang des Abendlandes ist, sondern Streit gehört zur Demokratie. Unterschiedliche Positionen gehören auch in einer Koalition dazu. Das Wichtige ist nur, dass das dann in Ergebnissen mündet und dass dieser Streit in gewisser Weise auch produktiver Streit sein muss. Und da würde ich jedenfalls sagen, kann man aber sehen, dass es da genug Beispiele gab, wo das in den letzten Wochen nicht der Fall war.
3: Wie nehmen Sie eigentlich die Stimmung innerhalb Ihrer Partei zum Thema Koalition wahr? Denn Schwarz-Rot hat ja in der Union nicht nur Freunde und erntet nicht an jeder Ecke wohlwollende Zustimmung.
5: Es ist natürlich so, dass das jetzt nicht überall nur mit Überschwang gutiert wird, wie diese Regierungskonstellation sich zusammensetzen musste. Aber ich finde schon, wir müssen auch sehen, dass wir einen Koalitionsvertrag haben, der aus meiner Sicht die Antworten auf die Notwendigkeiten der Zeit gibt, der den Weg für Reformen, für eine wirklich ja auch einen Politikwechsel einleitende Arbeitskoalition gezeigt hat. Und darauf sollten wir uns konzentrieren. Und ich kann im Übrigen auch immer nur anraten, dass wir die Zeit, die man sonst fabuliert, darüber, wie schwierig manches ist, dass man die auch darin investieren könnte, dass es wieder besser wird. Denn am Ende ist schon klar, die Illusion, die sich mancher macht, dass es besser funktionieren könnte in einer Minderheitsregierung, das ist absolut eine Illusion, weil es zu instabilen Verhältnissen führt. Und was Deutschland jetzt braucht, sind nicht instabile Verhältnisse, sondern eine handlungsfähige und stabile Regierung, die Probleme dieses Landes löst. Ich sehe aber auch, dass es auch in der Mitgliedschaft der CDU, ich bin ja auch Bundesmitgliederbeauftragter meiner Partei, große Unterstützung dafür gibt, dass wir diese Koalition zu einem Erfolg führen. Denn darum geht es ja. Das ist nicht getragen irgendwie von einer destruktiven Kritik, sondern ich glaube auch bei denjenigen, die aus der Parteibasis sich jetzt noch manches anders und besser wünschen, steht am Ende der Erfolg im Vordergrund, der gewünscht ist.
3: Die nächste Erfolgskontrolle findet dann ja spätestens im Herbst statt, wenn in drei Bundesländern Landtagswahlen sind. Und da ist die CDU ja überall nicht unbedingt auf dem Spitzenplatz, dagegen die AfD beispielsweise in Sachsen-Anhalt und in ihrem Bundesland in Mecklenburg-Vorpommern weit vor der Union. Wie wollen Sie da hinkommen, dass Ihre Union, das Schwarz-Rot, da tatsächlich zumindest Imagepunkte gewinnt?
5: Also ich bin jedenfalls davon überzeugt, dass es nicht zu einem Erfolg bei diesen Wahlen führen wird, wenn man die ganze Zeit nur über andere Parteien, namentlich über die AfD und deren vermeintliche Erfolgswahrscheinlichkeit redet, sondern man sollte sich auf die eigenen Inhalte und den Wahlkampf konzentrieren. Das hat in Ostdeutschland auch an anderen Stellen zu Erfolgen geführt, auch für die CDU. Michael Kretschmer hat entgegen den Umfragen Sachsen gewinnen können. Mario Vogt, wo mancher sagte, zwischen Höcke und Ramelow wird er kaum vorkommen, hat es in einem sehr guten Wahlkampf geschafft, diese Umfragen zu drehen. Und ich bin optimistisch, dass uns das auch jetzt bei den anstehenden Wahlen in Ostdeutschland gelingt. Und wir haben mit Sven Schulze auch einen starken Amtsinhaber in Sachsen-Anhalt, der sehr, sehr viel unterwegs ist, genauso wie Daniel Peters als Spitzenkandidat der CDU Mecklenburg-Vorpommern. Darauf konzentrieren wir uns jetzt, nicht über die anderen zu reden. Und dass im Übrigen diese Regierungskoalition in Berlin jetzt kein Hemmschuh sein muss, können Sie ja an den jetzt noch gar nicht so lange zurückliegenden Landtagswahlen erkennen. Wir haben in Rheinland-Pfalz es auch entgegen vieler Vorhersagen geschafft, mit Gordon Schnieder jetzt dann den 9. Ministerpräsidenten von 16 auch für die CDU zu stellen. Er hat jetzt erfolgreich auch einen Koalitionsvertrag verhandelt in Rheinland-Pfalz. Und insoweit, glaube ich, Fokus auf Inhalte und Programme und weniger Furcht vor den anderen.
3: Sagt der CDU-Bundestagsabgeordnete Philipp Amthor zu einem Jahr Schwarz-Rot.
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3: Und da geht's jetzt um den Harz. Da steht Niedersachsens höchster Berg. Da gibt es viele Wälder, die dieses Mittelgebirge bedecken. Doch wenn man sich das Ganze mal von oben anguckt, aus dem All, auf Satellitenaufnahmen, da ist etwas zu sehen, was man am Boden ebenfalls kaum übersehen kann. Große Teile des Harzes haben in den vergangenen Jahren ihr Gesicht verloren. Da, wo früher dichte Fichtenwälder waren, ziehen sich heute braune Schneisen durch die Landschaft. Das NDR-Datenteam hat Satellitenbilder der letzten 30 Jahre analysiert und sich dabei besonders die vergangenen 10 Jahre angesehen, denn in dieser Zeit hat der Harz besonders gelitten. Michael Hörz und Isabel Lerch haben die Daten ausgewertet und Isabel Lerch ist jetzt bei mir im Studio. Isabel, beim Harz, da habe ich früher an grüne Wälder gedacht. Heute sehe ich, habe ich die Bilder vor Augen von halt irgendwie toten Nadelbäumen. Ist das immer noch so?
7: Ja, also tatsächlich können wir in den Satellitendaten sehen, dass es dem Harz immer noch schlecht geht. Wir erinnern uns, die Schäden, die haben ja bestimmte Gründe. Also im Winter 2017-18, da fegten gleich mehrere starke Stürme über Deutschland. Die rissen ganze Waldflächen mit sich, eben auch im Harz. Und in den Jahren danach gab es dann ja ungewöhnlich heiße und trockene Sommer. Und das hat alles eben dafür gesorgt, dass wir diese Schäden jetzt sehen, die wir im Harz sehen. Wir haben darüber mit einer Forstwissenschaftlerin gesprochen, vom Thünen-Institut für Waldökosysteme, Nicole Wellbrock. Und sie erfasst in ihrer Arbeit ganz systematisch den Zustand des deutschen Waldes. Und sie sagte uns eben, dass sie in der ganzen Zeit, in der sie diese Aufzeichnung jetzt macht, wirklich noch nie so eine Häufung an Trockenjahren gesehen hat.
3: Warum hat es denn den Harz so stark getroffen?
7: Ja, also den Harz hat es tatsächlich stärker getroffen als andere Wälder in Deutschland. Das liegt daran, dass im Harz eben vor allem Fichten wachsen in Monokultur. Und diese Bäume haben ja flache Wurzeln und die Böden dort, die sind flach und steinig. Und das ist eine schlechte Kombination und durch diese trockenen Jahre litten eben die Fichten zuletzt wirklich unter Trockenstress. Und das hat eben wirklich dann auch schlimme Folgen, denn dann können sich die Fichten eben nicht mehr gegen den Borkenkäfer wehren, also sind eben dann schutzlos ausgeliefert. Normalerweise ist es ja so, dass die Fichten einen wirksamen Abwehrmechanismus haben, nämlich sobald ein Borkenkäfer sich in ihre Rinde bohrt, schütten sie Harz aus und werden so zur Klebefalle. Die Käfer sterben dann. Das war aber dann eben anders in diesen besonders trockenen Jahren seit 2018. Da hat dieser Mechanismus nicht mehr funktioniert und die Käfer, die breiteten sich wirklich explosionsartig aus. Und da sind die Fichten dann auch wirklich massenweise gestorben.
3: Hat das eigentlich den ganzen Harz gleichermaßen getroffen?
7: Nein, also besonders starke Schäden konnten wir im Nationalpark Harz beobachten. Der liegt an der Grenze von Niedersachsen zu Sachsen-Anhalt. Und die Schäden haben da einen bestimmten Grund. Also es ist nämlich so, im Nationalpark, da überlässt man den Wald in den höheren Lagen sich selbst. So soll dann ein Naturwald entstehen, in dem unter dem Totholz neue Bäume wachsen. Und früher wuchsen auch dort Fichten in Monokulturen. Und daher sieht jetzt dieser Kontrast so groß aus. Die Nationalparkverwaltung nennt das Ganze Baustelle Natur. Und das heißt, dass dort ohne wirtschaftlichen Druck in den nächsten 10 bis 15 Jahren ein natürlicher Wald entstehen soll mit verschiedenen Baumarten, darunter auch viele Fichten, weil sie eben in diesen Lagen heimisch sind. Ja, und wenn sie dann wild nachwachsen, sind sie laut dem Nationalpark deutlich robuster als die Plantagenbäume.
3: Ihr habt bei eurer Auswertung ja vor allem Schäden ausfindig gemacht. Gab es aber auch Anlass zur Hoffnung? Habt ihr was Schönes gesehen?
7: Auf jeden Fall. Also man sieht auf den Bildern auch ganz klar, dass an einigen Stellen Bäume nachwachsen. Oft sind das bisher nur kleine Inseln, aber das macht natürlich Hoffnung. Wir konnten sehen, dass nördlich von Braunlage da eben es ein größeres Gebiet gibt, wo deutlich mehr Wald wächst. Also da passiert einiges, aber eher auf der Hochebene, während entlang der Gebirgszüge und am Nordrand des Harzes eben weiterhin großflächige Schäden sichtbar sind.
3: Soweit Informationen von Isabel Lerch aus dem NDR-Datenteam. Und wenn Sie sich selbst anschauen wollen, wie sich der Waldbestand entwickelt hat, dann geht das online sein auf ndr.de. Da haben wir für Sie zahlreiche Satellitenbilder hochgeladen. Und gleich, da schauen wir auf die Straße von Malakka. Im Zuge der Seeblockade im Persischen Golf ist auch diese Meerenge in den Fokus geraten. Denn auch sie könnte ein Problem werden, wenn sie einmal blockiert wird. Wie die Lage dort ist und wie man darüber denkt vor Ort, das erfahren Sie gleich nach den Nachrichten hier bei uns.
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4: Um 10 Uhr mit Astrid Fietz. Die Polizei geht seit heute früh mit einer groß angelegten Razzia gegen zwei Nazi-Gruppierungen für junge Menschen vor. Die Aktion betrifft 12 Bundesländer mit Ausnahme von Baden-Württemberg, Thüringen, Bremen und Hamburg. Holger Schmidt aus Baden-Baden mit den Einzelheiten.
8: Das sind Vereinigungen, die schon länger im Blickpunkt der deutschen Sicherheitsbehörden, aber auch von journalistischer Berichterstattung sind, weil sie durch ihre extreme, gewaltbereite, rechtsextreme Gesinnung aufgefallen sind. Diese beiden Gruppen heißen Deutsche Jugend voran und Jung und Stark. Sie sind bundesweit aktiv und vor allen Dingen über Messenger-Gruppen wie zum Beispiel Telegram aktiv. Die Teilnehmer in diesen Gruppen sind sehr jung. Teilweise sind sie strafrechtlich gesehen Jugendliche oder junge Erwachsene. Und es sollen pro Gruppe jeweils mehrere hundert Personen sein, die dort Mitglied sind. Jetzt in dem Ermittlungsverfahren des Generalbundesanwalts gibt es 36 Beschuldigte, davon die meisten als sogenannte Rädelsführer der Gruppen.
4: Öl- und Gasheizungen könnten in Deutschland auch nach 2045 eingebaut werden. Das sieht der Entwurf für ein neues Heizungsgesetz aus dem Bundeswirtschaftsministerium vor, der dem ARD-Hauptstadtstudio vorliegt. Darin ist keine Rede mehr von einem Verbot. Der Entwurf muss aber noch innerhalb der Bundesregierung abgestimmt werden. Weiterhin geplant ist, dass künftig mehr klimafreundlicheres Gas und Heizöl beigemischt werden müssen. Der Anteil soll bis 2040 stufenweise angehoben werden. Die Grünen haben die Bundesregierung aufgefordert, ein Jahr nach ihrem Start die internen Streitigkeiten zu beenden und Politik für die Bürgerinnen und Bürger zu machen. Die Co-Vorsitzende Brandner sagte auf NDR Info, Union und SPD müssten sich auf die Dinge konzentrieren, die Deutschland voranbringen.
9: Ich erwarte von dieser Regierung, dass wir bei uns die Reform angehen, die dringend nötig sind. Wir müssen die Lohnnebenkosten senken, der Faktor Arbeit muss günstiger werden. Und das betrifft dann eben den Gesundheitsbereich, das betrifft Pflege und auch Rente. Und meiner Ansicht nach haben sie beide wirklich auch eine Verpflichtung, sich jetzt zusammenzuraufen, aufzuhören, sich gegenseitig jeweils für schuldig zu erklären, warum es nicht klappt. Und ich glaube, wenn man diesen Blick hat und sagt, jetzt stellen wir mal unsere eigenen Umfragen hinten an, jetzt gucken wir mal, was wirklich nötig ist und dann werden wir einen gemeinsamen Weg finden, dass das mehr hilft, als sich gegenseitig immer nur die Schuld zuzuweisen.
4: Die Vorsitzende der Grünen Brandner auf NDR Info. CDU und SPD in Rheinland-Pfalz unterschreiben heute Mittag in Mainz ihren gemeinsamen Koalitionsvertrag für die neue Landesregierung. Das ausgehandelte Papier sieht unter anderem mehr Stellen bei der Polizei und ein verbindliches Kindergartenjahr vor. Der neue Landtag kommt am 18. Mai zu seiner konstituierenden Sitzung zusammen. Dabei soll Gordon Schnieder von der CDU zum neuen Ministerpräsidenten gewählt werden. Augenärzte führen in Deutschland pro Jahr etwa 1 Million grauer Star-Operationen durch. Nach NDR-Recherchen kassieren viele von ihnen hunderte Euro von ihren Patienten für angebliche Premiumlinsen, obwohl die Krankenkassen die Kosten komplett übernehmen. Aus Hamburg Christian Baas.
0: Das Auge trübt sich ein, die Sicht wird schlechter, irgendwann ist eine OP fällig, bei der die natürliche gegen eine künstliche Linse getauscht wird. Als medizinischer Standard werden dafür weltweit sogenannte asphärische Linsen verwendet. Sie sind etwas anders geformt als sphärische Modelle und ermöglichen besseres Sehen. Doch nach NDR-Recherchen bietet in Deutschland der Großteil der augenärztlichen OP-Zentren nur die sphärische Variante als Kassenleistung an. Für die anderen müssen Patienten meist hunderte Euro pro Auge aus eigener Tasche zahlen. Dabei, so zeigen die NDR-Recherchen, unterscheiden sich die Einkaufspreise für die Linsenarten kaum. Beide werden auch von den Kassen übernommen. Und der Aufwand für die Ärzte ist derselbe. Der NDR hat deshalb mehrere große Augenarztketten angeschrieben, aber keine konkreten Antworten auf die Frage bekommen, wie die Mehrkosten zu begründen seien.
4: In ganz Deutschland kontrolliert der Zoll heute Paketdienste. Bei den Kontrollen geht es vor allem um Schwarzarbeit und darum, ob die Fahrer der Paketdienste auch faktisch den gesetzlichen Mindestlohn von 13,90 Euro pro Stunde bekommen. Der Zoll stellt immer wieder fest, dass die Fahrer zum Beispiel für Überstunden nicht bezahlt werden oder dass Pausen, Wartezeiten und Leerfahrten teilweise nicht in die Arbeitszeit fallen. Das waren die Nachrichten.
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3: Tja, und das Wetter ist durchwachsen. Im Norden ist es bewölkt und örtlich gibt es auch Regen. Allerdings an den Küsten immer wieder auch Sonnenschein. Das alles bei Werten um die 10 Grad in Hildesheim und bis zu 16 Grad auf Nordstrand. Morgen dann weiterhin viele Wolken, aber immer wieder auch Sonne. Vor allen Dingen an der See und im Südosten Niedersachsens gibt es gebietsweise auch Regen bei ähnlichen Temperaturen wie heute. NDR Info, der Verkehrsservice mit Staus und Behinderungen ab 3 Kilometern Länge. A1 Lübeck Richtung Hamburg zwischen Billstedt und der Norderelbbrücke 5 Kilometer Stop and Go. Die A1 Osnabrück Richtung Bremen zwischen Stur und Arsten 4 Kilometer Stop and Go vor einer Baustelle. A2 Berlin Richtung Hannover zwischen Magdeburg und Alsleben 8 Kilometer stockend und weiter Richtung Dortmund auf der A2 zwischen Bielefeld und Bielefeld, zwischen Bielefeld Süd und Kreuz Bielefeld nur eine freie Spur und 8 Kilometer Stau in der Gegenrichtung besteht Gefahr durch Aquaplaning. A7 Flensburg Richtung Hamburg vor dem Elbtunnel Richtung Süden ab Stelling 4 Kilometer stockend für Lastwagen. In der Gegenrichtung, also vor dem Elbtunnel Richtung Norden ab Heimfeld, 8 Kilometer Stop and Go für alle. Die A23 Heide Richtung Hamburg ist zwischen Tornisch und Pinneberg Nord noch bis 15 Uhr gesperrt. Umleitung hier ist die U128. A25 Geesthacht Richtung Hamburg zwischen Nettenburg und Allermöhe 3 Kilometer stockend. Die A27 Bremerhaven Richtung Cuxhaven ist zwischen Nordholz und Altenwalde bis 12 Uhr gesperrt. Hier können Sie über die U53 ausweichen. Und auf der A31 Leer Richtung Emden zwischen Leer und Veenhusen ist ein Lastwagen liegen geblieben. Deswegen gibt es Stau. Bitte Vorsicht hier, das Stauende befindet sich in einer Kurve. 6:06, Sie hören NDR Info mit Marius Zegri. Schönen guten Tag. Wie geht es weiter in Nahost? Da gab es jetzt doch die überraschende Ankündigung von Donald Trump, dass die USA ihre Geleitschutzmission für die Durchfahrt von Schiffen durch die Straße von Hormuz vorübergehend aussetzen. Während dieses Stopps wolle man prüfen, ob ein Abkommen mit dem Regime in Teheran zustande kommen könnte. Da habe es große Fortschritte gegeben, so Donald Trump. Wohin das führt? Mal abwarten. Aber in der Straße von Hormuz zeigt sich gerade, wie schnell Handelsrouten zu einem Machtinstrument werden können. In Südostasien beobachten Singapur, Indonesien und Malaysia das genau, denn die Straße von Malakka ist die meistbefahrene Meerenge der Welt. Mehr als 100.000 Schiffe, rund ein Viertel des Welthandels und ein Drittel des Öltransports fließen dort durch. Also noch mal mehr als durch die Straße von Hormuz am Persischen Golf. Sollte jemals die Straße von Malakka blockiert werden, hätte das weit größere Auswirkungen auf den Welthandel als jetzt. Christiane Justus und Jennifer Johnston zu Gedankenspielen der Indonesier und der großen Bedeutung der Straße von Malakka.
10: Der Malaysier Asrin fährt mit seinem Schiff raus auf die Straße von Malakka, die meistbefahrene Wasserstraße der Welt. Zwischen Indonesien, Malaysia und Singapur. Seit mehr als 20 Jahren betreibt Asrin hier einen Bootsverleih. Seit dem Iran-Krieg beobachtet er weniger Schiffe in der wichtigen Meerenge. Und er sorgt sich, dass irgendwann auch die Straße von Malakka zum Zankapfel der Supermächte werden könnte.
11: Das würde unsere Wirtschaft treffen. Natürlich machen wir uns Sorgen. Aber es würde vor allem den Seehandel weltweit betreffen. Dann hätte die Welt ein wirklich großes Problem.
10: Mehr als 100.000 Schiffe passierten die Wasserstraße im vergangenen Jahr. Beladen waren sie mit etwa einem Drittel des weltweiten Seehandels. Damit ist die Straße von Malakka noch wichtiger als die Straße von Hormuz. Besonders China ist auf die Route angewiesen. Rund 80% seiner Ölimporte kommen durch die Meerenge. Im Konfliktfall könnte die Straße von Malakka eine strategische Schwachstelle für China werden, erklärt die Sicherheitsexpertin Dashana Barua.
12: Im Falle eines Konfliktes würden die USA versuchen, China den Zugang zu den wichtigen Seeverbindungswegen zu versperren, die das Land mit der übrigen Welt verbinden, sei es mit Afrika, Europa, dem Golf oder Südasien.
10: Die Rivalität von China und den USA um Einfluss in der Region schwelt seit langem. Bei einer Eskalation könnte die Kontrolle über die Meerenge ein entscheidendes Druckmittel werden. Sie wäre militärisch einfach zu blockieren. Dann würden die globalen Lieferketten fast aller Industrien unmittelbar zusammenbrechen, prognostizieren Wirtschaftsexperten. Für Unsicherheit sorgt jedoch nicht nur eine mögliche Blockade, sondern auch Gedankenspiele, für die Durchfahrt eine Gebühr zu erheben, nach dem Vorbild Irans in der Straße von Hormus.
11: Wenn wir das zu dritt zwischen Indonesien, Malaysia und Singapur aufteilen, könnte da einiges zusammenkommen, oder?
10: Sagte kürzlich Indonesiens Finanzminister auf einer großen Veranstaltung. Diese Idee wurde jedoch umgehend von Malaysia, Indonesien und Singapur verworfen. Der Außenminister Singapurs stellte klar,
11: das Recht der freien Durchfahrt ist allen garantiert. Wir werden uns an keinen Versuchen beteiligen, die Schifffahrt in unserer Nachbarschaft zu sperren, zu unterbinden oder Mautgebühren zu erheben.
10: Es sind bisher nur strategische Gedankenspiele und es ist unwahrscheinlich, dass es zu einer Maut in der Straße von Malakka kommt. Dennoch ist der Gedanke in die Welt gesetzt und wird seitdem diskutiert. Bootsverleiher Asrin beunruhigt das. Er hofft, dass es in der Straße von Malakka nie zu einer Blockade kommt und dass das internationale Seerecht weiterhin gilt, was allen eine freie Schifffahrt garantiert.
3: Und soweit Informationen aus Singapur von Christiane Justus und Jennifer Johnston.
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3: Die Lage der Kitas in Mecklenburg-Vorpommern beschäftigt heute den Landtag in Schwerin. Anlass ist das vor 2 Wochen gestartete Volksbegehren Zukunftsplan Kita. Die CDU-Fraktion hatte zum Start der Sitzungswoche die sogenannte Aktuelle Stunde beantragt, also eine kurzfristige Debatte im Parlament zu einem besonders wichtigen politischen Thema. Stefan Lothmann berichtet.
13: Die Initiatoren des Volksbegehrens, die Bildungsgewerkschaft GEW und der Kita-Landeselternrat schlagen Alarm. Rasant sinkende Kinderzahlen durch den Geburtenknick würden den Bestand vieler Kitas gefährden. Ersten Einrichtungen drohe die Schließung. Die GEW fürchtet um die Jobs von bis zu 3000 Erzieherinnen. Das Volksbegehren will deshalb die Kita-Gruppen deutlich verkleinern. Ein besserer Fachkraft-Kind-Schlüssel verbessere die Betreuung und sichere Jobs. Die CDU-Fraktion ist dafür. Der demografische Wandel sollte als Chance genutzt werden, so Fraktionschef Peters. Die rot-rote Koalition warnt dagegen vor den Kosten. Die Vorstellungen des Volksbegehrens würden mehr als 800 Millionen Euro pro Jahr zusätzlich bedeuten. Das sei unbezahlbar, so SPD und Linke.
3: Nach 9 Verhandlungsrunden, mehreren Warnstreiks und einem Ultimatum haben die VHH, die Verkehrsbetriebe Hamburg-Holstein und die Gewerkschaft Verdi einen neuen Manteltarifvertrag vereinbart. Das haben beide Seiten gestern Abend mitgeteilt. Dabei wird unter anderem die Arbeitszeit verkürzt. Reinhard Postet.
14: Die vielen Streiks in der Kälte seit Februar sind den Busfahrgästen noch in Erinnerung. Im Westen Hamburgs und im Bereich Bergedorf-Harburg fuhren tagelang keine Busse. Erbittert kämpfte Verdi für den Einstieg in die 35-Stunden-Woche. Herausgekommen ist die Reduzierung der Arbeitszeit um eine halbe Stunde ab Dezember 2027 und um noch eine halbe Stunde ein Jahr später. Der Zuschlag für Nachtarbeit wird um eine halbe Stunde auf 21.30 Uhr, später auf 21 Uhr vorgezogen. Und es gibt eine steuerfreie Prämie von 1.000 Euro. VHH Mobility-Geschäftsführerin Britta Ulrich spricht von einem Kompromiss, bei dem beide Seiten an ihre Grenzen gegangen seien. Verdi-Verhandlungsführer Sascha Behring erklärt, die Tarifauseinandersetzungen werden immer härter. Dennoch sei ein Ergebnis gelungen. Darüber müssen nun die Verdi-Mitglieder entscheiden. Ein Busstreik zum Hafengeburtstag ist damit vom Tisch.
3: In der holsteinischen Wilstermarsch baut Netzbetreiber Tennant aktuell eines der wichtigsten Projekte der Energiewende. Es geht um das Stromkabel Südling, das Windstrom von Brunsbüttel und Wilster nach Süddeutschland weiterleiten soll. Dafür muss das Kabel unter der Erde verlegt werden. Ein 190 Meter langer Tunnelbohrer ist dort seit anderthalb Jahren im Einsatz und steht kurz vor dem Durchbruch. Tennet hat aus diesem Anlass heute und morgen zum Energiegipfel nach Brunsbüttel eingeladen. Mehr dazu von Sven Jachmann.
15: Laut Tennet laufen die Arbeiten nach Plan. Seit Januar 2025 arbeitet sich der Tunnelbohrer Else bei Wivelsfleth unter der Elbe hindurch. In wenigen Wochen soll er das 5,2 Kilometer entfernte Ziel in Wischhafen erreichen. Aus diesem Anlass diskutiert der Netzbetreiber in Brunsbüttel mit Experten über die Finanzierung des Netzausbaus. Tennet will bis 2030 13 Milliarden Euro pro Jahr in den Netzausbau investieren. Geld, das erst noch gefunden werden muss. Erschweren kommen der hohe Zeitdruck und der Widerstand in der Bevölkerung gegen die Erdkabel hinzu. Die 700 Kilometer lange Südlink-Trasse hätte bereits vor 3 Jahren fertig sein sollen.
3: Viele junge Menschen in Niedersachsen sind mit der Demokratie in Deutschland eher unzufrieden. Zu diesem Ergebnis kommt eine gemeinsame Studie zahlreicher Forschungseinrichtungen. Bertel Starke mit den Ergebnissen.
16: Weniger als 60% der 18- bis 34-Jährigen sind zufrieden mit der Demokratie. Das ist unter allen Altersgruppen der niedrigste Wert. Zum Vergleich, bei den über 54-Jährigen beträgt die Zustimmung knapp 78%. Die Wissenschaftlerinnen und Wissenschaftler sprechen von intergenerationalen Spannungen und einer kritischen Bewertung demokratischer Institutionen durch jüngere Gruppen. Mit nur 33% ist die Demokratiezufriedenheit unter Nichtwählern besonders niedrig. Die Forscher sehen aber kein grundsätzliches gesellschaftliches Problem, denn insgesamt stehen 7 von 10 Niedersachsen zum politischen System in Deutschland. Die Untersuchung trägt den Titel Niedersachsen-Panel. Es handelt sich um eine langfristige Studie. Sie soll gesellschaftliche Entwicklungen aufzeigen, unter anderem auch in den Bereichen Umwelt und Digitalisierung. Daran beteiligt haben sich mehr als 4000 Menschen.
3: Und soweit Informationen aus unseren norddeutschen Bundesländern, aus Hamburg, Schleswig-Holstein, Niedersachsen und Mecklenburg-Vorpommern. Und wir schauen heute verstärkt auf das erste Amtsjahr der schwarz-roten Koalition. Wie man in Brüssel auf dieses Regierungsbündnis blickt, dazu hören Sie gleich mehr. Erst noch der Sport und die wichtigsten Meldungen dieses Vormittags. Hier gibt's jetzt um 16 Minuten nach 10.
4: In 12 Bundesländern gibt es seit heute früh Durchsuchungen, und zwar gegen rechtsextreme Jugendorganisationen. Ziel sind laut Polizei Gruppen mit den Namen Deutsche Jugend voran und Jung und Stark. Der Generalbundesanwalt stuft sie als kriminelle Vereinigungen ein. Mehrere Verdächtige gelten als gewalttätig. Im Norden laufen Razzien in Niedersachsen, Mecklenburg-Vorpommern und Schleswig-Holstein. Bundeswirtschaftsministerin Reiche will Öl- und Gasheizungen noch länger erlauben. In ihrem Entwurf für ein neues Heizungsgesetz steht nichts mehr von dem Verbot, das bisher ab 2045 gelten sollte. Vorgeschrieben wird darin nur, stufenweise sogenannte grüne Brennstoffe beizumischen. Der Anteil von klimafreundlicherem Gas oder Heizöl soll bis 2040 langsam steigen. Die Ukraine wirft Russland vor, dass es trotz einseitiger Waffenruhe Angriffe gegeben hat. Demnach wurde bei einem Drohnenangriff auf ein Auto im Nordosten der Ukraine eine Frau getötet. Außerdem wurde im Süden eine Industrieanlage attackiert. Um Mitternacht hat eine von Kiew ausgerufene Feuerpause begonnen. Russland hatte eine Waffenruhe zu den Weltkriegssiegesfeiern am 9. Mai verlangt, will damit aber erst übermorgen beginnen. Das Wetter in Norddeutschland: bewölkt, örtlich Regen, an der See zeitweise heiter, 10 Grad in Hannover bis 16 Grad in Husum. Und das war der kurze Überblick. Und nun weiter mit Marius Zekri.
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3: Feierstimmung in London. Der FC Arsenal hat es geschafft und sich im Halbfinale der Fußball Champions League gegen Atletico Madrid durchgesetzt. Das heißt, Arsenal steht im Finale, Michael Augustin.
17: Ohne eine einzige Niederlage ins Finale, das können die anderen beiden Clubs im Halbfinale nicht mehr hinkriegen. Heute Abend kommt es zum Rückspiel zwischen dem FC Bayern und Paris Saint-Germain. 8 Tage nach dem spektakulären 5:4 für Paris im Hinspiel fragt sich jeder Fußballfan: ja, wie wird das heute Abend in München? Und ich reiche diese Frage an unsere Reporterin Patricia Gabor weiter.
7: Ich glaube, es wird ähnlich laufen wie im Hinspiel. Beide Mannschaften sind so dermaßen auf Vollgasfußball getrimmt, die wollen halt auch gar nicht anders. Führungsetage, Trainer, Spieler, gefühlt jeder bei den Bayern hat im Vorfeld gesagt, unsere Spielweise hat uns hierher gebracht und deswegen wäre es völlig absurd, das ganze Spiel auf einmal zu ändern. Das war übrigens die Wortwahl von Max Eberl. Jetzt bleibt natürlich die Frage, wie wollen die Münchner denn dann sicher gehen, dass sie dieses Mal mehr Tore machen als PSG? Jonathan Tah hat angedeutet, dass Konterabsicherung nochmal ein Thema war, also wie man vermeidet, dass man in die Umschaltsituationen reinläuft. Max Eberl fordert, dass die Mannschaft die Chancen noch sauberer zum Abschluss bringt. Und Trainer Vincent Kompany, der hat die Fans direkt angesprochen, war ein bisschen ungewöhnlich, dass er da ja überspitzt formuliert gesagt hat, wer nicht alles geben kann, der soll lieber seine Karte abgeben. Aber ja, das Heimpublikum kann natürlich auch ein Erfolgsfaktor sein.
17: Um 21 Uhr geht's los und wir übertragen hier auf NDR Info das Spiel live und in voller Länge. In der Bundesliga haben die Bayern die Meisterschaft schon fix. Das ist keine große Überraschung, aber dass der HSV 2 Spieltage vor Saisonende schon einen Haken an den Klassenerhalt machen kann, damit war zu Saisonbeginn nicht unbedingt zu rechnen. Diesen Erfolg haben die HSV-Fans am vergangenen Wochenende nach dem Sieg in Frankfurt gefeiert und auch ganz weit entfernt in Chicago. Olaf Rathje.
18: Nur einen Baseballwurf entfernt vom Wrigley Field, dem legendären Stadion der Chicago Cubs, liegt das AJ Hudson. Die Sportsbar im Norden der US-Metropole ist bereits am Samstagvormittag gut gefüllt und der Treffpunkt für einen ganz besonderen Fanclub.
19: Wir sind die HSV-Supporters Chicago und so eine Stadt wie Chicago braucht natürlich einen Fanclub vom geilsten Club der Welt.
18: Sagt Thorsten Rangnick. Der Fanclub-Vorsitzende lebt seit 13 Jahren in den USA und stammt gebürtig aus Hamburg-Neuwiedental. 6.800 Kilometer entfernt sorgen die Live-Übertragungen somit für ein Stück Heimatgefühl. Auch wenn die 15.30 Uhr Spiele aufgrund der Zeitverschiebung in Chicago zum Frühstück um 8.30 Uhr laufen.
19: Sind aber alles bessere Anstoßzeiten. Zweite Liga war halt brutal. 6 Uhr morgens, 6.30 Uhr sind halt keine guten Kneipenzeiten.
18: Umso glücklicher sind sie, dass der HSV den Klassenerhalt geschafft hat. Denn in Chicago kämpft der HSV nicht nur gegen Werder oder Freiburg, sondern auch noch gegen Liverpool und Manchester City.
20: Die meisten Kneipen, die es hier gibt, die sind natürlich auf der Premier League aufgebaut. Viele Amerikaner suchen sich einfach einen Premier League Club oder einen Spieler, dem sie dann folgen. Und davon gibt es schon eine ganze Menge.
18: Erläutert Fanclub-Mitglied Benjamin Strelo. Der gebürtige Hamburger lebt seit mittlerweile 13 Jahren in Chicago und sitzt nun natürlich im HSV-Trikot in der Sportsbar. Denn hier muss Farbe bekannt werden. Schließlich schaut auch der örtliche Fanclub von Stadtnachbar FC St. Pauli hier seine Spiele. Eine Koexistenz, die in der Ferne aber funktioniert, erklärt Thorsten Rangnick.
19: Es geht schon einigermaßen, wenn wir den Sabbel halten.
18: Während St. Pauli noch um den Klassenerhalt zittert, dürfen die 15 bis 20 Mitglieder der HSV Supporters Chicago bereits die Nicht-Abstiegsfeier planen. Ganz hanseatisch bescheiden, ohne Autokorso durch Chicago.
20: Von den paar Leuten ist der Konvoi ja nicht so lang, nicht? Aber also ich denke mal, wenn sich hier ein paar Leute zusammentreffen am letzten Spieltag, dann werden wir sicherlich noch mal so 2-3 extra Bier nach dem Schlusspfiff trinken können.
17: Ja, und ein Bierchen haben sich vielleicht auch die Handballer der SG Flensburg-Handewitt gegönnt. Sie haben schon wieder das Final Four in der European League erreicht, also im zweitwichtigsten Europapokalwettbewerb, den die Flensburger ja in den vergangenen beiden Jahren gewonnen haben. Die SG hat das Viertelfinal-Rückspiel bei der TSV Hannover-Burgdorf deutlich mit 43-35 für sich entschieden. Knapper war es beim Spiel des THW Kiel gegen Nexe Nasice. Die Kieler haben sich gegen die Kroaten erst im 7-Meter-Werfen durchgesetzt und werden ebenso Ende des Monats beim Finalturnier in Hamburg dabei sein wie die MT Melsung und Montpellier HB.
21: Michael Augustin war das mit dem Sport. Acht Minuten vor 11, 10.22 Uhr, Sie hören NDR Info. Genau ein Jahr ist die neue Bundesregierung jetzt im Amt und dieser Jahrestag für die schwarz-rote Koalition in eine mindestens mal schwierige Phase. In den Umfragen haben Union und SPD keine Mehrheit mehr.
3: Kriege und Krisen sorgen weiter für enormen Handlungsdruck und deshalb und die Wahl macht Schwarz-Rot auch in den vergangenen Wochen immer wieder mit Streit auf sich aufmerksam. Ein Jahr Schwarz-Rot, was ist aus der Aufbruchstimmung geworden? Das ist unser Thema auf NDR Info heute. Und da wollen wir den Blick jetzt mal so ein bisschen weiten und nachfragen, wie kommt denn die Bundesregierung in Brüssel an? Unsere Korrespondentin dort, Sabrina Fritz, hat sich umgehört.
1: Paris, Warschau, Brüssel, so sahen die ersten Auslandsreisen des frisch gewählten Bundeskanzlers aus. Die Erwartungen in der europäischen Hauptstadt waren hoch. Mehr Führung, mehr Europa und vor allem mehr Kommunikation erhoffte man sich in Brüssel von der neuen Regierung. Ratspräsident Costa freute sich auf neue Ideen und frische Energie.
2: A new leader means always new energy, new ideas.
1: Hat Merz geliefert, Thu Nguyen vom Jacques Delors Center meint ja.
22: Friedrich Merz, auch als Bundeskanzler, war sehr präsent auf der europäischen Bühne. In Brüssel hat auch versucht, bestimmte Sachen anzustoßen, gerade was die Unterstützung der Ukraine angeht, war er sehr präsent, auch mit eigenen Vorschlägen.
1: Bas Aykut, Chef der Grünen im EU-Parlament, klingt da sehr viel kritischer.
23: But you also see it in his policies. His focus on deregulation is very much only supported by the German industry.
24: Sein Fokus auf Bürokratieabbau wird hauptsächlich von der deutschen Industrie unterstützt. Er geht beispielsweise gegen Klimapolitik vor. In Deutschland sagt er, CO2-Bepreisung ist wichtig. In der EU kämpft er dagegen. Das macht wirtschaftlich keinen Sinn.
1: Weniger Belastungen für die Unternehmen durch Umweltauflagen und Nachweisen, das war das große Versprechen der neuen Regierung. Beispiel Lieferkettengesetz, es wurde abgeschwächt und verschoben. Beispiel Verbrenner aus ab 2035. Merz versprach,
25: 2035 darf es keinen harten Schnitt geben.
1: Also Schutz der Autoindustrie und gleichzeitig sollten die Klimaziele nicht unter die Räder kommen. Das Ergebnis ist nun ein Kompromiss, den die Autoindustrie kompliziert und wenig hilfreich findet. Kurz gesagt, ab 2035 sind statt null noch 10% CO2 im Verkehr erlaubt. Aber bei 27 Mitgliedstaaten ist der Kompromiss, ähnlich dem Anschnallgurt im Auto, überlebenswichtig. Thu Nguyen, die Wissenschaftlerin vom Delors Center, sieht auch eine andere Arbeitsweise bei Merz als bei seinem Vorgänger Olaf Scholz.
22: Also er ist ein proeuropäischer Kanzler, aber auch einer, der sehr auf intergouvernementale Formate setzt, also auf zwischenstaatliche Lösungen, auf Zusammenarbeit mit anderen Staats- und Regierungschefs, gerade Emmanuel Macron oder Donald Tusk, also der auch weniger versucht, supranationale Lösungen mit dem Europäischen Parlament und der Europäischen Kommission als EU-Gebilde zu finden.
1: Der Grünen-Fraktionschef Aykut wirft Merz vor, zu viel an Deutschland und zu wenig an Europa zu denken.
23: Friedrich Merz is more busy only with Germany and is never really going for a European approach.
1: Nationalen und europäischen Interessen gerecht zu werden, das ist ein Spagat wie zwischen Familie und Firma. Irgendwas kommt immer zu kurz. Bundeskanzler Merz, so scheint es, liegt die deutsche Familie näher als die EU-Firma. So hat sein Innenminister gleich mal Grenzkontrollen eingeführt, was manchen Nachbarstaaten gar nicht gefallen hat. Bei den US-Zöllen fordert er jetzt eine schnelle Lösung, denn es leidet vor allem die deutsche Autoindustrie. Viele Themen hat Bundeskanzler Merz geerbt. Das Schicksal der Ukraine, die Wirtschaftsflaute, die durch den Iran-Krieg jetzt noch verstärkt wird. In den nächsten Monaten muss der neue EU-Haushalt verhandelt werden. Die EU-Kommission will mehr Geld, unter anderem für Verteidigung. Doch bei diesem Thema reiht sich Merz in die Linie seiner Vorgänger und Vorgängerinnen ein. Die deutschen Taschen bleiben zu.
3: Berichtet Sabrina Fritz aus Brüssel. Und auch jetzt geht es um ein Jahr Schwarz-Rot.
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3: Der Jahrestag ist eine gute Gelegenheit für eine Zwischenbilanz. Die ziehen auch viele Zeitungen und Online-Portale. Unser Gastkommentator heute ist Lars Haider. Er ist Chefredakteur des Hamburger Abendblatts und sein Urteil fällt eindeutig aus.
26: Man muss keinen Kommentar über die schwarz-rote Bundesregierung schreiben. Man muss nur daran erinnern, wie sich CDU und CSU, allen voran Friedrich Merz, damals über Olaf Scholz und dessen Ampelregierung lustig gemacht haben. Das reicht völlig, um die Leistung der Großen Koalition und deren bittere Umfragewerte nach einem Jahr einzuordnen. Sie können es nicht, hat Merz Scholz 2023 im Bundestag zugerufen und ihn als Klempner der Macht bezeichnet. Die Wahrheit ist, der neue Kanzler kann es noch weniger, viel weniger. Und anders als Scholz macht er nicht einmal die Dinge, die er sagt oder verspricht. Scholz mag ein schlechter Kanzler gewesen sein, Merz ist leider gar kein Kanzler. Mit ihm an der Spitze wirkt unser Land wie führungslos, als sei das Kanzleramt vorübergehend nicht besetzt. Kaum zu glauben, aber wahr, die Ampel war gar nicht so schlimm. Es geht noch schlimmer.
3: Meint Lars Haider, Chefredakteur des Hamburger Abendblattes. Aus Sicht des Spiegel ist die aktuelle Wut auf Kanzler Merz nicht gerechtfertigt, jedenfalls nicht in diesem Ausmaß.
0: Viele der Probleme, die sich jetzt an ihm entladen, sind alt. Uralt zum Teil. Wie der Rückgang der Geburtenzahlen und der damit verbundene Druck auf die Renten- und Krankenversicherung. Die Infrastruktur, Straßen, Schulen, Bahn hätte man in den Jahren sanieren können, als die Konjunktur und die Zinsen günstig waren. Als die Wirtschaft boomte zwischen 2010 und 2019. Da war der Reformeifer aber begrenzt. Und die Deutschen liebten ihre Angela Merkel dafür, dass sie ihnen alle Schwierigkeiten und Zumutungen vom Hals hielt.
3: Und das Handelsblatt meint zu einem Jahr schwarz-rot, man würde beim Anblick des Zustands dieser Koalition gerne ein bisschen weinen.
0: Nicht etwa, weil die Bilanz so mager wäre. Die Bundesregierung hat in dem Jahr mehr beschlossen als so manch andere in ihrem ersten Jahr. Sondern weil die Koalitionäre es nicht schaffen, das ordentlich zu kommunizieren und sich lieber öffentlich im Streit zerlegen. Pünktlich zum Jahrestag ist auch das Schreckgespenst Minderheitsregierung wieder da. Man will sich nur an den Kopf greifen. Zwei demokratische Volksparteien aus der politischen Mitte sollen es nicht miteinander hinbekommen, aber eine allein mit wechselnden Mehrheiten und in Geiselhaft der AfD schon?
3: Und das waren unsere Standpunkte, die heute Peter Eichenberg für Sie zusammengestellt hat.
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4: Um 10.29 Uhr mit Astrid Fietz. In 12 Bundesländern läuft seit heute früh eine Razzia gegen junge Neonazi-Gruppierungen. Nicht betroffen sind laut Bundesanwaltschaft Baden-Württemberg, Thüringen, Hamburg und Bremen. Veronika Streuer aus der NDR Nachrichtenredaktion mit den Einzelheiten.
5: Konkret geht es um die Gruppen Deutsche Jugend voran und Jung und Stark mit jeweils mehreren hundert Mitgliedern, die meisten von ihnen Jugendliche oder junge Erwachsene. Sie sollen eine besonders gewaltbereite rechtsextreme Gesinnung haben und sind den Sicherheitsbehörden deshalb aufgefallen. Die Gruppen sind bundesweit vernetzt, etwa über Messenger-Dienste. Die Bundesanwaltschaft wirft ihnen vor, kriminelle Vereinigungen gebildet zu haben. Bei der Durchsuchung heute stehen 36 Beschuldigte im Mittelpunkt. Sie sollen quasi die Anführer sein. Die Razzien im Norden betreffen etwa Rostock, Lübeck, Celle, Braunschweig oder Goslar. Festnahmen waren nicht geplant. Die Aktion dient dazu, Verdachtsmomente aufzuklären. Mehr als 600 Polizeikräfte sind beteiligt.
4: Seit genau einem Jahr ist die Große Koalition jetzt im Amt. Auf einer CDU-Veranstaltung sagte Bundeskanzler Merz am Abend, er verlangt von der SPD mehr Bereitschaft für Kompromisse. Aus Berlin Markus Sambale.
8: Friedrich Merz gibt zu, dass die Stimmung im Land sehr kritisch ist. Und gleichzeitig macht er klar, dass er die schwarz-rote Koalition bis zum regulären Ende der Amtszeit in 3 Jahren fortsetzen will. Wörtlich sagte Merz, wir wollen und wir müssen mit dieser Koalition, die wir jetzt haben, erfolgreich sein. Der Bundeskanzler und CDU-Chef erteilte Spekulationen, die schwarz-rote Koalition vorzeitig zu beenden, eine Absage. Eine Minderheitsregierung, dann ohne die SPD, sei für ihn keine Option. Dann gäbe es Stillstand im Bundestag und keine Reformen. Deutschland würde sich in eine echte Blockade hineinmanövrieren, sagte Merz. Er werde Deutschland auch nicht den radikalen Kräften überlassen.
4: Öl- und Gasheizungen könnten in Deutschland auch nach 2045 eingebaut werden. Das sieht der Entwurf für ein neues Heizungsgesetz aus dem Bundeswirtschaftsministerium vor. Das Papier liegt dem ARD-Hauptstadtstudio vor. Jan Busche berichtet aus der Nachrichtenredaktion, was drinsteht.
9: Ein zentrales Element des alten Heizungsgesetzes der Ampelregierung soll mit dem Entwurf gekippt werden. Ein Verbot von neuen Öl- und Gasheizungen ab 2045. Von einem Verbot ist in dem neuen Entwurf jetzt keine Rede mehr. Es bleibt aber dabei, dass künftig mehr klimafreundlicheres Gas und Heizöl beigemischt werden muss. Grüngas oder Grünheizöl genannt, mit zum Beispiel Biomasse oder Fetten. Der Anteil soll bis 2040 stufenweise angehoben werden. Aber entschieden ist noch nichts. Der Entwurf aus dem Haus von Wirtschaftsministerin Reiche muss noch innerhalb der Regierung abgestimmt werden, bevor er in den Bundestag kommt.
4: In der Diskussion über die geplanten Einschnitte im Zuge der Reform der gesetzlichen Krankenkassen hat sich jetzt auch die ADAC Luftrettung zu Wort gemeldet. Wenn das Sparpaket wie geplant umgesetzt werde, drohe eine dauerhafte Unterfinanzierung, sagte der Chef der ADAC Luftrettung Bruder. Aus Berlin Jan Zimmermann.
10: Nach dem Gesetzentwurf soll die Höhe der Vergütungen in diesem und anderen Bereichen begrenzt werden. Gleichzeitig steigen aber die Anforderungen an die Luftrettung, erklärt Bruder, zum Beispiel, weil Transporte gerade in Ländern ländlichen, strukturschwachen Regionen immer länger werden. Hintergrund ist, dass es in solchen Gebieten oft weniger Rettungswachen und Krankenhäuser gibt. Gibt es weniger Geld, muss gespart werden. Dies sei aber laut der Branche kaum möglich, denn Investitionen in Hubschrauber, medizinische Ausstattung und Rettungsstationen seien über Jahrzehnte geplant. Schon heute sei dieser Bereich der Notfallversorgung zum Teil auf Spenden angewiesen.
4: In Hamburg sind Warnstreiks im öffentlichen Nahverkehr erstmal vom Tisch. Auch die Verkehrsbetriebe Hamburg-Holstein und die Gewerkschaft Verdi haben sich auf einen neuen Tarifvertrag geeinigt. Aus Hamburg, Reinhard Postelt.
7: Die vielen Streiks in der Kälte seit Februar sind den Busfahrgästen noch in Erinnerung. Im Westen Hamburgs und im Bereich Bergedorf-Harburg fuhren tagelang keine Busse. Erbittert kämpfte Verdi für den Einstieg in die 35-Stunden-Woche. Herausgekommen ist die Reduzierung der Arbeitszeit um eine halbe Stunde ab Dezember 2027 und um noch eine halbe Stunde ein Jahr später. Der Zuschlag für Nachtarbeit wird um eine halbe Stunde auf 21.30 Uhr, später auf 21 Uhr vorgezogen. Und es gibt eine steuerfreie Prämie von 1.000 Euro. VHH Mobility-Geschäftsführerin Britta Ulrich spricht von einem Kompromiss, bei dem beide Seiten an ihre Grenzen gegangen seien. Verdi-Verhandlungsführer Sascha Behring erklärt, die Tarifauseinandersetzungen werden immer härter. Dennoch sei ein Ergebnis gelungen. Darüber müssen nun die Verdi-Mitglieder entscheiden. Ein Busstreik zum Hafengeburtstag ist damit vom Tisch.
4: Die Klage eines Fährunternehmens gegen das geplante Autobahnkreuz Kedingen der Küstenautobahn A20 ist unzulässig. Das hat das Bundesverwaltungsgericht in Leipzig heute entschieden. Damit besteht für das Verbindungsstück der A20 mit der A26 südlich des neu entstehenden Elbtunnels im Landkreis Stade nun Baurecht. Das Fährunternehmen hatte geklagt, weil es sich in seiner Existenz bedroht sah. Der Vorsitzende Richter verwies darauf, dass dieser Punkt nicht auf das geplante Autobahnkreuz, sondern höchstens auf den neuen Elbtunnel zutreffen könnte. Die Entscheidung dazu wurde aber schon vor 10 Jahren getroffen. Ursprünglich sollte in Leipzig noch eine zweite Klage eines Landwirts verhandelt werden. Das Verfahren wurde jedoch kurzfristig aufgehoben. Die Küstenautobahn A20 soll einmal die Niederlande, Norddeutschland und Polen verbinden. Und das waren die Nachrichten.
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3: Zwischen kalt und kälter liegen so die Temperaturen aktuell in Norddeutschland am Kap Arkona auf Rügen 8 Grad. In Delmenhorst und Hamburg 10 Grad, in Lübeck sogar 11 Grad, in Osnabrück dagegen nur 6 Grad. Und diese Temperaturen steigen noch auf 10 bis 16 Grad an. 10 Grad im Binnenland, 16 Grad an der See. Dort scheint heute auch öfter mal die Sonne, ansonsten ist es bewölkt und es gibt örtlich Regen. Morgen ähnliches Wetter, wechselnde Bewölkung an den Küsten, Sonnenschein und im Südosten Niedersachsens Gebiet so als Regen. Bei Temperaturen zwischen 11 und 17 Grad. Ende Info der Verkehrsservice, Staus und Behinderungen auf der A1 Lübeck Richtung Hamburg zwischen Billstedt und der Norderelbbrücke 5 Kilometer stoppend. Die A1 Bremen Richtung Lübeck zwischen Harburg und der Norderelbbrücke ebenfalls 5 Kilometer stop and go. A2 Berlin Richtung Hannover zwischen Magdeburg und Alsleben 8 Kilometer stockend. Auf der A7 Hannover Richtung Kassel zwischen Lutherberg und Kassel-Ost 5 Kilometer stockender Verkehr. Die A23 Heide Richtung Hamburg ist zwischen Tornesch und Pinneberg Nord bis 15 Uhr gesperrt. Hier können Sie über die U128 ausweichen. Ebenfalls gesperrt die A27 Bremerhaven Richtung Cuxhaven zwischen Nordholz und Altenwalde. Das dauert noch bis 12 Uhr. Auch hier gibt es eine Umleitung. Das ist die U53. Und die A31 Leer Richtung Emden ist zwischen Leer und Feenhusen gesperrt. Hier ist ein Lastwagen liegen geblieben, deswegen staut es sich und das Stauende befindet sich hinter einer Kurve. Bitte fahren Sie hier besonders vorsichtig. NDR Info mit Marius Zekri. Schönen guten Tag. Viele Menschen in Deutschland leiden an einem grauen Star. Und das ist eine Erkrankung, die bei allen irgendwann ab dem 50. Lebensjahr beginnen kann. Die Augen, Linsen trüben dann ein, die Sicht wird schlechter. Irgendwann hilft nur noch eine Operation. Und bei der wird die natürliche Linse durch eine künstliche ersetzt. Dieser Eingriff ist in Deutschland ziemlich häufig, rund 1 Million Mal wird er durchgeführt. Aber nun zeigen NDR-Recherchen, dass offenbar viele Augenärzte dabei viel Geld von ihren Patienten kassieren und das mit fragwürdigen Methoden. Christian Baas ist einer der Reporter, die an dieser Geschichte mitrecherchiert haben. Ich habe ihn gefragt, kannst du mir nochmal erklären, worum es dabei jetzt genau geht?
11: Ja, es geht vor allem um Linsen, also die Ärzte ihren Patienten bei diesen grauen Star-Operationen anbieten. Und dazu muss man erstmal wissen, dass es bei diesen Operationen eine Besonderheit gibt, nämlich Patienten haben eine Wahl. Sie können sich entscheiden, ob sie eine Standardlinse nehmen, die die Krankenkasse komplett bezahlt, oder eine Sonderlinse möchten, mit der sie etwa in verschiedenen Entfernungen scharf sehen können. Das funktioniert etwa wie eine Art Gleitsichtbrille, aber da gibt es unterschiedlichste Arten dieser Premium-Linsen. Das Entscheidende ist, den Aufpreis für eine solche Sonderlinse, die müssen die Patienten im Zweifel selbst bezahlen, also die Preisdifferenz zum Standard. Und wir haben jetzt herausgefunden, dass offenbar viele Augenärzte Linsen verkaufen, die eigentlich Standardlinsen sind und eigentlich komplett von der Kassenpauschale abgedeckt sind, aber als Premiumlinsen verkauft werden.
3: Von welchen Preisen, die die Versicherten da bezahlen müssen, reden wir da?
11: Ja, da gibt es eine große Spanne. Also wir haben tatsächlich sehr viele Abrechnungen von Patienten aus unterschiedlichen Kliniken vorliegen, die sie uns geschickt haben. Und da sieht man, dass die Zuzahlungen für diese angeblichen Sonderlinsen oft so um die 500 Euro liegen, aber teils auch hochgehen bis 800 Euro, also mehr als 1000 Euro für beide Augen zusammen. Das ist keine Seltenheit. Und das sind also nochmal Beträge, die die Patienten zusätzlich zahlen zu den rund 1000 Euro, die die Krankenkassen eh schon für die OP pauschal bezahlen. Und die Patienten haben keine Chance zu überprüfen, ob solche Zuzahlungen irgendwie gerechtfertigt sind, denn die Linsenpreise sind vollkommen intransparent, die werden geheim gehalten. Und wir haben dazu auch mehrere Hersteller gefragt, die sagen alle Geschäftsgeheimnis. Denn tatsächlich verhandeln sie die Preise individuell mit den Kliniken. Und wir haben aber herausgefunden, dass die Einkaufspreise für die fraglichen Linsen in Wahrheit recht günstig sind. Ein Insider sagte uns zum Beispiel, er habe weniger als 80 Euro für solche Linsen gezahlt. Also das ist locker von der Kassenpauschale gedeckt.
3: Wenn man sich das so anguckt, da fragt man sich ja schon, ist das überhaupt legal? Dürfen die das? Dürfen die Ärzte solche Aufpreise verlangen?
11: Wir haben darüber mit einem Medizinrechtler lange gesprochen und ihm auch einige Abrechnungen anonymisiert geschickt und er sieht da schon Anzeichen für einen möglichen Abrechnungsbetrug. Denn Ärzten ist es verboten, mit dem Verkauf von Linsen zusätzlich überhaupt Geld zu verdienen. Sie dürfen eigentlich nur die höheren Kosten, die eventuell anfallen, an ihre Patienten weitergeben, aber nicht Geld damit verdienen.
3: Wie verbreitet ist es eigentlich, dass Versicherte nochmal extra zur Kasse gebeten werden, zusätzlich zu dem, was ihre Krankenversicherung eh schon zahlt?
11: Unser Eindruck ist, es ist stark verbreitet, also in ganz Deutschland. Zum einen gibt es nämlich mehrere große Augenarztketten, die Standorte überall haben und die auch zum Teil monopolartige Stellungen in einigen Regionen haben.

0: nach eigenem Wunsch selbst bezahlt werden müssen, dass sie die für gut und richtig halten. Aber falls Einzelne das ausnutzten, dann solle man deren Verhalten hinterfragen und verfolgen, statt die Regelung als Ganzes in Frage zu stellen.
1: Soweit Informationen von Christian Baas. 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
1: Wer mit Gas oder Öl heizt, der weiß, Preisspitzen an den Märkten, wie sie etwa durch globale Krisen in der Ukraine oder im Iran zu sehen sind, die wirken sich unangenehm auf die Heizkosten aus. Außerdem verursachten diese Heizarten hohe CO2-Emissionen. Wer keine Wärmepumpe hat, freut sich daher über ein Fernwärmeangebot in seinem Stadtteil. Aber immer häufiger zeigt sich, auch der Fernwärmepreis steigt deutlich. Ärgerlich dabei, die Anbieter sind örtliche Monopolisten, die Kunden können nicht wechseln. Klaus Guderer hat mit Betroffenen und Anbietern gesprochen.
3: Für sein Haus hat Volker Seifert einen Fernwärmeanschluss. Aus einer unterirdischen Rohrleitung bekommt er unter anderem Abwärme aus einer Müllverbrennungsanlage. Eigentlich eine sinnvolle Nutzung. Doch eines ärgert den Kfz-Sachverständigen aus Wartgassen bei Saarbrücken. Seine drastisch gestiegenen Heizkosten.
4: Die Fernwärme ist für mich hier bei uns die teuerste Alternative, die es gibt. Und der Anbieter kann mit mir theoretisch machen, was er will. Und ich habe keine Möglichkeit, dagegen vorzugehen.
3: 2023 hatte er noch 2.560 Euro an Fernwärmeheizkosten. 2025 waren sie trotz niedrigerem Verbrauch fast doppelt so hoch. 4.938 Euro.
4: Wie soll das ein normaler Mensch bezahlen?
3: Wir fragen bei Volker Seiferts Anbieter Steag Iconi in Essen wegen der Preisexplosion nach. Die Antwort?
5: Die Preisformeln für die Fernwärme basieren, unabhängig vom Anbieter, auf gesetzlichen Vorgaben. Unsere Preisformeln müssen das Erzeugungsportfolio, die Bereitstellung und Verteilung von Wärme sowie den Wärmemarkt angemessen berücksichtigen. Das ist eine komplexe Aufgabe. Unser Ziel ist es, so einfach und verständlich wie möglich zu kommunizieren.
3: Die Verbraucherzentrale Bundesverband sieht das anders und verlangt auch von anderen Energieversorgern mehr Transparenz. Gegen E.ON hat sie eine Sammelklage wegen der Preisgestaltung eingereicht. Daran haben sich bundesweit 6.500 Kunden angeschlossen. Weitere Betroffene können sich auch noch anschließen. Verbraucherschützer Gregor Hermanni kritisiert aber auch die Monopolstellung einiger Versorger.
6: Wenn ich der einzige Bewerber am Markt bin, dann besteht natürlich die Gefahr, dass ich meine besondere Stellung auch bei den Preisen ausnutze.
3: Auch in Dortmund wird das Fernwärmenetz zurzeit ausgebaut. Neue Rohrleitungen müssen verlegt werden, um hier viele Haushalte anzuschließen. Größtenteils gibt es dann überschüssige Abwärme aus nahegelegenen Industrieunternehmen. Was die Kosten betrifft, dazu meint Bastian Stegemann vom Dortmunder Fernwärmeversorger DEW 21.
7: Verglichen mit dem reinen Gaspreis ist die Fernwärme in Dortmund etwas teurer, als wenn man jetzt einen günstigen Gaspreis als Vergleich heranzieht. Die Kosten für jeden Kunden werden umso günstiger, je mehr sich dem System Fernwärme in einer Stadt anschließt.
3: Aktuell aber ist die Fernwärme momentan das teuerste Heizsystem bundesweit. Schlecht auch für viele Mieter. Carola Marschner aus dem saarländischen Wallerfang ist Kundin bei Steag Iconi.
8: Ich gehöre zu den Rentnerinnen, deren Rente nicht so üppig ist. Und wenn ich mir das vorstelle, dass jetzt meine Heizkosten von, ich glaube bis dato waren es so zwischen 80 und 100 Euro, vielleicht auf 150 Euro springen, also das ist schon eine heftige Sache.
3: Verbraucherschützer Gregor Hermanni fordert auch deshalb mehr Kontrolle für den Fernwärmemarkt.
6: Wir würden uns für den Fernwärmebereich genauso wie bei Strom und Gas eine Aufsichtsbehörde, wie es die Bundesnetzagentur ist, und auch eine Schlichtungsstelle wünschen, die bei Verbraucherbeschwerden tätig wird.
1: Stimmen zum Thema Fernwärmepreise zusammengefasst und gesammelt von Klaus Kuderer. Heute ist wahrscheinlich in Berlin keine Zeit und kein Platz für ein Törtchen mit einer Kerze drauf. Denn Schwarz-Rot wird ein Jahr alt. Am 6. Mai 2025 ist Friedrich Merz zum Kanzler gewählt worden. Und das ist unser Thema heute hier auf NDR Info. Und was ein Politikwissenschaftler zum ersten Jahr der Koalition sagt, dazu gleich mehr. Jetzt aber erstmal Astrid Fietz und die wichtigsten Meldungen dieses Vormittags in 90 Sekunden.
9: Auch im Norden sind Ermittler heute gegen rechtsextreme Jugendgruppen vorgegangen. Die Bundesanwaltschaft stuft die Organisation Jung und Stark sowie Deutsche Jugend voran als kriminelle Vereinigungen ein. Sie sollen zu Gewalttaten gegen politische Gegner auf

0: aufgerufen haben. Einige Mitglieder haben demnach schon Personen angegriffen und verletzt. Durchsucht wurden Wohnungen von 36 Verdächtigen in 12 Bundesländern. Mecklenburg-Vorpommerns Ministerpräsidentin Schwesig hat die Bundesregierung aufgefordert, zusammenzuarbeiten, statt mit dem Finger aufeinander zu zeigen. Die SPD-Politikerin kritisierte im Deutschlandfunk, dass die Koalition zurzeit weder Vertrauen in der Bevölkerung schaffe, noch die Wirtschaft voranbringe. Die Menschen in Deutschland erwarteten Entlastungen und keine Beschimpfungen, etwa, dass sie mehr arbeiten müssten, so Schwesig. Die schwarz-rote Bundesregierung ist seit genau einem Jahr im Amt. Ein geplantes Autobahnkreuz für die A20 verletzt nicht die Rechte von Fährbetreibern. Das hat das Bundesverwaltungsgericht in Leipzig entschieden. Geklagt hatte das Fährunternehmen Glückstadt Wischhafen gegen die niedersächsische Verkehrsbehörde. Es ging um die Verbindung der A20 mit der A26 im Landkreis Stade. Dabei ist auch ein Tunnel unter der Elbe vorgesehen, über den schon vor Jahren entschieden wurde. Das Wetter in Norddeutschland: bewölkt, örtlich Regen, an der See zeitweise heiter, 10 Grad in Hannover bis 16 Grad in Husum. Und das war der kurze Überblick. Es geht weiter mit Marius Zikri.
1: Jedem Anfang wohnt ein Zauber inne, heißt es so schön. Und das haben vielleicht auch Friedrich Merz und seine Parteichefkollegen bei CSU und SPD gedacht, als sie den Koalitionsvertrag unterzeichnet haben. Dieser Zauber aber, so es ihn denn überhaupt gab, der ist ein Jahr nach Beginn des Regierungsbündnisses verflogen. Ein Jahr schwarz-rot, was ist aus der Aufbruchstimmung geworden? Das ist unser NDR-Info-Thema heute. Die Bilanz nach einem Jahr fällt nicht unbedingt positiv aus. Die Umfragen sind schlecht, die Stimmung in der Koalition gereizt. Wir sprechen darüber gleich noch mit dem Politikwissenschaftler Albrecht von Lucke. Aber erstmal wollen wir auf Friedrich Merz schauen. Als Oppositionsführer war er als scharfzüngiger Gegner bekannt. Er spottete über seinen Vorgänger Olaf Scholz, hat ihn als Klempner der Macht bezeichnet und konnte Forderungen in den Raum stellen, auch weil er sie nicht selbst umsetzen musste. Nun ist Friedrich Merz Kanzler, seit 365 Tagen schon. Und es stellt sich die Frage, hat er den Rollenwechsel geschafft? Ist er im Amt angekommen? Kann er Kanzler? Dagmar Pepping ist dem nachgegangen.
2: Es sind Sätze wie Handkantenschläge.
3: Sie sind ein Klempner der Macht. Ihnen fehlt jede Vorstellung davon, wie dieses Land sich in den nächsten Jahren weiterentwickeln soll.
2: Sätze gegen Olaf Scholz, die treffen sollen.
3: Sie können es nicht. Die Schuhe, in denen Sie stehen als Bundeskanzler der Bundesrepublik Deutschland, die sind Ihnen mindestens 2 Schuhnummern zu groß.
2: Sätze des Oppositionsführers Merz vor dem sicher geglaubten Wahlsieg.
3: Links ist vorbei. Es gibt keine linke Mehrheit und keine linke Politik mehr in Deutschland.
2: Nach einem Jahr als Bundeskanzler in einer Koalition mit der SPD klingt Friedrich Merz so.
4: Ich habe keine Vollmacht, die CDU umzubringen. Und das habe ich auch nicht vor. So, in dieser Koalition muss die Union vorkommen. Und wir müssen auch Dinge hinbekommen, die unsere Handschrift tragen.
2: Friedrich Merz hat sich gewandelt. Vom scharfzüngigen Oppositionspolitiker frei jeder Regierungsverantwortung zum Kanzler eines schwarz-roten Bündnisses, der den Laden irgendwie zusammenhalten muss. Auch in der eigenen Partei, deren Kanzlerkandidat Merz eine ganz andere Politik versprochen hatte. CDU pur, schnelle, umfassende Reformen, um die Wirtschaft in Schwung zu bringen.
3: Ja, mir wurde in den vergangenen Monaten immer wieder mal gesagt und vorgehalten, ich hätte zu ambitionierte Ziele in Aussicht gestellt. Ja, ich will freimütig einräumen, vielleicht haben wir nach dem Regierungswechsel nicht schnell genug deutlich gemacht, dass wir diese gewaltige Reformanstrengung nicht von heute auf morgen schaffen können. Ich nehme diese Kritik an.
2: Trotzdem bleiben die Beliebtheitswerte des Kanzlers und seiner Regierung im Keller. Regelmäßiger Streit auf offener Bühne hat dazu beigetragen. Aber auch die Art und Weise, wie Friedrich Merz, der vor seiner Kanzlerschaft keinerlei Regierungserfahrung hatte, führt und kommuniziert. Ein ums andere Mal musste Merz eigene Äußerungen wieder einfangen. Iran, Migration, Rente. 3 Beispiele.
4: Das ist die Drecksarbeit, die Israel macht für uns alle.
5: Wir haben natürlich immer im Stadtbild noch dieses Problem. Und deswegen ist der Bundesinnenminister ja auch dabei, jetzt in sehr großem Umfang auch Rückführungen durchzuführen.
6: Die gesetzliche Rentenversicherung allein wird allenfalls noch die Basisabsicherung sein für das Alter.
2: Auf den Sturm der Entrüstung folgt jedes Mal ein Kanzler, der sich den Menschen erklären muss.
4: Ich möchte nicht rund wie ein Kieselstein reden und werden. Das ist nicht meine Art und auch nicht meine Kommunikation. Ich gehe damit hin und wieder ein gewisses Risiko ein. Aber ich glaube umgekehrt, viele Menschen in diesem Land wollen wissen, was ihre Politiker denken.
2: Ändern will sich Friedrich Merz nach einem Jahr als Bundeskanzler nicht.
1: Und über eine erste Bilanz von einem Jahr Schwarz-Rot, nach einem Jahr Schwarz-Rot, hat Leana Kossmann heute früh hier bei NDR Info gesprochen mit Albrecht von Lucke. Er ist Politikwissenschaftler und Redakteur der Monatszeitschrift Blätter für deutsche und internationale Politik. Die erste Frage an ihn: Müsste sich Friedrich Merz nicht ändern, um seine Kanzlerschaft erfolgreich zu gestalten? Wobei ja gerade eben in dem Beitrag schon zu hören war, dass Merz sich eigentlich nicht ändern will.
7: Ja, unbedingt. Er müsste es dringender denn je. Und ich würde sagen, er hat ein ganzes Jahr versäumt. Das große Problem besteht darin, und Sie haben wunderbare Zitate zusammengestellt, die alles wiedergeben, was sein Grundproblem ist, dass er von Anfang an, und wir haben es ja in der ganzen Abfälligkeit gegenüber Olaf Scholz gehört, unterschätzt hat, was die Mühen der Ebenen der Politik sind. Friedrich Merz ist in der Tat nie in Regierungsverantwortung gewesen. Er konnte, das müssen wir uns so bewusst machen, über Jahre an der Seitenlinie stehen, völliger Verachtung, auch gerade über die Kanzlerin Angela Merkel herziehen, das war ja seine Hauptgegnerin, und immer wieder betonen, wie er alles besser machen würde. Aber jetzt merkt man, dass ihm, und da ist der Satz so beredt, selber jede Vorstellung, so hat er Olaf Scholz attackiert, jede Vorstellung fehlte, wie ein Gesamtkonzept aussieht. Denn er hat bisher nur eines gemacht. Er hat immer wieder mit scharfen Äußerungen, die nicht er meistens revidierte, sondern meistens dann von seinen Ministerinnen und Ministern ausdefiniert wurde. Was wollte der Kanzler eigentlich sagen? Er hat damit viele verprellt, aber er hat es nicht geschafft, in diesem Jahr ein Bild zu zeichnen, wohin dieses Land soll. Und das hat sowohl die Koalition in ganz hartes Fahrwasser gebracht, aber auch die Union, die CDU selbst. Denn eine CDU, die mittlerweile bei 22% steht, ohnehin von ihm nur mit 28% in diesem Wahlausgang gebracht wurde, was eigentlich gegenüber den Erwartungen deutlich über 30% schon ein ganz schwaches Ergebnis war, jetzt bei 22%, das ist ein Desaster. Und so kann der Kanzler weder für seine eigene Partei noch für das Land weitermachen.
8: Ja, es rumort ja auch ordentlich in der CDU selbst. Da hat Merz bei manchem ja auch den Ruf zu großer Nachgiebigkeit gegenüber dem Koalitionspartner SPD. Ist er da also am Ende doch eben auch nur ein Klempner der Macht?
7: Nein, ich glaube, der Begriff ist ganz falsch, weil wenn er es denn mal wäre, wird man sagen müssen. Politik ist ja in der Tat ein Handwerk, und er hat damals bei diesen ungeheuren Attacken eben noch das Glück gehabt, er konnte aus der, ich sage es hart, Fundamentalopposition gegen Olaf Scholz schießen, den ich damit keineswegs frei halten will. Das große Dilemma besteht darin, so wie Olaf Scholz zu wenig Worte machte, macht Merz permanent zu viel und dann noch obendrein sehr unklare. Wenn er denn es geschafft hätte, klar zu machen, wohin die Reise geht. Übrigens, das muss man ihm zugutehalten, gerade unter so schwierigen Voraussetzungen wie gegenwärtig. Das ist ja wahr. Keine Regierung hatte je solche Krisen. Vor allem Vereinigte Staaten, die vom Freund zum Feind werden. Eine völlig neue Situation. Aber umso mehr wäre es erforderlich, dass hier ein Kanzler an der Spitze steht, der beiden Parteien sagt, auch seiner eigenen: Wir werden auch Zumutungen gerade an die starken Schultern deutlich machen. Es kann doch nicht sein, dass unten die Bürgergeldempfänger jetzt zu einer Grundsicherung degradiert werden, was ja richtig war, um die Menschen zu aktivieren, nicht den Eindruck eines Grundeinkommens zu wecken. Aber dann muss doch auch klar gemacht werden, dass die reichsten Einkommen, die momentan weit weniger zahlen als noch unter Helmut Kohl, dass die Reichsten mit über sechsstelligen Einkommen, dass sie dann stärkeren Spitzensteuersatz, Reichensteuersatz zu zahlen haben. Das müsste ein Kanzler in einem Gesamtkonzept klar gemacht haben. Also insofern würde man sich beides wünschen, mehr Vision, aber dann auch mehr Klempnern gewissermaßen, konkrete Gesetzesausführungen und mit Einmischen in der Innenpolitik. Denn das war das Kardinalproblem. Merz, Sie haben es doch erlebt, hat gerne den Außenkanzler gegeben. Das war seine Domäne. Da wurde er bejubelt, da hat er mit Macron gute Bilder gemacht, lange Zeit good friend mit Donald Trump, bis er es auch da zum Bruch hat kommen lassen. Aber die Innenpolitik hat er sträflich vernachlässigt, und das fällt ihm jetzt massiv auf die Füße.
8: Wie sehen Sie denn da auch die Achse zwischen Kanzler und der Fraktion im Bundestag? Die Unionsabgeordneten im Bundestag, die haben ja gestern Jens Spahn für weitere 3 Jahre an ihre Spitze gewählt. Was heißt das denn für Friedrich Merz? Muss er den Machtfaktor Spahn jetzt da auch noch stärker einkalkulieren als bislang?
7: Ja, das ist ja eine ganz absurde Situation und fast an Ironie nicht zu überbieten, dass ein Mann wie Jens Spahn den wir alle aus der Maskenaffäre noch kennen, wo er Millionen in den Sand gesetzt hat, jetzt der starke Mann der Fraktion geworden ist, noch einmal bestätigt für den Rest der Legislatur und damit eine ganz unzufriedene Fraktion anführt, die natürlich dem Kanzler jetzt auch enormen Druck macht. Das ist ein Problem von Friedrich Merz und das kommt zur bisherigen Lage noch hinzu. Bisher hat er ja noch versucht, ein Stück weit auch auf die SPD einzugehen und zu sagen, die SPD ist geschwächt, wir müssen gemeinsam zu Kompromissen kommen. Jetzt dreht er den Spieß um, hat im jüngsten Interview mit Carmen Miosga ja deutlich gemacht, wir machen keine Kompromisse. Man muss sich auch diesen Satz auf der Zunge vorkommen lassen, als er sagte, die CDU muss ja auch irgendwie sichtbar werden in dieser Koalition. Da werden sich viele in der Union bestätigt fühlen und sagen, ja, was haben wir bisher eigentlich durchgebracht, lieber Herr Merz? Das heißt, er hat einen solchen Druck seitens der CDU-Fraktion und der CDU-Partei als Partei, übrigens auch von Katharina Reiche, die jetzt ja für die eigentliche neoliberale Strömung steht, die eigentlich Merz mal selber verkörperte, sodass er jetzt der SPD den schwarzen Peter zuschiebt und sagt, sie alleine ist verantwortlich für die Misere. Und das führt natürlich nur dazu, dass eine trotzige SPD das Gleiche macht, den schwarzen Peter in Richtung Union schiebt. Das ist eine fatale Situation, aus der der Kanzler auch nur eigentlich beschädigt herauskommen kann.
8: Gleichzeitig hat sich der Kanzler aber ja gestern auch noch mal sehr deutlich zu dieser Koalition mit der SPD bekannt, hat auch noch mal gesagt, wir wollen und wir müssen mit dieser Koalition, die wir jetzt haben, erfolgreich sein. Er will auch die nächsten 3 Jahre, also bis zum Ende der Legislaturperiode, mit der SPD zusammen regieren. Dieses zum Erfolg verdammt sein, steckt die Kanzlerschaft von Friedrich Merz damit auch irgendwie so in so einer Sackgasse?
7: Naja, das kann man so oder so sehen. Sie haben völlig recht. Es ist eine Sackgasse deshalb, weil keine Alternative in Sicht ist. Aber diese Sackgasse ist vielleicht auch die einzige Chance. Denn wenn man ernst die Sache betrachtet und sich nicht irgendwelchen Illusionen einer Minderheitsregierung, die zum Teil innerhalb der Union jetzt grassiert hingibt, denn wer sollte diese Minderheitsregierung einer Regierung, reinen Regierung, CDU, CSU unter Friedrich Merz denn dann wählen, dass die SPD dazu bereit ist, das sei mal sehr dahingestellt, das wäre dann gewissermaßen eine Koalition in Abhängigkeit von der AfD, die würde jubilieren, aber die Union würde es zerreißen. Es gibt also faktisch keine Alternative gegenwärtig zu dieser Konstellation CDU, CSU und SPD. Das könnte dazu führen, dass sich Lars Klingbeil und Friedrich Merz, die ja nun offensichtlich auch nicht mehr sonderlich grün miteinander sind, dann doch zusammenreißen, vielleicht es schaffen, ihre Regierung und ihre beiden Parteien hinter sich zu bringen, durch dieses harte Jahr kommen, um dann vielleicht wirklich den Turnaround zu schaffen. Wenn das aber nicht gelingt, dann werden wir spätestens am Ende des Jahres Debatten über die Frage bekommen, wer führt eigentlich die Union in den nächsten Wahlkampf? Und ich habe große Zweifel daran, dass das noch einmal Friedrich Merz sein sollte.
8: Ja, und die großen Reformen stehen ja auch noch an. Ist denn die Koalition aus Ihrer Sicht willens, diesen Mut aufzubringen, das jetzt auch durchzuhalten, Reformen auf den Weg zu bringen, egal wie stark der Gegenwind ist, egal wie schlecht die Umfragen sind?
7: Das glaube ich in der Tat. Das wissen jedenfalls die beiden Führungskräfte, Merz und Klingbeil. Die große Frage ist bloß noch, welche Bataillone haben sie noch hinter sich? Sind die Fliehkräfte mittlerweile so groß, dass ein Friedrich Merz durch seine eigene Partei so gebunden ist, dass er gar nicht mehr den Spielraum hat? Wir sehen das beispielsweise an einem ganz zentralen Punkt der Steuerfrage. Wenn es hier nicht gelingt, zu einem Kompromiss zu kommen, die SPD verlangt bei den Reichen höhere Steuern, damit sie einen Anteil an den enormen Herausforderungen noch stärker tragen. Die Union sagt kategorisch nein. Wenn hier keine Einigung zustande kommt, dann wird schon die Steuerfrage ein riesiges Problem und dann könnte es im schlimmsten Fall auch mit diesen Reformen scheitern.
1: Sagt der Politikwissenschaftler Albrecht von Lucke, er ist Redakteur der Monatszeitschrift Blätter für deutsche und internationale Politik. Zu unserem NDR-Info-Thema heute ein Jahr schwarz-rot. Was ist aus der Aufbruchstimmung geworden? Und ja, Sie hören NDR Info, ein Programm des öffentlich-rechtlichen Rundfunks. Ein Konzept, das es auch in anderen europäischen Staaten gibt. Und dort sind die öffentlich-rechtlichen Sender teilweise ganz heftig unter Druck. Wie zum Beispiel in Tschechien. Dort gab es jetzt Proteste für unabhängige Medien. Und das ist unser Thema in ungefähr 5 Minuten, gleich nach den 11 Uhr Nachrichten.

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1: Um 11 Uhr mit Astrid Fietz. Die Polizei geht seit heute früh mit einer groß angelegten Razzia gegen zwei Nazi-Gruppierungen für junge Menschen vor. Die Aktion betrifft 12 Bundesländer mit Ausnahme von Baden-Württemberg, Thüringen, Bremen und Hamburg. Holger Schmidt aus Baden-Baden mit den Einzelheiten.
2: Das sind Vereinigungen, die schon länger im Blickpunkt der deutschen Sicherheitsbehörden, aber auch von journalistischer Berichterstattung sind, weil sie durch ihre extreme, gewaltbereite, rechtsextreme Gesinnung aufgefallen sind. Diese beiden Gruppen heißen Deutsche Jugend voran und Jung und Stark. Sie sind bundesweit aktiv und vor allen Dingen über Messenger-Gruppen wie zum Beispiel Telegram aktiv. Die Teilnehmer in diesen Gruppen sind sehr jung. Teilweise sind sie strafrechtlich gesehen Jugendliche oder junge Erwachsene. Und es sollen pro Gruppe jeweils mehrere hundert Personen sein, die dort Mitglied sind. Jetzt in dem Ermittlungsverfahren des Generalbundesanwalts gibt es 36 Beschuldigte, davon die meisten als sogenannte Rädelsführer der Gruppen.
1: Seit genau einem Jahr ist die aktuelle Bundesregierung aus Union und SPD im Amt. Grund zum Feiern gibt es aber kaum. In aktuellen Umfragen hat Schwarz-Rot keine Mehrheit mehr und die Beliebtheitswerte von Bundeskanzler Merz sinken immer weiter. Sabrina Fritz aus Brüssel erklärt, wie man in der EU auf den deutschen Regierungschef blickt.
3: Die Erwartungen hier in Brüssel an ihn waren hoch. Man hat sich mehr Kommunikation, mehr Führung erhofft. Und da muss man sagen, hat Merz schon geliefert. Also bei den großen Themen in diesem letzten Jahr nehmen wir jetzt mal Hilfe für die Ukraine oder die US-Zölle oder die Debatte um Grönland. Da hat er schon die Führung übernommen. Es gibt den Vorwurf von den Grünen zum Beispiel hier, dass sie sagen, naja, aber Merz denkt vor allem an die deutsche Wirtschaft und nicht so sehr an Europa. Zum Beispiel bei den US-Zöllen, da will der deutsche Bundeskanzler jetzt eine schnelle Lösung, denn die treffen ja vor allem die deutsche Autoindustrie.
1: Die Grünen haben die Bundesregierung aufgefordert, ein Jahr nach ihrem Start die internen Streitigkeiten zu beenden und Politik für die Bürgerinnen und Bürger zu machen. Die Co-Vorsitzende Brandner sagte auf NDR Info, Union und SPD müssten sich auf die Dinge konzentrieren, die Deutschland voranbringen.
4: Ich erwarte von dieser Regierung, dass wir bei uns die Reformen angehen, die dringend nötig sind. Wir müssen die Lohnnebenkosten senken, der Faktor Arbeit muss günstiger werden. Und das betrifft dann eben den Gesundheitsbereich, das betrifft Pflege und auch Rente. Und meiner Ansicht nach haben sie beide wirklich auch eine Verpflichtung, sich jetzt zusammenzuraufen, aufzuhören, sich gegenseitig jeweils für schuldig zu erklären, warum es nicht klappt. Und ich glaube, wenn man diesen Blick hat und sagt, jetzt stellen wir mal unsere eigenen Umfragen hinten an, jetzt gucken wir mal, was wirklich nötig ist und dann werden wir einen gemeinsamen Weg finden, dass das mehr hilft, als sich gegenseitig immer nur die Schuld zuzuweisen.
1: Die Vorsitzende der Grünen Brandner auf NDR Info. Öl- und Gasheizungen könnten in Deutschland auch nach 2045 eingebaut werden. Das sieht der Entwurf für ein neues Heizungsgesetz aus dem Bundeswirtschaftsministerium vor, der dem ARD-Hauptstadtstudio vorliegt. Daran ist keine Rede mehr von einem Verbot. Der Entwurf muss aber noch innerhalb der Bundesregierung abgestimmt werden. Weiterhin geplant ist, dass künftig mehr klimafreundlicheres Gas und Heizöl beigemischt werden müssen. Der Anteil soll bis 2040 stufenweise angehoben werden. In ganz Deutschland kontrolliert der Zoll heute Paketdienste. Bei den Kontrollen geht es vor allem um Schwarzarbeit und darum, ob die Fahrer der Paketdienste auch faktisch den gesetzlichen Mindestlohn von 13,90 Euro pro Stunde bekommen. Der Zoll stellt immer wieder fest, dass die Fahrer zum Beispiel für Überstunden nicht bezahlt werden oder dass Pausen, Wartezeiten und Leerfahrten teilweise nicht in die Arbeitszeit fallen. Russland hat die Ukraine nach Behördenangaben erneut mit Drohnen und Raketen angegriffen, trotz der zuvor einseitig von der Ukraine ausgerufenen Waffenruhe. Den ukrainischen Behörden zufolge gab es bei Angriffen im Norden und Osten des Landes ein Todesopfer und drei Verletzte. Russlands Staatschef Wladimir Putin hatte zuvor selbst eine Feuerpause für den 8. und 9. Mai angekündigt. Russland feiert am 9. Mai den Sieg über Nazi-Deutschland traditionell mit einer Militärparade. Das waren die Nachrichten.
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5: An der See ist es teilweise recht freundlich. Da scheint die Sonne häufiger. Ansonsten wechseln sich Wolken und etwas Regen ab. Dazu liegen die Temperaturen bei maximal 10 Grad im Binnenland und bis zu 16 Grad an der See. Morgen ähnliche Werte, dann ist es wechselnd bewölkt und an den Küsten wieder freundlicher. Im Südosten Niedersachsens dagegen gibt es immer wieder mal Regen. Ende Info der Verkehrsservice. Staus und Behinderungen ab 3 Kilometern Länge auf der A1 Lübeck Richtung Hamburg zwischen Billstedt und der Norderelbbrücke. 4 Kilometer Stop and Go. Die A1 Bremen Richtung Lübeck vor der Norderelbbrücke ab Harburg. 5 Kilometer stockend. A23 Heide Richtung Hamburg. Sperrung zwischen Tornisch und Pinneberg Nord. Das Ganze dauert noch ungefähr bis 15 Uhr. Deswegen gibt es Stau und Sie können ausweichen über die U128. Die A27 Bremerhaven Richtung Cuxhaven zwischen Nordholz und Altenwalde, Sperrung noch für ungefähr eine Stunde. Auch hier Stau, auch hier eine Umleitung, das wäre dann die U53. Und A31 Leer Richtung Emden zwischen Leer und Wehenhusen ist ein Lastwagen liegen geblieben. Deswegen staut es sich auch hier und das Stauende befindet sich in einer Kurve. Bitte Vorsicht. 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Schönen guten Tag. Öffentlich-rechtlichen Rundfunk, den gibt's nicht nur bei uns. Das Modell, bei dem Radio und Fernsehen durch Gebühren finanziert werden, ist in Europa weit verbreitet. In der Schweiz haben die Bürger gerade sogar dafür gestimmt, die hohen Gebühren beizubehalten. In anderen Staaten dagegen will die Politik die Gebühren eher schleifen. Stattdessen sollen Staatsgelder den Rundfunk finanzieren. Das passiert mit einem Hintergedanken, denn wenn der Staat bezahlt, dann kann er auch bei den Inhalten mitreden. Solche Modelle gab und gibt es etwa in Ungarn oder der Slowakei. Und auch in Tschechien will Regierungschef Babiš die Gebühren abschaffen. Aber nicht alle im Land finden das gut. Darum haben gestern Abend in Prag Tausende für unabhängige Medien demonstriert.
6: Hände weg von den Medien, rufen Tausende in Prag. An der Spitze des Protestmarsches läuft Mikuláš Mináš. Der 33-Jährige hat während der ersten Amtszeit von Andrej Babiš die größten Demonstrationen seit 1989 auf die Beine gestellt. Im März hat sein Verein Millionen Momente für die Demokratie wieder rund 250.000 Menschen zusammengetrommelt, um die populistische Regierung zu kritisieren. Dieses Mal ziehen sie vor den Rundfunk. Die öffentlich-rechtlichen Medien sind stark bedroht. In Tschechien wiederholt sich das Szenario aus Ungarn oder der Slowakei. Der gemeinnützige Sektor wird ins Visier genommen. Die Verwaltung wird politisiert. Aber dagegen regt sich massiver Widerstand in der Gesellschaft. Die Medienlandschaft in Tschechien ist stark konzentriert und oft in den Händen einflussreicher Oligarchen. Regierungschef Babiš war selbst Großunternehmer und Verlagsbesitzer. Vor allem wegen des großen Vertrauens der Öffentlichkeit in die Öffentlich-Rechtlichen liegt das Land im Ranking der Pressefreiheit auf einem guten 11. Platz. Noch. Kritische Fragen und investigative Recherchen, besonders der Öffentlich-Rechtlichen, stören Babiš schon lange. Zurück im Amt als Premier will er die Rundfunkgebühren streichen, möglichst ab Januar. In unserem Regierungsprogramm steht, dass wir das öffentlich-rechtliche Radio und Fernsehen aus dem Staatshaushalt finanzieren wollen. Genau wie 17 andere EU-Staaten. Dass wir Einfluss nehmen wollen oder die Demokratie gefährden, das ist Unfug. Allerdings sollen Radio und Fernsehen nur noch so viel Geld erhalten wie im Jahr 2005, kritisiert Jan Kremen von der Rundfunkgewerkschaft. Die Medien könnten ihren öffentlichen Auftrag nicht mehr erfüllen, müssten Regionalstudios schließen, Sendungen streichen und Mitarbeitende entlassen. Welcher Bürger, welche Behörde, welcher Betrieb könnte heute mit den Finanzmitteln zurechtkommen, die er vor 20 Jahren hatte? Die Finanzreform hat nur ein Ziel, den Rundfunk zu beherrschen. Denn je schwächer er ist, desto leichter kann man ihn kontrollieren. Der politische Druck auf öffentliche Medien sei nach der Abschaffung von Rundfunkgebühren in anderen Ländern gewachsen. In Estland, Spanien oder Frankreich, so Reporter ohne Grenzen. Selbst im vielgelobten Skandinavien seien oft Budgets gekürzt worden, sagt der Journalist Erik Larsson. In Schweden sei jahrelang öffentlich über die Finanzierungsänderung diskutiert worden. Die neue Rundfunksteuer ist zweckgebunden. Die Medien sind Teil einer Stiftung ohne Einflussmöglichkeiten von Politikern. Die Finanzierung wurde für 8 Jahre festgelegt, inklusive automatischer Erhöhungen. Ich bin sehr besorgt über die Situation hier in Tschechien. Das Land hat aktuell eines der besten Rundfunksysteme in Europa. Wenn das nun schnell geändert wird, ohne irgendwelche Sicherheit, Sicherheitsvorkehrungen. Dann werden bald Politiker in den Newsroom einziehen.
7: You will have politicians in the newsroom.
6: Schweden gilt der tschechischen Regierung angeblich als Vorbild ihrer Reform. Das schwedische Modell kennenlernen wollte aus dem Kabinett aber niemand.
5: Aus Prag berichtete Marianne Allweis.
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5: Die geplante Schließung der 4 Hamburger Ausbildungskitas an den beruflichen Fachschulen für Sozialpädagogik sorgt weiter für Kritik. Die Einrichtungen gelten als wichtige Praxis-Ausbildungsstätten für angehende Erzieherinnen und Erzieher und sollen im kommenden Jahr dicht gemacht werden. Heute beschäftigt sich auch die hamburgische Bürgerschaft mit dem Thema. Zudem ist am Mittag eine Protestaktion in der Innenstadt geplant. Mehr dazu von Annalena Ehle.
8: Die Gewerkschaft Erziehung und Wissenschaft hat zu einer Kundgebung vor der Europapassage aufgerufen. Laut GIW hat das Aus der Praxis-Ausbildungsstätten erhebliche Auswirkungen. In einer Mitteilung heißt es, 162 betreute Kinder, die Ausbildungsstrukturen der Fachschulen sowie die Gewinnung dringend benötigter Fachkräfte sind unmittelbar betroffen. Die Linksfraktion nennt die Proteste berechtigt und fordert den Erhalt der Einrichtungen. Über einen entsprechenden Antrag entscheidet die hamburgische Bürgerschaft heute Nachmittag. Die Bildungsbehörde begründet die geplante Schließung vor allem mit veränderten Bildungsplänen für sozialpädagogische Berufe. Demnach sei Ausbildung in den regulären Kitas vorgesehen. Die angehenden Erzieherinnen und Erzieher, aber auch die Eltern und Kinder würden beim Wechsel in andere Einrichtungen unterstützt.
5: Schwerin plant für das Jahr 2035 eine große Landesgartenschau. Die Stadt will damit unter anderem 3 wichtige Flächen entwickeln: die schwimmende Wiese, das alte Vorwärtsgelände und den ehemaligen Güterbahnhof. Bei der Vorstellung der Pläne gestern Abend kam Kritik von den Ortsteilvertretungen. Demnach fragten sich einige Menschen, welche besonderen Attraktionen es bei der Landesgartenschau für Touristen geben wird. Denn das Projekt der Stadt wirke eher wie ein Entwicklungsprojekt, so Fabian Weishaupt, der die Einzelheiten beobachtet hat.
9: Das langfristige Ziel der Stadt: bezahlbaren Wohnraum und lebendige Quartiere schaffen und Schwerin als Wirtschaftsstandort stärken. Mehr als 80 Millionen Euro an Fördermitteln seien dafür Stand jetzt nötig. Bisher sei unklar, was die Touristen davon haben, dass auf diesen Flächen gebaut wird, hieß es am Abend von einem Mitglied einer Ortsteilvertretung. Die Pläne seien gut, es sei aber nicht klar, was man nun konkret vor Ort erleben kann und welche Attraktionen es bei der Landesgartenschau gibt. Bisher sei es mehr ein Stadtentwicklungskonzept als ein Plan für eine Landesgartenschau.
5: Im April haben erneuerbare Energien 2/3 des Stroms in Deutschland geliefert und damit für niedrige Preise gesorgt. Das zeigen Daten des Fraunhofer-Instituts und der Bundesnetzagentur. Isabel Lerch aus dem NDR-Datenteam mit Einzelheiten.
10: Die Sonnenstunden des Frühjahrs haben sich bemerkbar gemacht. Im April lieferten Solaranlagen 27% des Stroms in Deutschland. Weitere gut 27% kamen aus der Windkraft. Zusammen mit Biomasse und Wasserkraft kommen die erneuerbaren Energien auf 67% der gesamten Stromproduktion. Das zeigen Daten des Fraunhofer Instituts für solare Energiesysteme. Seit inzwischen 3 Jahren haben erneuerbare Energien so Monat für Monat mehr als die Hälfte des Stroms geliefert. Der günstige Solarstrom macht sich bei den Energiepreisen bemerkbar. Während Gas-, Öl- und Benzinpreise im Zuge des Iran-Krieges deutlich gestiegen sind, ist der Strompreis an der Börse im April erneut deutlich gesunken. Kostete eine Kilowattstunde Strom vor dem Krieg durchschnittlich noch etwa knapp 10 Cent, sind es inzwischen nur noch knapp 7 Cent. Der Ausbau von Wind- und Solarenergie kommt allerdings nur noch langsam voran. Daten der Bundesnetzagentur zeigen, dass dieses Jahr mit 4,3 Gigawatt deutlich weniger Solarleistung neu angemeldet wurde als im vergangenen Jahr. Bei der Windkraft ist das Tempo etwa auf dem Niveau des Vorjahres. Das ist allerdings weiterhin deutlich zu wenig, um das Jahresziel der Bundesregierung einzuhalten.
5: Im Klinikum von Neustadt am Rübenberge in Niedersachsen soll ein Arzt Kinder, während sie in Narkose lagen, nackt fotografiert haben. Ab heute muss er sich deswegen vor dem Landgericht in Hannover verantworten, die Anklage sexueller Missbrauch von Kindern. Svenja Estner berichtet.
11: Er soll 19 Kinder nackt fotografiert haben, und zwar zwischen 2010 und 2024. Einige der betäubten Kinder soll er sogar im Intimbereich angefasst haben. Der Mediziner habe aber nicht nur Patientinnen und Patienten fotografiert, sondern auch Kinder aus seinem privaten Umfeld, teilte das Klinikum in Neustadt Ingolstadt mit. Der beschuldigte Narkosearzt ist nach Angaben der Staatsanwaltschaft vor 2 Jahren auf einem Campingplatz in Kroatien aufgeflogen. Er soll damals heimlich nackte Kinder fotografiert haben. Das sahen kroatische Sicherheitsbeamte. Sie beschlagnahmten das Handy und informierten die Staatsanwaltschaft in Hannover. Diese veranlasste daraufhin die Durchsuchung von Arbeitsplatz und Wohnung des Arztes. Auf einem Computer in seiner Wohnung fanden die Ermittler dann 1600 Kinder- und jugendpornografische Dateien. Ein Urteil könnte Mitte Juni fallen.
12: Soweit Informationen aus Norddeutschland. 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Unser Thema heute ist das Jubiläum der schwarz-roten Koalition. Ein Jahr ist die Regierung aus Union und SPD jetzt im Amt, aber so richtig rund läuft's da nicht. Liegt das vielleicht an der SPD? Das fragen wir gleich mal einen SPD-Politiker nach dem Sport und allen anderen wichtigen Meldungen dieses Vormittags. Und die gibt's jetzt mit Astrid Fietz um 11.16 Uhr.
1: In 12 Bundesländern gibt es seit heute früh Durchsuchungen, und zwar gegen rechtsextreme Jugendorganisationen. Ziel sind laut Polizei Gruppen mit den Namen Deutsche Jugend voran und Jung und Stark. Der Generalbundesanwalt stuft sie als kriminelle Vereinigungen ein. Bundesjustizministerin Hubig sagte, man müsse die Bedrohung sehr ernst nehmen. Erschütternderweise hätten militante rechtsextreme Gruppen gerade auch unter jungen Menschen Zulauf. Bundeswirtschaftsministerin Reiche will Öl- und Gasheizungen noch länger erlauben. In ihrem Entwurf für ein neues Heizungsgesetz steht nichts mehr von dem Verbot, das bisher ab 2045 gelten sollte. Vorgeschrieben wird darin nur, stufenweise sogenannte grüne Brennstoffe beizumischen. Der Anteil von klimafreundlicherem Gas oder Heizöl soll bis 2040 langsam steigen. Die Ukraine wirft Russland vor, dass es trotz einseitiger Waffenruhe Angriffe gegeben hat. Demnach wurde bei einem Drohnenangriff auf ein Auto im Nordosten der Ukraine eine Frau getötet. Außerdem wurde im Süden eine Industrieanlage attackiert. Um Mitternacht hat eine von Kiew ausgerufene Feuerpause begonnen. Russland hatte eine Waffenruhe zu den Weltkriegssiegesfeiern am 9. Mai verlangt, will damit aber erst übermorgen beginnen. Das Wetter in Norddeutschland. Bewölkt, örtlich Regen, an der See zeitweise heiter. 10 Grad in Hannover bis 16 Grad in Husum. Das war der kurze Überblick. Es geht weiter mit Marius Zekri.
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12: Eins steht schon mal fest. Der FC Arsenal ist im Finale der Fußball Champions League. Am 30. Mai fahren die Londoner nach Budapest und treffen dort auf den Sieger des zweiten Halbfinals, das heute stattfindet. Und das wird gespielt zwischen Bayern München und Paris Saint-Germain. Martin Rorschitz aus unserer Sportredaktion. Welches Team hat denn die besseren Chancen auf ein Ticket in die ungarische Hauptstadt?
13: Das ist natürlich echt schwer zu sagen, aber nach dem Hinspiel schon PSG, der Titelverteidiger. Die Franzosen hatten in Paris in der torreichsten Halbfinalpartie der Champions-League-Geschichte mit 5:4 gewonnen. Ja, und trotzdem träumen die Bayern und ihre Fans natürlich weiter vom Finale. Meine Kollegin Patricia Gabor aus München mit einer Einschätzung, wie die Stimmung ist bei den Bayern vor diesem großen Spiel.
14: Da ist auf jeden Fall irre viel Vorfreude da und das ja auch schon seit einer ganzen Weile, schon vor dem Spiel gegen Heidenheim am Wochenende. Da hat Trainer Vincent Kompany quasi zugegeben, dass alle nur noch Paris Saint-Germain im Kopf haben. Innenverteidiger Jonathan Tah, der konnte in den letzten Tagen auch nicht mehr mit seinem Hund Gassi gehen, ohne dass ihn jemand auf das Spiel angesprochen hat. Er spürt auf jeden Fall, dass sich ganz München drauf freut und er hat das auch so noch nie erlebt. Aber man darf sich das jetzt bei den Spielern auch nicht so vorstellen wie bei Kindern vor dem Geschenke auspacken am Geburtstag. Die meisten sind natürlich super fokussiert, auch ein bisschen angespannt. Vincent Kompany wird trotzdem letzte Nacht gut geschlafen haben, weil er ist der Typ, der den ganzen Trubel nicht so an sich heranlässt.
13: Los geht's um 21 Uhr live und in voller Länge zu hören hier bei uns im Programm Champions League Halbfinal-Rückspiel Bayern gegen Paris. Die Handballer der SG Flensburg-Handewitt haben in den vergangenen beiden Jahren die European League gewonnen. Das ist der zweitwichtigste Wettbewerb in Europa im Handball. Und sie sind wieder beim Final Four in Hamburg Ende Mai dabei. Nach einem 43:35 im Viertelfinal-Rückspiel bei der TSV Hannover-Burgdorf. Thomas Kos war dabei.
15: Der Kapitän Johannes Goller wirkte erleichtert nach dem deutlichen Erfolg im Nordderby in Hannover. Sein Team ließ im entscheidenden Viertelfinal-Rückspiel nichts mehr anbrennen, trotz einer turbulenten ersten Halbzeit.
16: Glücklich über den Sieg, über eine ja doch souveräne Leistung hinten raus, obwohl es sehr hektisch losging. Hannover hat voll dagegen gehalten, aber wir haben dann über 60 Minuten unsere Stärke ausspielen können und deswegen verdient ins Final Four eingezogen und damit ja ein Saisonziel, was wir uns vor der Saison gesteckt haben, erreicht.
15: Zum dritten Mal in Folge sind die Flensburger in Hamburg dabei und haben damit die Chance auf den Titel-Hattrick in der European League. Dank einer hellwachen Phase kurz vor und kurz nach dem Seitenwechsel bilanzierte Nationalspieler Johannes Goller.
16: So ein Start in die zweite Hälfte, wo wir direkt drei Tore drauflegen können, auf plus fünf stellen können. Ich glaube, das hat schon so ein bisschen die Stimmung aus der Halle genommen und hat uns dann natürlich Rückenwind für die restlichen Minuten gegeben.
15: Flensburg ist wieder dabei. Johannes Goller das letzte Mal mit der SG. Im Sommer wechselt der Kreisläufer nach Melsungen.
16: Ich muss sagen, dieses Erlebnis Hamburg mit dem guten Ausgang in den vergangenen beiden Jahren sind schon Dinge, an die man gerne zurückdenkt. Da freue ich mich jetzt schon drauf und man kann beim Final Four mit der Qualität, die da antreten wird, nicht mit einem Sieg kalkulieren, aber natürlich ist es ein Traum, sich auch mit was in den Händen zu verabschieden.
15: Kurioserweise sind genau dieselben Clubs beim Final Four am 30. und 31. Mai in Hamburg dabei, wie im vergangenen Jahr. Neben Flensburg auch Kiel, dazu der dritte Bundesliga-Club aus Melsungen und Montpellier.
13: Ja, und der THW Kiel hat's gegen Našice aus Kroatien richtig spannend gemacht und sich erst nach 7-Meter-Werfen durchgesetzt. Die Auslosung der Halbfinalpartien erfolgt dann morgen Mittag. Und die deutschen Tischtennismänner sind bei der Team-WM in London ins Achtelfinale eingezogen. Christian Adolf.
17: Die deutschen Herren haben das schwere Auftaktlos Slowenien sicher gemeistert. In der Runde der besten 32 Teams setzte sich die deutsche Mannschaft überraschend klar mit 3:0 durch. Benedikt Duda gelang souverän der erste Punkt. Viel wichtiger war dann der Sieg von Patrick Franziska gegen seinen langjährigen Vereinskollegen in Saarbrücken, Darko Jogic. Aber Franziska blieb mental stark und fokussiert und lieferte mit seinem Sieg die Vorlage für Deutschlands Nummer 1, Dang Chu, der seinerseits dann wieder ganz souverän für den 3:0-Erfolg sorgte.
13: Und die nächste Aufgabe wird nicht leichter. Im Achtelfinale geht's gegen Hongkong.
12: Und soweit der Sport in dieser Stunde mit Martin Roschitz. 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Heute ist der 6. Mai, der erste Geburtstag der Schwarz-Roten Koalition. Was ist aus der Aufbruchstimmung von vor einem Jahr geworden? Das ist unser NDR Info-Thema heute. Die Bilanz dieses ersten Jahres, die fällt nicht unbedingt positiv aus. Die Umfragen sind schlecht, die Stimmung in der Koalition gereizt. Das war zuletzt auch dem Kanzler anzuhören, als er am Sonntag bei Karin Mioska in der ARD gegen den Koalitionspartner SPD ausgeteilt hat.
18: Ich bin bis jetzt sehr geduldig gewesen, auch im Umgang mit der SPD. Die SPD muss allerdings auch wissen, Kompromisse sind keine Einbahnstraße.
12: Und darüber hat Liane Kostmann heute früh bei uns hier auf NDR Info mit Dirk Wiese gesprochen, dem parlamentarischen Geschäftsführer der SPD-Bundestagsfraktion. Die erste Frage an ihn, ist die SPD der Bremsklotz in dieser Koalition?
19: Nein, dem muss ich tatsächlich widersprechen. Wir haben schon richtige und wichtige Reformen auf den Weg gebracht, unter anderem die Reform des Bürgergeldes, Sozialstaatsreform. Ergebnisse liegen vor, die sind auch bereits in der Umsetzung. Auch die Reform der Krankenversicherung läuft gerade. Nein, die SPD ist nicht der Bremser. Wir wollen, dass diese Koalition erfolgreich ist. Wir wollen, dass diese Koalition die richtigen Entscheidungen letztendlich auch für das Land trifft. Also von daher, nein, wir sind nicht der Bremser. Da muss ich klar widersprechen.
20: Aber wenn Sie so gute Arbeit machen, warum sieht die Bevölkerung diese Fortschritte nicht? Die große Mehrheit ist unzufrieden mit der Arbeit der Koalition. Die SPD ja vor allem auch in den Umfragen abgeschmiert bei den letzten Landtagswahlen, zum Teil in Baden-Württemberg ja auch deutlich abgestraft.
19: Ich glaube, wir müssen uns nicht kleiner machen, als wir sind. Diese Koalition hat im ersten Jahr richtige und wichtige Entscheidungen getroffen, indem sie auch die Investitionen in Straße, Schiene, Schulen, Sportplätze, Tariftreue gesetzt, dass nur noch dort Aufträge hingehen, wo auch vernünftig und ordentlich bezahlt wird. Die Maßnahmen, die wir gemacht haben im Bereich der Migrationspolitik, das Wehrdienstgesetz. Also diese Koalition hat einiges im ersten Jahr auf den Weg gebracht. Trotzdem, und da bin ich auch sehr selbstkritisch, gerade die letzten Wochen, das hat so viel geruckelt, es gab so viel öffentliche Diskussionen und da sagen wir uns auch ganz klar mit unserem Koalitionspartner, das muss jetzt wieder besser werden. Ich habe das mal gesagt, dass so 4 Jahre Koalition so ein bisschen wie so ein Marathonlauf sind. Da ist man auch mal zwischendurch ein bisschen zu schnell gelaufen oder man fragt sich, wieso man diese Strecke überhaupt auf sich nimmt. Aber nochmal, man will am Ende ins Ziel kommen und man will erfolgreich sein und das eint uns.
20: Dieses Mantra, das soll jetzt alles wieder besser werden, das tragen Sie aber jetzt ja schon eine ganze Weile vor sich her, beide, Union und SPD. Warum soll sich das denn jetzt ändern? Also wie soll sich das denn jetzt ändern? Was wollen Sie ändern?
19: Na klar, ich glaube, wir haben bis zur Sommerpause jetzt einen klaren Fahrplan, was wir tatsächlich machen müssen. Wir müssen im Bereich der gesetzlichen Krankenversicherung Weichenstellungen vornehmen, damit unsere Sozialversicherungssysteme letztendlich auch zukunftsfest auch tatsächlich sind. Wir müssen uns auch sehr gewahr machen, dass die Situation im Iran, es ist ja auch vorhin bei Ihnen angesprochen worden, auch noch sich zuspitzen kann mit alle Folgenwirkungen letztendlich für das Land. Weil normal wir auch in einem geopolitischen Umfeld in dieser Koalition sind. Ich weiß nicht, was der US-amerikanische Präsident heute wieder für Entscheidungen trifft oder morgen vielleicht noch in eine andere Richtung. Gerade seine Zollpolitik macht ja auch der Wirtschaft große Sorgen. Also nochmal, diese Koalition hat den klaren Anspruch, auch schwierige Entscheidungen jetzt zu treffen. Aber nochmal, das wollen wir, weil wir wollen, dass diese Koalition gelingt. Denn ich sage Ihnen das auch ganz offen, die Union ist unser Koalitionspartner, nicht unser politischer Gegner. Unser politischer Gegner, der steht rechts und der will ein anderes Land. Und ich will nicht, dass die jemals hier Verantwortung übernehmen.
20: Ja, der Kanzler hat sich ja gestern auch noch mal sehr deutlich zu dieser Koalition mit Ihnen, mit der SPD bekannt, gesagt, eine Minderheitenregierung komme für ihn nicht in Frage. Er hat aber eben auch gesagt, dass es zwischen Union und SPD fundamentale Unterschiede gebe. Nur daraus dürfe kein Stillstand werden. Wenn Sie jetzt sagen, es geht jetzt darum, sich gemeinsam aus dieser Situation wieder herauszubewegen, was heißt das denn? Wird die SPD jetzt kompromissbereiter?
19: Ja, selbstverständlich. Wir müssen ja alle kompromissbereit sein. Und wir haben ja auch schon Kompromisse gemacht in unserem Koalitionsvertrag, der übrigens richtig und gut ist. Aber nochmal, wir wollen die Entscheidungen jetzt treffen. Das betrifft die Reform der gesetzlichen Krankenversicherung. Wir haben ein klares Bekenntnis zu einer Einkommensteuerreform, um gerade die, die morgens aufstehen, am Schaffen sind, Schichtarbeit machen, auch zu entlasten, dass sie mehr im Portemonnaie haben. Also nochmal, wir haben klare Verabredungen getroffen. Aber nochmal, wir müssen es ein wenig vielleicht mehr hinter den Kulissen jetzt auch besprechen und zum Ergebnis führen. Weil nochmal, die öffentlichen Ratschläge, die Diskussion, die es auch im Bereich der Energiepolitik gegeben hat, das ist nicht gut und das wird mir auch aus dem Wahlkreis immer wieder zurückgespiegelt, dass gesagt wird, nicht streiten, nicht wieder diskutieren, kommt jetzt bitte zu Entscheidungen, das nehme ich sehr ernst und da haben wir wirklich das klare Verständnis, dass wir das jetzt in eine vernünftige Richtung führen wollen.
20: Lassen Sie uns doch vielleicht mal konkret machen, nehmen wir mal die anstehende Gesundheitsreform. Werden sich die Fraktionen, also auch die der SPD, werden die sich nicht mit Änderungswünschen auf den gerade im Kabinett gebilligten Entwurf von Ministerin Wagen stürzen? Wie kann das also erfolgreich zu Ende gebracht werden?
19: Da muss ich sagen, dass die Finanzkommission, die ja Vorschläge gemacht hat, wie man die Lücke schließen kann in der gesetzlichen Krankenversicherung, sehr gute Vorschläge gemacht hat. Und ich glaube, dass das, was jetzt vorgelegt worden ist, jedenfalls dazu führt, dass wir zu einem Ergebnis kommen. Trotzdem, wir sind auch selbstbewusste Parlamentarier, das muss ich Ihnen sagen. Kein Gesetz verlässt den Bundestag so, wie es hineingekommen ist. Und wir haben zwei Punkte angemeldet. Da wollen wir nochmal im Verfahren auch in den Fachanhörungen hinschauen. Das ist die Frage der Familienmitversicherung und die Frage, wer letztendlich für Bürgergeldbezieher aufkommt. Da gibt es nämlich eine kleine Schieflage, dass die gesetzlich Versicherten den Eindruck haben, sie müssen das alles zahlen. Das nehmen wir sehr ernst. Das nimmt auch unser Koalitionspartner ernst. Aber nochmal, das klare Ziel ist, und dazu haben wir uns vereinbart, vor der Sommer diese richtige und wichtige Reform abzuschließen.
20: Anderes Beispiel ist ja auch die Reform der Einkommensteuer, die Koalitionäre ja für Anfang 2027 versprochen haben. Einig ist man sich da aber ja lediglich im Moment, dass vor allem Gering- und Durchschnittsverdiener entlastet werden sollen. Nur, wer soll die Rechnung in mutmaßlich zweistelliger Milliardenhöhe übernehmen? Ihr Finanzminister Lars Klingbeil, SPD, möchte Gutverdiener zur Kasse bitten, zugleich Steuersubventionen wie den sogenannten Handwerkerbonus streichen. Beides lehnt die Union aber ab. Sie will stattdessen die Solarförderung beschneiden, wogegen sich wiederum die SPD sträubt. Also wenn Sie da nach Kompromissen jetzt suchen müssen, wo sehen Sie denn da eine Lösung?
19: Das habe ich natürlich vorhin gesagt, dass wir zu Ergebnissen kommen wollen und sicherlich nicht alles immer öffentlich auf dem Marktplatz diskutieren. Darum wird Lars Klingbeil jetzt einen Vorschlag machen, wie wir diese Einkommensteuerreform umsetzen können. Es hat ja auch schon den einen oder anderen in der Union gegeben, der gesagt hat, ja, wenn wir das solide finanzieren wollen, dann muss auch über die Gegenfinanzierung gesprochen werden. Stichwort eine Reichensteueranhebung, also für diejenigen, die wirklich richtig, richtig viel Geld verdienen im Land. Da wird Lars Klingbeil jetzt Vorschläge machen. Wir sind auch schon in der Diskussion mit unserem Koalitionspartner. Aber auch hier ist es manchmal vielleicht doch besser, und das ist jetzt auch unser Anspruch, erst Dinge auch hinter den Kulissen zu diskutieren, um dann zu einem Ergebnis zu kommen, was die Mehrheit der Bürger im Land entlastet.
12: Sagt der parlamentarische Geschäftsführer der SPD-Bundestagsfraktion Dirk Wiese im Gespräch heute früh hier auf NDR Info.

0: Auf Ihrem Handy haben Sie doch bestimmt auch die eine oder andere Social Media App. Google, Facebook, TikTok, Instagram. Alles Unternehmen aus den USA. Es gibt aber Bestrebungen, dass man sowas auch in Europa auf die Beine stellen kann, um die Abhängigkeit von den USA zu verringern. Unser Thema gleich nach den Nachrichten.
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2: Um gleich 11.30 Uhr mit Astrid Fietz. In 12 Bundesländern läuft seit heute früh eine Razzia gegen junge Neonazi-Gruppierungen. Die Gruppen existieren nach Angaben der Bundesanwaltschaft seit Mitte 2024. Veronika Streuer aus der NDR Nachrichtenredaktion mit den Einzelheiten.
3: Konkret geht es um die Gruppen Deutsche Jugend voran und Jung und Stark mit jeweils mehreren hundert Mitgliedern. Die meisten von ihnen Jugendliche oder junge Erwachsene. Sie sollen eine besonders gewaltbereite rechtsextreme Gesinnung haben und sind den Sicherheitsbehörden deshalb aufgefallen. Die Gruppen sind bundesweit vernetzt, etwa über Messenger-Dienste. Die Bundesanwaltschaft wirft ihnen vor, kriminelle Vereinigungen gebildet zu haben. Bei der Durchsuchung heute stehen 36 Beschuldigte im Mittelpunkt. Sie sollen quasi die Anführer sein. Die Razzien im Norden betreffen etwa Rostock, Lübeck, Celle, Braunschweig oder Goslar. Festnahmen waren nicht geplant. Die Aktion dient dazu, Verdachtsmomente aufzuklären. Mehr als 600 Polizeikräfte sind beteiligt.
2: Seit genau einem Jahr ist die Koalition aus Union und SPD im Amt. Auf einer CDU-Veranstaltung sagte Bundeskanzler Merz am Abend, er verlange von der SPD mehr Bereitschaft für Kompromisse. Aus Berlin Markus Sambale.
4: Friedrich Merz gibt zu, dass die Stimmung im Land sehr kritisch ist. Und gleichzeitig macht er klar, dass er die schwarz-rote Koalition bis zum regulären Ende der Amtszeit in 3 Jahren fortsetzen will. Wörtlich sagte Merz, wir wollen und wir müssen mit dieser Koalition, die wir jetzt haben, erfolgreich sein. Der Bundeskanzler und CDU-Chef erteilte Spekulationen, die schwarz-rote Koalition vorzeitig zu beenden, eine Absage. Eine Minderheitsregierung, dann ohne die SPD, sei für ihn keine Option. Dann gäbe es Stillstand im Bundestag und keine Reformen. Deutschland würde sich in eine echte Blockade hineinmanövrieren, sagte Merz. Er werde Deutschland auch nicht den radikalen Kräften überlassen.
2: Öl- und Gasheizungen könnten in Deutschland auch nach 2045 eingebaut werden. Das sieht der Entwurf für ein neues Heizungsgesetz aus dem Bundeswirtschaftsministerium vor. Das Papier liegt dem ARD-Hauptstadtstudio vor. Jan Buscher aus der NDR Nachrichtenredaktion.
5: Ein zentrales Element des alten Heizungsgesetzes der Ampelregierung soll mit dem Entwurf gekippt werden. Ein Verbot von neuen Öl- und Gasheizungen ab 2045. Von einem Verbot ist in dem neuen Entwurf jetzt keine Rede mehr. Es bleibt aber dabei, dass künftig mehr klimafreundlicheres Gas und Heizöl beigemischt werden muss. Grüngas oder Grünheizöl genannt, mit zum Beispiel Biomasse oder Fetten. Der Anteil soll bis 2040 stufenweise angehoben werden. Aber entschieden ist noch nichts. Der Entwurf aus dem Haus von Wirtschaftsministerin Reiche muss noch innerhalb der Regierung abgestimmt werden, bevor er in den Bundestag kommt.
2: Ein Schiff einer französischen Reederei ist in der Straße von Hormuz angegriffen worden. Mitglieder der Crew wurden verletzt und evakuiert, teilte das Unternehmen mit. Der Frachter wurde bei dem Angriff beschädigt. Die Meerenge war zu Beginn des Irankriegs von den iranischen Streitkräften weitgehend gesperrt worden. Vorgestern hatten die USA einen Einsatz für eine sichere Durchfahrt von Schiffen gestartet. Zuletzt kündigte US-Präsident Trump aber an, diesen für kurze Zeit auszusetzen. Derzeit gilt in der Region eine Waffenruhe. Ein Autofahrer hat während einer Verfolgungsjagd einen Polizeibeamten getötet. Das Landgericht Cottbus hat den Mann nun zu 10,5 Jahren Haft verurteilt. Aus Cottbus Daniel Mastro.
6: Der aus Polen stammende Mann hat im Januar vergangenen Jahres auf der Flucht vor der Polizei einen Beamten mit einem Auto erfasst und tödlich verletzt. In der Urteilsbegründung verwies der vorsitzende Richter unter anderem auf die Drogensucht des Mannes. Zwar sei dieser in einem behüteten Elternhaus aufgewachsen, habe jedoch vor Jahren begonnen, Drogen wie Kokain zu konsumieren. Während der Verfolgungsjagd sei er rücksichtslos mit deutlich überhöhter Geschwindigkeit gefahren.
2: In der Uniklinik Zürich wird ein Patient mit einer Hantavirus-Infektion behandelt. Wie das Schweizer Bundesamt für Gesundheit mitteilte, waren der Mann und seine Ehefrau Passagiere auf dem Kreuzfahrtschiff, auf dem es mehrere Virusfälle gibt. Aus Genf Marie-Christine Werner.
7: Ende April seien sie von ihrer Reise in Südamerika zurückgekehrt. Nachdem der Mann Krankheitssymptome wahrgenommen habe, habe er sich in die Uniklinik Zürich begeben. Dort sei er umgehend isoliert und getestet worden. Es handelt sich laut Bundesamt für Gesundheit um das Andes-Virus, ein Hantavirus, das in Südamerika vorkommt und sich auch von Mensch zu Mensch übertragen kann. Die Ehefrau des Patienten zeige bisher keine Symptome, habe sich aber in Selbstisolation begeben.
2: Warum Menschen eine politische Partei besser finden als eine andere, liegt nicht nur an politischen Programmen und persönlicher Überzeugung. Auch Sprache und Herkunft können beeinflussen, welche Partei jemand wählt. Das zeigt eine neue Studie der Universität Witten-Herdecke. Aus Leipzig, Florian Zinner.
8: Der Untersuchung liegt eine neue Forschungsmethode zugrunde, die zeigt, welche Gemeinsamkeiten zwei Menschen haben, die gleich wählen. Die Forschenden erklären, aus sozialer Zugehörigkeit folge auch der Konsum ähnlicher Informationsquellen und Unterhaltungen mit ähnlichen Menschen. Der Effekt sei dabei viermal größer als bei Merkmalen wie Einkommen und Bildung. Der Analyse liegen Daten aus Subsahara-Afrika zugrunde, wo Menschen in einem Land viele verschiedene Sprachen sprechen. Der Effekt sei aber auch in Europa, etwa im dreisprachigen Belgien, sichtbar. In Deutschland seien die Auswirkungen abgeschwächt, bei der CSU in Bayern jedoch besonders deutlich. Zudem gebe es Hinweise, dass sich ähnliche Muster auch beim Erstarken der AfD zeigen könnten.
2: Das waren die Nachrichten.
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0: Schauen wir doch zuerst mal auf die aktuellen Temperaturen bei uns in Norddeutschland. Richtig warm, oder was heißt warm? Zumindest nicht ganz kalt ist es an der See in Büsum etwa. Da werden 12 Grad gemessen. In Meppen im Emsland dagegen nur 9 Grad. Hamburg meldet 11 Grad. In Parchim und in Wolfsburg sind es 8 Grad. Und da ist es teilweise auch sehr nass. Und das ist so ein Muster, das sich durch den ganzen Tag zieht. An den Küsten ist es teilweise freundlich. Da scheint die Sonne ein bisschen häufiger. Ansonsten ist es bewölkt und es gibt örtlich immer wieder Regen bei maximal 10 Grad oder bei Werten um die 10 Grad im Binnenland und bis 16 Grad an der See. Morgen ändern sich die Temperaturen kaum und auch das Wetter bleibt durchwachsen. Teils ist es wechselnd bewölkt, an den Küsten hin teilweise sonnig und im Südosten Niedersachsens erwarten wir gebietsweise Regen. Ende Info der Verkehrsservice. Staus und Behinderungen auf der A23 Heide Richtung Hamburg. Zwischen Tornesch und Pinneberg Nord ist die Autobahn bis etwa 15 Uhr noch gesperrt. Aktuell 5 Kilometer Stau hier. Sie können über die U128 und die U130 ausweichen. Und die A27 Bremerhaven Richtung Cuxhaven zwischen Nordholz und Altenwalde noch für ungefähr eine halbe Stunde eine Sperrung. Deswegen auch hier Stau. Und Sie können hier die U53 benutzen, um diesen Stau und diese Sperrung zu umfahren. Ende Infos hier, Marius Zekri ist mein Name. Schönen guten Tag. In Hamburg findet in diesen Tagen das OMR-Festival statt. Das steht für Online Marketing Rockstars. Das ist das Branchentreffen für Digitalprofis. Zehntausende von ihnen sind gestern schon aufs Hamburger Messegelände gestürmt. Heute tun es auch wieder eine ähnliche Anzahl von Menschen. Internetriesen wie Meta oder Google sind da natürlich vertreten und zeigen Social-Media-Innovationen. Aber auch ARD und NDR sind mit dabei und für den Glamour-Faktor sorgen Stars wie Heidi Klum oder Roland Emmerich, die ebenfalls beim OMR-Festival in Hamburg zu Gast sind. Im Schatten dieses Festivals und auch schon ein bisschen vorweg, da hat's ein anderes digitales Treffen gegeben in Hamburg. Da saßen Experten zusammen, die eine ganz andere Vision von sozialen Medien haben, nämlich von einem europäischen sozialen Netzwerk, das nicht süchtig macht und keine Gewinne erwirtschaften muss. Unser Reporter Daniel Frevel hat dieses Treffen für uns beobachtet.
9: Die Sonne scheint durch die großen Fenster in der Bucerius Law School. Etwa 200 Menschen sitzen in einem runden Saal und hören gespannt zu, obwohl es sehr warm ist. Es ist eine bunte Sammlung an Menschen. Forschende, Programmierer, Firmenchefinnen und Stiftungsmitarbeiter. Sie alle eint, dass sie mit den sozialen Medien, die aktuell die Marktmacht haben, unzufrieden sind. Gerade steht Aya Jaff auf der Bühne. Die Autorin und Unternehmerin hat früher selbst im Silicon Valley gearbeitet, doch sie begann immer mehr zu zweifeln. Heute kritisiert sie, dass wenige reiche Menschen entscheiden können, wie Algorithmen funktionieren und damit auch, wie wir kommunizieren.
10: Zum einen ist es diese schiere Konzernmacht, die wir einmal haben. Das heißt, wenige Firmen, die quasi selber bestimmen können, wie wir miteinander interagieren, was wir kommentieren dürfen, was gerne gesehen ist an politischen Inhalten. Und das ist natürlich eine Gefahr für unsere Demokratie. Und das zweite Level ist natürlich auch, mittlerweile ist uns bekannt, was diese Milliardäre denken und wie sie auch über uns nachdenken. Und dass sie eben die Demokratie nicht haben wollen. Sie sind demokratiefeindlich.
9: Aber wie könnten Alternativen aussehen? Unter den Gästen der Konferenz ist auch Felix Latki, der Chef von Mastodon. Das soziale Netzwerk mit Sitz in Berlin ist gemeinwohlorientiert und finanziert sich durch Spenden. Das Besondere, es ist keine Plattform wie wie Insta oder TikTok, sondern ein sogenanntes dezentrales Netzwerk. Das heißt, Mastodon besteht aus vielen unabhängigen Servern, die miteinander verbunden sind. Nutzerinnen und Nutzer können selber auswählen, wo sie ihre Daten speichern. Und wenn einer der Server ausgeschaltet wird, besteht das Netzwerk trotzdem weiter. So liegt die Macht nicht in den Händen eines großen Konzerns. Das Problem nur, seit der Gründung vor 9 Jahren hat es Mastodon noch nicht rausgeschafft aus der Nische. Latki aber glaubt, dass das noch kommen kann.
11: Es ist natürlich eine David gegen Goliath-Situation, das ist klar. Es kann aber trotzdem funktionieren, einfach dadurch, dass sich diese Machtverhältnisse verschieben. Also dass die Menschen ihre Kommunikation wieder selbst in der Hand haben und dafür idealerweise auch bereit sind, selbst etwas dazu finanziell beizutragen.
9: Seit Montag ist das Mastodon-Netzwerk um einen Server reicher. Denn 16 deutsche Stiftungen haben sich zusammengetan und sponsern einen gemeinsamen Server. Martina Behrens von der Joachim-Herz-Stiftung erklärt, wieso.
12: Wichtig ist, anzufangen, mitzumachen und klarzumachen, man hat eine Wahl. Man muss nicht nur bei Instagram, Facebook, TikTok und YouTube irgendwie sein, sondern es gibt eben dieses dezentrale Netzwerk, was auf einer europäischen datenschutzgerechten Technologie basiert.
9: Mastodon ist aber bei weitem nicht die einzige Initiative.

0: Nutzer nicht nur ihre Daten zurückgeben, sondern ich möchte den Nutzerinnen und Nutzer auch die Entscheidungsmacht über den Algorithmus zurückgeben.
1: Ob gemeinwohl- oder gewinnorientiert, die europäischen Alternativen zu Facebook, TikTok und Co. stecken noch in den Kinderschuhen, besonders beim Blick auf die Nutzerzahlen. Mastodon etwa hat nicht einmal 750.000 monatliche Nutzerinnen und Nutzer. Aber es sind Ideen und Versuche, die Wege aufzeigen, weg von der Macht amerikanischer und chinesischer Großkonzerne hin zu einem europäischen sozialen Medium.
2: Berichtet Daniel Frevel, und wir bleiben beim Thema digitale Unternehmen, digitale Technik aus den USA und aus Europa.
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2: Denn auch beim Thema künstliche Intelligenz stehen meistens US-Konzerne wie Nvidia oder ChatGPT-Entwickler OpenAI im Mittelpunkt. Aber auch deutsche Unternehmen profitieren vom Ausbau der KI. Zwar nicht mit technischen Anwendungen, aber oft mit der zugrunde liegenden Infrastruktur. Infineon etwa liefert Leistungshalbleiter für Rechenzentren. Welche deutschen Börsenkonzerne spielen noch mit beim großen Wettrennen um die künstliche Intelligenz? Bianca von der Au ist dieser Frage nachgegangen.
4: Ohne Chips keine KI-Rechenleistung. Von der steigenden Nachfrage profitiert beispielsweise der Münchner Halbleiterhersteller Infineon, der traditionell im Automobilsektor verankert ist. Der DAX-Konzern ist Weltmarktführer bei sogenannten Leistungshalbleitern. Die sind wichtig für die Stromversorgung von KI-Rechenzentren, sagt Chef-Investmentstratege Stefan Kemper von der BNP Paribas.
5: Wo sie allerdings sehr stark sind, ist im Bereich des Energiemanagements und auch bei gewissen Sicherheitschips. Und das sind halt genau die Themen, die im Ausbau von Datencentern immer wichtiger werden, weil Datencenter natürlich sehr energieintensiv sind.
4: Stichwort Energie. Die Rechenleistungen für künstliche Intelligenz brauchen enorm viel Strom. Und der muss stabil zum Rechenzentrum geliefert werden. Auch hier profitieren deutsche Börsenkonzerne wie Siemens Energy, aber auch Netzbetreiber wie E.ON und Versorger RWE, die den Strom liefern und die nötigen Netzwerke ausbauen, so Kemper. Schaut man in die zweite Börsenliga, so sticht ein Traditionsunternehmen ins Auge, das wichtige Laserkomponenten für die Chipmaschinenbauer liefert. Jenoptik, ein Unternehmen, das nach Angaben von Analyst David Hudeck vom Vermögensverwalter Akatis etwas unterm Radar fliegt.
6: Das Unternehmen, das liefert zum Beispiel ganz wirklich weltweit einzigartige optische Schlüsselkomponenten für die Lithografiemaschinen von ASML. Also eine ASML kennen wahrscheinlich die allermeisten, aber da stehen ja ganz viele Zulieferer dahinter. Und einer von diesen wirklich kritischen Zulieferern ist eben eine Jenoptik.
4: Zurück zur ersten Börsenliga. Hier sind mit Blick auf KI-Anwendungen die DAX-Schwergewichte SAP und Siemens ganz vorne mit dabei. SAP wurde an der Börse zuletzt abgestraft, weil Investoren fürchten, künstliche Intelligenz könne die Software von SAP überflüssig machen. Und Siemens treibt KI in der industriellen Anwendung voran. Allerdings nach Einschätzung von Aktienanalyst Hudeck überwiegend noch ohne die Endkunden.
6: Also die Herausforderung bei Siemens ist im Grunde, sie verkaufen die Vision der autonomen Fabrik, doch die Realität im deutschen Mittelstand, die ist halt leider meistens noch geprägt von Excel-Tabellen und von ziemlich komplizierten Datensilos. Also die Unternehmen selber, die Kunden von Siemens, die müssen ja auch KI-ready sein.
4: Nach Ansicht von Marktbeobachter Stefan Kemper von der BNP Paribas sind es derzeit nur sehr wenige Unternehmen in Deutschland, die von künstlicher Intelligenz profitieren und sogar Teil der Wertschöpfungskette sind.
5: Also ich glaube, zum jetzigen Zeitpunkt hat Deutschland nicht sehr viele Unternehmen, die ganz direkt vom Thema künstliche Intelligenz profitieren. Wir haben sicherlich einige Unternehmen, die als Ausrüster in der Lieferkette einen wesentlichen Teil anstrengen. Darüber hinaus haben wir aber halt keine dieser sehr großen Hyperscaler. Wir haben kein deutsches Google oder ähnliches.
4: Und so wird der überragend große Teil der Wertschöpfung auch nicht von deutschen Unternehmen abgeschöpft. David Hudeck von der Vermögensverwaltung Akatis.
6: Na gut, ein großer Teil der Wertschöpfung der hohen Margen landet dann schon im Silicon Valley und dann eher nicht in Waldorf. Also Deutschland droht da halt zum reinen Anwender von US-KI zu werden und am Ende diktieren dann die amerikanischen Konzerne die Preise dafür.
4: Dafür gehen deutsche Unternehmen auch nicht das finanzielle Risiko ein, was die US-Tech-Konzerne tragen. Hunderte Milliarden Dollar an Investitionen in eine Wette, deren

0: Ende offen ist.
1: Bianca von der Au war das aus der ARD-Finanzredaktion. Anja Schwarz-Rot, das ist unser Thema heute und da liegt natürlich ein besonderer Blick auf Bundeskanzler Merz, der heute seit einem Jahr im Amt ist. Aber auch einer seiner engeren Mitarbeiter steht immer wieder im Fokus. Die Rede ist von Kulturstaatsminister Wolfram Weimer. Was man in der Kulturwelt über ihn so denkt, dazu gleich mehr. Jetzt aber erstmal alle wichtigen Meldungen heute Mittag in der kompakten Zusammenfassung mit Astrid Fietz.
2: Ermittler gehen seit heute früh gegen rechtsextreme Jugendgruppen vor, unter anderem in Niedersachsen, Schleswig-Holstein und Mecklenburg-Vorpommern. Die Bundesanwaltschaft stuft die Organisation Jung und Stark sowie Deutsche Jugend voran als kriminelle Vereinigungen ein. Sie sollen zu Gewalttaten gegen politische Gegner aufgerufen haben. Einige Mitglieder haben demnach schon Personen angegriffen und verletzt. Durchsucht werden Wohnungen von insgesamt 36 Verdächtigen in 12 Bundesländern. In der Straße von Hormuz ist ein Containerschiff einer französischen Reederei attackiert worden. Nach Angaben aus Marseille sind mehrere Crewmitglieder verletzt worden. Der Frachter, der unter maltesischer Flagge fährt, wurde beschädigt. Weitere Angaben machte die französische Reederei nicht. Unklar ist noch, wer für den Angriff verantwortlich ist. Ein geplantes Autobahnkreuz für die A20 verletzt nicht die Rechte von Fährbetreibern. Das hat das Bundesverwaltungsgericht in Leipzig entschieden. Das Elbfährunternehmen FRS Glückstadt-Wischhafen hatte gegen die Planungen der niedersächsischen Verkehrsbehörde geklagt. Es ging um die Verbindung der A20 mit der A26 im Landkreis Stade. Dafür ist auch der Bau eines Tunnels unter der Elbe vorgesehen, der bereits vor 3 Jahren genehmigt wurde. Das Wetter in Norddeutschland: bewölkt, örtlich Regen, an der See zeitweise heiter. 10 Grad in Hannover bis 16 Grad in Husum. Und das war der kurze Überblick. Weiter geht es mit Marius Zekri.
1: Vielen Dank, Astrid. 12:12. Eine Arbeitskoalition wollte sie sein, das Regierungsbündnis von Union und SPD. Heute ist die schwarz-rote Koalition in Berlin genau ein Jahr im Amt und in Umfragen stehen weder die Spitzenpolitiker noch die Parteien dieser Bundesregierung gut da. Was ist aus der Aufbruchsstimmung von vor einem Jahr geworden? Die Koalition unter Führung von Kanzler Merz und Vizekanzler Klingbeil von der SPD wollte jedenfalls vieles besser machen als ihre Vorgängerregierung, die berühmt-berüchtigte Ampel. Die war am Dauerstreit von SPD, Grünen und FDP vorzeitig zerbrochen. Die Parteichefin der Grünen, Franziska Brandner, fühlt sich bei Schwarz-Rot inzwischen an die vorherige Regierung erinnert. Und was sie dazu zu sagen hat, hören wir gleich. Jetzt aber erstmal die Frage, stimmt der Vergleich? Wird die Merz-Regierung die Ampel 2.0? Denn auch bei Union und SPD gibt es viel Zoff, wird über Projekte und Vorhaben heftig gestritten und die ganz großen Reformen, wie etwa die Rente, wo Union und SPD sehr weit auseinander liegen, die kommen erst noch. Aus Berlin dazu Gabriele Intemann.
3: Der Ton in der schwarz-roten Regierung ist rau geworden und in der Union wächst die Ungeduld. Christian von Stetten, Chef des einflussreichen Parlamentskreises Mittelstand, sieht keine Basis mehr für die Koalition.
4: Völlig unterschiedliche Reformansätze und entweder werden diese Reformen jetzt umgesetzt, die auf dem Tisch liegen, ansonsten muss man sich in die Augen schauen und sagen, war ein Versuch wert, aber wir beenden das.
3: Ein offener Bruch, wie vor 1,5 Jahren bei der Ampel. So weit gehen öffentlich nur wenige. Aber der Frust sitzt tief, auch ganz oben. Kanzler Merz hat zuletzt den Druck auf den Koalitionspartner erhöht.
5: Mir reicht das nicht, was wir bisher geschaffen haben. Ich erwarte von den Sozialdemokraten, dass sie auch manche Blockade auflösen.
3: Die SPD ist ebenso deutlich. Vizekanzler Lars Klingbeil zieht rote Linien, wo er die sozialdemokratische Identität bedroht sieht.
6: Dann kommt nun mal als theoretische Annahme irgendwer auf die Idee, man könnte Karenztage einführen oder den 1. Mai als Feiertag abschaffen. Und dann sagen wir nein. Dann lasse ich mich als SPD-Vorsitzender sehr gerne dafür anbrüllen.
3: Der Krach kommt nicht zufällig gerade jetzt. Die großen Sozialreformen stehen an, unter erschwerten äußeren Bedingungen. Der Krieg im Iran belastet Wirtschaft und Gesellschaft und engt die finanziellen Spielräume weiter ein. Von der Seitenlinie mahnt Sachsen-Anhalts CDU-Ministerpräsident Sven Schulze.
7: Ich glaube, wir müssen ja aufpassen, dass wir nicht zu einer Ampel 2.0 werden in Deutschland.
3: Selbst die Konfliktlinien ähneln sich. Mehr Schulden machen oder sparen, Energiepreise senken oder dem Markt überlassen, Reformen mit tiefen Einschnitten oder lieber in kleinen Schritten. Dazu kommen, wie schon zu Ampelzeiten, schlechte Umfragewerte für die Regierungsparteien. Da fällt jeder Kompromiss schwer. Trotzdem haben sich die Koalitionspartner in der vergangenen Woche zusammengerauft.
6: Wir wissen auch, welche Verantwortung wir tragen dafür, dass die Koalition stabil ist und dass wir Dinge hinbekommen,
3: sagt Lars Klingbeil, nachdem das Kabinett die Eckwerte für den Haushalt beschlossen hat. Und auch bei der gesetzlichen Krankenkasse gibt es einen Kompromiss. Historisch und beispielhaft nennt Kanzler Merz die Reform.
0: Damit zeigt die Koalition heute, dass sie entscheidungswillig und entscheidungsfähig ist, auch wenn es dann manchmal zwischendurch etwas wackelt.
3: Und es wackelt bei Schwarz-Rot. Hält die Regierung trotzdem?
0: Garantieren kann niemand für nichts.
3: Merz weiß, im Herbst stehen schwierige Wahlen an, vor allem in Sachsen-Anhalt. Dort kämpft die CDU darum, das Land weiter zu regieren und die SPD um den Wiedereinzug ins Parlament. Wichtig also, dass die Reformen im Bund kommen und gut kommuniziert werden, ohne parteipolitische Spielchen und Blockaden.
1: Soweit der Bericht von Gabriele Intmann aus Berlin. Und über dieses Thema hat Diane Kossmann, unsere Frühmoderatorin, vorhin mit Franziska Brandner gesprochen. Sie ist Co-Vorsitzende von Bündnis 90 Die Grünen. Die erste Frage: Kann diese schwarz-rote Koalition nur erfolgreich sein, wenn die Reformen kommen und gut kommuniziert wird?
8: Ich erwarte von dieser Regierung, dafür wurde sie schließlich ja auch gewählt, dass wir bei uns die Reform angehen, die dringend nötig sind. Wir müssen die Lohnnebenkosten senken. Der Faktor Arbeit muss günstiger werden. Und das betrifft dann eben den Gesundheitsbereich, das betrifft Pflege und auch Rente. Und meiner Ansicht nach haben sie beide wirklich auch eine Verpflichtung, sich jetzt zusammenzuraufen, aufzuhören, sich gegenseitig jeweils für schuldig zu erklären, warum es nicht klappt, und selber gemeinsam zu gucken, was für das Land hilft.
9: Woran mangelt es der Koalition denn aus Ihrer Sicht am meisten?
8: Am meisten mangelt es an dem Blick für unser Land. Also ich habe immer den Eindruck, die gucken, was hilft der SPD, vielleicht noch der eigenen Klientel, bei der CDU genauso. Was sind die Umfragewerte der CDU von Friedrich Merz? Und dass man nicht mehr den Eindruck hat, dass es wirklich um unser Land geht. Und ich glaube, wenn man diesen Blick hat und sagt, jetzt stellen wir mal unsere eigenen Umfragen hinten an, jetzt gucken wir mal, was wirklich nötig ist, und dann werden wir einen gemeinsamen Weg finden, dass das mehr hilft, als sich gegenseitig immer nur die Schuld zuzuweisen.
9: Sie wissen ja aber auch selbst, wie das ist, wenn Parteien miteinander regieren, die sehr unterschiedliche Vorstellungen haben, wie leicht sich auch Dinge schon mal so in einen Koalitionsvertrag schreiben lassen und wie schwer sie sich dann mitunter auch umsetzen lassen. Was sollte die schwarz-rote Regierung denn anders machen, damit sie eben nicht die Ampel 2.0 wird?
8: Ich weiß absolut, wie schwierig es ist zwischen der unterschiedlichen Partner, und der Regierung sind es ja auch drei. Also wir haben ja CDU, CSU, Herr Söder spielt ja auch noch sein eigenes Spiel, und die SPD, dass es nicht einfach ist. Und die Situation ist nicht einfach. Herr Merz hat ja auch richtig gesagt, die wirtschaftlichen strukturellen Herausforderungen sind 20 Jahre alt. Wir haben in der Ampelzeit einen Teil davon ja auch schon angegangen, gelöst, aber waren auch noch nicht fertig. Da haben Sie absolut recht. Ich glaube, wir haben damals gemerkt, dass man Reformen nur angehen kann, wenn man es wirklich mit den Bürgerinnen und mit den Bürgern, wenn man es gerechter macht. Also wenn man zeigt, alle werden etwas leisten müssen, aber die Starken auch noch ein bisschen mehr. Und ich glaube, diesen Spirit muss man auch wieder reinbringen. Und außerdem, auch das finde ich sehr wichtig, dass der Staat zeigt, dass er sich bewegt. Ja, also wenn bei der gesetzlichen jetzt Krankenversicherung die Bürgergeldzahlungen für die Bürgergeldempfänger nicht rausgenommen werden, die staatliche Seite das nicht endlich auch mal regelt, sondern weiter die gesetzlich Versicherten das alles zahlen, dann sagen irgendwann die Leute, sorry, aber wir machen ja alles, aber ihr von der staatlichen Seite, ihr müsst auch die Reform angehen, müsst schneller werden, digitalisieren. Also die Verwaltung, die Regierung, die staatliche Seite muss auch ihren Beitrag leisten zur Reform. Sonst findet man keine Mehrheiten in diesem Land.
9: Aber kann die Koalition überhaupt alle zufriedenstellen, gerade wenn es um Reformen geht? Nehmen wir mal den Tankrabatt. Der ist jetzt auf den Weg gebracht worden, aber vielen reicht das eben auch nicht. Da ist die Unzufriedenheit auch wieder groß. Also was kann man wie den Bürgern auch zumuten?
8: Der Tankrabatt war ja auch irgendwie schon beim letzten Mal bescheuert und alle wussten, dass er nicht funktioniert. Ich habe keine Ahnung gehabt, warum man sich auf den wieder geeinigt hatte. Also alle Experten hatten vorher gesagt, nehmt irgendwas, aber nicht den Tankrabatt. Dann haben sie sich direkt auf den Tankrabatt geeinigt. Also der geht hauptsächlich an die Mineralölkonzerne, die gerade eh schon eine gute Sause haben. Aber das mal beiseite zu der grundsätzlichen Frage. Ich glaube, dass Belastungen möglich sind. aber nur, wenn sie eben auch gerecht verteilt sind. Also deswegen werden nicht alle glücklich sein. Aber wenn man den Eindruck hat, es geht immer nur auf die sozial Schwächeren, dann funktioniert das nicht. Es ist auch ungerecht. Das können wir uns auch in unserem Land nicht leisten, wo die Ungleichheit eh wächst. Und wir müssen Strukturen reformieren. Der Staat muss schneller werden, effizienter werden. Es spürt doch jeder, dass die Sachen auch für die Unternehmen viel zu lange dauern. Und dann, finde ich, gibt es auch eine Bereitschaft, wenn man sagt, wir wollen als Land wieder morgen gut Geld verdienen können. Wir möchten, dass die Kinder morgen besser aufwachsen können. Dafür packen wir jetzt alle gemeinsam an. Aber es müssen dann halt auch alle sein. Deswegen werden nicht alle zufrieden sein. Aber damit gibt es überhaupt eine Chance, voranzukommen.
1: Sagt Franziska Brandner, Co-Vorsitzende von Bündnis 90 Die Grünen, zum einjährigen Jubiläum der schwarz-roten Regierungskoalition. Die Erwartungen an sie waren hoch, auch im Kulturbereich. Denn es gab ja auch einen neuen Kulturstaatsminister, Wolfram Weimer, und dessen Arbeit, wie wird die nach einem Jahr bewertet? Jens Büchsenmann hat darüber mit Kulturschaffenden im Norden gesprochen.
10: Der Name Wolfram Weimer fällt bei allen Befragten irgendwann, wie beim Direktor des Sprengel-Museums in Hannover, Reinhard Spieler.
11: Wir haben alle erlebt, wie er den Verfassungsschutz jetzt erstmal auf die Buchhändler losgelassen hat und die Förderungen von deren Urteil abhängig gemacht haben. Und er hatte explizit noch angekündigt, dass auch auf KünstlerInnen auszuweiten. Also in der Logik müsste er uns genauso verfassungsschutzrechtlich überprüfen lassen. Das finde ich einen so grundsätzlichen Angriff auf die Freiheit und auf den Schutzraum Kultur.
10: Und in diesem Schutzraum Kultur trifft es Künstler, Tänzer und Autorinnen und überhaupt alle Darsteller in der freien Szene. Prekäre Situation, was Finanzen, Jobs und vor allem Wohnungs- und Ateliermieten betrifft. Einige stehen auch auf der Bühne des privaten St. Pauli-Theaters in Hamburg, das 80% seines Etats selbst erwirtschaften muss. Intendant Ulrich Waller.
12: Also man merkt, dass die Politik der neuen Bundesregierung nicht dazu geführt hat, dass die Menschen sich sicherer fühlen, weniger Angst haben um ihre Jobs, weniger Angst haben, wie sie für ihre Miete zahlen können. Und wir merken das schon extrem, dass die Bereitschaft oder die Fähigkeit, irgendwie sich Karten zu kaufen, bei einer breiteren Masse abnimmt.
10: Wobei der erfahrene Intendant froh ist, einen Kultursenator in Hamburg zu haben, der nicht nach Berlin gegangen ist. Denn Kulturpolitik ist im Kern Ländersache. Davon profitiert auch Reinhard Spieler am Sprengel-Museum in Hannover.
11: Wir sind in Trägerschaft von Stadt und Land und von beiden sehe ich mich gar nicht eingeschränkt. Im Gegenteil, eigentlich eher unterstützt, wenn wir ein vielfältiges Programm machen. Also da würde ich mich jetzt nicht beschweren. Das ist eher eine Bundespolitik, die da andere Akzente setzt als früher.
10: Nämlich auf Prestige und internationale Wirkung. Um erstaunliche 10% ist Wolfram Weimers Kulturetat gestiegen, aber der Ruck durch die Szene ist ausgeblieben. Die Irritation, die der Minister ausgelöst hat, spürt auch die Programmleiterin vom Literaturhaus Rostock, Ulrika Rinke.
13: Ich fürchte einfach, dass durch das, was die schwarz-rote Koalition eben vorhat, der gesellschaftliche Zusammenhalt so sehr erodiert, dass unsere Arbeit in einer Weise erschwert wird, dass wir in einer zunehmend polarisierten Gesellschaft arbeiten, auch in einer prekarisierten Gesellschaft. Und wir können da schlecht gegenarbeiten, gegen eine Grundstimmung, die von oben kommt und die auf Entsolidarisierung zielt.
10: Mit Lesungen von Autorinnen und Autoren versucht Ulrika Rinke, gegenzusteuern, ihrem Publikum Halt und Orientierung zu geben.
13: Was ich aber bei mir im Programm und im Publikum merke, ist, dass Sachbuchthemen wichtiger werden, dass aber auch die Begegnung und das Miteinander immer wichtiger werden und das Austauschen über konträre Meinungen, weil das etwas ist, was eigentlich gesamtgesellschaftlich verloren geht.
1: Stimmen aus der Kulturszene. Zu einem Jahr Schwarz-Rot. Jens Büchsenmann hat sie gesammelt. Und die Bilanz der Regierungskoalition in Berlin, was hat sie im ersten Jahr erreicht? Die ist gleich unser Thema. So in etwa 5 Minuten.

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1: Um 12 Uhr mit Tarek Yusbashi. In 12 Bundesländern laufen seit heute früh Durchsuchungen bei mutmaßlichen jungen Rechtsextremisten. Die Razzien betreffen unter anderem Niedersachsen, Schleswig-Holstein und Mecklenburg-Vorpommern. Laut Bundesanwaltschaft sind mehr als 600 Polizeikräfte im Einsatz. Bundesjustizministerin Hubig warnt vor einer wachsenden Gefahr durch Rechtsextremismus. Aus Berlin Gabriele Intemann.
2: Gewaltbereite rechtsextreme Gruppen hätten besonders unter jungen Menschen Zulauf. Hubig bezeichnet Rechtsextremismus als die größte Gefahr von innen in Deutschland. Nach Angaben der Bundesanwaltschaft werden seit dem Morgen rund 50 Objekte durchsucht. Die Ermittlungen richten sich gegen 36 Jugendliche und junge Erwachsene. Ihnen wird vorgeworfen, Mitglieder der rechtsextremistischen Jugendgruppen Jung und Stark sowie Deutsche Jugend voran zu sein. Einige der Beschuldigten sollen laut Ermittlern politisch Andersdenkende überfallen haben. Außerdem sollen sie gemeinschaftlich Menschen angegriffen haben, die sie für pädophil hielten.
1: Seit genau einem Jahr ist die aktuelle Bundesregierung aus Union und SPD im Amt. Grund zum Feiern gibt es aber kaum. In aktuellen Umfragen hat Schwarz-Rot keine Mehrheit mehr und die Beliebtheitswerte von Bundeskanzler Merz sinken immer weiter. Sabrina Fritz aus Brüssel erklärt, wie man in der EU auf den deutschen Regierungschef blickt.
3: Die Erwartungen hier in Brüssel an ihn waren hoch. Man hat sich mehr Kommunikation, mehr Führung erhofft. Und da muss man sagen, hat Merz schon geliefert. Also bei den großen Themen in diesem letzten Jahr, nehmen wir jetzt mal Hilfe für die Ukraine oder die US-Zölle oder die Debatte um Grönland, da hat er schon die Führung übernommen. Es gibt den Vorwurf von den Grünen zum Beispiel hier, dass sie sagen, naja, aber Merz denkt vor allem an die deutsche Wirtschaft und nicht so sehr an Europa. Zum Beispiel bei den US-Zöllen, da will der deutsche Bundeskanzler jetzt eine schnelle Lösung, denn die treffen ja vor allem die deutsche Autoindustrie.
1: Ein Schiff einer französischen Reederei ist in der Straße von Hormus angegriffen worden. Mitglieder der Crew wurden verletzt und evakuiert, teilte das Unternehmen mit. Der Frachter wurde bei dem Angriff beschädigt. Die Meerenge war zu Beginn des Irankriegs von den iranischen Streitkräften weitgehend gesperrt worden. Vorgestern hatten die USA einen Einsatz für eine sichere Durchfahrt von Schiffen gestartet. Zuletzt kündigte US-Präsident Trump aber an, diesen für kurze Zeit auszusetzen. Derzeit gilt in der Region eine Waffenruhe. Trotz einer geltenden Waffenruhe setzen Israel und die Hisbollah-Miliz im Libanon ihre gegenseitigen Angriffe fort. Laut staatlicher libanesischer Nachrichtenagentur NNA hat Israel im Libanon mit Kampfflugzeugen, Artillerie und Drohnen angegriffen. 6 Menschen seien dabei getötet worden. Ein israelischer Armeesprecher sagte, die Hisbollah verstoße gegen die Waffenruhe, deshalb müsse man energisch gegen die Miliz vorgehen. Er warf ihr vor, mit Sprengstoff beladene Drohnen und Raketen auf israelische Soldaten gefeuert zu haben. Die Hisbollah hat Angriffe auf israelische Soldaten auch selbst bestätigt. Viele Kinder und Jugendliche sind mit eigenen Handys bei Insta, TikTok, Snapchat und YouTube unterwegs. Hass und Hetze, die sie dort erleben, empfinden viele von ihnen als besonders störend. Das zeigt eine Umfrage im Auftrag von UNICEF. Allerdings finden die Befragten im Alter von 14 bis 16 Jahren Verbote kaum sinnvoll.
4: Während immerhin rund die Hälfte der Befragten angibt, dass unter 14-Jährige keinen Zugang zu Social Media haben sollten, halten fast alle solche Zugangsverbote für nicht wirksam. Stattdessen fordern die Jugendlichen, den digitalen Raum sicherer zu gestalten. Sie wollen nicht einfach ausgeschlossen werden, sondern die positiven Seiten von Social Media weiter nutzen. Außerdem fordern sie, standardmäßig aktivierte Schutzeinstellungen, wie zum Beispiel Profile privat zu schalten und den Kontakt durch Fremde einzuschränken.
1: Im Zusammenhang mit dem Hunter-Virus-Ausbruch auf einem Kreuzfahrtschiff werden nun erste Infizierte von Bord gebracht. Nach Angaben der Weltgesundheitsorganisation handelt es sich um 2 erkrankte Besatzungsmitglieder und eine Person, die mit beiden Kontakt hatte. Nach Angaben des Kreuzfahrtveranstalters werden sie in die Niederlande ausgeflogen. Das Schiff liegt derzeit vor Kap Verde und soll nun die Kanaren anlaufen. 3 Menschen sind auf dem Schiff mutmaßlich am Hunter-Virus gestorben. Ein infizierter Mann wird derzeit in einer Klinik in Zürich behandelt. Das waren die Nachrichten.
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5: Sonne gibt's heute vor allen Dingen an den Küsten. Ansonsten immer viele Wolken, örtlich auch Regen. Bei Höchstwerten zwischen 10 und 16 Grad. Am kühlsten bleibt es in der Region Hannover. Am wärmsten wird es an der nordfriesischen Küste. Morgen dann ähnliche Temperaturen und auch ähnliches Wetter. Das heißt viele Wolken, die immer wieder mal auflockern. Und an Nord- und Ostsee häufiger Sonnenschein. Im Südosten Niedersachsens dagegen immer wieder mal gebietsweise Regen. Ende Info der Verkehrsservice. Staus und Behinderungen auf der A23 Heide Richtung Hamburg. Die Autobahn ist noch ungefähr 3 Stunden bis 15 Uhr zwischen Tornesch und Pinneberg Nord gesperrt. Aktuell 5 Kilometer Stau hier. Sie können ausweichen über die U128 und die U130. Und A30 Bad Oeynhausen Richtung Rheine zwischen Bissendorf und Osnabrück-Sutthausen 5 Kilometer Stau. 12:06, hier ist in der Info, im Studio ist Marius Zegri. Schönen guten Tag. Union und SPD, seit einem Jahr regieren sie mal wieder zusammen. Schwarz-Rot ist am 6. Mai 2025 an den Start gegangen mit der Wahl von Friedrich Merz zum Bundeskanzler. Er wollte als Regierungschef mit seinem Bündnis etwas anders machen als die zerstrittene Vorgängerregierung von der Ampel. Aber auf den ersten Blick fällt die Bilanz von der Regierung von CDU, CSU und SPD nach einem Jahr doch eher verheerend aus. Aber bei aller Kritik wegen fehlender Reformen und öffentlich ausgetragenem Streit, einiges ist im vergangenen Jahr dann doch auf den Weg gebracht worden. Was, das haben sich Peter Mücke und Tim Diedrichs mal genauer angesehen, zum Beispiel im Bereich Sport.
6: So, und versucht im Kreis zu bleiben.
7: Fußballtraining einer Mädchenmannschaft des SC Condor Hamburg. Eines von 50 Teams des Sportvereins im Hamburger Osten. Und es könnten noch mehr sein. Die Wartelisten sind lang, sagt Alex Becker, der Leiter der Fußballsparte.
8: Wir sind bei über 1000 Fußballern hier auf der Anlage und haben nur 4 Kabinen. Was uns damals vor Herausforderungen gestellt hat, war der Mädchen- und Frauenfußball. Wir haben 4 Kabinen, aber nur 2 Duschräume. Wir können es nicht allen ermöglichen, dass sie sich umziehen. Wir hatten teilweise Situationen, dass Mädchen- oder Jungsmannschaften sich draußen in Zelten umziehen mussten, weil wir nicht genug haben. Das wollen wir keinem zumuten.
7: Schon seit einiger Zeit gibt es deshalb Pläne, den maroden Kabinentrakt aus den 70er Jahren zu modernisieren und zu erweitern. Für einen Stadtteilclub ein finanzieller Kraftakt, der jetzt aber dank der sogenannten Sportmilliarde der Bundesregierung möglich wird. Der SC Condor hatte sich beworben. Vor 2 Wochen kam der Zuschlag aus Berlin. Der Bund übernimmt 1,5 Millionen Euro.
8: Da sind wir auch sehr glücklich drüber. Wir profitieren davon. Wir haben die Zusage gekriegt und jetzt können wir was Schönes machen. Wir werden den unteren Bau, der besteht und in die Jahre gekommen ist, komplett sanieren und werden aufstocken, also noch eine Etage drauf machen, sodass wir die Kabinenanzahl verdoppeln.
7: Eines von 314 Projekten bundesweit, die in der ersten Runde des Programms gefördert werden, um kommunale und vereinseigene Sportstätten zu sanieren und zu modernisieren. Doch das sind Peanuts im Vergleich zum Geld, das die Bundesregierung in die Verteidigung steckt. Im kommenden Jahr steigt der Etat auf mehr als 108 Milliarden Euro, der höchste seit Ende des Kalten Krieges. Geld, von dem auch die Bundeswehr-Reservisten profitieren werden, hofft der Obermarz der Reserve Jan Hönke.
9: Also ich persönlich finde das richtig gut. Man spürt das auch in der Truppe, an der Ausrüstung, dass da was passiert. Ich komme im Zivilen aus dem Outdoor-Bereich. Und wenn ich das so 1:1 vergleiche, sind die da auf einem hohen Level. Und das gab es früher zu meiner Zeit, als ich angefangen habe, 1995, noch nicht. Also da passiert auf alle Fälle was und man merkt auch, dass da Geld fließt. Aber wie man immer sagt bei der Bundeswehr, sie kann alles nur nicht schnell. Das merkt man halt leider auch.
7: Nach dem Angriff Russlands auf die Ukraine hat sich der heute 52-Jährige als Reservist gemeldet und 2025 die Arbeitsgemeinschaft Infanterie Hamburg mitbegründet, die inzwischen 100 Mitglieder hat. Vom Arzt bis zum Banker.
9: Wir haben halt viele Kameraden, die richtig Lust haben, was zu machen. Das bleibt nur so ein bisschen auf der Strecke. Also meines Erachtens müsste man da die Strukturen so ein bisschen aufbrechen, ein bisschen moderner werden, schneller werden. Weil was nützt das Geld, das da ist, wenn es aber nicht in die Truppe kommt oder zu den Leuten, die es vielleicht brauchen könnten, weil es einfach zu lange dauert. Ich glaube, da muss man ein bisschen umdenken.
7: Umgedacht hat die Bundesregierung relativ schnell bei der Umsatzsteuer für die Gastronomie. Seit Januar gilt auch für Speisen im Restaurant der reduzierte Satz von 7%. Seit vielen Jahren eine Forderung aus der Branche. Auch von Hannes Schröder, der unter anderem das Restaurant Herzstück in Hamburg-Eimsbüttel betreibt.
10: Die Senkung hat uns auf jeden Fall sehr geholfen. Es ist gut, es ist besser, kann ich so noch nicht sagen. Ich würde sagen, wir leben noch. Ohne die Senkung, glaube ich, wäre das erste Quartal in tiefroten Zahlen gewesen. So, glaube ich, haben wir noch mal ein bisschen Luft zum Atmen bekommen. Aber grundsätzlich, glaube ich, müssen wir einiges verändern.
7: Die Politik und die Bundesregierung sieht er dabei gar nicht so sehr in der Verantwortung, sondern jeden Einzelnen.
10: Also mir fehlt auf jeden Fall die Aufbruchstimmung. Also ich hätte mir gewünscht, dass mehr positiver Wind wieder in die Köpfe der Menschen kommt, dass wir alle mal wieder ein bisschen mehr an uns glauben, auch an unser Land glauben. Ich glaube, dann hätte die Politik auch eine Chance, etwas besser zu gestalten.
5: Stimmen zu einem Jahr Schwarz-Rot. Was hat die Bundesregierung auf den Weg gebracht und was eher nicht? Peter Mücke und Tim Diedrichs haben mit Menschen bei uns in Norddeutschland gesprochen.
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5: Die Lage der Kitas beschäftigt heute den Landtag in Mecklenburg-Vorpommern. Die CDU-Fraktion hatte zu Beginn der Sitzungswoche eine Aktuelle Stunde beantragt. Anlass ist das vor 2 Wochen gestartete Volksbegehren Zukunftsplan Kita. Aus Schwerin berichtet Stefan Ludmann.
11: Zu Beginn gab es etwas, was selten passiert. Ein Lob des CDU-Fraktionschefs Daniel Peters für die Bildungsgewerkschaft GEW, die das Volksbegehren Zukunftsplan Kita mit auf den Weg gebracht hat. Es sei wichtig, dass jetzt Druck gemacht werde, so Peters.
12: Wenn jetzt nichts passiert, dann werden hochqualifizierte Erzieherinnen und Erzieher entlassen. Kitas geschlossen, Eltern ins Ungewisse geschickt und Kinder aus ihrem gewohnten sozialen Umfeld gerissen, meine Damen und Herren.
11: Peters forderte kleinere Gruppen in Hort und Krippe für eine bessere Betreuungsqualität und Jobsicherung. Er stellte eine eher giftige Frage Richtung rot-rote Koalition. Was nütze die beitragsfreie Kita, wenn das System Kita ins Wanken gerate? Ministerpräsidentin Manuela Schwesig warf Peters dagegen parteipolitische Spielchen vor. Die Regierungschefin von der SPD sieht sich durch das Volksbegehren bestätigt.
13: Ich verstehe es so, dass das Volksbegehren und die Unterschriftensammlung darauf aufmerksam macht, dass das, was bisher passiert ist, gut ist, aber dass das eben auch nicht ausreicht. Und das ist auch kein Widerspruch zu unserer Politik, denn auch ich sage, es muss mehr passieren, als wir bisher gemacht haben. Es ist völlig klar, dass wir weiter die Qualität durch kleinere Gruppen im Land verbessern müssen.
11: Schwesig kündigte dafür Gespräche auch mit den Kommunen an. Es werde eine Beschäftigungsgarantie für die Erzieher und Erzieherinnen in den Kitas geben. Ihr Koalitionspartner Die Linke mahnte dagegen realistische Ziele an. Fraktionschefin Janine Rösler meinte, die Vorstellungen des Volksbegehrens würden pro Jahr mehr als 800 Millionen Euro zusätzlich kosten.
14: Wir setzen als Linke auf konkrete schrittweise Verbesserungen statt auf Versprechen, die am Ende nicht 1:1 eingelöst werden können.
11: Die Grünen-Abgeordnete Jutta Wegner warf der rot-roten Koalition dagegen vor, die nötigen Verbesserungen in den Kitas jahrelang verschleppt zu haben. Angekündigte Verbesserungen im Betreuungsschlüssel habe es bis heute nicht gegeben. Das Einzige, was komme, so Wegner, seien Ausflüchte und kleinteilige Rechnereien.
5: Hamburgs neue Rettungsleitstelle lässt länger auf sich warten als geplant. Die von der Feuerwehr angekündigten neuen Einsatzkonzepte sind bisher auch nicht so umgesetzt worden wie angekündigt. Die Einzelheiten dazu von Elias Bartel.
15: Das Gebäude steht schon. Seit Mitte April gehört die neue Leitstelle an der Eifelstraße in Hamm schon offiziell der Feuerwehr. In Betrieb gehen soll sie aber erst im Mai kommenden Jahres. Geplant war das ursprünglich für 2025. Fast 2 Jahre Verzug. Bei der Grundsteinlegung 2022 sprach der damalige Feuerwehrchef Christian Schwarz noch von einem Quantensprung in der Notrufannahme. Videos in Echtzeit, Notruf per App, Ersthelfer, die automatisch alarmiert werden. Auf NDR-Anfrage sagte die Feuerwehr jetzt, technisch möglich, aber es gebe bisher weder ein Konzept oder einen Zeitplan. Das gilt auch für die App Hamburg schockt. Rund 1600 ausgebildete Ersthelfer sind dort registriert und warten seit fast 10 Jahren darauf, bei einem Herzstillstand in der Nähe alarmiert zu werden. In anderen Städten ist das schon lange Normalität. In Hamburg weiterhin nicht.
5: In Niedersachsen haben mehrere Wölfe eine Schafsherde angegriffen und so viele Tiere gerissen wie noch nie. Passiert ist das in Füchtenfeld im Landkreis Grafschaft Bentheim in einer sogenannten Moorschäferei. In 2 Nächten hintereinander wurden insgesamt 57 Tiere getötet und mehr als 100 verletzt. Anke Hoffmann erklärt, warum diese Zahl so außergewöhnlich ist.
16: Also das ist eher selten, dass so viele Tiere gerissen und verletzt werden. Das sagt ein Sprecher der Landwirtschaftskammer. Es gab auch schon mal Vorfälle mit ähnlich vielen Tieren in Niedersachsen. Aber bei Schafen seien es meistens nicht mehr als 6 Tiere, so die Landwirtschaftskammer. Das bestätigt auch ein Blick in das Wolfsmonitoring der niedersächsischen Jägerschaft. Dort sind nur vereinzelt Angriffe mit so vielen getöteten Weidetieren wie in Füchtenfeld verzeichnet. Im aktuellen Fall sind seit dem 1. Mai mehr und mehr tote und verletzte Schafe auf dem großen Weidegebiet in Dahlem-Wiedmarscher Moor gefunden worden. Bisher spricht die Landwirtschaftskammer ja von 57 toten Schafen. Es sei wahrscheinlich, dass sich diese Zahl noch ändert, so ein Sprecher. Rissbegutachter untersuchen den Fall jetzt noch weiter. Dann klären sich vielleicht auch Fragen dazu, wieso die etwa 400 Tiere in ihrem umzäunten Gelände angegriffen werden konnten.
5: Unsere Reporter waren das aus Niedersachsen, Hamburg und Mecklenburg-Vorpommern. 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Und zu hören kriegen Sie heute Abend auch etwas bei uns hier auf NDR Info. Wir übertragen das zweite Champions League Halbfinale zwischen dem FC Bayern und Paris Saint-Germain. Dann wird feststehen, wer Gegner des FC Arsenal wird, der ja schon sicher das Endspiel der Champions League erreicht hat. Unser Thema gleich nach dem kurzen Überblick. Die drei wichtigsten Meldungen dieses Mittags hat jetzt Tarek Yusbashi für Sie.
1: In 12 Bundesländern gibt es seit heute früh Durchsuchungen, und zwar gegen rechtsextreme Jugendorganisationen. Ziel sind laut Polizei die Gruppen Deutsche Jugend voran und Jung und Stark, die der Generalbundesanwalt als kriminelle Vereinigungen eingestuft hat. Bundesjustizministerin Hubig sagte, man müsse die Bedrohung sehr ernst nehmen. Sie nannte es erschütternd, dass militante rechtsextreme Gruppen gerade auch unter jungen Menschen viel Zulauf hätten. Bundeswirtschaftsministerin Reiche will Öl- und Gasheizungen noch länger erlauben. In ihrem Entwurf für ein neues Heizungsgesetz steht nichts mehr von dem Verbot, das bisher ab 2045 gelten sollte. Vorgeschrieben wird darin nur, stufenweise sogenannte grüne Brennstoffe beizumischen. Der Anteil von klimafreundlicherem Gas oder Heizöl soll bis 2040 langsam steigen. Nach dem Hantavirus-Ausbruch auf einem Kreuzfahrtschiff werden 2 erkrankte Besatzungsmitglieder und eine weitere Kontaktperson ausgeflogen. Laut Weltgesundheitsorganisation ist ihr Zustand stabil. Sie sollen von den kapverdischen Inseln in die Niederlande gebracht werden. Nach der Evakuierungsaktion soll das Kreuzfahrtschiff Kurs auf die Kanarischen Inseln nehmen. Es werde in 3 bis 4 Tagen Teneriffa oder Gran Canaria erreichen, teilte das spanische Gesundheitsministerium mit. Das Wetter in Norddeutschland, überall bewölkt, teils länger anhaltender Regen, an den Küsten trocken, bei 10 bis 16 Grad. Das war der kurze Überblick. Weiter geht's mit Marius Zekri.
5: 17 Minuten nach 12. Dankeschön.
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5: Der FC Arsenal hat es geschafft. Die Londoner haben sich im Halbfinale der Fußball Champions League gegen Atletico Madrid durchgesetzt und das Finale erreicht. Und auf das, was wir jetzt im zweiten Halbfinale erwarten können, nämlich das, was heute Abend zwischen dem FC Bayern und Paris Saint-Germain, dem Titelverteidiger in der Champions League, stattfindet, dazu jetzt mehr von Patricia Gabor.
17: Ich glaube, es wird ähnlich laufen wie im Hinspiel. Beide Mannschaften sind so dermaßen auf Vollgasfußball getrimmt, die wollen halt auch gar nicht anders. Führungsetage, Trainer, Spieler, gefühlt jeder bei den Bayern hat im Vorfeld gesagt, unsere Spielweise hat uns hierher gebracht und deswegen wäre es völlig absurd, das ganze Spiel auf einmal zu ändern. Das war übrigens die Wortwahl von Max Eberl. Jetzt bleibt natürlich die Frage, wie wollen die Münchner denn dann sicher gehen, dass sie dieses Mal mehr Tore machen als PSG? Jonathan Tah hat angedeutet, dass Konterabsicherung nochmal ein Thema war, also wie man vermeidet, dass man in die Umschaltsituationen reinläuft. Max Eberl fordert, dass die Mannschaft die Chancen noch sauberer zum Abschluss bringt. Und Trainer Vincent Kompany, der hat die Fans direkt angesprochen, war ein bisschen ungewöhnlich, dass er da ja überspitzt formuliert gesagt hat, wer nicht alles geben kann, der soll lieber seine Karte abgeben. Aber ja, das Heimpublikum kann natürlich auch ein Erfolgsfaktor sein.
5: Ausblicke auf das
18: Champions League Halbfinalrückspiel heute Abend zwischen dem FC Bayern und Paris Saint-Germain in München waren das von Patricia Gabor. Und was sonst noch wichtig ist in Sachen Sport, das erfahren Sie jetzt von Martin Roschitz.
19: Ja, in der Bundesliga haben die Bayern die Meisterschaft ja schon fix. Das ist keine große Überraschung. Aber dass der HSV 2 Spieltage vor Saisonende schon einen Haken an den Klassenerhalt machen kann, damit war zu Saisonbeginn nicht unbedingt zu rechnen. Diesen Erfolg haben die HSV-Fans am vergangenen Wochenende nach dem Sieg in Frankfurt gefeiert und auch ganz weit entfernt in Chicago. Olaf Rathje.
20: Nur einen Baseballwurf entfernt vom Wrigley Field, dem legendären Stadion der Chicago Cubs, liegt das AJ Hudson. Die Sportsbar im Norden der US-Metropole ist bereits am Samstagvormittag gut gefüllt und der Treffpunkt für einen ganz besonderen Fanclub.
21: Das sind die HSV-Supporters Chicago und so eine Stadt wie Chicago braucht natürlich einen Fanclub vom geilsten Club der Welt.
20: Sagt Thorsten Rangnick. Der Fanclub-Vorsitzende lebt seit 13 Jahren in den USA und stammt gebürtig aus Hamburg-Neuwiedental. 6.800 Kilometer entfernt sorgen die Live-Übertragungen somit für ein Stück Heimatgefühl. Auch wenn die 15.30 Uhr Spiele aufgrund der Zeitverschiebung in Chicago zum Frühstück um 8.30 Uhr laufen.
21: Sind aber alles bessere Anstoßzeiten. Zweite Liga war halt brutal. 6 Uhr morgens, 6.30 Uhr sind halt keine guten Kneipenzeiten.
20: Umso glücklicher sind sie, dass der HSV den Klassenerhalt geschafft hat. Denn in Chicago kämpft der HSV nicht nur gegen Werder oder Freiburg, sondern auch noch gegen Liverpool und Manchester City.
22: Die meisten Kneipen, die es hier gibt, die sind natürlich auf der Premier League aufgebaut. Viele Amerikaner suchen sich einfach einen Premier League Club oder einen Spieler, dem sie dann folgen. Und davon gibt es schon eine ganze Menge.
20: Erläutert Fanclub-Mitglied Benjamin Strelo. Der gebürtige Hamburger lebt seit mittlerweile 13 Jahren in Chicago und sitzt nun natürlich im HSV-Trikot in der Sportsbar. Denn hier muss Farbe bekannt werden. Schließlich schaut auch der örtliche Fanclub von Stadtnachbar FC St. Pauli hier seine Spiele. Eine Koexistenz, die in der Ferne aber funktioniert, erklärt Thorsten Rangnick.
21: Es geht schon einigermaßen, wenn wir den Sabbel halten.
20: Während St. Pauli noch um den Klassenerhalt zittert, dürfen die 15 bis 20 Mitglieder der HSV Supporters Chicago bereits die Nicht-Abstiegsfeier planen. Ganz hanseatisch bescheiden, ohne Autokorso durch Chicago.
22: Von den paar Leuten ist der Konvoi ja nicht so lang, nicht? Aber also ich denke mal, wenn sich hier ein paar Leute zusammentreffen am letzten Spieltag, dann werden wir sicherlich noch mal so 2-3 extra Bier nach dem Schlusspfiff trinken können.
19: Ja, ich bin mir sehr sicher, dass dann am letzten Spieltag vor allen Dingen die St. Pauli-Fans ihr Recht einfordern in Chicago und das Spiel unbedingt sehen wollen gegen den VfL Wolfsburger Millerntor. Denn das Spiel könnte zum Showdown um Platz 16 werden, der ja die Relegation bedeuten würde. Jetzt gibt's neue Hiobsbotschaften vom FC St. Pauli. Wie der Verein gerade mitgeteilt hat, stehen 3 Spieler wegen muskulärer Verletzungen bis auf Weiteres nicht zur Verfügung. Nämlich die Spieler Saliakas, Metz und Robac.
18: Und so weiter Sport mit Martin Roschitz.
23: Vor 1, hier ist NDR Info und seit einem Jahr ist Friedrich Merz Kanzler, seit einem Jahr regiert Schwarz-Rot in Berlin, unser NDR Info-Thema heute. Die Aufgabenliste der Koalition ist lang, Reformen von Krankenversicherung, Rente, Einkommensteuer müssen auf den Weg gebracht werden, die Wirtschaft ächzt und international ist die Lage so angespannt wie lange nicht mehr. Aber es sind nicht nur diese Themen, die im Fokus der Öffentlichkeit stehen, sondern immer wieder auch der Koalitionsfrieden. Es scheint zu knarzen und zu knirschen zwischen Union und Sozialdemokraten. Aber wie schaut man bei der Union auf ein Jahr Schwarz-Rot? Darüber habe ich gesprochen mit Philipp Amthor, CDU-Bundestagsabgeordneter aus Mecklenburg-Vorpommern, und ihn gefragt, wie ist denn Ihre Bilanz der Koalition nach einem Jahr im Amt? Ist Schwarz-Rot ein Erfolgsmodell?
24: Ich würde sagen, für eine gesamtheitliche Bilanz eignet sich natürlich der Zeitschnitt von 12 Monaten. Aber am Ende haben wir einen Koalitionsvertrag geschlossen, der angelegt ist auch auf grundlegende Reformen, auch auf Dinge, die noch etwas mehr Zeit in Anspruch nehmen.
18: Ja, aber wenn Sie jetzt so eine Zwischenbilanz ziehen, wenn Sie sagen, gut, genau, wir sind jetzt 12 Monate am Start, sind Sie bislang mit dem zufrieden, was Ihre Partei und die CSU und die SPD auf den Weg gebracht haben? Sagen Sie, ja, also guter Job?
24: Sehr zufrieden bin ich jedenfalls mit der Arbeit des Bundesministeriums für Digitales und Staatsmodernisierung, in dem wir jetzt sehr viel Aufbauarbeit und neue Impulse geleistet haben. Was die Koalition in Gänze angeht, ist es so, und ich glaube, das gehört zu einem ehrlichen Befund, gab es gute und bessere Monate. Also, um es ehrlich zu sagen, wir haben eine Situation natürlich, in der die Inhalte, das finde ich schon, deutlich besser sind an vielen Stellen, als es die Stimmung insbesondere in den letzten Wochen war. Und deswegen glaube ich, ist die Koalition gut beraten, jetzt auch stärker über Inhalte zu reden, mehr in die Umsetzung zu investieren und weniger Diskussionen über Stimmung und Befindlichkeiten zu führen.
18: Was kann man tun, um die Kompromissfähigkeit auf allen Seiten so ein bisschen nach vorne zu bringen, dass wirklich wieder man das Gefühl hat, da regieren zwei Parteien miteinander und nicht partiell gegeneinander?
24: Ja, ich glaube, ganz so schlimm ist das Bild nicht. Ich sehe bei aller aufgeregter Debatte, die dann immer auch mit gegenseitigen Ratschlägen medial geführt wird, sehe ich vor allem im Alltag dieser Regierungskoalition, der ich ja auch in verantwortlicher Position als Staatssekretär angehöre, dass wir immer wieder jenseits von manchen medialen Getöse ja vor allem in der Sache miteinander ringen. Darauf sollte auch der Schwerpunkt liegen, die Ergebnisse nach vorne zu stellen. Und ich finde, wir müssen es dann auch mal deutlich benennen, dass jetzt nicht jeder inhaltliche Unterschied auch innerhalb einer Koalition gleich Untergang des Abendlandes ist, sondern Streit gehört zur Demokratie. Unterschiedliche Positionen gehören auch in einer Koalition dazu. Das Wichtige ist nur, dass das dann in Ergebnissen mündet und dass dieser Streit in gewisser Weise auch produktiver Streit sein muss. Und da würde ich jedenfalls sagen, kann man aber sehen, dass es da genug Beispiele gab, wo das in den letzten Wochen nicht der Fall war.
18: Wie nehmen Sie eigentlich die Stimmung innerhalb Ihrer Partei zum Thema Koalition wahr? Denn Schwarz-Rot hat ja in der Union nicht nur Freunde und erntet nicht an jeder Ecke wohlwollende Zustimmung.
24: Es ist natürlich so, dass das jetzt nicht überall nur mit Überschwang votiert wird, wie diese Regierungskonstellation sich zusammensetzen musste. Aber ich finde schon, wir müssen auch sehen, dass wir einen Koalitionsvertrag haben, der aus meiner Sicht die Antworten auf die Notwendigkeiten der Zeit gibt, der den Weg für Reformen, für eine wirklich ja auch einen Politikwechsel einleitende Arbeitskoalition gezeigt hat. Und darauf sollten wir uns konzentrieren. Und ich kann im Übrigen auch immer nur anraten, dass wir die Zeit, die man sonst fabuliert, darüber, wie schwierig manches ist, dass man die auch darin investieren könnte, dass es wieder besser wird. Denn am Ende ist schon klar, die Illusion, die sich mancher macht, dass es besser funktionieren könnte in einer Minderheitsregierung, das ist absolut eine Illusion, weil es zu instabilen Verhältnissen führt. Und was Deutschland jetzt braucht, sind nicht instabile Verhältnisse, sondern eine handlungsfähige und stabile Regierung, die Probleme dieses Landes löst. Ich sehe aber auch, dass es auch in der Mitgliedschaft der CDU, ich bin ja auch Bundesmitgliederbeauftragter meiner Partei, große Unterstützung dafür gibt, dass wir diese Koalition zu einem Erfolg führen. Denn darum geht es ja. Das ist nicht getragen irgendwie von einer destruktiven Kritik, sondern ich glaube auch bei denjenigen, die aus der Parteibasis sich jetzt noch manches anders und besser wünschen, steht am Ende der Erfolg im Vordergrund, der gewünscht ist.
18: Die nächste Erfolgskontrolle findet dann ja spätestens im Herbst statt, wenn in drei Bundesländern Landtagswahlen sind. Und da ist die CDU ja überall nicht unbedingt auf dem Spitzenplatz. Dagegen die AfD beispielsweise in Sachsen-Anhalt und in ihrem Bundesland in Mecklenburg-Vorpommern weit vor der Union. Wie wollen Sie da hinkommen, dass Ihre Union, das Schwarz-Rot, da tatsächlich zumindest Imagepunkte gewinnt?
24: Also ich bin jedenfalls davon überzeugt, dass es nicht zu einem Erfolg bei diesen Wahlen führen wird, wenn man die ganze Zeit nur über andere Parteien, namentlich über die AfD und deren vermeintliche Erfolgswahrscheinlichkeit redet, sondern man sollte sich auf die eigenen Inhalte und den Wahlkampf konzentrieren. Das hat in Ostdeutschland auch an anderen Stellen zu Erfolgen geführt, auch für die CDU. Michael Kretschmer hat entgegen den Umfragen Sachsen gewinnen können. Mario Vogt, wo mancher sagte, zwischen Höcke und Ramelow wird er kaum vorkommen, hat es in einem sehr guten Wahlkampf geschafft, diese Umfragen zu drehen. Und ich bin optimistisch, dass uns das auch jetzt bei den anstehenden Wahlen in Ostdeutschland gelingt. Und wir haben mit Sven Schulze auch einen starken Amtsinhaber in Sachsen-Anhalt, der sehr, sehr viel unterwegs ist, genauso wie Daniel Peters als Spitzenkandidat der CDU Mecklenburg-Vorpommern. Darauf konzentrieren wir uns jetzt, nicht über die anderen zu reden. Und dass im Übrigen diese Regierungskoalition in Berlin jetzt keinen Hemmschuh Hemmschuh sein muss, können Sie ja an den jetzt noch gar nicht so lange zurückliegenden Landtagswahlen erkennen. Wir haben in Rheinland-Pfalz es auch entgegen vieler Vorhersagen geschafft, mit Gordon Schnieder jetzt dann den 9. Ministerpräsidenten von 16 auch für die CDU zu stellen. Er hat jetzt erfolgreich auch einen Koalitionsvertrag verhandelt in Rheinland-Pfalz. Und insoweit, glaube ich, Fokus auf Inhalte und Programme und weniger Furcht vor den anderen.
5: Wenn Sie auf das nächste Jahr von Schwarz-Rot schauen, die nächsten 12 Monate, was sehen Sie da?
24: Ich glaube, das Thema der Überschrift notwendiger Reformen ist natürlich das Bestimmende. Wir sind in intensiven Gesprächen derzeit ja auch um die Frage, wie wir den Bundeshaushalt zukunftsfähig aufstellen. Bundesgesundheitsministerin Nina Wagen hat mit einer ja dringend notwendigen, aber eben auch damit wirklich zu einem Erfolg gebrachten Gesundheitsreform eine gute Grundlage gelegt für Reformen im Bereich des Gesundheitswesens. Wir müssen im Bereich der Steuer- und Finanzpolitik vorankommen und wir haben vor allem in meinem Arbeitsfeld der Staatsmodernisierung große Verabredungen getroffen, insbesondere mit den Ministerpräsidenten. Und da geht es jetzt um die Umsetzung. Ich wünsche mir, wenn ich mir die nächsten 12 Monate ansehe, vor allem eine Koalition, die Umsetzung noch stärker nach vorne stellt als Ankündigung.
5: Sagt Philipp Amthor von der CDU, er ist Bundestagsabgeordneter aus Mecklenburg-Vorpommern, zu einem Jahr Schwarz-Rot.
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1: Um 12.30 Uhr mit Tarek Yusbashi. Ermittler gehen seit heute früh gegen rechtsextreme Jugendgruppen vor. Im Fokus sind die Organisationen mit Namen Jung und Stark sowie Deutsche Jugend voran. Auch in Niedersachsen, Schleswig-Holstein und Mecklenburg-Vorpommern gibt es Razzien. Die Bundesanwaltschaft stuft beide Organisationen als kriminelle Vereinigungen ein. Sie sollen unter anderem zu Gewalt gegen Politiker aufgerufen haben. Ines Peterson, Sprecherin der Behörde, sagte, einige Mitglieder hätten auch Gewalttaten begangen.
2: Die Durchsuchungen heute betreffen 36 Beschuldigte, denen wir zur Last legen die Mitgliedschaft in einer kriminellen Vereinigung. Bei diesen Vereinigungen handelt es sich um gewaltbereite Jugendorganisationen aus dem rechtsextremistischen Bereich. Diese Vereinigungen zeichnen sich häufig durch das sehr junge Alter ihrer Mitglieder aus. Wir haben heute Beschuldigte im Alter ab etwa 17 Jahren, in der Regel bis Mitte 20. Diese Vereinigungen Jung und Stark und Deutsche Jugend voran vernetzen sich insbesondere über das Internet, über soziale Medien. Sie treten dann aber auch durch Gewaltdelikte teilweise realweltlich in Erscheinung.
1: Ines Peterson, Sprecherin der Bundesanwaltschaft. Seit genau einem Jahr ist die Koalition aus Union und SPD im Amt. Auf einer CDU-Veranstaltung sagte Bundeskanzler Merz am Abend, er verlange von der SPD mehr Bereitschaft für Kompromisse. Aus Berlin, Markus Sambale.
3: Friedrich Merz gibt zu, dass die Stimmung im Land sehr kritisch ist. Und gleichzeitig macht er klar, dass er die schwarz-rote Koalition bis zum regulären Ende der Amtszeit in 3 Jahren fortsetzen will. Wörtlich sagte Merz, wir wollen und wir müssen mit dieser Koalition, die wir jetzt haben, erfolgreich sein. Der Bundeskanzler und CDU-Chef erteilte Spekulationen, die schwarz-rote Koalition vorzeitig zu beenden, eine Absage. Eine Minderheitsregierung, dann ohne die SPD, sei für ihn keine Option. Dann gäbe es Stillstand im Bundestag und keine Reformen. Deutschland würde sich in eine echte Blockade hineinmanövrieren, sagte Merz. Er werde Deutschland auch nicht den radikalen Kräften überlassen.
1: Ein Schiff einer französischen Reederei ist in der Straße von Hormus angegriffen worden. Mitglieder der Crew wurden verletzt und evakuiert, teilte das Unternehmen mit. Der Frachter wurde bei dem Angriff beschädigt. Die Meerenge war zu Beginn des Irankriegs von den iranischen Streitkräften weitgehend gesperrt worden. Vorgestern hatten die USA einen Einsatz für eine sichere Durchfahrt von Schiffen gestartet. Zuletzt kündigte US-Präsident Trump aber an, diesen für kurze Zeit auszusetzen. Derzeit gilt in der Region eine Waffenruhe. Ein Autofahrer hat während einer Verfolgungsjagd einen Polizeibeamten getötet. Das Landgericht Cottbus hat den Mann nun zu 10,5 Jahren Haft verurteilt. Aus Cottbus Daniel Masto.
4: Der aus Polen stammende Mann hatte im Januar vergangenen Jahres auf der Flucht vor der Polizei einen Beamten mit einem Auto erfasst und tödlich verletzt. In der Urteilsbegründung verwies der Vorsitzende Richter unter anderem auf die Drogensucht des Mannes. Zwar sei dieser in einem behüteten Elternhaus aufgewachsen, habe jedoch vor Jahren begonnen, Drogen wie Kokain zu konsumieren. Während der Verfolgungsjagd sei er rücksichtslos mit deutlich überhöhter Geschwindigkeit gefahren.
1: In der Uniklinik Zürich wird ein Patient mit einer Hantavirus-Infektion behandelt. Wie das Schweizer Bundesamt für Gesundheit mitteilte, waren der Mann und seine Ehefrau Passagiere auf dem Kreuzfahrtschiff, auf dem es mehrere Virusfälle gibt. Aus Genf Marie-Christine Werner.
6: Ende April seien sie von ihrer Reise in Südamerika zurückgekehrt. Nachdem der Mann Krankheitssymptome wahrgenommen habe, habe er sich in die Uniklinik Zürich begeben. Dort sei er umgehend isoliert und getestet worden. Es handelt sich laut Bundesamt für Gesundheit um das Andes-Virus, ein Hantavirus, das in Südamerika vorkommt und sich auch von Mensch zu Mensch übertragen kann. Die Ehefrau des Patienten zeige bisher keine Symptome, habe sich aber in Selbstisolation begeben.
1: Grüne und SCDU in Baden-Württemberg haben ihren Koalitionsvertrag vorgestellt. Er beinhaltet unter anderem ein kostenloses und verpflichtendes letztes Kindergartenjahr. Außerdem will Grün-Schwarz am Ziel festhalten, dass Baden-Württemberg bis 2040 klimaneutral werden soll, 5 Jahre früher als der Bund. Unternehmensgründungen sollen künftig innerhalb von 2 Tagen möglich sein und Schlüsseltechnologien gezielt gefördert werden. Allerdings steht der gesamte Koalitionsvertrag unter Haushaltsvorbehalt, hängt also stark vom Geld ab. In Schleswig-Holstein werden seit heute früh mehrere Gebäude durchsucht. Mehrere 100 Polizisten sind im Einsatz, unter anderem in Flensburg, Harrislee und im Rotlichtviertel von Kiel. Es geht um den Verdacht auf Geldwäsche. Aus Kiel, Joscha Krone.
7: Insgesamt haben die Ermittler 14 Objekte im Visier. Rund 250 Polizistinnen und Polizisten sind im Einsatz. Hintergrund der Durchsuchung sind Ermittlungen gegen Personen aus dem Umfeld der organisierten Kriminalität. Es geht um den Verdacht, dass Geld unter anderem aus illegalem Glücksspiel über Strohmänner in Immobilien in Kiel und Flensburg investiert wurde, um die Herkunft zu verschleiern. Daran sollen auch Mitglieder aus dem Umfeld einer Rockergruppe beteiligt sein. Laut Oberstaatsanwalt Mali wird gegen 8 tatverdächtige Personen ermittelt. Die Beamten wollen bei den Durchsuchungen auch Beweismittel sicherstellen, damit sie die Geldflüsse und Strukturen besser aufklären können. Justizministerin von der Deken und Innenministerin Finke loben die Zusammenarbeit von Justiz und Polizei im Rahmen der Taskforce Geldwäschebekämpfung. Man müsse dort eingreifen, wo es solchen Gruppierungen besonders wehtut, und zwar beim Geld, so Finke weiter.
1: Und das waren die Nachrichten.
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18: Da haben wir aktuell milde Temperaturen, vor allen Dingen an der See und im Süden, auf Pellworm etwa 15 Grad. In Penkun, in Vorpommern haben wir 10 Grad, in Lüneburg sind es 9. Hamburg meldet 11 Grad und in Göttingen werden 14 Grad gemessen. Dazu ist es meist bedeckt und es gibt teilweise länger anhaltenden Regen. Nur an den Küsten ist es trocken und teilweise auch freundlich. Bei 10 bis 16 Grad maximal heute in Norddeutschland. Morgen ähnliche Temperaturen, dazu oft trocken. Im Harz gibt es ein bisschen Regen. Und es gibt hier oder da ein bisschen Stau oder stockenden Verkehr auf folgenden Strecken im Verkehrsservice hier auf NDR Info. A1 Bremen Richtung Osnabrück zwischen Groß-Ippenau und Ahlhorn Süd 4 Kilometer Stau. A2 Berlin Richtung Hannover zwischen Peine und Lehrte Ost 3 Kilometer stockend. Die A23 Heide Richtung Hamburg ist zwischen Tornisch und Pinneberg Nord noch ungefähr 2,5 Stunden gesperrt. Deswegen gibt es hier Stau und Sie können ausweichen über die U128 und die U130. Und auf der A30 Bad Oeynhausen Richtung Rheine gibt es zwischen Bissendorf und Osnabrück-Sutthausen 4 Kilometer Stau. Ende Infos hier mit Marius Zekri am Mikrofon. Schönen guten Tag. Nächste Woche Samstag schauen Musikfans aus aller Welt nach Wien, denn da findet das Finale des ESC, des Eurovision Song Contest statt. Künstler aus 35 Nationen treten dort an, darunter auch aus der Ukraine. Viktoria Leleka heißt die Sängerin, die für ihr Land nach Wien fährt und dort ein Lied singt, das in Deutschland entstanden ist, denn dort hat Leleka viele Jahre verbracht. Gesine Dornblüt, unsere Korrespondentin in der Ukraine, hat sich vor ihrer Abreise mit der Sängerin getroffen.
8: Vor ein paar Tagen am Bahnhof der ukrainischen Hauptstadt Kiew. Seit Beginn der russischen Vollinvasion ist der Luftraum über der Ukraine geschlossen. Deshalb steigt Viktoria Leleka in den Zug Richtung Wien. Am Bahnhof gibt sie noch eine kurze Pressekonferenz und singt für die Journalisten.

0: Ich fühle mich irgendwie, keine Ahnung, als ob ich Sportlerin bin und jetzt ist die wichtigste, letzte, finale Phase und ich bin irgendwie sehr fokussiert, sehr fokussiert. So.
1: Viktoria Leleka wird beim Eurovision Song Contest die Ukraine repräsentieren.
0: Das ist also große Verantwortung und einfach diese Möglichkeit zu zeigen, wie schön, wie unglaublich besonders ist ukrainische Kultur. Ich möchte, dass diese Kultur gehört wird, gesehen wird, besonders auf so einem großen, professionellen Plattform. Ja, sehr aufgeregt.
1: Aber sie ist auch voller Vorfreude. Zumindest strahlt die 35-Jährige im Gespräch mit der ARD über das ganze Gesicht. Zu Deutschland hat die Ukrainerin eine besondere Beziehung.
0: Ich habe auch deutsche Wurzeln und ich liebe deutsche Sprache. Ich habe sehr lange in Deutschland studiert und dieser Song, mit dem wir Ukraine repräsentieren, ist eigentlich in Berlin entstanden.
1: Rytnym heißt er, den Liebsten gewidmet. Der Text erzählt von verdorrten Blättern in Flammen und davon, Leid in Freude zu verwandeln, sodass am Ende etwas Neues entsteht. Mit dem Wort «wish you», ukrainisch für «ich sticke», erinnert Leleka an die traditionelle Textilkunst ihres Landes. Sie stickt ihren Lieben ein neues Schicksal. Auch aus dem Englischen «wish you» klingt Hoffnung. Mit ihrem Song möchte Leleka den Menschen Kraft geben, in der Ukraine und in ganz Europa.
0: Message ist natürlich in meinem Song versteckt. Jeder von uns hat immer in jedem Augenblick Kraft in sich. Diese unendliche Hoffnungslosigkeit zu überwinden und trotz alles zu entscheiden, zu leben, zu kreieren. Und wenn man das so macht, dann wird neue Realität geboren, in dem wir alle leben wollen.
1: Das Wichtigste, sagt die Künstlerin, sei, den eigenen Ängsten in die Augen zu schauen.
0: Also ja, Naivität zur Seite und erwachsene, echte Positionen haben und dementsprechend agieren.
1: 10 Jahre ist es her, dass die Ukrainerin Jamala den ESC gewann. Seit 10 Jahren gibt es auch das Projekt Leleka.
0: Für mich ist es so wie alle Sternen versuchen mir was zu sagen und ich sehe das wie ein sehr magisches, schönes Symbol.
1: Und weil der Song für den ESC in Berlin entstanden ist, hat sie auch einen Wunsch an das deutsche Publikum.
0: Liebe?

0: ihre Corona-Impfstoffproduktion in Deutschland ein und schließt fast alle heimischen Produktionsstandorte. Das heißt, bis zu 1860 Stellen werden wohl wegfallen. Der Covid-Impfstoff soll in Zukunft beim US-Partner Pfizer hergestellt werden. Und diese Ankündigungen haben gleich an mehreren Stellen in der Branche für Unverständnis, Befürchtungen und auch für Kopfschütteln gesorgt. Bei mir im Studio ist Ulrich Zissler aus unserer Wirtschaftsredaktion. Ulrich, bevor wir uns im Detail mit der Kritik beschäftigen, was hat BioNTech denn jetzt genau angekündigt und warum?
1: Ja, da geht es vor allem um die Schließung. Das Unternehmen will seine Werke in Ida, Oberstein, Marburg und Singapur dicht machen und die Standorte des übernommenen Tübinger Rivalen CureVac dazu. In Deutschland bleiben neben dem Hauptsitz in Mainz dann nur die Bürostandorte in Berlin und München erhalten. Die Schließungen sollen bis Ende kommenden Jahres abgeschlossen sein. Rund 800 Stellen entfallen dann alleine bei CureVac. Die Übernahme des Rivalen für mehr als 1,2 Milliarden Dollar hatte BioNTech erst Ende vergangenen Jahres abgeschlossen. Weltweit zählte BioNTech zuletzt rund 8.400 Beschäftigte.
0: Tja, und demnächst wahrscheinlich knapp 1.900 weniger. Aber warum das Ganze? Warum dieser Kahlschlag?
1: Naja, die Nachfrage nach dem Corona-Impfstoff ist nach dem Ende der Pandemie natürlich sehr deutlich zurückgegangen. Zudem hat BioNTech andere Hersteller übernommen, etwa CureVac und ein chinesisches Unternehmen auch. Auch diese Kapazitäten sollen nun abgebaut werden. Insgesamt sollen so von 2029 an rund 500 Millionen Euro im Jahr eingespart werden. Investiert wird das in Zukunft in die Herstellung von Krebsmedikamenten und die Forschung dazu, die ist sehr, sehr teuer. Wie teuer, das kann man an den BioNTech-Zahlen des ersten Quartals sehen. Da hat das Unternehmen ein Minus von mehr als einer halben Milliarde Euro gemacht. Bei einem Umsatz von knapp 120 Millionen Euro ist das nun wirklich sehr viel. Für das Gesamtjahr rechnet BioNTech aber immer noch mit einem Umsatz von gut 2 Milliarden Euro. Dazu kommt, es gibt ein Finanzpolster von knapp 17 Milliarden Euro im Konzern.
0: Kritik gibt es ja nicht nur an den angekündigten Streichungen, sondern an BioNTech selbst. Worum geht's da genau?
1: Da ist zum einen natürlich der Personalabbau. Die Gewerkschaft IGBCE sagt, da würden aus kurzfristigen finanziellen Kalkül heraus Produktionskapazitäten zusammengestrichen und damit dem Pharma-Standort Deutschland geschadet. Und vor allem die Übernahme des Konkurrenten CureVac wirke wie ein Schritt zur Beendigung von Patentstreitigkeiten. Das Ganze auf Kosten der Mitarbeiter. In eine ähnliche Kerbe haut auch der Tübinger Oberbürgermeister Palmer. Er kritisiert die Standorte des übernommenen Konkurrenten nur 4 Monate nach der Übernahme dicht zu machen. Das geht nicht. Er sagt wörtlich, erst kaufen, dann killen. Das geht so nicht.
0: Nun gibt's ja auch noch grundsätzliche Einwände gegen diesen Sparkurs von BioNTech, richtig?
1: Richtig, ja. Sie kommen zum Beispiel vom Direktor der IMK Wirtschaftsforscher von Sebastian Dullin. Er verweist auf die Lehren aus der Corona-Pandemie und sagt, man habe damals gesehen, dass eine rein betriebswirtschaftliche Wahl von Produktionsstätten für Impfstoffe im Krisenfall zu Versorgungsengpässen führen kann. Die Bundesregierung solle daher prüfen, ob auch ohne die BioNTech-Produktionsstätten im Pandemiefall genug Impfstoffe in Deutschland verfügbar seien. Falls nicht, könne man notfalls mit Subventionen oder Buy-European-Vorschriften dafür sorgen. Zurzeit ist ja vorgesehen, die Covid-Impfstoffherstellung komplett an das US-Unternehmen Pfizer zu übertragen.
0: Und soweit Informationen zum Thema BioNTech von Ulrich Zissler aus unserer Wirtschaftsredaktion. Stichwort Gesundheit. Es trifft immer wieder Menschen, die anfangen schlechter zu sehen und der Augenarzt stellt die Diagnose grauer Star. Irgendwann wird dann eine Operation nötig und dabei werden Patienten teilweise abgezockt, haben NDR-Recherchen ergeben. Die ganze Geschichte gleich nach dem kurzen Überblick. Tarek Yazbashi bringt Sie auf den neuesten Stand um 12.46 Uhr.
2: Da gehen seit heute früh gegen rechtsextreme Jugendgruppen vor, unter anderem in Niedersachsen, Schleswig-Holstein und Mecklenburg-Vorpommern. Die Bundesanwaltschaft stuft die Organisationen Jung und Stark sowie Deutsche Jugend voran als kriminelle Vereinigungen ein. Sie sollen zu Gewalttaten gegen politische Gegner aufgerufen haben. Einige Mitglieder haben demnach schon Personen angegriffen und verletzt. Durchsucht werden Wohnungen von insgesamt 36 Verdächtigen.

0: in 12 Bundesländern. In der Straße von Hormus ist ein Containerschiff einer französischen Reederei attackiert worden. Nach Angaben aus Marseille sind mehrere Crewmitglieder verletzt worden. Der Frachter, der unter maltesischer Flagge fährt, wurde beschädigt. Weitere Angaben machte die französische Reederei nicht. Unklar ist noch, wer für den Angriff verantwortlich ist. Mecklenburg-Vorpommerns Ministerpräsidentin Schwesig hat die Bundesregierung aufgefordert, zusammenzuarbeiten, statt mit dem Finger aufeinander zu zeigen. Die SPD-Politikerin kritisierte im Deutschlandfunk, dass die Koalition zurzeit weder Vertrauen in der Bevölkerung schaffe, noch die Wirtschaft voranbringe. Die Menschen in Deutschland erwarteten Entlastungen und keine Beschimpfungen, etwa dass sie mehr arbeiten müssten, so Schwesig. Die schwarz-rote Bundesregierung ist heute genau seit einem Jahr im Amt. Das Wetter in Norddeutschland, überall bewölkt, teils länger anhaltender Regen, an den Küsten trocken, bei 10 bis 16 Grad. Das war der kurze Überblick. Und nun weiter mit Marius Zikri.
1: Dankeschön, Tarek. 12.48 Uhr. Viele Menschen in Deutschland leiden an grauem Star. Das ist eine Erkrankung, die bei den vielen Menschen irgendwann so ab dem 50. Lebensjahr beginnen kann. Die Augenlinsen trüben dann langsam ein, die Sicht wird schlechter. Irgendwann hilft dann nur noch eine Operation und bei der wird dann die natürliche Linse durch eine künstliche ersetzt. Das passiert ungefähr 1 Million Mal im Jahr in Deutschland. Aber nun zeigen NDR-Recherchen, dass offenbar viele Augenärzte dabei viel Geld von ihren Patienten kassieren. Und zwar mit fragwürdigen Methoden. Christian Baas ist einer der Reporter, die an dieser Geschichte mitrecherchiert haben. Ich habe ihn gefragt, kannst du mir nochmal erklären, worum es dabei genau geht?
2: Ja, es geht vor allem um Linsen, also die Ärzte ihren Patienten bei diesen grauen Star-Operationen anbieten. Und dazu muss man erstmal wissen, dass es bei diesen Operationen eine Besonderheit gibt, nämlich Patienten haben eine Wahl. Sie können sich entscheiden, ob sie eine Standardlinse nehmen, die Krankenkasse komplett bezahlt, oder eine Sonderlinse möchten, mit der sie etwa in verschiedenen Entfernungen scharf sehen können. Das funktioniert etwa wie eine Art Gleitsichtbrille, aber da gibt es unterschiedlichste Arten dieser Premium-Linsen. Das Entscheidende ist, den Aufpreis für eine solche Sonderlinse, die müssen die Patienten im Zweifel selbst bezahlen, also die Preisdifferenz zum Standard. Und wir haben jetzt herausgefunden, dass offenbar viele Augenärzte Linsen verkaufen, die eigentlich Standardlinsen sind und eigentlich komplett von der Kassenpauschale abgedeckt sind, aber als Premium-Linsen verkauft werden.
1: Von welchen Preisen die Versicherten da bezahlen müssen, reden wir da?
2: Ja, da gibt's eine große Spanne. Also wir haben tatsächlich sehr viele Abrechnungen von Patienten aus unterschiedlichen Kliniken vorliegen, die sie uns geschickt haben. Und da sieht man, dass die Zuzahlungen für diese angeblichen Sonderlinsen oft so um die 500 Euro liegen, aber teils auch hochgehen bis 800 Euro, also mehr als 1000 Euro für beide Augen zusammen. Das ist keine Seltenheit. Und das sind also nochmal Beträge, die Patienten zusätzlich zahlen zu den rund 1000 Euro, die Krankenkassen eh schon für die OP pauschal bezahlen. Und die Patienten haben keine Chance zu überprüfen, ob solche Zuzahlungen irgendwie gerechtfertigt sind, denn die Linsenpreise sind vollkommen intransparent, die werden geheim gehalten. Und wir haben dazu auch mehrere Hersteller gefragt, die sagen alle Geschäftsgeheimnis. Denn tatsächlich verhandeln sie die Preise individuell mit den Kliniken. Und wir haben aber herausgefunden, dass die Einkaufspreise für die fraglichen Linsen in Wahrheit recht günstig sind. Ein Insider sagte uns zum Beispiel, er habe weniger als 80 Euro für solche Linsen gezahlt. Also das ist locker von der Kassenpauschale gedeckt.
1: Wenn man sich das so anguckt, da fragt man sich ja schon, ist das überhaupt legal? Dürfen die das? Dürfen die Ärzte solche Aufpreise verlangen?
2: Wir haben darüber mit einem Medizinrechtler lange gesprochen und ihm auch einige Abrechnungen anonymisiert geschickt. Und er sieht da schon Anzeichen für einen möglichen Abrechnungsbetrug. Denn Ärzten ist es verboten, mit dem Verkauf von Linsen zusätzlich überhaupt Geld zu verdienen. Sie dürfen eigentlich nur die höheren Kosten, die eventuell anfallen, an ihre Patienten weitergeben, aber nicht Geld damit verdienen.
1: Wie verbreitet ist es eigentlich, dass Versicherte nochmal extra zur Kasse gebeten werden, zusätzlich zu dem, was ihre Krankenversicherung eh schon zahlt?
2: Unser Eindruck ist, es ist stark verbreitet, also in ganz Deutschland. Zum einen gibt es nämlich mehrere große Augenarztketten, die Standorte überall haben und die auch zum Teil monopolartige Stellungen in einigen Regionen haben. Und diese Ketten bieten offenbar alle solche vermeintlichen Premium-Linsen gegen Aufpreis an. Und wir haben sie auch alle mal danach gefragt, also schriftlich angefragt, wie sie die angeblichen Mehrkosten begründen. Aber keiner hat darauf konkret geantwortet. Und wir haben aber auch noch mehrere kleinere OP-Zentren und Praxen entdeckt, wo das offenbar ähnlich gehandhabt wird. Und Deshalb haben wir am Ende dann auch den Bundesverband der Augenärzte gefragt, wie sie das Ganze beurteilen. Dieser Verband hat uns dann schriftlich mitgeteilt, dass sie die Regel an sich, also dass solche Mehrleistungen nach eigenem Wunsch selbst bezahlt werden müssen, dass sie die für gut und richtig halten. Aber falls Einzelne das ausnutzten, dann solle man deren Verhalten hinterfragen und verfolgen, statt die Regelung als Ganzes in Frage zu stellen.
1: Soweit Informationen von Christian Baas, und mehr zum Thema gibt's morgen Abend im Ersten um 21.45 Uhr im Magazin Panorama und auch jetzt schon online auf ndr.de bei den Kollegen von Panorama 3.
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1: Die polnische Zeitung Rzeczpospolita beschäftigt sich mit den US-Plänen zur Truppenreduzierung in Deutschland.
4: Angesichts der hohen Verteidigungsausgaben, die Deutschland zeitnah tätigen will, werden Stimmen laut, dass Deutschland bald de facto die Rolle der USA in Europa übernehmen werde. Eine solche Annahme ist derzeit jedoch unrealistisch. Erstens verfügt Deutschland derzeit nicht über die Fähigkeit, eine mögliche Lücke nach dem Rückzug der USA zu füllen, denn das würde viele Jahre lang hohe Ausgaben erfordern, und es ist keineswegs sicher, dass die deutsche Regierung nach den nächsten Wahlen nicht einen anderen Kurs einschlägt. Zweitens darf man, um eine Führungsrolle in der NATO zu übernehmen, keine Angst davor haben, Gewalt anzuwenden. Eine solche Kultur besitzen Großbritannien oder Frankreich, nicht aber Deutschland.
1: Die portugiesische Zeitung Correio de Manhã meint dazu:
4: Das ursprüngliche Ziel der NATO, das von ihrem ersten Generalsekretär, dem britischen General Lord Ismay, formuliert wurde, lautete: Die Russen draußen, die Amerikaner drinnen und die Deutschen klein halten. Sollten die Amerikaner abziehen, würden die Russen näher rücken. Was die Deutschen angeht, so sind sie keineswegs mehr unten. Sie sind bereits das Land mit den viertgrößten Militärausgaben weltweit in absoluten Zahlen, nur hinter den USA, China und Russland. Die Welt verändert sich. Vielleicht ist es an der Zeit, dass Europa über seine gemeinsame Verteidigung nachdenkt, ohne auf Uncle Sam zu zählen.
1: Themenwechsel. US-Präsident Trump wird den Militäreinsatz für eine sichere Durchfahrt von Schiffen durch die Straße von Hormuz für kurze Zeit aussetzen. Die britische Zeitung The Independent kommentiert:
4: Teheran hat erklärt, dass die Waffenruhe durch das Vorgehen der USA gebrochen worden sei, während US-Präsident Trump darauf beharrt, dass das iranische Regime niemanden benannt habe, mit dem er verhandeln könne. Die Freiheit der Schifffahrt in der Straße von Hormuz scheint immer noch in weiter Ferne zu liegen. Die Antwort auf die Herausforderung, die ein militanter Iran darstellt, bleibt dieselbe wie vor Beginn dieses sinnlosen Krieges. Es muss eine diplomatische Lösung geben. Der wirtschaftliche Druck dürfte auf beiden Seiten zunehmen und könnte sie dazu bewegen, eine Einigung zu erzielen.
1: Und soweit die Auszüge aus den Kommentaren der internationalen Presse. Emily Seidel hat sie heute zusammengestellt.
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1: Melanie Chisholm, besser bekannt als Mel C, ist das letzte Spice Girl, das konsequent weiter Musik veröffentlicht. Jetzt ist ihr inzwischen 9. Soloalbum erschienen. Sweat heißt es, und der Titel ist Programm, treibende Beats, Songs für die Tanzfläche und fürs Workout. Dafür schlüpft die Britin einmal mehr in ihre Paraderolle als Sporty Spice. Marcel Anders hat das Album gehört und mit Melanie Chisholm gesprochen.
5: Keep your eyes on me, speed it up slowly. 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
6: The whole, you know, sporty side of
7: Diese sporty Seite an mir will einfach nicht verschwinden. Und es ist nett, sie mit diesem Album noch einmal aufzugreifen. Es fühlt sich frisch an, weil ich das als Solistin nie getan habe. Ich präsentiere Sporty jetzt in der 2026-Version.
6: In like a fresh 2026-Version.
8: Das äußert sich auch im Artwork, für das die 52-Jährige wie eine Athletin posiert. Durchtrainiert und mit imposantem Sixpack. Der Körper einer Frau, die sogar an Triathlons teilnimmt. Sweat, das Titelstück ihres neuen Albums, ist eine regelrechte Workout-Hymne. Vor dem geistigen Auge tanzen Jane Fonda oder Sydney Rome im Neon-Outfit. Und doch ist das nur eine Nuance dieses Albums. Der Schwerpunkt der 13 Stücke liegt eher auf tanzbarer elektronischer Musik, einer Mischung aus Techno, Rave, House und R&B, der an Künstler wie Moloko oder Moby erinnert. betont rhythmisch, aber auch sphärisch und euphorisch. Eine Hommage an die frühen 90er.
7: Ich war 17, als meine Freundin und ich Rave-Musik entdeckt haben. Ich hatte so etwas nie zuvor gehört. Und die Art, wie die Leute dazu tanzten, hat dafür gesorgt, dass ich mich darin verliebt habe. Ich habe dann Clubs in London besucht. Und wenn ich diese Sounds heute höre, bewegen sie mich immer noch. It just like really stirs up those emotions.

0: Emotional sind auch die Texte. Sie befassen sich mit dem Alter und dem Vorsatz, das Beste aus seiner verbleibenden Lebenszeit zu machen, zu reisen, viel auszuprobieren und Spaß zu haben. Gleichzeitig sind sie unverblümte Abrechnung mit ihrem Ex und Liebeserklärung an ihren neuen Partner. Eine ungewöhnliche Konstellation.
1: Das Album entstand zu einer interessanten Zeit. Als ich damit anfing, hatte ich eine Beziehung hinter mir, die ziemlich heftig auseinanderging. Kurz danach habe ich jemand anderen kennengelernt und mich neu verliebt. Das war aufregend. Es hat gezeigt, dass das Leben ständig Überraschungen bereithält. Ich hatte so starke Gefühle in beide Richtungen, dass es dem Album eine lyrische Bandbreite verliehen hat.
0: Obwohl Sweat ein starkes Popalbum ist, mit dem Melanie C. an den Erfolg ihrer ersten Alleingänge aus den späten 90ern anknüpfen könnte, Priorität scheint es für sie nicht zu haben. Im Oktober spielt sie ein einziges Deutschlandkonzert in Berlin. Ansonsten bevorzugt sie Engagements als DJ und Jurorin in Castingshows. Und sie hofft weiter auf ein Comeback der Spice Girls, die in diesem Sommer das 30. Jubiläum ihres Debüts Spice feiern. Dafür würde sie alles zurückstellen.
2: Marcel Anders war das über das neue Album von Ex-Spice Girl Mel C. Sweat heißt es. Und gleich geht's hier weiter mit Sabine Rhein, die übernimmt ab 13 Uhr. Das war der Vormittag auf NDR Info mit Marius Zekri. Ihnen noch einen schönen Tag und jetzt noch ein bisschen Musik aus dem Album von Mel C.

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1: Um 13 Uhr mit Tarek Yusbaschi. In 12 Bundesländern laufen seit heute früh Durchsuchungen bei mutmaßlichen jungen Rechtsextremisten. Die Razzien betreffen unter anderem Niedersachsen, Schleswig-Holstein und Mecklenburg-Vorpommern. Laut Bundesanwaltschaft sind mehr als 600 Polizeikräfte im Einsatz. Bundesjustizministerin Hubig warnt vor einer wachsenden Gefahr durch Rechtsextremismus. Aus Berlin Gabriele Intemann.
2: Gewaltbereite rechtsextreme Gruppen hätten besonders unter jungen Menschen Zulauf. Hubig bezeichnet Rechtsextremismus als die größte Gefahr von innen in Deutschland. Nach Angaben der Bundesanwaltschaft werden seit dem Morgen rund 50 Objekte durchsucht. Die Ermittlungen richten sich gegen 36 Jugendliche und junge Erwachsene. Ihnen wird vorgeworfen, Mitglieder der rechtsextremistischen Jugendgruppen Jung und Stark sowie Deutsche Jugend voran zu sein. Einige der Beschuldigten sollen laut Ermittlern politisch Andersdenkende überfallen haben. Außerdem sollen sie gemeinschaftlich Menschen angegriffen haben, die sie für pädophil hielten.
1: Die Grünen haben die Bundesregierung aufgefordert, die internen Streitigkeiten zu beenden und Politik für die Bürgerinnen und Bürger zu machen. Die Co-Vorsitzende Brandner sagte auf NDR Info, Union und SPD müssten sich auf die Dinge konzentrieren, die Deutschland voranbringen.
3: Ich erwarte von dieser Regierung, dass wir bei uns die Reformen angehen, die dringend nötig sind. Wir müssen die Lohnnebenkosten senken, der Faktor Arbeit muss günstiger werden. Und das betrifft dann eben den Gesundheitsbereich, das betrifft Pflege und auch Rente. Und meiner Ansicht nach haben sie beide wirklich auch eine Verpflichtung, sich jetzt zusammenzuraufen, aufzuhören, sich gegenseitig jeweils für schuldig zu erklären, warum es nicht klappt. Und ich glaube, wenn man diesen Blick hat und sagt, jetzt stellen wir mal unsere eigenen Umfragen hinten an, jetzt gucken wir mal, was wirklich nötig ist, und dann werden wir einen gemeinsamen Weg finden, dass das mehr hilft, als sich gegenseitig immer nur die Schuld zuzuweisen.
1: Die Vorsitzende der Grünen Brandner auf NDR Info. In der Straße von Hormus ist ein Containerschiff einer französischen Reederei getroffen worden. Besatzungsmitglieder wurden verletzt und das Schiff ist beschädigt. Aus Paris Kai Rinecker.
4: Nach Informationen des amerikanischen Nachrichtensenders CBS soll es sich um einen iranischen Marschflugkörper gehandelt haben. Nach CBS-Angaben und französischen Medieninformationen soll das Containerschiff versucht haben, mit Hilfe des amerikanischen Geleitschutzes die Straße von Hormus zu durchqueren. Die USA haben ihren Militäreinsatz dort zur Sicherung des Schiffverkehrs nach nur einem Tag wieder ausgesetzt, angeblich um einen diplomatischen Durchbruch mit dem Iran möglich zu machen.
1: Die Straße von Hormus war zu Beginn des Irankriegs Ende Februar von den iranischen Streitkräften weitgehend gesperrt worden. Russland ignoriert nach ukrainischer Darstellung die einseitig von Kiew angeordnete Feuerpause. Präsident Selenskyj teilte mit, die russische Armee habe in der vergangenen Nacht mehr als 100 Drohnen und 3 Raketen abgefeuert. Die ukrainische Waffenruhe ist seit Mitternacht in Kraft. Kiew hatte Russland aufgerufen, sich anzuschließen. Russland selbst will am 8. und 9. Mai die Angriffe auf die Ukraine aussetzen. Grund sind die Feiern zum Tag des Sieges in Moskau. Ob die Ukraine ihre einseitige Feuerpause trotz der jüngsten Angriffe aufrechterhält, will die Regierung am Abend entscheiden. Grüne und CDU in Baden-Württemberg haben ihren Koalitionsvertrag vorgestellt. Er beinhaltet unter anderem ein kostenloses und verpflichtendes letztes Kindergartenjahr. Außerdem will Grün-Schwarz am Ziel festhalten, dass Baden-Württemberg bis 2040 klimaneutral werden soll, 5 Jahre früher als der Bund. Unternehmensgründungen sollen künftig innerhalb von 2 Tagen möglich sein. Die Klage gegen das geplante Kreuz Kedingen der Küstenautobahn A20 ist vor dem Bundesverwaltungsgericht gescheitert. Geklagt hatte das Elbfährunternehmen FRS Glückstadt-Wischhafen. Aus Kiel, Theresa Ehrl.
5: Der 9. Senat des Bundesverwaltungsgerichts wies diese spezielle Klage ab, weil sie die persönlichen Rechte der Reederei nicht verletzt. Der Grund, das Autobahnkreuz steht laut Gericht nicht in Konkurrenz mit dem Fährunternehmen. Das macht nur der Tunnel und für den ist das Baurecht schon beschlossen. Die Reederei hatte geklagt, weil sie immense Einbußen in ihren Einnahmen erwartet, sollte der Tunnel gebaut werden. Geschäftsführer Tim Kunstmann rechnet nach eigener Aussage sogar damit, dass er den Betrieb der Elbfähre zwischen Glückstadt und Wischhafen einstellen muss. Um Anspruch auf Schadensersatz zu haben, plante das Unternehmen also gegen alle Planfeststellungsbeschlüsse zu klagen, die den Tunnel direkt oder die beiden Anschlussstellen wie eben das Kedinger Kreuz betreffen.
1: Das waren die Nachrichten.
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6: An diesem Mittwoch ist der Himmel in Norddeutschland meist bedeckt. Teils länger anhaltender Regen, der auf uns zukommt. An den Küsten bleibt es eher trocken. Die Höchstwerte dazu 10 bis 16 Grad. Morgen ist es meist trocken im Harz, nur kann es noch etwas regnen. Die Höchstwerte dann 11 bis 17 Grad. Langsam wird es ein bisschen mehr wieder. Am Freitag 13 bis 19 Grad, dann soll es überall trocken sein. Am Sonnabend in Niedersachsen vielleicht einzelne Schauer, sonst auch trocken. Bei 14 bis 23 wieder. NDR Info, der Verkehrsservice, die Staus ab einer Länge von 3 Kilometern. A1 Hamburg Richtung Osnabrück zwischen Bremerkreuz und Arsten, 8 Kilometer stockend. A1 Bremen Richtung Osnabrück zwischen Groß-Ippenau und Ahlhorn Süd, 6 Kilometer stockend. A2 Berlin Richtung Hannover zwischen Peine und Hämeler Wald, 4 Kilometer. Die A23 Heide Richtung Hamburg ist zwischen Tornesch und Pinneberg Nord wegen Bauarbeiten bis etwa 15 Uhr gesperrt. Auch hier staut sich der Verkehr inzwischen. Die Umleitung führt über die U128 und U130. Und noch eine letzte Meldung kommt von der A30, Bad Oeynhausen Richtung Rheine. Zwischen Bissendorf und Osnabrück-Sutthausen 6 Kilometer Stau nach einem Unfall. Es ist 6:06, 13.06 Uhr. 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Schönen guten Tag. Wir beginnen mit einem beunruhigenden Thema, das heute durch eine große Aktion der Polizei Schlagzeilen macht. Es geht um junge, teils sehr junge, mutmaßliche Rechtsextremisten. Sie stehen unter Verdacht von Hass und Gewalt und es scheinen auch immer mehr zu werden. Aber sie fallen auch immer mehr denen auf, die uns und unsere Gesellschaft schützen, nämlich Generalbundesanwaltschaft und Polizei. Darum diese Razzia heute, die offenbar auch noch immer läuft. Holger Schmidt, er ist unser ARD-Terrorismusexperte und kennt sich aus. Was ist denn der Verdacht, der Vorwurf also gegen diejenigen, deren Wohnungen und Treffpunkte da heute durchsucht wurden?
7: Die sollen alle wesentliche Mitglieder oder sogar Rädelsführer, wie es die Juristen nennen, also Bestimmer, würde man vielleicht in anderen Zusammenhängen sagen, von 2 Gruppen gewesen sein, die sich Jung und Stark bzw. Deutsche Jugend voran nennen. Die sogenannte Deutsche Jugend voran, die benutzt auch den Begriff Neue Deutsche Welle. Und beide Gruppen vereint die Gedanken, von denen wir eben schon gehört haben. Also Rechtsextremismus, demokratieverachtend, Ausländer- und queerenfeindlich, Körperverletzungsdelikte im Sinne der eigenen Ideologie und gegen die politischen Gegner. All das soll in diesen Gruppen propagiert und teilweise auch organisiert worden sein. Das ist nicht völlig überraschend. Über beide Gruppen ist in der Vergangenheit sowohl von deutschen Sicherheitsbehörden als auch in den Medien schon berichtet worden. Es gibt konkrete Körperverletzungsdelikte, Überfälle zum Beispiel auf eine Veranstaltung des Christopher Street Day, die Mitgliedern dieser Gruppe zugerechnet werden. Das Besondere ist jetzt, dass eben Generalbundesanwalt Jens Rommel sagt, das Ganze hat für ihn den Charakter von kriminellen Vereinigungen und er hat eben 36 Personen ausgemacht, die da die Wortführer sind, sage ich jetzt mal so ein bisschen flapsig. Und gegen diese Personen richten sich jetzt die Durchsuchungen. Und da fällt eben auf, die sind vergleichsweise viele, 36 Leute in Gruppen von jeweils mehreren 100, die da miteinander gechattet haben. Und sie sind sehr jung, teilweise nicht mal volljährig, teilweise noch Heranwachsende. Und auch bei den etwas Älteren sind die eher so Tendenz Anfang 20 bis Anfang 30 Jahre alt. Also ein wirklich ausgesprochen junges Phänomen.
6: Und in 12 Bundesländern hat man heute nach Ihnen und nach Beweisen gesucht. Wie arbeiten die denn, wenn sie so dezentral sozusagen organisiert sind? Oder sind sie überhaupt organisiert und vernetzt?
7: Sie sind organisiert. Das ist die These des Generalbundesanwaltes, nämlich über entsprechende Kanäle und auf entsprechenden Plattformen. Und das erklärt dann nach meinem Eindruck eben auch, warum das so ein bundesweites Phänomen ist, weil es gar nicht so sehr darum geht, dass man, wie das vielleicht bei früheren Vereinigungen mal der Fall war, zu irgendwelchen konspirativen Treffen heimlich im Hinterraum einer Gaststätte oder in einer Privatwohnung kommt, sondern dass das Ganze eben virtuell passiert und dass es deswegen auch so ein bisschen zufällig ist, welche Bundesländer betroffen sind, weil es einfach davon abhängt, wo Menschen wohnen, die mit ihren Mobiltelefonen und ihren Computern eben zu solchen Gruppen Zugang finden. Und so sehen wir im Norden ja, dass das auch so ein bisschen uneinheitlich ist. Hamburg ist beispielsweise nicht darunter. In Mecklenburg-Vorpommern hat es Durchsuchungen gegeben, in Niedersachsen eine ganze Reihe. Also das ist eben nichts, was man irgendwie jetzt so schematisch erklären könnte, sondern was eher mit den Personen zusammenhängt, die dieser Gruppierung angehören sollen.
6: Sie haben gerade selbst schon von einem Phänomen gesprochen. Ist es eines, das die Behörden und auch die Politik zunehmend beschäftigt?
7: Ja, tatsächlich. Und das sehen wir ja auch zum Beispiel durch den Strafprozess, der im Augenblick in Hamburg am Oberlandesgericht läuft, gegen eine ganz ähnliche Gruppe. Die hat sich letzte Verteidigungswelle genannt. Ich denke, auch wenn wir uns diese Begriffe nochmal vor Augen halten, letzte Verteidigungswelle, jung und stark, deutsche Jugend voran, da ahnt man ja auch, dass das alles so ungefähr die gleiche ideologische Richtung ist, in die das geht. Sind übrigens auch Personen, die sich teilweise untereinander gekannt haben, die sich teilweise gegenseitig begeistert, aber durchaus auch gegenseitig ideologisch bekämpft haben, nach dem Motto, ich bin jetzt aber cooler als du oder hab die besseren Gedanken. Also das ist ein Phänomen, das schon mindestens seit dem vergangenen Jahr auffällt und gegen das die Ermittlungsbehörden jetzt eben verstärkt vorgehen.
6: Gibt es denn einen Zusammenhang zwischen der Razzia und diesem Prozess, den Sie gerade schon erwähnt haben?
7: Keinen direkten Zusammenhang, aber es ist eben sowohl das gleiche Personenpotenzial als auch das gleiche Milieu. Ich habe es eben schon angedeutet, das ist dann teilweise von Kameradschaft und Begeisterung übereinander geprägt. Es gibt aber in diesen Gruppierungen auch ganz handfeste Auseinandersetzungen untereinander. Was sie aber eben verbindet, das ist die ideologische Ausrichtung.
6: Der Generalbundesanwalt leitet die Ermittlungen. Das heißt, hier geht es sehr wohl erkanntermaßen um eine Gefahr für den Staat.
7: Ja, er sagt, er sieht eine mögliche besondere Bedeutung dieses Falls und er sieht vor allen Dingen in einzelnen Sachverhalten in diesen Gruppen eben die Strukturen einer kriminellen Vereinigung. Und trotzdem muss man sagen, das ist noch relativ am Anfang der Ermittlungen jetzt so. Es war für den Generalbundesanwalt nicht so deutlich alles, dass er zum Beispiel Haftbefehle hätte beantragen können oder wollen. Das hat er nicht getan. Er hat es bei Durchsuchungsanordnungen erst einmal belassen und es geht, glaube ich, hauptsächlich darum, jetzt mal wirklich rauszukriegen, was bei diesen 36 Personen, die da im Zentrum gesehen werden, was man bei denen auf den Computern und Mobiltelefonen noch findet, um dann insbesondere ein klareres Bild insgesamt von diesen Vereinigungen zu bekommen.
6: Da ist jetzt viel zu tun für die Ermittler. Was denken Sie, wann werden wohl Ergebnisse bekannt?
7: Naja, das ist so ein bisschen die Krux bei Ermittlungsverfahren des Generalbundesanwalts. Man hört am Anfang etwas und dann eigentlich üblicherweise erst zur Anklageerhebung. Aber sagen wir mal so, wir sind ja investigative Journalisten, wollen wir mal schauen, dass es vielleicht nicht erst bei einer möglichen Anklageerhebung Neuigkeiten gibt. Von Seiten des Generalbundesanwalts würde ich jetzt automatisch nicht unbedingt damit rechnen.
6: Vielen Dank für diese Einblicke und Erkenntnisse. Extremismus-Experte der ARD, Holger Schmidt, war das live hier auf NDR Info.
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6: Die Landesregierung von Schleswig-Holstein gibt zu wenig Geld für den Bus- und Bahnverkehr in den Regionen aus. Diesen Vorwurf jedenfalls macht die Opposition der schwarz-grünen Koalition. Das Parlament hat über das Thema in einer Aktuellen Stunde auf Antrag der SPD debattiert. Aus dem Landeshaus berichtet Uwe Jahn.
8: Stein des Anstoßes ist aus Sicht der Oppositionsparteien vor allem, dass die Landesregierung, obwohl es allgemein immer teurer wird, nicht mehr Geld gibt. Für die FDP erklärte Bernd Buchholz, dass schon heute in vielen Orten kein Bahnhof ist und der Bus nur ein- bis zweimal am Tag kommt. Sibylla Nitsch vom SSW warnte davor, dass die Mobilitätsgarantie in weite Ferne rückt, wenn die Landesregierung nicht tiefer in die Tasche greift. Diese Mobilitätsgarantie soll jeder Person in Schleswig-Holstein Zugang zum öffentlichen Personennahverkehr in der Nähe bieten. Für Niklas Dürbrock, SPD, zeigt sich der Erfolg der Verkehrswende an der Haltestelle. Lasse Petersdotter von den Grünen vermisste konkrete Vorschläge zur besseren Finanzierung. Verkehrsminister Klaus-Ruhe Madsen, CDU, verteidigte seine Verkehrspolitik mit dem Hinweis auf die Geldknappheit auch auf Landesebene.
6: In Hamburg sind wieder viele Bauprojekte der Stadt teurer geworden als erwartet. Das belegt der jährliche Bericht zum Baumonitoring des Senats. Er befasst sich mit 85 öffentlichen Großprojekten. Reinhard Postelt mit Einzelheiten.
9: Auf dem Papier sieht die Bilanz gar nicht schlecht aus. Von 85 Bauprojekten hätten 62 die Kosten eingehalten, heißt es. Nur 13 Bauten würden mehr als 10% teurer. Doch der Senat bedient sich einer beschönigenden Methode. Er vergleicht die Endkosten nur mit der jeweils letzten Schätzung, nicht mit der Ursprungsschätzung. Ein Beispiel. Die Sanierung der Kaimauern in Neumühlen hat sich offiziell nur um 2% verteuert. Aber das nur seit 2023. Verglichen mit der ersten Schätzung 2020 sind die Kosten um 66% explodiert. Gleiches gilt für das Haus der Erde am Schlump. Offiziell stiegen die Kosten um 12%, verglichen mit der Schätzung vor 13 Jahren aber um fast 200%. Erfreulich stabil im Preis blieb die neue Polizeieinsatzzentrale. Sogar günstiger wurde der Umbau der früheren Wilhelmsburger Reichsstraße zu einer Fahrradroute.
6: Und noch eine Nachricht oder ein Thema aus Mecklenburg-Vorpommern. Es gibt dort Kritik an den Plänen Schwerins für eine große Landesgartenschau im Jahr 2035. Denn die Stadt hat dabei offenbar vor allem die Entwicklung dreier wichtiger Flächen in den Mittelpunkt gestellt. Aus den Ortsteilvertretungen kam nun die Frage auf, welche Attraktionen es für Touristen gebe. Das Projekt wirke eher wie ein Stadtentwicklungsprojekt. Fabian Weishaupt berichtet.
10: Das langfristige Ziel der Stadt, bezahlbaren Wohnraum und lebendige Quartiere schaffen und Schwerin als Wirtschaftsstandort stärken. Mehr als 80 Millionen Euro an Fördermitteln seien dafür Stand jetzt nötig. Bisher sei unklar, was die Touristen davon haben, dass auf diesen Flächen gebaut wird, hieß es am Abend von einem Mitglied einer Ortsteilvertretung. Die Pläne seien gut, es sei aber nicht klar, was man nun konkret vor Ort erleben kann und welche Attraktionen es bei der Landesgartenschau gibt. Bisher sei es mehr ein Stadtentwicklungskonzept als ein Plan für eine Landesgartenschau.
6: Soweit die Themen aus dem Norden. Wenn es um Fußball geht, gucken wir aber auch gerne mal in den Süden, nämlich nach Bayern. Und da erwartet uns heute Abend vielleicht wieder ein Spektakel. Darum geht's bei uns gleich beim Sport. Jetzt aber erstmal der Überblick in Kürze um 13.16 Uhr.
1: In 12 Bundesländern gibt es seit heute früh Durchsuchungen, die sich gegen rechtsextreme Jugendorganisationen richten. Ziel sind laut Polizei die Gruppen Deutsche Jugend voran und Jung und Stark, die der Generalbundesanwalt als kriminelle Vereinigungen eingestuft hat. Bundesjustizministerin Hubig sagte, man müsse die Bedrohung sehr ernst nehmen. Sie nannte es erschütternd, dass militante rechtsextreme Gruppen gerade auch unter jungen Menschen viel Zulauf hätten. Russland ist einer Aufforderung der Ukraine, sich an einer von Kiew ausgerufenen Feuerpause zu beteiligen, nicht gefolgt. In der Nacht habe die russische Armee mehr als 108 Drohnen und 3 Raketen abgefeuert, teilte das ukrainische Militär mit. Präsident Selenskyj kündigte eine Reaktion der Ukraine an. Sowohl Moskau als auch Kiew hatten für diese Woche einseitige Waffenruhen angekündigt, jedoch zu unterschiedlichen Terminen. Bundesweit könnte laut einer Studie ein Großteil der Krankenhausbehandlungen vermieden werden oder ambulant erfolgen. Der neue Krankenhausreport der AOK kommt zu dem Ergebnis, dass rund 42% der Belegungstage im Krankenhaus und fast 40% der Klinikausgaben eingespart werden könnten. Besonders groß sei das Potenzial für eine ambulante Versorgung mit jeweils über 60% der Fälle in der inneren Medizin und in der allgemeinen Chirurgie. Das Wetter in Norddeutschland, viele Wolken, teils länger anhaltender Regen, an den Küsten trocken bei 10 bis 16 Grad. Das war der kurze Überblick und nun weiter mit Sabine Rhein.
6: Vielen Dank.
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6: Es war ja doch eines der spektakulärsten Fußballspiele in der Geschichte der Champions League. Das sagen alle, die gerne Fußball schauen. Heute Abend steigt in München das Halbfinal-Rückspiel zwischen dem FC Bayern und Titelverteidiger Paris. Martin Roschitz aus der Sportredaktion. Wird das wohl nochmal so ein gleiches Spektakel werden wie beim 5:4-Sieg der Pariser im Hinspiel?
11: Ich kann mir zumindest nicht vorstellen, Sabine, dass beide Mannschaften ihre grundsätzliche Ausrichtung verändern werden. Die Bayern müssen ja gewinnen und die Pariser werden sich mit ihrer überragenden Qualität in der Offensive nicht 90 Minuten hinten reinstellen. Insofern können sich alle Fußballfans auf diese Partie freuen und auch Trainer und Spieler freuen sich sehr auf diesen
9: besonderen Abend in München.
12: Ich glaube, Jonathan hat natürlich Führungsqualitäten und seine Verteidiger, die sehr viel kommuniziert.
13: Bayern-Trainer Vincent Kompany ist voll des Lobes für den Turm in seiner Abwehr. Jonathan Tah gehört noch nicht mal ein Jahr zum Kader des FC Bayern, aber er ist schon sowas wie der Boss in der Verteidigung. Ganz sicher auch, weil er viel redet, in so ziemlich jeder Sprache.
14: Ja, Französisch. Mit Opa rede ich Französisch. Ja, obwohl er auch sehr gut Deutsch spricht übrigens. Also ich könnte eigentlich auch auf Deutsch mit ihm reden, aber wir reden Französisch.
13: Der lange Hamburger, der mit seinen 1,95 alle überragt beim FC Bayern, ist das, was man eine echte Führungspersönlichkeit nennt, nicht nur wegen seiner Größe.
14: Ich versuche natürlich, das habe ich von Anfang an gesagt, als ich hier angekommen bin, Verantwortung zu übernehmen, auf dem Platz viel zu kommunizieren, den anderen zu helfen. Ich sehe das einfach als meine Aufgabe.
13: Da ist zwar noch nicht lange in München, doch der Einfluss seines Trainers auf sein Spiel ist bereits gewaltig. Kein Wunder, denn Kompany hat die Position des Innenverteidigers bei Manchester City ja nahezu perfektioniert.
14: Also ich kann schon verraten, dass er natürlich eine besondere Bindung zu uns Verteidigern hat, weil er natürlich sich da am meisten reinversetzen kann, wie wir uns fühlen auf dem Platz. Ich habe auf jeden Fall schon sehr, sehr viel lernen können durch ihn. Ja, das, was er gespielt hat damals, versucht er uns natürlich mitzugeben.
13: Tah und Kompany wirken fast wie Zwillinge. Nicht so sehr optisch, aber vom Stil und vom Auftreten. So wie Kompany deutlich Stellung gegen Rassismus bezieht, tut das auch Jonathan Tah.
14: Klar, Schule, Fußball, vor allen Dingen auch im Jugendfußball, viele Situationen erlebt, die nicht schön waren und die natürlich geprägt haben, weil dann auch nochmal der Unterschied gemacht wird. Also wenn ich mit meiner Mutter rumgelaufen bin, dann haben Leute gar nicht gedacht, dass sie meine Mutter ist, weil sie halt weiß ist. Und es gab schon echt Situationen, die unangenehm waren.
13: Jonathan Tah, harte Schale, weicher Kern. Und einer, der abseits des Platzes Sachen macht, die man beim harten Tackling gar nicht erwarten würde.
14: Weil ich lese sehr gerne. Ich würde gar nicht sagen, dass ich viel lese. Ich würde gerne mehr lesen oder mir mehr Zeit nehmen zum Lesen, aber ich finde, dass Lesen eine sehr, sehr gute Beschäftigung ist, um vor allen Dingen auch abzuschalten, mental, und natürlich gibt es auch sehr, sehr viele coole Bücher, wo man viel draus mitnehmen kann.
13: Zum Beispiel einen Reiseführer von Budapest. Aber das ist ja dann das nächste Kapitel.
9: Denn da steigt das Finale am 30. Mai. Ein Bericht von Taufik Khalil. Und wir übertragen das Rückspiel ab 21 Uhr live und in voller Länge. Bei den Bayern kehren Karl, Bischof und Guerrero in den Kader zurück. Bei Paris fehlt Hakimi. Mehrere tausend Fans reisen aus Frankreich an. Sebastian Binz ist unser Reporter in Paris. Sind die Pariser optimistisch, auch das Rückspiel zu gewinnen?
15: Grundsätzlich ist man hier optimistisch in Paris, und von den Partys letzte Woche hat man sich auch erholt. Natürlich gab es auf den Champs-Élysées und rund um den Parc des Princes nach dem 5:4-Sieg gegen die Bayern ein paar spontane Partys, aber für Pariser Verhältnisse keine größeren Ausschreitungen. Unter anderem mit dabei war Alexandre, der ist PSG-Fan. Natürlich haben wir Party gemacht, weil es ist ja nicht üblich, 5 Tore gegen die Bayern zu schießen. Aber aus einer rein sportlichen Hinsicht müssen wir echt sagen, das war ein legendäres Spiel. Auch der Pariser Trainer Luis Enrique war natürlich zufrieden. Es sei unglaublich gewesen, und das sehen die Fans genauso. Bei einer Umfrage des französischen Sportmagazins L'Equipe haben 30.000 Leute mitgemacht, und eine Mehrheit sagt, das sei das größte Spiel der Geschichte der Champions League gewesen. Die Pariser sind also heiß auf das Rückspiel. 3.700 Fans kommen aus Paris für das Spiel heute Abend. Alexandre ist mit dem Reisebus mit den Ultras angereist und heute zum allerersten Mal in München. Anscheinend gibt's da so ein Lokal, in das wir unbedingt gehen müssen, hat meine Freundin gesagt. Da kann man Bier aus 1 Liter großen Gläsern trinken. Es ist anscheinend so ein Ding in München, was man unbedingt gesehen haben muss. Und er meint, die Champions League wird eigentlich heute schon entschieden. Je nachdem, wer heute in München gewinnt, wird auch das Finale dominieren. Da ist sich Alexandre aus Paris sicher.
9: Also welche Lokalität er da gemeint haben könnte, ist mir natürlich schleierhaft. Das Finale am 30. Mai in Budapest gegen den FC Arsenal.
16: Vielen Dank, Martin Roschitz. Die Fußballwelt schaut also heute Abend auf jeden Fall mal nach Bayern. Wir wollen uns mit der Frage befassen, wie geht es weiter mit dem kleinen Kreuzfahrtschiff, auf dem es Infektionen mit dieser besonderen Variante des Hunter-Virus gibt. 3 Betroffene sind inzwischen gestorben, 4 weitere erkrankt. Die Verzweiflung unter den anderen fast 150 Menschen an Bord muss einigermaßen groß sein. Denn bisher durfte das Schiff ja nirgendwo anlegen. Jetzt aber doch. Franka Welz dazu im ARD-Studio Madrid. Sie ist uns jetzt zugeschaltet. Franka, die Hondius soll die Kanaren ansteuern. Wie kommt es zu dieser Entscheidung?
17: Also dazu muss man sagen, dass es da noch ein bisschen Streit gibt, denn der Regionalpräsident der Kanarischen Inseln, Clavijo, ist weiterhin strikt dagegen, dass das Schiff Kurs auf die Kanaren nimmt. Aber deswegen gab es irgendwie ein Krisengespräch mit der Zentralregierung und da warten wir jetzt gerade auf die nächsten Äußerungen. Aber diese Entscheidung ist letztlich erfolgt auf einer Anfrage, die abgestimmt zwischen der Weltgesundheitsorganisation und der Europäischen Union an Spanien ergangen ist. Die haben Spanien nämlich gebeten, das Schiff einfach auf der Grundlage internationalen Rechts den nächsten spanischen Hafen anlaufen zu lassen, weil die Kapverden schlicht und ergreifend nicht die Kapazitäten hätten, um sich dieses wirklich außergewöhnliche medizinischen Notfalls anzunehmen.
16: Es ist also noch nicht ganz sicher. Aber welcher Hafen ist denn im Gespräch, in dem das Schiff anlegen könnte, die Leute von Bord gehen können?
17: Also das würde dann Santa Cruz de Tenerife sein, denn in dieser Stadt auf Teneriffa gibt es ein auf neuartige Infektionskrankheiten spezialisiertes Uniklinikum mit modernster Ausstattung und einer Isolations- oder Isolierstation. Bisher haben wir aber noch nicht von dem Hafen gehört, dass die ein Anlegegesuch erhalten haben. Aber das ging ja im Zweifelsfall auch schnell, zumal diese Überfahrt ja auch einige Tage dauern würde. Und während die Politik noch streitet, nimmt das vermutlich jetzt mal so seinen Lauf, weil das natürlich auch für die 14 Spanier, 13 Passagiere und ein Besatzungsmitglied an Bord natürlich auch jetzt nicht die angenehmste Situation ist, zu sehen, dass ihre Politiker sich da gerade behaken, was denn jetzt mit ihnen passiert.
16: Heute sind 3 Infizierte noch von dieser Position vor den Kapverden von Bord geholt worden. Sie werden in die Niederlande ausgeflogen, heißt es. Worauf stellen sich denn die spanisch-kanarischen Behörden denn jetzt ein?
17: Also das ist halt alles ein bisschen kompliziert, weil zum Beispiel dieses Hantavirus eine Inkubationszeit von Wochen hat. Heute hat uns ein Epidemiologe gesagt, das könne bis zu 8 Wochen dauern. Daher ist also jetzt auch nicht ausgeschlossen, dass während der Überfahrt zu den Kanaren noch weitere Fälle hinzukommen. Aber das gilt allerdings als sehr, sehr unwahrscheinlich, weil dieses Virus bisher halt vor allem durch das Einatmen von kontaminiertem Staub übertragen wird. Die Übertragung von Mensch zu Mensch nur wirklich bei sehr engem Kontakt funktionieren soll. Und auf dem Schiff, da gelten halt schon jetzt Isolations- und Absonderungsregelungen. Und bisher sind an Bord keine neuen Verdachtsfälle hinzugekommen, soweit wir das wissen.
16: Da müsste man natürlich genau die Inkubationszeit wissen, aber das kann ja auch variieren. Man rechnet also nicht damit, dass dort möglicherweise Infizierte behandelt werden müssen. Aber wie könnte es denn weitergehen für die Leute, die dann von Bord gehen?
17: Also das große Ziel seitens der Weltgesundheitsorganisation ist es jedenfalls, möglichst viele möglichst schnell in ihre Heimatländer zurückführen zu können. Das kommt natürlich aber ein bisschen immer auf die individuelle Situation an. Also zum einen sollten die Menschen, die da ankommen, das kann man vielleicht auch schon vorwegnehmen, bevor man jetzt denkt, oh, was passiert dann da vor Ort, zu keinem Zeitpunkt in Kontakt mit der lokalen Bevölkerung kommen. Es dürften wahrscheinlich PCR-Tests durchgeführt werden. Wir kennen das noch aus der Covid-19-Zeit, um zu sehen, ob sie zum Beispiel Antikörper in sich tragen. Es gibt, wie gesagt, auf jeden Fall Möglichkeiten der Quarantäne, falls nötig, oder auch Personen zur Beobachtung da zu behalten. Und für den Transport soll laut spanischem Gesundheitsministerium dann auch noch sichergestellt werden, dass eben nur eigens für diese Transporte vorgesehene Transportmittel zum Einsatz kommen. Und sehr viel mehr wissen wir zu diesem Zeitpunkt schlicht und ergreifend noch nicht.
16: Klar, wenn es noch nicht endgültig geklärt ist. Wie sind denn überhaupt die Reaktionen auf den Kanaren? So ein bisschen angedeutet hast du das ja schon.
17: Genau, man muss hier also sehr deutlich zwischen Medien und Politik auf der einen und Medizinern oder auch der normalen Bevölkerung auf der anderen Seite unterscheiden. Die politische Aufgeregtheit habe ich ja gerade schon kurz geschildert. Die Medien tragen auch nicht dazu bei, die Stimmung zu beruhigen, während dann Mediziner sagen, Leute, das ist nicht der Beginn der nächsten Pandemie. Das ist eine andere Situation. Wir können das nicht mit Covid-19 vergleichen, weil zum Beispiel dieses Hantavirus schon sehr, sehr lange bekannt ist und sich auch noch nicht so erfolgreich an den Menschen angepasst hat, wie Covid-19 das damals gemacht hat. Also das ist eine grundsätzlich andere Situation. Hören wir hier von Seiten der Gesundheitsexperten. Und entsprechend kann man natürlich nicht ausschließen, dass so manchen ein mulmiges Gefühl beschleicht, mich ja auch. Als ich das erste Virusbild im Fernsehen gesehen habe, habe ich auch gedacht, oh, geht das jetzt wieder los? Mhm. Aber man muss da, glaube ich, das kollektive Corona-Trauma ein bisschen hinter sich lassen und sich jetzt diesen Fall als das betrachten, was er ist. Und da gibt es bisher für die öffentliche Gesundheit keine ernsthafte Gefahr.
18: Welche Erfahrungen hat Spanien denn mit dieser Variante des Hantavirus?
17: Also kaum, denn im Allgemeinen kommt der in Europa, wenn überhaupt, eher in osteuropäischen Gebieten vor. In Südeuropa ist der ganz, ganz selten. Aber Spanien hat Erfahrung mit Intensivmedizin und gut ausgestattete Einrichtungen, auch auf den Kanaren. Deshalb macht man sich hier relativ wenig Sorgen, dass man das nicht in den Griff bekommen könnte.
16: Spannend, es wird also irgendwie weitergehen. Franka Welz, vielen Dank. Sie war live aus Madrid uns zugeschaltet. Und eines muss man noch sagen, weil es auch in den Meldungen vorkommt. Es gibt ja offensichtlich in Zürich einen Mann, der medizinisch behandelt wird im Zusammenhang mit diesem Schiff. Der ist aber ganz offensichtlich schon vor über einer Woche von Bord gegangen und ist dann infiziert eben nach Zürich gebracht worden. Das nur noch als Ergänzung zu diesem Thema.

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1: Um 13.30 Uhr mit Tarek Yusbashi. Ermittler gehen seit heute früh gegen rechtsextreme Jugendgruppen vor. Im Fokus sind die Organisationen mit Namen Jung und Stark sowie Deutsche Jugend voran. Auch in Niedersachsen, Schleswig-Holstein und Mecklenburg-Vorpommern gibt es Razzien. Die Bundesanwaltschaft stuft beide Organisationen als kriminelle Vereinigungen ein. Sie sollen unter anderem zu Gewalt gegen Politiker aufgerufen haben. Ines Peterson, Sprecherin der Behörde, sagte, einige Mitglieder hätten auch Gewalttaten begangen.
2: Die Durchsuchungen heute betreffen 36 Beschuldigte, denen wir zur Last legen die Mitgliedschaft in einer kriminellen Vereinigung. Bei diesen Vereinigungen handelt es sich um gewaltbereite Jugendorganisationen aus dem rechtsextremistischen Bereich. Diese Vereinigungen zeichnen sich häufig durch das sehr junge Alter ihrer Mitglieder aus. Wir haben heute Beschuldigte im Alter ab etwa 17 Jahren, in der Regel bis Mitte 20. Diese Vereinigungen Jung und Stark und Deutsche Jugend voran vernetzen sich insbesondere über das Internet, über soziale Medien. Sie treten dann aber auch durch Gewaltdelikte teilweise realweltlich in Erscheinung.
1: Ines Peterson, Sprecherin der Bundesanwaltschaft. Seit genau einem Jahr ist die aktuelle Bundesregierung im Amt. In aktuellen Umfragen hat Schwarz-Rot keine Mehrheit mehr und die Beliebtheitswerte von Bundeskanzler Merz sinken immer weiter. Einige Reformen wurden schon umgesetzt, große Strukturreformen gab es bislang aber noch nicht. Astrid Kühn aus der NDR Wirtschaftsredaktion zur Frage, was in den nächsten Monaten geplant ist.
3: Die Steuerreform, die soll Anfang kommenden Jahres fertig sein. Also da muss man jetzt ran. Auch die Rentenreform soll im zweiten Halbjahr angepackt werden. Aber ich sag mal so, das sind jetzt die richtig dicken Bretter und die Stimmung könnte besser sein. Erstmal gibt's in der Koalition schon vorab Streit, aber auch das 500 Milliarden Euro Sondervermögen, das hat noch nicht die erhoffte Aufbruchsstimmung erzeugt, auch weil erst ein geringer Teil der Gelder überhaupt abgerufen wurde. Und mittlerweile wird auch durchaus bezweifelt, ob das Geld wirklich für neue Investitionen genutzt wird oder ob da nicht eher Haushaltslöcher gestopft werden. Eine Studie legt das nahe und viele Ökonomen üben daran Kritik.
1: Es war ein Wahlversprechen der Union, das sogenannte Heizungsgesetz von Robert Habeck rückgängig zu machen. Jetzt plant Wirtschaftsministerin Reiche von der CDU, dass auch nach 2045 mit Öl und Gas geheizt werden darf. Details von Anne-Kathrin Mellmann aus Berlin.
4: Keine Verbote mehr, also Öl- und Gasheizungen dürfen weiter betrieben werden. Aber ab 2029 dann mit einer Beimischung von Brennstoffen aus nachwachsenden oder künstlichen Rohstoffen. Das können Brennstoffe sein, die gewonnen werden aus Biogas, aus der Vergärung, ne, von Gülle zum Beispiel oder eben auch Alkohol aus Zucker oder stärkehaltigen Pflanzen. Und all das soll dann eben so nach und nach beigemischt werden, bis man dann irgendwann einen Anteil von 60% erreicht.
1: Umweltschützer sprechen von einer klimapolitischen Bankrotterklärung. Der Bund für Umwelt- und Naturschutz kritisiert, dass Ministerin Reiche damit das Klimaziel 2045 faktisch aufgebe. Öl- und Gasheizungen könnten nicht nur weiter eingebaut, sondern auch weiter fossil betrieben werden, so der BUND. Ein Schiff einer französischen Reederei ist in der Straße von Hormuz angegriffen worden. Mitglieder der Crew wurden verletzt und evakuiert, teilte das Unternehmen mit. Der Frachter wurde bei dem Angriff beschädigt. Die Meerenge war zu Beginn des Irankriegs von den iranischen Streitkräften weitgehend gesperrt worden. Vorgestern hatten die USA einen Einsatz für eine sichere Durchfahrt von Schiffen gestartet. Zuletzt kündigte US-Präsident Trump aber an, diesen für kurze Zeit auszusetzen. Derzeit gilt in der Region eine Waffenruhe. In der Uniklinik Zürich wird ein Patient mit einer Hantavirus-Infektion behandelt. Wie das Schweizer Bundesamt für Gesundheit mitteilte, waren der Mann und seine Ehefrau Passagiere auf dem Kreuzfahrtschiff, auf dem es mehrere Virusfälle gibt. Aus Genf, Marie-Christine Werner.
5: Ende April seien sie von ihrer Reise in Südamerika zurückgekehrt. Nachdem der Mann Krankheitssymptome wahrgenommen habe, habe er sich in die Uniklinik Zürich begeben. Dort sei er umgehend isoliert und getestet worden. Es handelt sich laut Bundesamt für Gesundheit um das Andes-Virus, ein Hantavirus, das in Südamerika vorkommt und sich auch von Mensch zu Mensch übertragen kann. Die Ehefrau des Patienten zeige bisher keine Symptome, habe sich aber in Selbstisolation begeben.
1: Mehr als die Hälfte der stationären Krankenhausbehandlungen in Deutschland könnte ambulant erfolgen. Das geht aus einem Bericht des Wissenschaftlichen Instituts der AOK hervor. Demnach gab es im Jahr 2024 mehr als 15 Millionen Klinikaufenthalte. Mehr als 8,5 Millionen davon seien aber nicht zwingend nötig gewesen. Laut AOK-Institut könnten knapp 40% der Klinikausgaben eingespart werden, wenn mehr Patientinnen und Patienten in den ambulanten Bereich verlagert würden. Das sei dringend nötig und andere Länder machten es längst vor. In der Grafschaft Bentheim untersuchen Wolfsexperten eine große Zahl von Schafsrissen. Der Fall ist einer der größten bisher dokumentierten in Niedersachsen. Nach Angaben der Landwirtschaftskammer sind mindestens 57 Schafe getötet und mehr als 100 verletzt worden. Die Zahlen könnten sich noch erhöhen. Die Risse werden momentan begutachtet. Die Experten versuchen zu klären, wie viele Wölfe beteiligt waren und wie sie auf das umzäunte Gelände gekommen sind. Die Angriffe im Ort Füchtenfeld hatten sich in zwei Nächten Ende vergangener Woche ereignet. Die toten und verletzten Schafe wurden erst nach und nach gefunden, weil das Weidegelände sehr groß ist. Das waren die Nachrichten.
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6: Viel Grau heute an diesem Mittwoch in Norddeutschland. Dazu Temperaturen zwischen 10 und 16 Grad. Und immer wieder kann es regnen zwischendurch, länger anhaltend, sagen die Meteorologen. An den Küsten ist es eher trocken. In der kommenden Nacht sinken die Werte wieder auf kühle 8 bis 3 Grad. Es wird nur teils regnen. Morgen dann ist es wieder trocken. Im Harz regnet es ein bisschen. Die Höchstwerte 11 bis 17 Grad. Am Freitag hat das ein Ende mit dem Regen, so heißt es, bei 13 bis 19 Grad. Am Sonnabend dann einzelne Schauer in Niedersachsen bei 14 bis 23 Grad wieder höchstens. NDR Info, der Verkehrsservice, die Staus ab einer Länge von 3 Kilometern. A1 Hamburg Richtung Osnabrück zwischen Bremer Kreuz und Hemelingen 6 Kilometer Stau. A1 Bremen Richtung Osnabrück zwischen Wildeshausen Nord und Dreieck Ahlhorner Heide 5 Kilometer Stau. Und nochmal A1 Osnabrück Richtung Bremen zwischen Dreieck Stur und Bremen-Arsten 5 Kilometer. A2 Berlin Richtung Hannover zwischen Peine und Hämeler Wald 5 Kilometer stocken vor einer Baustelle. A2 Dortmund-Hannover zwischen Bad Nenndorf und Garbsen 5 Kilometer. Eine Meldung von der A7 Kassel Richtung Hannover zwischen Hildesheim und Dreieck Hannover Süd 5 Kilometer Stau im Baustellenbereich. Die A23 Heide Richtung Hamburg ist zwischen Tornesch und Pinneberg Nord wegen Bauarbeiten bis etwa 15 Uhr gesperrt. Der Verkehr staut sich, heißt es. Die Umleitung führt über die U128 und U130. Und zum Schluss noch diese Meldung von der A30 Bad Oeynhausen Richtung Rheine zwischen Bissendorf und Osnabrück-Sutthausen. 7 Kilometer Stau nach einem Unfall. 13.38 Uhr ist es. NDR Info, weiter mit Sabine Rhein. Wir hier im Norden übersehen manchmal, dass die Bundesregierung ja 3 Parteien hat, die sich da zusammengeschlossen haben. Und wenn wir nach einem Jahr Bilanz ziehen zur Koalition, sollte man auch mal einen speziellen Blick auf die Bayerische Unionspartei werfen, auf die CSU. Sie ist der kleinste Partner in dieser Koalition und trotzdem besetzt sie mit dem Innenministerium, dem Forschungs- und dem Landwirtschaftsministerium 3 Ressorts. Für die Partei und ihre Heimat Bayern sind diese Ressorts besonders wichtig. Wie fällt also die Koalitionsbilanz aus christsozialer Sicht aus?
7: Wenn ich heute zurückschaue, muss ich sagen, Mensch, ein Jahr schon, die Zeit ist wie im Flug vergangen.
8: Sagt Alexander Hoffmann, Chef der CSU-Abgeordneten im Bundestag, nach 12 Monaten schwarz-rotem Bündnis. Würde er nochmal in eine Koalition mit der SPD gehen?
7: Ja, auf jeden Fall, weil ich durchaus motiviert bin von dem, was wir schon alles geschafft haben.
8: Inhaltlich ist die CSU ziemlich zufrieden mit sich selbst, also dem, was sie an eigenen politischen Vorhaben im Dreierbündnis mit der Schwesterpartei CDU und den Sozialdemokraten durchbringen konnte. CSU-Landesgruppenchef Hoffmann zählt auf.
7: Agrardieselrückvergütung, Pendlerpauschale erhöht, wir haben die Mütterrente. Alles Themen, die für uns von Anfang an von großer Bedeutung waren, dazu dann noch Gastrosteuer, versprochen geliefert.
8: Das Problem, bei der Bevölkerung scheint das nicht so richtig durchzudringen. Die Umfragewerte der schwarz-roten Koalitionspartner sind im Keller. Die Ergebnisse bei den bayerischen Kommunalwahlen im März blieben hinter den Erwartungen der CSU zurück. Die Stimmung im Land sei bescheiden, bilanziert Landesgruppenchef Hoffmann. und er führt das auf die Kommunikation der Regierung in den vergangenen Monaten zurück. Die schlechten Umfrageergebnisse seien natürlich auch ein Problem für den CSU-Parteivorsitzenden Markus Söder, sagt die Politikwissenschaftlerin Jasmin Riedel von der Bundeswehr-Universität München.
9: Insbesondere, weil er den Anspruch hat, Bayern und die CSU in Berlin zu vertreten, zu repräsentieren, die Interessen durchzusetzen. Und wenn sich das dann nicht sozusagen auszahlt in Umfragewerten, in Politikergebnissen, in Politik für Bayern, dann ist das natürlich etwas, was ihn unter Druck setzt.
8: Markus Söder zeigt viel Präsenz in Berlin. Die Rolle des Koalitionsausschusses ist auf Wunsch der CSU in diesem Bündnis umfangreicher als in Vorgängerregierungen. Hier fallen die wichtigen Entscheidungen bei strittigen Themen. Und der CSU-Parteivorsitzende ist dann immer mit dabei.
9: Dann ist er so eine Art Co-Kanzler und gleichzeitig aber, wenn es ungemütlich wird, dann kann er sich immer wieder auch zurückziehen. Zum Beispiel als die Auseinandersetzung mit der Jungen Union hinsichtlich der Rentenpolitik waren. Da hat er dann schon viel mehr Möglichkeiten, sich auch nochmal sozusagen rauszuziehen.
8: Analysiert Politikwissenschaftlerin Riedel. Für die Koalitionäre werden die anstehenden Reformen bei Gesundheit, Pflege, Rente und Einkommensteuer voraussichtlich zur Belastungsprobe. Kompromisse werden nötig sein, prophezeit CSU-Landesgruppenchef Alexander Hoffmann. Und er verweist darauf, dass seine Partei bereit sei, der SPD beim Thema Reichensteuer entgegenzukommen. Aber
7: das darf keine Einbahnstraße sein. Das ist eine ausgestreckte Hand, wo wir sagen, wir sind bereit, über einen Punkt zu reden, den wir die ganze Zeit ausgeschlossen haben. Und erwarten natürlich jetzt unsererseits vom Koalitionspartner, dass auch da das Signal kommt,

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1: Beim Thema künstliche Intelligenz stehen oft US-Konzerne wie Nvidia oder der ChatGPT-Entwickler OpenAI im Mittelpunkt. Aber auch deutsche Unternehmen profitieren vom Ausbau der KI. Zwar nicht mit technischen Anwendungen, aber oft mit der zugrunde liegenden Infrastruktur. Infineon zum Beispiel liefert Leistungshalbleiter für Rechenzentren. Welche deutschen Börsenkonzerne spielen außerdem mit beim großen Wettrennen um die KI? Bianca von der Au zu dieser Frage.
2: Ohne Chips keine KI-Rechenleistung. Von der steigenden Nachfrage profitiert beispielsweise der Münchner Halbleiterhersteller Infineon, der traditionell im Automobilsektor verankert ist. Der DAX-Konzern ist Weltmarktführer bei sogenannten Leistungshalbleitern. Die sind wichtig für die Stromversorgung von KI-Rechenzentren, sagt Chef-Investmentstratege Stefan Kemper von der BNP Paribas.
3: Wo sie allerdings sehr stark sind, ist im Bereich des Energiemanagements und auch bei gewissen Sicherheitschips. Und das sind halt genau die Themen, die im Ausbau von Datencentern immer wichtiger werden, weil Datencenter natürlich sehr energieintensiv sind.
2: Stichwort Energie. Die Rechenleistungen für künstliche Intelligenz brauchen enorm viel Strom. Und der muss stabil zum Rechenzentrum geliefert werden. Auch hier profitieren deutsche Börsenkonzerne wie Siemens Energy, aber auch Netzbetreiber wie E.ON und Versorger RWE, die den Strom liefern und die nötigen Netzwerke ausbauen, so Kemper. Schaut man in die zweite Börsenliga, so sticht ein Traditionsunternehmen ins Auge, das wichtige Laserkomponenten für die Chip-Maschinenbauer liefert, Jenoptik. Ein Unternehmen, das nach Angaben von Analyst David Hudeck vom Vermögensverwalter Akatis etwas unterm Radar fliegt.
4: Das Unternehmen, das liefert zum Beispiel ganz wirklich weltweit einzigartige optische Schlüsselkomponenten für die Lithografiemaschinen von ASML. Also eine ASML kennen wahrscheinlich die allermeisten, aber da stehen ja ganz viele Zulieferer dahinter. Und einer von diesen wirklich kritischen Zulieferern ist eben eine Jenoptik.
2: Zurück zur ersten Börsenliga. Hier sind mit Blick auf KI-Anwendungen die DAX-Schwergewichte SAP und Siemens ganz vorne mit dabei. SAP wurde an der Börse zuletzt abgestraft, weil Investoren fürchten, künstliche Intelligenz könne die Software von SAP überflüssig machen. Und Siemens treibt KI in der industriellen Anwendung voran. Allerdings nach Einschätzung von Aktienanalyst Hudeck überwiegend noch ohne die Endkunden.
4: Also die Herausforderung bei Siemens ist im Grunde, sie verkaufen die Vision der autonomen Fabrik, doch die Realität im deutschen Mittelstand, die ist halt leider meistens noch geprägt von Excel-Tabellen und von ziemlich komplizierten Datensilos. Also die Unternehmen selber, die Kunden von Siemens, die müssen ja auch KI-ready sein.
2: Nach Ansicht von Marktbeobachter Stefan Kemper von der BNP Paribas sind es derzeit nur sehr wenige Unternehmen in Deutschland, die von künstlicher Intelligenz profitieren und sogar Teil der Wertschöpfungskette sind.
3: Also ich glaube, zum jetzigen Zeitpunkt hat Deutschland nicht sehr viele Unternehmen, die ganz direkt vom Thema künstliche Intelligenz profitieren. Wir haben sicherlich einige Unternehmen, die als Ausrüster in der Lieferkette einen wesentlichen Teil anstrengen. Darüber hinaus haben wir aber halt keine dieser sehr großen Hyperscaler. Wir haben kein deutsches Google oder ähnliches.
2: Und so wird der überragend große Teil der Wertschöpfung auch nicht von deutschen Unternehmen abgeschöpft. David Hudeck von der Vermögensverwaltung Akatis.
4: Na gut, ein großer Teil der Wertschöpfung der hohen Margen landet dann schon im Silicon Valley und dann eher nicht in Waldorf. Also Deutschland droht da halt zum reinen Anwender von US-KI zu werden und am Ende diktieren dann die amerikanischen Konzerne die Preise dafür.
2: Dafür gehen deutsche Unternehmen auch nicht das finanzielle Risiko ein, was die US-Tech-Konzerne tragen. Hunderte Milliarden Dollar an Investitionen in eine Wette, deren Ende offen ist.
1: Bianca von der Au über die KI-Profiteure und die, die es nicht sind. Gleich geht es um das indische Kastensystem. Das ist offiziell abgeschafft, faktisch aber ist es präsent. Unser Thema gleich. Vorher geht es im kurzen Überblick zum Beispiel bei Tarek Yusbashi jetzt um eine Razzia. Es ist 13.47 Uhr.
5: Bundesjustizministerin Hubig hat sich besorgt gezeigt,

0: dass Neonazi-Gruppen in Deutschland Zulauf haben, gerade auch von jungen Menschen. Die Erkenntnisse des Verfassungsschutzes ließen keinen Zweifel daran, dass die Politik die Bedrohung durch Rechtsextremismus sehr ernst nehmen müsse, sagte die SPD-Politikerin. Anlass sind die heutigen Razzien gegen rechtsextreme Jugendorganisationen, unter anderem in Niedersachsen, Schleswig-Holstein und Mecklenburg-Vorpommern. Die Bundesanwaltschaft hat die Organisationen Jung und Stark sowie Deutsche Jugend voran als kriminelle Vereinigungen eingestuft. Das Bundeskabinett hat den Einsatz der Bundeswehr vor der Küste des Libanons verlängert. Bis spätestens Juni 2027, also bis zum Ende der UNIFIL-Mission, sollen sich deutsche Soldaten weiter an der Überwachung der Seewege beteiligen. Im vergangenen Jahr hatte der UN-Sicherheitsrat beschlossen, die UNIFIL-Mission nach rund 50 Jahren auslaufen zu lassen. Deutschland war an dem Einsatz mit Schiffen der Marine seit 2006 beteiligt. Ein geplantes Autobahnkreuz für die A20 verletzt nicht die Rechte von Fährbetreibern. Das hat das Bundesverwaltungsgericht in Leipzig entschieden. Das Elbfährunternehmen FRS Glückstadt-Wischhafen hatte gegen die Planungen der niedersächsischen Verkehrsbehörde geklagt. Es ging um die Verbindung der A20 mit der A26 im Landkreis Stade. Dafür ist auch der Bau eines Tunnels unter der Elbe vorgesehen, der bereits vor 3 Jahren genehmigt wurde. Das Wetter in Norddeutschland, viele Wolken, teils länger anhaltender Regen, an den Küsten trocken, bei 10 bis 16 Grad. Das war der kurze Überblick. Und nun weiter mit Sabine Rhein.
1: Danke. 13.48 Uhr ist es. Alle Menschen haben gleiche Rechte. Sie gelten universell und sind unveräußerlich. So steht es in der Allgemeinen Erklärung der Menschenrechte, so wie sie unter dem Dach der UNO 1948 verabredet worden ist. Dass es mit der Umsetzung bis heute hapert, keine Frage. Besonders schwer ist das in Gesellschaften, die jahrhundertelang mit festen Einteilungen gelebt haben, wie Indien mit dem Kastensystem. Das ist offiziell abgeschafft in dieser aufstrebenden Wirtschaftsmacht. Das bevölkerungsreichste Land der Erde ist es. Jung, digital und global will es sein. Und trotzdem prägt das Kastensystem immer noch das Leben der Menschen, wie uns jetzt aus Neu-Delhi Franziska Amler berichtet.
2: Wer am Wochenende die Zeitung aufschlägt, dem sticht sofort eins ins Auge. Die unzähligen Anzeigen junger, heiratswilliger Inderinnen und Inder. Und die lesen sich erstmal ganz normal. Gut aussehend, gebildet, 26 Jahre alt. Und dann ein entscheidendes Detail, das hier in Indien extrem wichtig ist. Hochgebildeter Brahmane. Der junge Mann gehört also zur höchsten Kaste. Und das soll auch gleich jeder wissen, erklärt der Soziologe Vivek Kumar.
3: Kaste und traditionelle Geschlechterrollen spielen selbst bei gut ausgebildeten, beruflich erfolgreichen jungen Menschen eine sehr prägende Rolle bei der Heirat. Die Kaste ist auch heute noch ein entscheidender Faktor, wenn es um die Ehe geht.
2: Dabei präsentiert sich Indien mit seinen mehr als 1,4 Milliarden Menschen gern als modern, digital und aufstrebend. Doch auch abseits des Heiratsmarkts zeigt sich immer wieder, Kaste ist kein Relikt. Sie strukturiert die Gesellschaft bis heute, sagt der renommierte Menschenrechtsaktivist Beswada Wilson.
4: It is a caste system. It gets changes, emerges in the new form, but it continues.
5: Das Kastensystem verändert sich zwar, nimmt neue Formen an, aber es besteht weiterhin. Es ist wie ein Gebäude mit vielen Stockwerken, aber ohne Treppe. Wer in eine Kaste hineingeboren wird, bleibt in dieser Kaste.
4: So once you born into the one caste, you will remain in the same caste.
2: Über Jahrhunderte, nahezu Jahrtausende hinweg, hat sich in Indien ein soziales System entwickelt, das die Gesellschaft von Geburt an in 4 Hauptgruppen einteilt. Von den edlen Brahmanen, also den Priestern und Gelehrten, bis zu den Shudras, den Landarbeitern und Handwerkern. Und außerhalb dieses Systems steht eine Gruppe, die nicht dazugehört. Die Dalits, die Unberührbaren. Sie gelten traditionell als unrein und sind bis heute besonders von Diskriminierung betroffen, sagt Wilson, der selbst aus einer Dalit-Familie stammt.
4: And they are not supposed to enter into their village.
5: Und sie wurden auch räumlich getrennt. Sie durften nicht in das Dorf hineingehen. Vielleicht hat sich das heute etwas geändert. Sie können hineingehen. Aber sie dürfen bis heute nicht die Häuser der dominierenden Kasten betreten. In Indien gibt es etwa 650.000 Dörfer und kein einziges Dorf, in dem alle gemeinsam leben.
4: Not even a single village where we are all living together like.
2: Und das, obwohl das Kastensystem seit Jahrzehnten eigentlich verboten ist zumindest auf dem Papier. Die indische Verfassung untersagt Diskriminierung und verpflichtet den Staat sogar, für Chancengleichheit zu sorgen. Deshalb gibt es Quoten im öffentlichen Dienst, an Universitäten, im Parlament. Doch im Alltag bleibt davon oft wenig sichtbar. Dalits müssen auch heute noch Tätigkeiten ausüben, die als unrein gelten. Noch immer reinigen in Indien tausende Menschen von Handtoiletten und Abwasserkanäle, obwohl auch das eigentlich verboten ist. Biswada Wilson setzt sich seit Jahrzehnten für die Rechte der Dalits ein. Für seine Arbeit wurde er vielfach ausgezeichnet und einige Gesetze wurden durch sein Engagement sogar verschärft. Dennoch blickt er skeptisch auf die Zukunft des Kastensystems in Indien.
5: Es braucht eine Art revolutionäre Veränderung, einen umfassenden gesellschaftlichen Wandel. Wenn das, was die Verfassung festlegt, zu 100% umgesetzt würde, gäbe es gewisse Chancen auf Veränderung. Denn das Ganze ist im Denken der Menschen verwurzelt, in ihrer Psyche.
2: Und genau das macht das Kastensystem so schwer zu überwinden.
1: Das berichtet uns aus Neu-Delhi Franziska Amler.
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1: Bei der GEMA stehen heute wichtige Entscheidungen an. Die GEMA verwaltet Nutzungsrechte für Musik, also für Werke von Komponistinnen und Komponisten, egal welches Genre. Einfach gesagt, immer wenn ein Musikstück irgendwo gespielt wird, werden Gebühren an die GEMA fällig. Und die zahlt sie dann an ihre Mitglieder aus. Teilweise als klassische Tantiemen, teils über Fördertöpfe mit eigenen Kriterien. Und diese Kriterien sollen reformiert werden. Schon vor einem Jahr hat eine Reform für Ärger gesorgt. Der Vorschlag kam in der Mitgliederversammlung knapp nicht durch. Heute nun ein neuer Versuch. Und auch der wird von hitzigen Debatten begleitet. Joschka Brings über großen Ärger vor der Entscheidung bei der GEMA.
7: Anonym durchgesteckte Hinweise sorgten am Montag für die neueste Eskalation. Die GEMA habe gezielt Mitglieder angerufen, um für die Reform zu werben, so die Vorwürfe. Dabei sollen vor allem U-MusikerInnen angesprochen worden sein, besonders diejenigen, die von der GEMA in der Vergangenheit hohe Auszahlungen bekommen haben. Sie sollten sich für die Abstimmung anmelden und zustimmen. Die GEMA weist diese Vorwürfe zurück. Sie habe lediglich ihre Mitglieder aktiviert, wie sie es üblicherweise vor großen Veranstaltungen tue.
8: Die geäußerten Vorwürfe scheinen Teil einer bereits seit längerem vorbereiteten Aktion zu sein, die darauf abzielt, die Mitgliederversammlung zu verunsichern und den Beschluss zur Neuordnung der Kulturförderung zu torpedieren.
7: Die geplante Reform sorgt schon seit Monaten für Aufregung und für Gegenwehr in der E-Musikszene. Es geht dabei um die Kulturförderung. Bisher ist die nach den Sparten E- und U-Musik getrennt. Die U-Musik erwirtschaftet zwar den Großteil der GEMA-Einnahmen, muss dann aber der E-Musik etwas abgeben. Die E-Musik trägt nur 3% zur Förderung bei, erhält aber 30% der Ausschüttungen. Diese jahrzehntelang betriebene Förderpraxis soll nun einem neuen Modell weichen. Die für E-Komponierende geschaffene Förderkategorie Contemporary Classic Live hätte dann nur noch ein Drittel der bisherigen Fördermittel zur Verfügung. Die gesamte übrige Förderung stünde allen Mitgliedern offen. Schon diese Eckpunkte erklären die Sorge, der E-Musik würde die Förderung gekürzt. Das aktuelle System stört aber viele U-MusikerInnen. Das erklärt auch die Songwriterin Nina Graf, Vorstandsvorsitzende von ProMusik.
9: Man arbeitet gemeinsam, zahlt in ein System ein und trotzdem hat man selbst aber bei bestimmten Fördermechanismen deutlich geringere Chancen. Und das erzeugt dann wieder auch ein Gefühl, dass die eigene Arbeit weniger wertgeschätzt wird, obwohl sie ja oft die Basis für Einnahmen darstellen.
7: 50 E-Musik-UrheberInnen haben im Jahr 2024 fast 3 Millionen Euro bekommen. Ein Drittel der gesamten E-Musikförderung. Von allen geförderten E-Komponierenden ist nur ein Drittel jünger als 60 Jahre. Mit solchen Zahlen begründet die GEMA den Reformbedarf. Die Fachgruppe E-Musik im Deutschen Komponistinnenverband wirft der GEMA dagegen vor, die Auswirkungen der Reform in Modellrechnungen zu beschönigen. Auch die Rektorenkonferenz der Deutschen Musikhochschulen kritisiert die Pläne. Oliver Wille von der Musikhochschule Hannover sagt, dass viele große KomponistInnen zunächst nicht erfolgreich waren,
10: sondern tatsächlich durch Irritation, durch Ausprobieren, durch Gegenrichtung, durch gegen den Strichbürsten ihre eigene Sprache gefunden haben, die sich dann viel später erst durchgesetzt hat. Wenn man jetzt aber immer im Hinterkopf haben muss, dass es gewinnbringend sein muss und eine Industrie bedient, dann kann sich die Kunst nicht mehr frei entwickeln. Und das halte ich für gefährlich.
7: Wille hat grundsätzlich nichts gegen eine Reform. So wie viele seiner E-KollegInnen übrigens auch nicht. Doch der von der GEMA entwickelte Vorschlag sei nicht der richtige, sagt er. Die Reform nehme Entwicklungen im Musikmarkt einfach hin. Das sei zu passiv, so Oliver Wille.
10: Weil wir natürlich immer sagen können, ja, ich bin's ja nicht gewesen. Die anderen machen das ja und wir steuern da auch nicht gegen. Ich finde, dass wir in der Kunstförderung alles tun müssen, damit das passiert, damit Kunst ermöglicht wird. Und da ist jeder für sich, sei es die staatliche Förderung, als auch so etwas wie die GEMA, mitverantwortlich dafür, wie sich dieses Kulturland Deutschland weiterentwickelt.
1: Die GEMA entscheidet heute über neue Reformen. Joschka Brings berichtete.
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1: Die polnische Zeitung Rzeczpospolita beschäftigt sich mit den US-Plänen zur Truppenreduzierung in Deutschland.
11: Angesichts der hohen Verteidigungsausgaben, die Deutschland zeitnah tätigen will, werden Stimmen laut, dass Deutschland bald de facto die Rolle der USA in Europa übernehmen werde. Eine solche Annahme ist derzeit jedoch unrealistisch. Erstens verfügt Deutschland derzeit nicht über die Fähigkeit, eine mögliche Lücke nach dem Rückzug der USA zu füllen, denn das würde viele Jahre lang hohe Ausgaben erfordern und es ist keineswegs sicher, dass die deutsche Regierung nach den nächsten Wahlen nicht einen anderen Kurs einschlägt. Zweitens darf man, um eine Führungsrolle in der NATO zu übernehmen, keine Angst davor haben, Gewalt anzuwenden. Eine solche Kultur besitzen Großbritannien oder Frankreich, nicht aber Deutschland.
1: Und die portugiesische Zeitung Correio de Manhã meint dazu:
11: Das ursprüngliche Ziel der NATO, das von ihrem ersten Generalsekretär, dem britischen General Lord Ismay, formuliert wurde, lautete: Die Russen draußen, die Amerikaner drinnen und die Deutschen klein halten. Sollten die Amerikaner abziehen, würden die Russen näher rücken. Was die Deutschen angeht, so sind sie keineswegs mehr unten. Sie sind bereits das Land mit den viertgrößten Militärausgaben weltweit in absoluten Zahlen, nur hinter den USA, China und Russland. Die Welt verändert sich. Vielleicht ist es an der Zeit, dass Europa über seine gemeinsame Verteidigung nachdenkt, ohne auf Uncle Sam zu zählen.
1: Das waren Auszüge aus Kommentaren der internationalen Presse. Emily Seidel hat sie heute zusammengestellt. Nicht um Waffen direkt, aber um militärisch relevante Güter geht es gleich nach den Nachrichten ganz ausführlich bei 11KM heute. Es geht um deutsche Güter, die eben trotz aller Sanktionen nach Russland gelangen.
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0: Um 14 Uhr mit Tarek Yusbashi. In 12 Bundesländern hat es Durchsuchungen bei mutmaßlichen Rechtsextremisten gegeben. Razzien gab es auch in Niedersachsen, Schleswig-Holstein und Mecklenburg-Vorpommern. Die Ermittlungen richten sich gegen Organisationen mit Namen Jung und Stark sowie Deutsche Jugend voran. Der Bundesanwaltschaft sind beide Vereinigungen bekannt und hat sie als sogenannte kriminelle Vereinigung eingestuft. Der Extremismusexperte Holger Schmidt sagte auf NDR Info, die Ermittlungen befänden sich noch ganz am Anfang.
12: Das Besondere ist jetzt, dass eben Generalbundesanwalt Jens Rommel sagt, das Ganze hat für ihn den Charakter von kriminellen Vereinigungen und er hat eben 36 Personen ausgemacht, die da die Wortführer sind. Und gegen diese Personen richten sich jetzt die Durchsuchungen. Und da fällt eben auf, die sind vergleichsweise viele, 36 Leute in Gruppen von jeweils mehreren hundert, die da miteinander gechattet haben. Und sie sind sehr jung, teilweise nicht mal volljährig, teilweise noch Heranwachsende. Und auch bei den etwas Älteren sind die eher so Tendenz Anfang 20 bis Anfang 30 Jahre alt. Also ein wirklich ausgesprochen junges Phänomen.
0: Es war ein Wahlversprechen der Union, das sogenannte Heizungsgesetz von Robert Habeck rückgängig zu machen. Jetzt plant Wirtschaftsministerin Reiche von der CDU, dass auch nach 2045 mit Öl und Gas geheizt werden darf. Details von Anne-Kathrin Mellmann aus Berlin.
13: Keine Verbote mehr, also Öl- und Gasheizungen dürfen weiter betrieben werden. Aber ab 2029 dann mit einer Beimischung von Brennstoffen aus nachwachsenden oder künstlichen Rohstoffen. Das können Brennstoffe sein, die gewonnen werden aus Biogas, aus der Vergärung, ne, von Gülle zum Beispiel oder eben auch Alkohol aus Zucker oder stärkehaltigen Pflanzen und all das soll dann eben so nach und nach beigemischt werden, bis man dann irgendwann einen Anteil von 60% erreicht.
0: Umweltschützer sprechen von einer klimapolitischen Bankrotterklärung. Der Bund für Umwelt- und Naturschutz kritisiert, dass Ministerin Reiche damit das Klimaziel 2045 faktisch aufgebe. Öl- und Gasheizungen könnten nicht nur weiter eingebaut, sondern auch weiter fossil betrieben werden, so der BUND. Wer diskriminiert wird, soll in Zukunft länger Zeit haben, seine Rechte durchzusetzen. Die Frist für Entschädigung soll von bislang 2 auf 4 Monate verlängert werden. Das sieht ein Gesetzentwurf zur Reform des Gleichstellungsgesetzes vor, den die Bundesregierung auf den Weg gebracht hat. Aus Berlin, Dietrich Karl Meurer.
14: Die Reform stärkt den Schutz auch außerhalb der Arbeitswelt. So sollen Benachteiligungen wegen des Geschlechts bei allen zivilrechtlichen Verträgen verboten sein, etwa auf dem Wohnungsmarkt. Auch der Schutz vor sexueller Belästigung fällt unter das allgemeine Gleichstellungsgesetz. Hier ist eine Erweiterung vorgesehen. Der Schutz soll nicht mehr nur am Arbeitsplatz gelten, sondern auch in Bereichen wie Fitnessstudios oder Fahrschulen. Als nächstes berät der Bundestag den Gesetzentwurf.
0: Russland ignoriert nach ukrainischer Darstellung die einseitig von Kiew angeordnete Feuerpause. Präsident Selenskyj teilte mit, die russische Armee habe in der vergangenen Nacht mehr als 100 Drohnen und 3 Raketen abgefeuert. Die ukrainische Waffenruhe ist seit Mitternacht in Kraft. Kiew hatte Russland aufgerufen, sich anzuschließen. CDU und SPD in Rheinland-Pfalz haben ihren Koalitionsvertrag für die neue Landesregierung unterschrieben. Der designierte Ministerpräsident Schnieder von der CDU und der bisherige Amtsinhaber Schweizer von der SPD unterzeichneten das Dokument gemeinsam. Der Vertrag sieht unter anderem mehr Stellen bei der Polizei und ein verbindliches Kindergartenjahr vor. Der neue rheinland-pfälzische Landtag kommt am 18. Mai zu seiner konstituierenden Sitzung zusammen. Dann soll Schnieder zum neuen Ministerpräsidenten gewählt werden. In der Grafschaft Bentheim untersuchen Wolfsexperten eine große Zahl von Schafsrissen. Der Fall ist einer der größten bisher dokumentierten in Niedersachsen. Nach Angaben der Landwirtschaftskammer sind mindestens 57 Schafe getötet und mehr als 100 verletzt worden. Die Zahlen könnten sich noch erhöhen. Die Risse werden momentan begutachtet. Die Experten versuchen zu klären, wie viele Wölfe beteiligt waren und wie sie auf das umzäunte Gelände gekommen sind. Die Angriffe im Ort Füchtenfeld hatten sich in 2 Nächten Ende vergangener Woche ereignet. Die toten und verletzten Schafe wurden erst nach und nach gefunden, weil das Weidegelände sehr groß ist. Das waren die Nachrichten.
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1: Der Himmel ist meist bedeckt in Norddeutschland heute. Teilweise regnet es auch länger anhaltend. Nur an den Küsten soll es trocken bleiben. Die Höchstwerte dazu 10 bis 16 Grad. Morgen steigen sie auf 11 bis 17. Am Freitag dann 13 bis 19. Am Sonnabend sogar 14 bis 23. Dazu soll es morgen meist trocken sein, außer im Harz. Am Freitag aber überall am Sonnabend regnet es vereinzelt, heißt es. 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Die Staus ab einer Länge von 3 Kilometern. Die A1 Bremen-Osnabrück ist zwischen Arsten und Brinkum wegen Pferden auf der Fahrbahn in beiden Richtungen gesperrt. Hier staut sich der Verkehr in beide Richtungen. A1 Bremen Richtung Osnabrück zwischen Wildeshausen Nord und Dreieck Ahlhorner Heide 5 Kilometer stockend. A1 Osnabrück Richtung Bremen zwischen Dreieck Stur und Bremen-Arsten 5 Kilometer Stau. A2 Berlin Richtung Hannover zwischen Peine und Hämeler Wald 5 Kilometer stocken vor einer Baustelle. A7 Kassel Richtung Hannover zwischen Hildesheim und Dreieck Hannover Süd 5 Kilometer Stau im Baustellenbereich. Dann die Sperrung auf der A23 Heide Richtung Hamburg zwischen Thornesch und Pinneberg Nord ist gerade kein Fahren möglich und zwar bis 15 Uhr. Hier staut sich der Verkehr, heißt es. Die Umleitung führt über die U128 und U130. A30 Bad Oeynhausen Richtung Rheine, 7 Kilometer Stau nach einem Unfall zwischen Bissendorf und Osnabrück-Sutthausen. Und A33 Osnabrück-Bielefeld, 7 Kilometer stockend zwischen Osnabrück-Fledder und Hilter. 14:06 Uhr ist es. Deutschland steht offiziell fest an der Seite der Ukraine. EU-Sanktionen sollen verhindern, dass westliche Technologie in russischen Waffen landet. Die EU hat den Verkauf militärisch relevanter Güter nach Russland verboten, schon vor längerem. Und trotzdem gelangen sie dorthin. Gelegte russische Zollpapiere zeigen detailliert, welche Firmen welche Waren nach Russland geliefert haben und welchen Weg diese Güter genommen haben. Die Spur führt nach Zentralasien. Vor allem Kasachstan spielt eine Schlüsselrolle. Das zeigt die Recherche des freien Journalisten Michael Höft für die ARD Story. Die Russland-Route Sanktionen sinnlos? Um die geht es jetzt in 11KM.
15: Seit der russische Angriffskrieg gegen die Ukraine vor 4 Jahren begonnen hat, reagiert die EU mit immer schärferen Sanktionen. Und trotzdem landen offenbar militärisch relevante Güter aus dem Westen in Russland. Darunter Bauteile für Drohnen, mutmaßlich auch aus Deutschland. Wie kann das sein? Dieser Frage ist der freie Journalist Michael Höft nachgegangen für die ARD-Story Die Russlandroute Sanktionen sinnlos, ist Michael in die Ukraine und nach Kasachstan gereist. Ihr hört 11KM, der Tagesschau-Podcast, ein Thema in aller Tiefe. Mein Name ist Elena Kuh. Hi Michael, herzlich willkommen bei 11KM.
16: Ja, vielen Dank für die Einladung. Wir waren in Kiew in diesem kalten Winter Anfang Februar und es war die schwerste Bombennacht seit Anfang des Jahres dort.
17: Die Ukraine hat wieder massive russische Angriffe gemeldet. Den Angaben zufolge waren in der vergangenen Nacht unter anderem Kiew und Charkiw Ziel von Raketen und Kampfdrohnen.
16: Die sind eingeschlagen in Wohnhäuser, wo eine Wohnung dann abgebrannt ist, was wirklich schlimm war. Und wenn das gerade passiert ist, dann ja, also macht das auch was mit einem. Das ist dann schon was anderes, als wenn man es nur auf Fotos sieht. Und in einer Parallelstraße, da sind wir am nächsten Morgen dann auch hin und haben diese Reste von der Drohne noch gesehen. Eine Drohne, die nennt man Geran 2, nennen die Russen die. Das ist eigentlich ursprünglich eine iranische Drohne, die heißt Shahed. Die Einzelteile konnten wir begleiten. Die geht nämlich normalerweise immer zum militärischen Geheimdienst und da werden die untersucht. Und auch wir durften da dann mitgehen durch lange Gänge, neonbeleuchtet mit flackernden Neonröhren, kamen wir da rein. Und da bauen die dann die Drohnen auseinander und zeigten uns, was da drin steckt.
18: Here we have one of the Russian munition called Geran 2. All of these systems have a lot of more than 80% components of in other countries, especially from USA, from Taiwan, from German and in other countries.
16: Und da sind halt unter anderem deutsche Bauteile drin. Und das ist natürlich schon ein komisches Gefühl, wenn man gerade gesehen hat, wie Menschen gestorben sind. Und dann sieht man da die deutschen Bauteile drin.
15: Was ist das Ziel von dem militärischen Geheimdienst in der Ukraine, wenn er diese Drohnen so genau untersucht?
16: Für die ist das natürlich total wichtig zu sehen, was da drin ist, weil die wollen natürlich verhindern, dass weiter westliche deutsche Bauteile in diesen Drohnen landen. Deswegen nehmen die die halt auseinander, untersuchen das genau, gucken nach, welche Firmen sind da vertreten und geben das alles gesammelt dann an die EU und hoffen, dass die EU was tut mit Sanktionen, mit Kontrollen, mit anderen Sachen, um das zu verhindern.
15: Du meintest, die haben dann Teile gefunden, die aus Deutschland kommen, in diesen Drohnen. Wie kommen die denn da rein, obwohl es ja Sanktionen gibt?
16: Ja, es gibt ja mittlerweile das 20. Sanktionspaket. Also das ist relativ umfangreich, was sanktioniert ist. Und trotzdem gelangen halt viele Dinge nach Russland, die da nicht hingelangen sollten. Vor allen Dingen sind das elektronische Bauteile, es geht aber auch um Kugellager. Man nennt es Dual-Use-Güter, also die man zivil einsetzen kann, die man aber auch militärisch einsetzen kann. Und die sind eigentlich, kann man sagen, im Großen und Ganzen sanktioniert, das heißt verboten, nach Russland zu bringen. Aber wie es immer so ist, Geld findet wie Wasser einen Weg. Und diesen Weg wollten wir finden und sind an russische Zolldaten gelangt über ein paar Umwege.
15: Okay, was sind das für Umwege?
16: Das sind Zolldaten, die kann man zum teilerwerben. Also Zollleute aus Russland verkaufen das, um Geld zu verdienen. Und dann können sich Firmen angucken, oh, was geht dann nach Russland? Ah, interessant, da gehen irgendwie 5 Millionen Toaster nach Russland. Da kann ich ja mal gucken, da kann ich meine Toaster vielleicht auch verkaufen. Also dafür war das ursprünglich gedacht, für Businessunternehmen. Aber Journalisten können sich da halt auch reinklinken. Also das war eine Quelle. Wir hatten auch noch eine andere, bisschen kompliziertere Quelle über Russland. Und da sind halt die gesammelten russischen Zolldaten. Also alles, was nach Russland reingeht, kann man da finden. Also wir hatten jetzt Daten von 2001 bis 2025. Und dann kann man sehen, einmal, wo kommt dieses Produkt ursprünglich her, nämlich in unserem Fall Deutschland. Und wo geht es hin? In dem Fall Russland. Und was war die letzte Station vor Russland?
15: Wie vertrauenswürdig sind diese Daten?
16: Also man kann es natürlich nie hundertprozentig sagen, inwieweit die jetzt zu 100% stimmen. Das muss man ganz klar sagen. Die waren auch so detailgenau, also wirklich kleinste Firmen werden aufgeführt in Zentralasien, dass man sich beim besten Willen nicht vorstellen kann, dass da irgendjemand sitzt und sich diese Firmen raussucht und denen bestimmte Produkte zuordnet, die dann auch noch identisch aussehen wie Zollakten. Die gibt es auch schon seit vielen Jahren. Also diese Zollakten gab es auch schon sozusagen Zeiten vor dem Krieg der Ukraine.
15: Und diese Daten habt ihr ausgewertet. Was ist euch da genau aufgefallen?
16: Dass sehr, sehr oft Zentralasien da steht, allen voran Kasachstan, dieses große Land in Zentralasien. Und eine ist uns da besonders aufgefallen, nämlich die Firma Nova Engineering, die sitzt in Almaty, also die größte Stadt Zentralasiens im Süden von Kasachstan. Und die handeln mit Kugellager von der Firma FAG, die sitzt in Schweinfurt. Und die haben immerhin ein Volumen gehabt von 3,5 Millionen Dollar, was ja schon was ist, und dachten uns, die schauen wir uns doch mal an.
15: Und ihr seid dann los nach Kasachstan und du bist da hingefahren als Reporter. Kannst du uns einmal Schritt für Schritt durch diese Recherche führen?
16: Also bevor wir losgeflogen sind nach Kasachstan, haben wir uns gedacht, vielleicht schicken wir selber einfach mal ein Paket nach Russland über Kasachstan und haben dann ein Paket gepackt mit Sanktionsgütern.
15: Also da war Technik drin, die man theoretisch für Waffen nutzen könnte?
16: Da war eine Benzinpumpe drin, die für Drohnen verwendet wird. Da waren ein Chip von Infineon drin, also Dinge, die nicht nach Russland kommen dürfen.
15: Man muss ja aber auch solche Güter beim Zoll deklarieren. Also wie habt ihr das ausgefüllt?
16: Genau, wir haben das alles korrekt angegeben. Da stand jetzt nicht drauf, da waren nur Spielzeugautos drin. Da stand korrekt drauf, was drin ist, und haben das zu einem Paketdienst gebracht und das losgeschickt. Und dachten, naja, wahrscheinlich bleibt das schon in Deutschland beim Zoll hängen. Aber mal sehen, ob uns das gelingt.
15: Und dann vor Ort wolltet ihr euch verschiedene Unternehmen genauer anschauen, darunter eben auch diese kasachische Firma Nova Engineering, die laut den geleakten Unterlagen deutsche Kugellager vertreibt. Wie leicht oder schwer war es, in Kasachstan zu recherchieren?
16: Na, wir hatten schon ein komisches Gefühl, da hinzufahren. Wir hatten einen Journalisten, der mit uns zusammenarbeiten wollte, der ist 4 Wochen vorher abgesprungen und hat gesagt, es ist ihm zu gefährlich und er macht es nicht. Deswegen dachten wir schon, dass unsere ganze Recherche jetzt irgendwie den Bach runtergeht. Und dann haben wir aber einen neuen gefunden, der das mit uns gemacht hat. Und ja, aber wir hatten natürlich gedacht, es könnte passieren, dass wir bei den Firmen nur vor den Türen stehen und gar nicht reinkommen und dann mit unserer Kamera immer die Eingänge filmen müssen und sagen, so hier hinter passiert das und das und das. Aber wir hatten solches Glück mit dem Journalisten vor Ort, dass der uns wirklich die Zugänge gemacht hat und wir dann wirklich in viele Firmen reinkamen. Und eine Firma war zum Beispiel Nova Engineering und die vertreiben vor allen Dingen Produkte von FAG. Das gehört zur Schaeffler-Gruppe. Und da sind wir dann einfach in das Lager von denen gegangen und da haben die uns sehr nett rumgeführt. Der Geschäftsführer zeigte uns seine Produkte und erzählte uns, ja, fast stolz, dass er halt seine ganzen Produkte aus Deutschland beziehen würde.
19: Schaeffler has more than 100 factories around the world, but we derived the bearing from only from Germany.
16: Und da liegen dann Berge von Kugellager rum. Also das klassische Dual Use. Also man kann es eben verwenden zivil, man kann es aber eben auch verwenden in Drohnen und in Panzern. Deshalb ist diese Ausfuhr nach Russland eben untersagt, weil man eben diese Güter nicht nach Russland bringen soll. Und wir wussten halt aus den Zollunterlagen, dass diese Firma eben diese FAG-Kugellager nach Russland verkauft hat.
20: Hello.
21: How are you?
20: I'm nice to meet you.
16: Und damit haben wir die dann konfrontiert.
20: We have these custom papers and this custom paper that there's Nova Engineering did trading with Russia with this dual use stuff for 1.4 million in 24 and 25.
21: In Russia?
20: Mm-hmm, to Russia. From Nova Engineering to Perm in Russia.
16: Und die waren natürlich erstmal relativ geschockt, dass wir das schwarz auf weiß hatten.
22: Mhm. Was haben die da gesagt?
16: Ach, die haben erstmal gesagt, nein. Also das wissen sie auch nicht, wie das auf diese Listen kommt. Das kann sie sich gar nicht vorstellen.
21: It's very interesting because now we don't work with Russia.
16: Als wir dann ein bisschen weiter nachgebohrt haben, haben sie dann gesagt, na ja, wir haben ja natürlich früher mit Russland gearbeitet, aber seit es die Sanktionen gibt, arbeiten sie mit Russland nicht mehr zusammen.
21: Look, in our market we have some companies who bought from us Boeing and sell it for the Russia. We don't work with Russia, like for the trade, like for the partnerships. We work in our Kazakh companies.
16: Aber sie würden natürlich mit anderen kasachischen Firmen arbeiten und die würden das dann halt nach Russland verkaufen. Auch das, muss man sagen, wäre verboten. Also egal, wie viel Zwischenhändler du dann nochmal aufmachst, auch das ist eben verboten. In dem Fall ist es aber so, in den Zollunterlagen stand halt die Firma Nova Engineering, also sie selbst. Also wir gehen davon aus, dass die das auch geliefert haben.
22: Also ihr trefft in Kasachstan auf eine Firma, die, so sieht es aus, sanktionierte Produkte aus Deutschland nach Russland verkauft. Und diese Produkte, die ihr da im Lager findet, diese Kugellager, sind das dann auch Teile, die in so einer russischen Drohne stecken könnten?
16: Zum Teil, muss man sagen. Also die Kugellager, das haben die Experten in Kiew vom Geheimdienst, die haben auch Kugellager von FAG in einer Geran-Drohne gefunden. Und das sind eben diese Kugellager, die wir auch in Kasachstan gefunden haben. Und das ist sicherlich einer der Wege, wie die nach Russland gelangen.
22: Was sagt denn die deutsche Firma FAG zu diesem Vorwurf, dass ihre Kugellager über den Umweg Kasachstan nach Russland gelangen? Und du hast es ja schon erwähnt, FAG gehört zur Schaeffler-Gruppe. Das ist ein großer deutscher Technologiekonzern und Automobilzulieferer.
16: FAG ist eine von den wenigen Firmen, die dazu gar nichts sagt. Die haben uns nämlich nicht mal schriftlich geantwortet. Also fast alle haben ja uns schriftlich geantwortet, die Schaeffler-Gruppe nicht.
22: Okay, aber andere haben geantwortet. Ihr habt also mehrere deutsche Firmen angefragt, deren Produkte ihr in den russischen Zolldaten gefunden habt und zum Teil bei eurer Recherche in Kasachstan wiederentdeckt habt. Was sagen die?
16: Ja, die deutschen Firmen waren uns gegenüber nicht so richtig auskunftsfreudig. Also wir haben nicht eine Firma bewegen können, uns ein Interview zu geben. Und ich mache jetzt diese Art von Filme auch schon relativ lange, aber das ist mir wirklich noch nie passiert, dass ich wirklich nicht eine Firma gefunden habe, die mit uns sprechen will. Sie haben wirklich komplett nur schriftlich geantwortet. Natürlich, Sanktionen sind uns sehr wichtig. Wir achten, dass alles eingehalten wird. Gesetz und Ordnung hat für uns höchste Priorität. Wenn irgendwas nach Russland gelangt, sind wir tief erschüttert.
22: Aber deutsche Firmen dürfen ja ganz normal Handel treiben mit Kasachstan.
16: Also es ist gar nicht so einfach, den Handel mit Kasachstan zu treiben. Also natürlich dürfen sie das, aber sie müssen versichern, dass diese Güter nicht nach Russland gehen. Und dafür sind die auch haftbar. Also sie müssen dafür sorgen, sie müssen so sorgfältig vorgehen, dass Kasachstan oder dass die Firma in Kasachstan keine Möglichkeiten hat, das weiter nach Russland zu bringen.
22: Also sie müssen ihre Lieferkette kontrollieren.
16: Sie müssen ihre Lieferkette genau kontrollieren, genau.
22: Und also ihr wart dann da in Kasachstan, in diesem, das ist ja, um das nochmal ein bisschen Orientierung zu geben, dieses riesengroße Flächenland ja südlich von Russland. Und da wart ihr jetzt bei einer Firma und da habt ihr Kugellager aus Deutschland gefunden. Die sagen aber, nö, wir liefern die jetzt nicht weiter nach Russland. Sind das jetzt zufällige Einzeltreffer? Geben diese Zolldaten und deine Recherche Aufschluss darüber, in welchem Ausmaß mutmaßliche Sanktionsumgehung über Kasachstan funktioniert?
16: Das ist auf jeden Fall was Systemisches. Das ist jetzt kein Einzelfall, dass da eine Firma sowas macht, sondern das ist ein großes Business in Kasachstan. Und wir hatten eine ganz interessante Begegnung mit einem Lokalpolitiker in Petropavl, das ist die Grenzstadt zu Russland. Der ist eben nicht nur Politiker, sondern der ist auch Geschäftsmann. Und der erzählte uns, dass es doch so ist wie in der Liebe. Man muss sich beim Handel in die Augen schauen und dann muss man einfach das tun, was für beide Seiten gut ist. Und wenn der Handel für beide Seiten gut ist, dann muss man ihn machen. Und schließlich sei Kasachstan eben ein Transitland. Das sei das Schicksal dieses Landes. Und wenn man Freunde oder Familie in Russland hat und die bitten dich, ein Geschäft zu machen, dann muss man natürlich dieses Geschäft machen, weil es sind ja Freunde und Familie. Also ganz blumig wurde uns da erklärt, wie dieser üble Handel vonstatten geht. Man sieht bloß an den ganz normalen Handelszahlen, dass sich das in manchen Gütern verdoppelt, verdreifacht, verfünffacht hat.
22: Seit den Sanktionen?
16: Seit den Sanktionen. Im Prinzip kannst du dir so eine Kurve angucken, das ist eigentlich sehr interessant. Du guckst dir eine Handelskurve an, wie halt der Handel zwischen Deutschland und Russland eigentlich immer steigt, steigt, steigt. Und dann beginnt der Krieg und diese Kurve fällt dramatisch ab. Und dann guckst du dir das Handelsvolumen an, was Deutschland mit Kasachstan hat. Und im gleichen Moment, wie das in Russland fällt, so steigt auf einmal das Handelsvolumen mit Kasachstan an.
22: Bevor du aufgebrochen bist zu deiner Reise nach Kasachstan, hast du erzählt, hast du ja selbst ein Päckchen losgeschickt. Was ist eigentlich daraus geworden?
16: Es war angekommen. Erstaunlicherweise von keinem deutschen Zoll aufgehalten. Nun gut, dann haben wir gedacht, wir machen das erstmal alles kaputt, was da drin ist, weil wir wollen ja nicht, dass damit wirklich irgendwas passiert. Haben dann also die ganzen Teile zerstört, haben sie wieder eingepackt und sind zum nächsten Paketdienst gegangen. Und haben gesagt, das hätten wir gerne nach Moskau geschickt. Und dann die Frau da am Tresen guckte uns ein bisschen ernst an und sagte, auspacken, alles. Und da dachten wir, okay, jetzt ist die Reise unseres Pakets wahrscheinlich zu Ende. Wenn die sieht, was da drin ist, geht das garantiert nicht nach Russland. Dann guckte sie sich wirklich jedes Teil an und sagte am Ende, okay, kostet umgerechnet 16 Euro, das war's. Die hat wahrscheinlich nach was ganz anderem geguckt. Also ich habe ehrlich gesagt keine Ahnung. Vielleicht wollte sie eher gucken, ob wir da irgendwelche Würstchen drin haben oder Drogen drin haben. Keine Ahnung. Aber das war vielleicht das, was sie interessiert hat. Also Sanktionsgüter haben sie jedenfalls nicht interessiert. Und wir haben es das Paket aufgegeben, hatten vorher noch einen Tracker reingesteckt, dass wir sehen konnten, wo dieses Paket bleibt. Und das hing dann über eine Woche in Almaty am Flughafen fest. Und da dachten wir dann auch, okay, das war's. Also so lange kann das da nicht liegen. Das wird der Zoll jetzt beschlagnahmt haben. Irgendwie, das geht nicht weiter. Dann haben wir weiter gedreht, sind schon längst nach Astana geflogen, in die Hauptstadt Kasachstans. Und auf einmal gucken wir auf unseren Tracker und sehen, es ist in Moskau angekommen. Und das war dann natürlich schon sehr erstaunlich. Man hat das 20. Sanktionspaket mittlerweile und es ist so einfach. Also man kann als Privatperson Sanktionsgüter einfach mit einem Paketservice nach Moskau schicken über Kasachstan. Und da denkt man sich dann, okay, wenn das funktioniert, also dann ist natürlich diesem Handel Tür und Tor geöffnet.
22: Wie ordnest du das ein, dass es offenbar total leicht ist, also mit einem selbstgepackten Paket Sanktionen über Kasachstan zu umgehen? Wie sehr wirken denn dann die Sanktionen?
16: Wir haben ja den Sanktionsbeauftragten der EU getroffen in Brüssel, David O'Sullivan, und der ist natürlich, verteidigt die Sanktionen auch sehr.
3: I think when you look at the impact of our sanctions on Russia over the last 3 to 4 years, the impact has been considerable.
16: Es macht es nämlich für die Russen echt teuer. Das muss man sagen. Die kommen zwar an alles ran, aber es ist für sie halt sehr teuer geworden.
3: A lot of the military equipment, it has become much harder for them to obtain the parts. The supply chain is more unreliable and more expensive.
16: Weil natürlich die Kasachen oder die Kirgisen oder wer auch immer mächtig daran verdienen, da der Zwischenhändler zu sein. Deswegen müssen die Russen einfach mehr Geld ausgeben. Nun sagen die Kritiker, Geld ist nicht das Problem der Russen mit dem Gas und mit dem Öl. Also gerade in der Rüstungsindustrie haben die jetzt kein Problem, alles zu kaufen, was wahrscheinlich stimmt. Also man trifft dann wahrscheinlich eher die Zivilbevölkerung, dass das teuer geworden ist. Ich glaube nicht, dass die Rüstungsindustrie da wirklich belastet ist.
22: Du hast das 20. Sanktionspaket schon angesprochen. Das wurde ja vor kurzem beim informellen EU-Gipfel auf Zypern verabschiedet.
2: Ich will auch daher begrüßen, dass wir gestern auch das 20. Sanktionspaket verabschieden konnten. Die Botschaft an Russland ist klar. Wir werden nicht zurückweichen. Im Gegenteil, wir werden den Druck weiter erhöhen.
22: Inwiefern bedeutet das eine Verschärfung für solche Handelswege wie zum Beispiel über Kasachstan oder zum Beispiel, wie von dir angesprochen, Kirgisistan?
16: Da haben die jetzt das erste Mal auch Kirgisistan mit sanktioniert. Also man darf jetzt nicht mehr diese Dual-Use-Güter nach Kirgisistan liefern, weil Kirgisistan halt ein Irrsinnswachstum hat, halt was diese Güter betrifft. Und man davon ausgeht, dass Kirgisistan eben solche Masse an Dual-Use-Gütern nicht selber verarbeitet und verbraucht, sondern dass die nach Russland gehen, was wir auch so beobachtet haben. Wir waren ja auch in Kirgisistan und haben da auch gesehen, wie viel da gehandelt wird. Das ist, glaube ich, ein Schritt in die richtige Richtung, dass Kirgisistan auch Sanktionen bekommen hat. Man wundert sich bloß ein bisschen, dass es halt Kirgisistan getroffen hat und nicht Kasachstan. Also weil der Anstieg in Kirgisistan ist zwar enorm, aber Kasachstan hat natürlich trotzdem ein viel, viel höheres Volumen im Handel mit Russland. Und jetzt kann man natürlich nur spekulieren. Geht's da um andere Interessen? Wir brauchen natürlich Öl und Gas aus Kasachstan. Will man sich da mit den Kasachen nicht anlegen?
22: Wie blicken denn die Geschäftsleute in Kasachstan darauf?
16: Die haben natürlich alle große Angst davor, dass sie Sanktionen bekommen, weil das natürlich ein gigantisches Geschäft ist. Also da werden aber und aber Millionen umgesetzt und sie haben alle echt Angst davor, dass sie EU-Sanktionen bekommen, weil dann ist dieses Geschäft natürlich tot. Das heißt nämlich, dass die Deutschen nichts mehr nach Kasachstan liefern dürfen von diesen Dual-Use-Gütern, genauso wie Kirgisistan. Jetzt ist es wohl eher andersrum. Die Kasachen werden sich natürlich freuen, dass die Kirgisen betroffen sind von den Sanktionen, weil jetzt läuft nämlich das, was vorher über Kirgisistan gelaufen ist, zusätzlich wahrscheinlich auch noch über Kasachstan. Also für die ist es erstmal gut, aber sie haben natürlich auch Angst, dass es sie auch ereilen kann.
22: Welche Hebel hat denn die EU in der Hand, um solche Firmen, die mutmaßlich Sanktionen umgehen, über andere Länder zu stoppen?
16: Na, die EU kann ja erstmal nur diese Sanktionen verhängen. Und für die Ausübung sind dann ja die Staaten zuständig. Also Deutschland ist dafür zuständig, natürlich mit den Zollbehörden, dass das irgendwie gestoppt wird.
22: Vielen, vielen Dank, Michael.
16: Sehr gerne.
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0: Um 14.30 Uhr mit Tarek Yusbashi. Ermittler sind heute gegen rechtsextreme Jugendgruppen vorgegangen. Im Fokus sind die Organisationen mit Namen Jung und Stark sowie Deutsche Jugend voran. Auch in Niedersachsen, Schleswig-Holstein und Mecklenburg-Vorpommern hat es Razzien gegeben. Die Bundesanwaltschaft stuft beide Organisationen als kriminelle Vereinigungen ein. Sie sollen unter anderem zu Gewalt gegen Politiker aufgerufen haben. Ines Peterson, Sprecherin der Behörde, sagte, einige Mitglieder hätten auch Gewalttaten begangen.
4: Die Durchsuchungen heute betreffen 36 Beschuldigte, denen wir zur Last legen die Mitgliedschaft in einer kriminellen Vereinigung. Bei diesen Vereinigungen handelt es sich um gewaltbereite Jugendorganisationen aus dem rechtsextremistischen Bereich. Diese Vereinigungen zeichnen sich häufig durch das sehr junge Alter ihrer Mitglieder aus. Wir haben heute Beschuldigte im Alter ab etwa 17 Jahren, in der Regel bis Mitte 20. Diese Vereinigung Jung und Stark und Deutsche Jugend voran vernetzen sich insbesondere über das Internet, über soziale Medien. Sie treten dann aber auch durch Gewaltdelikte teilweise realweltlich in Erscheinung.
0: Ines Peterson, Sprecherin der Bundesanwaltschaft. Seit genau einem Jahr ist die aktuelle Bundesregierung im Amt. In aktuellen Umfragen hat Schwarz-Rot keine Mehrheit mehr und die Beliebtheitswerte von Bundeskanzler Merz sinken immer weiter. Einige Reformen wurden schon umgesetzt, große Strukturreformen gab es bislang aber noch nicht. Astrid Kühn aus der NDR-Wirtschaftsredaktion zur Frage, was in den nächsten Monaten geplant ist.
5: Die Steuerreform, die soll Anfang kommenden Jahres fertig sein. Also da muss man jetzt ran. Auch die Rentenreform soll im zweiten Halbjahr angepackt werden. Aber ich sag mal so, das sind jetzt die richtig dicken Bretter und die Stimmung könnte besser sein. Erstmal gibt es in der Koalition schon vorab Streit, aber auch das 500 Milliarden Euro Sondervermögen, das hat noch nicht die erhoffte Aufbruchsstimmung erzeugt, auch weil erst ein geringer Teil der Gelder überhaupt abgerufen wurde. Und mittlerweile wird auch durchaus bezweifelt, ob das Geld wirklich für neue Investitionen genutzt wird oder ob da nicht eher Haushaltslöcher gestopft werden. Eine Studie legt das nahe und viele Ökonomen üben daran Kritik.
0: Israel will Deutschland wegen des Iran-Kriegs mit Kerosin aushelfen. Darum habe das deutsche Energieministerium gebeten, hieß es in einer offiziellen Erklärung. Aus Tel Aviv, Julio Segador.
8: Nach Angaben des israelischen Energieministeriums gäbe es im Land Flugbenzinüberschüsse, die exportiert werden könnten. Daher werde jetzt auch angesichts der aktuellen Sicherheitslage und im Zuge der Krise um die Meerenge von Hormuz geprüft, ob man dem deutschen Wunsch nachkommen könne. Laut Erklärung hat Israels Außenminister Saar das Thema auch bei seinem heutigen Deutschlandbesuch angesprochen. Darüber hinaus soll laut Erklärung beider Ministerien ferner geprüft werden, ob möglicherweise auch Erdgas von Israel nach Deutschland geliefert werden kann. Eine offizielle Bestätigung zu dem Thema liegt aus Deutschland zur Stunde nicht vor.
0: Der Koalitionsvertrag der künftigen grün-schwarzen Landesregierung in Baden-Württemberg ist fertig. Die designierten Regierungsspitzen Özdemir und Hagel haben ihn vorgestellt. Es fehlt noch die Zustimmung der Landesparteitage von CDU und Grünen am Wochenende. Aus Stuttgart, Astrid Maisoll.
9: Ein Schwerpunkt des Koalitionsvertrages ist die Wirtschaft. Arbeitsplätze sollen gesichert und neue geschaffen werden. Unternehmensgründungen sollen künftig innerhalb von 48 Stunden möglich sein. Grün-Schwarz will Bürokratie abbauen und alle landesrechtlichen Berichtspflichten bis Ende 2027 abschaffen. Ein weiterer Schwerpunkt im Koalitionsvertrag ist die Bildung. Damit alle Kinder schulreif in die Grundschule kommen, will die neue Landesregierung ein verpflichtendes und kostenfreies letztes Kindergartenjahr einführen.
0: Nach dem Hunter-Virus-Ausbruch auf einem kleinen Kreuzfahrtschiff sind mehrere Menschen ausgeflogen worden. 3 Menschen sind bislang gestorben. Das Schiff mit knapp 150 Menschen an Bord ankert derzeit vor Kap Verde, soll aber die Kanarischen Inseln ansteuern. Franka Welz in Madrid zur Frage, wie es weitergeht, wenn das Schiff in den nächsten Tagen einen Hafen dort anlaufen sollte.
23: Zum einen sollten die Menschen, die da ankommen, zu keinem Zeitpunkt in Kontakt mit der lokalen Bevölkerung kommen. Es dürften wahrscheinlich PCR-Tests durchgeführt werden. Wir kennen das noch aus der Covid-19-Zeit, um zu sehen, ob sie zum Beispiel Antikörper in sich tragen. Es gibt auf jeden Fall Möglichkeiten der Quarantäne, falls nötig, oder auch Personen zur Beobachtung da zu behalten. Und für den Transport soll laut spanischem Gesundheitsministerium dann auch noch sichergestellt werden, dass eben nur eigens für diese Transporte vorgesehene Transportmittel zum Einsatz kommen. Und sehr viel mehr wissen wir zu diesem Zeitpunkt schlicht und ergreifend noch nicht.
0: Die italienische Ministerpräsidentin Meloni hat vor den Gefahren durch sogenannte Deepfakes gewarnt. Sie veröffentlichte ein gefälschtes KI-Bild von sich und verband das mit einem Appell. Aus Rom, Lisa Weiß.
24: Es ist ein Bild von ihr selbst in Unterwäsche, das Italiens Ministerpräsidentin Giorgia Meloni auf Facebook postet. Das Bild ist nicht echt, sondern wurde von Unbekannten mit künstlicher Intelligenz erstellt und dann im Internet verbreitet. Ein sogenannter Deepfake. Italiens Ministerpräsidentin will damit auf das Problem mit den gefälschten Bildern im Internet hinweisen. In diesen Tagen seien diverse gefälschte Fotos von ihr zu finden, schreibt die Ministerpräsidentin und nimmt es auch ein bisschen mit Humor. Sie sehe auf dem geposteten Foto deutlich besser aus als in echt, schreibt sie. Das ändere aber nichts an der Tatsache, dass man mittlerweile alle Mittel nutze, um jemanden anzugreifen und Unwahrheiten zu erfinden. Meloni weist in ihrem Post darauf hin, dass Deepfakes alle treffen können. Sie selbst könne sich verteidigen, viele andere nicht. Und ruft dazu auf, erst zu verifizieren, ob der Inhalt echt ist, bevor man Bilder teilt.
0: Das waren die Nachrichten.
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1: Es ist meist grau heute am norddeutschen Himmel. Dieser Mittwoch bietet außerdem länger anhaltenden Regen. An den Küsten nur soll es trocken bleiben. Das alles bei Höchstwerten zwischen 10 und 16 Grad. Die haben wir auch schon erreicht. Morgen bleibt es meist trocken. Nur im Harz kann es noch nass werden. Zwischendurch die Höchstwerte 11 bis 17 Grad. Am Freitag soll dann gar nichts mehr an Regen fallen bei 13 bis 19 Grad höchstens. Am Sonnabend dann 14 bis 23 Grad wieder. In Niedersachsen dann wieder einzelne Schauer möglicherweise. NDR Info, der Verkehrsservice, die Staus ab einer Länge von 3 Kilometern. A1 Hamburg Richtung Osnabrück zwischen Euthen und Bremen-Hemelingen 9 Kilometer Stau vor der Baustelle. A1 Osnabrück Richtung Bremen zwischen Dreieck Stur und Bremen-Arsten 6 Kilometer Stau. A2 Berlin Richtung Hannover zwischen Peine und Lehrte Ost 8 Kilometer stockend vor der Baustelle. A2 Dortmund Richtung Hannover zwischen Bad Nenndorf und Garbsen 5 Kilometer stockend. Eine Meldung kommt von der A7 Kassel Richtung Hannover zwischen Hildesheim und Dreieck Hannover Süd 5 Kilometer Stau im Baustellenbereich. Die A23 Heide Richtung Hamburg ist zwischen Tornesch und Pinneberg Nord wegen Bauarbeiten bis etwa 15 Uhr gesperrt. Hier staut sich der Verkehr. Die Umleitung führt sie über die U128 bzw. U130. A30 Bad Oeynhausen Richtung Rheine zwischen Bissendorf und Osnabrück Sutthausen 7 Kilometer Stau nach einem Unfall. Und A2 Dortmund Richtung Braunschweig, die kam gerade noch. Zwischen Hannover-Langenhagen und Hannover-Lahe 4 Kilometer Stau vor der Baustelle. 14 Uhr, gleich 38 Minuten. NDR Info weiter mit Sabine Rhein. Willkommen. Die schwarze-rote Bundesregierung hat einiges geschafft in ihrem Jahr. Von Investitionsbooster über Bauturbo bis hin zu Aktivrente, um nur 3 Punkte mal kurz einleitend zu nennen. Das Problem: jede einzelne Maßnahme ist mit Schmerzen auf mindestens einer Partnerseite auf den Weg gebracht worden. Entsprechend zerstritten das Bild, das sie in den vergangenen 12 Monaten abgegeben haben. Jetzt aber soll es ausdrücklich mal darum gehen, was gut gelaufen ist in dieser Zeit. Uwe Berndt hat sich diesen Schwerpunkt gesetzt.
10: Rund 175 Gesetze in einem Jahr. Was gibt es da zu klagen? Die Regierung handelt, meint der Kanzler. Nur die Bürger spüren es noch nicht deutlich genug in ihrem Alltag.
11: Da tun wir uns immer noch schwer, obwohl wir viel schon hinbekommen haben. Es ist ja auch viel entschieden worden, vollkommen geräuschlos.
10: Alles andere als geräuschlos war die Entscheidung für das sogenannte Sondervermögen. Der neue Schuldenberg von 500 Milliarden Euro, er sollte den Knoten durchschlagen, Investitionen fördern, Arbeitsplätze schaffen, die veraltete Infrastruktur endlich modernisieren. Finanzminister Klingbeil hat es so angekündigt.
12: Ich möchte nicht nur Finanzminister, sondern auch Investitionsminister sein. Und ich möchte, dass die Bagger in unserem Land schnell rollen.
10: Doch wo bleiben die Bagger? Zum einen wird das viele Geld gestreckt auf 12 Jahre und 100 Milliarden gehen an die Länder. Die reichen einen Großteil weiter an den Kommunen. Und dort kommt es jetzt langsam an. Turnhallen renovieren, Schlaglöcher ausbessern. Es geht los. Für Politikwissenschaftler Albrecht von Lucke war diese Entscheidung längst überfällig.
13: Die großen Lasten der letzten 20 Jahre, in denen in den öffentlichen Bereich viel zu wenig investiert wurde, lassen sich nicht binnen eines Jahres auflösen. Hier ist ein Anfang gemacht worden.
10: Und damit es schneller geht, will die Regierung den Bürokratieabbau voranbringen. Dazu hatte die Initiative für einen handlungsfähigen Staat 35 Vorschläge eingebracht. Der Staat soll schlanker werden, zum Beispiel, indem alle Sozialleistungen künftig nur noch von einer digitalen Plattform abgewickelt werden. Keine doppelten Anträge mehr, weniger Zuständigkeitsdurcheinander. Ein eigenes Ministerium für Digitalisierung soll den Prozess steuern. Und? Tut sich was? Albrecht von Lucke von den Blättern für deutsche und internationale Politik urteilt:
13: Es gibt diverse Gesetzesvorlagen und Pakete, die in dem Sinne des Bürokratieabbaus unternommen wurden. Das Problem ist bloß, man sieht einen derartigen Bürokratieabbau nicht schlagen schnell. Es kann ja nicht die Rede davon sein, dass die Bürgerinnen und Bürger jetzt bereits gemerkt hätten, dass sich auf den Behörden etwas ungemein beschleunigt hätte.
10: Konkret geändert hat sich bereits das Baurecht. Bauministerin Verena Huberts will es entrümpeln. Dafür schafft sie den neuen Gebäudetyp E. E wie einfach. Weniger Steckdosen, weniger Schallschutz, weniger Kosten. Sie kann Erfolge melden, die Zahl der Baugenehmigungen steigt bereits deutlich. Albrecht von Lucke.
13: Nachdem es über Jahre Stillstand gab, hat der Bauturbo zumindest eine gewisse Form der Erleichterung geschaffen. Und da ist in der Tat zu merken, dass der Abbau von Hemmnissen angegangen wird. Frau Huberts versucht durchaus, Bauen einfach wieder leichter und kostengünstiger zu machen. Und das ist natürlich das, was die Baubranche sich schon lange ersehnt. Und da geht durchaus ein positives Zeichen von aus.
10: 175 Gesetze in einem Jahr, doch zum Turbo entwickeln sich nur wenige. Die Unzufriedenheit bleibt groß. Das spürt auch Friedrich Merz. Wie geht er damit um?
11: Aber über Erfolge wird dann meistens schnell hinweggegangen und Dinge, die nicht so einfach laufen, werden intensiv diskutiert. Das ist auch normal, das beklage ich mich gar nicht darüber. Aber wir haben in diesem einen Jahr einiges hinbekommen, aber ja, auch noch nicht genug.
10: Denn das wichtigste Ziel scheint in weite Ferne gerückt. Die Wirtschaft kommt nicht in die Gänge. Im Gegenteil, durch den Krieg im Iran und die steigenden Energiepreise verschärft sich die Krise schneller, als die Politik gegensteuern kann. Rennt der Regierung also die Zeit davon? Albrecht von Lucke.
13: Das zeigt, wie schwierig es ist, die Hebel umzulegen in Bereichen, die bis dato sträflich vernachlässigt worden sind. Und insofern wird manche der Maßnahmen erst mit einem Zeitverzug greifen, den diese Koalition im schlimmsten Fall gar nicht mehr erlebt.
1: Guck mal, Uwe Berndt hat sich erkundigt nach der

0: Import von Düngemitteln aus dem Ausland angewiesen. Und ein großer Teil davon muss die Straße von Hormuz passieren. Und das ist zurzeit, wie bekannt, nicht möglich. Anne Herberg berichtet aus Rio de Janeiro.
1: Die Maispflanzen auf den Plantagen der Fazenda Priori sind noch jung. Etwa 20 Zentimeter hoch strecken sie sich aus der rotbraunen Erde. Eine riesige Drohne fliegt über die Pflanzungen hinweg, verteilt mit Spritzdüsen Stickstoffdünger auf dem riesigen Feld. Den brauchen die Pflanzen gerade jetzt, wenn sie anfangen, in die Höhe zu sprießen, erklärt Landwirt Julio Priori, der hier im zentralbrasilianischen Bundesstaat Goiás 3000 Hektar bewirtschaftet. Doch dieses Jahr ist alles anders, sagt der 37-Jährige besorgt. Jetzt beginnt die Aussaat von Bohnen und Weizen. Im Anschluss, etwa im August, säen wir erneut Mais. Aber wir rechnen bereits durch, ob sich das für uns überhaupt lohnt, da die Kosten für Düngemittel explodiert sind, sodass die Lage bei uns allmählich eng wird. Dieser Krieg hat bei uns massive Auswirkungen. Rund 12.000 Kilometer trennen den Mais auf Julio Prioris Feldern von der Straße von Hormuz, die seit dem amerikanisch-israelischen Angriff auf Iran faktisch geschlossen ist. Blockiert ist damit auch ein Drittel des weltweit auf dem Seeweg gehandelten Düngers. Brasilien, mittlerweile zweitgrößter Agrarexporteur der Welt, trifft das besonders hart, sagt Bernardo Silva, Geschäftsführer des Nationalen Verbandes der Rohstoffindustrien für Düngemittel. Brasilien ist zu 90% auf Düngemittelimporte angewiesen und fast 80% der importierten Düngemittel stammen aus Weltregionen, die entweder direkt in Konflikte verwickelt sind oder unter den Auswirkungen solcher Konflikte leiden. Oder aus Ländern wie China oder Marokko, die ihre Düngemittelexporte eingeschränkt haben, aufgrund von Engpässen und der Notwendigkeit, ihren heimischen Märkten Vorrang einzuräumen. Schon 2022, zu Beginn des Ukraine-Krieges, machte sich Brasiliens Abhängigkeit bemerkbar. Damals vor allem von Kalium- und Ammoniumimporten aus Russland und Belarus, die wichtig sind für die Sojaproduktion. An Sanktionen, weder gegenüber Russland noch gegenüber Iran, beteiligte sich Brasilien nicht. In den letzten 5 Jahren, seit der ersten Krise im Jahr 2022, hat Brasilien seine Abhängigkeit nicht etwa verringert. Vielmehr hat es diese sogar noch gesteigert. Und das war eine politische Entscheidung. Was angesichts der Tatsache, dass ein Drittel unseres Bruttoinlandsproduktes an der Landwirtschaft hängt, absolut unverantwortlich ist. Während China, Marokko oder Staaten des Nahen Ostens den Aufbau einer Düngemittelindustrie staatlich förderten, wurden in Brasilien Fabriken geschlossen. Das soll sich nun ändern. Brasiliens halbstaatlicher Ölkonzern Petrobras kündigte an, rund 1 Milliarde US-Dollar in ein neues Düngemittelwerk zu investieren. Dazu wurde Ende April die Harnstoffproduktion in einer 2020 stillgelegten Fabrik wieder aufgenommen. Paulo Teixeira, der bis vor kurzem das Ministerium für landwirtschaftliche Entwicklung leitete, erklärte: Es ist von entscheidender Bedeutung, dass der brasilianische Staat auch unter jeder nachfolgenden Regierung an dieser Politik festhält, um Düngemittel direkt im eigenen Land zu produzieren und so unsere Unabhängigkeit zu sichern, insbesondere angesichts unserer Stellung als bedeutender globaler Nahrungsmittelproduzent. Brasilien spielt eine zentrale Rolle für die globale Ernährungssicherheit. Aber wenn Landwirte weniger Dünger einsetzen können, fallen Ernten schwächer aus. Damit steigen die Preise. Einer der größten Abnehmer von brasilianischem Mais war im vergangenen Jahr übrigens der Iran.
0: Eine bedrohliche Situation könnte entstehen, an die wir bisher kaum gedacht haben. Anne Herberg berichtete uns aus Brasilien. Hilfe, NDR Info ist weg. Nein, wir sind immer noch da. Aber wenn Sie ein DAB-Plus-Gerät haben, dann haben Sie die Erfahrung wahrscheinlich schon gemacht, dass wir zwischendurch mal weg waren. Wir wollen darüber noch mal reden gleich. 14.47 Uhr ist es jetzt, der Überblick über die wichtigsten Themen in Kürze.
2: Bundesjustizministerin Hubig hat sich besorgt gezeigt, dass Neonazi-Gruppen in Deutschland Zulauf haben, gerade auch von jungen Menschen. Die Erkenntnisse des Verfassungsschutzes ließen keinen Zweifel daran, dass die Politik die Bedrohung durch Rechtsextremismus sehr ernst nehmen müsse, sagte die SPD-Politikerin. Anlass sind die heutigen Razzien gegen rechtsextreme Jugendorganisationen, unter anderem in Niedersachsen, Schleswig-Holstein und Mecklenburg-Vorpommern. Die Bundesanwaltschaft hat die Organisationen Jung und Stark sowie Deutsche Jugend voran als kriminelle Vereinigungen eingestuft. In der Straße von Hormuz ist

0: ein Containerschiff einer französischen Reederei attackiert worden. Nach Angaben aus Marseille sind mehrere Crewmitglieder verletzt worden. Der Frachter, der unter maltesischer Flagge fährt, wurde beschädigt. Weitere Angaben machte die französische Reederei nicht. Unklar ist noch, wer für den Angriff verantwortlich ist. Nach dem Hantavirus-Ausbruch auf einem Kreuzfahrtschiff sind zwei erkrankte Besatzungsmitglieder und eine Kontaktperson von Bord gebracht worden. Die Patienten seien auf dem Weg von den Kapverden zur medizinischen Behandlung in den Niederlanden, teilte WHO-Chef Tedros mit. Auf dem Schiff waren drei Menschen nach einer Infektion mit dem Hantavirus gestorben. Ein Passagier ist nach seiner Rückkehr in die Schweiz positiv getestet worden und wird in Zürich behandelt. Das Kreuzfahrtschiff soll jetzt Kurs auf die Kanarischen Inseln nehmen. Das Wetter in Norddeutschland: viele Wolken, teils länger anhaltender Regen, an den Küsten trocken, bei 10 bis 16 Grad. Das war der kurze Überblick. Und nun weiter mit Sabine Rhein.
1: Wenn Sie uns jetzt hier in diesem Moment hören, können Sie eigentlich mal für 3 Minuten weghören? Denn dann ist Ihnen schon gelungen, was andere nicht geschafft haben. NDR Info auf Ihrem Digitalradio wiederzufinden. Warum wiederfinden? Naja, Sie wissen es, aber vielleicht gibt es auch in Ihrem Freundes- und Bekanntenkreis Menschen, die das schon mal erwähnt haben, nämlich dass NDR Info seit ein paar Tagen in Ihrem Digitalradio verschwunden ist. Wir haben deshalb Christian Ranzer aus unserer Abteilung Programmverbreitung, also aus dem Team, das dafür zuständig ist, dass das, was wir hier im Studio machen, auch bei Ihnen ankommt, ins Studio gebeten. Er kann berichten, wie man den anderen helfen könnte. Hallo Christian Ranzer.
2: Hallo.
1: Nochmal von vorne. Was ist denn passiert? Warum finden uns einige Leute nicht mehr?
2: Ja, was ist passiert? Wir haben die technische Senderkennung von NDR Info im DAB Plus Betrieb vereinheitlicht. Vorher war es mal so, dass NDR Info für Mecklenburg-Vorpommern, Schleswig-Holstein, Hamburg und Niedersachsen einzelne Service, sogenannte Service-IDs hatte. Die wurden jetzt vereinheitlicht.
1: Und warum haben wir das gemacht?
2: Das hat zum einen Gründe und Vorteile für die Hörenden, nämlich dass die Kanalliste, in der NDR Info aufgeführt wird, jetzt auch nur noch einmal NDR Info zeigt und nicht, wie vorher es mal möglich war, wenn man zum Beispiel in Hamburg unterwegs war, dass dann da stand NDR Info Hamburg, NDR Info Schleswig-Holstein und NDR Info Niedersachsen. Und zum anderen wurde die Programmverfolgung verbessert dadurch. Wenn Sie also über Bundeslandsgrenzen hinwegfahren, wird sehr schnell und sehr einfach die nächste mögliche Frequenz vom Autoradio gefunden.
1: Das heißt, man hat nicht mehr diese Lücken, wenn man länger durchs Land fährt.
2: So sieht es aus.
1: Okay, also nun die wichtigste Frage natürlich. Wie findet man denn auf dem eigenen Digitalradio der DAB Plus, wie findet man NDR Info wieder?
2: Genau, also das auf unseren Testgeräten war es eigentlich immer so, dass dieser Wechsel der Service-ID zu keinem Problem geführt hat. Wir wissen aber, dass es bei einigen Geräten doch zu einem kleinen Schluck aufkam. Was ist eigentlich zu tun? Man müsste jetzt am Gerät einen manuellen oder automatischen Sendersuchlauf durchführen. Das bedeutet aber nicht, wie man das früher noch von UKW kennt, dass man per Hand auf den Knopf drückt oder damals noch an so einem Potentiometer dreht und die UKW-Frequenzen durchslidet, sondern man muss wirklich in die Menü-Unterfunktion im Radio gehen und da auf Sendersuchlauf gehen und dann empfängt das Programm, das Radio in allermeisten Fällen auch das Programm
1: wieder. Man muss einfach einen Suchlauf starten.
2: So ist es.
1: Das haben ja die allermeisten, die mich und uns jetzt hier hören, sowieso schon getan. Aber trotzdem gibt es eben noch solche, bei denen das nicht funktioniert. Warum nicht möglicherweise?
2: Ich vermute tatsächlich, dass der Suchlauf, wie er von der Technik vorgesehen ist, also von dem Radiogerät, vielleicht ein bisschen versteckt ist und nicht so durchgeführt wurde, wie es gewollt ist. Man kann dann auch noch zum allerletzten Mittel greifen und ein Werksreset durchführen, also auf die Werkseinstellung zurücksetzen. Hört sich schlimm an, ist aber gar nicht so kritisch. Auch dann wird einfach alles nur zurückgesetzt. Eventuell eingespeicherte Radioprogramme gehen verloren. Das müsste dann von vorne wieder vollzogen werden. Ich glaube auch, die meisten Menschen, die NDR Info sowieso auf einer Programmtaste abgespeichert haben, die müssen dann das auch wieder neu einspeichern. Sonst wird es wieder das alte Programm versuchen.
1: Genau, das Problem, und ich spreche aus eigener Erfahrung, dürfte in den allermeisten Fällen sein, dass die Gebrauchsanleitung des Digitalradios, das man vielleicht vor vielen Jahren gekauft hat, mal längst weg ist und dass man mit der Anleitung, die man im Netz finden kann, zu diesem Gerät nicht unbedingt klarkommt. Wer hilft?
2: Genau. Also zum einen muss ich sagen, keine Angst vor der Technik. Setzen Sie sich damit auseinander und investieren Sie auch ein bisschen Zeit. Zum anderen, wenn wirklich gar nichts mehr hilft und auch Nachbarn, Freunde, Kinder nicht mehr helfen, gibt es vom NDR natürlich die technische Beratung. Der First Level Support ist erreichbar unter der 08000 637 099. Oder direkt die Verbindung zu unserem Second-Level-Support wäre per E-Mail zum Beispiel technik@ndr.de. Wir helfen immer gerne.
1: Ich wiederhole das nochmal, wenn ich es richtig ganz schnell mitgeschrieben habe. 08000 637 099. Ist das die richtige Nummer?
2: Das ist die Durchwahl.
1: Okay, oder wie war die Mailadresse?
2: technik@ndr.de.
1: Okay, da werden Sie geholfen sozusagen.
2: So ist es.
1: Vielen Dank, Christian Ranzo, war das aus unserer Abteilung Programmverbreitung. Sagen Sie es weiter.
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1: Kennen Sie noch Mel C? Das ist das letzte Spice Girl, das konsequent weiter Musik veröffentlicht. Jetzt ist ihr 9. Soloalbum Sweat erschienen. Der Titel ist Programm, treibende Beats, Songs für die Tanzfläche und fürs Workout, Schweiß also. Dafür schlüpft die Britin einmal mehr in ihre Paraderolle als Sporty Spice. Marcel Anders hat sich das mal angehört und auch mit ihr gesprochen.
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6: diese sporty Seite an mir will einfach nicht verschwinden. Und es ist nett, sie mit diesem Album noch einmal aufzugreifen. Es fühlt sich frisch an, weil ich das als Solistin nie getan habe. Ich präsentiere Sporty jetzt in der 2026-Version.
5: In like a fresh 2026-Version.
7: Das äußert sich auch im Artwork, für das die 52-Jährige wie eine Athletin posiert. Durchtrainiert und mit imposantem Sixpack. Der Körper einer Frau, die sogar an Triathlons teilnimmt. Sweat, das Titelstück ihres neuen Albums, ist eine regelrechte Workout-Hymne. Vor dem geistigen Auge tanzen Jane Fonda oder Sydney Rome im Neon-Outfit. Und doch ist das nur eine Nuance dieses Albums. Der Schwerpunkt der 13 Stücke liegt eher auf tanzbarer elektronischer Musik, einer Mischung aus Techno, Rave, House und R&B, der an Künstler wie Moloko oder Moby erinnert. Betont rhythmisch, aber auch sphärisch und euphorisch. Eine Hommage an die frühen 90er.
6: Ich war 17, als meine Freundin und ich Rave-Musik entdeckt haben. Ich hatte so etwas nie zuvor gehört. Und die Art, wie die Leute dazu tanzten, hat dafür gesorgt, dass ich mich darin verliebt habe. Ich habe dann Clubs in London besucht. Und wenn ich diese Sounds heute höre, bewegen sie mich immer noch.
5: It just like really stirs up those emotions.

0: Emotional sind auch die Texte. Sie befassen sich mit dem Alter und dem Vorsatz, das Beste aus einer verbleibenden Lebenszeit zu machen, zu reisen, viel auszuprobieren und Spaß zu haben. Gleichzeitig sind sie unverblümte Abrechnung mit ihrem Ex und Liebeserklärung an ihren neuen Partner. Eine ungewöhnliche Konstellation.
1: Das Album entstand zu einer interessanten Zeit. Als ich damit anfing, hatte ich eine Beziehung hinter mir, die ziemlich heftig auseinanderging. Kurz danach habe ich jemand anderen kennengelernt und mich neu verliebt. Das war aufregend. Es hat gezeigt, dass das Leben ständig Überraschungen bereithält. Ich hatte so starke Gefühle in beide Richtungen, dass es dem Album eine lyrische Bandbreite verliehen hat.
0: Obwohl Sweat ein starkes Popalbum ist, mit dem Melanie C. an den Erfolg ihrer ersten Alleingänge aus den späten 90ern anknüpfen könnte, Priorität scheint es für sie nicht zu haben. Im Oktober spielt sie ein einziges Deutschlandkonzert in Berlin. Ansonsten bevorzugt sie Engagements als DJ und Jurorin in Castingshows. Und sie hofft weiter auf ein Comeback der Spice Girls, die in diesem Sommer das 30. Jubiläum ihres Debüts Spice feiern. Dafür würde sie alles zurückstellen. No.

Und weil wir noch ein bisschen Zeit haben bis zu den nächsten Nachrichten, hören wir uns diese Musik noch ein bisschen weiter an. Selbst wenn das nicht die Musik ist, die Sie normalerweise hören, vielleicht ein bisschen Sport am frühen Nachmittag. Marcel Anders war das über das Album, das neue Album Sweat, das Album von Mel C.

0: Ja, Sie hören immer noch NDR Info, jetzt hier gleich die Nachrichten. Das war noch immer Musik vom neuen Album Sweat, dem neuen Album von Mel C.
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2: Um 15 Uhr mit Benjamin Kirsch. In 12 Bundesländern hat es heute Durchsuchungen bei mutmaßlichen jungen Rechtsextremisten gegeben. Die Razzien betreffen unter anderem Niedersachsen, Schleswig-Holstein und Mecklenburg-Vorpommern. Laut Bundesanwaltschaft waren in der Spitze mehr als 600 Polizeikräfte im Einsatz. Bundesjustizministerin Hubig warnt vor einer wachsenden Gefahr durch Rechtsextremismus. Aus Berlin, Gabriele Intemann.
3: Gewaltbereite rechtsextreme Gruppen hätten besonders unter jungen Menschen Zulauf. Hubig bezeichnet Rechtsextremismus als die größte Gefahr von innen in Deutschland. Nach Angaben der Bundesanwaltschaft werden seit dem Morgen rund 50 Objekte durchsucht. Die Ermittlungen richten sich gegen 36 Jugendliche und junge Erwachsene. Ihnen wird vorgeworfen, Mitglieder der rechtsextremistischen Jugendgruppen Jung und Stark sowie Deutsche Jugend voran zu sein. Einige der Beschuldigten sollen laut Ermittlern politisch Andersdenkende überfallen haben. Außerdem sollen sie gemeinschaftlich Menschen angegriffen haben, die sie für pädophil hielten.
2: Es war ein Wahlversprechen der Union, das sogenannte Heizungsgesetz von Robert Habeck rückgängig zu machen. Jetzt plant Wirtschaftsministerin Reiche von der CDU, dass auch nach 2045 mit Öl und Gas geheizt werden darf. Details von Anne-Kathrin Mellmann in Berlin.
4: Keine Verbote mehr, also Öl- und Gasheizungen dürfen weiter betrieben werden. Aber ab 2029 dann mit einer Beimischung von Brennstoffen aus nachwachsenden oder künstlichen Rohstoffen. Das können Brennstoffe sein, die gewonnen werden aus Biogas, aus der Vergärung, ne, von Gülle zum Beispiel oder eben auch Alkohol aus Zucker oder stärkehaltigen Pflanzen. Und all das soll dann eben so nach und nach beigemischt werden, bis man dann irgendwann einen Anteil von 60% erreicht. Dieser Referentenentwurf geht jetzt erstmal in die Ressortabstimmung. Das heißt, die zuständigen Ministerien müssen sich den anschauen, Verbände müssen den anschauen. Dann soll er aber schon am kommenden Mittwoch im Kabinett liegen und dann ins Parlament geleitet werden. Also es soll jetzt alles sehr, sehr schnell gehen.
2: Der Bund für Umwelt- und Naturschutz kritisiert, dass Ministerin Reiche damit das Klimaziel 2045 faktisch aufgebe. Öl- und Gasheizungen könnten nicht nur weiter eingebaut, sondern auch weiter fossil betrieben werden. Russland ignoriert nach ukrainischer Darstellung die einseitig von Kiew angeordnete Feuerpause. Präsident Selenskyj teilte mit, die russische Armee habe in der vergangenen Nacht mehr als 100 Drohnen und Raketen abgefeuert. Die ukrainische Waffenruhe ist seit Mitternacht in Kraft. Kiew hatte Russland aufgerufen, sich anzuschließen. CDU und SPD in Rheinland-Pfalz haben ihren Koalitionsvertrag für die neue Landesregierung unterschrieben. Der designierte Ministerpräsident Schnieder von der CDU und der bisherige Amtsinhaber Schweizer von der SPD unterzeichneten das Dokument gemeinsam. Der Vertrag sieht unter anderem mehr Stellen bei der Polizei und ein verbindliches Kindergartenjahr vor. Der neue rheinland-pfälzische Landtag kommt am 18. Mai zu seiner konstituierenden Sitzung zusammen. Dann soll Schnieder zum neuen Ministerpräsidenten gewählt werden. Die Europäische Kommission will Armut beenden und hat erstmals eine EU-weite Anti-Armutsstrategie dafür vorgelegt. Ein Schwerpunkt liegt auf der Bekämpfung von Kinderarmut, zum Beispiel durch besseren Zugang zu Bildung, Gesundheitsversorgung und Betreuung. Auch Beratungsangebote und Hilfen für die psychische Gesundheit sollen gestärkt werden. Zugleich will die Kommission stärker gegen Wohnungsnot vorgehen und Menschen besser integrieren, die vom Arbeitsmarkt ausgeschlossen sind. Laut offiziellen Zahlen ist jeder fünfte Mensch in der EU armutsgefährdet, bei Kindern ist es sogar jedes vierte. In der Grafschaft Bentheim untersuchen Wolfsexperten eine große Zahl von Schafsrissen. Der Fall ist einer der größten bisher dokumentierten in Niedersachsen. Nach Angaben der Landwirtschaftskammer sind mindestens 57 Schafe getötet und mehr als 100 verletzt worden. Die Zahlen könnten sich noch erhöhen. Die Risse werden momentan begutachtet. Die Experten versuchen zu klären, wie viele Wölfe beteiligt waren und wie sie auf das umzäunte Gelände gekommen sind. Die Angriffe im Ort Füchtenfeld hatten sich in 2 Nächten Ende vergangener Woche ereignet. Das waren die Nachrichten.
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0: Meist bedeckt ist es den Rest des Nachmittags und abends. Teils kann es auch noch etwas länger regnen, nur an den Küsten bleibt es trocken. Die Höchstwerte 10 bis 16 Grad. Morgen oftmals trocken in Norddeutschland, im Harz ein bisschen Regen noch. Die Höchstwerte 11 bis 17 Grad. Am Freitag soll es dann überall trocken sein, bei 13 bis 19. Am Sonnabend legen wir noch eine Schippe drauf in Sachen Temperaturen. 14 bis 23 Grad dann höchstens und wenn, dann regnet es in Niedersachsen. NDR Info, der Verkehrsservice, die Staus ab einer Länge von 3 Kilometern. A1 Hamburg Richtung Osnabrück, zwischen Euten und Bremen-Hemelingen 6 Kilometer Stau vor der Baustelle. A1 Osnabrück Richtung Bremen, zwischen Dreieck Stur und Bremen-Arsten 6 Kilometer Stau. A2 Berlin Richtung Hannover, zwischen Peine und Lehrte Ost 8 Kilometer stockend vor der Baustelle. Und dann weiter auf der A2 Richtung, nein, stimmt gar nicht, A2 Dortmund Richtung Braunschweig. So, zwischen Dreieck Hannover West und Hannover Lahe 8 Kilometer stockend. Das war die Gegenrichtung. A30 Bad Oeynhausen Richtung Rheine zwischen Bissendorf und Osnabrück-Sutthausen 7 Kilometer Stau nach einem Unfall. 3:06 ist es, 15:06. 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Moin. Beunruhigend das Thema, das heute durch eine große Aktion der Polizei Schlagzeilen macht. Es geht um junge, teils sehr junge, mutmaßliche Rechtsextremisten. Sie stehen unter Verdacht von Hass und Gewalt und es scheinen immer mehr zu werden. Aber sie fallen auch immer mehr denen auf, die uns und unsere Gesellschaft schützen. Generalbundesanwaltschaft und Polizei. Darum die Razzia heute, die offenbar noch immer läuft. Ich habe darüber mit Holger Schmidt gesprochen, unserem ARD-Terrorismus-Experten, früher in der Sendung. Ich wollte wissen, was der Verdacht ist, also der Vorwurf gegen diejenigen, deren Wohnungen und Treffpunkte heute durchsucht wurden.
5: Die sollen alle wesentliche Mitglieder oder sogar Rädelsführer, wie es die Juristen nennen, also Bestimmer, würde man vielleicht in anderen Zusammenhängen sagen, von zwei Gruppen gewesen sein, die sich Jung und Stark bzw. Deutsche Jugend voran nennen. Die sogenannte Deutsche Jugend voran, die benutzt auch den Begriff Neue Deutsche Welle. Und beide Gruppen vereint die Gedanken, von denen wir eben schon gehört haben. Also Rechtsextremismus, demokratieverachtend, Ausländer- und Queerenfeindlich, Körperverletzungsdelikte im Sinne der eigenen Ideologie und gegen die politischen Gegner. All das soll in diesen Gruppen propagiert und teilweise auch organisiert worden sein. Das ist nicht völlig überraschend. Über beide Gruppen ist in der Vergangenheit sowohl von deutschen Sicherheitsbehörden als auch in den Medien schon berichtet worden. Es gibt konkrete Körperverletzungsdelikte, Überfälle zum Beispiel auf eine Veranstaltung des Christopher Street Day, die Mitgliedern dieser Gruppe zugerechnet werden. Das Besondere ist jetzt, dass eben Generalbundesanwalt Jens Rommel sagt, das Ganze hat für ihn den Charakter von kriminellen Vereinigungen und er hat eben 36 Personen ausgemacht, die da die Wortführer sind, sage ich jetzt mal so ein bisschen flapsig. Und gegen diese Personen richten sich jetzt die Durchsuchungen. Und da fällt eben auf, die sind vergleichsweise viele, 36 Leute in Gruppen von jeweils mehreren hundert, die da miteinander gechattet haben. Und sie sind sehr jung, teilweise nicht mal volljährig, teilweise noch Heranwachsende. Und auch bei den etwas Älteren sind die eher so Tendenz Anfang 20 bis Anfang 30 Jahre alt. Also ein wirklich ausgesprochen junges Phänomen.
0: In 12 Bundesländern hat man heute nach Ihnen und nach Beweisen gesucht. Wie arbeiten die denn, wenn sie so dezentral sozusagen organisiert sind? Oder sind sie überhaupt organisiert und vernetzt?
5: Sie sind organisiert. Das ist die These des Generalbundesanwaltes, nämlich über entsprechende Kanäle und auf entsprechenden Plattformen. Und das erklärt dann nach meinem Eindruck eben auch, warum das so ein bundesweites Phänomen ist. Weil es gar nicht so sehr darum geht, dass man, wie das vielleicht bei früheren Vereinigungen mal der Fall war, zu irgendwelchen konspirativen Treffen heimlich im Hinterraum einer Gaststätte oder in einer Privatwohnung kommt, sondern dass das Ganze eben virtuell passiert und dass es deswegen auch so ein bisschen zufällig ist, welche Bundesländer betroffen sind, weil es einfach davon abhängt, wo Menschen wohnen, die mit ihren Mobiltelefonen und ihren Computern eben zu solchen Gruppen Zugang finden. Und so sehen wir im Norden ja, dass das auch so ein bisschen uneinheitlich ist. Hamburg ist beispielsweise nicht darum, runter in Mecklenburg-Vorpommern hat es Durchsuchungen gegeben, in Niedersachsen eine ganze Reihe. Also das ist eben nichts, was man irgendwie jetzt so schematisch erklären könnte, sondern was eher mit den Personen zusammenhängt, die dieser Gruppierung angehören sollen.
0: Sie haben gerade selbst schon von einem Phänomen gesprochen. Ist es eines, das die Behörden und auch die Politik zunehmend beschäftigt?
5: Ja, tatsächlich. Und das sehen wir ja auch zum Beispiel durch den Strafprozess, der im Augenblick in Hamburg am Oberlandesgericht läuft, gegen eine ganz ähnliche Gruppe. Die hat sich letzte Verteidigungswelle genannt. Ich denke, auch wenn wir uns diese Begriffe nochmal vor Augen halten, letzte Verteidigungswelle, jung und stark, deutsche Jugend voran, da ahnt man ja auch, dass das alles so ungefähr die gleiche ideologische Richtung ist, in die das geht. Sind übrigens auch Personen, die sich teilweise untereinander gekannt haben, die sich teilweise gegenseitig begeistert, aber durchaus auch gegenseitig ideologisch bekämpft haben, nach dem Motto, ich bin jetzt aber cooler als du oder hab die besseren Gedanken. Also das ist ein Phänomen, das schon mindestens seit dem vergangenen Jahr auffällt und gegen das die Ermittlungsbehörden jetzt eben verstärkt vorgehen.
0: Gibt es denn einen Zusammenhang zwischen der Razzia und diesem Prozess, den Sie gerade schon erwähnt haben?
5: Keinen direkten Zusammenhang, aber es ist eben sowohl das gleiche Personenpotenzial als auch das gleiche Milieu. Ich habe es eben schon angedeutet, das ist dann teilweise von Kameradschaft und Begeisterung übereinander geprägt. Es gibt aber in diesen Gruppierungen auch ganz handfeste Auseinandersetzungen untereinander. Was sie aber eben verbindet, das ist die ideologische Ausrichtung.
0: Der Generalbundesanwalt leitet die Ermittlungen. Das heißt, hier geht es sehr wohl erkanntermaßen um eine Gefahr für den Staat.
5: Ja, er sagt, er sieht eine mögliche besondere Bedeutung dieses Falls und er sieht vor allen Dingen in einzelnen Sachverhalten in diesen Gruppen eben die Strukturen einer kriminellen Vereinigung. Und trotzdem muss man sagen, das ist noch relativ am Anfang der Ermittlungen jetzt so. Es war für den Generalbundesanwalt nicht so deutlich alles, dass er zum Beispiel Haftbefehle hätte beantragen können oder wollen. Das hat er nicht getan. Er hat es bei Durchsuchungsanordnungen erst einmal belassen und es geht, glaube ich, hauptsächlich darum, jetzt mal wirklich rauszukriegen, was bei diesen 36 Personen, die da im Zentrum gesehen werden, was man bei denen auf den Computern und Mobiltelefonen noch findet, um dann insbesondere ein klareres Bild insgesamt von diesen Vereinigungen zu bekommen.
0: Da ist jetzt viel zu tun für die Ermittler. Was denken Sie, wann werden wohl Ergebnisse bekannt?
5: Naja, das ist so ein bisschen die Krux bei Ermittlungsverfahren des Generalbundesanwalts. Man hört am Anfang etwas und dann eigentlich üblicherweise erst zur Anklageerhebung. Aber sagen wir mal so, wir sind ja investigative Journalisten, wollen wir mal schauen, dass es vielleicht nicht erst bei einer möglichen Anklageerhebung Neuigkeiten gibt. Von Seiten des Generalbundesanwalts würde ich jetzt automatisch nicht unbedingt damit rechnen.
0: Holger Schmidt war das ARD-Terrorismusexperte.
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0: In Hamburg sind wieder einmal viele Bauprojekte der Stadt teurer geworden als erwartet. Das belegt der jährliche Bericht zum Baumonitoring des Senats. Er befasst sich mit 85 öffentlichen Großprojekten. Reinhard Postelt mit den Einzelheiten daraus.
6: Auf dem Papier sieht die Bilanz gar nicht schlecht aus. Von 85 Bauprojekten hätten 62 die Kosten eingehalten, heißt es. Nur 13 Bauten würden mehr als 10% teurer. Doch der Senat bedient sich einer beschönigenden Methode. Er vergleicht die Endkosten nur mit der jeweils letzten Schätzung, nicht mit der Ursprungsschätzung. Ein Beispiel. Die Sanierung der Kaimauern in Neumühlen hat sich offiziell nur um 2% verteuert. Aber das nur seit 2023. Verglichen mit der ersten Schätzung 2020 sind die Kosten um 66% explodiert. Gleiches gilt für das Haus der Erde am Schlump. Offiziell stiegen die Kosten um 12%, verglichen mit der Schätzung vor 13 Jahren aber um fast 200%. Erfreulich stabil im Preis blieb die neue Polizeieinsatzzentrale. Sogar günstiger wurde der Umbau der früheren Wilhelmsburger Reichsstraße zu einer Fahrradroute.
0: Der Wal, das Drama um den Buckelwal vor der Ostseeküste, ist von morgen an auch Thema bei der deutschen Umweltministerkonferenz in Leipzig. Schleswig-Holsteins Minister Tobias Goldschmidt von den Grünen will mit einer entsprechenden Beschlussvorlage erreichen, dass die Meerestiere in Zukunft besser geschützt werden, beispielsweise vor Gefahren durch Stellnetze. Der Grünen-Politiker sagte NDR Schleswig-Holstein:
7: Ja, dieser Wal vor Pöhl hat das Scheinwerferlicht auf den Zustand unserer Meere gerichtet. Und deswegen habe ich auch die klare Erwartung, dass wir jetzt nicht nur über den Wal Timmy reden, sondern dass wir ganz klar nach vorne gehen beim Meeresschutz, da viel mehr tun als in der Vergangenheit. Und das ist dann auch wichtig, dass man Aktivitäten entfaltet. Und das erwarte ich von den Kolleginnen und Kollegen ab morgen dann in Leipzig auf der Umweltministerkonferenz.
0: Schleswig-Holsteins Minister Tobias Goldschmidt von den Grünen. Und noch ein Thema aus Niedersachsen. Sie haben es vielleicht schon in den Nachrichten gehört. Hier haben mehrere Wölfe eine Schafherde angegriffen und so viele Tiere gerissen wie noch nie. Passiert ist das in Fürchtenfeld im Landkreis Grafschaft Bentheim in einer sogenannten Moorschäferei. In zwei Nächten hintereinander wurden insgesamt 57 Tiere getötet, mehr als 100 verletzt. Anke Hoffmann erklärt, warum diese hohe Zahl so außergewöhnlich ist.
8: Also das ist eher selten, dass so viele Tiere gerissen und verletzt werden. Das sagt ein Sprecher der Landwirtschaftskammer. Es gab auch schon mal Vorfälle mit ähnlich vielen Tieren in Niedersachsen. Aber bei Schafen seien es meistens nicht mehr als 6 Tiere, so die Landwirtschaftskammer. Das bestätigt auch ein Blick in das Wolfsmonitoring der niedersächsischen Jägerschaft. Dort sind nur vereinzelt Angriffe mit so vielen getöteten Weidetieren wie in Fürchtenfeld verzeichnet. Im aktuellen Fall sind seit dem 1. Mai mehr und mehr tote und verletzte Schafe auf dem großen Weidegebiet in Dahlem-Wiedmarscher Moor gefunden worden. Bisher spricht die Landwirtschaftskammer ja von 57 toten Schafen. Es sei wahrscheinlich, dass sich diese Zahl noch ändert, so ein Sprecher. Rissbegutachter untersuchen den Fall jetzt noch weiter. Dann klären sich vielleicht auch Fragen dazu, wieso die etwa 400 Tiere in ihrem umzäunten Gelände angegriffen werden konnten.
0: Soweit Anke Hoffmann zu den Schafen in Norddeutschland. Ein Schiff, ein kleines Kreuzfahrtschiff beschäftigt uns seit Tagen, denn es sind dort Menschen an einer besonderen Variante des Hunter-Virus erkrankt und 3 auch schon gestorben. Jetzt soll das Schiff aber Richtung Kanaren kommen. Jedenfalls war das die Meldung heute Vormittag. Ich habe darüber mit unserer Korrespondentin in Madrid gesprochen und sie erklärt uns die Einzelheiten und die Umstände und den Stand der Dinge. Gleich nach dem Sport und dem Überblick in Kürze jetzt um 15.16 Uhr.
2: Im Zuge von Ermittlungen gegen rechtsextreme Jugendorganisationen haben Einsatzkräfte in 12 Bundesländern insgesamt 50 Objekte durchsucht. Ziel waren laut Polizei die Gruppen Deutsche Jugend voran und Jung und Stark, die der Generalbundesanwalt als kriminelle Vereinigungen eingestuft hat. Bundesjustizministerin Hubig sagte, man müsse die Bedrohung sehr ernst nehmen. Sie nannte es erschütternd, dass militante rechtsextreme Gruppen gerade auch unter jungen Menschen viel Zulauf hätten. Israel will einer Bitte des Bundeswirtschaftsministeriums nachkommen und Deutschland mit Kerosin beliefern. Im Rahmen einer bestehenden Energiepartnerschaft habe Israel seine Unterstützung in Aussicht gestellt, teilte das Bundeswirtschaftsministerium mit, ohne Einzelheiten zu nennen. Zuvor hatten Israels Außen- und Energieministerium erklärt, wegen der Blockade der Straße von Hormus Kerosin nach Deutschland zu liefern. Mit dem Iran-Krieg hat sich der Preis für Flugbenzin mehr als verdoppelt. Experten warnen vor möglichen Engpässen im Sommer. Ein geplantes Autobahnkreuz für die A20 verletzt nicht die Rechte von Fährbetreibern. Das hat das Bundesverwaltungsgericht in Leipzig entschieden. Das Elbfährunternehmen FAS Glückstadt-Wischhafen hatte gegen die Planungen der niedersächsischen Verkehrsbehörde geklagt. Es ging um die Verbindung der A20 mit der A26 im Landkreis Stade. Dafür ist auch der Bau eines Tunnels unter der Elbe vorgesehen, der bereits vor 3 Jahren genehmigt wurde. Das Wetter in Norddeutschland. Viele Wolken, teils länger anhaltender Regen, an den Küsten trocken, 10 bis 16 Grad. Das war der kurze Überblick. Weiter geht's mit Sabine Rhein.
0: Vielen Dank.
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0: Eines der spektakulärsten Fußballspiele in der Geschichte der Champions League haben wir erlebt. Heute Abend steigt in München das Halbfinal-Rückspiel zwischen dem FC Bayern und Titelverteidiger Paris. Martin Roschitz aus der Sportredaktion. Ob das wohl ein ähnliches Spektakel wird wie beim 5:4-Sieg der Pariser im Hinspiel?
9: Ich denke schon. Ich kann mir zumindest nicht vorstellen, dass beide Mannschaften ihre ganz grundsätzliche Offensivausrichtung verändern. Die Bayern müssen ja gewinnen und die Pariser werden sich mit ihrer überragenden Qualität im Angriff nicht 90 Minuten hinten reinstellen und den Mannschaftsbus im Tor parken, wie man so schön sagt. Insofern können sich alle Fußballfans auf diese Partie freuen. Auf Spieler wie Harry Kane, Michael Olise und Luis Diaz bei den Bayern und auch die Pariser sind ja gespickt mit Weltstars wie Ousmane Dembélé und dem anderen Doppeltorschützen aus dem Hinspiel.
10: My name is Chvicha Kvaratskhelia, but you can call me Kvara.
11: Kvaratskhelia steadying himself! Is there anything this man can't do?
12: And there's the goal! That is you-know-who! Kvaratskhelia with it!
11: Kvaratskhelia!
12: Schwierig auszusprechen, aber ausgesprochen gut. Nicht nur die Fans in Paris liegen dem georgischen Superstar zu Füßen. Seine Tore und Vorlagen sicherten Paris Saint-Germain den Champions-League-Titel 2025. Und auch in dieser Königsklassensaison liefert Kvara zuverlässig. Die Fans nennen ihn georgischer Messi oder besingen ihn als Kvaradonna seit seiner erfolgreichen Zeit beim SSC Neapel. Dabei ist Kvaratskhelias Fußballheld ein ganz anderer.
13: Cristiano. Ich weiß, ein ganz anderer Spielertyp als ich, aber er war alles für mich.
12: In seiner Jugend in Georgien. Kvaratskhelia lernt dort Fußball. Von ganz unten.
13: Meine ersten Schritte im Fußball habe ich auf der Straße gemacht. So bin ich aufgewachsen und das ist die Art, wie ich spiele. Auf der Straße ist es erlaubt, den Ball zu haben und so versuche ich auch jetzt zu spielen, wie auf der Straße.
12: Kvaratskhelias Profikarriere beginnt zu Hause in Georgien bei Dynamo Tiflis. Nach weiteren Stationen in Georgien und in Russland wechselt er 2022 nach Italien zum SSC Neapel. Dort wird er zweimal italienischer Meister und entwickelt sich unter Trainer Luciano Spalletti zum Weltklassespieler.
14: Secondo me sta mettendo mano in maniera pesante.
15: Er verändert jetzt sehr stark auch seinen Charakter. Denn manchmal, wenn du zu gut, zu nett bist, verschafft dir das in dieser Welt keine Vorteile. Deine Halsschlagader muss hervortreten. Und jetzt, wenn er jetzt zum Torschuss ansetzt, sieht man seine Halsschlagader. Als er frisch zu uns kam, war das noch nicht so.
12: Nach 3 Jahren Neapel macht Kvaratskhelia Anfang 2025 den nächsten Schritt. Für 80 Millionen Euro wechselt er zu Paris Saint-Germain. Gleich in seiner ersten Halbsaison gelingt dem Verein das, was zuvor mit sehr viel Geld und sehr vielen Stars einfach nicht gelingen wollte. Der Gewinn der Champions League.
16: Kvicha, congratulations. You've won the Champions League. How does it feel?
17: It's crazy. I cannot imagine that today I'm Champions League winner. So it is crazy emotions today.
12: Gegen weitere verrückte Emotionen nach Champions League Siegen hätte Kvaratskhelia bestimmt nichts einzuwenden.
9: Die Bayern vielleicht schon. Peter Schulz war das über den PSG Game Changer aus Georgien, Kvaratskhelia. Und wir übertragen das Rückspiel Bayern gegen Paris ab 21 Uhr live und in voller Länge hier im Programm. Das Finale dann am 30. Mai in Budapest, für das sich ja der FCA Arsenal schon qualifiziert hat gestern Abend. Für den FC St. Pauli steht am 16. Mai aller Voraussicht nach ein Finale an. Denn am letzten Bundesligaspieltag ist dann der VfL Wolfsburg zu Gast am Millerntor. Und dieses Spiel könnte zum Showdown um Platz 16 werden, der die Relegation bedeuten würde. Jetzt gibt's aber neue Hiobsbotschaften vom FC St. Pauli. Hendrik Lückhoff.
18: Die Personalsorgen begleiten die St. Paulianer auch im Saisonendspurt weiter. Vor den letzten beiden Spielen sind die beiden Verteidiger Manolis Saliakas und Karol Metz angeschlagen. Sie haben muskuläre Probleme und können aktuell nicht mittrainieren. Beide drohen für die Partien in Leipzig und gegen Wolfsburg auszufallen. Damit geht St. Pauli personell auf dem Zahnfleisch. Schon seit längerem fehlen ja die Offensivleute Ricky J. Jones und Matthias Pereira-Larsch sowie Mittelfeldmann James Sands.
9: Am Sonnabend spielt der Tabellenvorletzte auswärts beim Tabellendritten in Leipzig um 15.30 Uhr. Der punktgleiche Tabellensechzehnte VfL Wolfsburg empfängt den FC Bayern. Und Schlusslicht Heidenheim mischt ja auch noch mit im Abstiegskampf und spielt am Sonntag in Köln. Nach 3 Jahren kehrt der Basketball-Supercup zurück nach Hamburg. Am 21. und 22. August findet das Freundschaftsturnier statt, und zwar in der großen Halle im Hamburger Volkspark. Im vergangenen Jahr wurde der Supercup in München ausgetragen. Mehr dazu im Sport hier in einer Stunde.
0: Vielen Dank, Martin Roschitz. 15:23 ist es. Wie geht es weiter mit dem kleinen Kreuzfahrtschiff, auf dem Infektionen mit dieser besonderen Variante des Hunter-Virus gefunden, entdeckt wurden, Infizierte? Und 3 der Betroffenen sind ja auch inzwischen gestorben, 4 weitere erkrankt. Die Verzweiflung unter den anderen fast 150 Menschen an Bord muss einigermaßen noch gewachsen sein. Vor ein paar Tagen haben wir schon davon gehört. Denn bisher durfte das Schiff nirgendwo anlegen. Jetzt aber doch. Heißt es, hieß es. Franka Wels habe ich dazu befragt im ARD-Studio Madrid. Die Honius soll die Kanaren ansteuern, heißt es. Wie kam es zur Entscheidung?
19: Also dazu muss man sagen, dass es da noch ein bisschen Streit gibt, denn der Regionalpräsident der Kanarischen Inseln, Clavijo, ist weiterhin strikt dagegen, dass das Schiff Kurs auf die Kanaren nimmt. Aber deswegen gab es irgendwie ein Krisengespräch mit der Zentralregierung und da warten wir jetzt gerade auf die nächsten Äußerungen. Aber diese Entscheidung ist letztlich erfolgt auf einer Anfrage, die abgestimmt zwischen der Weltgesundheitsorganisation und der Europäischen Union an Spanien ergangen ist. Die haben Spanien nämlich gebeten, das Schiff einfach auf der Grundlage internationalen Rechts den nächsten spanischen Hafen anlaufen zu lassen, weil die Kapverden schlicht und ergreifend nicht die Kapazitäten hätten, um sich dieses wirklich außergewöhnlichen medizinischen Notfalls anzunehmen.
0: Es ist also noch nicht ganz sicher. Aber welcher Hafen ist denn im Gespräch, in dem das Schiff anlegen könnte, die Leute von Bord gehen können?
19: Also das würde dann Santa Cruz de Tenerife sein, denn in dieser Stadt auf Teneriffa gibt es ein auf neuartige Infektionskrankheiten spezialisiertes Uniklinikum mit modernster Ausstattung und einer Isolations- oder Isolierstation. Bisher haben wir aber noch nicht von dem Hafen gehört, dass die ein Anlegegesuch erhalten haben. Aber das ging ja im Zweifelsfall auch schnell, zumal diese Überfahrt ja auch einige Tage dauern würde. Mhm. Während die Politik noch streitet, nimmt das vermutlich jetzt mal so seinen Lauf, weil das natürlich auch für die 14 Spanier, 13 Passagiere und ein Besatzungsmitglied an Bord natürlich auch jetzt nicht die angenehmste Situation ist, zu sehen, dass ihre Politiker sich da gerade behaken, was denn jetzt mit ihnen passiert.
0: Heute sind 3 Infizierte noch von dieser Position vor den Kapverden von Bord geholt worden. Sie werden in die Niederlande ausgeflogen, heißt es. Worauf stellen sich denn die spanisch-kanarischen Behörden denn jetzt ein?
19: Also das ist halt alles ein bisschen kompliziert, weil zum Beispiel dieses Hantavirus eine Inkubationszeit von Wochen hat. Heute hat uns ein Epidemiologe gesagt, das könne bis zu 8 Wochen dauern. Daher ist also jetzt auch nicht ausgeschlossen, dass während der Überfahrt zu den Kanaren noch weitere Fälle hinzukommen. Aber das gilt allerdings als sehr, sehr unwahrscheinlich, weil dieses Virus bisher halt vor allem durch das Einatmen von kontaminiertem Staub übertragen wird. Die Übertragung von Mensch zu Mensch nur wirklich bei sehr engem Kontakt funktionieren soll. Und auf dem Schiff, da gelten halt schon jetzt Isolations- und Absonderungsregelungen. Und bisher sind an Bord keine neuen Verdachtsfälle hinzugekommen, soweit wir das wissen.
0: Da müsste man natürlich genau die Inkubationszeit wissen, aber das kann ja auch variieren. Man rechnet also nicht damit, dass dort möglicherweise Infizierte behandelt werden müssen. Aber wie könnte es denn weitergehen für die Leute, die dann von Bord gehen?
19: Das große Ziel seitens der Weltgesundheitsorganisation ist es jedenfalls, möglichst viele möglichst schnell in ihre Heimatländer zurückführen zu können. Das kommt natürlich aber ein bisschen immer auf die individuelle Situation an. Also zum einen sollten die Menschen, die da ankommen, das kann man vielleicht auch schon vorwegnehmen, bevor man jetzt denkt, oh, was passiert dann da vor Ort, zu keinem Zeitpunkt in Kontakt mit der lokalen Bevölkerung kommen. Es dürften wahrscheinlich PCR-Tests durchgeführt werden. Wir kennen das noch aus der Covid-19-Zeit, um zu sehen, ob sie zum Beispiel Antikörper in sich tragen. Es gibt, wie gesagt, auf jeden Fall Möglichkeiten der Quarantäne, falls nötig, oder auch Personen zur Beobachtung da zu behalten. Und für den Transport soll laut spanischem Gesundheitsministerium dann auch noch sichergestellt werden, dass eben nur eigens für diese Transporte vorgesehene Transportmittel zum Einsatz kommen. Und sehr viel mehr wissen wir zu diesem Zeitpunkt schlicht und ergreifend noch nicht.
0: Klar, wenn es noch nicht endgültig geklärt ist. Wie sind denn überhaupt die Reaktionen auf den Kanaren? So ein bisschen angedeutet hast du das ja schon.
19: Genau, man muss hier also sehr deutlich zwischen Medien und Politik auf der einen und Medizinern oder auch der normalen Bevölkerung auf der anderen Seite unterscheiden. Die politische Aufgeregtheit habe ich ja gerade schon kurz geschildert. Die Medien tragen auch nicht dazu bei, die Stimmung zu beruhigen, während dann Mediziner sagen, Leute, das ist nicht der Beginn der nächsten Pandemie. Das ist eine andere Situation. Wir können das nicht mit Covid-19 vergleichen, weil zum Beispiel dieses Hantavirus schon sehr, sehr lange bekannt ist und sich auch noch nicht so erfolgreich an den Menschen angepasst hat, wie Covid-19 das damals gemacht hat. Also das ist eine grundsätzlich andere Situation, hören wir hier von Seiten der Gesundheitsexperten. Und entsprechend kann man natürlich nicht ausschließen, dass so manchen ein mulmiges Gefühl beschleicht, mich ja auch. Als ich das erste Virusbild im Fernsehen gesehen habe, habe ich auch gedacht, oh, geht das jetzt wieder los? Mhm. Aber man muss da, glaube ich, das kollektive Corona-Trauma ein bisschen hinter sich lassen und sich jetzt diesen Fall als das betrachten, was er ist. Und da gibt es bisher für die öffentliche Gesundheit keine ernsthafte Gefahr.
0: Welche Erfahrungen hat Spanien denn mit dieser Variante des Hantavirus?
19: Also kaum, denn im Allgemeinen kommt der in Europa, wenn überhaupt, eher in osteuropäischen Gebieten vor. In Südeuropa ist der ganz, ganz selten. Aber Spanien hat Erfahrung mit Intensivmedizin und gut ausgestattete Einrichtungen, auch auf den Kanaren. Deshalb macht man sich hier relativ wenig Sorgen, dass man das nicht in den Griff bekommen könnte.
0: Aber noch gibt es ein bisschen politischen Streit um die Zukunft dieses Schiffes. Kommt es nun nach Teneriffa oder nicht? Wir werden Sie weiter natürlich mit Informationen versorgen, Sie auf dem Laufenden halten. Das war jedenfalls Franka Wels aus Madrid heute.
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0: Und auch in 10 Minuten hier die Wirtschaft auf NDR Info, da wird es dann um Fernwärme gehen. Und vorher, nach den Nachrichten, lernen wir erstmal den langweiligsten Mann Großbritanniens kennen. Eine herrlich britische Geschichte.
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2: Um 15.30 Uhr mit Benjamin Kirsch. Ermittler sind heute gegen rechtsextreme Jugendgruppen vorgegangen. Im Fokus sind die Organisationen Jung und Stark sowie Deutsche Jugend voran. Auch in Niedersachsen, Schleswig-Holstein und Mecklenburg-Vorpommern hat es Razzien gegeben. Die Bundesanwaltschaft stuft beide Organisationen als kriminelle Vereinigungen ein. Sie sollen unter anderem zur Gewalt gegen Politiker aufgerufen haben. Ines Peterson, Sprecherin der Behörde, sagte, einige Mitglieder hätten auch Gewalttaten begangen.
25: Die Durchsuchungen heute betreffen 36 Beschuldigte, denen wir zur Last legen die Mitgliedschaft in einer kriminellen Vereinigung. Bei diesen Vereinigungen handelt es sich um gewaltbereite Jugendorganisationen aus dem rechtsextremistischen Bereich. Diese Vereinigungen zeichnen sich häufig durch das sehr junge Alter ihrer Mitglieder aus. Wir haben heute Beschuldigte im Alter ab etwa 17 Jahren, in der Regel bis Mitte 20. Diese Vereinigungen Jung und Stark und Deutsche Jugend voran vernetzen sich insbesondere über das Internet, über soziale Medien. Sie treten dann aber auch durch Gewaltdelikte teilweise realweltlich in Erscheinung.
2: Ines Peterson, Sprecherin der Bundesanwaltschaft. Seit genau einem Jahr ist die aktuelle Bundesregierung im Amt. In aktuellen Umfragen hat Schwarz-Rot keine Mehrheit mehr und die Beliebtheitswerte von Bundeskanzler Merz sinken immer weiter. Einige Reformen wurden schon umgesetzt, große Strukturreformen gab es bislang aber noch nicht. Astrid Kühn aus der NDR Wirtschaftsredaktion zur Frage, was in den nächsten Monaten geplant ist.
26: Die Steuerreform, die soll Anfang kommenden Jahres fertig sein. Also da muss man jetzt ran. Auch die Rentenreform soll im zweiten Halbjahr angepackt werden. Aber ich sag mal so, das sind jetzt die richtig dicken Bretter und die Stimmung könnte besser sein. Erstmal gibt's in der Koalition schon vorab Streit, aber auch das 500 Milliarden Euro Sondervermögen, das hat noch nicht die erhoffte Aufbruchsstimmung erzeugt, auch weil erst ein geringer Teil der Gelder überhaupt abgerufen wurde. Und mittlerweile wird doch durchaus bezweifelt, ob das Geld wirklich für neue Investitionen genutzt wird oder ob da nicht eher Haushaltslöcher gestopft werden. Eine Studie legt das nahe und viele Ökonomen üben daran Kritik.
2: Israel will Deutschland wegen des Iran-Kriegs mit Kerosin aushelfen. Darum habe das deutsche Energieministerium gebeten, hieß es in einer offiziellen Erklärung. Aus Tel Aviv, Julio Segador.
27: Nach Angaben des israelischen Energieministeriums gäbe es im Land Flugbenzinüberschüsse, die exportiert werden könnten. Daher werde jetzt auch angesichts der aktuellen Sicherheitslage und im Zuge der Krise um die Meerenge von Hormuz geprüft, ob man dem deutschen Wunsch nachkommen könne. Laut Erklärung hat Israels Außenminister Saar das Thema auch bei seinem heutigen Deutschlandbesuch angesprochen. Darüber hinaus soll laut Erklärung beider Ministerien ferner geprüft werden, ob möglicherweise auch Erdgas von Israel nach Deutschland geliefert werden kann. Eine offizielle Bestätigung zu dem Thema liegt aus Deutschland zur Stunde nicht vor.
2: Im Zusammenhang mit dem Hunter-Virus-Ausbruch auf einem Kreuzfahrtschiff werden nun erste Infizierte von Bord gebracht. Nach Angaben der Weltgesundheitsorganisation handelt es sich um 2 erkrankte Besatzungsmitglieder und eine Person, die mit beiden Kontakt hatte. Nach Angaben des Kreuzfahrtveranstalters werden sie in die Niederlande ausgeflogen. Das Schiff liegt derzeit vor Kap Verde und soll nun die Kanaren anlaufen. 3 Menschen sind auf dem Schiff mutmaßlich am Hunter-Virus gestorben. Ein infizierter Mann wird derzeit in einer Klinik in Zürich behandelt. Er war im April von Bord des Schiffes gegangen. Die italienische Ministerpräsidentin Meloni hat vor den Gefahren durch sogenannte Deepfakes gewarnt. Sie veröffentlichte ein gefälschtes KI-Bild von sich und verband das mit einem Appell. Aus Rom, Lisa Weiß.
3: Es ist ein Bild von ihr selbst in Unterwäsche, das Italiens Ministerpräsidentin Giorgia Meloni auf Facebook postet. Das Bild ist nicht echt, sondern wurde von Unbekannten mit künstlicher Intelligenz erstellt und dann im Internet verbreitet. Ein sogenannter Deepfake. Italiens Ministerpräsidentin will damit auf das Problem mit den gefälschten Bildern im Internet hinweisen. In diesen Tagen seien diverse gefälschte Fotos von ihr zu finden, schreibt die Ministerpräsidentin und nimmt es auch ein bisschen mit Humor. Sie sehe auf dem geposteten Foto deutlich besser aus als in echt, schreibt sie. Das ändere aber nichts an der Tatsache, dass man mittlerweile alle Mittel nutze, um jemanden anzugreifen und Unwahrheiten zu erfinden. Meloni weist in ihrem Post darauf hin, dass Deepfakes alle treffen können. Sie selbst könne sich verteidigen, viele andere nicht. Und ruft dazu auf, erst zu verifizieren, ob der Inhalt echt ist, bevor man Bilder teilt.
2: Hamburgs erster Bürgermeister Tschentscher hat noch einmal für Olympische Spiele in der Stadt geworben. Der SPD-Politiker sprach in einer Regierungserklärung vor der Bürgerschaft von einer historischen Chance für Hamburg. Dabei betonte er, dass es nicht darum gehe, die Stadt an Olympia mit massiven Bauten anzupassen, sondern die Spiele in die Strukturen der Stadt zu integrieren. Ob sich Hamburg überhaupt als möglicher Austragungsort bewirbt, entscheiden die Hamburgerinnen und Hamburger. Dazu findet am 31. Mai ein Referendum statt. Außerdem gibt es noch weitere deutsche Kandidaten, Berlin, München und die Region Rhein-Ruhr. Bei der Bewerbung geht es um die Olympischen und Paralympischen Sommerspiele 2036, 2040 oder 2044. Das waren die Nachrichten.
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4: So gut wie keine Sonne heute, dafür immer mal wieder Regen, auch länger anhaltend in Norddeutschland. An den Küsten allerdings bleibt es bis zum Abend trocken. Die Höchstwerte dazu 10 bis 16 Grad. Noch in der Nacht sinken die Werte auf 8 bis 3 Grad. Gebietsweise soll es etwas regnen, aber meist ist es eher trocken. Auch morgen, und dann ist das Regengebiet im Harz. Die Höchstwerte dazu 11 bis 17 Grad. Am Freitag überall trocken bei 13 bis 19 Grad, am Sonnabend noch etwas mehr, 14 bis 23 Grad. Und in Niedersachsen soll es etwas regnen, der Rest bleibt wohl trocken. In der Info der Verkehrsservice, die Staus ab einer Länge von 3 Kilometern. A1 Hamburg Richtung Osnabrück, zwischen Euten und Bremen-Hemelingen 4 Kilometer Stau vor der Baustelle. A1 Osnabrück Richtung Bremen, zwischen Dreieck Stur und Bremen-Arsten 6 Kilometer Stau. A2 Berlin Richtung Hannover zwischen Peine und Lehrte Ost, 8 Kilometer stockend vor der Baustelle. Und A2 Dortmund Richtung Braunschweig, also Gegenrichtung zwischen Dreieck Hannover West und Hannover Lahe, 3 Kilometer stockend. A30 Bad Oeynhausen Richtung Rheine zwischen Bissendorf und Osnabrück-Sutthausen, 6 Kilometer Stau nach einem Unfall. Und A352 Richtung A7 zwischen Hannover Flughafen und Dreieck Hannover Nord, 4 Kilometer Stau. 15.37 Uhr ist es. NDR Info mit Sabine Rhein im Studio. Willkommen. Und jetzt wird es hier mal kurz sehr langweilig und herrlich britisch. Denn es geht um Kevin Beresford, der sich selbst Dull Kev nennt. Den langweiligsten Mann Großbritanniens. Denn er mag, ach, das erzählt Ihnen jetzt Valerie Krall aus London, auch das, was er nicht mag.
5: Kevin Beresford ist so ziemlich das Gegenteil von einem Mann der Manosphere. Er ist Anfang 70, hat einen grauen Stoppelbart und trägt einen Pullover in genau demselben Grau. In seinem Wohnzimmer in der Kleinstadt Redditch, südlich von Birmingham, blättert er durch einen Fotokalender über Kreisverkehre. Best British Roundabouts lautet der Titel. Kevin Beresford hat den Kalender selbst gemacht.
6: Es
7: gibt nichts, was ausdrucksstärker ist als ein Kreisverkehr. Man sieht darauf Springbrunnen, Statuen, Züge, Boote, Flugzeuge, was auch immer man sich vorstellen kann. Kevin Beresford bezeichnet sich selbst als den langweiligsten Mann Großbritanniens. Er ist stolz auf diesen inoffiziellen Titel und will jetzt sogar die Manosphere mit seiner Langeweile bekämpfen. Den Ort, vor allem im Internet, der jungen Männern Ruhm und Erfolg verspricht und dabei oft ein toxisches Bild von Männlichkeit und Frauenverachtung propagiert. Langweiliges Hobby klingt erstmal negativ. Dabei ist es das gar nicht. Es kann alles Mögliche sein. Man kann Gegenstände sammeln oder in der Natur sein. Viel besser als den Weg der Manosphere zu gehen, denn das ist unerreichbar. Nur eine Minderheit wird sich jemals schicke Autos und Luxusjachten leisten können. Es ist ein absurdes Ziel. Als Kevin kürzlich eine Netflix-Doku über die Manosphere sah, war er schockiert und entwarf spontan ein Gegenkonzept, die Dallasphere. Ein Club, der das langweilige, glanzlose feiert, dafür aber inklusiv ist und für Vielfalt steht. Wir sind das genaue Gegenteil von diesen hochnäsigen Idioten. Das sind furchtbare Menschen mit ihrer toxischen Männlichkeit. Unsere Werte sind Anstand, Integrität und Ehrlichkeit. Frauenfeindlichkeit und Chauvinismus lehnen wir ab. Sei einfach ganz normal Frauen gegenüber. Die Dallasphere ist das Gegenmittel. Mit seiner Idee hat Kevin viel Aufmerksamkeit generiert. Zurzeit tingelt er durch Radiostationen, gibt Fernsehinterviews und erscheint in Zeitungsartikeln. Dass er es wohl trotzdem nicht unbedingt mit den Social-Media-Influencern der Manosphere aufnehmen kann, weiß er. Aber mit seiner Botschaft meint er es durchaus ernst.
0: Valerie Kall über den langweiligsten Mann Großbritanniens. Vielleicht ein Vorbild. Ich finde ein schönes Thema für das nächste Treffen im Freundeskreis, oder?
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0: Wer mit Gas oder Öl heizt, der weiß ja, Preisspitzen an den Märkten, wie wir sie etwa durch globale Krisen wie den Ukraine-Krieg oder die Blockade der Straße von Hormuz sehen, die wirken sich unangenehm auf die Heizkosten aus. Außerdem verursachen diese Heizarten hohe CO2-Emissionen. Wer nun keine Wärmepumpe hat, freut sich daher über ein Fernwärmeangebot in seinem Stadtteil. Allerdings zeigt sich immer häufiger, dass auch die Fernwärmepreise deutlich steigen. Ärgerlich dabei, die Anbieter sind oft örtliche Monopolisten. Die Kunden können nicht einfach so wechseln. Klaus Kuderer hat mit Betroffenen und Anbietern gesprochen.
8: Für sein Haus hat Volker Seifert einen Fernwärmeanschluss. Aus einer unterirdischen Rohrleitung bekommt er unter anderem Abwärme aus einer Müllverbrennungsanlage. Eigentlich eine sinnvolle Nutzung. Doch eines ärgert den Kfz-Sachverständigen aus Wartgassen bei Saarbrücken. Seine drastisch gestiegenen Heizkosten.
10: Die Fernwärme ist für mich hier bei uns die teuerste Alternative, die es gibt. Und der Anbieter kann mit mir theoretisch machen, was er will. Und ich habe keine Möglichkeit, dagegen vorzugehen.
8: 2023 hatte er noch 2560 Euro an Fernwärmeheizkosten. 2025 waren sie trotz niedrigerem Verbrauch fast doppelt so hoch. 4938 Euro.
10: Wie soll das ein normaler Mensch bezahlen?
8: Wir fragen bei Volker Seiferts Anbieter Steag Iconi in Essen wegen der Preisexplosion nach. Die Antwort?
11: Die Preisformeln für die Fernwärme basieren, unabhängig vom Anbieter, auf gesetzlichen Vorgaben. Unsere Preisformeln müssen das Erzeugungsportfolio, die Bereitstellung und Verteilung von Wärme sowie den Wärmemarkt angemessen berücksichtigen. Das ist eine komplexe Aufgabe. Unser Ziel ist es, so einfach und verständlich

0: Er ist ein Ausnutzer.
1: Auch in Dortmund wird das Fernwärmenetz zurzeit ausgebaut. Neue Rohrleitungen müssen verlegt werden, um hier viele Haushalte anzuschließen. Größtenteils gibt es dann überschüssige Abwärme aus nahegelegenen Industrieunternehmen. Was die Kosten betrifft, dazu meint Bastian Stegemann vom Dortmunder Fernwärmeversorger DEW 21.
2: Verglichen mit dem reinen Gaspreis ist die Fernwärme in Dortmund etwas teurer, als wenn man jetzt einen günstigen Gaspreis als Vergleich heranzieht. Die Kosten für jeden Kunden werden umso günstiger, je mehr sich dem System Fernwärme in einer Stadt anschließt.
1: Aktuell aber ist die Fernwärme momentan das teuerste Heizsystem bundesweit. Schlecht auch für viele Mieter. Carola Marschner aus dem saarländischen Wallerfang ist Kundin bei Steag Iconi.
3: Ich gehöre zu den Rentnerinnen, deren Rente nicht so üppig ist. Und wenn ich mir das vorstelle, dass jetzt meine Heizkosten von, ich glaube bis dato waren es so zwischen 80 und 100 Euro, vielleicht auf 150 Euro springen, also das ist schon eine heftige Sache.
1: Verbraucherschützer Gregor Hermanni fordert auch deshalb mehr Kontrolle für den Fernwärmemarkt.
4: Wir würden uns für den Fernwärmebereich, genauso wie bei Strom und Gas, eine Aufsichtsbehörde, wie es die Bundesnetzagentur ist, und auch eine Schlichtungsstelle wünschen, die bei Verbraucherbeschwerden tätig wird.
5: Klaus Kuderer über die Probleme bei der Fernwärme. Und in etwa 10 Minuten geht es hier um Euphoria, die Teenager-Serie, die ja sehr beliebt, sehr bekannt war und ist. Inzwischen gibt es die 3. Staffel, aber auch deutliche Kritik daran. Worum es geht, hören wir dann. Jetzt aber zunächst mal der Überblick in Kürze. Und dann geht es noch einmal um teure Energiepreise und hohe Energiepreise, und zwar in Indien. Jetzt ist es 15.45 Uhr.
6: Bundesjustizministerin Hubich hat sich besorgt gezeigt, dass Neonazi-Gruppen in Deutschland Zulauf haben, gerade auch von jungen Menschen. Die Erkenntnisse des Verfassungsschutzes ließen keinen Zweifel daran, dass die Politik die Bedrohung durch Rechtsextremismus sehr ernst nehmen müsse, sagte die SPD-Politikerin. Anlass sind die heutigen Razzien gegen rechtsextreme Jugendorganisationen, unter anderem in Niedersachsen, Schleswig-Holstein und Mecklenburg-Vorpommern. Die Bundesanwaltschaft hat die Organisationen Jung und Stark sowie Deutsche Jugend voran als kriminelle Vereinigungen eingestuft. Genau ein Jahr nach dem Start der schwarz-roten Koalition hat Bundeskanzler Merz zu Zusammenhalt und Optimismus bei Union und SPD aufgerufen. Es gebe zu dieser Koalition keine Alternative, sagte Merz nach Angaben eines Regierungssprechers heute in der Kabinettssitzung. Man sei staatspolitisch gemeinsam in der Verantwortung, den Erfolg zu suchen. Zuletzt hatten schlechte Umfragewerte und offener Streit zwischen Union und SPD für Unmut gesorgt. Bundesweit könnte laut einer Studie ein Großteil der Krankenhausbehandlungen vermieden werden oder ambulant erfolgen. Der neue Krankenhausreport der AOK kommt zu dem Ergebnis, dass rund 42% der Belegungstage im Krankenhaus und fast 40% der Klinikausgaben eingespart werden könnten. Besonders groß sei das Potenzial für eine ambulante Versorgung mit jeweils über 60% der Fälle in der inneren Medizin und in der allgemeinen Chirurgie. Das Wetter in Norddeutschland. Viele Wolken, teils länger anhaltender Regen, an den Küsten trocken, bei 10 bis 16 Grad. Das war der kurze Überblick. Weiter mit Sabine Rhein.
5: Sprit ist teuer geblieben bei uns in Deutschland, auch nach dem Tankrabatt. Aber natürlich spürt die ganze Welt die Folgen des Irankriegs. Das ist für viele bei uns hier hart, aber insgesamt viel härter für Menschen in ärmeren Ländern, in Südasien zum Beispiel. Länder wie Indien und Bangladesch sind stark auf Energieimporte angewiesen und die kommen meist aus dem Mittleren Osten und natürlich normalerweise durch die Straße von Hormus. Die Folgen sind seit Wochen unmittelbar in Südasien spürbar, werden mit jedem Tag dramatischer, folgenreicher. Energie wird knapp, Strom teuer und die Industrie gerät ins Stocken.
7: Ramesh Singh betreibt einen kleinen Straßenstand mitten in der indischen Hauptstadt Neu-Delhi. Der 42-Jährige verkauft beliebte Snacks wie Samosas, frittierte Teigtaschen. Die Preise sind erschwinglich, weshalb sein Stand besonders bei jungen Leuten beliebt ist. Trotz des Andrangs wirkt er nicht besonders fröhlich. Auch bei ihm machen sich die Folgen des Irankriegs bemerkbar.
8: Die Krise besteht weiterhin. Gas gibt es nicht und es ist außerdem teuer. Wir werden noch 2 bis 3 Monate warten, dann schließen wir den Laden. Wir alle nutzen jetzt mehr elektrische Geräte und Kohle zum Kochen. Aber das funktioniert einfach nicht. Was sollen wir machen?

0: Nur ein paar Schritte weiter, im Restaurant von Ashwani Gupta, ist der Mittagsandrang inzwischen vorbei. Nur noch wenige Gäste sind da, eine kurze Pause, bevor es am Abend wieder voller wird. Der 38-Jährige sitzt an seinem Schreibtisch und prüft die Kasse.
1: Wir haben jetzt das erste Mal seit 3 Jahren die Preise erhöhen müssen, um 20%. Früher haben wir einige Speisen mit Gas gekocht, jetzt sind wir auf Kohle umgestiegen. Wir nehmen Holzkohle, damit der Gasverbrauch geringer ist. So versuchen wir das zu bewältigen.
0: In der 30-Millionen-Metropole Neu-Delhi macht sich die Gaskrise überall bemerkbar. Erst Anfang der Woche hat die indische Regierung ein neues Notfallprogramm über umgerechnet rund 1,7 Milliarden Euro beschlossen. Damit sollen vor allem kleine Unternehmen unterstützt werden, die kurzfristig Geldprobleme haben, sagte der Informationsminister. Doch die Abhängigkeit von Gas und Öl aus dem Nahen Osten betrifft nicht nur Indien. In ganz Südasien hat sich die Lage dramatisch zugespitzt. Rund 1400 Kilometer trennen Delhi von Bangladeschs Hauptstadt Dhaka. Dort in der 10-Millionen-Einwohner-Metropole ist der Geschäftsführer Mehidi Hassan unterwegs. Auch hier sind die Folgen der Energieknappheit nicht zu übersehen. Der Textilfabrikant zeigt auf die Straße und erklärt.
2: Du siehst ja den Stau hier. Ein halber Kilometer weiter ist eine Tankstelle und die Schlange ist so lang, sie geht bis hierhin. Neuerdings müssen, um Strom zu sparen, auch die Geschäfte alle früher zumachen und die Behörden auch.
0: Auch Mehidi Hassan selbst ist direkt betroffen. Er verkauft Kleidung nach Europa und in die USA. Bis vor kurzem war das sehr lukrativ. Nun steht seine Fabrik kurz vor dem Stillstand. Und nicht nur seine, für die gesamte Branche, das wirtschaftliche Rückgrat des Landes, zeichnet er ein düsteres Bild.
2: Es wird riesige Einbußen geben. Wir werden dicht machen müssen und nicht nur wir, 95% der Bekleidungsbranche. Es wird Arbeitsplatzverluste in riesigem Ausmaß geben. Tausende, nein, Millionen werden ihren Job verlieren und dann wird die ganze Wirtschaft kollabieren.
0: Noch läuft der Generator in Hassans Fabrik, von dem die Stromversorgung abhängt. Doch der Dieselkraftstoff ist rar und teuer. Ungefähr die Hälfte des Energiebedarfs von Bangladesch wird durch Lieferungen aus dem Mittleren Osten gedeckt. Aber nicht nur die energieintensive Kleidungsindustrie leidet, sondern das gesamte Land. Universitäten wurden geschlossen und landesweite Stromabschaltungen sind an der Tagesordnung. Ein baldiges Ende der Krise ist nicht in Sicht. Selbst wenn die Straße von Hormuz kurzfristig wieder vollständig geöffnet würde und die Seewege sicherer wären, dürfte es Wochen dauern, bis ausreichend Öl und Gas in Bangladesch ankommen und die Preise wieder spürbar sinken, sagen Experten. Auch rund 2000 Kilometer weiter südwestlich in Sri Lanka zeigt sich ein ähnliches Bild. Dort wurde bereits vor Wochen eine 4-Tage-Woche eingeführt, ergänzt durch einen zusätzlichen arbeitsfreien Mittwoch, um Energie zu sparen. Außerdem dürfen Autofahrer nur noch 15 Liter Benzin pro Woche beziehen. Die aktuelle Lage verschärfe eine Krise, die bereits zuvor bestanden habe, sagte die Ökonomie-Expertin Ashoka Bandage kürzlich in einem Interview.
3: So there are people who are not getting
4: Es gibt schon jetzt Menschen, die sich nicht 3 Mahlzeiten am Tag leisten können. In Sri Lanka werden überraschenderweise selbst Grundnahrungsmittel wie Reis, Linsen oder sogar Salz importiert. Und jetzt wird es schwieriger, diese Waren ins Land zu bringen. Und wenn sie verfügbar sind, sind die Preise stark gestiegen.
3: When they are available, the prices have gone up.
0: Auch in Pakistan ist die Lage dramatisch. Das Land importiert über 80% seines Öls und Flüssiggases aus der Golfregion. Die Folge: stark gestiegene Stromrechnungen belasten die Bevölkerung und Unternehmen. Hinzu kommt, Pakistan ist hoch verschuldet und steckt seit Jahren in einer tiefen Finanzkrise. Es wird zunehmend schwieriger für das Land, auf den internationalen Märkten Energie zu kaufen.
5: In Südasien unter Druck. Franziska Amler berichtete über die Folgen des Iran-Krieges dort.
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5: Vor ein paar Jahren ist Euphoria gestartet. Eine Serie, die schnell mehr war als ein Teenager-Drama. Sie ist zu einer Art popkulturellen Bezugspunkt geworden. Mittlerweile ist die 3. Staffel zu sehen, lang ersehnt, aber bei Kritik und Fans kommt sie gar nicht gut an. NDR-Serienkritikerin Anna Wollner sagt, warum.
7: Die ersten beiden Staffeln Euphoria von Sam Levinson haben mit ihrer radikalen Offenheit neue Bilder gefunden für Themen wie Identität, Sexualität und Selbstwahrnehmung. Figuren wie Wu, gespielt von Zendaya, standen dabei für eine Generation, die sich tastend, suchend, oft widersprüchlich durch eine überfordernde Welt bewegt. Euphoria hat Bilder geschaffen, die weit über die Serie hinausgewirkt haben. Und genau deshalb enttäuscht die dritte Staffel jetzt umso mehr.
8: Viele Leute haben mich gefragt, was ich so seit der Highschool gemacht habe. Ehrlich gesagt, nichts Gutes.
7: Denn diese neuen Folgen setzen nicht einfach fort, sie verschieben den Blick. Die Figuren sind älter geworden, die Welt größer, die Konflikte drastischer. Die Highschool haben sie hinter sich gebracht und wurden ins Leben entlassen. Aber mit dieser Verschiebung verändert sich auch die Art, wie erzählt wird. Aus einem sensiblen Blick auf innere Zustände wird zunehmend ein Spiel mit äußeren Extremen. Besonders deutlich wird das bei den Frauenfiguren.
9: Ich arbeite also den ganzen Tag. Und wenn ich nach Hause komme, sehe ich, wie du als Welpe verkleidet bist?
10: Ich mach doch nur Content.
9: In der Küche steht noch der Abwasch von gestern. Da schwirren schon Fliegen rum.
7: Was schon in früheren Staffeln angelegt war, die starke Sexualisierung, die expliziten Bilder, wird jetzt noch einmal zugespitzt. Die Darstellung von Sex und Gewalt wird zur ständigen Grenzüberschreitung. Die eigentlich emanzipierten Frauenfiguren werden vorgeführt. Cassie, gespielt von Sydney Sweeney etwa, wird zur Projektionsfläche. In Hundekostümen und knappem Korsett twerkt sie auf einem Bett, wird mit Schnuller im Mund inszeniert, auf ihre Sexualität reduziert. Ihre Geschichte kreist um Abhängigkeit, um Anpassung, um Selbstverlust. Jules wiederum bewegt sich in Erzählmustern, die stärker von außen definiert werden, durch Blicke, durch Erwartungen, durch ökonomische Zwänge. Wu, gespielt von Zendaya, wird zunehmend festgelegt auf ihre Rolle als Getriebene.
8: Okay, ich leg jetzt mal meine Karten auf den Tisch. Das ist mein Traumjob.
11: Rumhuren?
8: Was?
11: Du willst eine Hure sein?
8: Nein. Ich meine, ich will in einem Club arbeiten, verstehst du?
7: Die Frauenfiguren werden weniger erkundet, mehr vorgeführt, verlieren sich in Stereotypen, statt zu empowern. Es sind Bilder von Frauen, die sich auffällig oft um Verfügbarkeit drehen, um Körper, um Geld, um Machtverhältnisse. Und genau das wird auch außerhalb der Serie intensiv diskutiert. In sozialen Netzwerken ist der Ton deutlich.
12: Aber das ist ja nicht das Einzige, was mich unnormal abfuckt an Euphoria Staffel Nummer 3, denn es ist ja nicht nur so, dass die Frauen alle mega oberflächlich wirken, sondern dass sie alle von Männern kontrolliert werden.
7: Fans reagieren irritiert, teilweise auch verärgert. In Foren wie Reddit ist sogar von ausbeuterischer Darstellung die Rede. Davon, dass weibliche Körper eher als Schockeffekt eingesetzt werden, als Teil einer erzählerischen Entwicklung. Auch künstlerisch bewegt sich die Serie immer wieder an genau dieser Grenze.
13: Ich glaube, im Laufe der Zeit verklärt man so manches. Ja, aber wirst du nie nostalgisch? Ich vermisse weder die Highschool noch die Vorstadt oder uns.
7: Hinzu kommt eine inhaltliche Verschiebung, die auffällt. Die Welt von Euphoria ist nicht mehr die der Highschool. Sie ist ökonomischer geworden, härter. Figuren bewegen sich in Systemen aus Geld, Abhängigkeit und Selbstvermarktung. Doch gerade hier bleibt die Serie oft erstaunlich oberflächlich. Statt diese Dynamiken wirklich zu durchdringen, werden sie häufig nur inszeniert. Als Kulisse, als Zuspitzung, als Effekt. So entsteht ein merkwürdiger Widerspruch. Diese dritte Staffel will mehr Realität, mehr Konsequenz, mehr Wucht. Aber sie verliert dabei genau das, was Euphoria einmal ausgezeichnet hat, ihre Empathie.
5: Das ist das Urteil unserer Serienkritikerin Anna Wollner über die dritte Staffel der Erfolgsserie Euphoria.
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5: Wie man sich richtig benimmt, das kann man lernen aus Niedersachsen. Wussten Sie das? Jedenfalls von einem Niedersachsen haben das viele gelernt. Heute vor 230 Jahren ist der Schriftsteller und Aufklärer Adolf Freiherr Knigge gestorben. Seine Schrift über den Umgang mit Menschen war Inspiration für eine Reihe von Lebens- und Benimmratgebern.
14: Adolf Franz Friedrich Ludwig Freiherr Knigge wird 1752 in Bredenbeck bei Hannover in eine zwar adlige, aber verarmte niedersächsische Familie geboren. Bereits im Alter von 14 Jahren ist er vollweise und erbt Schulden in Höhe von 130.000 Reichstalern. Adolf Freiherr Knigge wird von seinem Vormund erzogen.
15: Keine Wohltat ist größer als die des Unterrichts und der Bildung.
14: Von 1769 bis 72 studiert Knigge Jura in Göttingen und geht später nach Weimar. Knigge schreibt satirische Romane, Theaterstücke und er komponiert Sonaten wie diese. 1780 wird er einer der ersten Freimaurer in Deutschland. Er tritt für Gleichheit und Freiheit und gegen den Absolutismus ein.
15: Man traue nicht zu sehr den freundlichen Gesichtern der Märsten Großen, glaube sich nicht auf dem Gipfel der Glückseligkeit, wenn der gnädige Herr uns anlächelt, die Hand schüttelt oder uns umarmt.
14: 8 Jahre später gelingt dem Aufklärer sein großer Wurf. Seine Sammlung von Umgangsregeln war schon zu seinen Lebzeiten ein Erfolg und wird in mehreren Auflagen verkauft.
15: Es steht nicht immer in unserer Willkür geliebt, aber es hängt immer von uns ab, nicht verachtet zu werden.
14: Adolf Freiherr Knigge lebte nach dem Erscheinen seines Erfolgswerks noch 8 Jahre. Im Alter von 44 Jahren starb er am 6. Mai 1796 in Bremen an Nervenfieber und Gallensteinen. Das war heute, vor 230 Jahren.
5: Und an den Freiherr Knigge erinnerte uns Dirk Böhling. In unserer Reihe Der Stichtag.

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1: Um 16 Uhr mit Benjamin Kirsch. In 12 Bundesländern hat es Durchsuchungen bei mutmaßlichen Rechtsextremisten gegeben. Razzien gab es auch in Niedersachsen, Schleswig-Holstein und Mecklenburg-Vorpommern. Die Ermittlungen richten sich gegen Organisationen mit Namen wie Jung und Stark sowie Deutsche Jugend voran. Der Bundesanwaltschaft sind beide Vereinigungen bekannt und hat sie als sogenannte kriminelle Vereinigung eingestuft. Der Extremismus-Experte Holger Schmidt sagte auf NDR Info, die Ermittlungen befänden sich noch ganz am Anfang.
2: Das Besondere ist jetzt, dass eben Generalbundesanwalt Jens Rommel sagt, das Ganze hat für ihn den Charakter von kriminellen Vereinigungen. Und er hat eben 36 Personen ausgemacht, die da die Wortführer sind. Und gegen diese Personen richten sich jetzt die Durchsuchungen. Und da fällt eben auf, die sind vergleichsweise viele, 36 Leute in Gruppen von jeweils mehreren hundert, die da miteinander gechattet haben. Und sie sind sehr jung, teilweise nicht mal volljährig, teilweise noch Heranwachsende. Und auch bei den etwas Älteren sind die eher so Tendenz Anfang 20 bis Anfang 30 Jahre alt. Also ein wirklich ausgesprochen junges Phänomen.
1: Der Extremismus-Experte Holger Schmidt auf NDR Info. Die ukrainische Regierung entscheidet nach eigenen Angaben am Abend darüber, ob sie die einseitig ausgerufene Waffenruhe gegenüber Russland aufrechterhält. Präsident Selenskyj warf Moskau vor, die Feuerpause zu ignorieren. Es habe in der Nacht und am frühen Morgen hunderte Angriffe auf die Ukraine gegeben. Russland meldet, dass in der Nacht mehr als 50 ukrainische Drohnen über russischem Gebiet abgefangen worden seien. Der Kreml hat für den 8. und 9. Mai eine Waffenruhe verkündet. Am Sonnabend findet in Moskau die Feier zum Tag des Sieges über Nazi-Deutschland statt. Bundeswirtschaftsministerin Reiche hat den Entwurf zur Reform des Gebäudemodernisierungsgesetzes vorgelegt, besser bekannt als Heizungsgesetz. Den Plänen zufolge darf auch nach 2045 weiter Öl und Gas geheizt werden. Stufenweise soll Brennstoff aus regenerativer Quelle beigemischt werden, bis zu 60%. Anne-Kathrin Mellmann in Berlin mit den Einzelheiten.
3: Diese Eckpunkte für dieses Gesetz hatte die Koalition ja im Februar schon mal präsentiert und jetzt kommt also die Ausgestaltung. Da gibt es jetzt gar nicht so viele Neuerungen, aber natürlich deutliche Unterscheidungen von dem ursprünglichen Gebäudeenergiegesetz, hieß ja das Heizungsgesetz. Also keine Verbote mehr, also Öl- und Gasheizungen dürfen weiter betrieben werden, aber ab 2029 dann mit einer Beimischung von Brennstoffen aus nachwachsenden oder künstlichen Rohstoffen, die nennen das Biotreppe.
1: CDU und SPD in Rheinland-Pfalz haben ihren Koalitionsvertrag für die neue Landesregierung unterschrieben. Der designierte Ministerpräsident Schnieder von der CDU und der bisherige Amtsinhaber Schweizer von der SPD unterzeichneten das Dokument gemeinsam. Der Vertrag sieht unter anderem mehr Stellen bei der Polizei und ein verbindliches Kindergartenjahr vor. Der neue rheinland-pfälzische Landtag kommt am 18. Mai zu seiner konstituierenden Sitzung zusammen. Dann soll Schnieder zum neuen Ministerpräsidenten gewählt werden. Die Europäische Kommission will Armut in der EU bekämpfen und hat erstmals eine entsprechende Strategie vorgelegt. Durch besseren Zugang zu Bildung, Gesundheitsversorgung und Betreuung soll etwa armutsbetroffenen Kindern geholfen werden. Auch Menschen, die von Wohnungsnot und Arbeitslosigkeit betroffen sind, hat das Programm im Fokus. Brüssel kann allerdings nur Empfehlungen abgeben. Die Umsetzung obliegt den Mitgliedstaaten. Laut offiziellen Zahlen ist jeder fünfte Mensch in der EU armutsgefährdet. Kinder sind noch stärker betroffen. Das afghanische Generalkonsulat in Bonn bietet nach NDR-Informationen ab heute unbezahlte Praktika an. Das Konsulat wird, unseren Recherchen zufolge, seit vergangenen Oktober von einem Vertreter der radikal-islamischen Taliban geführt. Aus Hamburg Peter Hornung.
4: Arbeit in einem mehrsprachigen, interkulturellen Umfeld, Berufserfahrung in einer diplomatischen Vertretung, Einblick in Konsularrecht und öffentliche Verwaltung. In blumigen Worten wirbt das afghanische Generalkonsulat in Bonn auf seiner Webseite für das neue Praktikumsprogramm. Aussuchen dürfen sich Praktikantinnen und Praktikanten auch die Bereiche, in denen sie arbeiten wollen, darunter Passdienste, Informationstechnologie und sogar Öffentlichkeitsarbeit und Kommunikation. Allerdings, es wäre Öffentlichkeitsarbeit für die in Afghanistan herrschenden Radikal-Islamisten, denen massive Menschenrechtsverletzungen vorgeworfen werden.
1: Das waren die Nachrichten.
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5: Es bleibt grau, bis es wieder dunkel wird. An den Küsten bleibt es auch trocken. Ansonsten kann es immer mal wieder regnen. Die Höchstwerte noch 10 bis 16 Grad. In der Nacht sinken sie auf 8 bis 3 Grad. Es wird dann meist trocken sein. Morgen auch trocken, nur im Harz ein bisschen Regen, heißt es. Die Höchstwerte 11 bis 17 Grad. Übermorgen am Freitag 13 bis 19, kein Regen, dann in Sicht am Sonnabend nur noch in Niedersachsen. Die Werte dann 14 bis 23 Grad. NDR Info, der Verkehrsservice, die Staus ab einer Länge von 3 Kilometern. A1 Hamburg Richtung Osnabrück zwischen Euthen und Bremen-Hemelingen. 6 Kilometer Stau vor der Baustelle. A1 Osnabrück Richtung Bremen zwischen Dreieck Stur und Bremen-Arsten. 8 Kilometer Stau vor der Baustelle. A2 Berlin Richtung Hannover zwischen Peine Ost und Hämelerwald. 7 Kilometer stockend vor der Baustelle. A7 Flensburg Richtung Hamburg zwischen Dreieck Hamburg Nordwest und dem Elbtunnel. 6 Kilometer stockend für LKW, also Richtung Süden. A7 Hannover Richtung Kassel zwischen Lutherberg und Kassel Ost. 9 Kilometer stockend wegen Bauarbeiten. A30 Bad Oeynhausen Richtung Rheine zwischen Bissendorf und Osnabrück-Sutthausen, 8 Kilometer Stau nach einem Unfall. Und A352 Richtung A7 zwischen Langenhagen-Kaltenweide und Dreieck Hannover Nord, 3 Kilometer Stau vor der Baustelle. 16.06 Uhr ist es, NDR Info mit Sabine Rhein im Studio. Guten Tag. Die schwarz-rote Regierung hat einiges geschafft in ihrem ersten Jahr. Von Investitionsbooster über Bauturbo bis hin zur Aktivrente, um nur 3 Punkte zu nennen. Das Problem, jede einzelne Maßnahme ist mit Schmerzen auf mindestens einer der Seiten beschlossen worden. Entsprechend zerstritten das Bild, das sie in den 12 Monaten abgegeben haben. Und das mit der Kommunikation hapert ja auch. Jetzt soll es ausdrücklich mal darum gehen, was gut lief in dieser Zeit. Da war doch was. Uwe Berndt hat sich diesen Schwerpunkt vorgenommen.
6: Rund 175 Gesetze in einem Jahr. Was gibt es da zu klagen? Die Regierung handelt, meint der Kanzler. Nur die Bürger spüren es noch nicht deutlich genug in ihrem Alltag.
7: Da tun wir uns immer noch schwer, obwohl wir viel schon hinbekommen haben. Es ist ja auch viel entschieden worden, vollkommen geräuschlos.
6: Alles andere als geräuschlos war die Entscheidung für das sogenannte Sondervermögen. Der neue Schuldenberg von 500 Milliarden Euro, er sollte den Knoten durchschlagen, Investitionen fördern, Arbeitsplätze schaffen, die veraltete Infrastruktur endlich modernisieren. Finanzminister Klingbeil hat es so angekündigt.
8: Ich möchte nicht nur Finanzminister, sondern auch Investitionsminister sein. Und ich möchte, dass die Bagger in unserem Land schnell rollen.
6: Doch wo bleiben die Bagger? Zum einen wird das viele Geld gestreckt auf 12 Jahre und 100 Milliarden gehen an die Länder. Die reichen einen Großteil weiter an den Kommunen. Und dort kommt es jetzt langsam an. Turnhallen renovieren, Schlaglöcher ausbessern. Es geht los. Für Politikwissenschaftler Albrecht von Lucke war diese Entscheidung längst überfällig.
9: Die großen Lasten der letzten 20 Jahre, in denen in den öffentlichen Bereich viel zu wenig investiert wurde, lassen sich nicht binnen eines Jahres auflösen. Hier ist ein Anfang gemacht worden.
6: Und damit es schneller geht, will die Regierung den Bürokratieabbau voranbringen. Dazu hatte die Initiative für einen handlungsfähigen Staat 35 Vorschläge eingebracht. Der Staat soll schlanker werden, zum Beispiel, indem alle Sozialleistungen künftig nur noch von einer digitalen Plattform abgewickelt werden. Keine doppelten Anträge mehr, weniger Zuständigkeitsdurcheinander. Ein eigenes Ministerium für Digitalisierung soll den Prozess steuern. Und? Tut sich was? Albrecht von Lucke von den Blättern für deutsche und internationale Politik urteilt.
9: Es gibt diverse Gesetzesvorlagen und Pakete, die in dem Sinne des Bürokratieabbaus unternommen wurden. Das Problem ist bloß, man sieht einen derartigen Bürokratieabbau nicht schlagen schnell. Es kann ja nicht die Rede davon sein, dass die Bürgerinnen und Bürger jetzt bereits gemerkt hätten, dass sich auf den Behörden etwas ungemein beschleunigt hätte.
6: Konkret geändert hat sich bereits das Baurecht. Bauministerin Verena Huberts will es entrümpeln. Dafür schafft sie den neuen Gebäudetyp E. E wie einfach. Weniger Steckdosen, weniger Schallschutz, weniger Kosten. Sie kann Erfolge melden, die Zahl der Baugenehmigungen steigt bereits deutlich. Albrecht von Lucke.
9: Nachdem es über Jahre Stillstand gab, hat der Bauturbo zumindest eine gewisse Form der Erleichterung geschaffen. Und da ist in der Tat zu merken, dass der Abbau von Hemmnissen angegangen wird. Frau Huberts versucht durchaus, Bauen einfach wieder leichter und kostengünstiger zu machen. Und das ist natürlich das, was die Baubranche sich schon lange ersehnt. Und da geht durchaus ein positives Zeichen von aus.
6: 175 Gesetze in einem Jahr, doch zum Turbo entwickeln sich nur wenige. Die Unzufriedenheit bleibt groß. Das spürt auch Friedrich Merz. Wie geht er damit um?
7: Aber über Erfolge wird dann meistens schnell hinweggegangen und Dinge, die nicht so einfach laufen, werden intensiv diskutiert. Das ist auch normal, das beklage ich mich gar nicht darüber. Aber wir haben in diesem einen Jahr einiges hinbekommen, aber ja, auch noch nicht genug.
6: Denn das wichtigste Ziel scheint in weite Ferne gerückt. Die Wirtschaft kommt nicht in die Gänge. Im Gegenteil, durch den Krieg im Iran und die steigenden Energiepreise verschärft sich die Krise schneller, als die Politik gegensteuern kann. Rennt der Regierung also die Zeit davon? Albrecht von Lucke.
9: Das zeigt, wie schwierig es ist, die Hebel umzulegen in Bereichen, die bis dato sträflich vernachlässigt worden sind. Und insofern wird manche der Maßnahmen erst mit einem Zeitverzug greifen, den diese Koalition im schlimmsten Fall gar nicht mehr erlebt.
5: Sagt Albrecht von Lucke im Bericht von Uwe Berndt. Einiges haben wir erreicht, aber ja, noch nicht genug, sagt der Kanzler. Und jetzt geht's wieder in den Norden.
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5: Die Landespolizei in Mecklenburg-Vorpommern bekommt mehr Befugnisse für die Handyortung. Das betrifft beispielsweise Notrufe oder Fälle von vermissten Kindern und Jugendlichen. Das hat der Landtag mit einer Reform des Sicherheits- und Ordnungsgesetzes beschlossen. Für Diskussionen sorgt dagegen die geplante Polizeiquittung nach Personenkontrollen. Caroline Kock dazu aus Schwerin.
10: Alle Personen, die von der Polizei mutmaßlich ohne konkreten Verdacht kontrolliert werden, sollen eine Quittung verlangen können. Darin muss die Polizeibehörde innerhalb von 14 Tagen den Grund für die Kontrolle angeben. Das soll für mehr Transparenz der Polizeiarbeit sorgen, so Innenminister Pegel. Hintergrund der Regelung ist, dass häufig marginalisierte Gruppen wie Migranten und Obdachlose ohne Anlass aufgrund von Äußerlichkeiten kontrolliert werden. Laut der Antidiskriminierungsstelle des Bundes stelle das vor allem nicht weiße Menschen unter Generalverdacht. Die Oppositionsfraktionen AfD und CDU und auch die Gruppe der FDP kritisierten das als unnötigen bürokratischen Mehraufwand.
5: Vor mehr als 3 Jahren haben Einbrecher den berühmten Goldschatz aus dem Kelten-Römer-Museum im bayerischen Manching gestohlen. Und Ermittler haben nun gestern erneut auf einem Grundstück in Mecklenburg-Vorpommern nach der Beute gesucht. Zum 3. Mal in Plate und wieder vergeblich. Aus dem Mecklenburg-Studio Schwerin berichtet Veit Jentchen.
11: Nach Angaben des Bayerischen Landeskriminalamts wurde die Suche heute Mittag gegen 13 Uhr vorerst beendet. Auf dem Grundstück des verurteilten Haupttäters in Plate waren Ermittler tagelang mit speziell ausgebildeten Spürhunden, die Gold erschnüffeln können, schwerem Gerät und einem mobilen Röntgenscanner im Einsatz. Gesucht wurde nach rund 3 Kilogramm Gold aus dem Einbruch in das Kelten-Römer-Museum im bayerischen Manching. Selbst ein Baum wurde auf dem 6000 Quadratmeter großen Gelände ausgegraben. Gefunden wurde jedoch nichts. Die 4 Hauptbeschuldigten waren bereits 2025 zu langen Haftstrafen verurteilt worden. Gegen die Lebensgefährtin des mutmaßlichen Haupttäters wird weiter ermittelt. Das LKA spricht inzwischen von einer Suche wie nach der Nadel im Heuhaufen.
5: Hamburgs erster Bürgermeister Peter Tschentscher hat heute in der Bürgerschaft eine Regierungserklärung zur geplanten Olympiabewerbung der Hansestadt abgegeben. 20 Minuten lang warb er dafür, dass die Hamburgerinnen und Hamburger beim Referendum am 31. Mai Ja sagen zu Olympischen und Paralympischen Spielen in Hamburg. Susanne Röse.
12: Bei Olympia gehe es nicht mehr darum, dass sich die Stadt an die Spieler anpasst. Die Spieler müssen sich demnach an die Stadt anpassen. Es gehe um Nachhaltigkeit und Gemeinschaft. Es gehe um die Förderung des Schul- und Breitensports, um Inklusion und Barrierefreiheit, so Tschentscher.
13: Wir haben ein sehr gutes Konzept. Es passt zu Hamburg und es ist das beste Olympiakonzept, das in Deutschland bisher entworfen wurde.
12: Die Kritik zu den Kosten der Spiele wies der SPD-Politiker als nicht berechtigt und irreführend zurück. Auch Oppositionsführer Dennis Thering von der CDU warb für Olympische Spiele in der Stadt. Heike Sudmann von der Linksfraktion dagegen entgegnete:
14: Sie stellen sich hier dar wie ein Glücksspieler, der immer noch süchtig ist, der nicht gelernt hat aus den Erfahrungen vom Elbtower, der nicht gelernt hat aus den Erfahrungen des IOC.
12: Sie sagte, die Spiele für Hamburg würden viel teurer. Alle führenden deutschen Wirtschaftsinstitute würden sagen, es gäbe mit Olympia keine erkennbaren Effekte auf das Wachstum.
5: Ein großer Streit unter mehreren Personen. Die Sache ist eskaliert. Es fallen Schüsse. Am Ende ist sogar ein Mensch tot, ein weiterer schwer verletzt. Was da gestern in Nienburg in Niedersachsen passiert ist, das beschäftigt auch heute die Menschen vor Ort und nicht zum ersten Mal. Max Altstadt berichtet.
15: Ein Sprecher der Staatsanwaltschaft Verden sagte uns, dass die Beteiligten am Streit von gestern zu zwei kurdischen Familien in Nienburg gehören. Und zwischen diesen Familien hat es in der Vergangenheit immer wieder gekracht. Vor 4 Jahren zum Beispiel gab es da eine Massenschlägerei mit mehreren Verletzten. Laut der Regionalzeitung Die Hake ist der gestern Erschossene ein Unternehmer aus der Stadt, der zu einer der beiden Familien gehört. Wegen der Schlägerei vor 4 Jahren stand er gestern auch vor Gericht, bestätigte uns die Staatsanwaltschaft. Bei der verletzten Person handelt es sich laut Polizei um einen 66 Jahre alten Mann. 2 Personen wurden gestern außerdem festgenommen. Eine davon ist inzwischen wieder auf freiem Fuß. Ansonsten geben die Ermittler nur sehr wenige Infos raus. Dafür gäbe es gute Gründe, heißt es von der Staatsanwaltschaft.
5: Und eine ähnliche Meldung oder jedenfalls Kriminalität aus Ostholstein. In Neustadt im Kreis Ostholstein ist ein Busfahrer von einem Fahrgast angegriffen und schwer verletzt worden. Wie die Polizei mitteilt, soll ein 18-Jähriger versucht haben, mit einer gefälschten Fahrkarte in den Bus zu steigen. Der Fahrer habe ihn daraufhin aufgefordert, das Fahrzeug zu verlassen. Dann, so die Polizei weiter, habe der Mann dem 36-jährigen Fahrer ins Gesicht geschlagen und ihn danach gemeinsam mit seinem Bruder mit Schlägen und Tritten weiter attackiert. In der Folge mussten Rettungskräfte den schwer verletzten Busfahrer in ein Krankenhaus bringen. Die mutmaßlichen Täter wurden nach den erkennungsdienstlichen Maßnahmen zunächst entlassen. Soweit Themen in Kürze aus Norddeutschland. Aber auch der Norden schaut heute in den Süden, denn eigentlich gibt es nur ein Thema im Sport heute. Rückspiel ist die Überschrift und Aufregung. Gleich dazu mehr von meinem Kollegen aus der Sportredaktion. Jetzt der Überblick in Kürze von Benjamin Kirschen. Da geht es zunächst um die Razzia gegen junge Rechtsextremisten.
1: Im Zuge von Ermittlungen gegen rechtsextreme Jugendorganisationen haben Einsatzkräfte in 12 Bundesländern insgesamt 50 Objekte durchsucht. Ziel waren laut Polizei die Gruppen Deutsche Jugend voran und Jung und Stark, die der Generalbundesanwalt als kriminelle Vereinigungen eingestuft hat. Bundesjustizministerin Hubig sagte, man müsse die Bedrohung sehr ernst nehmen. Sie nannte es erschütternd, dass militante rechtsextreme Gruppen gerade auch unter jungen Menschen viel Zulauf hätten. Wer sich im Beruf, auf Wohnungssuche oder bei Alltagsgeschäften diskriminiert fühlt, soll bessere rechtliche Möglichkeiten bekommen. Das sieht ein Gesetzentwurf vor, den das Bundeskabinett auf den Weg gebracht hat. Kern ist eine Fristverlängerung. Künftig soll man 4 statt 2 Monate Zeit haben, um Ansprüche geltend zu machen. Nach Einsicht der Antidiskriminierungsbeauftragten des Bundes Attermann reicht das nicht aus. Sie verweist auf Fristen in anderen EU-Staaten, die bis zu 5 Jahre lang sind. Russland ist einer Aufforderung der Ukraine, sich an einer von Kiew ausgerufenen Feuerpause zu beteiligen, nicht gefolgt. In der Nacht habe die russische Armee mehr als 108 Drohnen und 3 Raketen abgefeuert, teilte das ukrainische Militär mit. Präsident Selenskyj kündigte eine Reaktion der Ukraine an. Sowohl Moskau als auch Kiew hatten für diese Woche einseitige Waffenruhen angekündigt, jedoch zu unterschiedlichen Terminen. Das Wetter in Norddeutschland, viele Wolken, teils länger anhaltender Regen, an den Küsten trocken, 10 bis 16 Grad. Das war der kurze Überblick. Weiter mit Sabine Rhein.
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5: Der FC Arsenal steht schon im Finale der Fußball Champions League. Am 30. Mai treffen die Londoner in Budapest auf. Ja, das entscheidet sich heute Abend. Alle sind aufgeregt, Martin Roschitz. Welches Team, die Münchner oder die Pariser, haben bessere Finalchancen?
16: Ja, also nach dem Hinspiel schon PSG, der Titelverteidiger. Die Franzosen haben ja gewonnen in Paris in der torreichsten Halbfinalpartie der Champions-League-Geschichte mit 5:4. Ja, und trotzdem träumen die Bayern beim Heimspiel natürlich weiter vom Finale. Meine Kollegin Patricia Gaber aus München mit ihrer Einschätzung, wie die Stimmung denn ist bei den Bayern vor diesem großen Spiel.
17: Da ist auf jeden Fall irre viel Vorfreude da und das ja auch schon seit einer ganzen Weile, schon vor dem Spiel gegen Heidenheim am Wochenende. Da hat Trainer Vincent Kompany quasi zugegeben, dass alle nur noch Paris Saint-Germain im Kopf haben. Innenverteidiger Jonathan Tah, der konnte in den letzten Tagen auch nicht mehr mit seinem Hund Gassi gehen, ohne dass ihn jemand auf das Spiel angesprochen hat. Er spürt auf jeden Fall, dass sich ganz München drauf freut und er hat das auch so noch nie erlebt. Aber man darf sich das jetzt bei den Spielern auch nicht so vorstellen wie bei Kindern vor dem Geschenke auspacken am Geburtstag. Die meisten sind natürlich super fokussiert, auch ein bisschen angespannt. Vincent Kompany wird trotzdem letzte Nacht gut geschlafen haben, weil er ist der Typ, der den ganzen Trubel nicht so an sich heranlässt.
16: Tja, bin sehr gespannt. Los geht's um 21 Uhr live und in voller Länge zu hören hier bei uns im Programm. Bei den Bayern kehren dann Karl, Bischof und Guerrero in den Kader zurück. Bei Paris fehlt ein wichtiger Spieler mit Hakimi. Mehrere tausend Fans reisen aus Frankreich an. Sebastian Binz ist unser Reporter in Paris. Und an ihn ging die Frage, wie optimistisch die Pariser denn sind, sich auch im Rückspiel durchzusetzen.
18: Grundsätzlich ist man hier optimistisch in Paris und von den Partys letzte Woche hat man sich auch erholt. Natürlich gab es auf den Champs-Élysées und rund um den Parc des Princes nach dem 5:4-Sieg gegen die Bayern ein paar spontane Partys, aber für Pariser Verhältnisse keine größeren Ausschreitungen. Unter anderem mit dabei war Alexandre, der ist PSG-Fan. Natürlich haben wir Party gemacht, weil es ist ja nicht üblich, 5 Tore gegen die Bayern zu schießen. Aber aus einer rein sportlichen Hinsicht müssen wir echt sagen, das war ein legendäres Spiel. Auch der Pariser Trainer Luis Enrique war natürlich zufrieden.
19: Ich bin sehr glücklich, dass wir ein Match gegen Bayern Munich
18: Es sei unglaublich gewesen und das sehen die Fans genauso. Bei einer Umfrage des französischen Sportmagazins L'Équipe haben 30.000 Leute mitgemacht und eine Mehrheit sagt, das sei das größte Spiel der Geschichte der Champions League gewesen. Die Pariser sind also heiß auf das Rückspiel. 3.700 Fans kommen aus Paris für das Spiel heute Abend. Alexandre ist mit dem Reisebus mit den Ultras angereist und heute zum allerersten Mal in München. Anscheinend gibt's da so ein Lokal, in das wir unbedingt gehen müssen, hat meine Freundin gesagt. Da kann man Bier aus 1 Liter großen Gläsern trinken. Es ist anscheinend so ein Ding in München, was man unbedingt gesehen haben muss. Und er meint, die Champions League wird eigentlich heute schon entschieden. Je nachdem, wer heute in München gewinnt, wird auch das Finale dominieren. Da ist sich Alexandre aus Paris sicher.
16: Ja, sicher kann man sich nie sein im Fußball, zumal der FC Arsenal in der gesamten Champions League-Saison nur 6 Gegentore kassiert hat. Aber darüber wird dann zu einem späteren Zeitpunkt philosophiert. Arsenal steht schon im Finale, Paris und Bayern eben noch nicht. Nach 3 Jahren kehrt der Basketball-Supercup zurück nach Hamburg. Am 21. und 22. August findet das Freundschaftsturnier statt, und zwar in der großen Halle im Hamburger Volkspark. Hendrik Lückhoff.
20: Im vergangenen Jahr wurde der Supercup in München ausgetragen. 2024 gab es keine Ausgabe. Davor hatte das Event über mehrere Jahre seine Heimat in der Hansestadt. Neben Welt- und Europameister Deutschland sind in diesem Jahr Tschechien, Kroatien und die Türkei mit dabei. Gegen letztere gewann Deutschland im vergangenen Jahr das EM-Finale. Mit dem traditionsreichen Vier-Nationen-Turnier beginnt für die DBB-Auswahl die Vorbereitung auf die 2. Phase der WM-Qualifikation. Die Weltmeisterschaft findet kommendes Jahr in Katar statt.
16: Den Volleyballern der SVG Lüneburg droht heute Abend der Meister-K.O. Die ersten beiden Spiele in der Finalserie haben die Lüneburger gegen den Serienmeister aus Berlin verloren. Gewinnen die BR Volleys heute auch das 3. Spiel, können sie die 10. Meisterschaft in Folge feiern. Thorsten Ahles aus Lüneburg.
21: Gestern Nachmittag 16.45 Uhr in der Lüneburger Arena. Es ist für die SVG-Profis möglicherweise die letzte reguläre Trainingseinheit in dieser Saison. Auch wenn in der Finalserie gegen Berlin heute Abend der K.O. droht, noch möchte niemand so wirklich an ein Saisonende denken. Auch nicht Außenangreifer Daniel Groveus.
22: Die Stimmung in der Mannschaft ist gut. Wir wollen gewinnen. Wir wollen zurückkommen und das Ding nochmal drehen. Darauf ist jeder hungrig.
21: Trainer Stefan Hübner fehlt bei diesem Training. Er liegt krank im Bett. Vertreten wird er von seinem Co-Trainer und sportlichen Leiter Bernd Schlesinger. Der Fokus bei der Spielvorbereitung lag aber ohnehin nur noch auf wenigen Details.
23: Wir hatten eine Videositzung, wo die Spieler nochmal sich ganz speziell darüber unterhalten haben, wie sie gegen die einzelnen Angreifer blocken wollen, was sie verändern wollen. Das fand ich sehr gut und habe ich in der Form auch bisher selten bis gar nicht erlebt. Also die Mannschaft glaubt immer noch daran.
21: Natürlich sind die Chancen auf den Meistertitel für die Lüneburger nur noch sehr gering. Jetzt 3 Spiele in Folge gegen Berlin zu gewinnen, ist ziemlich unwahrscheinlich. Ein Sieg heute ist für Zuspieler Santeri Valimar aber durchaus möglich.
24: In Finnland haben wir dieses Sprichwort, dass man noch etwas zwischen den Zähnen hat, vom letzten Spiel sozusagen. Wir waren ein bisschen verärgert, angepisst eigentlich nach diesem Spiel. Und ich denke, dass wir bereit sind, um noch einmal über unsere Grenzen zu gehen, um dieses Spiel gegen sie zu gewinnen.
2: Get over that hill and win against them.
21: Nur ungern möchte sich die Mannschaft mit einer Niederlage vor den eigenen Fans aus der Saison verabschieden. Das Ziel ist also klar, mindestens einen Sieg in dieser Finalserie holen und ein viertes Spiel am Samstag in Berlin erzwingen.
3: Los geht's um 19 Uhr und wir berichten später live aus Lüneburg. Und jetzt berichtet Sabine Rhein weiter hier im Programm.
4: So ist es. Vielen Dank, Martin Roschitz. 16.24 Uhr ist es. Wir schauen jetzt nach Tschechien. Öffentlich-rechtlichen Rundfunk gibt es nicht nur bei uns. Das Modell, bei dem Radio und Fernsehen und andere Medien öffentlich-rechtlich durch Beiträge finanziert werden, und zwar von jedem Einzelnen gemeinsam und nicht vom Staat, das Prinzip ist in Europa weit verbreitet. In der Schweiz haben die Bürger sogar gerade dafür gestimmt, die hohen Gebühren beizubehalten. In vielen anderen Staaten dagegen will die Politik sie eher schleifen, also kürzen. Stattdessen soll Geld des Staates den Rundfunk finanzieren. Das passiert mit Hintergedanken. Denn wenn der Staat bezahlt, kann er auch bei den Inhalten mitreden. Solche Modelle gab oder gibt es etwa in Ungarn oder der Slowakei. Und auch in Tschechien will Regierungschef Babiš die Rundfunkbeiträge abschaffen. Aber nicht alle im Land finden das gut. Darum haben gestern Abend in Prag Tausende für unabhängige Medien demonstriert.
7: Hände weg von den Medien, rufen Tausende in Prag. An der Spitze des Protestmarsches läuft Mikuláš Mináš. Der 33-Jährige hat während der ersten Amtszeit von Andrej Babiš die größten Demonstrationen seit 1989 auf die Beine gestellt. Im März hat sein Verein Millionen Momente für die Demokratie wieder rund 250.000 Menschen zusammengetrommelt, um die populistische Regierung zu kritisieren. Dieses Mal ziehen sie vor den Rundfunk. Die öffentlich-rechtlichen Medien sind stark bedroht. In Tschechien wiederholt sich das Szenario aus Ungarn oder der Slowakei. Der gemeinnützige Sektor wird ins Visier genommen. Die Verwaltung wird politisiert. Aber dagegen regt sich massiver Widerstand in der Gesellschaft. Vor der Demonstration hat Mináš in die evangelische Salvatorkirche in der Prager Altstadt eingeladen. Zum Plakate bemalen und Kostüme basteln. Olga Zislarova klebt mit ihrem satirischen Karnevalsverein Ritterhelme zusammen.
8: Das ist eine ganz alte Legende, eine mittelalterliche Legende, die sagt, dass in dem Berg Blanik in der Nähe von Prag Rittern schlafen. Und die warten, bis es den Tschechen am schlimmsten geht. Und wenn so eine Zeit kommt, dann kommen diese Rittern und werden uns helfen. Und das kennt jeder Tscheche. Und wir sagen, wenn jetzt die Regierung Rundfunk und Fernsehen übernehmen will unter eigene Kontrolle, das ist wirklich der letzte Schritt zur Totalität. Das ist die schlimmste Zeit.
7: Die Medienlandschaft in Tschechien ist stark konzentriert und oft in den Händen einflussreicher Oligarchen. Regierungschef Babiš war selbst Großunternehmer und Verlagsbesitzer. Vor allem wegen des großen Vertrauens der Öffentlichkeit in die Öffentlich-Rechtlichen liegt das Land im Ranking der Pressefreiheit auf einem guten 11. Platz. Noch. Kritische Fragen und investigative Recherchen, besonders der Öffentlich-Rechtlichen, stören Babiš schon lange. Zurück im Amt als Premier will er die Rundfunkgebühren streichen, möglichst ab Januar. In unserem Regierungsprogramm steht, dass wir das öffentlich-rechtliche Radio und Fernsehen aus dem Staatshaushalt finanzieren wollen. Genau wie 17 andere EU-Staaten. Dass wir Einfluss nehmen wollen oder die Demokratie gefährden, das ist Unfug. Allerdings sollen Radio und Fernsehen nur noch so viel Geld erhalten wie im Jahr 2005, kritisiert Jan Kremen von der Rundfunkgewerkschaft. Die Medien könnten ihren öffentlichen Auftrag nicht mehr erfüllen, müssten Regionalstudios schließen, Sendungen streichen und Mitarbeitende entlassen. Welcher Bürger, welche Behörde, welcher Betrieb könnte heute mit den Finanzmitteln zurechtkommen, die er vor 20 Jahren hatte? Die Finanzreform hat nur ein Ziel, den Rundfunk zu beherrschen. Denn je schwächer er ist, desto leichter kann man ihn kontrollieren. Der politische Druck auf öffentliche Medien sei nach der Abschaffung von Rundfunkgebühren in anderen Ländern gewachsen. In Estland, Spanien oder Frankreich, so Reporter ohne Grenzen. Selbst im vielgelobten Skandinavien seien oft Budgets gekürzt worden, sagt der Journalist Erik Larsson. In Schweden sei jahrelang öffentlich über die Finanzierungsänderung diskutiert worden. Die neue Rundfunksteuer ist zweckgebunden. Die Medien sind Teil einer Stiftung ohne Einflussmöglichkeiten von Politikern. Die Finanzierung wurde für 8 Jahre festgelegt, inklusive automatischer Erhöhungen. Ich bin sehr besorgt über die Situation hier in Tschechien. Das Land hat aktuell eines der besten Rundfunksysteme in Europa. Wenn das nun schnell geändert wird, ohne irgendwelche Sicherheitsvorkehrungen, dann werden bald Politiker in den Newsroom einziehen. Schweden gilt der tschechischen Regierung angeblich als Vorbild ihrer Reform. Das schwedische Modell kennenlernen wollte aus dem Kabinett aber niemand.
4: Streit um den öffentlich-rechtlichen Rundfunk in Tschechien. Die Pläne der Regierung haben viele Kritiker. Aus Prag berichtete Marianne Albeis.
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1: Um 16.30 Uhr mit Benjamin Kirsch. Ermittler sind heute gegen rechtsextreme Jugendgruppen vorgegangen. Im Fokus sind die Organisationen Jung und Stark sowie Deutsche Jugend voran. Auch in Niedersachsen, Schleswig-Holstein und Mecklenburg-Vorpommern hat es Razzien gegeben. Die Bundesanwaltschaft stuft beide Organisationen als kriminelle Vereinigungen ein. Sie sollen unter anderem zu Gewalt gegen Politiker aufgerufen haben. Ines Peterson, Sprecherin der Behörde, sagte, einige Mitglieder hätten auch Gewalttaten begangen.
6: Die Durchsuchungen heute betreffen 36 Beschuldigte, denen wir zur Last legen die Mitgliedschaft in einer kriminellen Vereinigung. Bei diesen Vereinigungen handelt es sich um gewaltbereite Jugendorganisationen aus dem rechtsextremistischen Bereich. Diese Vereinigungen zeichnen sich häufig durch das sehr junge Alter ihrer Mitglieder aus. Wir haben heute Beschuldigte im Alter ab etwa 17 Jahren, in der Regel bis Mitte 20. Diese Vereinigungen Jung und Stark und Deutsche Jugend voran vernetzen sich insbesondere über das Internet, über soziale Medien. Sie treten dann aber auch durch Gewaltdelikte teilweise realweltlich in Erscheinung.
1: Ines Peterson, Sprecherin der Bundesanwaltschaft. In der Straße von Hormus ist ein Containerschiff einer französischen Reederei getroffen worden. Demnach wurden Besatzungsmitglieder verletzt. Auch das Schiff sei beschädigt worden. Aus Paris, Kai Rienecker.
9: Nach Informationen des amerikanischen Nachrichtensenders CBS soll es sich um einen iranischen Marschflugkörper gehandelt haben. Nach CBS-Angaben und französischen Medieninformationen soll das Containerschiff versucht haben, mit Hilfe des amerikanischen Geleitschutzes die Straße von Hormuz zu durchqueren. Die USA haben ihren Militäreinsatz dort zur Sicherung des Schiffverkehrs nach nur einem Tag wieder ausgesetzt, angeblich um einen diplomatischen Durchbruch mit dem Iran möglich zu machen.
1: Die Straße von Hormus war zu Beginn des Iran-Krieges Ende Februar von den iranischen Streitkräften weitgehend gesperrt worden. Im Zusammenhang mit dem Hunter-Virus-Ausbruch auf einem Kreuzfahrtschiff sind erste Infizierte von Bord gebracht worden. Nach Angaben der Weltgesundheitsorganisation handelt es sich um 2 erkrankte Besatzungsmitglieder und eine Deutsche, die als Kontaktperson gilt. Sie sind auf dem Weg in die Niederlande. 3 Menschen sind auf dem Schiff mutmaßlich am Hunter-Virus gestorben. Ein infizierter Mann wird derzeit in einer Klinik in Zürich behandelt. Er war im April von Bord gegangen. Labortests haben eine Mensch-zu-Mensch-Übertragung bestätigt. Außenminister Wadephul fordert grundlegende Reformen, um die EU handlungsfähiger zu machen. Der CDU-Politiker hat bei der Konrad-Adenauer-Stiftung eine Rede gehalten und darin skizziert, was sich seiner Meinung nach ändern müsste. Aus Berlin, Christina Nagel.
10: Die Welt verändert sich gerade rasant. Höchste Zeit aus Sicht von Johann Wadephul, dass es auch die EU tut. Er wirbt unter anderem dafür, dass bei bestimmten Entscheidungen künftig nicht immer sofort alle 27 EU-Mitgliedsländer mitziehen müssen. Wichtig wäre aus Wadephuls Sicht auch, dass Entscheidungen in der Außen- und Sicherheitspolitik nicht mehr zwingend einstimmig getroffen werden müssen, sondern dass eine qualifizierte Mehrheit reicht. Der Außenminister ist überzeugt, dass das Einstimmigkeitsprinzip die EU in eine existenzielle Gefahr bringen könnte, wenn einzelne Mitgliedstaaten das Handeln aller bei wichtigen Fragen der Sicherheit blockieren.
1: Die italienische Ministerpräsidentin Meloni hat vor den Gefahren durch sogenannte Deepfakes gewarnt. Sie veröffentlichte ein gefälschtes KI-Bild von sich und verband das mit einem Appell. Aus Rom Lisa Weiß.
11: Es ist ein Bild von ihr selbst in Unterwäsche, das Italiens Ministerpräsidentin Giorgia Meloni auf Facebook postet. Das Bild ist nicht echt, sondern wurde von Unbekannten mit künstlicher Intelligenz erstellt und dann im Internet verbreitet. Ein sogenannter Deepfake. Italiens Ministerpräsidentin will damit auf das Problem mit den gefälschten Bildern im Internet hinweisen. In diesen Tagen seien diverse gefälschte Fotos von ihr zu finden, schreibt die Ministerpräsidentin und nimmt es auch ein bisschen mit Humor. Sie sehe auf dem geposteten Foto deutlich besser aus als in echt, schreibt sie. Das ändere aber nichts an der Tatsache, dass man mittlerweile alle Mittel nutze, um jemanden anzugreifen und Unwahrheiten zu erfinden. Meloni weist in ihrem Post darauf hin, dass Deepfakes alle treffen können. Sie selbst könne sich verteidigen, viele andere nicht. Und ruft dazu auf, erst zu verifizieren, ob der Inhalt echt ist, bevor man Bilder teilt.
1: In der Grafschaft Bentheim untersuchen Wolfsexperten eine große Zahl von Schafsrissen. Der Fall ist einer der größten bisher dokumentierten in Niedersachsen. Stand jetzt sind nach Angaben der Landwirtschaftskammer 57 Schafe getötet und mehr als 100 verletzt worden. Die Zahlen könnten sich noch erhöhen, heißt es. Die Risse werden momentan noch begutachtet. Die Experten versuchen zu klären, wie viele Wölfe beteiligt waren und wie sie auf das umzäunte Gelände gekommen sind. Die Angriffe im Ort Fürchtenfeld hatten sich in 2 Nächten Ende vergangener Woche ereignet. Die toten und verletzten Schafe wurden erst nach und nach gefunden, weil das Weidegelände sehr groß ist. Das waren die Nachrichten.
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12: Es bleibt dabei, am Nachmittag kann es weiter etwas regnen bei Höchstwerten zwischen 10 und 16 Grad. Morgen dann Werte zwischen 11 und 17 Grad. Es ist meist trocken, nur im Harz kann es etwas regnen. Übermorgen am Freitag überall trocken, 13 bis 19 und noch ein bisschen, was legen wir drauf am Sonnabend, 14 bis 23 Grad. Dann die höchsten Werte. Es soll trocken sein, insgesamt nur in Niedersachsen hier und da ein Schauer. NDR Info, der Verkehrsservice, die Staus ab einer Länge von 3 Kilometern. A1 Hamburg Richtung Osnabrück, zwischen Euthen und Bremen-Hemelingen 6 Kilometer vor der Baustelle. Ein Stau also. A1 Bremen Richtung Osnabrück, zwischen Groß-Ippenau und Wildeshausen Nord 7 Kilometer stockend wegen Bergungsarbeiten. A1 Osnabrück Richtung Bremen, zwischen Dreieck Stur und Bremen-Arsten 8 Kilometer Stau vor der Baustelle. A2 Berlin Richtung Hannover, zwischen Peine Ost und Hämelerwald 7 Kilometer Stau. Dann A7, Flensburg Richtung Hamburg, Richtung Süden, also zwischen Dreieck Hamburg-Nordwest und dem Elbtunnel. 6 Kilometer stocken für Lkw. A7 Hannover Richtung Kassel, zwischen Lutherberg und Kassel-Ost, 9 Kilometer stockend. Hier wird gebaut. A30, Bad Oeynhausen Richtung Rheine, zwischen Bissendorf und Osnabrück-Sutthausen, 7 Kilometer Stau wegen Bergungsarbeiten. Und dann noch die letzte Meldung. A352 Richtung A7 zwischen Langenhagen-Kaltenweide und Dreieck Hannover Nord. 3 Kilometer Stau vor einer Baustelle. Jetzt ist es 16.37 Uhr. NDR Info mit Sabine Rhein im Studio. Hallo. Alle Jahre wieder. Der Höhepunkt im Terminkalender des Pop. Nächste Woche, Samstag oder Sonnabend, ist ESC. Da findet das Finale des Wettbewerbs statt. Musikfans aus aller Welt schauen natürlich nach Wien. Dort findet das Finale eben des Eurovision Song Contest statt. 35 Nationen haben ihre aktuellen oder noch hoffnungsvollen Stars dorthin geschickt. Darunter ist auch die Ukraine. Viktoria Leleka heißt die Sängerin, die für ihr Land nach Wien fährt und dort ein Lied singt, das in Deutschland entstanden ist. Denn dort hat Leleka viele Jahre verbracht. Gesine Dornblüt, unsere Korrespondentin in der Ukraine, hat sich vor ihrer Abreise mit der Sängerin getroffen.
13: Vor ein paar Tagen am Bahnhof der ukrainischen Hauptstadt Kiew. Seit Beginn der russischen Vollinvasion ist der Luftraum über der Ukraine geschlossen. Deshalb steigt Viktoria Leleka in den Zug Richtung Wien. Am Bahnhof gibt sie noch eine kurze Pressekonferenz und singt für die Journalisten.

0: Ich fühle mich irgendwie, keine Ahnung, als ob ich Sportlerin bin und jetzt ist die wichtigste, letzte, finale Phase und ich bin irgendwie sehr fokussiert, sehr fokussiert. So.
1: Viktoria Leleka wird beim Eurovision Song Contest die Ukraine repräsentieren.
0: Das ist also große Verantwortung und einfach diese Möglichkeit zu zeigen, wie schön, wie unglaublich besonders ist ukrainische Kultur. Ich möchte, dass diese Kultur gehört wird, gesehen wird, besonders auf so einem großen, professionellen Plattform. Ja, sehr aufgeregt.
1: Aber sie ist auch voller Vorfreude. Zumindest strahlt die 35-Jährige im Gespräch mit der ARD über das ganze Gesicht. Zu Deutschland hat die Ukrainerin eine besondere Beziehung.
0: Ich habe auch deutsche Wurzeln und ich liebe deutsche Sprache. Ich habe sehr lange in Deutschland studiert und dieser Song, mit dem wir Ukraine repräsentieren, ist eigentlich in Berlin entstanden.
1: Rydnym heißt er, den Liebsten gewidmet. Der Text erzählt von verdorrten Blättern in Flammen und davon, Leid in Freude zu verwandeln, sodass am Ende etwas Neues entsteht. Mit dem Wort "wish you", ukrainisch für "ich sticke", erinnert Leleka an die traditionelle Textilkunst ihres Landes. Sie stickt ihren Lieben ein neues Schicksal. Auch aus dem Englischen "wish you" klingt Hoffnung. Mit ihrem Song möchte Leleka den Menschen Kraft geben, in der Ukraine und in ganz Europa.
0: Message ist natürlich in meinem Song versteckt. Jeder von uns hat immer in jedem Augenblick Kraft in sich. Diese unendliche Hoffnungslosigkeit zu überwinden und trotz alles zu entscheiden, zu leben, zu kreieren. Und wenn man das so macht, dann wird neue Realität geboren, in dem wir alle leben wollen.
1: Das Wichtigste, sagt die Künstlerin, sei, den eigenen Ängsten in die Augen zu schauen.
0: Also ja, Naivität zur Seite und erwachsene, echte Positionen haben und dementsprechend agieren.
1: 10 Jahre ist es her, dass die Ukrainerin Jamala den ESC gewann. Seit 10 Jahren gibt es auch das Projekt Leleka.
0: Für mich ist es so wie alle Sternen versuchen mir was zu sagen und ich sehe das wie ein sehr magisches, schönes Symbol.
1: Und weil der Song für den ESC in Berlin entstanden ist, hat sie auch einen Wunsch an das deutsche Publikum.
0: Liebe? Ja, ihr könnt auch ein bisschen stolz sein und uns unterstützen, falls ihr den Song mögt.
2: Sagt die Sängerin Viktoria Leleka, die für die Ukraine am diesjährigen ESC teilnimmt. Unsere Korrespondentin Gesine Dornblüt hat sie vor ihrer Abreise nach Wien getroffen.
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2: Überall ist von teurem Sprit die Rede, aber der Iran-Krieg könnte noch viel schlimmere Folgen haben. Das Ende der sicheren Lebensmittelproduktion. Dabei spielt Brasilien eine Schlüsselrolle. Das südamerikanische Land ist inzwischen zweitgrößter Agrarexporteur der Welt. Damit die Landwirtschaft produktiv bleibt, ist Brasilien auf den Import von Düngemitteln aus dem Ausland angewiesen. Und der muss zum großen Teil die Straße von Hormuz passieren. Das ist zurzeit nicht möglich. Anne Herberg berichtet.
4: Die Maispflanzen auf den Plantagen der Fazenda Prioli sind noch jung. Etwa 20 Zentimeter hoch strecken sie sich aus der rotbraunen Erde. Eine riesige Drohne fliegt über die Pflanzungen hinweg, verteilt mit Spritzdüsen Stickstoffdünger auf dem riesigen Feld. Den brauchen die Pflanzen gerade jetzt, wenn sie anfangen, in die Höhe zu sprießen, erklärt Landwirt Julio Priori, der hier im zentralbrasilianischen Bundesstaat Goiás 3000 Hektar bewirtschaftet. Doch dieses Jahr ist alles anders, sagt der 37-Jährige besorgt. Jetzt beginnt die Aussaat von Bohnen und Weizen. Im Anschluss, etwa im August, säen wir erneut Mais. Aber wir rechnen bereits durch, ob sich das für uns überhaupt lohnt, da die Kosten für Düngemittel explodiert sind, sodass die Lage bei uns allmählich eng wird.

0: de fertilizantes.
1: Brasilien ist zu 90% auf Düngemittelimporte angewiesen und fast 80% der importierten Düngemittel stammen aus Weltregionen, die entweder direkt in Konflikte verwickelt sind oder unter den Auswirkungen solcher Konflikte leiden. Oder aus Ländern wie China oder Marokko, die ihre Düngemittelexporte eingeschränkt haben, aufgrund von Engpässen und der Notwendigkeit, ihren heimischen Märkten Vorrang einzuräumen. Schon 2022, zu Beginn des Ukraine-Krieges, machte sich Brasiliens Abhängigkeit bemerkbar. Damals vor allem von Kalium- und Ammoniumimporten aus Russland und Belarus, die wichtig sind für die Sojaproduktion. An Sanktionen, weder gegenüber Russland noch gegenüber Iran, beteiligte sich Brasilien nicht. In den letzten 5 Jahren, seit der ersten Krise im Jahr 2022, hat Brasilien seine Abhängigkeit nicht etwa verringert, vielmehr hat es diese sogar noch gesteigert. Und das war eine politische Entscheidung, was angesichts der Tatsache, dass ein Drittel unseres Bruttoinlandsproduktes an der Landwirtschaft hängt, absolut unverantwortlich ist. Während China, Marokko oder Staaten des Nahen Ostens den Aufbau einer Düngemittelindustrie staatlich förderten, wurden in Brasilien Fabriken geschlossen. Das soll sich nun ändern. Brasiliens halbstaatlicher Ölkonzern Petrobras kündigte an, rund 1 Milliarde US-Dollar in ein neues Düngemittelwerk zu investieren. Dazu wurde Ende April die Harnstoffproduktion in einer 2020 stillgelegten Fabrik wieder aufgenommen. Paulo Teixeira, der bis vor kurzem das Ministerium für landwirtschaftliche Entwicklung leitete, erklärte: Es ist von entscheidender Bedeutung, dass der brasilianische Staat auch unter jeder nachfolgenden Regierung an dieser Politik festhält, um Düngemittel direkt im eigenen Land zu produzieren und so unsere Unabhängigkeit zu sichern, insbesondere angesichts unserer Stellung als bedeutender globaler Nahrungsmittelproduzent. Brasilien spielt eine zentrale Rolle für die globale Ernährungssicherheit. Aber wenn Landwirte weniger Dünger einsetzen können, fallen Ernten schwächer aus. Damit steigen die Preise. Einer der größten Abnehmer von brasilianischem Mais war im vergangenen Jahr übrigens der Iran.
2: Berichtet uns Anne Herberg aus Rio de Janeiro. Es kommt nicht so oft vor, dass jemand aus dem Team Programmverbreitung hier in unser Sendestudio kommt. Also ich habe es jedenfalls noch nicht erlebt in den vielen Jahren. Heute gab es aber Anlass, denn uns haben viele Mails erreicht mit dem Tenor NDR Info ist weg aus dem Digitalradio. Nein, wir sind nicht weg, aber gleich geht es um vielleicht die Lösung des Problems. 16.46 Uhr ist es jetzt, der Überblick in Kürze.
3: Mit deutschlandweiten Razzien ist die Bundesanwaltschaft heute gegen mutmaßliche Mitglieder rechtsextremer Jugendorganisationen vorgegangen. Mehr als 600 Polizeikräfte durchsuchten rund 50 Objekte in 12 Bundesländern, unter anderem in Niedersachsen, Schleswig-Holstein und Mecklenburg-Vorpommern. Im Fokus der Ermittlungen stehen die Gruppen Deutsche Jugend voran und Jung und Stark. Nach den Worten von Bundesinnenminister Dobrindt rufen diese rechtsextremen Vereinigungen zu Gewalt auf und beteiligen sich an Gewaltaktionen gegenüber politischen Gegnern. Das Bundeskabinett hat den Einsatz der Bundeswehr vor der Küste des Libanons verlängert. Bis spätestens Juni 2027, also bis zum Ende der UNIFIL-Mission, sollen sich deutsche Soldaten weiter an der Überwachung der Seewege beteiligen. Im vergangenen Jahr hatte der UN-Sicherheitsrat beschlossen, die UNIFIL-Mission nach rund 50 Jahren auslaufen zu lassen. Nach dem Hantavirus-Ausbruch auf einem Kreuzfahrtschiff sind 3 Menschen unter medizinischer Begleitung von Bord geholt worden. Sie seien mit 2 Spezialflugzeugen unterwegs in die Niederlande, teilte die Weltgesundheitsorganisation mit. Unter ihnen ist eine 65-jährige Deutsche, die engen Kontakt zu der Frau hatte, die an Bord gestorben war. Die beiden anderen Personen sind erkrankte Crewmitglieder, die laut Reederei dringend medizinische Hilfe brauchen. Das Kreuzfahrtschiff mit knapp 150 Menschen an Bord soll jetzt Kurs auf die Kanarischen Inseln nehmen. Das Wetter in Norddeutschland: viele Wolken, teils länger anhaltender Regen an den Küsten, trocken, 10 bis 16 Grad. Das war der kurze Überblick. Weiter geht's mit Sabine Rhein.
2: Danke an Benjamin Kirsch. Wenn Sie uns jetzt hier und jetzt hören, dann können Sie eigentlich mal für 3 Minuten weghören. Denn dann ist Ihnen gelungen, was andere bisher vielleicht nicht geschafft haben, NDR Info auf Ihrem Digitalradio wiederzufinden. Wiederfinden deshalb, naja, vielleicht Sie wissen es, aber es gibt wahrscheinlich in Ihrem Freundes- und Bekanntenkreis, vielleicht in der Familie, Menschen, die das schon mal erwähnt haben, dass NDR Info seit ein paar Tagen im Digitalradio verschwunden sind.

0: sei. Natürlich sind wir nicht verschwunden, aber ich habe über das Problem vorhin mit Christian Ranzow gesprochen, aus unserer Abteilung Programmverbreitung, also aus dem Team, das dafür zuständig ist, dass das, was wir hier im Studio produzieren, auch bei Ihnen ankommt. Er konnte berichten, wie man den anderen helfen könnte. Also nochmal erklärt, was ist überhaupt passiert und warum finden uns einige Leute nicht mehr wieder?
1: Ja, was ist passiert? Wir haben die technische Sendererkennung von NDR Info im DAB Plus Betrieb vereinheitlicht. Vorher war es mal so, dass NDR Info für Mecklenburg-Vorpommern, Schleswig-Holstein, Hamburg und Niedersachsen einzelne sogenannte Service-IDs hatte. Die wurden jetzt vereinheitlicht.
0: Und warum haben wir das gemacht?
1: Das hat zum einen Gründe und Vorteile für die Hörenden, nämlich dass die Kanalliste, in der NDR Info aufgeführt wird, jetzt auch nur noch einmal NDR Info zeigt und nicht, wie vorher es mal möglich war, wenn man zum Beispiel in Hamburg unterwegs war, dass dann da stand NDR Info Hamburg, NDR Info Schleswig-Holstein und NDR Info Niedersachsen. Und zum anderen wurde die Programmverfolgung verbessert dadurch. Wenn Sie also über Bundeslandsgrenzen hinwegfahren, wird sehr schnell und sehr einfach die nächste mögliche Frequenz vom Autoradio gefunden.
0: Das heißt, man hat nicht mehr diese Lücken, wenn man länger durchs Land fährt.
1: So sieht es aus.
0: Okay, also nun die wichtigste Frage natürlich. Wie findet man denn auf dem eigenen Digitalradio der DAB Plus, wie findet man NDR Info wieder?
1: Auf unseren Testgeräten war es eigentlich immer so, dass dieser Wechsel der Service-ID zu keinem Problem geführt hat. Wir wissen aber, dass es bei einigen Geräten doch zu einem kleinen Schluck aufkam. Was ist eigentlich zu tun? Man müsste jetzt am Gerät einen manuellen oder automatischen Sendersuchlauf durchführen. Das bedeutet aber nicht, wie man das früher noch von UKW kennt, dass man per Hand auf den Knopf drückt oder damals noch an so einem Potentiometer dreht und die UKW-Frequenzen durchslidet, sondern man muss wirklich in die Menüunterfunktion im Radio gehen und da auf Sendersuchlauf gehen und dann empfängt das Radio in allermeisten Fällen auch das Programm wieder.
0: Man muss einfach einen Suchlauf starten.
1: So ist es.
0: Das haben ja die allermeisten, die mich und uns jetzt hier hören, sowieso schon getan. Aber trotzdem gibt es eben noch solche, bei denen das nicht funktioniert. Warum nicht möglicherweise?
1: Ich vermute tatsächlich, dass der Suchlauf, wie er von der Technik vorgesehen ist, also von dem Radiogerät, vielleicht ein bisschen versteckt ist und nicht so durchgeführt wurde, wie es gewollt ist. Man kann dann auch noch zum allerletzten Mittel greifen und ein Werksreset durchführen, also auf die Werkseinstellung zurücksetzen. Hört sich schlimm an, ist aber gar nicht so kritisch. Auch dann wird einfach alles nur zurückgesetzt. Eventuell eingespeicherte Radioprogramme gehen verloren. Das müsste dann von vorne wieder vollzogen werden. Ich glaube, auch die meisten Menschen, die NDR Info sowieso auf einer Programmtaste abgespeichert haben, die müssen dann das auch wieder neu einspeichern. Sonst wird es wieder das alte Programm versuchen.
0: Genau, das Problem, und ich spreche aus eigener Erfahrung, dürfte in den allermeisten Fällen sein, dass die Gebrauchsanleitung des Digitalradios, das man vielleicht vor vielen Jahren gekauft hat, mal längst weg ist und dass man mit der Anleitung, die man im Netz finden kann, zu diesem Gerät nicht unbedingt klarkommt. Wer hilft?
1: Genau. Also zum einen muss ich sagen, keine Angst vor der Technik. Setzen Sie sich damit auseinander und investieren Sie auch ein bisschen Zeit. Zum anderen, wenn wirklich gar nichts mehr hilft und auch Nachbarn, Freunde, Kinder nicht mehr helfen, gibt es vom NDR natürlich die technische Beratung. Der First Level Support ist erreichbar unter der 08000 637 099 oder direkt die Verbindung zu unserem Second Level Support wäre per E-Mail zum Beispiel technik@ndr.de. Wir helfen immer gerne.
0: Ich wiederhole das nochmal, wenn ich es richtig ganz schnell mitgeschrieben habe. 08000 637 099. Ist das die richtige Nummer?
1: Das ist die Durchwahl.
0: Okay, oder wie war die Mailadresse?
1: technik@ndr.de.
0: Das waren Anleitungen und Unterstützung von Christian Ranzow aus der NDR-Abteilung Programmverbreitung. Und hier haben wir eine dringende Verkehrsmeldung. Achtung bitte in beiden Richtungen auf der A1 Fehmarn-Lübeck. Zwischen Bad Schwartau und Lübeck-Zentrum werden Gegenstände auf die Fahrbahn geworfen. Fahren Sie hier sehr vorsichtig. Achtung in beiden Richtungen auf der A1 Fehmarn-Lübeck. Zwischen Bad Schwartau und Lübeck-Zentrum werden Gegenstände auf die Fahrbahn geworfen.
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0: Und da dreht es sich jetzt um die GEMA, die für Komponisten und SongschreiberInnen in Deutschland die Nutzungsrechte ihrer Werke vertritt. Also einfach gesagt, immer wenn ein Musikstück irgendwo öffentlich gespielt wird, werden Gebühren an die GEMA fällig und die zahlt sie dann an ihre Mitglieder aus. teils als klassische Tantiemen, teils über Fördertöpfe mit eigenen Kriterien. Und diese Kriterien sollen jetzt reformiert werden. Schon vor einem Jahr hat eine geplante Reform für Ärger gesorgt. Der Vorschlag kam in der Mitgliederversammlung dann auch knapp nicht durch. Heute aber will die GEMA einen neuen Anlauf nehmen. Und auch der wird von hitzigen Debatten begleitet. Joscha Brings über den großen Ärger vor der Entscheidung bei der GEMA.
2: Anonym durchgesteckte Hinweise sorgten am Montag für die neueste Eskalation. Die GEMA habe gezielt Mitglieder angerufen, um für die Reform zu werben, so die Vorwürfe. Dabei sollen vor allem U-MusikerInnen angesprochen worden sein, besonders diejenigen, die von der GEMA in der Vergangenheit hohe Auszahlungen bekommen haben. Sie sollten sich für die Abstimmung anmelden und zustimmen. Die GEMA weist diese Vorwürfe zurück. Sie habe lediglich ihre Mitglieder aktiviert, wie sie es üblicherweise vor großen Veranstaltungen tue.
3: Die geäußerten Vorwürfe scheinen Teil einer bereits seit längerem vorbereiteten Aktion zu sein, die darauf abzielt, die Mitgliederversammlung zu verunsichern und den Beschluss zur Neuordnung der Kulturförderung zu torpedieren.
2: Die geplante Reform sorgt schon seit Monaten für Aufregung und für Gegenwehr in der E-Musikszene. Es geht dabei um die Kulturförderung. Bisher ist die nach den Sparten E- und U-Musik getrennt. Die U-Musik erwirtschaftet zwar den Großteil der GEMA-Einnahmen, muss dann aber der E-Musik etwas abgeben. Die E-Musik trägt nur 3% zur Förderung bei, erhält aber 30% der Ausschüttungen. Diese jahrzehntelang betriebene Förderpraxis soll nun einem neuen Modell weichen. Die für E-Komponierende geschaffene Förderkategorie Contemporary Classic Live hätte dann nur noch ein Drittel der bisherigen Fördermittel zur Verfügung. Die gesamte übrige Förderung stünde allen Mitgliedern offen. Schon diese Eckpunkte erklären die Sorge, der E-Musik würde die Förderung gekürzt. Das aktuelle System stört aber viele U-MusikerInnen. Das erklärt auch die Songwriterin Nina Graf, Vorstandsvorsitzende von ProMusik.
4: Man arbeitet gemeinsam, zahlt in ein System ein und trotzdem hat man selbst aber bei bestimmten Fördermechanismen deutlich geringere Chancen. Und das erzeugt dann wieder auch ein Gefühl, dass die eigene Arbeit weniger wertgeschätzt wird, obwohl sie ja oft die Basis für Einnahmen darstellen.
2: 50 E-Musik-UrheberInnen haben im Jahr 2024 fast 3 Millionen Euro bekommen. Ein Drittel der gesamten E-Musikförderung. Von allen geförderten E-Komponierenden ist nur ein Drittel jünger als 60 Jahre. Mit solchen Zahlen begründet die GEMA den Reformbedarf. Die Fachgruppe E-Musik im Deutschen KomponistInnenverband wirft der GEMA dagegen vor, die Auswirkungen der Reform in Modellrechnungen zu beschönigen. Auch die Rektorenkonferenz der Deutschen Musikhochschulen kritisiert die Pläne. Oliver Wille von der Musikhochschule Hannover sagt, dass viele große KomponistInnen zunächst nicht erfolgreich waren,
5: sondern tatsächlich durch Irritation, durch Ausprobieren, durch Gegenrichtung, durch gegen den Strichbürsten ihre eigene Sprache gefunden haben, die sich dann viel später erst durchgesetzt hat. Wenn man jetzt aber immer im Hinterkopf haben muss, dass es gewinnbringend sein muss und eine Industrie bedient, dann kann sich die Kunst nicht mehr frei entwickeln und das halte ich für gefährlich.
2: Wille hat grundsätzlich nichts gegen eine Reform, so wie viele seiner E-KollegInnen übrigens auch nicht. Doch der von der GEMA entwickelte Vorschlag sei nicht der richtige, sagt er. Die Reform nehme Entwicklungen im Musikmarkt einfach hin. Das sei zu passiv, so Oliver Wille.
5: Weil wir natürlich immer sagen können, ja, ich bin's ja nicht gewesen, die anderen machen das ja und wir steuern da auch nicht gegen. Ich finde, dass wir in der Kunstförderung alles tun müssen, damit das passiert, damit Kunst ermöglicht wird. Und da ist jeder für sich, sei es die staatliche Förderung, als auch so etwas wie die GEMA, mitverantwortlich dafür, wie sich dieses Kulturland Deutschland weiterentwickelt.
2: Aus all diesen Gründen sorgten die Pläne in den vergangenen Wochen für heftigen Streit. Offene Briefe, Gegenanträge und eben zuletzt die anonymen Vorwürfe der Wahlmanipulation durch Anrufe. Alle Seiten haben das Gefühl, es stehe für sie viel auf dem Spiel. Die GEMA will die Reform im zweiten Anlauf unbedingt durchbringen. Die Akteure der E-Musik sehen ganze Berufszweige und den Klassikstandort Deutschland in Gefahr. Diese Debatte wird wohl auch nach der heutigen Abstimmung nicht leiser werden.
0: Und natürlich berichten wir Ihnen, wenn die Abstimmung gelaufen ist hier. Es ist gleich 17 Uhr, NDR Info bis hierher mit Sabine Rhein. Ich empfehle Ihnen gleich nach den Nachrichten Markus Schubert, der ist auch schon im Studio.
6: ist im Studio. Ich weiß nicht, wie oft wir in den letzten Jahren uns hier im Studio sozusagen abgeklatscht haben, weil wir uns beim Moderieren abgewechselt haben. Ich weiß auch gar nicht, wie lange du bei In der Info schon 28 moderierst.
0: 28 Jahre.
6: Ich weiß nur, dass du schon moderiert hast, als ich kam, und das ist schon sehr lange her. Ab jetzt, wenn gleich das Mikro ausgeht, bist du absolut souverän, wann du wieder ins Studio willst, ob du wieder ins Studio willst oder dein Leben außerhalb des Studios genießen willst. Ich kann nur sagen, es stehen sehr viele Kolleginnen und Kollegen vor dem Studio und werden dich ebenso vermissen wie wahrscheinlich viele Hörerinnen und Hörer. Vielen Dank.
0: Das sage ich einfach. Alles nur. Gute. Vielen Dank und allen, die uns hören und hier sind. Tschüss.

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1: Um 17 Uhr mit Benjamin Kirsch. In 12 Bundesländern hat es Durchsuchungen bei mutmaßlichen Rechtsextremisten gegeben. Razzien gab es auch in Niedersachsen, Schleswig-Holstein und Mecklenburg-Vorpommern. Die Ermittlungen richten sich gegen die Organisationen Jung und Stark sowie Deutsche Jugend voran. Der Bundesanwaltschaft sind beide bekannt. Die Behörde hat sie bereits als kriminelle Vereinigungen eingestuft. Der Extremismus-Experte Holger Schmidt sagte auf NDR Info, die Ermittlungen befänden sich noch ganz am Anfang.
2: Das Besondere ist jetzt, dass eben Generalbundesanwalt Jens Rommel sagt, das Ganze hat für ihn den Charakter von kriminellen Vereinigungen. Und er hat eben 36 Personen ausgemacht, die da die Wortführer sind. Und gegen diese Personen richten sich jetzt die Durchsuchungen. Und da fällt eben auf, die sind vergleichsweise viele, 36 Leute in Gruppen von jeweils mehreren hundert, die da miteinander gechattet haben. Und sie sind sehr jung, teilweise nicht mal volljährig, teilweise noch Heranwachsende. Und auch bei den etwas Älteren sind die eher so Tendenz Anfang 20 bis Anfang 30 Jahre alt. Also ein wirklich ausgesprochen junges Phänomen.
1: Die Ukraine hat Russland vorgeworfen, eine von Kiew vorgeschlagene Waffenruhe ignoriert zu haben. Laut Behörden gab es russische Angriffe auf ein ziviles Auto und einen leeren Kindergarten im Nordosten der Ukraine. Zwei Menschen seien getötet worden. Aus Kiew, Gesine Dornblüt.
3: 108 Drohnen und 3 Raketen soll Russland in der vergangenen Nacht auf die Ukraine abgefeuert haben, so der ukrainische Außenminister Andriy Sybiha auf der Plattform X. Russlands Aufrufe zu einer Waffenruhe am 8. und 9. Mai bezeichnete er als vorgetäuscht. Am 9. Mai erinnert Russland traditionell mit einer Militärparade auf dem Roten Platz an den Sieg der Sowjetunion über den Faschismus 1945. Noch ist offen, wie die Ukraine reagieren wird. Präsident Selenskyj hat angekündigt, am Abend Berichte von Militär und Geheimdienst entgegenzunehmen und dann über die weiteren Schritte zu entscheiden.
1: Im Zusammenhang mit dem Hunter-Virus-Ausbruch auf einem Kreuzfahrtschiff sind erste Infizierte von Bord gebracht worden. Nach Angaben der Weltgesundheitsorganisation handelt es sich um erkrankte Besatzungsmitglieder und eine Deutsche, die als Kontaktperson gilt. Sie sind auf dem Weg in die Niederlande. 3 Menschen sind auf dem Schiff mutmaßlich am Hunter-Virus gestorben. Ein infizierter Mann wird derzeit in einer Klinik in Zürich behandelt. Er war im April von Bord gegangen. Labortests haben eine Mensch-zu-Mensch-Übertragung bestätigt. Die Europäische Kommission will Armut in der EU bekämpfen und hat erstmals eine entsprechende Strategie vorgelegt. Durch besseren Zugang zu Bildung, Gesundheitsversorgung und Betreuung soll etwa armutsbetroffenen Kindern geholfen werden. Um die psychische Gesundheit zu stärken, wirbt Brüssel für mehr Beratungsangebote. Auch Menschen, die von Wohnungsnot und Arbeitslosigkeit betroffen sind, hat das Programm im Fokus. Brüssel kann allerdings nur Empfehlungen abgeben. Die Umsetzung obliegt den Mitgliedstaaten. Laut offiziellen Zahlen ist jeder 5. Mensch in der EU armutsgefährdet. Kinder sind noch stärker betroffen. Das afghanische Generalkonsulat in Bonn bietet nach NDR-Informationen ab heute unbezahlte Praktika an. Das Konsulat wird, unseren Recherchen zufolge, seit vergangenen Oktober von einem Vertreter der radikal-islamischen Taliban geführt. Aus Hamburg, Peter Hornung.
4: Arbeit in einem mehrsprachigen, interkulturellen Umfeld, Berufserfahrung in einer diplomatischen Vertretung, Einblick in Konsularrecht und öffentliche Verwaltung. In blumigen Worten wirbt das afghanische Generalkonsulat in Bonn auf seiner Webseite für das neue Praktikumsprogramm. Aussuchen dürfen sich Praktikantinnen und Praktikanten auch die Bereiche, in denen sie arbeiten wollen, darunter Passdienste, Informationstechnologie und sogar Öffentlichkeitsarbeit und Kommunikation. Allerdings, es wäre Öffentlichkeitsarbeit für die in Afghanistan herrschenden Radikal-Islamisten, denen massive Menschenrechtsverletzungen vorgeworfen werden.
1: Der amerikanische Medienunternehmer Ted Turner ist tot. Der Gründer des weltweit ersten 24-Stunden-Nachrichtenkanals CNN starb nach Angaben seines Senders im Alter von 87 Jahren. Zu seinem Fernsehimperium gehörten neben CNN unter anderem der Unterhaltungssender TNT und der Zeichentricksender Cartoon Network. Vor 8 Jahren hatte der Unternehmer eine Demenzerkrankung öffentlich gemacht. CNN würdigte Turner als Pionier, der die Fernsehberichterstattung revolutioniert habe. Das waren die Nachrichten.
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5: das Wetter. In Norddeutschland gebietsweise Regen, auch länger trocken bei 8 bis 14 Grad. In der Nacht bis auf ein paar Schauer trocken und die Tiefstwerte 8 bis 3 Grad. Morgen teilweise heiter, im Harz gebietsweise Regen, Höchstwerte 10 bis 17 Grad und am Freitag heiter bis wolkig bei 13 bis 19 Grad. 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Achtung bitte weiter in beiden Richtungen auf der A1 Fehmarn-Lübeck. Zwischen Bad Schwartau und Lübeck-Zentrum werden Gegenstände auf die Fahrbahn geworfen. Stau oder stockender Verkehr ab 3 Kilometern. A1 Hamburg Richtung Osnabrück zwischen Euthen und Bremen-Hemelingen. 6 Kilometer Stau vor der Baustelle. A1 Bremen Richtung Osnabrück zwischen Dreieck Stur und Wildeshausen Nord. 7 Kilometer stockender Verkehr wegen Bergungsarbeiten. A1 Osnabrück Richtung Bremen zwischen Dreieck Stur und Bremen-Arsten. 8 Kilometer Stau vor der Baustelle. A2 Berlin Richtung Hannover zwischen Peine-Ost und Hämelerwald. 7 Kilometer Stau. A7 Flensburg Richtung Hamburg zwischen Hamburg-Stellingen und dem Elbtunnel. 5 Kilometer stockender Verkehr für Lkw. A7 Hannover Richtung Kassel zwischen Lutherberg und Kassel-Ost. 9 Kilometer stockender Verkehr wegen Bauarbeiten. A30 Bad Oeynhausen Richtung Rheine zwischen Bissendorf und Osnabrück-Sutthausen. 7 Kilometer Stau wegen Bergungsarbeiten. Und A352 Richtung A7 zwischen Langenhagen-Kaltenweide und Dreieck Hannover Nord. 3 Kilometer Stau vor der Baustelle.
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5: Heute nun ist der Jahrestag. Heute vor einem Jahr wurde Friedrich Merz zum Bundeskanzler gewählt. Heute ist also Zeit für die Zwischenbilanz seiner Regierung und des Zustands der Koalition. Das Thema des Tages. Ich bin Markus Schubert. Guten Tag. Außerdem geht es um Razzien bei rechtsextremen Jugendlichen, um ein Schiff im Griff eines Virus und um den FC Bayern, der heute Abend ins Champions League Finale stürmen will. Diesem Anfang wohnte ein Schauder inne, denn Friedrich Merz erhielt das Amt, das er rund 13 Jahrzehnte lang ersehnte, erst im 2. Wahlgang. Seine Koalition hatte es sich da schon auf 2 beträchtlichen Schuldenbergen eingerichtet. Einer, weil die Bundeswehr weiter ertüchtigt wird, einer, weil mit Investitionen in die öffentliche Infrastruktur der Konjunkturmotor kurzgeschlossen werden sollte. Angesprungen ist er aber noch nicht. Und so macht sich Frust breit nach einem Jahr in der Koalition und unter denen, die ihre Parteien gewählt haben und bei den anderen sowieso. Birte Sönnigsen mit einem Stimmungsbild.
6: Zur ersten Kabinettssitzung vor genau einem Jahr spendierte der Chef eine Runde Bier. Friedrich Merz hatte extra ein 10-Liter-Fässchen aus dem Sauerland mitgebracht.
7: Das ist seit gestern gekühlt und wir werden heute Abend anstoßen auf unsere gemeinsame Arbeit. Und im Vordergrund steht das Wort Arbeit.
6: Die selbsternannte Arbeitskoalition hat ein krisenreiches erstes Jahr hinter sich. Die Stimmung ist inzwischen deutlich schlechter in der Koalition und im Land. Einige Krisen hat die Koalition selbst verursacht. Die gescheiterte Richterinnenwahl, der Rentenstreit und sie hat zu hohe Erwartungen geschürt und nicht erfüllt.
7: Die Erwartungen sind groß gewesen. Ich will nicht bestreiten, dass wir daran auch beteiligt gewesen sind, sie zu erzeugen.
6: Für andere Krisen sind etwa der Kreml oder das Weiße Haus verantwortlich. Doch statt Erfolge ihres ersten Regierungsjahres in den Mittelpunkt zu stellen, bleiben vor allem Streit und Diskussionen in Erinnerung, bemängelt auch der Fraktionsvorsitzende der Union, Jens Spahn.
8: Das waren so Spiralen der Selbstvergewisserung und der Rechtfertigung. Da müssen und wollen wir raus, wieder zur gemeinsamen Arbeit in dieser Koalition.
6: Schlechte Umfragewerte für CDU, CSU und SPD haben Streit und Abgrenzungsversuche befeuert. Umfragewerte, die auch dem Kanzler Sorgen machen, wie er im ZDF sagt.
7: Es geht um die Frage, ob die Menschen in Deutschland uns, der Bundesregierung, letztendlich den politischen Parteien der demokratischen Mitte, noch etwas zutrauen und ob wir diesem Anspruch gerecht werden. Und da sage ich ganz offen, ja, wir bleiben hinter diesem Anspruch, auch dem selbstgestellten Anspruch, zurück.
6: Und plötzlich gibt es Stimmen, die von einem vorzeitigen Regierungsende warnen. Die Begriffe Minderheitsregierung und Neuwahlen geistern durchs Regierungsviertel. Der Kanzler reagiert gestern Abend darauf.
9: Träume auch niemand von Neuwahlen. Was soll denn danach dabei herauskommen? Glaubt irgendwer ernsthaft, dass ein Land im Wahlkampf inmitten einer solchen Wirtschaftskrise die notwendigen Entscheidungen treffen kann, die wir jetzt brauchen? Nein, wir wollen und wir müssen mit dieser Koalition, die wir jetzt haben, erfolgreich sein.
6: Erfolg sollen jetzt die seit langer Zeit angekündigten Reformen bringen. Gesundheit, Pflege, Steuer, Rente. Möglichst viel soll noch vor dem Sommer beschlossen oder zumindest auf den Weg gebracht werden. Dabei ist im ersten Regierungsjahr deutlich geworden, wie schwierig das werden dürfte, wo Union und SPD auseinanderliegen. Für Unionsfraktionschef Spahn geht es jetzt vor allem um eins: die Wirtschaft.
8: Wir brauchen wieder Wachstum. Wir können noch so große Erfolge haben in anderen Politikfeldern. An der Wachstumsfrage hängt auch die Schicksalsfrage der Nation, hängt auch die Zustimmung für diese Koalition. Und deswegen muss das der Schwerpunkt für die nächsten Wochen sein.
6: Schicksalshafte Wochen für die Koalition, in denen SPD-Co-Chefin Bärbel Baas sicher betonen wird, was für sie im Mittelpunkt steht.
10: Es geht um gute Arbeitsplätze, es geht um Arbeit, die sich lohnt und vor allen Dingen um ein bezahlbares Leben. Das ist unser Maßstab, auch bei allen Reformen, die wir mit auf den Weg bringen.
6: Heute stand keine große Reform auf der Tagesordnung der 43. Kabinettssitzung. Bier hat der Kanzler diesmal auch nicht mitgebracht.
7: Kein Frust trinken, das ist sowieso nicht meine Art, das habe ich noch nie gemacht.
6: Kein Frust trinken, das hatte der Kanzler schon zu Beginn seiner Amtszeit klargemacht. Deshalb gab es heute neben Kaffee, Tee und Wasser nur Dank und mahnende Worte des Bundeskanzlers, dass es zu dieser Regierung aktuell keine Alternative gebe.
5: Am Nachmittag habe ich mit Dr. Stefan Merz gesprochen, natürlich nicht verwandt mit dem Kanzler. Der Wahlforscher ist Senior Director bei Infratest DIMAP. Das Institut legt Monat für Monat den ARD-Deutschland-Trend vor. Den Kanzler und seine Popularität vergleicht man, außer mit seinen eigenen früheren Werten, wohl am besten mit denen, an denen er sich früher abarbeitete. Schröder, Merkel, Scholz, seine Amtsvorgänger. Wie steht er im Vergleich mit denen da nach einem Jahr?
11: Ja, zuletzt war ja nur noch so etwa ein Fünftel der Deutschen zufrieden mit der Arbeit von Friedrich Merz. Und damit ist er tatsächlich ähnlich schwach bewertet wie Olaf Scholz im letzten Jahr oder im ganzen letzten Jahr seiner Amtszeit. Gerhard Schröder hatte zwischendurch auch mal schlechte Werte, lag aber am Ende seiner Amtszeit dann doch immerhin wieder so um die 50% Zustimmung. Und dann, ja, Angela Merkel, muss man sagen, spielte einfach ja in einer eigenen Liga. Sie hatte ganz oft Zustimmungswerte von über 60, manchmal sogar über 70. Selbst in den Phasen, wo es mal wirklich gerumpelt hat, denken Sie an die Auseinandersetzung mit der FDP oder später mit Horst Seehofer, selbst da ist sie nie unter 40% Zustimmung gesunken. Also Angela Merkel ist im Moment weit außer Reichweite von Friedrich Merz.
5: Hat bei Merz seit seinem Amtsantritt vor einem Jahr einen erkennbaren Knick irgendwann gegeben, an dem ihm auch frühere Anhänger von der Fahne gingen? Oder sinken seine Werte mit den Werten der Koalition und seiner Ministerinnen und Minister?
11: Ja, er ist ja im Prinzip schon mit sehr schwachen Werten in das Amt überhaupt gestartet. Also seine Fehler in der Schlussphase des Wahlkampfes und dann eben insbesondere seine 180-Grad-Wende mit dem riesigen Schuldenpaket, das haben ihm schon viele übel genommen, auch gerade klassische Unionsanhänger. Also von daher hat er einen schlechten Start. Dann liefen tatsächlich die ersten Monate für ihn im Amt dann gar nicht so schlecht. Da kamen die außenpolitischen Auftritte dann auch in Washington dazu. Da sind dann seine Werte tatsächlich ein bisschen geklettert. Aber seit dem Sommer, letzten Sommer, geriet er dann in den Abwärtsstrudel, in dem letztlich die ganze Bundesregierung steckt. Also der Einzige, der da noch rausragt, ist eben Boris Pistorius, der Verteidigungsminister.
5: Was kritisieren die Befragten konkret inhaltlich an der Regierungsarbeit?
11: Naja, es gibt natürlich immer wieder einzelne Aufregerthemen oder Punkte, aber letztlich stören sich die Menschen am großen Gesamtbild. Und das ist eben geprägt von einem riesigen Maß an Enttäuschung. Das ist einmal der Stil der Arbeit. Also viele hatten die Hoffnung, dass es nach diesem gefühlten Dauerstreit in der Ampel, dass es da in der neuen Bundesregierung konstruktiver zugehen würde. Aber ja, letztlich geht es um die Sache und das ist unter dem Strich auch das Wichtigste. Viele Menschen haben einfach das Gefühl, dass es so auf wesentlichen Politikfeldern, Belebung der Wirtschaft, Sicherung des Sozialstaats, innere Sicherheitszuwanderung, dass es da eben einfach trotz aller Ankündigungen und Versprechungen einfach nicht wirklich vorwärts geht. Und mittlerweile muss man sagen, die Bevölkerung ist nicht nur ungeduldig, sondern sie hat, ein Großteil der Menschen hat mittlerweile auch das Vertrauen verloren, dass es der Bundesregierung überhaupt gelingt, auf diesen Themenfeldern ernsthaft vorwärts zu kommen.
5: Nun sucht sich abfließendes Vertrauen in die Regierung ja oft eine neue Projektionsfläche für Erwartungen und Hoffnungen. Grüne könnten profitieren, die FDP vielleicht wieder auferstehen, das BSW bot sich überhaupt als neues Auffangbecken für Enttäuschte an und die AfD ohnehin. Wer profitiert von den Rückgängen der beiden Regierungsparteien?
11: Ja, also der erste und größte Profiteur ist auf jeden Fall die AfD. Da ging es ja auch gleich zu Beginn jetzt der neuen Legislaturperiode nach diesen gesprochenen Wahlversprechen direkt bergauf. Mittlerweile sieht man schon auch, dass die Grünen ein bisschen profitieren können von der Schwäche der Bundesregierung. Bei BSW und FDP tut sich bisher im Vergleich zur Bundestagswahl gar nichts. Im Gegenteil, die sind im Moment sogar eher unter ihren alten Zustimmungswerten. Aber kann sich natürlich mittelfristig auch wieder ändern. Je schwächer die Union wird, es ist immer eine Chance für die FDP, auch wenn sich da derzeit nichts andeutet.
12: Gibt es nur eine mehrheitliche Ablehnung der Regierung oder gibt es auch eine mehrheitliche Zustimmung zu Alternativen, also zum Beispiel eine Wunschkoalition vieler, die vielleicht auch noch die Chancen auf eine rechnerische Mehrheit hätte?
11: Ja, da muss man wirklich sagen, da deutet sich nicht wirklich was an. Also jetzt sage ich jetzt mal klassische Koalitionen, Schwarz-Gelb oder Rot-Grün, die sind ja nicht nur ein bisschen, sondern sind ja wirklich meilenweit von rechnerischen Mehrheiten entfernt. Also die Frage stellt sich gar nicht. Koalitionen mit der AfD werden jetzt nicht nur von den anderen Parteien, sondern auch von den Bürgern mehrheitlich abgelehnt. Und dann bleibt rechnerisch einfach nur noch, also zumindest Stand jetzt, einfach nur eine Viererkoalition aus CDU, CSU, SPD und Grünen übrig. Und das kann man nicht anders sagen. Begeisterung löst das so eine Konstellation unter den Bürgerinnen und Bürgern nicht aus. Das wäre jetzt dann eher eine Notlösung, weil einfach nichts anderes Konstruktives machbar ist.
12: Der Wahlforscher Stefan Merz von Infratest DIMAP. Und damit zum aktuellen Regierungsalltag, konkret dem Gebäudemodernisierungsgesetz, das das Gebäudeenergiegesetz aus dem Jahr 2023 ablöst, das Sie wiederum eher als Heizungsgesetz kennen, weil seine Kritiker es immer schon so gelabelt hatten. Bundeswirtschaftsministerin Reiche ist federführend und sie sollte umsetzen, was die Unionsfraktion im Februar so ankündigte: Koalition einig, Heizungsgesetz wird abgeschafft. Darüber habe ich am Nachmittag mit Hauptstadtkorrespondentin Anne-Kathrin Mellmann gesprochen. Reden wir nun über einen Referentenentwurf der Ministerin oder ist der inzwischen abgestimmt mit den Ressortkollegen, die was damit zu tun haben, also wohl mindestens Umwelt und Finanzen, geht also so ins Kabinett?
13: Also dieser Referentenentwurf muss noch durch die Ressorts. Das Bundeswirtschaftsministerium hat mir gerade gesagt, dass es nun gerade angefangen hat, die Ressortabstimmung. Und wie Sie schon gesagt haben, also erstmal sind natürlich die Ressorts dran, die dafür zuständig sind. Am Ende müssen dann im Kabinett aber alle anderen auch zustimmen. Und das soll schon, so sagt es jedenfalls der parlamentarische Geschäftsführer der SPD, Dirk Wiese, am kommenden Mittwoch soweit sein. Und sollte das tatsächlich der Fall sein, dann kann es ganz schnell in den Bundestag gelangen. Und da muss es dann natürlich gelesen und debattiert und beraten werden.
12: Was ist die neue Logik im Gesetz, wodurch es sich vom Ampel-Gebäudeenergiegesetz abhebt? Anything goes?
13: Na, so ein bisschen in die Richtung wollte man das, glaube ich, drehen, um sich nun auch ganz klar abzugrenzen von diesem ungeliebten Habeck'schen Heizungsgesetz und ganz viel vor allen Dingen auf die Freiheit der Entscheidung setzen. Aber am Ende steht doch tatsächlich, dass Öl- und Gasheizungen immer noch eingebaut werden dürfen, nach Lust und Laune, aber nicht so ganz. So, die hundertprozentige Freiheit gibt es da nicht mehr wegen der sogenannten Biotreppe, so nennt das die Koalition. Und zwar hat man sich da überlegt, dass also den Brennstoffen für Öl- und Gasheizungen schrittweise, deswegen Treppe, Biokraftstoffe beigemischt werden müssen innerhalb der nächsten Jahre. Also 2029 sollen das schon 10% sein und so geht es dann schrittweise hoch, bis 2040 dann 60% enthalten sein müssen.
12: Wenn man weg will vom grünen Habeck-Gesetz, bedeutet das dann einen Rückschritt im Klimaschutz? Wie sehen das die Grünen, mit denen man das bestehende Gesetz ja vor allem verbindet?
13: Na, die Grünen sind natürlich sehr, sehr kritisch, weil sie eben sagen, Deutschland verabschiedet sich damit von seinen Klimazielen, bekennt sich nicht mehr ausdrücklich zum Klimaschutz. Auch Verbände, die im Naturschutzbereich arbeiten, sind empört. Manche sprechen davon einer klimapolitischen Katastrophe. Also die Kritik ist groß. Felix Banaschak, der Grünchef, hat zum Beispiel auch darauf verwiesen, dass dadurch eine Kostenfalle droht für Mieterinnen und Mieter, wenn durch diese sogenannte Biotreppe nämlich höhere Kosten entstehen.
12: Und wird das neue Gesetz den Markt noch einmal verändern in den kommenden Jahren? Bauherren umstimmen, die Energieberater zum Umdenken zwingen oder sind die Trends seit 3 Jahren im Grunde klar auf Wärmewende gerichtet?
13: Na, ich glaube, die Hersteller von Wärmepumpen gucken eigentlich ganz zufrieden auf ihr Geschäft und brauchen da keine allzu großen Veränderungen mehr. Freuen können sich jetzt natürlich die Hersteller von Biobrennstoffen. Ich glaube, da ist die Freude ziemlich ausgeprägt. Aber was es aber am Ende für Mieterinnen und Mieter und Vermieter und Vermieterinnen heißt, das ist nochmal dahingestellt. Also die Bundesregierung hat sich ja da überlegt, dass man die Kosten, die Mehrkosten, die entstehen, durch diese Biotreppe zumindest teilt, also dass auch die Vermieter einen Anteil tragen sollen. Und das wiederum könnte natürlich zur Folge haben, dass dann Vermieter auch eine Motivation sehen, sich von fossilen Heizungen am Ende doch zu trennen und vielleicht doch lieber eine Wärmepumpe einzubauen.
12: Hauptstadtkorrespondentin Anne-Kathrin Mellmann. Die Jugend wird rechter und Rechtsextreme werden jünger. Keine neue Erkenntnis, aber immer wieder erschrecken junge Gruppen, meist online vernetzt, die Gewaltfantasien und Neonazi-Positionen verknüpfen, austauschen und bisweilen auch zur Tat schreiten. Seit heute früh setzt der Staat ihnen massiv etwas entgegen. Zwei Gruppen stehen im Fokus von Razzien in mehreren Bundesländern. Hier im Norden unter anderem in Celle, Braunschweig, in den Landkreisen Cuxhaven, Goslar und Helmstedt. In Rostock und im Kreis Vorpommern-Greifswald. Bei wem man gesucht hat, wonach gesucht wird und welche Gefährlichkeit man hinter den zwei Gruppen vermutet, schildert Gabriele Intemann.
14: Die Bedrohung der Demokratie durch Rechtsextremismus müsse sehr ernst genommen werden, erklärte Bundesjustizministerin Stefanie Hubig. Gewaltbereite rechtsextreme Gruppen hätten besonders unter jungen Menschen Zulauf. Die SPD-Politikerin spricht von einer gesamtdeutschen Gefahr und verweist darauf, dass die Razzien in 12 Bundesländern stattfinden. Hubig bezeichnet Rechtsextremismus als die größte Gefahr von innen in Deutschland. Die Ermittlungen richten sich gegen 36 Jugendliche und junge Erwachsene. Ihnen wird vorgeworfen, Mitglieder der rechtsextremistischen Jugendgruppen Jung und Stark sowie Deutsche Jugend voran zu sein. Einige der Beschuldigten sollen laut Ermittlern politisch Andersdenkende überfallen haben. Außerdem sollen sie gemeinschaftlich Menschen angegriffen haben, die sie für pädophil hielten.
12: Sie hören die NDR-Info-Themen des Tages. Ein Kreuzfahrtschiff liegt vor Westafrika und hat ein gefährliches Virus an Bord. In der fraglichen Variante ist es von Mensch zu Mensch übertragbar. Zwei Besatzungsmitglieder der Hondius und eine Kontaktperson einer an Bord verstorbenen deutschen Passagierin wurden von Bord geholt. Die Kontaktperson soll nach dem Flug von den Kapverden nach Amsterdam am dortigen Flughafen von der Feuerwehr abgeholt und am Abend in die Düsseldorfer Uniklinik gebracht werden. Gestern hatte die spanische Regierung der Hondius erlaubt, die Kanaren anzulaufen, gegen den dortigen Widerwillen, wie Julia Macher berichtet.
15: Allen Protesten der Kanarenregierung zum Trotz, die MV Hondius hebt Anker und nimmt nach tagelangem Warten vor den Kapverden Kurs auf Teneriffa. An Bord ein eingeflogenes niederländisches Ärzteteam und mehr als 140 Passagiere, viele von ihnen besorgt und verunsichert. Drei Mitreisende sind bereits mutmaßlich am Hunter-Virus gestorben, zwei werden in Krankenhäusern behandelt, drei Erkrankte hat man in die Niederlande ausgeflogen. Der Rest der Passagiere zeigt bisher keine Symptome. Am Samstag soll das Kreuzfahrtschiff auf Teneriffa anlegen, in Granadilla de Arbona, einem kaum benutzten Nebenhafen. Dort gehen die Passagiere von Bord und können nach einer Untersuchung in ihre Heimatländer zurückreisen, so die spanische Gesundheitsministerin Monica Garcia. Alle ausländischen Passagiere werden nach einem europäischen Zivilschutzprotokoll in ihre Heimatländer zurückgeführt. Sowohl für die medizinische Behandlung wie auch für den Transport wird es Schutzvorrichtungen geben, die jeden Kontakt mit der Bevölkerung vermeiden und auch das medizinische Personal schützen. Wie lange die internationalen Passagiere dann in Quarantäne bleiben müssen, obliege deren Heimatländern. Eine Infektion mit dem Hunter-Virus kann zu schweren Atemwegsproblemen, hohem Fieber und Nierenversagen führen. Da es weder Impfungen noch spezielle Medikamente gibt, müssen Patienten so schnell wie möglich klinisch betreut werden. Trotzdem sei die Gefahr für die Bevölkerung bei Einhaltung der Sicherheitsprotokolle gering, betont José Antonio López Guerrero. Je virulenter ein Virus ist, desto unwahrscheinlicher ist die Gefahr einer Pandemie, weil er dann eine geringere Möglichkeit hat, sich auszubreiten. Die Viren mit der größten Pandemiegefahr sind diejenigen, die sich auch zwischen asymptomatischen Personen ausbreiten, wie wir das beim Coronavirus erlebt haben oder bei Grippeviren. Das Hantavirus ist kein charakteristisches Pandemievirus. Dennoch, die Verunsicherung ist groß. Auch deswegen hatte die Kanarenregierung zunächst gefordert, Passagiere und Crew von den Kapverden aus zu evakuieren. Die spanische Zentralregierung kommt entgegen dieser Forderung einem Hilfsgesuch der Weltgesundheitsorganisation nach. Man sei aus humanitären und rechtlichen Gründen zur Aufnahme verpflichtet.
12: Und die Weltgesundheitsorganisation WHO hat nun mitgeteilt, dass es sich in 3 Fällen auf dem Kreuzfahrtschiff MV Hondius um die sogenannte Andes-Variante des Hunter-Virus handelt und die sei von Mensch zu Mensch übertragbar. Was bedeutet das jetzt für die Menschen an Bord, aber auch für uns hier in Deutschland? Dazu spreche ich jetzt mit meinem Kollegen Nils Walker aus der NDR Info Wissenschaftsredaktion. Nils, was ist über diese Variante bekannt?
16: Also wir wissen, sie kommt in Südamerika vor und es wurde beobachtet, dass sie von Mensch zu Mensch übertragbar ist. Allerdings nur bei wirklich engem Kontakt. Also wie eng dieser Kontakt aber auch sein muss, das wissen wir schon nicht mehr so genau. Also Sex, Küssen zum Beispiel, ja schon, das ist eng genug. Aber wir wissen nicht, ob auch ein weniger enger Kontakt reichen würde. Wir wissen übrigens auch nicht, ob die Menschen an Bord dieses Schiffes eigentlich sich untereinander angesteckt haben oder ob sie die Infektionen zum Beispiel von Mäusen oder Ratten haben.
12: Macht diese Variante denn dieselben Beschwerden wie das, was wir in Deutschland schon kennen?
16: Nee, tatsächlich sind die Beschwerden anders. Die Hunter-Varianten, die wir in Deutschland haben, die gehen vor allem auf die Nieren. Die lösen wirklich richtig extreme Schmerzen aus. Sie sind aber kaum tödlich. Die Andes-Variante ist anders. Die geht vor allem auf die Lunge. Es kommt zu Atembeschwerden und eventuell auch zu Lungenversagen. Die Sterberate ist nach allem, was wir wissen, auch schon höher als bei den Varianten, die hier bei uns in Deutschland vorkommen.
12: Nun wird ja eine Frau von diesem Kreuzfahrtschiff nach Deutschland gebracht. Bedeutet das für uns eine Gefahr?
16: Nein, davon ist nach aktuellem Stand nicht auszugehen. Erstens, diese Person, die Frau, die nach Deutschland kommt, die ist asymptomatisch. Das heißt, sie ist gar nicht krank, sie zeigt keine Symptome. Sie soll auch nur vorsorglich untersucht werden, hat die Uniklinik in Düsseldorf mitgeteilt. Und wir wissen auch noch nicht mal, ob diese Frau überhaupt infiziert ist. Das muss man jetzt erstmal rausfinden. Aber selbst wenn, sie wird unter sehr, sehr strengen Quarantänebedingungen eingeflogen und untersucht. Und das Virus ist ja auch nur bei sehr engem Kontakt übertragbar. Das lässt sich mit modernen Methoden ganz gut handeln.
12: Vielen Dank, Nils Walker aus der NDR Info Wissenschaftsredaktion. Ein Spiel und ein Sieg trennen den FC Bayern, der die Meisterschaft ja schon hoch überlegen gewonnen hat, vom Einzug ins Champions League Finale. Das Hinspiel in Paris war ein unvergessliches Tore-Spektakel, wobei die Bayern heute Abend in der heimischen Arena nach dem 4:5 eben vom Anpfiff an einem Rückstand hinterherlaufen. Patricia Gabor schildert, wie die Bayern im Sturm und in der Abwehr PSG in Schach halten wollen.
17: Darauf warten, dass es endlich losgeht, das ist wohl der schlimmste Teil des Tages vor dem Halbfinalrückspiel gegen Paris Saint-Germain. Aber der Zeitplan der Bayern ist sowieso eng durchgetaktet, sodass zumindest niemand in den Däumchendrehmodus rutscht. Einer der Programmpunkte heißt Aktivierung, lockere Laufeinheiten, um den Körper auf die Partie einzustellen. Dazu Rapmusik, die über den Trainingsplatz schallt. Während die Spieler versuchen, das Hirn freizuhalten, schwirrt Trainer Vincent Kompany bis kurz vor Anpfiff aber schon noch eine Aufgabe im Kopf herum.
18: Da bist du immer bis letzten Moment auf der Suche, auf was der richtige letzte Satz sein kann für die Mannschaft, damit die dieses 1% beeinflussen, dass du dann auf diesem Moment noch kannst, damit du das noch findest.
17: Das letzte Prozent herauskitzeln mit den richtigen Worten, jetzt darf Vincent Kompany ja wieder mit in die Kabine. Beim Hinspiel war er gesperrt. Und vielleicht ist es genau dieses letzte Prozent, das die Bayern für den Einzug ins Finale brauchen.
12: Patricia Gabor aus München am Ende der NDR Info. Themen des Tages am Mittwoch.

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1: Um 17.30 Uhr mit Benjamin Kirsch. Ermittler sind heute gegen rechtsextreme Jugendgruppen vorgegangen. Im Fokus sind die Organisationen Jung und Stark sowie Deutsche Jugend voran. Auch in Niedersachsen, Schleswig-Holstein und Mecklenburg-Vorpommern hat es Razzien gegeben. Die Bundesanwaltschaft stuft beide Organisationen als kriminelle Vereinigung ein. Sie sollen unter anderem zu Gewalt gegen Politiker aufgerufen haben. Ines Peterson, Sprecherin der Behörde, sagte, einige Mitglieder hätten auch Gewalttaten begangen.
2: Die Durchsuchungen heute betreffen 36 Beschuldigte, denen wir zur Last legen die Mitgliedschaft in einer kriminellen Vereinigung. Bei diesen Vereinigungen handelt es sich um gewaltbereite Jugendorganisationen aus dem rechtsextremistischen Bereich. Diese Vereinigungen zeichnen sich häufig durch das sehr junge Alter ihrer Mitglieder aus. Wir haben heute Beschuldigte im Alter ab etwa 17 Jahren, in der Regel bis Mitte 20. Diese Vereinigungen Jung und Stark und Deutsche Jugend voran vernetzen sich insbesondere über das Internet, über soziale Medien. Sie treten dann aber auch durch Gewaltdelikte teilweise realweltlich in Erscheinung.
1: Ines Peterson, Sprecherin der Bundesanwaltschaft. In der Straße von Hormus ist ein Containerschiff einer französischen Reederei getroffen worden. Demnach wurden Besatzungsmitglieder verletzt. Auch das Schiff sei beschädigt worden. Aus Paris, Kai Rienecker.
3: Nach Informationen des amerikanischen Nachrichtensenders CBS soll es sich um einen iranischen Marschflugkörper gehandelt haben. Nach CBS-Angaben und französischen Medieninformationen soll das Containerschiff versucht haben, mit Hilfe des amerikanischen Geleitschutzes die Straße von Hormuz zu durchqueren. Die USA haben ihren Militäreinsatz dort zur Sicherung des Schiffverkehrs nach nur einem Tag wieder ausgesetzt, angeblich um einen diplomatischen Durchbruch mit dem Iran möglich zu machen.
1: Die Straße von Hormus war zu Beginn des Iran-Kriegs Ende Februar von den iranischen Streitkräften weitgehend gesperrt worden. Die ukrainische Regierung entscheidet nach eigenen Angaben am Abend darüber, ob sie die einseitig ausgerufene Waffenruhe gegenüber Russland aufrechterhält. Präsident Selenskyj warf Moskau vor, die Feuerpause zu ignorieren. Es habe in der Nacht und am frühen Morgen hunderte Angriffe auf die Ukraine gegeben. Russland meldet, dass in der Nacht mehr als 50 ukrainische Drohnen über russischem Gebiet abgefangen worden seien. Der Kreml hat für den 8. und 9. Mai eine Waffenruhe verkündet. Am Sonnabend findet in Moskau die Feier zum Tag des Sieges über Nazi-Deutschland statt. Ungarn hat der Ukraine eine beschlagnahmte Millionensumme in Geldscheinen und Goldbarren übergeben. Präsident Selenskyj sprach von einem Meilenstein in den Beziehungen zu dem Nachbarland und dankte der neuen Regierung. Im März hatten die ungarischen Behörden 7 Mitarbeiter der staatlichen ukrainischen Oschad-Bank vorübergehend festgenommen, als sie Bargeld aus Österreich in die Ukraine transportieren wollten. Der Vorwurf lautete auf Geldwäsche. Dabei wurden umgerechnet rund 69 Millionen Euro sowie 9 Goldbarren von je 1 Kilo beschlagnahmt. Die italienische Ministerpräsidentin Meloni hat vor den Gefahren durch sogenannte Deepfakes gewarnt. Sie veröffentlichte ein gefälschtes KI-Bild von sich und verband das mit einem Appell. Aus Rom, Lisa Weiß.
4: Es ist ein Bild von ihr selbst in Unterwäsche, das Italiens Ministerpräsidentin Giorgia Meloni auf Facebook postet. Das Bild ist nicht echt, sondern wurde von Unbekannten mit künstlicher Intelligenz erstellt und dann im Internet verbreitet. Ein sogenannter Deepfake. Italiens Ministerpräsidentin will damit auf das Problem mit den gefälschten Bildern im Internet hinweisen. In diesen Tagen seien diverse gefälschte Fotos von ihr zu finden, schreibt die Ministerpräsidentin und nimmt es auch ein bisschen mit Humor. Sie sehe auf dem geposteten Foto deutlich besser aus als in echt, schreibt sie. Das ändere aber nichts an der Tatsache, dass man mittlerweile alle Mittel nutze, um jemanden anzugreifen und Unwahrheiten zu erfinden. Meloni weist in ihrem Post darauf hin, dass Deepfakes alle treffen können. Sie selbst könne sich verteidigen, viele andere nicht. Und ruft dazu auf, erst zu verifizieren, ob der Inhalt echt ist, bevor man Bilder teilt.
1: Abholzung und Klimawandel setzen dem Amazonas-Regenwald immer weiter zu. Eine neue Studie des Potsdam-Instituts für Klimafolgenforschung zeigt jetzt, wie beides zusammenwirkt. Aus der ARD-Klimaredaktion Margarete Holzreiter.
5: Abholzung im Amazonas könnte dazu führen, dass der Regenwald schon bei einer globalen Erwärmung von 1,5 bis 1,9 Grad Celsius stark geschwächt wird. Er würde sich dann zu großen Teilen in trockene, savannenähnliche Landschaften verwandeln. Der Grund: Abholzung stört den natürlichen Wasserkreislauf in den Tropen und sorgt für Dürren im Regenwald. Bisher sind ungefähr 17% des Amazonas abgeholzt worden. Die kritische Grenze für die Abholzung erwarten die Forschenden bei 22 bis 28%. Ohne zusätzliche Rodung wäre dieser Kipppunkt erst bei 3,7 bis 4 Grad Erderwärmung erreicht.
1: Hamburgs erster Bürgermeister Tschentscher hat noch einmal für Olympische Spiele in der Stadt geworben. Der SPD-Politiker sprach in einer Regierungserklärung vor der Bürgerschaft von einer historischen Chance für Hamburg. Dabei betonte er, dass es nicht darum gehe, die Stadt an Olympia mit massiven Bauten anzupassen, sondern die Spiele in die Strukturen der Stadt zu integrieren. Ob sich Hamburg überhaupt als möglicher Austragungsort bewirbt, entscheiden die Bürger. Dazu findet am 31. Mai ein Referendum statt. Das waren die Nachrichten.
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6: Gebietsweise Regen, auch länger trocken, bei 8 bis 14 Grad. In der Nacht bis auf ein paar Schauer trocken, Tiefstwerte 8 bis 3 Grad. Morgen teilweise heiter, im Harz gebietsweise Regen, Höchstwerte 10 bis 17 Grad. Am Freitag heiter bis wolkig bei 13 bis 19 Grad. Und am Sonnabend teils sonnig, teils wolkig, in Niedersachsen einzelne Schauer und 14 bis 22 Grad. 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A1 Hamburg Richtung Osnabrück zwischen Bremer Kreuz und Arsten, 6 Kilometer Stau vor der Baustelle. A1 Osnabrück Richtung Bremen zwischen Dreieck Stur und Bremen-Arsten, 8 Kilometer Stau vor einer Baustelle. A2 Berlin Richtung Hannover zwischen Peine Ost und Hemeler Wald, 6 Kilometer stockender Verkehr vor der Baustelle. A7 Flensburg Richtung Hamburg zwischen Dreieck Hamburg Nordwest und dem Elbtunnel, 7 Kilometer stockender Verkehr. A7 Hannover Richtung Kassel zwischen Lutherberg und Kassel Ost, 9 Kilometer stockender Verkehr wegen Bauarbeiten. A30 Bad Oeynhausen Richtung Rheine zwischen Bissendorf und Osnabrück-Sutthausen, 7 Kilometer Stau wegen Bergungsarbeiten. In 3 Tagen feiert sich Russland für den Sieg der Sowjetunion über Hitlers Wehrmacht. Auf die übliche Waffenschau auf dem Roten Platz verzichtet man und spannt stattdessen Netze über den Paradetruppen. Man fürchtet ukrainische Langstreckendrohnen, denen man an vielen Orten der Russischen Föderation aktuell nichts entgegensetzen kann. Präsident Selenskyj hatte sich zu einer Waffenruhe über den historischen Festtag bereit erklärt, aber aus Putins Russland flogen auch heute Geschosse, wie seit mehr als 4 Jahren praktisch täglich. Gesine Dornblüt berichtet.
7: 108 Drohnen und 3 Raketen soll Russland in der vergangenen Nacht auf die Ukraine abgefeuert haben, so der ukrainische Außenminister Andriy Sybiha auf der Plattform X. Präsident Selenskyj spricht von mehr als 1800 russischen Attacken zwischen Mitternacht und 10 Uhr morgens. Artilleriebeschuss, Sturmangriffe, Luftschläge. In der Stadt Sumy im Norden der Ukraine wurde ein Kindergarten von 2 Shahid-Drohnen getroffen, so der stellvertretende Bürgermeister Stanislav Poljakow. Ein Feuer brach aus. Derzeit beseitigen Einsatzkräfte des staatlichen Katastrophenschutzes die Folgen. Unter den Trümmern waren Menschen verschüttet. Eine Frau wurde totgeborgen, 2 Menschen wurden verletzt. Kinder waren zum Zeitpunkt des Angriffs nicht in dem Gebäude. Außenminister Sybiha schrieb, die Angriffe zeigten, dass Moskau einen Frieden ablehne. Russlands Aufrufe zu einer Waffenruhe am 8. und 9. Mai bezeichnete er als vorgetäuscht. Am 9. Mai erinnert Russland traditionell mit einer Militärparade auf dem Roten Platz an den Sieg der Sowjetunion über den Faschismus 1945. Seit Jahren werden die Feiern ideologisch mit Russlands Angriffskrieg gegen die Ukraine verknüpft. Die Ukraine deutet Moskaus Drängen auf eine Feuerpause als Zeichen der Schwäche, auch angesichts der intensiven ukrainischen Drohnenangriffe auf Ziele in Russland in den vergangenen Wochen. Noch ist offen, wie die Ukraine reagieren wird. Die Zeitung Kyiv Independent zitiert einen hochrangigen, anonymen ukrainischen Beamten mit den Worten, man sehe keinen Sinn darin, für die Parade in Moskau bei der Feuerpause mitzumachen. Der Militärexperte Dmytro Schmailo sagte im ukrainischen Fernsehen, es sei offen, ob ukrainische Drohnen am 9. Mai Moskau angreifen würden. Allerdings wies er darauf hin, dass Russland seine Flugabwehr um die Hauptstadt konzentriert habe. Der Großteil unserer Drohnen würde abgefangen werden. Wir produzieren unsere Drohnen zwar billig, aber sie kosten trotzdem Geld. Wir werden uns daher eher auf andere Ziele konzentrieren, auf Erdölraffinerien und verbliebene Flugabwehrsysteme und die Arbeit fortsetzen, die wir begonnen haben. Der Experte Schmeilo hält es allerdings auch für möglich, dass sich Kiew auf eine befristete Feuerpause Ende der Woche einlässt. Dann sei allerdings die Frage, was die Ukraine im Gegenzug bekomme. Eine Möglichkeit wäre ein Gefangenenaustausch. Mir scheint, auch nur einen Ukrainer aus der Hölle zurückzuholen, ist ein absolut realistisches und notwendiges Ziel für unseren Staat. Präsident Zelensky hat angekündigt, am Abend Berichte von Militär und Geheimdienst entgegenzunehmen und dann über die weiteren Schritte zu entscheiden.
6: Gesine Dornblüt aus Kiew.
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6: 17.40 Uhr ist es. In der deutschen Autoindustrie läuft es gerade alles andere als rund. Auch BMW hat im ersten Quartal deutlich weniger verdient. Trotzdem stehen die Münchner im Vergleich mit Mercedes und Volkswagen besser da. Woran das liegt und welche Rolle dabei Elektroautos spielen, erklärt Angela Göpfert aus der ARD-Finanzredaktion.
8: Weniger Gewinn, schwaches China-Geschäft und hohe Zölle in den USA. Die deutsche Autobranche steckt in einer tiefen Krise. Das bekommt auch BMW zu spüren. Doch die Münchner schlagen sich dabei besser als die Konkurrenz. Im ersten Quartal verdiente der DAX-Konzern unter dem Strich rund 1,7 Milliarden Euro und lag damit vor Mercedes und VW. Auch bei der Rendite im Autogeschäft hat BMW die Nase vorn.
9: Es ist einfach so, dass man jetzt nach den ganzen Rückgängen bei den BMWs und bei den VWs und Daimlers, dass man jetzt annehmen könnte, der Boden ist erreicht, aber BMW ist derjenige von den drei Autowerten, der am stärksten, in Anführungsstrichen, sich gegen den Abschwung wehrt.
8: Sagt Jürgen Mollner vom Broker RoboMarkets. Ein Grund dafür ist BMWs strategische Beweglichkeit. Der Konzern hat sich nie so eindeutig auf eine reine Elektrowette festgelegt wie manche Konkurrenten. Stattdessen setzt BMW auf Technologieoffenheit, hält also Verbrenner, Plug-in-Hybride und reine Elektroautos parallel im Spiel. Die Werke sind so ausgelegt, dass dort verschiedene Antriebsarten und Modellvarianten gebaut werden können. Wenn sich die Nachfrage also regional verschiebt, kann BMW schneller reagieren. Gleichzeitig haben die Münchner früh Erfahrung mit Elektroautos gesammelt. Der BMW i3 kam schon 2013 auf den Markt. Eines der ersten Premium-Autos, das von Grund auf als Elektroauto entwickelt wurde.
9: Die Münchner haben die Nase vorn, weil die auch schon frühzeitig auf Elektro eingestiegen sind und das deutlich besser und mehr als die Konkurrenz. Und deshalb werden sie meiner Meinung nach eher die Trendwende erreichen als die beiden anderen.
8: So Kapitalmarktstratege Jürgen Mollner. Der neue Hoffnungsträger heißt jetzt Neue Klasse. Das ist BMWs nächste Generation von Elektroautos. Den Anfang machte im September der Elektro-SUV iX3. Inzwischen gibt es dafür schon über 50.000 Bestellungen. Als zweites Modell folgt der neue i3. Er soll ab August in München gebaut werden. Zu den Kunden kommt er ab dem Herbst. Eine Chance für BMW, um auch gegen die immer stärkere chinesische Konkurrenz zu punkten. So Autoexperte Jürgen Pieper.
10: Zurzeit würde ich wirklich sagen, die spektakulären Neuheiten kommen von den Chinesen. Bis auf vielleicht BMW mit seinen beiden Autos der neuen Klasse, die machen schon viel Eindruck.
8: Für BMW kommt dieser Neustart zur richtigen Zeit, vor allem in Europa. Dort läuft es für Elektroautos wieder besser. Laut dem Herstellerverband ACEA war im ersten Quartal fast jedes fünfte neu zugelassene Auto ein reines E-Auto. Der Markt wird also wieder aufnahmefähiger für neue E-Modelle. Und BMW profitiert davon. Die Bestellungen für E-Autos in Europa legten um mehr als 60% zu. Für Kapitalmarktstratege Mollner ist das auch ein Fingerzeig in Richtung Mercedes und VW.
9: Also ganz klar, BMW ist in dieser Sparte weitaus führender als die anderen. Und das werden sie auch bleiben. Und deshalb glaube ich, dass sie am besten aus dieser Krise rauskommen.
8: Diese Erwartung spiegelt sich auch an der Börse deutlich wider. Während die Aktien von Mercedes und VW auf Jahressicht Kursverluste einfuhren, legte BMW um rund 11% zu.
6: Und noch ein Blick an die Börsen. Dort ist der Ölpreis heute relativ deutlich gesunken.

0: Wer seine Streaming-Serie Euphoria nennt, der gibt Staffel für Staffel mit dem Titel und dem Trailer und dem Intro einen guten Tipp, wie das Publikum reagieren sollte. Tunlichst begeistert eben. Aber die Staffel 3 von Euphoria ruft Kritiker auf den Plan und nicht nur professionelle Film- und Fernsehkritiker. Warum? Das erzählen wir Ihnen in der Kulturfan-Info in wenigen Minuten. Zuvor geht's dann noch um die nun anlaufende dritte Staffel von Grüne Zeiten, Schwarze Zeiten in Baden-Württemberg und um 17.45 Uhr zuerst ein Überblick über wichtige Themen des frühen Abends.
1: Mit deutschlandweiten Razzien ist die Bundesanwaltschaft heute gegen mutmaßliche Mitglieder rechtsextremer Jugendorganisationen vorgegangen. Mehr als 600 Polizeikräfte durchsuchten rund 50 Objekte in 12 Bundesländern, unter anderem in Niedersachsen, Schleswig-Holstein und Mecklenburg-Vorpommern. Im Fokus der Ermittlungen stehen die Gruppen Deutsche Jugend voran und Jung und Stark. Nach den Worten von Bundesinnenminister Dobrindt rufen diese rechtsextremen Vereinigungen zu Gewalt auf und beteiligen sich an Gewaltaktionen gegenüber politischen Gegnern. Genau ein Jahr nach dem Start der schwarz-roten Koalition hat Bundeskanzler Merz zu Zusammenhalt und Optimismus bei Union und SPD aufgerufen. Es gebe zu dieser Koalition keine Alternative, sagte Merz nach Angaben eines Regierungssprechers heute in der Kabinettssitzung. Man sei staatspolitisch gemeinsam in der Verantwortung, den Erfolg zu suchen. Zuletzt hatten schlechte Umfragewerte und offener Streit zwischen Union und SPD für Unmut gesorgt. Außenminister Wade Pfuhl fordert schnelle Reformen der Europäischen Union, um sie handlungsfähiger zu machen. Unter anderem hat der CDU-Politiker in einer Grundsatzrede bei der Konrad-Adenauer-Stiftung vorgeschlagen, das Einstimmigkeitsprinzip in außenpolitischen Fragen durch Mehrheiten zu ersetzen. Das würde langwierige Blockaden einzelner Länder verhindern. Außerdem sprach sich Wade Pfuhl dafür aus, die Erweiterung der EU durch einen schrittweisen Beitritt zu beschleunigen. Das Wetter in Norddeutschland in der Nacht bis auf ein paar Schauer trocken bei Tiefstwerten von 8 bis 3 Grad. Das war der kurze Überblick. Weiter geht's mit Markus Schubert.
0: Wenn eine seit 10 Jahren eingespielte Koalition zum dritten Mal eine sogar noch sattere Mehrheit im Landtag erhält, sollte man meinen, dass die Koalitionsverhandlungen ein Spaziergang sind. Aber schon bis man sich wieder an einen Tisch setzte, verstrich in Stuttgart viel Zeit, ehe nun, gut 8 Wochen nach der Landtagswahl, ein Koalitionsvertrag auf den Tisch legt, hinter dem Grüne und CDU stehen. Bei dieser Reihenfolge der Parteien bleibt es auch, was die Union in Baden-Württemberg nachhaltig wurmt. Worauf man sich verständigt hat, fasst Knut Bauer zusammen.
2: Vorfahrt für die Wirtschaft. Darum geht's im Koalitionsvertrag vor allem. Baden-Württemberg steht vor der größten Herausforderung seiner Geschichte, heißt es gleich im ersten Satz. Die wirtschaftliche Zukunft des Landes sei das zentrale Thema, sagte Grünen-Politiker Cem Özdemir bei der Vorstellung des Vertrags.
3: Wir haben es mit einer tiefgreifenden Strukturkrise oder einem Strukturwandel zu tun. Deshalb gehört es zur Wirklichkeitsbetrachtung leider auch dazu, dass wir nicht jeden Arbeitsplatz werden erhalten können hier. Aber wir können die Voraussetzungen dafür schaffen, dass neue, dass zukunftsfähige Arbeitsplätze bei uns in Baden-Württemberg entstehen.
2: Mit einer Hightech-Strategie will die künftige Landesregierung in Baden-Württemberg künstliche Intelligenz oder Robotik fördern. Außerdem sollen Unternehmen und Bürger von Bürokratie entlastet werden.
3: Wir wollen mit einem Effizienzgesetz Berichtspflichten automatisch auslaufen lassen, wenn sie nicht begründet verlängert werden.
2: Neugründungen von Firmen und Start-ups sollen mit einem Zukunftsfonds Baden-Württemberg unterstützt werden, gespeist aus Kapital des Landes und von privaten Geldgebern. Zweiter Schwerpunkt ist die Bildung. Grün-Schwarz will ein verbindliches und kostenfreies letztes Kindergartenjahr einführen. Mit gezielter Sprachförderung, um die Voraussetzungen für den Schulstart zu verbessern, so CDU-Landeschef Manuel Hagel.
4: Erst deutsche Sprache, dann erste Klasse. Weil unser Anspruch ist, dass jedes Kind die besten Startchancen in unserem Land bekommen soll.
2: Baden-Württemberg will auch in Zukunft am Ziel festhalten, bis 2040 und damit 5 Jahre früher als der Bund klimaneutral zu werden. Der Weg dorthin soll allerdings flexibler sein. Etwa mit Technologieoffenheit in der Automobilwirtschaft. Neben der Elektromobilität soll es weiterhin Übergangstechnologien wie hocheffiziente Verbrenner geben. Der CDU-Verhandlungsführer spricht von gemeinsamer Verantwortung.
4: Dass Grüne und CDU sich diesem gemeinsamen Gefühl von Verantwortung

0: aus unterschiedlichen Seiten nähern, aber dabei eines immer klar ist, zum Schluss muss es gut sein für Land und Leute.
1: Was von den Plänen realisiert werden kann, hängt am Ende vom Geld ab. Aufgrund der angespannten Haushaltssituation stehen sämtliche zusätzlich finanzwirksamen Maßnahmen unter Haushaltsvorbehalt, heißt es wörtlich im Koalitionsvertrag. Nach letzten Berechnungen fehlen im Landeshaushalt bis 2029 knapp 14 Milliarden Euro. Das weiß auch Cem Özdemir.
2: Das heißt, dass wir die Entscheidungen im Lichte der jeweiligen Haushaltslage treffen werden.
1: Am Wochenende stimmen Grüne und CDU auf getrennten Parteitagen über den Koalitionsvertrag ab. Nächste Woche soll Özdemir zum neuen Ministerpräsidenten und Nachfolger von Winfried Kretschmann gewählt werden.
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4: Verantwortung fürs Land, gemeinsam stark in stürmischen Zeiten, so sind die 160 Seiten überschrieben, auf denen Grüne und CDU im Südwesten ihre Pläne für die nächsten 5 Regierungsjahre umreißen. Aber sind sie auch finanziert oder können sie in Baden-Württemberg alles, außer Haushalt? Der Kommentar von Ruben Moratz.
5: Özdemir und Hagel machen den Bürgern große Hoffnungen. Der Staat soll endlich schlanker werden, die Bildung wieder spitze und das wichtigste Thema für die Verhandler, die Wirtschaft soll wieder richtig brummen. Ganz ehrlich, ich bin skeptisch, ob sie diese Versprechen überhaupt halten können, besonders bei der Wirtschaft. Grün-Schwarz schreibt im Koalitionsvertrag von einer Wachstumsagenda, plant eine Hightech-Strategie, will fördern, sich einsetzen, ermöglichen und so weiter. Im Großen Ganzen sind das keine wirtschaftspolitischen Maßnahmen, das ist politische Lyrik. Ja, das Effizienzgesetz wird Unternehmen entlasten, weil wohl viele Berichts- und Dokumentationspflichten gestrichen werden. Ob das schon reicht, um die Wirtschaft anzukurbeln, bezweifle ich aber. Die großen Hebel haben sie in der Landespolitik ohnehin nicht in der Hand. Deshalb finde ich es gewagt, wie optimistisch Özdemir und Hagel sich heute zeigen. Neben den Inhalten ist aber auch der Stil der neuen Regierung entscheidend. Grün-Schwarz muss es besser machen als Schwarz-Rot im Bund. Sie müssen leise regieren, ohne öffentlichen Streit. Leicht wird das nicht mit einer CDU-Fraktion, die nach der knappen Wahlniederlage immer noch gekränkt ist, und einer grünen Fraktion, die eher linker als konservativer geworden ist. Cem Özdemir und Manuel Hagel müssen den Laden jetzt zusammenhalten. Wenn sie das schaffen, können sie vielleicht sogar Politikverdrossene zurückgewinnen. Jetzt müssen sie liefern.
4: Die Meinung von Stuttgart-Korrespondent Ruben Moratz.
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4: Mit Euphoria ist vor einigen Jahren eine Serie gestartet, die schnell mehr war als ein Teenager-Drama. Sie wurde zum popkulturellen Bezugspunkt. Mittlerweile ist die 3. Staffel zu sehen, lang ersehnt, aber bei Kritikern und Fans kommt das nicht so gut an. NDR-Serienkritikerin Anna Wollner sagt Ihnen warum.
6: Die ersten beiden Staffeln Euphoria von Sam Levinson haben mit ihrer radikalen Offenheit neue Bilder gefunden für Themen wie Identität, Sexualität und Selbstwahrnehmung. Figuren wie Rue, gespielt von Zendaya, standen dabei für eine Generation, die sich tastend, suchend, oft widersprüchlich durch eine überfordernde Welt bewegt. Euphoria hat Bilder geschaffen, die weit über die Serie hinausgewirkt haben. Und genau deshalb enttäuscht die 3. Staffel jetzt umso mehr.
7: Viele Leute haben mich gefragt, was ich so seit der Highschool gemacht habe. Ehrlich gesagt, nichts Gutes.
6: Denn diese neuen Folgen setzen nicht einfach fort, sie verschieben den Blick. Die Figuren sind älter geworden, die Welt größer, die Konflikte drastischer. Die Highschool haben sie hinter sich gebracht und wurden ins Leben entlassen. Aber mit dieser Verschiebung verändert sich auch die Art, wie erzählt wird. Aus einem sensiblen Blick auf innere Zustände wird zunehmend ein Spiel mit äußeren Extremen. Besonders deutlich wird das bei den Frauenfiguren.
8: Ich arbeite also den ganzen Tag. Und wenn ich nach Hause komme, sehe ich, wie du als Welpe verkleidet bist?
9: Ich mach doch nur Content.
8: In der Küche steht noch der Abwasch von gestern, da schwirren schon Fliegen rum.
6: Was schon in früheren Staffeln angelegt war, die starke Sexualisierung, die expliziten Bilder, wird jetzt noch einmal zugespitzt. Die Darstellung von Sex und Gewalt wird zur ständigen Grenzüberschreitung. Die eigentlich emanzipierten Frauenfiguren werden vorgeführt. Cassie, gespielt von Sydney Sweeney etwa, wird zur Projektionsfläche. In Hundekostümen und knappem Korsett twerkt sie auf einem Bett, wird mit Schnuller im Mund inszeniert, auf ihre Sexualität reduziert. Ihre Geschichte kreist um Abhängigkeit, um Anpassung, um Selbstverlust. Jules wiederum bewegt sich in Erzählmustern, die stärker von außen definiert werden, durch Blicke, durch Erwartungen, durch ökonomische Zwänge. Wu, gespielt von Zendaya, wird zunehmend festgelegt auf ihre Rolle als Getriebene.
7: Okay, ich leg jetzt mal meine Karten auf den Tisch. Das ist mein Traumjob.
10: Rumhuren?
7: Was?
10: Du willst eine Hure sein?
7: Nein. Ich will in einem Club arbeiten, verstehst du?
6: Die Frauenfiguren werden weniger erkundet, mehr vorgeführt, verlieren sich in Stereotypen, statt zu empowern. Es sind Bilder von Frauen, die sich auffällig oft um Verfügbarkeit drehen, um Körper, um Geld, um Machtverhältnisse. Und genau das wird auch außerhalb der Serie intensiv diskutiert. In sozialen Netzwerken ist der Ton deutlich.
11: Aber das ist ja nicht das Einzige, was mich unnormal abfuckt an Euphoria Staffel Nummer 3, denn es ist ja nicht nur so, dass die Frauen alle mega oberflächlich wirken, sondern dass sie alle von Männern kontrolliert werden.
6: Fans reagieren irritiert, teilweise auch verärgert. In Foren wie Reddit ist sogar von ausbeuterischer Darstellung die Rede. Davon, dass weibliche Körper eher als Schockeffekt eingesetzt werden, als Teil einer erzählerischen Entwicklung. Auch künstlerisch bewegt sich die Serie immer wieder an genau dieser Grenze.
7: Ich glaube, im Laufe der Zeit verklärt man so manches. Ja, aber wirst du nie nostalgisch? Ich vermisse weder die Highschool noch die Vorstadt oder uns.
6: Hinzu kommt eine inhaltliche Verschiebung, die auffällt. Die Welt von Euphoria ist nicht mehr die der Highschool. Sie ist ökonomischer geworden, härter. Figuren bewegen sich in Systemen aus Geld, Abhängigkeit und Selbstvermarktung. Doch gerade hier bleibt die Serie oft erstaunlich oberflächlich. Statt diese Dynamiken wirklich zu durchdringen, werden sie häufig nur inszeniert. Als Kulisse, als Zuspitzung, als Effekt. So entsteht ein merkwürdiger Widerspruch. Diese dritte Staffel will mehr Realität, mehr Konsequenz, mehr Wucht. Aber sie verliert dabei genau das, was Euphoria einmal ausgezeichnet hat, ihre Empathie.
4: Unsere Serienkritikerin Anna Wollner über die dritte Staffel der Erfolgsserie Euphoria.
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4: 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Gleich die 18 Uhr Nachrichten.

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1: Um 18 Uhr mit Wolfgang Berger. In 12 Bundesländern hat es Durchsuchungen bei mutmaßlichen Rechtsextremisten gegeben. Razzien gab es auch in Niedersachsen, Schleswig-Holstein und Mecklenburg-Vorpommern. Die Ermittlungen richten sich gegen die Organisationen Jung und Stark sowie Deutsche Jugend voran. Der Bundesanwaltschaft sind beide bekannt. Die Behörde hat sie bereits als kriminelle Vereinigungen eingestuft. Der Extremismus-Experte Holger Schmidt sagte auf NDR Info, die Ermittlungen befänden sich noch ganz am Anfang.
2: Das Besondere ist jetzt, dass eben Generalbundesanwalt Jens Rommel sagt, das Ganze hat für ihn den Charakter von kriminellen Vereinigungen. Und er hat eben 36 Personen ausgemacht, die da die Wortführer sind. Und gegen diese Personen richten sich jetzt die Durchsuchungen. Und da fällt eben auf, die sind vergleichsweise viele, 36 Leute in Gruppen von jeweils mehreren hundert, die da miteinander gechattet haben. Und sie sind sehr jung, teilweise nicht mal volljährig, teilweise noch Heranwachsende. Und auch bei den etwas Älteren sind die eher so Tendenz Anfang 20 bis Anfang 30 Jahre alt. Also ein wirklich ausgesprochen junges Phänomen.
1: Die ukrainische Regierung entscheidet nach eigenen Angaben am Abend darüber, ob sie die einseitig ausgerufene Waffenruhe gegenüber Russland aufrechterhält. Präsident Selenskyj warf Moskau vor, die Feuerpause zu ignorieren. Es habe in der Nacht und am frühen Morgen hunderte Angriffe auf die Ukraine gegeben. Russland meldet, dass in der Nacht mehr als 50 ukrainische Drohnen über russischem Gebiet abgefangen worden seien. Der Kreml hat für den 8. und 9. Mai eine Waffenruhe verkündet. Am Sonnabend findet in Moskau die Feier zum Tag des Sieges über Nazi-Deutschland statt. Im Zusammenhang mit dem Hunter-Virus-Ausbruch auf einem Kreuzfahrtschiff sind mehrere infizierte Personen von Bord gebracht worden. Sie sind auf dem Weg in die Niederlande. Das Schiff selbst soll auf der Kanareninsel Teneriffa anlegen, in etwa 3 Tagen. Franka Welz in Madrid mit den Einzelheiten.
3: Der Zielhafen, der ist gar nicht weit vom Flughafen Teneriffa Süd entfernt. Und die Idee ist, alle zunächst direkt bei Ankunft auf der Insel zu untersuchen und sie dann möglichst zügig auszufliegen. In ihren Heimatländern müssen sie dann mutmaßlich auch noch mal in Quarantäne gehen. Und für wie lange, das obliegt dem jeweiligen Land und hängt ein bisschen auch mit der Inkubationszeit dieses Virus zusammen, denn die kann mehrere Wochen betragen.
1: Die Europäische Kommission hat erstmals eine Strategie vorgestellt, wie die EU bis 2050 von jeglicher Armut befreit werden könnte. Nach Ansicht der Behörde sollte es in allen Mitgliedstaaten kostenlosen Zugang zu Bildung, Gesundheitsversorgung und Schulessen geben. Um speziell Kinderarmut zu beenden, sei es essentiell, Eltern einen besseren Zugang zu guten Arbeitsstellen, Kinderbetreuung sowie einem sozialen Sicherheitsnetz zu verschaffen. Brüssel kann nur Empfehlungen vorlegen. Eine eventuelle Umsetzung obliegt den Regierungen der einzelnen Länder. Zum ersten Jahrestag seiner Kanzlerschaft hat Friedrich Merz eine gemischte Bilanz der Regierungsarbeit gezogen. Im ZDF verwies Merz darauf, dass die Koalition bereits viel erreicht habe. Aus Berlin Gabriele Intermann.
4: Beim Bürgergeld, bei Migration und innerer Sicherheit sieht Kanzler Merz Fortschritte. Dort habe die Koalition bereits Gesetze beschlossen. Zugleich räumt Merz ein, dass die Regierung hinter dem eigenen Anspruch zurückbleibt. Trotz der offen ausgetragenen Konflikte der letzten Wochen spricht Merz von einer guten Arbeitsatmosphäre. Er sieht immer noch genügend Schnittmengen bei Union und SPD. Eine Minderheitsregierung schließt Merz aus. Er warnt vor instabilen politischen Verhältnissen in Deutschland.
1: Alkoholisierte Reisende werden nach Angaben von Ryanair für Fluggesellschaften zu einem wachsenden Problem. Firmenchef O'Leary sagte der Times, er verstehe nicht, wieso in Flughafenbars schon um 5 Uhr morgens Alkohol angeboten werde. Auch sollte grundsätzlich die Menge der ausgeschenkten Drinks begrenzt und per Bordkarte kontrolliert werden. O'Leary zufolge ist Ryanair beinahe täglich zu Umleitungen gezwungen, weil betrunkene oder aggressive Passagiere sich daneben benehmen. Vor 10 Jahren sei das höchstens einmal in der Woche vorgekommen. Das waren die Nachrichten.
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5: Gebietsweise Regen, auch länger trocken, bei 8 bis 14 Grad. In der Nacht bis auf ein paar Schauer trocken, die Tiefstwerte 8 bis 3 Grad. Morgen teilweise heiter, im Harz gebietsweise Regen und Höchstwerte von 10 bis 17 Grad. Am Freitag heiter bis wolkig, bei 13 bis 19 Grad. 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Stau oder stockender Verkehr ab 3 Kilometern. A1 Bremen Richtung Osnabrück zwischen Opusen Bremen-Mahndorf und Arsten. 5 Kilometer Stau vor der Baustelle. A1 Osnabrück Richtung Bremen zwischen Dreieck Stur und Bremen-Arsten. 6 Kilometer Stau vor der Baustelle. A2 Berlin Richtung Hannover zwischen Peine und Hemeler Wald. 4 Kilometer stockender Verkehr vor der Baustelle. A7 Flensburg Richtung Hamburg zwischen Dreieck Hamburg Nordwest und dem Elbtunnel 7 Kilometer stockender Verkehr. A7 Hannover Richtung Kassel zwischen Dreieck Hannover Süd und Hildesheim Drispenstedt 6 Kilometer Stau vor der Baustelle. A7 Hannover Richtung Kassel zwischen Lutherberg und Kassel Ost 7 Kilometer stockender Verkehr wegen Bauarbeiten. Und A30 Bad Oeynhausen Richtung Rheine zwischen Bissendorf und Osnabrück-Sutthausen 6 Kilometer Stau wegen Bergungsarbeiten. Sprit ist teuer geblieben, bei uns in Deutschland auch nach dem Tankrabatt. Aber natürlich spürt die ganze Welt die Folgen des Iran-Krieges. Das ist für viele hart, aber insgesamt viel härter sind Menschen in ärmeren Ländern betroffen. In Südasien zum Beispiel. Länder wie Indien und Bangladesch sind stark auf Energieimporte angewiesen. Vor allem aus dem Mittleren Osten. Und der kommt, natürlich normalerweise, eben auch über die Straße von Hormus. Die Folgen sind seit Wochen unmittelbar spürbar und werden mit jedem Tag dramatischer. Energie wird knapp, Strom teurer und die Industrie gerät ins Stocken.
6: Ramesh Singh betreibt einen kleinen Straßenstand mitten in der indischen Hauptstadt Neu-Delhi. Der 42-Jährige verkauft beliebte Snacks wie Samosas, frittierte Teigtaschen. Die Preise sind erschwinglich, weshalb sein Stand besonders bei jungen Leuten beliebt ist. Trotz des Andrangs wirkt er nicht besonders fröhlich. Auch bei ihm machen sich die Folgen des Iran-Kriegs bemerkbar.
7: Die Krise besteht weiterhin. Gas gibt es nicht und es ist außerdem teuer. Wir werden noch 2 bis 3 Monate warten, dann schließen wir den Laden. Wir alle nutzen jetzt mehr elektrische Geräte und Kohle zum Kochen. Aber das funktioniert einfach nicht. Was sollen wir machen?
6: Nur ein paar Schritte weiter, im Restaurant von Ashwani Gupta, ist der Mittagsandrang inzwischen vorbei. Nur noch wenige Gäste sind da, eine kurze Pause, bevor es am Abend wieder voller wird. Der 38-Jährige sitzt an seinem Schreibtisch und prüft die Kasse.
8: Wir haben jetzt das erste Mal seit 3 Jahren die Preise erhöhen müssen, um 20%. Früher haben wir einige Speisen mit Gas gekocht, jetzt sind wir auf Kohle umgestiegen. Wir nehmen Holzkohle, damit der Gasverbrauch geringer ist. So versuchen wir, das zu bewältigen.
6: In der 30-Millionen-Metropole Neu-Delhi macht sich die Gaskrise überall bemerkbar. Erst Anfang der Woche hat die indische Regierung ein neues Notfallprogramm über umgerechnet rund 1,7 Milliarden Euro beschlossen. Damit sollen vor allem kleine Unternehmen unterstützt werden, die kurzfristig Geldprobleme haben, sagte der Informationsminister. Doch die Abhängigkeit von Gas und Öl aus dem Nahen Osten betrifft nicht nur Indien. In ganz Südasien hat sich die Lage dramatisch zugespitzt. Rund 1400 Kilometer trennen Delhi von Bangladeschs Hauptstadt Dhaka. Dort in der 10-Millionen-Einwohner-Metropole ist der Geschäftsführer Mehidi Hassan unterwegs. Auch hier sind die Folgen der Energieknappheit nicht zu übersehen. Der Textilfabrikant zeigt auf die Straße und erklärt.
9: Du siehst ja den Stau hier. Ein halber Kilometer weiter ist eine Tankstelle und die Schlange ist so lang, sie geht bis hierhin. Neuerdings müssen, um Strom zu sparen, auch die Geschäfte alle früher zumachen und die Behörden auch.
6: Auch Mehidi Hassan selbst ist direkt betroffen. Er verkauft Kleidung nach Europa und in die USA. Bis vor kurzem war das sehr lukrativ. Nun steht seine Fabrik kurz vor dem Stillstand. Und nicht nur seine, für die gesamte Branche, das wirtschaftliche Rückgrat des Landes, zeichnet er ein düsteres Bild.
9: Es wird riesige Einbußen geben. Wir werden dicht machen müssen und nicht nur wir, 95% der Bekleidungsbranche. Es wird Arbeitsplatzverluste in riesigem Ausmaß geben. Tausende, nein Millionen werden ihren Job verlieren und dann wird die ganze Wirtschaft kollabieren.
6: Noch läuft der Generator in Hassans Fabrik, von dem die Stromversorgung abhängt. Doch der Dieselkraftstoff ist rar und teuer. Ungefähr die Hälfte des Energiebedarfs von Bangladesch wird durch Lieferungen aus dem Mittleren Osten gedeckt. Ein baldiges Ende der Krise ist nicht in Sicht. Selbst wenn die Straße von Hormus kurzfristig wieder vollständig geöffnet würde und die Seewege sicherer wären, dürfte es Wochen dauern, bis ausreichend Öl und Gas in Bangladesch ankommen und die Preise wieder spürbar sinken, sagen Experten.
5: Franziska Amler berichtete aus dem Studio Neu-Delhi. 6:10.
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5: Der vergangene Woche in Freiheit entlassene Buckelwal lebt möglicherweise doch noch. Das Tier ist am Sonnabend 70 Kilometer nördlich vom dänischen Skagen aus seiner Transportbarge herausgeschwommen. Seitdem fehlte von ihm trotz eines Peilsenders jede Spur. Heute Nachmittag sagte Mecklenburg-Vorpommerns Umweltminister Backhaus, das Tier sei am Leben.
10: Er ist in der Nordsee und es gibt Signale, dass der Wal lebt. Und die Kontakte, die der Pinger oder der Tracker sendet, deuten darauf hin, er muss nämlich dann an die Oberfläche kommen, dass er tatsächlich lebt. Und jetzt wollen wir doch mal abwarten, wie sich das Puzzle insgesamt zusammensetzt. Eins ist für mich klar, wir gehen davon aus, dass er auch im Übrigen in einem Gebiet war, wo die Möwen fliegen.
5: Ähnlich hat sich Karin Walter-Mommert geäußert. Sie hat die Walrettungsaktion mitfinanziert. Nach ihrer Darstellung hat der Buckelwal den übermittelten Daten zufolge mittlerweile mindestens 23 Tauchgänge absolviert. Die Tauchtiefen haben danach zwischen 20 und 150 Metern gelegen. Hamburgs erster Bürgermeister Peter Tschentscher hat heute in der Bürgerschaft eine Regierungserklärung zur geplanten Olympia-Bewerbung der Hansestadt gegeben. 20 Minuten lang warb er dafür, dass die Hamburgerinnen und Hamburger beim Referendum am 31. Mai Ja zu Olympischen und Paralympischen Spielen in der Hansestadt sagen. Susanne Röse.
11: Bei Olympia gehe es nicht mehr darum, dass sich die Stadt an die Spiele anpasst. Die Spiele müssen sich demnach an die Stadt anpassen. Es gehe um Nachhaltigkeit und Gemeinschaft. Es gehe um die Förderung des Schul- und Breitensports, um Inklusion und Barrierefreiheit, so Tschentscher.
12: Wir haben ein sehr gutes Konzept. Es passt zu Hamburg und es ist das beste Olympiakonzept, das in Deutschland bisher entworfen wurde.
11: Die Kritik zu den Kosten der Spiele wies der SPD-Politiker als nicht berechtigt und irreführend zurück. Auch Oppositionsführer Dennis Thering von der CDU warb für Olympische Spiele in der Stadt. Heike Sudmann von der Linksfraktion dagegen entgegnete:
13: Sie stellen sich hier dar wie ein Glücksspieler, der immer noch süchtig ist, der nicht gelernt hat aus den Erfahrungen vom Elbtower, der nicht gelernt hat aus den Erfahrungen des IOC.
11: Sie sagte, die Spiele für Hamburg würden viel teurer. Alle führenden deutschen Wirtschaftsinstitute würden sagen, es gäbe mit Olympia keine erkennbaren Effekte auf das Wachstum.
5: In Neustadt im Kreis Ostholstein ist ein Busfahrer von einem Fahrgast angegriffen und schwer verletzt worden. Wie die Polizei mitteilt, soll ein 18-Jähriger gestern versucht haben, mit einer gefälschten Fahrkarte in den Bus zu steigen. Der Fahrer habe ihn daraufhin aufgefordert, das Fahrzeug zu verlassen. Dann habe der Mann dem 36-jährigen Fahrer ins Gesicht geschlagen und ihn dann gemeinsam mit seinem Bruder mit Schlägen und Tritten weiter attackiert. Rettungskräfte brachten den schwerverletzten Busfahrer in ein Krankenhaus. Die mutmaßlichen Täter wurden nach erkennungsdienstlichen Maßnahmen der Polizei zunächst entlassen. Die Lage der Kitas beschäftigt heute den Landtag in Mecklenburg-Vorpommern. Die CDU-Fraktion hatte zu Beginn der Sitzungswoche eine Aktuelle Stunde beantragt. Anlass ist das vor zwei Wochen gestartete Volksbegehren Zukunftsplan Kita. Stefan Ludmann berichtet.
14: Zu Beginn gab es etwas, was selten passiert. Ein Lob des CDU-Fraktionschefs Daniel Peters für die Bildungsgewerkschaft GEW, die das Volksbegehren Zukunftsplan Kita mit auf den Weg gebracht hat. Es sei wichtig, dass jetzt Druck gemacht werde, so Peters.
15: Wenn jetzt nichts passiert, dann werden hochqualifizierte Erzieherinnen und Erzieher entlassen, Kitas geschlossen, Eltern ins Ungewisse geschickt und Kinder aus ihrem gewohnten sozialen Umfeld gerissen, meine Damen und Herren.
14: Peters forderte kleinere Gruppen in Hort und Krippe für eine bessere Betreuungsqualität und Jobsicherung. Er stellte eine eher giftige Frage Richtung rot-rote Koalition. Was nütze die beitragsfreie Kita, wenn das System Kita ins Wanken gerate? Ministerpräsidentin Manuela Schwesig warf Peters dagegen parteipolitische Spielchen vor. Die Regierungschefin von der SPD sieht sich durch das Volksbegehren bestätigt.
16: Ich verstehe es so, dass das Volksbegehren und die Unterschriftensammlung darauf aufmerksam macht, dass das, was bisher passiert ist, gut ist, aber dass das eben auch nicht ausreicht. Und das ist auch kein Widerspruch zu unserer Politik, denn auch ich sage, es muss mehr passieren, als wir bisher gemacht haben. Es ist völlig klar, dass wir weiter die Qualität durch kleinere Gruppen im Land verbessern müssen.
14: Schwesig kündigte dafür Gespräche auch mit den Kommunen an. Es werde eine Beschäftigungsgarantie für die Erzieher und Erzieherinnen in den Kitas geben. Ihr Koalitionspartner Die Linke mahnte dagegen realistische Ziele an. Fraktionschefin Janine Rösler meinte, die Vorstellungen des Volksbegehrens würden pro Jahr mehr als 800 Millionen Euro zusätzlich kosten.
17: Wir setzen als Linke auf konkrete schrittweise Verbesserungen statt auf Versprechen, die am Ende nicht 1:1 eingelöst werden können.
14: Die Grünen-Abgeordnete Jutta Wegner warf der rot-roten Koalition dagegen vor, die nötigen Verbesserungen in den Kitas jahrelang verschleppt zu haben. Angekündigte Verbesserungen im Betreuungsschlüssel habe es bis heute nicht gegeben. Das Einzige, was komme, so Wegner, seien Ausflüchte und kleinteilige Rechnereien.
5: Und das waren Meldungen und Berichte aus Mecklenburg-Vorpommern, aus Niedersachsen, Hamburg und Schleswig-Holstein. Bayern gegen Arsenal. Das könnte das Champions-League-Finale in dieser Saison sein, aber dafür müssen die Bayern zu Hause heute Abend die 4:5 Niederlage vom Hinspiel bei Paris Saint-Germain aufholen. Wieder mit einem Torfestival. Ein Thema im Sport auf NDR Info gleich. Um Razzien gegen Rechts geht es jetzt zuerst im kompakten Überblick um 18.16 Uhr.
1: Im Zuge von Ermittlungen gegen rechtsextreme Jugendorganisationen haben Einsatzkräfte in 12 Bundesländern insgesamt 50 Objekte durchsucht. Ziel waren laut Polizei die Gruppen Deutsche Jugend voran und Jung und Stark, die der Generalbundesanwalt als kriminelle Vereinigungen eingestuft hat. Bundesjustizministerin Hubig sagte, man müsse die Bedrohung sehr ernst nehmen. Sie nannte es erschütternd, dass militante rechtsextreme Gruppen gerade auch unter jungen Menschen viel Zulauf hätten. Wer sich im Beruf, auf Wohnungssuche oder bei Alltagsgeschäften diskriminiert fühlt, soll bessere rechtliche Möglichkeiten bekommen. Das sieht ein Gesetzentwurf vor, den das Bundeskabinett auf den Weg gebracht hat. Kern ist eine Fristverlängerung. Künftig soll man 4 statt 2 Monate Zeit haben, um Ansprüche geltend zu machen. Israel will einer Bitte des Bundeswirtschaftsministeriums nachkommen und Deutschland mit Kerosin beliefern. Im Rahmen einer bestehenden Energiepartnerschaft habe Israel seine Unterstützung in Aussicht gestellt, teilte das Bundeswirtschaftsministerium mit, ohne Einzelheiten zu nennen. Zuvor hatten Israels Außen- und Energieministerium erklärt, wegen der Blockade der Straße von Hormus Kerosin nach Deutschland zu liefern. Mit dem Iran-Krieg hat sich der Preis für Flugbenzin mehr als verdoppelt. Experten warnen vor möglichen Engpässen im Sommer. Und das Wetter in Norddeutschland. In der Nacht bis auf ein paar Schauer trocken bei Tiefstwerten von 8 bis 3 Grad. Das war der kurze Überblick und nun geht's weiter mit Markus Schubert.
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5: Atemberaubend, beispiellos, legendär. Mit markigem Vokabular wie diesem wurde das Halbfinal-Hinspiel in der Champions League zwischen Paris Saint-Germain und dem FC Bayern München in der vergangenen Woche gefeiert. Am Abend kommt es nun in der Allianz Arena zum Rückspiel. Stephanie Lavoie aus der Sportredaktion, dürfen wir da wieder Großes erwarten?
18: Da gehe ich schwer von aus, wenn diese beiden offensiv hungrigen Teams aufeinandertreffen. 9 Tore gab es im Hinspiel, 1 mehr für den französischen Titelverteidiger. Da sollten einige dazukommen heute Abend. Crunchtime in der Allianz Arena, umso beachtlicher. Bayern-Coach Vincent Kompany präsentierte sich bis zuletzt mit stoischer Gelassenheit.
19: Bis auf Serge Gnabry hat er alle Spieler zur Verfügung. Auch Tom Bischoff und Lennart Karl könnten somit Alternativen werden. Sowohl auf Seiten der Franzosen als auch der Münchner erwarten die Verantwortlichen wieder ein großes Spektakel und ein Spiel, von dem man noch lange sprechen könnte. Die Bayern werden in den neuen Heimtrikots der kommenden Saison auflaufen und erhoffen sich dadurch einen weiteren kleinen Impuls. Mit einer mutigen Spielweise und mehr gewonnenen Zweikämpfen will der FC Bayern gegen Paris weiterkommen, aber auch der Spaß soll dabei nicht fehlen, meint Abwehrspieler Jonathan Tah.
18: André Siems berichtete aus München. Wir übertragen die Partie ab 21 Uhr live und in voller Länge hier im Programm. Das Finale wird am 30. Mai in Budapest ausgetragen. Für den FC St. Pauli steht vermutlich am 16. Mai ein Endspiel an. Das ist der letzte Bundesligaspieltag. Und der VfL Wolfsburg wird zu Gast am Millerntor sein. Diese Begegnung könnte zum finalen Schlagabtausch um Platz 16 werden. Um den Relegationsrang. Jetzt gibt's neue Hiobsbotschaften für die Hamburger. Hendrik Lückhoff.
20: Die Personalsorgen begleiten die St. Paulianer auch im Saisonendspurt weiter. Vor den letzten beiden Spielen sind die beiden Verteidiger Manolis Saliakas und Karol Metz angeschlagen. Sie haben muskuläre Probleme und können aktuell nicht mittrainieren. Beide drohen für die Partien in Leipzig und gegen Wolfsburg auszufallen. Damit geht St. Pauli personell auf dem Zahnfleisch. Schon seit längerem fehlen ja die Offensivleute Ricky J. Jones und Matthias Pereira-Larsch sowie Mittelfeldmann James Sands.
18: Am Sonnabend spielt der Tabellenvorletzte FC St. Pauli auswärts in Leipzig. Der punktgleiche Tabellen 16. Wolfsburg empfängt Bayern München und Schlusslicht Heidenheim, das ja auch noch geringe Chancen auf den Klassenerhalt wahrt, muss am Sonntag in Köln antreten. Nur ein Erfolg hält die Serie am Leben. Die Volleyballer von Pokalsieger Lüneburg empfangen ab 19 Uhr, die Volleys Berlin und müssen in diesem dritten Finalspiel um die deutsche Meisterschaft dringend punkten. Der amtierende Titelträger liegt mit 2:0 Siegen in der Serie vorne und könnte heute zum 10. Mal Meister werden. Thorsten Ahles hat die SVG vor dem bedeutenden Spiel besucht.
21: Gestern Nachmittag 16.45 Uhr in der Lüneburger Arena. Es ist für die SVG-Profis möglicherweise die letzte reguläre Trainingseinheit in dieser Saison. Auch wenn in der Finalserie gegen Berlin heute Abend der K.O. droht, noch möchte niemand so wirklich an ein Saisonende denken. Auch nicht Außenangreifer Daniel Groveus.
22: Die Stimmung in der Mannschaft ist gut. Wir wollen gewinnen. Wir wollen zurückkommen und das Ding nochmal drehen. Darauf ist jeder hungrig.
21: Trainer Stefan Hübner fehlt bei diesem Training. Er liegt krank im Bett. Vertreten wird er von seinem Co-Trainer und sportlichen Leiter Bernd Schlesinger. Der Fokus bei der Spielvorbereitung lag aber ohnehin nur noch auf wenigen Details.
23: Wir hatten eine Videositzung, wo die Spieler nochmal sich ganz speziell darüber unterhalten haben, wie sie gegen die einzelnen Angreifer blocken wollen, was sie verändern wollen. Das fand ich sehr gut und habe ich in der Form auch bisher selten bis gar nicht erlebt. Also die Mannschaft glaubt immer noch daran.
21: Natürlich sind die Chancen auf den Meistertitel für die Lüneburger nur noch sehr gering. Jetzt 3 Spiele in Folge gegen Berlin zu gewinnen, ist ziemlich unwahrscheinlich. Ein Sieg heute ist für Zuspieler Santeri Valimaa aber durchaus möglich.
24: In Finnland haben wir dieses Sprichwort, dass man noch etwas zwischen den Zähnen hat, vom letzten Spiel sozusagen. Wir waren ein bisschen verärgert, angepisst eigentlich nach diesem Spiel. Und ich denke, dass wir bereit sind, um noch einmal über unsere Grenzen zu gehen, um dieses Spiel gegen sie zu gewinnen.
25: Get over that hill and win against them.
21: Nur ungern möchte sich die Mannschaft mit einer Niederlage vor den eigenen Fans aus der Saison verabschieden. Das Ziel ist also klar, mindestens einen Sieg in dieser Finalserie holen und ein 4. Spiel am Samstag in Berlin erzwingen.
18: Die SVG gegen die Berlin Volleys. In der kommenden Stunde schalten wir im Sport live nach Lüneburg.
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27: Steht der echte Waffenstillstand zwischen den USA und dem Iran nun doch bevor? Beide Seiten prüfen derzeit offenbar die neuen Verhandlungspositionen der Gegenseite, ehe man vielleicht wieder miteinander spricht, vielleicht auch wieder in Pakistan. Irans Außenminister Araghchi traf sich heute mit seinem chinesischen Kollegen in Peking. Und China rückt in diesen Tagen fast von allein in den Vordergrund, weil der US-Präsident ja dorthin reisen will. Benjamin Eisel aus Peking.
28: Chinas Außenminister Wang Yi hat bei einem Treffen mit seinem iranischen Amtskollegen Abbas Araghchi einen umfassenden Waffenstillstand im Iran-Krieg gefordert. Der seit mehr als 2 Monaten andauernde Konflikt habe nicht nur dem iranischen Volk schwere Verluste zugefügt, sondern auch den regionalen und globalen Frieden massiv beeinträchtigt, so Wang Yi. Chinas Führung sei darüber zutiefst besorgt. Es sei wichtig, an Dialog und Verhandlungen festzuhalten, so Chinas Außenminister. Im Iran-Krieg ist seit rund 3 Wochen eine Feuerpause in Kraft. Araghchi dankte China nach iranischen Angaben für die Verurteilung des von den USA und Israel begonnenen Kriegs und nannte die Volksrepublik einen engen Freund. Chinas kommunistische Führung gilt als wichtiger politischer und wirtschaftlicher Unterstützer des iranischen Regimes. China ist der wichtigste Handelspartner des Iran und hat zuletzt das meiste iranische Öl gekauft. US-Außenminister Marco Rubio hatte Chinas Führung am Dienstag aufgefordert, bei den Gesprächen in Peking Druck auf den Iran auszuüben, damit das Land die Straße von Hormuz wieder freigibt für den internationalen Schiffsverkehr. Dies sei in Chinas Interesse, so Rubio. Die Straße von Hormuz ist auch für Chinas exportorientierte Wirtschaft eine wichtige Handelsroute. US-Präsident Donald Trump will kommende Woche nach Peking reisen. Die chinesische Seite hat den Besuch bisher nicht bestätigt. Es wäre der erste Besuch eines US-Präsidenten in China seit fast 9 Jahren. Neben dem Thema Iran dürfte es bei den Gesprächen zwischen Trump und Chinas Staatschef Xi Jinping vor allem um den Handelsstreit der beiden größten Volkswirtschaften der Welt gehen. Im vergangenen Jahr hatten sich beide Seiten mit hohen Zöllen überzogen. Bei einem Treffen in Südkorea einigten sich Xi und Trump vorübergehend auf niedrigere Sätze.
27: Peking-Korrespondent Benjamin Eisel. Jetzt wird es hier zur Abwechslung mal kurz sehr langweilig und herrlich britisch. Denn es geht um Kevin Beresford, der sich selbst Dull Kev nennt. Den langweiligsten Mann Großbritanniens. Denn er mag, ach, das erzählt Ihnen jetzt Valerie Krall aus London, auch was er nicht mag.
2: Kevin Beresford ist so ziemlich das Gegenteil von einem Mann der Manosphere. Er ist Anfang 70, hat einen grauen Stoppelbart und trägt einen Pullover in genau demselben Grau. In seinem Wohnzimmer in der Kleinstadt Redditch, südlich von Birmingham, blättert er durch einen Fotokalender über Kreisverkehre. Best British Roundabouts lautet der Titel. Kevin Beresford hat den Kalender selbst gemacht. Es gibt nichts, was ausdrucksstärker ist als ein Kreisverkehr. Man sieht darauf Springbrunnen, Statuen, Züge, Boote, Flugzeuge, was auch immer man sich vorstellen kann. Kevin Beresford bezeichnet sich selbst als den langweiligsten Mann Großbritanniens. Er ist stolz auf diesen inoffiziellen Titel und will jetzt sogar die Manosphere mit seiner Langeweile bekämpfen. Den Ort, vor allem im Internet, der jungen Männern Ruhm und Erfolg verspricht und dabei oft ein toxisches Bild von Männlichkeit und Frauenverachtung propagiert. Langweiliges Hobby klingt erstmal negativ. Dabei ist es das gar nicht. Es kann alles Mögliche sein. Man kann Gegenstände sammeln oder in der Natur sein. Viel besser als den Weg der Manosphere zu gehen, denn das ist unerreichbar. Nur eine Minderheit wird sich jemals schicke Autos und Luxusjachten leisten können. Es ist ein absurdes Ziel. Als Kevin kürzlich eine Netflix-Doku über die Manosphere sah, war er schockiert und entwarf spontan ein Gegenkonzept, die Dullesphere. Ein Club, der das Langweilige, Glanzlose feiert, dafür aber inklusiv ist und für Vielfalt steht. Wir sind das genaue Gegenteil von diesen hochnäsigen Idioten. Das sind furchtbare Menschen mit ihrer toxischen Männlichkeit. Unsere Werte sind Anstand, Integrität und Ehrlichkeit. Frauenfeindlichkeit und Chauvinismus lehnen wir ab. Sei einfach ganz normal Frauen gegenüber. Die Dullesphere ist das Gegenmittel. Mit seiner Idee hat Kevin viel Aufmerksamkeit generiert. Zurzeit tingelt er durch Radiostationen, gibt Fernsehinterviews und erscheint in Zeitungsartikeln. Dass er es wohl trotzdem nicht unbedingt mit den Social-Media-Influencern der Manosphere aufnehmen kann, weiß er. Aber mit seiner Botschaft meint er es durchaus ernst.
27: Valerie Krall über den selbsternannten langweiligsten Mann Großbritanniens. Why not? Nach den Nachrichten gleich geht's in den Themen des Tages wieder gewohnt aufregender zu.

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1: Um 18.30 Uhr mit Wolfgang Berger. Ermittler sind heute gegen rechtsextreme Jugendgruppen vorgegangen. Im Fokus sind die Organisationen Jung und Stark sowie Deutsche Jugend voran. Auch in Niedersachsen, Schleswig-Holstein und Mecklenburg-Vorpommern hat es Razzien gegeben. Die Bundesanwaltschaft stuft beide Organisationen als kriminelle Vereinigungen ein. Sie sollen unter anderem zu Gewalt gegen Politiker aufgerufen haben. Ines Peterson, Sprecherin der Behörde, sagte, einige Mitglieder hätten auch Gewalttaten begangen.
2: Die Durchsuchungen heute betreffen 36 Beschuldigte, denen wir zur Last legen die Mitgliedschaft in einer kriminellen Vereinigung. Bei diesen Vereinigungen handelt es sich um gewaltbereite Jugendorganisationen aus dem rechtsextremistischen Bereich. Diese Vereinigungen zeichnen sich häufig durch das sehr junge Alter ihrer Mitglieder aus. Wir haben heute Beschuldigte im Alter ab etwa 17 Jahren, in der Regel bis Mitte 20. Diese Vereinigungen Jung und Stark und Deutsche Jugend voran vernetzen sich insbesondere über das Internet, über soziale Medien. Sie treten dann aber auch durch Gewaltdelikte teilweise realweltlich in Erscheinung.
1: Ines Peterson, Sprecherin der Bundesanwaltschaft. In der Straße von Hormus ist ein Containerschiff einer französischen Reederei beschossen worden. Demnach wurden Besatzungsmitglieder verletzt. Auch das Schiff sei beschädigt worden. Aus Paris, Kai Rinecker.
3: Nach Informationen des amerikanischen Nachrichtensenders CBS soll es sich um einen iranischen Marschflugkörper gehandelt haben. Nach CBS-Angaben und französischen Medieninformationen soll das Containerschiff versucht haben, mit Hilfe des amerikanischen Geleitschutzes die Straße von Hormuz zu durchqueren. Die USA haben ihren Militäreinsatz dort zur Sicherung des Schiffverkehrs nach nur einem Tag wieder ausgesetzt, angeblich um einen diplomatischen Durchbruch mit dem Iran möglich zu machen.
1: Die Straße von Hormuz war zu Beginn des Irankriegs Ende Februar von den iranischen Streitkräften weitgehend gesperrt worden. Die Ukraine hat Russland vorgeworfen, eine von Kiew vorgeschlagene Waffenruhe ignoriert zu haben. Laut Behörden gab es russische Angriffe auf ein ziviles Auto und einen leeren Kindergarten im Nordosten der Ukraine. Zwei Menschen seien getötet worden. Aus Kiew Gesine Dornblüt.
4: 108 Drohnen und 3 Raketen soll Russland in der vergangenen Nacht auf die Ukraine abgefeuert haben, so der ukrainische Außenminister Andriy Sybiha auf der Plattform X. Russlands Aufrufe zu einer Waffenruhe am 8. und 9. Mai bezeichnete er als vorgetäuscht. Am 9. Mai erinnert Russland traditionell mit einer Militärparade auf dem Roten Platz an den Sieg der Sowjetunion über den Faschismus 1945. Noch ist offen, wie die Ukraine reagieren wird. Präsident Selenskyj hat angekündigt, am Abend Berichte von Militär und Geheimdienst entgegenzunehmen und dann über die weiteren Schritte zu entscheiden.
1: Ungarn hat der Ukraine eine beschlagnahmte Millionensumme in Geldscheinen und Goldbarren übergeben. Präsident Selenskyj sprach von einem Meilenstein in den Beziehungen zu dem Nachbarland und dankte der neuen Regierung. Im März hatten die ungarischen Behörden 7 Mitarbeiter der staatlichen ukrainischen Oschatbank vorübergehend festgenommen, als sie Bargeld aus Österreich in die Ukraine transportieren wollten. Der Vorwurf lautete auf Geldwäsche. Dabei wurden umgerechnet rund 69 Millionen Euro sowie 9 Goldbarren von je 1 Kilo beschlagnahmt. Die italienische Ministerpräsidentin Meloni hat vor den Gefahren durch sogenannte Deepfakes gewarnt. Sie veröffentlichte ein gefälschtes KI-Bild von sich und verband das mit einem Appell. Aus Rom, Lisa Weiß.
5: Es ist ein Bild von ihr selbst in Unterwäsche, das Italiens Ministerpräsidentin Giorgia Meloni auf Facebook postet. Das Bild ist nicht echt, sondern wurde von Unbekannten mit künstlicher Intelligenz erstellt und dann im Internet verbreitet. Ein sogenannter Deepfake. Italiens Ministerpräsidentin will damit auf das Problem mit den gefälschten Bildern im Internet hinweisen. In diesen Tagen seien diverse gefälschte Fotos von ihr zu finden, schreibt die Ministerpräsidentin und nimmt es auch ein bisschen mit Humor. Sie sehe auf dem geposteten Foto deutlich besser aus als in echt, schreibt sie. Das ändere aber nichts an der Tatsache, dass man mittlerweile alle Mittel nutze, um jemanden anzugreifen und Unwahrheiten zu erfinden. Meloni weist in ihrem Post darauf hin, dass Deepfakes alle treffen können. Sie selbst könne sich verteidigen, viele andere nicht. Und ruft dazu auf, erst zu verifizieren, ob der Inhalt echt ist, bevor man Bilder teilt.
1: Das waren die Nachrichten.
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6: Das Wetter in Norddeutschland, gebietsweise Regen, auch länger trocken bei 8 bis 14 Grad. In der Nacht bis auf ein paar Schauer trocken, die Tiefstwerte 8 bis 3 Grad. Morgen teilweise heiter, im Harz gebietsweise Regen, die Höchstwerte 10 bis 17 Grad und am Freitag heiter bis wolkig bei 13 bis 19 Grad. Am Sonnabend teils sonnig, teils wolkig, in Niedersachsen einzelne Schauer und 14 bis 22 Grad. NDR-Info, der Verkehrsservice, Stau oder stockender Verkehr ab 3 Kilometern. A1 Bremen Richtung Osnabrück zwischen Opusen, Bremen, Mahndorf und Arsten 5 Kilometer stockender Verkehr. A1 Osnabrück Richtung Bremen zwischen Dreieck, Stur und Hemelingen 6 Kilometer Stau vor der Baustelle. A2 Berlin Richtung Hannover zwischen Peine und Hemelerwald 4 Kilometer stockender Verkehr vor der Baustelle. A7 Flensburg Richtung Hamburg zwischen Hamburg-Stellingen und dem Elbtunnel 5 Kilometer stockender Verkehr. A7 Hannover Richtung Kassel zwischen Dreieck Hannover Süd und Hildesheim-Drispenstedt 6 Kilometer Stau vor der Baustelle. A7 Hannover Richtung Kassel zwischen Lutherberg und Kassel Nord 5 Kilometer stockender Verkehr wegen Bauarbeiten.
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6: Heute nun ist der Jahrestag. Heute vor einem Jahr wurde Friedrich Merz zum Bundeskanzler gewählt. Heute ist also Zeit für die Zwischenbilanz seiner Regierung und des Zustands der Koalition. Das Thema des Tages. Ich bin Markus Schubert. Guten Abend. Außerdem geht es um Razzien bei rechtsextremen Jugendlichen, um ein Schiff im Griff eines Virus und um den FC Bayern, der heute Abend ins Champions League-Finale stürmen will. Diesem Anfang wohnte ein Schauder inne, denn Friedrich Merz erhielt das Amt, das er rund 13 Jahrzehnte lang ersehnte, erst im zweiten Wahlgang. Seine Koalition hatte es sich da schon auf zwei beträchtlichen Schuldenbergen eingerichtet. Einer, weil die Bundeswehr weiter ertüchtigt wird, einer, weil mit Investitionen in die öffentliche Infrastruktur der Konjunkturmotor kurzgeschlossen werden sollte. Angesprungen ist er aber noch nicht und so macht sich Frust breit. In der Koalition und unter denen, die ihre Parteien gewählt haben und bei den anderen sowieso. Birte Sönnigsen mit einem Stimmungsbild.
7: Zur ersten Kabinettssitzung vor genau einem Jahr spendierte der Chef eine Runde Bier. Friedrich Merz hatte extra ein 10-Liter-Fässchen aus dem Sauerland mitgebracht.
8: Das ist seit gestern gekühlt und wir werden heute Abend anstoßen auf unsere gemeinsame Arbeit. Und im Vordergrund steht das Wort Arbeit.
7: Die selbsternannte Arbeitskoalition hat ein krisenreiches erstes Jahr hinter sich. Die Stimmung ist inzwischen deutlich schlechter in der Koalition und im Land. Einige Krisen hat die Koalition selbst verursacht. Die gescheiterte Richterinnenwahl, der Rentenstreit und sie hat zu hohe Erwartungen geschürt und nicht erfüllt.
8: Die Erwartungen sind groß gewesen. Ich will nicht bestreiten, dass wir daran auch beteiligt gewesen sind, sie zu erzeugen.
7: Für andere Krisen sind etwa der Kreml oder das Weiße Haus verantwortlich. Doch statt Erfolge ihres ersten Regierungsjahres in den Mittelpunkt zu stellen, bleiben vor allem Streit und Diskussionen in Erinnerung, bemängelt auch der Fraktionsvorsitzende der Union, Jens Spahn.
9: Das waren Spiralen der Selbstvergewisserung und der Rechtfertigung. Da müssen und wollen wir raus, wieder zur gemeinsamen Arbeit in dieser Koalition.
7: Schlechte Umfragewerte für CDU, CSU und SPD haben Streit und Abgrenzungsversuche befeuert. Umfragewerte, die auch dem Kanzler Sorgen machen, wie er im ZDF sagt.
8: Es geht um die Frage, ob die Menschen in Deutschland uns, der Bundesregierung, letztendlich den politischen Parteien der demokratischen Mitte, noch etwas zutrauen und ob wir diesem Anspruch gerecht werden. Und da sage ich ganz offen, ja, wir bleiben hinter diesem Anspruch, auch dem selbstgestellten Anspruch, zurück.
7: Und plötzlich gibt es Stimmen, die von einem vorzeitigen Regierungsende warnen. Die Begriffe Minderheitsregierung und Neuwahlen geistern durchs Regierungsviertel. Der Kanzler reagiert gestern Abend darauf.
10: Träume auch niemand von Neuwahlen. Was soll denn danach dabei herauskommen? Glaubt irgendwer ernsthaft, dass ein Land im Wahlkampf inmitten einer solchen Wirtschaftskrise die notwendigen Entscheidungen treffen kann, die wir jetzt brauchen? Nein, wir wollen und wir müssen mit dieser Koalition, die wir jetzt haben, erfolgreich sein.
7: Erfolg sollen jetzt die seit langer Zeit angekündigten Reformen bringen. Gesundheit, Pflege, Steuer, Rente. Möglichst viel soll noch vor dem Sommer beschlossen oder zumindest auf den Weg gebracht werden. Dabei ist im ersten Regierungsjahr deutlich geworden, wie schwierig das werden dürfte, wo Union und SPD auseinanderliegen. Für Unionsfraktionschef Spahn geht es jetzt vor allem um eins: die Wirtschaft.
9: Wir brauchen wieder Wachstum. Wir können noch so große Erfolge haben in anderen Politikfeldern. An der Wachstumsfrage hängt auch die Schicksalsfrage der Nation, hängt auch die Zustimmung für diese Koalition. Und deswegen muss das der Schwerpunkt für die nächsten Wochen sein.
7: Schicksalshafte Wochen für die Koalition, in denen SPD-Co-Chefin Bärbel Baas sicher betonen wird, was für sie im Mittelpunkt steht.
11: Es geht um gute Arbeitsplätze, es geht um Arbeit, die sich lohnt und vor allen Dingen um ein bezahlbares Leben. Das ist unser Maßstab, auch bei allen Reformen, die wir mit auf den Weg bringen.
7: Heute stand keine große Reform auf der Tagesordnung der 43. Kabinettssitzung. Bier hat der Kanzler diesmal auch nicht mitgebracht.
12: Kein Frust trinken, das ist sowieso nicht meine Art, das habe ich noch nie gemacht.
7: Kein Frust trinken, das hatte der Kanzler schon zu Beginn seiner Amtszeit klargemacht. Deshalb gab es heute neben Kaffee, Tee und Wasser nur Dank und mahnende Worte des Bundeskanzlers, dass es zu dieser Regierung aktuell keine Alternative gebe.
6: Am Nachmittag habe ich mit Dr. Stefan Merz gesprochen. Der Wahlforscher, nicht verwandt mit dem Kanzler, ist Senior Director bei Infratest DIMAP. Das Institut in Berlin legt Monat für Monat den ARD-Deutschland-Trend vor. Den Kanzler und seine Popularität vergleicht man, außer mit seinen eigenen früheren Werten, am besten mit denen, an denen er sich früher abarbeitete. Schröder, Merkel, Scholz, seine Amtsvorgänger. Wie steht er im Vergleich mit denen da?
13: Ja, zuletzt war ja nur noch so etwa ein Fünftel der Deutschen zufrieden mit der Arbeit von Friedrich Merz. Und damit ist er tatsächlich ähnlich schwach bewertet wie Olaf Scholz im letzten Jahr oder im ganzen letzten Jahr seiner Amtszeit. Gerhard Schröder hatte zwischendurch auch mal schlechte Werte, lag aber am Ende seiner Amtszeit dann doch immerhin wieder so um die 50% Zustimmung. Und dann, ja, Angela Merkel, muss man sagen, spielte einfach ja in einer eigenen Liga. Sie hatte ganz oft Zustimmungswerte von über 60, manchmal sogar über 70. Selbst in den Phasen, wo es mal wirklich gerumpelt hat, denken Sie an die Auseinandersetzung mit der FDP oder später mit Horst Seehofer, selbst da ist sie nie unter 40% Zustimmung gesunken. Also Angela Merkel ist im Moment weit außer Reichweite von Friedrich Merz.
6: Hat bei Merz seit seinem Amtsantritt vor einem Jahr einen erkennbaren Knick irgendwann gegeben, an dem ihm auch frühere Anhänger von der Fahne gingen? Oder sinken seine Werte mit den Werten der Koalition und seiner Ministerinnen und Minister?
13: Ja, er ist ja im Prinzip schon mit sehr schwachen Werten in das Amt überhaupt gestartet. Also seine Fehler in der Schlussphase des Wahlkampfes und dann eben insbesondere seine 180-Grad-Wende mit dem riesigen Schuldenpaket, das haben ihm schon viele übel genommen, auch gerade klassische Unionsanhänger. Also von daher hatte er einen schlechten Start. Dann liefen tatsächlich die ersten Monate für ihn im Amt dann gar nicht so schlecht. Da kamen die außenpolitischen Auftritte dann auch in Washington dazu. Da sind dann seine Werte tatsächlich ein bisschen geklettert. Aber seit dem Sommer, letzten Sommer, geriet er dann in den Abwärtsstrudel, in dem letztlich die ganze Bundesregierung steckt. Also der Einzige, der da noch rausragt, ist eben Boris Pistorius, der Verteidigungsminister.
6: Was kritisieren die Befragten konkret inhaltlich an der Regierungsarbeit?
13: Naja, es gibt natürlich immer wieder einzelne Aufregerthemen oder Punkte, aber letztlich stören sich die Menschen am großen Gesamtbild. Und das ist eben geprägt von einem riesigen Maß an Enttäuschung. Das ist einmal der Stil der Arbeit. Also viele hatten die Hoffnung, dass es nach diesem gefühlten Dauerstreit in der Ampel, dass es da in der neuen Bundesregierung konstruktiver zugehen würde. Aber ja, letztlich geht es um die Sache und das ist unter dem Strich auch das Wichtigste. Viele Menschen haben einfach das Gefühl, dass es so auf wesentlichen Politikfeldern, Belebung der Wirtschaft, Sicherung des Sozialstaats, innere Sicherheit, Zuwanderung, dass es da eben einfach trotz aller Ankündigungen und Versprechungen einfach nicht wirklich vorwärts geht. Und mittlerweile muss man sagen, die Bevölkerung ist nicht nur ungeduldig, sondern sie hat, ein Großteil der Menschen hat mittlerweile auch das Vertrauen verloren, dass es der Bundesregierung überhaupt gelingt, auf diesen Themenfeldern ernsthaft vorwärts zu kommen.
6: Nun sucht sich abfließendes Vertrauen in die Regierung ja oft eine neue Projektionsfläche für Erwartungen und Hoffnungen. Grüne könnten profitieren, die FDP vielleicht wieder auferstehen. Das BSW bot sich überhaupt als neues Auffangbecken für Enttäuschte an. Und die AfD ohnehin. Wer profitiert von den Rückgängen der beiden Regierungsparteien?
13: Ja, also der erste und größte Profiteur ist auf jeden Fall die AfD. Da ging es ja auch gleich zu Beginn jetzt der neuen Legislaturperiode nach diesen gesprochenen Wahlversprechen direkt bergauf. Mittlerweile sieht man schon auch, dass die Grünen ein bisschen profitieren können von der Schwäche der Bundesregierung.

0: Da deutet sich nicht wirklich was an. Also jetzt sage ich jetzt mal, klassische Koalitionen, Schwarz-Gelb oder Rot-Grün, die sind ja nicht nur ein bisschen, sondern sind ja wirklich meilenweit von rechnerischen Mehrheiten entfernt. Also die Frage stellt sich gar nicht. Koalitionen mit der AfD werden jetzt nicht nur von den anderen Parteien, sondern auch von den Bürgern mehrheitlich abgelehnt. Und dann bleibt rechnerisch einfach nur noch, also zumindest Stand jetzt, einfach nur eine Viererkoalition aus CDU, CSU, SPD und Grünen übrig. Und das kann man nicht anders sagen, Begeisterung löst das so eine Konstellation unter den Bürgerinnen und Bürgern nicht aus. Das wäre jetzt dann eher eine Notlösung, weil einfach nichts anderes Konstruktives machbar ist.
1: Der Wahlforscher Stefan Merz von Infratest DIMAP in den NDR Info Themen des Tages. Und damit zum aktuellen Regierungsalltag, konkret dem Gebäudemodernisierungsgesetz, das das Gebäudeenergiegesetz aus dem Jahr 2023 ablöst, das Sie wiederum eher als Heizungsgesetz kennen, weil seine Kritiker es immer schon so gelabelt hatten. Bundeswirtschaftsministerin Reiche ist federführend und sie sollte umsetzen, was die Unionsfraktion im Februar so ankündigte: Koalition einig, Heizungsgesetz wird abgeschafft. Darüber habe ich mit Hauptstadtkorrespondentin Anne-Kathrin Mellmann gesprochen. Reden wir nun über einen Referentenentwurf der Ministerin, also nur aus ihrem Haus, oder ist der inzwischen abgestimmt mit den Ressortkollegen, die was damit zu tun haben, also wohl mindestens Umwelt und Finanzen? Geht dieser Entwurf also ins Kabinett?
2: Also dieser Referentenentwurf muss noch durch die Ressorts. Das Bundeswirtschaftsministerium hat mir gerade gesagt, dass es nun gerade angefangen hat, die Ressortabstimmung. Und wie Sie schon gesagt haben, also erstmal sind natürlich die Ressorts dran, die dafür zuständig sind. Am Ende müssen dann im Kabinett aber alle anderen auch zustimmen. Und das soll schon, so sagt es jedenfalls der parlamentarische Geschäftsführer der SPD, Dirk Wiese, am kommenden Mittwoch soweit sein. Und sollte das tatsächlich der Fall sein, dann kann es ganz schnell in den Bundestag gelangen. Und da muss es dann natürlich gelesen und debattiert und beraten werden.
1: Was ist die neue Logik im Gesetz, wodurch es sich vom Ampel-Gebäudeenergiegesetz abhebt? Anything goes?
2: Na, so ein bisschen in die Richtung wollte man das, glaube ich, drehen, um sich nun auch ganz klar abzugrenzen von diesem ungeliebten Habeck'schen Heizungsgesetz und ganz viel vor allen Dingen auf die Freiheit der Entscheidung setzen. Aber am Ende steht doch tatsächlich, dass Öl- und Gasheizungen immer noch eingebaut werden dürfen, nach Lust und Laune, aber nicht so ganz. So, die hundertprozentige Freiheit gibt es da nicht mehr wegen der sogenannten Biotreppe, so nennt das die Koalition. Und zwar hat man sich da überlegt, dass also den Brennstoffen für Öl- und Gasheizungen schrittweise, deswegen Treppe, Biokraftstoffe beigemischt werden müssen innerhalb der nächsten Jahre. Also 2029 sollen das schon 10% sein und so geht es dann schrittweise hoch, bis 2040 dann 60% enthalten sein müssen.
1: Wenn man weg will vom grünen Habeck-Gesetz, bedeutet das dann einen Rückschritt im Klimaschutz? Wie sehen das die Grünen, mit denen man das bestehende Gesetz ja vor allem verbindet?
2: Na, die Grünen sind natürlich sehr, sehr kritisch, weil sie eben sagen, Deutschland verabschiedet sich damit von seinen Klimazielen, bekennt sich nicht mehr ausdrücklich zum Klimaschutz. Auch Verbände, die im Naturschutzbereich arbeiten, sind empört. Manche sprechen davon einer klimapolitischen Katastrophe. Also die Kritik ist groß. Felix Banaschak, der Grünchef, hat zum Beispiel auch darauf verwiesen, dass dadurch eine Kostenfalle droht für Mieterinnen und Mieter, wenn durch diese sogenannte Biotreppe nämlich höhere Kosten entstehen.
1: Und wird das neue Gesetz den Markt noch einmal verändern in den kommenden Jahren? Bauherren umstimmen, die Energieberater zum Umdenken zwingen, oder sind die Trends seit 3 Jahren im Grunde klar auf Wärmewende gerichtet?
2: Na, ich glaube, die Hersteller von Wärmepumpen gucken eigentlich ganz zufrieden auf ihr Geschäft und brauchen da keine allzu großen Veränderungen mehr. Freuen können sich jetzt natürlich die Hersteller von Biobrennstoffen. Ich glaube, da ist die Freude ziemlich ausgeprägt. Aber was es aber am Ende für Mieterinnen und Mieter und Vermieter und Vermieterinnen heißt, das ist nochmal dahingestellt. Also die Bundesregierung hat sich ja da überlegt, dass man die Kosten, die Mehrkosten, die entstehen, durch diese Biotreppe zumindest teilt, also dass auch die Vermieter einen Anteil tragen sollen. Und das wiederum könnte natürlich zur Folge haben, dass dann Vermieter auch eine Motivation sehen, sich von fossilen Heizungen am Ende doch zu trennen und vielleicht doch lieber eine Wärmepumpe einzubauen.
1: Hauptstadtkorrespondentin Anne-Kathrin Mellmann. Die Jugend

0: wird rechter und Rechtsextreme werden jünger. Keine neue Erkenntnis, aber immer wieder erschrecken junge Gruppen, meist online vernetzt, die Gewaltfantasien und Neonazi-Positionen verknüpfen, untereinander austauschen und bisweilen auch zur Tat schreiten. Seit heute früh setzt der Staat ihnen massiv etwas entgegen. Zwei Gruppen stehen im Fokus von Razzien in mehreren Bundesländern. Hier im Norden, unter anderem in Celle, Braunschweig, in den Landkreisen Cuxhaven, Goslar und Helmstedt, in Rostock und im Kreis Vorpommern-Greifswald. Bei wem man gesucht hat, wonach gesucht wird und welche Gefährlichkeit man hinter den zwei Gruppen vermutet, schildert Gabriele Intemann.
1: Die Bedrohung der Demokratie durch Rechtsextremismus müsse sehr ernst genommen werden, erklärte Bundesjustizministerin Stefanie Hubig. Gewaltbereite rechtsextreme Gruppen hätten besonders unter jungen Menschen Zulauf. Die SPD-Politikerin spricht von einer gesamtdeutschen Gefahr und verweist darauf, dass die Razzien in 12 Bundesländern stattfinden. Hubig bezeichnet Rechtsextremismus als die größte Gefahr von innen in Deutschland. Die Ermittlungen richten sich gegen 36 Jugendliche und junge Erwachsene. Ihnen wird vorgeworfen, Mitglieder der rechtsextremistischen Jugendgruppen Jung und Stark sowie Deutsche Jugend voran zu sein. Einige der Beschuldigten sollen laut Ermittlern politisch Andersdenkende überfallen haben. Außerdem sollen sie gemeinschaftlich Menschen angegriffen haben, die sie für pädophil hielten.
0: Die Straße von Hormus, sie ist ja eine der wichtigsten Wasserstraßen überhaupt, vor allem für den Transport von Öl. Deshalb ist der Druck auf die Reedereien besonders groß, ihre Schiffe irgendwie durch die Meerenge zu bekommen, trotz der akuten Gefahr, beschossen zu werden. Wie real die Gefahr ist, das wurde jetzt wieder deutlich. Ein Frachter einer französischen Reederei ist getroffen worden. Mehrere Besatzungsmitglieder sollen verletzt worden sein. Die Details hat Kai Rienecker.
2: Die französische Reederei CMA CGM teilte mit, dass eines ihrer Schiffe in der Straße von Hormus angegriffen worden sei. Es handelt sich um das Containerschiff San Antonio, das unter maltesischer Flagge fährt. Unter den Besatzungsmitgliedern habe es Verletzte gegeben, so die französische Reederei. Die Betroffenen seien zur Behandlung von Bord in ein Krankenhaus gebracht worden. Auch das Containerschiff habe durch den Beschuss Schäden erlitten. Zuvor hatte bereits die britische Meeresbehörde UKMTO gemeldet, ein Frachter sei gestern Abend um 18.30 Uhr in der Meerenge von Hormus von einem unbekannten Geschoss getroffen worden. Nach Informationen des amerikanischen Nachrichtensenders CBS soll es sich um einen iranischen Marschflugkörper gehandelt haben. Nach CBS-Angaben und französischen Medieninformationen soll das Containerschiff versucht haben, mit Hilfe des amerikanischen Geleitschutzes die Straße von Hormus zu durchqueren. Die USA haben ihren Militäreinsatz dort zur Sicherung des Schiffverkehrs nach nur einem Tag wieder ausgesetzt, angeblich um einen diplomatischen Durchbruch mit dem Iran möglich zu machen.
0: Ein Kreuzfahrtschiff liegt vor Westafrika und hat ein gefährliches Virus an Bord. In der fraglichen Variante ist es von Mensch zu Mensch übertragbar. Zwei Besatzungsmitglieder der Hondius und eine Kontaktperson einer an Bord verstorbenen deutschen Passagierin wurden von Bord geholt. Die Kontaktperson soll nach dem Flug von den Kapverden nach Amsterdam am dortigen Flughafen von der Feuerwehr abgeholt und jetzt am Abend in die Düsseldorfer Universitätsklinik gebracht werden. Gestern hatte die spanische Regierung der Hondius erlaubt, die Kanaren anzulaufen, gegen den dortigen Widerwillen, wie Julia Macher berichtet.
3: Allen Protesten der Kanarenregierung zum Trotz, die MV Hondius hebt Anker und nimmt nach tagelangem Warten vor den Kapverden Kurs auf Teneriffa. An Bord ein eingeflogenes niederländisches Ärzteteam und mehr als 140 Passagiere, viele von ihnen besorgt und verunsichert. Drei Mitreisende sind bereits mutmaßlich am Hunter-Virus gestorben, zwei werden in Krankenhäusern behandelt, drei Erkrankte hat man in die Niederlande ausgeflogen. Der Rest der Passagiere zeigt bisher keine Symptome. Am Samstag soll das Kreuzfahrtschiff auf Teneriffa anlegen, in Granadilla de Arbona, einem kaum benutzten Nebenhafen. Dort gehen die Passagiere von Bord und können nach einer Untersuchung in ihre Heimatländer zurückreisen, so die spanische Gesundheitsministerin Mónica García. Alle ausländischen Passagiere werden nach einem europäischen Zivilschutzprotokoll in ihre Heimatländer zurückgeführt. Sowohl für die medizinische Behandlung wie auch für den Transport wird es Schutzvorrichtungen geben, die jeden Kontakt mit der Bevölkerung vermeiden und auch das medizinische Personal schützen. Wie lange die internationale internationalen Passagiere dann in Quarantäne bleiben müssen, obliege deren Heimatländern. Eine Infektion mit dem Hantavirus kann zu schweren Atemwegsproblemen, hohem Fieber und Nierenversagen führen. Da es weder Impfungen noch spezielle Medikamente gibt, müssen Patienten so schnell wie möglich klinisch betreut werden. Trotzdem sei die Gefahr für die Bevölkerung bei Einhaltung der Sicherheitsprotokolle gering, betont José Antonio López Guerrero. Je virulenter ein Virus ist, desto unwahrscheinlicher ist die Gefahr einer Pandemie, weil er dann eine geringere Möglichkeit hat, sich auszubreiten. Die Viren mit der größten Pandemiegefahr sind diejenigen, die sich auch zwischen asymptomatischen Personen ausbreiten, wie wir das beim Coronavirus erlebt haben oder bei Grippeviren. Das Hantavirus ist kein charakteristisches Pandemievirus. Dennoch, die Verunsicherung ist groß. Auch deswegen hatte die Kanarenregierung zunächst gefordert, Passagiere und Crew von den Kapverden aus zu evakuieren. Die spanische Zentralregierung kommt entgegen dieser Forderung einem Hilfsgesuch der Weltgesundheitsorganisation nach. Man sei aus humanitären und rechtlichen Gründen zur Aufnahme verpflichtet.
0: Spanien-Korrespondentin Julia Macher. Die Weltgesundheitsorganisation WHO hat mitgeteilt, dass es sich bei den drei Fällen auf dem Kreuzfahrtschiff um die sogenannte Andes-Variante des Hantavirus handelt und die sei von Mensch zu Mensch übertragbar. Was das jetzt für die Menschen an Bord bedeutet, darüber habe ich mit Nils Walker aus der NDR Info Wissenschaftsredaktion gesprochen. Was ist über diese Variante bekannt?
4: Also wir wissen, sie kommt in Südamerika vor und es wurde beobachtet, dass sie von Mensch zu Mensch übertragbar ist. Allerdings nur bei wirklich engem Kontakt. Also wie eng dieser Kontakt aber auch sein muss, das wissen wir schon nicht mehr so genau. Also Sex, Küssen zum Beispiel, ja schon, das ist eng genug. Aber wir wissen nicht, ob auch ein weniger enger Kontakt reichen würde. Wir wissen übrigens auch nicht, ob die Menschen an Bord dieses Schiffes eigentlich sich untereinander angesteckt haben oder ob sie die Infektionen zum Beispiel von Mäusen oder Ratten haben.
0: Macht diese Variante denn dieselben Beschwerden wie das, was wir in Deutschland schon kennen?
4: Nee, tatsächlich sind die Beschwerden anders. Die Hunter-Varianten, die wir in Deutschland haben, die gehen vor allem auf die Nieren. Die lösen wirklich richtig extreme Schmerzen aus. Sie sind aber kaum tödlich. Die Andes-Variante ist anders. Die geht vor allem auf die Lunge. Es kommt zu Atembeschwerden und eventuell auch zu Lungenversagen. Die Sterberate ist nach allem, was wir wissen, auch schon höher als bei den Varianten, die hier bei uns in Deutschland vorkommen.
0: Nun wird ja eine Frau von diesem Kreuzfahrtschiff nach Deutschland gebracht. Bedeutet das für uns eine Gefahr?
4: Nein, davon ist nach aktuellem Stand nicht auszugehen. Erstens, diese Person, die Frau, die nach Deutschland kommt, die ist asymptomatisch. Das heißt, sie ist gar nicht krank, sie zeigt keine Symptome. Sie soll auch nur vorsorglich untersucht werden, hat die Uniklinik in Düsseldorf mitgeteilt. Und wir wissen auch noch nicht mal, ob diese Frau überhaupt infiziert ist. Das muss man jetzt erstmal rausfinden. Aber selbst wenn, sie wird unter sehr, sehr strengen Quarantänebedingungen eingeflogen und untersucht. Und das Virus ist ja auch nur bei sehr engem Kontakt übertragbar. Das lässt sich mit modernen Methoden ganz gut handeln.
0: Informationen von Nils Walker aus der NDR Info Wissenschaftsredaktion. Ein Spiel und ein Sieg trennen den FC Bayern, der die Meisterschaft schon hoch überlegen gewonnen hat, vom Einzug ins Champions League Finale. Das Hinspiel in Paris war ein unvergessliches Torespektakel, wobei die Bayern heute Abend in der heimischen Arena nach dem 4:5 eben vom Anpfiff an einem Rückstand hinterherlaufen. Patricia Gabor schildert, wie Bayern, der FC Bayern im Sturm und in der Abwehr PSG in Schach halten will.
5: Darauf warten, dass es endlich losgeht, das ist wohl der schlimmste Teil des Tages vor dem Halbfinalrückspiel gegen Paris Saint-Germain. Aber der Zeitplan der Bayern ist sowieso eng durchgetaktet, sodass zumindest niemand in den Däumchendrehmodus rutscht. Einer der Programmpunkte heißt Aktivierung, lockere Laufeinheiten, um den Körper auf die Partie einzustellen. Dazu Rapmusik, die über den Trainingsplatz schallt. Während die Spieler versuchen, das Hirn freizuhalten, schwirrt Trainer Vincent Kompany bis kurz vor Anpfiff aber schon noch eine Aufgabe im Kopf herum.
6: Da bist du immer bis letzten Moment auf der Suche, auf was der richtige letzte Satz sein kann für die Mannschaft, damit die dieses 1% beeinflussen, dass du dann auf diesem Moment noch kannst, damit du das noch findest.
5: Das letzte Prozent herauskitzeln mit den richtigen Worten, jetzt darf Vincent Kompany ja wieder mit in die Kabine. Beim Hinspiel war er gesperrt. Und vielleicht ist es genau dieses letzte Prozent, das die Bayern für den Einzug ins Finale brauchen.
0: Patricia Gabor aus München am Ende der NDR Info. Themen des Tages.
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8: Um 19 Uhr mit Wolfgang Berger. Mit Razzien in 12 Bundesländern ist der Generalbundesanwalt gegen mutmaßliche Rechtsextremisten vorgegangen. Sie sollen wichtige Mitglieder der kriminellen Gruppen Jung und Stark sowie Deutsche Jugend voran sein, wie die Karlsruher Behörde mitteilte. Laut dem ARD-Extremismus-Experten Holger Schmidt befinden sich die Ermittlungen noch ganz am Anfang.
9: Das Besondere ist jetzt, dass eben Generalbundesanwalt Jens Rommel sagt, das Ganze hat für ihn den Charakter von kriminellen Vereinigungen. Und er hat eben 36 Personen ausgemacht, die da die Wortführer sind. Vergleichsweise viele, 36 Leute in Gruppen von jeweils mehreren hundert, die da miteinander gechattet haben. Und sie sind sehr jung, teilweise nicht mal volljährig, teilweise noch Heranwachsende. Und auch bei den etwas Älteren sind die eher so Tendenz Anfang 20 bis Anfang 30 Jahre alt. Also ein wirklich ausgesprochen junges Phänomen.
8: Die ukrainische Regierung entscheidet nach eigenen Angaben am Abend darüber, ob sie die einseitig ausgerufene Waffenruhe gegenüber Russland aufrechterhält. Präsident Zelensky warf Moskau vor, die Feuerpause zu ignorieren und sprach von hunderten Angriffen seit der vergangenen Nacht. Auch Russland berichtet über weitere ukrainische Drohnenangriffe. Der Kreml hat für den 8. und 9. Mai eine Waffenruhe verkündet. Am Sonnabend findet in Moskau die Feier zum Tag des Sieges über Nazi-Deutschland statt. Die Europäische Kommission hat erstmals eine Strategie vorgestellt, wie die EU bis 2050 von jeglicher Armut befreit werden könnte. Nach Ansicht der Behörde sollte es in allen Mitgliedstaaten kostenlosen Zugang zu Bildung, Gesundheitsversorgung und Schulessen geben. Brüssel kann nur Empfehlungen vorlegen. Eine eventuelle Umsetzung obliegt den Regierungen der einzelnen Länder. Der US-Medienunternehmer Ted Turner ist tot. Er starb im Alter von 87 Jahren in seinem Haus in Florida. Aus Washington Nina Barth.
10: Er war ein Medienpionier. 1980 gründete er in Atlanta, Georgia, CNN, das Cable News Network. Es war der erste Sender, der 24 Stunden Nachrichten brachte und damit die Fernsehnachrichten revolutionierte. Ted Turner war auch ein international bekannter Segler, ein Aktivist, der sich für die weltweite Abschaffung von Atomwaffen einsetzte, und er war Naturschützer. Turner spielte eine entscheidende Rolle bei der Wiederansiedlung von Bisons im amerikanischen Westen.
8: Das waren die Nachrichten.
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0: In der Nacht bis auf ein paar Schauer, trocken, Tiefstwerte 8 bis 3 Grad. Morgen teilweise heiter, im Harz gebietsweise Regen, Höchstwerte 10 bis 17 Grad. Am Freitag heiter bis wolkig bei 13 bis 19 Grad. Am Sonnabend teils sonnig, teils wolkig. In Niedersachsen einzelne Schauer und 14 bis 22 Grad. 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Stau oder stockender Verkehr ab 3 Kilometern. A1 Bremen Richtung Osnabrück zwischen Uphusen, Bremen, Mahndorf und Arsten 5 Kilometer stockender Verkehr. A1 Osnabrück Richtung Bremen zwischen Dreieck, Stur und Hemelingen 6 Kilometer Stau vor der Baustelle. A2 Berlin Richtung Hannover zwischen Peine und Hemelerwald 4 Kilometer stockender Verkehr vor der Baustelle. A7 Hannover Richtung Kassel zwischen Dreieck Hannover Süd und Hildesheim-Drispenstedt 6 Kilometer Stau vor der Baustelle. In 3 Tagen feiert sich Russland für den Sieg der Sowjetunion über Hitlers Wehrmacht. Auf die übliche Waffenschau auf dem Roten Platz verzichtet man und spannt stattdessen Netze über den Paradetruppen. Man fürchtet ukrainische Langstreckendrohnen, denen man an vielen Orten der Russischen Föderation aktuell nichts entgegensetzen kann. Präsident Zelensky hatte sich zu einer Waffenruhe über den historischen Festtag bereit erklärt. Aber aus Putins Russland flogen auch heute Geschosse, wie seit mehr als 4 Jahren praktisch täglich. Gesine Dornblüt berichtet.
11: 108 Drohnen und 3 Raketen soll Russland in der vergangenen Nacht auf die Ukraine abgefeuert haben, so der ukrainische Außenminister Andriy Sybiha auf der Plattform X. Präsident Zelensky spricht von mehr als 1800 russischen Attacken zwischen Mitternacht und 10 Uhr morgens. Artilleriebeschuss, Sturmangriffe, Luftschläge. In der Stadt Sumy im Norden der Ukraine wurde ein Kindergarten von 2 Shahid-Drohnen getroffen, so der stellvertretende Bürgermeister Stanislav Poljakow. Ein Feuer brach aus. Derzeit beseitigen Einsatzkräfte des staatlichen Katastrophenschutzes die Folgen. Unter den Trümmern waren Menschen verschüttet. Eine Frau wurde tot geborgen, 2 Menschen wurden verletzt. Kinder waren zum Zeitpunkt des Angriffs nicht in dem Gebäude. Außenminister Sybiha schrieb, die Angriffe zeigten, dass Moskau einen Frieden ablehne. Russlands Aufrufe zu einer Waffenruhe am 8. und 9. Mai bezeichnete er als vorgetäuscht. Am 9. Mai erinnert Russland traditionell mit einer Militärparade auf dem Roten Platz an den Sieg der Sowjetunion über den Faschismus 1945. Seit Jahren werden die Feiern ideologisch mit Russlands Angriffskrieg gegen die Ukraine verknüpft. Die Ukraine deutet Moskaus Drängen auf eine Feuerpause als Zeichen der Schwäche, auch angesichts der intensiven ukrainischen Drohnenangriffe auf Ziele in Russland in den vergangenen Wochen. Noch ist offen, wie die Ukraine reagieren wird. Die Zeitung Kyiv Independent zitiert einen hochrangigen, anonymen ukrainischen Beamten mit den Worten, man sehe keinen Sinn darin, für die Parade in Moskau bei der Feuerpause mitzumachen. Der Militärexperte Dmytro Schmailo sagte im ukrainischen Fernsehen, es sei offen, ob ukrainische Drohnen am 9. Mai Moskau angreifen würden. Allerdings wies er darauf hin, dass Russland seine Flugabwehr um die Hauptstadt konzentriert habe. Der Großteil unserer Drohnen würde abgefangen werden. Wir produzieren unsere Drohnen zwar billig, aber sie kosten trotzdem Geld. Wir werden uns daher eher auf andere Ziele konzentrieren, auf Erdölraffinerien und verbliebene Flugabwehrsysteme und die Arbeit fortsetzen, die wir begonnen haben. Der Experte Schmailo hält es allerdings auch für möglich, dass sich Kyiv auf eine befristete Feuerpause Ende der Woche einlässt. Dann sei allerdings die Frage, was die Ukraine im Gegenzug bekomme. Eine Möglichkeit wäre ein Gefangenenaustausch. Mir scheint, auch nur einen Ukrainer aus der Hölle zurückzuholen, ist ein absolut realistisches und notwendiges Ziel für unseren Staat. Präsident Zelensky hat angekündigt, am Abend Berichte von Militär und Geheimdienst entgegenzunehmen und dann über die weiteren Schritte zu entscheiden.
0: Gesine Dornblüt berichtete aus Kiew. In Polen war das Frühjahr vielerorts ungewöhnlich trocken. Gleich mehrere Regionen leiden in unserem Nachbarland also an akuter Dürre mit katastrophalen Folgen. Gestern ist in der Region Lublin im Südosten des Landes der erste große Waldbrand ausgebrochen. Starke Winde erschweren die Löscharbeiten. Hunderte Feuerwehrleute sind im Einsatz. Der Pilot eines Löschflugzeuges ist bei dem Einsatz ums Leben gekommen. Aus Warschau, Lukas Tomaszewski.
12: Der Himmel ist rot über der Gemeinde Józefowo in der Region Lublin. Aus dem Wald steigt eine gewaltige Rauchsäule. Die Löschhubschrauber sind im Dauereinsatz. Seit Dienstagnachmittag hält der erste große Waldbrand des Jahres die Einsatzkräfte in Atem. Sie kämpfen gegen eine 800 Meter lange Feuerfront. Bisher hat sie ca. 250 Hektar Wald zerstört, erklärt Feuerwehrhauptmann Wojciech Kruczek. Derzeit sind 372 Feuerwehrleute im Rettungs- und Löscheinsatz. Sie durchkämmen das Brandgebiet und sichern die Stellen, wo sich die Feuerfront ausbreitet. Einsätze aus der Luft sind auch sehr wichtig. Wir haben 2 Black Hawks, 4 weitere Hubschrauber und 4 Löschflugzeuge im Einsatz. Das sind große Wassermengen aus der Luft. Ein Löschflugzeug ist gestern im dichten Rauch abgestürzt, der Pilot verunglückt. Bisher ist er das einzige Todesopfer. Aber die Lage bleibt wegen des ausbleibenden Regens und der zunehmenden Winde ernst. So ernst, dass Umweltministerin Paulina Hennig-Kloska und Innenminister Marcin Kierwiński vor Ort sind. Am Nachmittag haben sie ein Update gegeben. Der Wind hat mittags zugenommen, dadurch hat sich das Feuer ausgebreitet. Es wurden weitere Einsatzkräfte hinzugezogen, die Feuerwehr richtet gerade eine 2. Verteidigungslinie ein. Es handelt sich um ein sehr großes Gebiet mit sehr hohen Temperaturen. An vielen Stellen ist das Feuer gelöscht, doch der Boden ist immer noch sehr heiß und erfordert ständig neues Wasser. Aber die Feuerwehr hat die Lage noch unter Kontrolle. In weiten Teilen des Landes gilt aktuell die höchste Waldbrandgefahr. Hochbrandgefahrenstufe. Seit Wochen hat es vielerorts nicht mehr geregnet. Regina Klimaszewska ist Sprecherin der Staatsforstverwaltung. Sie erklärt, dass jeder Gebrauch von Feuer im Wald in einer Tragödie enden kann. Leider zeigen die Statistiken in Polen, dass von 100 Bränden 99 durch Menschen verursacht werden. Jeder Aufenthalt im Wald ist eine Brandgefahr. Manche Böden sind trockener als ein Blatt Papier. Dass bereits Anfang Mai die Böden dermaßen trocken sind, beunruhigt Klimaforscher wie Bogdan Chojnicki von der Uni Posen. Wir wissen, dass neben hohen Temperaturen die Trockenheit der Böden der wichtigste Faktor für die Brandgefahr ist. Bei zunehmender Wasserknappheit ergibt sich ein wirklich düsteres Bild und die Herausforderung für die Feuerwehr wird immer größer. Zwar sind für Donnerstag kleinere Schauer angekündigt, aber die sind in der aktuellen Lage sprichwörtlich nur ein Tropfen auf dem heißen Stein.
0: Lukasz Tomaszewski berichtete aus dem Studio Warschau.
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0: 7:10. Der vergangene Woche in Freiheit entlassene Buckelwal lebt möglicherweise doch noch. Das Tier ist am Sonnabend 70 Kilometer nördlich vom dänischen Skagen aus seiner Transportbarge herausgeschwommen. Seitdem fehlt von ihm trotz seines Peilsenders jede Spur. Heute Nachmittag sagte Mecklenburg-Vorpommerns Umweltminister Backhaus, das Tier sei am Leben. Ähnlich hat sich Karin Walter-Mommert geäußert. Sie hat die private Walrettungsaktion mitfinanziert.
13: Also die Daten, die wir jetzt erhalten, nochmal, geben praktisch über den Atemrhythmus. So möchte ich es mal formulieren. Wann taucht er auf, wann atmet er, wann taucht er? Also zum ersten Tag können wir zum Beispiel berichten, dass er 23 Tauchgänge hatte, bis 20 Meter Tiefe, 100 Meter Tiefe und sogar bis 150 Meter Tiefe, was sehr positiv stimmt, weil er sich zu dieser 150 Meter Linie bewegen soll, wo praktisch die unterirdische Autobahn der Wale sich befindet.
0: Die Angaben sind nicht unabhängig überprüfbar. Nur die Landesregierung von Mecklenburg-Vorpommern und die private Rettungsinitiative verfügen über die Daten vom Peilsender an dem Wal. Zur Begründung heißt es, man wolle an den Wal Tourismus vermeiden, der das Tier weiter stressen könnte. Das Drama um den Buckelwal vor der Ostseeküste ist von morgen an auch Thema bei der deutschen Umweltministerkonferenz in Leipzig. Schleswig-Holsteins Minister Tobias Goldschmidt von den Grünen will mit einer entsprechenden Beschlussvorlage erreichen, dass die Meerestiere in Zukunft besser geschützt werden, beispielsweise vor Gefahren durch Stellnetze. Der Grünen-Politiker sagte NDR Schleswig-Holstein:
14: Ja, dieser Wal vor Pöhl hat das Scheinwerferlicht auf den Zustand unserer Meere gerichtet. Und deswegen habe ich auch die klare Erwartung, dass wir jetzt nicht nur über den Wal Timi reden, sondern dass wir ganz klar nach vorne gehen beim Meeresschutz, da viel mehr tun als in der Vergangenheit. Und das ist dann auch wichtig, dass man Aktivitäten entfaltet. Und das erwarte ich von den Kolleginnen und Kollegen ab morgen dann in Leipzig auf der Umweltministerkonferenz.
0: Schleswig-Holsteins Minister Tobias Goldschmidt von den Grünen. Die Landesregierung von Schleswig-Holstein gibt zu wenig Geld für den Bus- und Bahnverkehr in den Regionen aus. Diesen Vorwurf macht die Opposition der schwarz-grünen Koalition. Das Parlament hat über das Thema in einer Aktuellen Stunde auf Antrag der SPD debattiert. Aus dem Landeshaus in Kiel berichtet Uwe Jahn.
15: Stein des Anstoßes ist aus Sicht der Oppositionsparteien vor allem, dass die Landesregierung, obwohl es allgemein immer teurer wird, nicht mehr Geld gibt. Für die FDP erklärte Bernd Buchholz, dass schon heute in vielen Orten kein Bahnhof ist und der Bus nur ein- bis zweimal am Tag kommt. Sibylla Nitsch vom SSW warnte davor, dass die Mobilitätsgarantie in weite Ferne rückt, wenn die Landesregierung nicht tiefer in die Tasche greift. Diese Mobilitätsgarantie soll jeder Person in Schleswig-Holstein Zugang zum öffentlichen Personennahverkehr in der Nähe bieten. Für Niklas Dürbrock, SPD, zeigt sich der Erfolg der Verkehrswende an der Haltestelle. Lasse Petersdotter von den Grünen vermisste konkrete Vorschläge zur besseren Finanzierung. Verkehrsminister Klaus Ruhe-Madsen, CDU, verteidigte seine Verkehrspolitik mit dem Hinweis auf die Geldknappheit auch auf Landesebene.
0: Vor mehr als 3 Jahren haben Einbrecher den berühmten Goldschatz aus dem Kelten-Römer-Museum im bayerischen Manching gestohlen. Jetzt haben Ermittler erneut auf einem Grundstück in Mecklenburg-Vorpommern nach der Beute gesucht. Doch auch der dritte Großeinsatz in Plate blieb ohne Erfolg. Aus dem Mecklenburg-Studio Schwerin berichtet Veit Jähnchen.
16: Nach Angaben des Bayerischen Landeskriminalamts wurde die Suche heute Mittag gegen 13 Uhr vorerst beendet. Auf dem Grundstück des verurteilten Haupttäters in Plate waren Ermittler tagelang mit speziell ausgebildeten Spürhunden, die Gold erschnüffeln können, schwerem Gerät und einem mobilen Röntgenscanner im Einsatz. Gesucht wurde nach rund 3 Kilogramm Gold aus dem Einbruch in das Keltenrömermuseum im bayerischen Manching. Selbst ein Baum wurde auf dem 6000 Quadratmeter großen Gelände ausgegraben. Gefunden wurde jedoch nichts. Die 4 Hauptbeschuldigten waren bereits 2025 zu langen Haftstrafen verurteilt worden. Gegen die Lebensgefährtin des mutmaßlichen Haupttäters wird weiter ermittelt. Das LKA spricht inzwischen von einer Suche wie nach der Nadel im Heuhaufen.
0: Laut der Krankenkasse AOK Nordost könnten über die Hälfte aller Krankenhausaufenthalte in Mecklenburg-Vorpommern vermieden werden. Das ergab eine Modellrechnung für 2024. Lili Michaelsen berichtet.
17: Etwa 57% der Fälle wären wohl auch ambulant behandelbar gewesen oder mit besserer Versorgung gar nicht erst nötig gewesen, heißt es in dem Bericht. Die Krankenkasse fordert daher eine konsequente Umsetzung der Krankenhausreform. Ziel sei es, Kliniken stärker zu spezialisieren und ambulante Angebote auszubauen. Ein Schlüssel liegt dabei offenbar im Ausbau der Pflege. Gerade bei älteren Menschen könnte wohl jede dritte Einweisung verhindert werden, wenn Pflegekräfte mehr Kompetenzen bekommen würden. Etwa bei der Betreuung chronisch Kranker wie Diabetespatienten.
0: Unsere Reporterinnen und Korrespondenten berichteten aus den norddeutschen Bundesländern. Die Bayern sind ins Toreschießen verliebt in dieser Saison, brechen den Torrekord in der Liga und spielen auch in der Champions League bahnbrechend offensiv. Aber reicht das gegen PSG oder muss nach dem 4:5 in Paris im Rückspiel der Horm auch die Abwehr stehen? Wir blicken auf die Partie heute Abend im Sporthof in der Info gleich. Um Razzien gegen rechts geht's jetzt zuerst im kompakten Überblick um 19.16 Uhr.
8: Mit deutschlandweiten Razzien ist die Bundesanwaltschaft gegen mutmaßliche Mitglieder rechtsextremer Jugendorganisationen vorgegangen. Mehr als 600 Polizisten durchsuchten rund 50 Objekte, unter anderem in Niedersachsen, Schleswig-Holstein und Mecklenburg-Vorpommern. Im Fokus der Ermittlungen stehen die Gruppen Deutsche Jugend voran und Jung und Stark. Nach den Worten von Bundesinnenminister Dobrindt rufen diese rechtsextremen Vereinigungen zu Gewalt auf. Ein Jahr nach dem Start der schwarz-roten Koalition hat Bundeskanzler Merz zu Zusammenhalt und Optimismus bei Union und SPD aufgerufen. Es gebe zu dieser Koalition keine Alternative, sagte Merz nach Angaben eines Regierungssprechers heute in der Kabinettssitzung. Man sei staatspolitisch gemeinsam in der Verantwortung, den Erfolg zu suchen. Zuletzt hatten schlechte Umfragewerte und offener Streit zwischen Union und SPD für Unmut gesorgt. Nach dem Hantavirus-Ausbruch auf einem Kreuzfahrtschiff sind 3 Menschen unter medizinischer Begleitung von Bord geholt worden. Sie sind mit 2 Spezialflugzeugen unterwegs in die Niederlande, wie die Weltgesundheitsorganisation mitteilte. Unter ihnen ist eine 65-jährige Deutsche, die engen Kontakt zu der Frau hatte, die an Bord gestorben war. Das Kreuzfahrtschiff mit knapp 150 Menschen an Bord soll jetzt Kurs auf die Kanarischen Inseln nehmen. Das Wetter in Norddeutschland. In der Nacht bis auf ein paar Schauer trocken bei Tiefstwerten von 8 bis 3 Grad. Das war der kurze Überblick und nun weiter mit Markus Schubert.
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0: Ganz München ist im Ausnahmezustand. Die Stadt zeigt sich in diesen Stunden komplett in Rot. Der FC Bayern München empfängt in gut 1,5 Stunden Paris Saint-Germain zum Halbfinalrückspiel in der Fußball-Champions League. Stephanie Lavoie ist bei mir im Studio. Wer geht denn als Favorit in diese Partie?
18: Ja, ich würde sagen, der Titelverteidiger PSG. Die Franzosen hatten ja das Hinspiel in Paris für sich entscheiden können. Die torreichste Halbfinalpartie der Champions League-Geschichte mit dem 5:4 in der vergangenen Woche. Nichtsdestotrotz träumen die Münchner Bayern und ihre Anhänger natürlich vom Endspiel. Patricia Gabor hat das Team für uns in den vergangenen Tagen beobachtet. Bei den Fans kribbelt's ordentlich. Wie ist die Stimmung in der Mannschaft vor diesem bedeutenden Spiel?
17: Da ist auf jeden Fall irre viel Vorfreude da und das ja auch schon seit einer ganzen Weile, schon vor dem Spiel gegen Heidenheim am Wochenende. Da hat Trainer Vincent Kompany quasi zugegeben, dass alle nur noch Paris Saint-Germain im Kopf haben. Innenverteidiger Jonathan Tah, der konnte in den letzten Tagen auch nicht mehr mit seinem Hund Gassi gehen, ohne dass ihn jemand auf das Spiel angesprochen hat. Er spürt auf jeden Fall, dass sich ganz München drauf freut und er hat das auch so noch nie erlebt. Aber man darf sich das jetzt bei den Spielern auch nicht so vorstellen wie bei Kindern vor dem Geschenke auspacken am Geburtstag. Die meisten sind natürlich super fokussiert, auch ein bisschen angespannt. Vincent Kompany wird trotzdem letzte Nacht gut geschlafen haben, weil er ist der Typ, der den ganzen Trubel nicht so an sich heranlässt.
18: Los geht's um 21 Uhr live und in voller Länge zu hören hier bei uns im Programm. In Lüneburg wurde um 19 Uhr das dritte Finalspiel um die deutsche Meisterschaft angepfiffen. Die SVG hat mit den Volleys Berlin den amtierenden Titelträger zu Gast und liegt nach den ersten beiden Begegnungen mit 0-2 in der Serie zurück. Ein Erfolg muss also heute her. Thorsten Ahles beobachtet für uns die Partie. Thorsten, können sich die Fans Hoffnung auf ein viertes Spiel machen?
19: Na, aktuell sieht das leider überhaupt nicht danach aus. Wir sind zwar noch im ersten Satz, der ist aber gleich entschieden, denn die Berliner führen 20-14, allerdings jetzt nur noch 20-15. Und wir haben ja gesehen, dass so deutliche Führungen, also wir haben es gesehen im zweiten Spiel dieser Serie in Berlin, dass so deutliche Führungen in den einzelnen Sätzen gar nichts heißen müssen. In Berlin hatte die SVG Lüneburg deutlich geführt, aber dann konnte Berlin jeweils ein Comeback feiern. Mal gucken, ob es diesmal die Lüneburger schaffen. Jetzt die Lüneburger im Angriff und dann geht der Punkt aber an die Berliner, weil der Block der Lüneburger ins Aus geht. 21-15, also jetzt die Führung für die Berliner. Das heißt, 4 Punkte brauchen die Gäste noch, um diesen ersten Satz hier einzutüten. Und dann wären es eben nur noch 2 Sätze, die die Gäste brauchen, um zum 10. Mal in Folge deutscher Meister zu werden. Aber bis dahin ist es noch ein sehr, sehr weiter Weg.
18: Thorsten, alles war das für uns. Vielen Dank. Vom Volley zum Basketball. Die deutschen Weltmeister kehren für den Supercup nach Hamburg zurück. Wie der Deutsche Basketballbund mitteilte, findet das Vier-Nationen-Turnier am 21. und 22. August an der Elbe statt. Hendrik Lückhoff.
20: Im vergangenen Jahr wurde der Supercup in München ausgetragen. 2024 gab es keine Ausgabe. Davor hatte das Event über mehrere Jahre seine Heimat in der Hansestadt. Neben Welt- und Europameister Deutschland sind in diesem Jahr Tschechien, Kroatien und die Türkei mit dabei. Gegen letztere gewann Deutschland im vergangenen Jahr das EM-Finale. Mit dem traditionsreichen Vier-Nationen-Turnier beginnt für die DBB-Auswahl die Vorbereitung auf die zweite Phase der WM-Qualifikation. Die Weltmeisterschaft findet kommendes Jahr in Katar statt.
18: Der Basketball-Supercup kehrt nach Norddeutschland zurück. Hendrik Lückhoff berichtete.
0: Stefanie Lavoie mit dem Sport auf NDR-Info. Wenn eine seit 10 Jahren eingespielte Koalition zum dritten Mal eine sogar noch sattere Mehrheit im Landtag erhält, sollte man meinen, dass die Koalitionsverhandlungen ein Spaziergang sind. Aber schon bis man sich wieder an einen Tisch setzte, verstrich in Stuttgart viel Zeit, ehe nun gut 8 Wochen nach der Landtagswahl ein Koalitionsvertrag auf dem Tisch liegt, hinter dem Grüne und CDU stehen. Bei dieser Reihenfolge der Parteien bleibt es auch, was die Union in Baden-Württemberg nachhaltig wurmt. Worauf man sich verständigt hat, fasst Knut Bauer zusammen.
21: Vorfahrt für die Wirtschaft. Darum geht's im Koalitionsvertrag vor allem. Baden-Württemberg steht vor der größten Herausforderung seiner Geschichte, heißt es gleich im ersten Satz. Die wirtschaftliche Zukunft des Landes sei das zentrale Thema, sagte Grünen-Politiker Cem Özdemir bei der Vorstellung des Vertrags.
22: Wir haben es mit einer tiefgreifenden Strukturkrise oder einem Strukturwandel zu tun. Deshalb gehört es zur Wirklichkeitsbetrachtung leider auch dazu, dass wir nicht jeden Arbeitsplatz werden erhalten können hier. Aber wir können die Voraussetzungen dafür schaffen, dass neue, dass zukunftsfähige Arbeitsplätze bei uns in Baden-Württemberg entstehen.
21: Mit einer Hightech-Strategie will die künftige Landesregierung in Baden-Württemberg künstliche Intelligenz oder Robotik fördern. Außerdem sollen Unternehmen und Bürger von Bürokratie entlastet werden.
22: Wir wollen mit einem Effizienzgesetz Berichtspflichten automatisch auslaufen lassen wenn sie nicht begründet verlängert werden.
21: Neugründungen von Firmen und Start-ups sollen mit einem Zukunftsfonds Baden-Württemberg unterstützt werden, gespeist aus Kapital des Landes und von privaten Geldgebern. Zweiter Schwerpunkt ist die Bildung. Grün-Schwarz will ein verbindliches und kostenfreies letztes Kindergartenjahr einführen. Mit gezielter Sprachförderung, um die Voraussetzungen für den Schulstart zu verbessern, so CDU-Landeschef Manuel Hagel.
1: Erst deutsche Sprache, dann erste Klasse. Weil unser Anspruch ist, dass jedes Kind die besten Startchancen in unserem Land bekommen soll.
21: Baden-Württemberg will auch in Zukunft am Ziel festhalten, bis 2040 und damit 5 Jahre früher als der Bund klimaneutral zu werden. Der Weg dorthin soll allerdings flexibler sein, etwa mit Technologieoffenheit in der Automobilwirtschaft. Neben der Elektromobilität soll es weiterhin Übergangstechnologien wie hocheffiziente Verbrenner geben. Der CDU-Verhandlungsführer spricht von gemeinsamer Verantwortung.
1: Dass Grüne und CDU sich diesem gemeinsamen Gefühl von Verantwortung aus unterschiedlichen Seiten nähern, aber dabei eines immer klar ist, zum Schluss muss es gut sein für Land und Leute.
21: Was von den Plänen realisiert werden kann, hängt am Ende vom Geld ab. Aufgrund der angespannten Haushaltssituation stehen sämtliche zusätzlich finanzwirksamen Maßnahmen unter Haushaltsvorbehalt, heißt es wörtlich im Koalitionsvertrag. Nach letzten Berechnungen fehlen im Landeshaushalt bis 2029 knapp 14 Milliarden Euro. Das weiß auch Cem Özdemir.
22: Das heißt, dass wir die Entscheidungen im Lichte der jeweiligen Haushaltslage treffen werden.
21: Am Wochenende stimmen Grüne und CDU auf getrennten Parteitagen über den Koalitionsvertrag ab. Nächste Woche soll Özdemir zum neuen Ministerpräsidenten und Nachfolger von Winfried Kretschmann gewählt werden.
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0: Verantwortung fürs Land, gemeinsam, stark in stürmischen Zeiten. So sind die 160 Seiten überschrieben, auf denen Grüne und CDU im Südwesten ihre Pläne für die nächsten 5 Regierungsjahre umreißen. Aber sind sie auch finanziert oder können sie in Baden-Württemberg alles, außer Haushalt? Der Kommentar von Ruben Moratz.
2: Özdemir und Hagel machen den Bürgern große Hoffnungen. Der Staat soll endlich schlanker werden, die Bildung wieder spitze und das wichtigste Thema für die Verhandler, die Wirtschaft soll wieder richtig brummen. Ganz ehrlich, ich bin skeptisch, ob sie diese Versprechen überhaupt halten können, besonders bei der Wirtschaft. Grün-Schwarz schreibt im Koalitionsvertrag von einer Wachstumsagenda, plant eine Hightech-Strategie, will fördern, sich einsetzen, ermöglichen und so weiter. Im Großen und Ganzen sind das keine wirtschaftspolitischen Maßnahmen, das ist politische Lyrik. Ja, das Effizienzgesetz wird Unternehmen entlasten, weil wohl viele Berichts- und Dokumentationspflichten gestrichen werden. Ob das schon reicht, um die Wirtschaft anzukurbeln, bezweifle ich aber. Die großen Hebel haben sie in der Landespolitik ohnehin nicht in der Hand. Deshalb finde ich es gewagt, wie optimistisch Özdemir und Hagel sich heute zeigen. Neben den Inhalten ist aber auch der Stil der neuen Regierung entscheidend. Grün-Schwarz muss es besser machen als Schwarz-Rot im Bund. Sie müssen leise regieren, ohne öffentlichen Streit. Leicht wird das nicht mit einer CDU-Fraktion, die nach der knappen Wahlniederlage immer noch gekränkt ist, und einer grünen Fraktion, die eher linker als konservativer geworden ist. Cem Özdemir und Manuel Hagel müssen den Laden jetzt zusammenhalten. Wenn sie das schaffen, können sie vielleicht sogar Politikverdrossene zurückgewinnen. Jetzt müssen sie liefern.
0: Die Meinung von Stuttgart-Korrespondent Ruben Moratz.
3: Hallo zusammen, wir sind's wieder von der Satireabteilung und wir überbringen eine dringende Nachricht.
23: Und wenn wir jetzt gemeinsam raus wollen aus dieser auch schlechten Stimmung, dann müssen wir gemeinsam fröhlich an die Arbeit gehen.
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8: Um 19.29 Uhr mit Wolfgang Berger. Die Ukraine hat Russland vorgeworfen, eine von Kiew vorgeschlagene Waffenruhe ignoriert zu haben. Unter anderem seien bei russischen Angriffen im Nordosten des Landes 2 Menschen getötet worden. Aus Kiew Gesine Dornblüt.
5: 108 Drohnen und 3 Raketen soll Russland in der vergangenen Nacht auf die Ukraine abgefeuert haben, so der ukrainische Außenminister Andriy Sybiha auf der Plattform X. Russlands Aufrufe zu einer Waffenruhe am 8. und 9. Mai bezeichnete er als vorgetäuscht. Am 9. Mai erinnert Russland traditionell mit einer Militärparade auf dem Roten Platz an den Sieg der Sowjetunion über den Faschismus 1945. Präsident Selenskyj hat angekündigt, am Abend Berichte von Militär und Geheimdienst entgegenzunehmen und dann über die weiteren Schritte zu entscheiden.
8: Im Zuge von Ermittlungen gegen rechtsextreme Jugendorganisationen haben Einsatzkräfte in 12 Bundesländern insgesamt 50 Objekte durchsucht. Ziel waren laut Polizei die Gruppen Deutsche Jugend voran und Jung und Stark, die der Generalbundesanwalt als kriminelle Vereinigungen eingestuft hat. Bundesjustizministerin Hubich sagte, man müsse die Bedrohung sehr ernst nehmen. Sie nannte es erschütternd, dass militante rechtsextreme Gruppen gerade auch unter jungen Menschen viel Zulauf hätten. Außenminister Wadephul fordert schnelle Reformen der Europäischen Union, um sie handlungsfähiger zu machen. Unter anderem hat der CDU-Politiker in einer Grundsatzrede bei der Konrad-Adenauer-Stiftung vorgeschlagen, das Einstimmigkeitsprinzip in außenpolitischen Fragen durch Mehrheiten zu ersetzen. Das würde langwierige Blockaden einzelner Länder verhindern. Außerdem sprach sich Wadephul dafür aus, die Erweiterung der EU durch einen schrittweisen Beitritt zu beschleunigen. Wer sich im Beruf auf Wohnungssuche oder bei Alltagsgeschäften diskriminiert fühlt, soll bessere rechtliche Möglichkeiten bekommen. Das sieht ein Gesetzentwurf vor, den das Bundeskabinett auf den Weg gebracht hat. Kern ist eine Fristverlängerung. Künftig soll man 4 statt 2 Monate Zeit haben, um Ansprüche geltend zu machen. Nach Ansicht der Antidiskriminierungsbeauftragten des Bundes, Ataman, reicht das nicht aus. Sie verweist auf Fristen in anderen EU-Staaten, die bis zu 5 Jahre lang sind. Im Zusammenhang mit dem Hantavirus-Ausbruch auf einem Kreuzfahrtschiff sind mehrere infizierte Personen von Bord gebracht worden. Sie sind auf dem Weg in die Niederlande. Das Schiff selbst soll in etwa 3 Tagen auf der Kanareninsel Teneriffa anlegen. Franka Welz in Madrid mit den Einzelheiten.
6: Der Zielhafen, der ist gar nicht weit vom Flughafen Teneriffa Süd entfernt. Und die Idee ist, alle zunächst direkt bei Ankunft auf der Insel zu untersuchen und sie dann möglichst zügig auszufliegen. In ihren Heimatländern müssen sie dann mutmaßlich auch noch mal in Quarantäne gehen. Und für wie lange, das obliegt dem jeweiligen Land und hängt ein bisschen auch mit der Inkubationszeit dieses Virus zusammen, denn die kann mehrere Wochen betragen.
8: Das waren die Nachrichten.
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0: Das Wetter in Norddeutschland in der Nacht bis auf ein paar Schauer trocken, Tiefstwerte 8 bis 3 Grad. Morgen teilweise heiter, im Harz gebietsweise Regen, Höchstwerte 10 bis 17 Grad. Am Freitag heiter bis wolkig bei 13 bis 19 Grad, am Sonnabend teils sonnig, teils wolkig. In Niedersachsen einzelne Schauer und 14 bis 22 Grad. 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A7 Hannover Richtung Kassel zwischen Dreieck Hannover Süd und Hildesheim-Dristenstedt. 3 Kilometer Stau vor der Baustelle.
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0: Ein Jahr ist es her. Am 6. Mai 2025 wurde Friedrich Merz zum 10. Bundeskanzler in der Geschichte der Bundesrepublik Deutschland gewählt. Der Start der schwarz-roten Koalition verlief holprig und wirklich ruhiger geworden ist es seitdem nicht. Während Merz außenpolitisch Akzente setzte und sich den Ruf eines Außenkanzlers erarbeitete, bestimmten innenpolitisch immer wieder heftige Reformdebatten die Schlagzeilen. Wie hat sich diese Regierung im ersten Jahr geschlagen? Und wo steht das Bündnis aus CDU, CSU und SPD heute? Unser Korrespondent Hans-Joachim Viehweger aus dem Hauptstadtstudio zieht Bilanz.
9: Es ist kurz nach 10, als Bundestagspräsidentin Julia Klöckner das Ergebnis des ersten Wahlgangs verkündet.
10: Mit Ja haben gestimmt 310 der Abgeordneten, mit Nein haben gestimmt 307, Enthaltungen 3. Der Abgeordnete Friedrich Merz hat die erforderliche Mehrheit von mindestens 316 Stimmen nicht erreicht. Er ist gemäß Artikel 63 Absatz 2 des Grundgesetzes zum Bundeskanzler der Bundesrepublik Deutschland nicht gewählt.
9: Ein Paukenschlag. Noch nie in der Geschichte der Bundesrepublik ist ein Kanzler im ersten Wahlgang durchgefallen. Es wird hektisch im Bundestag. Hinter den Kulissen wird an einer Zweidrittelmehrheit gearbeitet, um noch am gleichen Tag einen zweiten Wahlgang zu ermöglichen. Für diese Mehrheit sorgen am Ende die Abgeordneten der Linkspartei wie Bodo Ramelow.
11: Wir helfen nicht der Union, sondern wir helfen der Demokratie. Wir sorgen dafür, dass der Parlamentarismus keinen weiteren Schaden nimmt.
9: 325 Stimmen erhält Friedrich Merz dann im zweiten Wahlgang, immer noch weniger als CDU, CSU und SPD zusammen haben. Bundespräsident Frank-Walter Steinmeier überreicht die Ernennungsurkunde.
12: Herr Bundeskanzler, mit leichter Verspätung, aber umso herzlicher ein Glückwunsch zur Wahl.
9: Zurück im Bundestag schwört Merz gemäß Grundgesetz, seine Kraft dem Wohle des deutschen Volkes zu widmen, seinen Nutzen zu mehren und Schaden von ihm zu wenden.
13: So wahr mir Gott helfe.
9: Begonnen hat alles aber schon viel früher.
13: Ich will es sehr deutlich sagen. Angesichts der Bedrohungen unserer Freiheit und des Friedens auf unserem Kontinent muss jetzt auch für unsere Verteidigung gelten, whatever it takes.
9: Es ist die erste Vereinbarung von Union und SPD bei ihren Sondierungsgesprächen Anfang März. Ausgaben für die Verteidigung werden weitgehend von der Schuldenbremse ausgenommen. Es ist ein Tag, an dem Gerüchte über einen möglichen Austritt der USA aus der NATO die Runde machen. Zuvor hatte ein Auftritt von US-Vizepräsident J.D. Vance bei der Münchner Sicherheitskonferenz für Irritation gesorgt und dann der denkwürdige Rauswurf des ukrainischen Präsidenten Zelensky aus dem Weißen Haus. Donald Trump hatte ihm vorgeworfen, mit einem dritten Weltkrieg zu spielen. Das ist der Hintergrund für die Lockerung der Schuldenbremse für die Verteidigung. Dazu kommen aber noch 500 Milliarden Schulden für Infrastruktur und Klimaschutz. Beschlossen wird dies noch mit dem alten Bundestag, in dem Union, SPD und Grüne die notwendige Zweidrittelmehrheit haben. SPD-Chef Lars Klingbeil und Friedrich Merz.
14: Diese Entscheidung hat die Möglichkeit, der Geschichte unseres Landes eine neue Richtung zu geben.
15: Die mit der heutigen Änderung des Grundgesetzes möglich werdenden Investitionen, meine Damen und Herren, in die Infrastruktur verringern auch nicht den Konsolidierungsbedarf der öffentlichen Haushalte.
9: Doch unter anderem der scheidende FDP-Abgeordnete Johannes Vogel erinnert Merz und die Union an ihre Position zur Schuldenbremse vor der Bundestagswahl.
27: Lieber Friedrich Merz, liebe Kolleginnen und Kollegen der Union, was Sie heute vorhaben, ist mit alten Mehrheiten das Gegenteil von dem zu tun, was Sie vor der Wahl gesagt haben. Das schadet der politischen Kultur in unserem Land.
9: Friedrich Merz wird das Jahr zu den 500 Milliarden neuen Schulden später als die für ihn schwerste Entscheidung bezeichnen, aber trotzdem verteidigen, unter Hinweis auf die Schulden für die Bundeswehr.
28: Ich hätte das eine ohne das andere nicht haben können und ich habe dann schweren Herzens beidem zugestimmt. Und ich muss sagen, aus der Rückschau war jedenfalls die Entscheidung für die Bundeswehr richtig. Denn wenn wir die nicht getroffen hätten, wäre im Juni letzten Jahres, Anfang Juni, der NATO-Gipfel der letzte gewesen, den wir in dieser Zusammensetzung erlebt hätten.
9: Anfang April dann die Präsentation des Koalitionsvertrags, mit dem Merz insbesondere eins verbindet.
13: Die politische Mitte unseres Landes ist in der Lage, die Probleme zu lösen, vor denen wir stehen.
9: In den Koalitionsgesprächen sei Vertrauen zwischen Union und SPD gewachsen, sagt Merz. Das mache ihn sehr zuversichtlich, in den nächsten 4 Jahren gut regieren zu können. SPD-Chef Klingbeil, der als Vizekanzler und Finanzminister ins Kabinett geht, sagt es so.
14: Wir arbeiten daran, dass das Vertrauen in die Politik nach Jahren des Streits auch wieder zunimmt.
9: Ein wenig zurückhaltender äußert sich CSU-Chef Markus Söder.
29: Ist es eine Liebesheirat? Trotz einer neuen Dudes-Männer-Freundschaft zwischen Friedrich Merz und Lars Klingbeil, das ganz zärtlich entwickelt hat. Ich bleibe da bei meinem Sie zunächst mal. Das sage ich ja mal als jemand, der das Landwirtschaftsministerium vertritt. Liebe vergeht, Hektar besteht, das ist eine Substanz.
9: Der neue Kanzler verspricht schon vor seiner Wahl im Bericht aus Berlin einen Stimmungsumschwung.
1: Die Weichen müssen richtig gestellt werden. Ich möchte, dass wir auch aber in den Sommer schon mit einer besseren Stimmung kommen, dass die Menschen merken, es geht jetzt voran, es wird sich etwas ändern.
9: Es ist eines dieser Worte, die Merz später vorgehalten werden, sowie dann auch das Wort vom Herbst der Reformen. Zu Beginn seiner Amtszeit widmet sich Merz aber vor allem den europäischen und internationalen Beziehungen. Gleich am Tag nach der dann doch geglückten Wahl fährt er nach Paris und Warschau. Anfang Juni folgt in Washington ein deutlich spannenderer Termin.
2: So to let you know, this is the birth certificate of Donald Trump's grandfather, born in 1869, close to Bad Dürkheim.
16: Right?
2: Yeah.
16: That's called
2: and
16: serious.
2: His Christian name was Friedrich.
9: Merz schenkt Trump die Kopie der historischen Geburtsurkunde des Großvaters des US-Präsidenten, der mit Vornamen auch Friedrich hieß.
17: Wir haben heute ein Fundament gelegt für sehr gute, persönliche, aber auch politisch zielführende Gespräche.
9: In den kommenden Monaten wird Merz den engen Draht nach Washington immer wieder benötigen. So als sich Trump mit dem russischen Präsidenten Putin in Alaska trifft, fast schon kumpelhaft.
18: Next time in Moskau.
19: Oh, that's an interesting one. I don't know. I'll get a little heat on that one, but I could see it possibly happening. Thank you very much, Vladimir. And thank you all. Thank you.
9: Die Europäer fürchten nicht zum ersten und nicht zum letzten Mal, dass die USA unter Trump die Ukraine ihrem Schicksal überlassen. Zusammen mit Volodymyr Zelensky und anderen europäischen Staats- und Regierungschefs reist Merz nach Washington, um das zu verhindern.
20: Wir sind gekommen, um Volodymyr Zelensky zu unterstützen und auch gemeinsame europäische Interessen zu bewahren.
9: Das Wort vom Außenkanzler macht zunehmend die Runde. Zunächst hinterlässt das einen positiven Eindruck, so bei Industriepräsident Peter Leibinger.
21: Er hat einerseits im Ausland gezeigt, dass wir wieder da sind, aber er hat darüber, paradoxerweise könnte man sagen, oder interessanterweise, erreicht, dass auch im Land das Gefühl da ist, wir haben wieder eine Regierung.
9: Wirtschaftspolitisch setzt die neue schwarz-rote Regierung in den ersten Wochen vor allem auf zwei Maßnahmen. Steueranreize für Unternehmen und das schon beschlossene 500-Milliarden-Paket für Infrastruktur und Klimaschutz.
22: Ich möchte nicht nur Finanzminister, sondern auch Investitionsminister sein. Und ich möchte, dass die Bagger in unserem Land schnell rollen.
9: Doch von Anfang an begleitet das Projekt der Verdacht, dass mit den zusätzlichen Schulden zu locker umgegangen wird, dass damit indirekt Wahlgeschenke finanziert werden. Die Grünen-Fraktionsvorsitzende Katharina Dröge drückt es so aus.
23: Und ich sage Ihnen wirklich, Herr Merz, es wird vielleicht ein absurder Witz der Geschichte sein, dass Sie als der Mann, der immer für die Schuldenbremse gekämpft hat, am Ende in die Lehrbücher der Ökonomie eingehen werden, als das Beispiel, warum man die Schuldenbremse tatsächlich noch braucht, weil man offensichtlich Ihnen nicht vertrauen kann, dass Sie verantwortlich mit Geld umgehen und dass Sie in das investieren, was notwendig wäre für unser Land.
9: Die Kritik kommt nicht nur aus der Opposition, sondern auch von Bundesbank, Bundesrechnungshof und zahlreichen Ökonomen. Die Vorsitzende der Wirtschaftsweisen, Monika Schnitzer, nimmt als Beispiel die Investitionen in die Schiene. 9 Milliarden aus dem Sondervermögen, das klinge erstmal gut.
30: Das ist aber nicht wirklich zusätzlich, weil man gleichzeitig den Haushaltsansatz im Bundeshaushalt reduziert hat um fast 6 Milliarden.
9: Die zweite große Maßnahme von Schwarz-Rot aus dem Sommer 25 wird erstmal positiv aufgenommen. Unternehmen werden steuerlich entlastet, wenn sie investieren. Ab 2028 soll dann die Gewinnsteuer gesenkt werden. In damals noch trauter Eintracht, SPD-Finanzminister Klingbeil und CDU-Wirtschaftsministerin Katharina Reiche.
22: Das klare Signal des heutigen Tages ist, dass wir mit dem Wachstumsbooster jetzt die Wirtschaft ankurbeln.
31: Das ist ein Aufbruchssignal an Unternehmen und an Investoren, zurückzukehren an den Standort Deutschland.
9: Doch das Signal für mehr Investitionen verpufft. Zunächst einmal, weil es überlagert wird vom Konflikt über eine geplante Verfassungsrichterwahl. Unionspolitiker kritisieren die Position der von der SPD vorgeschlagenen Juristin Frauke Brosius-Gersdorf zur Abtreibung und zur Menschenwürde von Ungeborenen. Die schon geplante Abstimmung im Bundestag muss abgesagt werden. Die SPD-Fraktion ist empört. Omid Nuripur von den Grünen kommentiert.
32: Ehrlich gesagt, mir fällt nichts mehr ein, wie amateurhaft das ist. Und es stellt die Frage, ob diese Koalition tatsächlich nach 100 Tagen in dem Zustand ist, in dem die Ampel nach 100 Wochen war, nämlich im blanken Chaos.
9: Was läuft? Die von Merz angekündigte Wende in der Migrationspolitik. Eine Aufgabe, die CSU-Innenminister Alexander Dobrindt weitgehend geräuschlos übernimmt.
33: Es geht jetzt nicht darum, dass wir morgen anfangen,
0: alle in vollem Umfang zurückweisen, sondern es geht um Stück für Stück dafür zu sorgen, dass die Überforderung geringer wird.
9: Freilich, Merz selbst sorgt dann im Herbst für eine größere Debatte rund um das Thema Migration.
3: Bei der Migration sind wir sehr weit. Wir haben in dieser Bundesregierung die Zahlen August 24, August 25 im Vergleich um 60% nach unten gebracht. Aber wir haben natürlich immer im Stadtbild noch dieses Problem.
9: Das Stadtbild, was denn damit genau gemeint ist, wollen Journalisten wissen. Von links hagelt es Kritik. Und an Demonstrationen beteiligen sich auch SPD-Abgeordnete. Eine andere große Debatte, die im Sommer 25 beginnt und sich bis heute durchzieht, die Debatte um Reformen um den Sozialstaat.
4: Der Sozialstaat, wie wir ihn heute haben, ist mit dem, was wir volkswirtschaftlich leisten, nicht mehr finanzierbar. Und deswegen werden wir das ändern müssen.
9: Schon zuvor hat Merz durch den Hinweis, Deutschland könne seinen Wohlstand nicht mit Vier-Tage-Woche und Work-Life-Balance erhalten, beim Koalitionspartner für Rumoren gesorgt. Nun legt die SPD-Co-Vorsitzende, Arbeitsministerin Bärbel Baas, bei einem Juso-Kongress nach.
5: Diese Debatte gerade, dass wir uns diese

0: Können wir es uns wirklich leisten, Beitragszahler, Steuerzahler und die Wirtschaft noch weiter zu belasten? Dieses Rentenpaket ist so nicht zustimmungsfähig und wird von uns deshalb in dieser Form auch keine Zustimmung bekommen können.
1: Der Kanzler, der das Rentenpaket verteidigt, erhält beim Treffen der Jungen Union eine herbe Abfuhr. Dafür bekommt deren Chef Johannes Winkel beim Arbeitgebertag einen eigenen Auftritt.
2: Wir in Deutschland, und darum dreht sich ja dann auch die aktuelle Debatte, müssen langsam anfangen, den demografischen Wandel ernst zu nehmen, denn wir haben ihn viel zu lange einfach vor uns hergeschoben.
1: Ganz anders ergeht es beim Arbeitgebertag SPD-Arbeitsministerin Baas, die die Rentengarantie verteidigt. Als sie sagt, die werde nicht aus Beiträgen, sondern aus Steuern bezahlt, lachen einige Teilnehmer. Was Baas wiederum bei einer Juso-Tagung aufgreift.
3: Und für mich war spätestens, wenn nicht sogar schon vorher, dieser Arbeitgebertag für mich ein Schlüsselerlebnis. Weil da besonders deutlich geworden ist, gegen wen wir eigentlich gemeinsam kämpfen müssen.
1: Das klingt nach Klassenkampf und heizt den Konflikt weiter an. Die Frage stellt sich, ob Union und SPD eine Mehrheit für das Rentenpaket im Bundestag haben. Erinnerungen an die zunächst gescheiterte Kanzlerwahl und die Richterwahl werden wach. Unionsfraktionschef Jens Spahn versucht, die eigenen Leute auf Kurs zu bringen.
4: Das Thema Rente-Haltelinie ist für die SPD politisch in etwa so wichtig, auch für den Gang in diese Koalition gewesen, wie für uns der Politikwechsel in der Migration.
1: Am Ende klappt es mit der eigenen Mehrheit, auch wenn 7 Unionsabgeordnete mit Nein stimmen und 2 weitere sich enthalten. Die AfD nutzt den Unmut, der sich innerhalb der Union aufgestaut hat, um dieser Avancen zu machen. Der parlamentarische Geschäftsführer der Fraktion, Bernd Baumann.
5: Gibt es da noch irgendeinen Kopf in der CDU, der das durchsetzt? Die Wahlversprechen von Friedrich Merz. Das wäre jetzt eine Minderheitsregierung, nachdem ja republikweit gezeigt wurde, CDU, SPD ruiniert die CDU und ruiniert Deutschland.
1: Eine Minderheitsregierung, wäre das eine Alternative zu Schwarz-Rot, wo es so oft knirscht? Der Kanzler widerspricht deutlich.
6: Also mit Verlaub, das ist doch nicht zu Ende gedacht. Glaubt denn irgendjemand ernsthaft, wir könnten in diesem Deutschen Bundestag mit wechselnden Mehrheiten arbeiten und da noch vernünftige Gesetzgebungsarbeit machen?
1: Und Merz wiederholt das, was er schon bei der Vorstellung des Koalitionsvertrags betont hat. Es gehe darum, aus der politischen Mitte heraus Probleme zu lösen. Das sehe er als seinen Auftrag. Bei einem anderen Thema gelingt das, wenn auch nach vielen Drehungen und Wendungen. Aus dem viel kritisierten Bürgergeld wird eine neue Grundsicherung. Wobei SPD-Ministerin Baas und CDU-Generalsekretär Carsten Lindemann durchaus unterschiedliche Akzente setzen.
7: Solidarität und Unterstützung gehören zur Identität unseres Landes und geben den Menschen Sicherheit, insbesondere in unruhigen Zeiten.
8: Wenn jemand, finde ich, dreimal sich nicht meldet, dann haben diejenigen ein Recht darauf, die diesen Sozialstaat finanzieren, dass derjenige auch kein Geld mehr bekommt. Das nennt man Fördern und Fordern oder auf Deutsch Gerechtigkeit.
1: Auch auf einem anderen Gebiet einigen sich Union und SPD nach einigem Hin und Her, dem neuen Wehrdienst. Schon bei seiner Regierungserklärung hatte Kanzler Merz angekündigt:
9: Die Bundesregierung wird zukünftig alle finanziellen Mittel zur Verfügung stellen, die die Bundeswehr braucht, um konventionell zur stärksten Armee Europas zu werden.
1: Es sei ein Fehler gewesen, die Wehrpflicht auszusetzen. Es sei aber auch nicht möglich, sie einfach wieder so einzuführen, sagt Merz. Während Verteidigungspolitiker der Union beim neuen Wehrdienst stärker auf verpflichtende Elemente setzen wollen, setzt SPD-Verteidigungsminister Boris Pistorius auf Freiwilligkeit und Anreize.
10: Ich beschäftige mich aktuell mit der Frage, wie kriegen wir möglichst viele junge Männer und Frauen in die Bundeswehr, in jeder Statusgruppe. Das ist mein Auftrag. Jetzt zu spekulieren über Pflichtmodelle macht für mich gar keinen Sinn.
1: Zurück zur Außenpolitik. Dem Kanzler sind die besonderen Beziehungen zu Israel wichtig. Das deutsche Bekenntnis zur Existenz und zur Sicherheit des Staates Israel bezeichnet er als unverhandelbaren Bestandteil der normativen Fundamente unseres Landes. Wie sehr Merz das Thema emotional berührt, zeigt sich bei einer Rede in einer Münchner Synagoge, als er die Tochter zweier Holocaust-Überlebender, Rachel Salamander, anspricht.
11: Und Sie haben in einem Ihrer Bücher geschrieben, dass Sie als Kind immer wieder diese eine Frage stellten, ob denn den Juden niemand geholfen habe. Ohne ein Festhalten an der Hoffnung auf eine positive Antwort, so schreiben Sie weiter, ohne ein Festhalten an der naiven Hilfserwartung,

0: Haltung des Kindes wären wir doch als Menschen verloren.
1: Im Verhältnis zur israelischen Politik ändert Merz aber den Ton immer wieder. Als Israel im Juni iranische Atomanlagen bombardiert, sagt er auf eine entsprechende Frage im ZDF:
2: Das ist die Drecksarbeit, die Israel macht für uns alle.
1: Im August dagegen kündigt Merz wegen des anhaltenden Gazakriegs an, Israel vorerst keine Waffen mehr zu liefern. Eine Entscheidung, die von der SPD begrüßt wird, aber innerhalb der Unionsparteien für Kritik sorgt. Beim neuerlichen Angriff Israels und der USA auf den Iran Ende Februar 26 äußert sich Merz zunächst zurückhaltend. Bei allen Zweifeln sei jetzt nicht der Moment, Partner und Verbündete zu belehren.
0: Völkerrechtliche Einordnungen werden dabei relativ wenig bewirken. Das gilt umso mehr, wenn sie weitgehend folgenlos bleiben. Appelle aus Europa, auch aus Deutschland, die Verurteilung iranischer Rechtsbrüche und selbst umfangreiche Sanktionspakete haben über Jahre und Jahrzehnte wenig ausgerichtet.
1: Niemand würde dem Mullah-Regime eine Träne nachweinen, heißt es in Berlin parteiübergreifend. Doch der neuerliche Krieg im Nahen Osten stößt zunehmend auf Unverständnis. Verteidigungsminister Pistorius:
3: Es ist nicht unser Krieg, wir haben ihn nicht begonnen, wir wollen diplomatische Lösungen und ein schnelles Ende. Aber weitere Kriegsschiffe in der Region tragen dazu im Zweifel nicht bei.
1: Das bezieht sich auf die Aufforderung von US-Präsident Trump an die NATO-Verbündeten, gemeinsam die Straße von Hormuz zu sichern, die der Iran blockiert. Da widerspricht auch der Bundeskanzler dem US-Präsidenten.
4: Ich habe ihm gesagt, wenn du willst, dass wir helfen, dann frag uns bitte vorher, upfront und nicht über die Zeitungen hinterher. Das ist ein Umgang, den wir einfach nicht akzeptieren können.
1: Es wird deutlich, der Ton zwischen Deutschland und den USA ist trotz aller Versuche, die USA bei der Stange zu halten, rauer geworden. Das hat sich bereits in der Ukraine-Frage gezeigt, als die USA im November einen Friedensplan vorstellen, der klingt, als wäre er allein von Moskau geschrieben worden. Außenminister Johann Wadephul:
5: Es ist vollkommen klar, Europa hat eigene Vorstellungen, wir haben eine eigene Rechtsordnung. Wir werden unsere eigene Souveränität und unsere eigenen Interessen in diesen Prozess einbringen.
1: Die amerikanische Militäraktion in Venezuela, dann Trumps Griff nach Grönland und die Drohung mit immer neuen Zöllen, all das verschärft das Klima weiter. Lars Klingbeil sagt, Europa dürfe sich nicht erpressen lassen.
6: Wir haben kein Interesse an einer Eskalation. Wir suchen auch keine Eskalation. Aber trotzdem müssen wir jederzeit bereit sein, uns gegen Erpressungsversuche der USA zu wehren.
1: Auch für die größte Oppositionspartei im Bundestag, die AfD, ist die erratische Außenpolitik von Donald Trump ein Problem. Sieht sie diesen doch als Verbündeten. Zugleich wirft die Partei- und Fraktionsvorsitzende Alice Weidel dem Bundeskanzler vor, sich zu sehr auf die Außenpolitik zu kaprizieren und den Wirtschaftsstandort zu vernachlässigen.
7: Während Sie über die Weltpolitik schwadronieren, kollabiert die deutsche Industrie. Verbände warnen vor dem Verlust von weiteren 150.000 Stellen.
1: Aus der von Merz versprochenen Wirtschaftswende ist noch nichts geworden. Vertreter von Wirtschaftsverbänden, die zunächst große Hoffnungen in die neue Regierung gesetzt haben, zeigen sich zunehmend enttäuscht. So Helena Melnikow, die Hauptgeschäftsführerin der Deutschen Industrie- und Handelskammer.
8: Wir haben ja erst die Ankündigung gehabt, die große sozusagen Stimmungswirtschaftswende bis zum Sommer. Dann der Herbst der Reform. Auch das hat sich nicht erfüllt.
1: Auch dem Kanzler dämmert es, dass er mit so mancher Ankündigung hohe Erwartungen geweckt hat, womöglich zu hohe.
0: Ja, ich will freimütig einräumen. Vielleicht haben wir nach dem Regierungswechsel nicht schnell genug deutlich gemacht, dass wir diese gewaltige Reformanstrengung nicht von heute auf morgen schaffen können. Ich nehme diese Kritik an.
1: So Merz beim CDU-Parteitag im Februar. Einige Wochen lang sieht es so aus, als wollten sich Union und SPD nun den versprochenen Reformen widmen. SPD-Chef Klingbeil geht trotz und vielleicht auch wegen der Wahlniederlagen in Baden-Württemberg und Rheinland-Pfalz in die Offensive. Deutschland brauche grundlegende Reformen, sagt Klingbeil bei der Bertelsmann-Stiftung und fordert ein Umdenken auch von der eigenen Partei.
9: Wir, und damit meine ich auch meine Partei, wir haben in den letzten Jahren ein System geschaffen, in dem es für viele Menschen sich immer weniger lohnt zu arbeiten oder in dem es sich kaum lohnt, mehr zu arbeiten.
1: Als Finanzminister fügt er hinzu:
9: Wir können nicht jede Krise und jedes Problem einfach mit noch mehr Geld beantworten.
1: Ein Satz, den so ähnlich auch schon Kanzler Merz gesagt hat. Doch angesichts steigender Spritpreise überbieten sich Politiker aller Fraktionen in Forderungen nach Entlastungen. Nach einem Treffen der Koalitionsspitzen im April ist es ausgerechnet Klingbeil, der verkündet:
10: Wir lassen die Menschen in dieser Krise nicht allein.
1: Was dann doch wieder an Worte des März-Vorgängers Scholz erinnert, der in der Energiekrise 2022 den Fußballslogan »You'll never walk alone« für die Politik übernommen hatte. Auch mit den konkreten Maßnahmen, einem Tankrabatt und einer steuer- und abgabenfreien Entlastungsprämie, knüpft Schwarz-Rot an die Ampelkoalition an. Der Kanzler betont zwar, bei dem Treffen der Koalitionsspitzen sei es auch um die großen Reformen gegangen, um Steuern, Gesundheit und Rente. Doch wie bald herauskommt, es hat zwischen den Koalitionspartnern heftig gekracht. Was man vielleicht aus den Worten von CSU-Chef Söder hätte heraushören können.
11: Der Bundeskanzler sagt, das war ein schönes Wochenende. Ich weiß nicht, ob ich das eins zu eins teilen kann, aber es war ein effektives Wochenende. Ihm hat's gefallen, ich war dabei.
1: Streit gibt es insbesondere zwischen Wirtschaftsministerin Reiche und Finanzminister Klingbeil.
12: Der Koalitionspartner ist in den letzten Wochen damit aufgefallen, Vorschläge zu unterbreiten, die teuer, wirkungsschwach und verfassungsrechtlich fragwürdig sind.
13: Übrigens, um das auch mal aufgrund von aktuellen Debatten zu sagen, wer der Meinung ist, dass man jetzt den Abbruch bei erneuerbaren Energien machen sollte, der irrt völlig und der schadet diesem Land.
1: Doch es bleibt nicht auf der Ebene der Minister. Bei einer Rede vor dem Bankenverband geht Kanzler Merz den Koalitionspartner direkt an.
14: Mir reicht das nicht, was wir bisher geschaffen haben. Ich erwarte von den Sozialdemokraten, dass sie auch manche Blockade auflösen, die wir in den letzten Wochen und Monaten leider immer wieder gehabt haben.
1: Merz spricht unter anderem das Thema Rente an. Um den Lebensstandard im Alter zu halten, werde die gesetzliche Rentenversicherung allein nicht ausreichen. Sie könne allenfalls noch eine Basisabsicherung sein. Eine Aussage, die heftige Proteste in der SPD auslöst. Die Frage stellt sich, wie vor diesem Hintergrund gemeinsame Reformen möglich sein sollen. Angesichts der weiteren Debatten um Gesundheit, Pflege und Steuern mahnt denn auch CSU-Chef Söder:
11: Da wird's noch dickste Bretter zu bohren gehen.
1: Das heißt, auch wenn die Regierung Merz in ihrem ersten Jahr einiges auf den Weg gebracht hat, in der Migrationspolitik, beim Wehrdienst oder durch die neue Grundsicherung, auch wenn eine Reform der gesetzlichen Krankenversicherung nun im Kabinett beschlossen wurde, andere große Reformen stehen noch aus. Das Miteinander der Koalition, um nicht gleich von Streit zu sprechen, weckt aber immer wieder Zweifel, ob sie dazu in der Lage ist. Auch der Kanzler hat eine klare Linie letztlich noch nicht gefunden.
15: Hans-Joachim Viehweger aus unserem Hauptstadtstudio hat für uns auf das erste Jahr Schwarz-Rot unter Friedrich Merz zurückgeblickt. Hier auf NDR Info gleich die Tagesschau.

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2: Guten Abend, ich begrüße Sie zur Tagesschau. Kanzler Merz und Vizekanzler Klingbeil heute Morgen im Kabinett, genau ein Jahr nach Amtsantritt. Es sei eine besondere Sitzung gewesen, so ein Sprecher. Der Kanzler habe den Ministerinnen und Ministern für die Zusammenarbeit gedankt und betont, dass es zur schwarz-roten Koalition keine Alternative gebe. Doch die vergangenen 12 Monate waren geprägt von Unstimmigkeiten und Streit zwischen Union und SPD. Und die Umfragen zeigen, die Wählerinnen und Wähler sind unzufrieden.
3: Zum 43. Mal eröffnet Kanzler Merz die Kabinettssitzung. Ein Jahr schwarz-rote Koalition liegt hinter ihm. Vor genau einem Jahr startete die Koalition mit einem Lächeln. Der Kanzler gab damals eine Runde Bier aus, heißt es. Heute zieht Merz angesichts schlechter Umfragewerte im ZDF-Interview eine ernüchternde Bilanz.
4: Es geht um die Frage, ob die Menschen in Deutschland uns, der Bundesregierung, letztendlich den politischen Parteien der demokratischen Mitte, noch etwas zutrauen und ob wir diesem Anspruch gerecht werden. Und da sage ich ganz offen, ja, wir bleiben hinter diesem Anspruch, auch dem selbstgestellten Anspruch, zurück.
3: Die Vorstellungen von Union und SPD, sie passen nicht immer zusammen. Die SPD zählt zum Koalitionsgeburtstag Erfolge auf. Von einem Sondervermögen für Infrastruktur bis hin zu mehr Geld für Verteidigung. Aber die Lage für die Koalition sei angesichts des Iran-Krieges schwierig.
5: Ich kann augenblicklich nicht abschätzen, welche Folgen noch auf uns zukommen. Aber ich möchte, dass die Bundeswirtschaftsministerin auch jetzt schon alle möglichen Szenarien durchspielt. Denn wir dürfen nicht am Ende überrascht sein.
3: Die Opposition zieht nach einem Jahr schwarz-rot Bilanz.
6: Das Einzige, was zuverlässig gewachsen ist, ist die Enttäuschung. Denn die deutsche Wirtschaft ist enttäuscht, weil diese Regierung so viel versprochen hat und weil sie so wenig liefert.
7: Auch in der ganzen westlichen Welt gibt es keinen Regierungschef, den die eigene Bevölkerung für so unehrlich, so unbeliebt, für so unfähig hält. Das alles hat nur einen Grund. Friedrich Merz kann es nicht.
8: Und während die AfD pöbelt, macht Friedrich Merz gleich mit, nach unten treten. Das kann er gut. Gegen Arbeiter, gegen Kranke, gegen Rentner.
3: Politikwissenschaftler kritisieren vor allem die Kommunikation der Koalition.
9: Dass die Regierung ein Erwartungsmanagement betrieben hat, als könne man per Knopfdruck die Regierung nach vorne bringen, indem die Wirtschaft nach vorne gebracht wird, indem die Außenpolitik nach vorne gebracht wird, indem der Sozialstaat reformiert wird. Und das sind alles längerfristige, komplexe Prozesse.
3: Einige Reformen hat die Koalition schon angeschoben, aber in vielen wichtigen Themen fehlt ein Konsens. Angesichts der anstehenden Landtagswahlen muss die Koalition mehr gemeinsame Lösungen finden. Ein Scheitern kann sich die Regierung nicht leisten.
2: Die Bundesanwaltschaft geht gegen 2 mutmaßlich rechtsextreme Gruppierungen vor. Heute früh wurden bei Razzien in 12 Bundesländern rund 50 Objekte durchsucht. Die Beschuldigten sind sehr jung, einige von ihnen noch nicht volljährig. Festnahmen gab es aber nicht. Die Organisationen wurden erst vor 2 Jahren gegründet. Sie sollen unter anderem linke Gruppen und sexuelle Minderheiten angegriffen haben.
10: Berlin heute Morgen. Polizisten durchsuchen eine Wohnung im Auftrag der Bundesanwaltschaft. Sowie an vielen anderen Orten in 12 Bundesländern. 36 Beschuldigte sollen 2 rechtsextremistischen Gruppierungen angehören. Deren Namen Jung und Stark und Deutsche Jugend voran.
11: Nach unseren Erkenntnissen sind das gewaltbereite Jugendorganisationen aus dem rechtsextremistischen Bereich. Diese Vereinigungen vernetzen sich zunächst in der Regel über das Internet, über Chatgruppen, über soziale Medien. Dort werden dann auch neue Mitglieder rekrutiert. Die Vereinigungen treten dann aber auch durchaus tatsächlich in Erscheinung durch die Begehung von Gewaltdelikten.
10: Der Generalbundesanwalt hat die Ermittlungen wegen der besonderen Bedeutung des Falles übernommen. Juristisch lautet der Vorwurf Mitgliedschaft in einer kriminellen Vereinigung, aber auch gefährliche Körperverletzung.
12: Es geht darum, dass diese Gruppen ganz gezielt politisch Andersdenkende angegriffen, in Fallen gelockt haben sollen und auch aus ihrer Perspektive unliebsame sexuelle Orientierungen, also insbesondere queere Menschen, angegriffen haben sollen. Das alles von Leuten, die ausgesprochen jung und ausgesprochen radikal gewesen sein sollen.
10: Die beiden Gruppen agieren nicht geheim, sondern treten offen in Erscheinung. Mit Accounts in den sozialen Netzwerken zum Beispiel, aber auch auf Demonstrationen. Bei den Ermittlungen der Bundesanwaltschaft gegen rechtsextreme Gruppen ging es in letzter Zeit häufig um sehr junge Tatverdächtige. Festnahmen gab es bei der Durchsuchungsaktion heute keine. Ob die Beschuldigten später vor Gericht kommen oder nicht, wird maßgeblich davon abhängen, ob die Ermittler bei den Durchsuchungen genug Beweismaterial gefunden haben.
2: Die diplomatischen Bemühungen für ein Ende des Iran-Krieges kommen aus Sicht von US-Präsident Trump voran. Die USA haben der Führung in Teheran Vorschläge für ein Friedensabkommen unterbreitet. Das bestätigten auch Vermittler aus Pakistan. Heute stoppte Trump die gerade erst begonnene Militärmission zur Sicherung der Straße von Hormus. Gleichzeitig drohte er mit neuen Angriffen, sollte Teheran einer Vereinbarung nicht zustimmen. Iran reagiert bisher zurückhaltend. Auch China hat angekündigt, sich stärker für ein Ende des Konfliktes zwischen den USA und Iran einzusetzen. China ist Irans wichtigster Handelspartner und bezieht einen großen Teil seines Öls von dort. Die Blockade der Straße von Hormus trifft die chinesische Wirtschaft deshalb stark. Für nächste Woche ist ein Treffen von Staatspräsident Xi mit US-Präsident Trump geplant. Heute war Irans Außenminister Araghchi in Peking.
13: Es ist ein kurzes Treffen der beiden Außenminister mit wenig Informationen, die nach außen dringen. Hauptthema war der von den USA und Israel begonnene Iran-Krieg. In der Pressekonferenz danach nur altbekanntes und versöhnliche Worte in Richtung USA. China setzt sich dafür ein, die Feindseligkeiten zu verringern, Friedensgespräche weiterhin zu fördern, sowie eine größere Rolle bei der Wiederherstellung des Friedens im Nahen Osten zu spielen. Für Iran ist die Volksrepublik der wichtigste Handelspartner. Rund 80% seines Öls gehen nach China. Beide Länder unterzeichnen 2021 ein umfangreiches Investitionsabkommen. Iran ist wirtschaftlich abhängig von der Volksrepublik. Das Treffen heute ist für China schon Teil der Vorbereitung für das Gipfeltreffen mit US-Präsident Trump in Peking nächste Woche.
14: Iran ist nicht der Selbstzweck, sondern eigentlich die Verhandlungsmasse für das, was auf dem Gipfel besprochen werden soll. Also für chinesische Unternehmen, für die Zölle, aber eben auch Technologiezugang bis zum Thema Taiwan.
13: Seit dem letzten Treffen der beiden Länder im Oktober vergangenen Jahres hat sich die Verhandlungsposition Chinas gegenüber den USA, so viele Experten, auch wegen des Iran-Kriegs verbessert. Ungewohnt freundliche Töne also zwischen den beiden mächtigen Rivalen. Gestern erst sagte Außenminister Rubio, er hoffe auf Chinas Einfluss. Die Pekinger Führung kann in ihrer Doppelrolle als vermeintlicher Friedensvermittler und als enger Verbündeter Irans entspannt in die Gespräche mit dem unter Druck stehenden US-Präsidenten Trump gehen.
2: Nach dem Ausbruch des Hunter-Virus auf einem Kreuzfahrtschiff ist immer noch unklar, wie das Virus an Bord gekommen ist. Jetzt wurden drei Personen von den Kapverdischen Inseln aus in die Niederlande geflogen. Darunter ist auch eine Deutsche ohne Symptome, die Kontakt zu einer der drei Verstorbenen hatte. Das Schiff soll nun weiterfahren zu den Kanarischen Inseln und einen Hafen auf Teneriffa anlaufen.
15: Tristes Ende einer Kreuzfahrt. Drei Passagiere verlassen am Nachmittag die Hondius. Zwei sind am Hunter-Virus erkrankt, werden in die Niederlande geflogen. Ebenso eine Deutsche, die Kontakt zu Infizierten hatte. Für sie geht es später weiter nach Düsseldorf. 144 Passagiere und Crewmitglieder bleiben an Bord. Das Schiff wird nun Teneriffa ansteuern. Wenn dem keine medizinischen Gründe entgegenstehen, werden die Menschen dann in ihre Heimatländer zurückgeführt. Und dann gelten für den Katastrophenschutz die Regeln der einzelnen Länder. Das Hunter-Virus wird in der Regel von Nagetieren übertragen. Es existiert auch in Deutschland. Auf dem Schiff aber geht es um die Anden-Variante, übertragbar von Mensch zu Mensch. Die WHO überprüft nun die Kontakte der Reisenden, die das Schiff schon verlassen haben. Wir sammeln all diese wichtigen Informationen. Die WHO wird das Geschehen weiterhin analysieren. Aber derzeit schätzen wir das Risiko für die öffentliche Gesundheit auf globaler Ebene niedrig ein. An Bord dürfte es weiter so aussehen, die Passagiere vermeiden Kontakt, werden von Ärzten begleitet. In der Uniklinik Düsseldorf erwartet ein Ärzteteam derweil die Patientin.
16: Wir werden, wenn sie ankommt, eine medizinische Ersteinschätzung vornehmen und schauen, wie es ihr geht, ob sie wirklich keine Symptome hat oder keine entwickelt hat. Und danach richtet sich auch das weitere Vorgehen.
15: Ähnliches erwartet wohl die Menschen auf der Hondius nach ihrer Heimkehr. Am Samstag soll das Schiff auf den Kanaren ankommen.
2: Millionen Menschen in Deutschland haben die Augenkrankheit grauer Star. Vor allem Ältere sind betroffen. Dadurch kann das Sehvermögen erheblich eingeschränkt werden. Wird eine Operation notwendig, übernimmt die Krankenkasse die Kosten. Trotzdem zahlen Patienten dabei oft hunderte Euro aus eigener Tasche für angebliche Premium-Produkte. NDR-Recherchen zufolge ist das in vielen Fällen nicht gerechtfertigt.
17: Sie hat lange gezögert. Dann waren die Einschränkungen durch den grauen Star so groß, dass eine OP nötig wurde. Und die wurde teuer für sie. Ihren Namen möchte sie nicht öffentlich machen. Man riet ihr zu sogenannten Premium-Linsen, sagt sie. 490 Euro pro Auge. Ihre Krankenkasse würde diese nicht übernehmen, hieß es in der Praxis, die zu einer Augenarztkette gehört.
18: Das war die Info und ich hatte nicht das Gefühl, dass das diskutierbar war.
17: Sind solche hohen Zuzahlungen gerechtfertigt? Ein Insider sagt nein. Er hat solche Linsen für ein OP-Zentrum für 80 Euro pro Stück eingekauft, der Preis gedeckt von der Krankenkasse. Das bestätigen auch öffentliche Krankenhäuser auf Anfrage. Solche Linsen werden bei ihnen ohne Zuzahlung eingesetzt, etwa im Uniklinikum Freiburg.
19: Weil wir die vom Hersteller so bekommen, dass wir sie mit der Krankenkasse im Rahmen der üblichen Kostenerstattung abrechnen können.
17: Nach NDR-Recherchen werden für solche Linsen dennoch flächendeckend hohe Zuzahlungen abgerechnet. Es geht um hunderte Euro pro Auge. Dabei dürfen Ärzte mit dem Verkauf von Linsen keinen Gewinn machen.
20: Man darf also auf gar keinen Fall in Rechnung stellen, eine Linse mit Mehrkosten, die in Wirklichkeit gar nicht angefallen sind.
17: Der Bundesverband der operierenden Augenärzte schreibt auf Anfrage, die Regelung der Zusatzzahlungen sei im Prinzip gut. Bei Ärzten, die sie für sich ausnutzen, empfehlen wir, das Verhalten zu hinterfragen und zu verfolgen, statt die Regelung als Ganzes in Frage zu stellen. Ihre Augenarztkette wollte nicht auf Fragen antworten.
2: Und einen ausführlichen Bericht zu diesem Thema mit weiteren Informationen gibt es morgen um 21.45 Uhr in der Sendung Panorama. Es ist das Spiel des Jahres für viele Fußballfans. Das Halbfinale in der Champions League zwischen dem FC Bayern und Paris Saint-Germain. Nach dem 5:4 im Hinspiel für Paris sind die Erwartungen auf beiden Seiten groß.
21: Die französischen Fans sind nicht nur gesangstark, sie nehmen München einfach ein. Hier ist Paris. Die Bayern-Fans halten dagegen, natürlich ganz in Rot. Diese Farbe soll heute im Stadion dominieren für den Einzug ins Champions-League-Finale.
22: Wenn ich mit meinem Hund spazieren gehe, spricht mich auch jeder an. Mittwoch Vollgas geben. Und ich habe einfach das Gefühl, dass ganz München einfach sich darauf freut und bereit ist, dieses Spiel zu Hause zu gewinnen und ins Finale zu kommen.
21: Von Anspannung ist bei den Münchnern wenig zu spüren. Ein Tor mehr als der Gegner muss der FC Bayern schießen, um zumindest die Verlängerung zu erzwingen.
23: Jetzt stehen wir hier und wir haben schon so viele Wahnsinnsmomente erlebt. Und ich glaube, die Fans glauben deswegen auch, dass diese Mannschaft das schafft.
21: Der Trainer von Paris, Luis Enrique, ist da natürlich anderer Meinung. Vor einem Jahr wurde PSG in diesem Stadion Champions-League-Sieger. Der Gast fühlt sich also wie zu Hause. Nach München zurückzukommen ist immer ein Vergnügen. Wir können uns daran erinnern, was uns letztes Jahr hier gelungen ist. Rot oder blau, ab 21 Uhr geht es ums Finale.
2: Ted Turner, ein US-Pionier des Nachrichtenfernsehens, ist im Alter von 87 Jahren gestorben. Er hatte zunächst die Firma seines Vaters für Plakatwerbung übernommen und kaufte in den 60er Jahren mehrere Radiosender und Sportvereine. 1980 gründete er dann CNN als ersten Fernsehsender, der rund um die Uhr nur Nachrichten brachte. Schlagzeilen machte Turner außerdem durch seine dritte Ehe mit Hollywood-Star Jane Fonda. Und nun die Wettervorhersage für morgen Donnerstag, den 7. Mai.
0: Die Luftmassengrenze und damit auch die ergiebigen Regenfälle verlagern sich von der nördlichen Mitte allmählich in den Osten. Von Baden-Württemberg über Bayern bis nach Thüringen und Sachsen beginnt die Nacht mit kräftigen Schauern und Gewittern. Später wird daraus ein großes Regengebiet. Morgen fällt von der Mitte bis in den Osten noch länger anhaltender Regen, der aber nachlässt. Im Süden gibt's später einzelne Gewitter, sonst wird es langsam freundlicher. Im äußersten Norden heute Nacht wieder nur niedrige einstellige Werte, weiter südlich dagegen teilweise noch um 10 Grad. Im Dauerregen morgen stellenweise unter 10, in Niederbayern immerhin noch nahe 20 Grad. Freitag bleibt es bei Sonne und Wolken überwiegend trocken. Am Wochenende wird es deutlich wärmer und zumindest zeit- und gebietsweise sonnig. Aber Sonntag breiten sich von Südwesten wieder Schauer und Gewitter aus.
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0: Und der kommt vom Norddeutschen Rundfunk in Hamburg. Ich bin Christopher Gaube. Willkommen. Später in der Sendung haben wir auch das Champions League Halbfinal-Rückspiel Bayern München gegen Paris Saint-Germain. Anstoß ist um 21 Uhr und wir übertragen die Partie in voller Länge. Zuvor schauen wir aber auf das, was heute wichtig ist. Und da gibt's im Regierungsviertel in Berlin einen Jahrestag zu feiern. Ein Jahr schwarz-rote Koalition. Doch angesichts der immensen Aufgaben, vor denen die Bundesregierung steht, fällt dieser Jahrestag ja eher nüchtern aus. Und wenn der Kanzler zu diesem Anlass darauf hinweisen muss, dass es zu dieser Koalition aus Union und SPD keine Alternative gäbe, dann klingt das auch nicht unbedingt nach einer rauschenden Ansprache. Kein Wunder, denn in allen Umfragen haben CDU, CSU und SPD inzwischen keine Mehrheit mehr. Und so suchen die Koalitionäre nach Erfolgen. Birte Sönnigsen berichtet.
4: Zur ersten Kabinettssitzung vor genau einem Jahr spendierte der Chef eine Runde Bier. Friedrich Merz hatte extra ein 10-Liter-Fässchen aus dem Sauerland mitgebracht.
5: Das ist seit gestern gekühlt und wir werden heute Abend anstoßen auf unsere gemeinsame Arbeit. Und im Vordergrund steht das Wort Arbeit.
4: Die selbsternannte Arbeitskoalition hat ein krisenreiches erstes Jahr hinter sich. Die Stimmung ist inzwischen deutlich schlechter in der Koalition und im Land. Einige Krisen hat die Koalition selbst verursacht. Die gescheiterte Richterinnenwahl, der Rentenstreit und sie hat zu hohe Erwartungen geschürt und nicht erfüllt.
5: Die Erwartungen sind groß gewesen. Ich will nicht bestreiten, dass wir daran auch beteiligt gewesen sind, sie zu erzeugen.
4: Für andere Krisen sind etwa der Kreml oder das Weiße Haus verantwortlich. Doch statt Erfolge ihres ersten Regierungsjahres in den Mittelpunkt zu stellen, bleiben vor allem Streit und Diskussionen in Erinnerung, bemängelt auch der Fraktionsvorsitzende der Union, Jens Spahn.
24: Das waren so Spiralen der Selbstvergewisserung und der Rechtfertigung. Da müssen und wollen wir raus, wieder zur gemeinsamen Arbeit in dieser Koalition.
4: Schlechte Umfragewerte für CDU, CSU und SPD haben Streit und Abgrenzungsversuche befeuert. Umfragewerte, die auch dem Kanzler Sorgen machen, wie er im ZDF sagt.
5: Es geht um die Frage, ob die Menschen in Deutschland uns, der Bundesregierung, letztendlich den politischen Parteien der demokratischen Mitte, noch etwas zutrauen und ob wir diesem Anspruch gerecht werden. Und da sage ich ganz offen, ja, wir bleiben hinter diesem Anspruch, auch dem selbstgestellten Anspruch, zurück.
4: Und plötzlich gibt es Stimmen, die von einem vorzeitigen Regierungsende warnen. Die Begriffe Minderheitsregierung und Neuwahlen geistern durchs Regierungsviertel. Der Kanzler reagiert gestern Abend darauf.
25: Träume auch niemand von Neuwahlen. Was soll denn danach dabei herauskommen? Glaubt irgendwer ernsthaft, dass ein Land im Wahlkampf inmitten einer solchen Wirtschaftskrise die notwendigen Entscheidungen treffen kann, die wir jetzt brauchen? Nein, wir wollen und wir müssen mit dieser Koalition, die wir jetzt haben, erfolgreich sein.
4: Erfolg sollen jetzt die seit langer Zeit angekündigten Reformen bringen. Gesundheit, Pflege, Steuer, Rente. Möglichst viel soll noch vor dem Sommer beschlossen oder zumindest auf den Weg gebracht werden. Dabei ist im ersten Regierungsjahr deutlich geworden, wie schwierig das werden dürfte, wo Union und SPD auseinanderliegen. Für Unionsfraktionschef Spahn geht es jetzt vor allem um eins, die Wirtschaft.
24: Wir brauchen wieder Wachstum. Wir können noch so große Erfolge haben in anderen Politikfeldern. An der Wachstumsfrage hängt auch die Schicksalsfrage der Nation, hängt auch die Zustimmung für diese Koalition. Und deswegen muss das der Schwerpunkt für die nächsten Wochen sein.
4: Schicksalshafte Wochen für die Koalition, in denen SPD-Co-Chefin Bärbel Baas sicher betonen wird, was für sie im Mittelpunkt steht.
3: Es geht um gute Arbeitsplätze, es geht um Arbeit, die sich lohnt und vor allen Dingen um ein bezahlbares Leben. Das ist unser Maßstab, auch bei allen Reformen, die wir mit auf den Weg bringen.
4: Heute stand keine große Reform auf der Tagesordnung der 43. Kabinettssitzung. Bier hat der Kanzler diesmal auch nicht mitgebracht.
6: Kein Frust trinken, das ist sowieso nicht meine Art, das habe ich noch nie gemacht.
4: Kein Frust trinken, das hatte der Kanzler schon zu Beginn seiner Amtszeit klar gemacht. Deshalb gab es heute neben Kaffee, Tee und Wasser nur Dank und mahnende Worte des Bundeskanzlers, dass es zu dieser Regierung aktuell keine Alternative gebe.
0: Tja, warum läuft es einfach nicht für Kanzler Friedrich Merz, zumindest was die Zustimmung bei der Bevölkerung betrifft? Darüber hat Markus Schubert mit Dr. Stefan Merz gesprochen. Der Wahlforscher ist Senior Director bei Infratest DIMAP. Das Meinungsforschungsinstitut legt ja auch Monat für Monat den ARD-Deutschland-Trend vor. Den Kanzler und seine Popularität vergleicht man außer mit seinen eigenen früheren Werten am besten mit denen, an denen er sich früher abarbeitete. Schröder, Merkel, Scholz, seine Amtsvorgänger. Wie steht er im Vergleich mit denen eigentlich da?
7: Ja, zuletzt war ja nur noch so etwa ein Fünftel der Deutschen zufrieden mit der Arbeit von Friedrich Merz. Und damit ist er tatsächlich ähnlich schwach bewertet wie Olaf Scholz im letzten Jahr oder im ganzen letzten Jahr seiner Amtszeit. Gerhard Schröder hatte zwischendurch auch mal schlechte Werte, lag aber am Ende seiner Amtszeit dann doch immerhin wieder so um die 50% Zustimmung. Und dann, ja, Angela Merkel, muss man sagen, spielte einfach ja in einer eigenen Liga. Sie hatte ganz oft Zustimmungswerte von über 60, manchmal sogar über 70. Selbst in den Phasen, wo es mal wirklich gerumpelt hat, denken Sie an die Auseinandersetzung mit der FDP oder später mit Horst Seehofer, selbst da ist sie nie unter 40% Zustimmung gesunken. Also Angela Merkel ist im Moment weit außer Reichweite von Friedrich Merz.
8: Hat bei Merz seit seinem Amtsantritt vor einem Jahr einen erkennbaren Knick irgendwann gegeben, an dem ihm auch frühere Anhänger von der Fahne gingen, oder sinken seine Werte mit den Werten der Koalition und seiner Ministerinnen und Minister?
7: Ja, er ist ja im Prinzip schon mit sehr schwachen Werten in das Amt überhaupt gestartet. Also seine Fehler in der Schlussphase des Wahlkampfes und dann eben insbesondere seine 180-Grad-Wende mit dem riesigen Schuldenpaket, das haben ihm schon viele übel genommen, auch gerade klassische Unionsanhänger. Also von daher hatte er einen schlechten Start. Dann liefen tatsächlich die ersten Monate für ihn im Amt dann gar nicht so schlecht. Da kamen die außenpolitischen Auftritte dann auch in Washington dazu. Da sind dann seine Werte tatsächlich ein bisschen geklettert. Aber seit dem Sommer, letzten Sommer, geriet er dann in den Abwärtsstrudel, in dem letztlich die ganze Bundesregierung steckt. Also der Einzige, der da noch rausragt, ist eben Boris Pistorius, der Verteidigungsminister.
8: Was kritisieren die Befragten konkret inhaltlich an der Regierungsarbeit?
7: Naja, es gibt natürlich immer wieder einzelne Aufregerthemen oder Punkte, aber letztlich stören sich die Menschen am großen Gesamtbild. Und das ist eben geprägt von einem riesigen Maß an Enttäuschung. Das ist einmal der Stil der Arbeit. Also viele hatten die Hoffnung, dass es nach diesem gefühlten Dauerstreit in der Ampel, dass es da in der neuen Bundesregierung konstruktiver zugehen würde. Aber ja, letztlich geht es um die Sache und das ist unter dem Strich auch das Wichtigste. Viele Menschen haben einfach das Gefühl, dass es so auf wesentlichen Politikfeldern, Belebung der Wirtschaft, Sicherung des Sozialstaats, innere Sicherheit, Zuwanderung, dass es da eben einfach trotz aller Ankündigungen und Versprechungen einfach nicht wirklich vorwärts geht. Und mittlerweile muss man sagen, die Bevölkerung ist nicht nur ungeduldig, sondern sie hat, ein Großteil der Menschen hat mittlerweile auch das Vertrauen verloren, dass es der Bundesregierung überhaupt gelingt, auf diesen Themenfeldern ernsthaft vorwärts zu kommen.
8: Nun sucht sich abfließendes Vertrauen in die Regierung ja oft eine neue Projektionsfläche für Erwartungen und Hoffnungen. Grüne könnten profitieren, die FDP vielleicht wieder auferstehen. Das BSW bot sich überhaupt als neues Auffangbecken für Enttäuschte an. Und die AfD ohnehin. Wer profitiert von den Rückgängen der beiden Regierungsparteien?
7: Ja, also der erste und größte Profiteur ist auf jeden Fall die AfD. Da ging es ja auch gleich zu Beginn jetzt der neuen Legislaturperiode nach diesen gesprochenen Wahlversprechen direkt bergauf. Mittlerweile sieht man schon auch, dass die Grünen ein bisschen profitieren können von der Schwäche der Bundesregierung. Bei BSW und FDP tut sich bisher im Vergleich zur Bundestagswahl gar nichts. Im Gegenteil, die sind im Moment sogar eher unter ihren alten Zustimmungswerten. Aber kann sich natürlich mittelfristig auch wieder ändern. Je schwächer die Union wird, es ist immer eine Chance für die FDP, auch wenn sich da derzeit nichts andeutet.
8: Gibt es nur eine mehrheitliche Ablehnung der Regierung oder gibt es auch eine mehrheitliche Zustimmung zu Alternativen, also zum Beispiel eine Wunschkoalition vieler, die vielleicht auch noch die Chancen auf eine rechnerische Mehrheit hätte?
7: Ja, da muss man wirklich sagen, da deutet sich nicht wirklich was an. Also jetzt sage ich jetzt mal klassische Koalitionen, Schwarz-Gelb oder Rot-Grün, die sind ja nicht nur ein bisschen, sondern sind ja wirklich meilenweit von rechnerischen Mehrheiten entfernt. Also die Frage stellt sich gar nicht. Koalitionen mit der AfD werden jetzt nicht nur von den anderen Parteien, sondern auch von den Bürgern mehrheitlich abgelehnt. Und dann bleibt rechnerisch einfach nur noch, also zumindest Stand jetzt, einfach nur eine Viererkoalition aus CDU, CSU, SPD und Grünen übrig. Und das kann man nicht anders sagen. Begeisterung löst das so eine Konstellation unter den Bürgerinnen und Bürgern nicht aus. Das wäre jetzt dann eher eine Notlösung, weil einfach nichts anderes Konstruktives machbar ist.
0: Sagt der Senior Director bei Infratest DIMAP, Dr. Stefan Merz.
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0: Nichts geht mehr mitten in der Anreise zum Rückspiel. Der Champions-League-Partie des FC Bayern gegen Paris Saint-Germain wurde die Linie 6 der Münchner U-Bahn gesperrt. Rund 1000 Fußballfans mussten aufgrund eines Feuerwehreinsatzes evakuiert werden. Kein guter Start in den Champions-League-Abend, Stefanie Lavoie.
9: Weiß Gott nicht, da reist man erwartungsvoll zum vermeintlichen Spiel des Jahres an und sitzt dann erstmal in einer U-Bahn fest. Patricia Gabor ist für uns in der Allianz Arena. Die Aufstellung ist da. Gibt es, was die Startelf betrifft, ebenfalls Überraschungen?
10: Überhaupt keine einzige Überraschung. Die Bayern treten genauso an wie auch im Hinspiel. Und auf der anderen Seite bei PSG war ja klar, dass Achraf Hakimi ausfällt. Der hat sich ja im Hinspiel verletzt. Und für ihn Varane Zaïre Emery auf die Rechtsverteidigerposition rücken wird. Er ja eigentlich im Mittelfeld unterwegs. Also wird dann hinten rechts aushelfen. Hakimi ist natürlich eine leichte Schwächung bei den Parisern. Die Bayern werden da genauestens hinschauen. Aber in dieser Partie wird es auch vor allem darauf ankommen, dass die Konterabsicherung stimmt, dass man auch hinten vielleicht ein bisschen besser aufpasst als im Hinspiel und nicht 5 Tore kassiert. Die Bayern müssen ja 2 Tore mehr schießen als die Pariser, um ins Finale einzuziehen. 1 Tor mehr würde reichen, um immerhin in die Verlängerung zu gehen. Die Stimmung ist jetzt, und wir haben ja nur noch eine halbe Stunde bis zum Spielbeginn, schon relativ gut. Es sind doch tatsächlich fast alle dem Aufruf gefolgt und ganz in Rot gekommen. Es wird eine Choreografie der Bayern-Fans geben. Das sieht man schon so angedeutet an so einem langen Banner. Und das wird mit Sicherheit eine Nacht, die meisten Fans nicht vergessen werden.
9: Um 21 Uhr geht's los und Sie können bei uns im Programm dabei sein, live und in voller Länge. Sieg oder Saisonende heißt es für die Volleyballer der SVG Lüneburg. Die ersten beiden Finalspiele um die deutsche Meisterschaft hatte der Pokalsieger gegen die Volleys Berlin verloren. Aktuell stehen sich die beiden in der Arena in Lüneburg zum 3. Mal gegenüber. Thorsten Ahles, kürt sich Berlin heute zum 10. Mal in Folge zum deutschen Meister? Oder erzwingt Lüneburg doch ein 4. Spiel?
11: Ja, es sieht alles nach der 10. Berliner Meisterschaft in Folge aus. 18-18, also im 3. Satz ist es noch ausgeglichen. Aber die beiden ersten Sätze eben, die haben die Berliner gewonnen. Den ersten recht deutlich mit 25-19. Den zweiten dann ein bisschen knapper mit 25-22. Ja, und in diesem 3. Satz, ich kann mir beim besten Willen nicht vorstellen, dass Lüneburg hier noch ein Comeback schafft. Es müssten ja mehrere Comebacks sein. Erstmal müsste dieser Satz gewonnen werden, dann nochmal 2, um dieses Spiel zu gewinnen und dann noch 2 Spiele, um die Serie vielleicht noch für sich zu entscheiden. Also davon sind wir weit entfernt. Derzeit sieht alles nach dem nächsten Berliner Meistertitel aus.
9: Vom Volleyball zum Handball, genauer gesagt in die Champions League. Das Viertelfinal-Hinspiel hatte der deutsche Meister Füchse Berlin beim ungarischen Rekordtitelträger Veszprém mit einem mickrigen Türchen verloren. Die Chance auf das Erreichen des Final Four war also noch da. Aktuell führen die Füchse Berlin mit 1 Tor. Die Partie ist in der 60. Minute. Morgen spielt dann noch Magdeburg gegen Szeged und das Final Four wird am 13. und 14. Juni in Köln ausgetragen.
0: Der Sport war das mit Stefanie Lavoie. Vielen Dank.

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1: Um 20.30 Uhr mit Wolfgang Berger. Die ukrainische Regierung entscheidet nach eigenen Angaben am Abend darüber, ob sie die einseitig ausgerufene Waffenruhe gegenüber Russland aufrechterhält. Präsident Selenskyj warf Moskau vor, die Feuerpause zu ignorieren und sprach von hunderten Angriffen seit der vergangenen Nacht. Der Kreml hat für den 8. und 9. Mai eine Waffenruhe verkündet. Am Sonnabend findet in Moskau die Feier zum Tag des Sieges über Nazi-Deutschland statt. Mit Razzien in 12 Bundesländern ist der Generalbundesanwalt gegen mutmaßliche Rechtsextremisten vorgegangen. Sie sollen wichtige Mitglieder der kriminellen Gruppen Jung und Stark sowie Deutsche Jugend voran sein, wie die Karlsruher Behörde mitteilte. Laut dem ARD-Extremismus-Experten Holger Schmidt befinden sich die Ermittlungen noch ganz am Anfang.
2: Das Besondere ist jetzt, dass eben Generalbundesanwalt Jens Rommel sagt, das Ganze hat für ihn den Charakter von kriminellen Vereinigungen. Und er hat eben 36 Personen ausgemacht, die da die Wortführer sind. Vergleichsweise viele, 36 Leute in Gruppen von jeweils mehreren hundert, die da miteinander gechattet haben. Und sie sind sehr jung, teilweise nicht mal volljährig, teilweise noch Heranwachsende. Und auch bei den etwas Älteren sind die eher so Tendenz Anfang 20 bis Anfang 30 Jahre alt. Also ein wirklich ausgesprochen junges Phänomen.
1: Die Europäische Kommission hat erstmals eine Strategie vorgestellt, wie die EU bis 2050 von jeglicher Armut befreit werden könnte. Nach Ansicht der Behörde sollte es in allen Mitgliedstaaten kostenlosen Zugang zu Bildung, Gesundheitsversorgung und Schulessen geben. Brüssel kann nur Empfehlungen vorlegen. Eine eventuelle Umsetzung obliegt den Regierungen der einzelnen Länder. In einer bundesweiten Aktion haben mehr als 2.900 Zollbeamte Paketzusteller kontrolliert. Bei den Kontrollen in Depots und Verteilzentren ging es um Schwarzarbeit und illegale Beschäftigung. Aus der Nachrichtenredaktion Janina Böhm.
3: In einer ersten Bilanz hat das Kölner Hauptzollamt mitgeteilt, die üblichen Beanstandungen stünden auch diesmal ganz oben auf der Mängelliste. Ein Sprecher nannte zum Beispiel einen 39-jährigen Mann aus der Türkei, der in Köln trotz fehlender Arbeitserlaubnis für einen Subunternehmer tätig war. In einem anderen Fall konnte ein Fahrer aus der Ukraine nicht sagen, für welches Unternehmen er eigentlich arbeitet. Er war offenbar von einem Subunternehmer zum nächsten weitergereicht worden. Seit Jahren bemängelt der Zoll, dass Fahrern ihre Arbeitszeiten nicht vollständig bezahlt werden.
1: Und das Wetter in Deutschland. Nachts in der Mitte und im Süden gebietsweise Schauer, einzelne Gewitter, sonst trocken, Tiefstwerte 10 bis 3 Grad. Morgen im äußersten Norden oft trocken, sonst Regen und vereinzelt Gewitter, Höchstwerte 12 bis 19 Grad. Am Freitag zeitweise heiter, in der Mitte einzelne Schauer, 14 bis 23 Grad. Am Samstag länger sonnig, im Westen und im Süden vereinzelt Schauer oder Gewitter bei 15 bis 26 Grad. Das waren die Nachrichten.
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4: Mit Christopher Gaube. Schön, dass ihr mit dabei seid. Am Wochenende steht in Russland die alljährliche Gedenkfeier zum Sieg über Nazi-Deutschland an. Zu diesem Anlass hat Präsident Putin eine Feuerpause im Ukraine-Krieg für Freitag und Samstag vorgeschlagen. Der ukrainische Präsident Selenskyj, der hat den Vorschlag aufgenommen und die Waffenruhe kurzerhand schon vorgezogen. Sie sollte seit Mitternacht gelten, doch die russischen Truppen ignorieren sie. Mehrere Regionen wurden mit Raketen und Drohnen angegriffen. In Sumy im Norden der Ukraine wurde sogar ein Kindergarten getroffen. Präsident Selenskyj will am Abend darüber entscheiden, wie die Ukraine jetzt auf die von Russland einseitig ausgerufene Waffenruhe eben am Freitag und Samstag reagieren wird. Gesine Dornblüt berichtet.
5: 108 Drohnen und 3 Raketen soll Russland in der vergangenen Nacht auf die Ukraine abgefeuert haben, so der ukrainische Außenminister Andriy Sybiha auf der Plattform X. Präsident Selenskyj spricht von mehr als 1800 russischen Attacken zwischen Mitternacht und 10 Uhr morgens. Artilleriebeschuss, Sturmangriffe, Luftschläge. In der Stadt Sumy im Norden der Ukraine wurde ein Kindergarten von 2 Shahid-Drohnen getroffen, so der stellvertretende Bürgermeister Stanislav Poljakov. Ein Feuer brach aus. Derzeit beseitigen Einsatzkräfte des staatlichen Katastrophenschutzes die Folgen. Unter den Trümmern waren Menschen verschüttet. Eine Frau wurde tot geborgen, 2 Menschen wurden verletzt. Kinder waren zum Zeitpunkt des Angriffs nicht in dem Gebäude. Außenminister Sybiha schrieb, die Angriffe zeigten, dass Moskau einen Frieden ablehne. Russlands Aufrufe zu einer Waffenruhe am 8. und 9. Mai bezeichnete er als vorgetäuscht. Am 9. Mai erinnert Russland traditionell mit einer Militärparade auf dem Roten Platz an den Sieg der Sowjetunion über den Faschismus 1945. Seit Jahren werden die Feiern ideologisch mit Russlands Angriffskrieg gegen die Ukraine verknüpft. Die Ukraine deutet Moskaus Drängen auf eine Feuerpause als Zeichen der Schwäche, auch angesichts der intensiven ukrainischen Drohnenangriffe auf Ziele in Russland in den vergangenen Wochen. Noch ist offen, wie die Ukraine reagieren wird. Die Zeitung Kyiv Independent zitiert einen hochrangigen, anonymen ukrainischen Beamten mit den Worten, man sehe keinen Sinn darin, für die Parade in Moskau bei der Feuerpause mitzumachen. Der Militärexperte Dmytro Schmailo sagte im ukrainischen Fernsehen, es sei offen, ob ukrainische Drohnen am 9. Mai Moskau angreifen würden. Allerdings wies er darauf hin, dass Russland seine Flugabwehr um die Hauptstadt konzentriert habe. Der Großteil unserer Drohnen würde abgefangen werden. Wir produzieren unsere Drohnen zwar billig, aber sie kosten trotzdem Geld. Wir werden uns daher eher auf andere Ziele konzentrieren, auf Erdölraffinerien und verbliebene Flugabwehrsysteme und die Arbeit fortsetzen, die wir begonnen haben. Der Experte Schmailo hält es allerdings auch für möglich, dass sich Kyiv auf eine befristete Feuerpause Ende der Woche einlässt. Dann sei allerdings die Frage, was die Ukraine im Gegenzug bekomme. Eine Möglichkeit wäre ein Gefangenenaustausch. Mir scheint, auch nur einen Ukrainer aus der Hölle zurückzuholen, ist ein absolut realistisches und notwendiges Ziel für unseren Staat. Präsident Zelensky hat angekündigt, am Abend Berichte von Militär und Geheimdienst entgegenzunehmen und dann über die weiteren Schritte zu entscheiden.
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4: In der deutschen Autoindustrie, da läuft's gerade alles andere als rund. Auch BMW hat im ersten Quartal deutlich weniger verdient. Und trotzdem stehen die Münchner im Vergleich mit Mercedes und Volkswagen besser da. Woran das liegt und welche Rolle dabei Elektroautos spielen, das erklärt Angela Göpfert aus der ARD-Finanzredaktion.
6: Weniger Gewinn, schwaches China-Geschäft und hohe Zölle in den USA. Die deutsche Autobranche steckt in einer tiefen Krise. Das bekommt auch BMW zu spüren. Doch die Münchner schlagen sich dabei besser als die Konkurrenz. Im ersten Quartal verdiente der DAX-Konzern unter dem Strich rund 1,7 Milliarden Euro und lag damit vor Mercedes und VW. Auch bei der Rendite im Autogeschäft hat BMW die Nase vorn.
7: Es ist einfach so, dass man jetzt nach den ganzen Rückgängen bei den BMWs und bei den VWs und Daimlers, dass man jetzt annehmen könnte, der Boden ist erreicht, aber BMW ist derjenige von den drei Autowerten, der am stärksten, in Anführungsstrichen, sich gegen den Abschwung wehrt.
6: Sagt Jürgen Mollner vom Broker RoboMarkets. Ein Grund dafür ist BMWs strategische Beweglichkeit. Der Konzern hat sich nie so eindeutig auf eine reine Elektrowette festgelegt wie manche Konkurrenten. Stattdessen setzt BMW auf Technologieoffenheit, hält also Verbrenner, Plug-in-Hybride und reine Elektroautos parallel im Spiel. Die Werke sind so ausgelegt, dass dort verschiedene Antriebsarten und Modellvarianten gebaut werden können. Wenn sich die Nachfrage also regional verschiebt, kann BMW schneller reagieren. Gleichzeitig haben die Münchner früh Erfahrung mit Elektroautos gesammelt. Der BMW i3 kam schon 2013 auf den Markt. Eines der ersten Premium-Autos, das von Grund auf als Elektroauto entwickelt wurde.
7: Die Münchner haben die Nase vorn, weil die auch schon frühzeitig auf Elektro eingestiegen sind und das deutlich besser und mehr als die Konkurrenz. Und deshalb werden sie meiner Meinung nach eher die Trendwende erreichen als die beiden anderen.
6: So Kapitalmarktstratege Jürgen Mollner. Der neue Hoffnungsträger heißt jetzt Neue Klasse. Das ist BMWs nächste Generation von Elektroautos. Den Anfang machte im September der Elektro-SUV iX3. Inzwischen gibt es dafür schon über 50.000 Bestellungen. Als zweites Modell folgt der neue i3. Er soll ab August in München gebaut werden. Zu den Kunden kommt er ab dem Herbst. Eine Chance für BMW, um auch gegen die immer stärkere chinesische Konkurrenz zu punkten. So Autoexperte Jürgen Pieper.
8: Zurzeit würde ich wirklich sagen, die spektakulären Neuheiten kommen von den Chinesen. Bis auf vielleicht BMW mit seinen beiden Autos der neuen Klasse, die machen schon viel Eindruck.
6: Für BMW kommt dieser Neustart zur richtigen Zeit, vor allem in Europa. Dort läuft es für Elektroautos wieder besser. Laut dem Herstellerverband ACEA war im ersten Quartal fast jedes fünfte neu zugelassene Auto ein reines E-Auto. Der Markt wird also wieder aufnahmefähiger für neue E-Modelle. Und BMW profitiert davon. Die Bestellungen für E-Autos in Europa legten um mehr als 60% zu. Für Kapitalmarktstratege Mollner ist das auch ein Fingerzeig in Richtung Mercedes und VW.
7: Also ganz klar, BMW ist in dieser Sparte weitaus führender als die anderen. Und das werden sie auch bleiben. Und deshalb glaube ich, dass sie am besten aus dieser Krise rauskommen.
6: Diese Erwartung spiegelt sich auch an der Börse deutlich wider. Während die Aktien von Mercedes und VW auf Jahressicht Kursverluste einfuhren, legte BMW um rund 11% zu.
4: Informationen von Angela Göpfert. Wer für dieses Jahr einen Pauschalurlaub gebucht hat, der sollte seinen Briefkasten im Blick behalten, denn Kerosin ist teurer geworden, die Energiekosten steigen und das könnte Urlauber noch vor der Abreise Geld kosten. Ja, auch wenn sie schon gebucht und bezahlt haben. Wenn Reiseanbieter den Preis nachträglich erhöhen dürfen und wer seine Reisenden nachzahlen lässt, Christian Erl vom MDR berichtet.
9: Der Sommerurlaub ist gebucht, der Preis steht fest. Und trotzdem flattert plötzlich eine neue Rechnung für die Reise ins Haus. Reiseveranstalter dürfen Pauschalreisen nachträglich teurer machen, wenn die Beförderungskosten für sie steigen. Michaela Schwanenberg von der Verbraucherzentrale Sachsen erklärt, wann das legal ist.
10: Die Voraussetzung dafür ist aber, dass in den Vertragsbedingungen im Kleingedruckten eine sogenannte Preiserhöhungsklausel vereinbart wurde. Und dass diese Preiserhöhungsklausel auch wirksam ist.
9: Solche sogenannten Änderungsvorbehalte im Kleingedruckten sind bei vielen Pauschalreisen üblich. Neben gestiegenen Sprit- oder Kerosinkosten sind auch nachträgliche Zahlungen wegen höherer Steuern und Abgaben rechtens. Auch Wechselkursschwankungen sind als Grund erlaubt. Allerdings gibt es immer ein klares Limit für die nachträgliche Erhöhung, sagt Schwanenberg.
10: Was dann allerdings noch wichtig ist, ist zu wissen, dass im bürgerlichen Gesetzbuch geregelt ist, dass eine solche Preiserhöhung maximal 8% des Reisepreises betragen darf.
9: Liegt die Nachforderung darüber, darf die Reise kostenlos storniert werden. Zudem, sagt die Leipziger Anwältin für Reiserecht Cornelia Gürtler, muss der Pauschalanbieter die nachträgliche Erhöhung rechtzeitig ankündigen.
11: Das Gesetz sagt nicht später als 20 Tage vor Reisebeginn. Hält er die Frist nicht ein, kann er auch keine Erhöhung des Reisepreises verlangen.
9: Die großen Pauschalreiseanbieter wie TUI oder DERTUR wollen die gestiegenen Kosten ohnehin selbst tragen. Noch. Und auch bei Mittelständlern wie Eberhard Travel aus Kesselsdorf bei Dresden entscheidet man sich bislang bewusst dagegen, Bestandskunden nachzubelasten. Das Unternehmen bietet überwiegend Gruppen- und Studienreisen per Bus an. Und der Diesel für diese Busse ist, wie Kerosin auch, spürbar teurer geworden, erklärt Prokurist René Wächtler.
12: Für uns als Unternehmen reden wir von einem sechsstelligen Betrag, der also da eine Lücke reißt ungefähr, weil natürlich die Busunternehmen vielleicht ungefähr 150 Euro pro Tag mehr nehmen müssen.
9: Lediglich für Neubucher hat das Unternehmen die Reisen bereits etwas teurer machen müssen. Das fange zwar die Mehrkosten bei weitem nicht ab, aber Kunden, die früh buchen, wolle man für dieses frühe Buchen keinesfalls bestrafen, sondern solange es geht verschonen. Immerhin bieten sie dem Unternehmen Planungssicherheit für das Urlaubsjahr. Sollten sich Sprit und Kerosin aber weiter verteuern, so Wächtler, müsste auch sein Unternehmen erneut darüber nachdenken, ob nicht auch die Frühbucher nochmal eine höhere Rechnung erhalten.

0: Die Zeit, es ist 20 Uhr und gleich 44.
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0: Wir schauen jetzt ganz in den Südwesten der Republik, nach Baden-Württemberg. Nach der Landtagswahl dort haben Grüne und CDU wochenlang verhandelt, bis sie sich schließlich auf eine Neuauflage der grün-schwarzen Koalition geeinigt haben. Heute haben der designierte Ministerpräsident Cem Özdemir und CDU-Landeschef Manuel Hagel ihren Koalitionsvertrag vorgestellt. Das mehr als 160 Seiten starke Papier beschreibt die Schwerpunkte für die Arbeit der neuen Landesregierung in den kommenden 5 Jahren. Mehr dazu von Knut Bauer.
2: Vorfahrt für die Wirtschaft. Darum geht's im Koalitionsvertrag vor allem. Baden-Württemberg steht vor der größten Herausforderung seiner Geschichte, heißt es gleich im ersten Satz. Die wirtschaftliche Zukunft des Landes sei das zentrale Thema, sagte Grünen-Politiker Cem Özdemir bei der Vorstellung des Vertrags.
3: Wir haben es mit einer tiefgreifenden Strukturkrise oder einem Strukturwandel zu tun. Deshalb gehört es zur Wirklichkeitsbetrachtung leider auch dazu, dass wir nicht jeden Arbeitsplatz werden erhalten können hier. Aber wir können die Voraussetzungen dafür schaffen, das Neue, dass zukunftsfähige Arbeitsplätze bei uns in Baden-Württemberg entstehen.
2: Mit einer Hightech-Strategie will die künftige Landesregierung in Baden-Württemberg künstliche Intelligenz oder Robotik fördern. Außerdem sollen Unternehmen und Bürger von Bürokratie entlastet werden.
3: Wir wollen mit einem Effizienzgesetz Berichtspflichten automatisch auslaufen lassen, wenn sie nicht begründet verlängert werden.
2: Neugründungen von Firmen und Start-ups sollen mit einem Zukunftsfonds

0: bis 2040 und damit 5 Jahre früher als der Bund, klimaneutral zu werden. Der Weg dorthin soll allerdings flexibler sein, etwa mit Technologieoffenheit in der Automobilwirtschaft. Neben der Elektromobilität soll es weiterhin Übergangstechnologien wie hocheffiziente Verbrenner geben. Der CDU-Verhandlungsführer spricht von gemeinsamer Verantwortung.
1: Dass Grüne und CDU sich diesem gemeinsamen Gefühl von Verantwortung aus unterschiedlichen Seiten nähern, aber dabei eines immer klar ist, zum Schluss muss es gut sein für Land und Leute.
0: Was von den Plänen realisiert werden kann, hängt am Ende vom Geld ab. Aufgrund der angespannten Haushaltssituation stehen sämtliche zusätzlich finanzwirksamen Maßnahmen unter Haushaltsvorbehalt, heißt es wörtlich im Koalitionsvertrag. Nach letzten Berechnungen fehlen im Landeshaushalt bis 2029 knapp 14 Milliarden Euro. Das weiß auch Cem Özdemir.
2: Das heißt, dass wir die Entscheidungen im Lichte der jeweiligen Haushaltslage treffen werden.
0: Am Wochenende stimmen Grüne und CDU auf getrennten Parteitagen über den Koalitionsvertrag ab. Nächste Woche soll Özdemir zum neuen Ministerpräsidenten und Nachfolger von Winfried Kretschmann gewählt werden.
3: Es ist der blanke Horror, wenn an Bord eines Kreuzfahrtschiffes eine ansteckende Krankheit ausbricht. Im Fall der MV Hondius ist es aber besonders dramatisch. An Bord sind mehrere Menschen am Hantavirus erkrankt. 3 Menschen sind an der Krankheit bislang auf dem Schiff verstorben. Zuletzt lag es vor den Kapverden. Jetzt nimmt es Kurs auf die Kanaren. Die Weltgesundheitsorganisation hat Spanien um internationale Hilfe bei der Betreuung der Passagiere und der Crew gebeten. Man geht im Moment von 8 Infizierten aus. Julia Macher.
4: Allen Protesten der Kanarenregierung zum Trotz, die MV Hondius hebt Anker und nimmt nach tagelangem Warten vor den Kapverden Kurs auf Teneriffa. An Bord ein eingeflogenes niederländisches Ärzteteam und mehr als 140 Passagiere, viele von ihnen besorgt und verunsichert. 3 Mitreisende sind bereits mutmaßlich am Hantavirus gestorben. 2 werden in Krankenhäusern behandelt. 3 Erkrankte hat man in die Niederlande ausgeflogen. Der Rest der Passagiere zeigt bisher keine Symptome. Am Samstag soll das Kreuzfahrtschiff auf Teneriffa anlegen, in Granadilla de Arbona, einem kaum benutzten Nebenhafen. Dort gehen die Passagiere von Bord und können nach einer Untersuchung in ihre Heimatländer zurückreisen, so die spanische Gesundheitsministerin Mónica García. Alle ausländischen Passagiere werden nach einem europäischen Zivilschutzprotokoll in ihre Heimatländer zurückgeführt. Sowohl für die medizinische Behandlung wie auch für den Transport wird es Schutzvorrichtungen geben, die jeden Kontakt mit der Bevölkerung vermeiden und auch das medizinische Personal schützen. Wie lange die internationalen Passagiere dann in Quarantäne bleiben müssen, obliege deren Heimatländern. Die Weltgesundheitsorganisation WHO hat inzwischen bestätigt, dass es sich bei den mutmaßlichen Infektionen auf dem Kreuzfahrtschiff um die seltene Andenvariante des Hantavirus handelt. José Antonio López Guerrero, Mikrobiologe an der Autonomen Universität Madrid.
5: Es una mala noticia.
4: Das ist eine schlechte Nachricht, weil es sich bei dieser Variante um eine Variante handelt, die nach der Infektion durch Nagetiere auch von Mensch zu Mensch übertragen wird. Aber die gute Nachricht ist, dass es sich um keine neue, bisher unbekannte Variante handelt, also um keine Mutation oder Evolution des Virus. Wir wissen also, welche Protokolle wir anwenden müssen. Eine Infektion mit dem Hantavirus kann zu schweren Atemwegsproblemen, hohem Fieber und Nierenversagen führen. Bei der Andenvariante verläuft eine solche Erkrankung in bis zu jedem dritten Fall tödlich. Da es weder Impfungen noch spezielle Medikamente gibt, müssen Patienten so schnell wie möglich klinisch betreut werden. Trotzdem sei die Gefahr für die Bevölkerung bei Einhaltung der Sicherheitsprotokolle gering, betont José Antonio López Guerrero. Je virulenter ein Virus ist, desto unwahrscheinlicher ist die Gefahr einer Pandemie, weil er dann eine geringere Möglichkeit hat, sich auszubreiten. Die Viren mit der größten Pandemiegefahr sind diejenigen, die sich auch zwischen asymptomatischen Personen ausbreiten, wie wir das beim Coronavirus erlebt haben oder bei Grippeviren. Das Hantavirus ist kein charakteristisches Pandemievirus. Dennoch, die Verunsicherung ist groß. Auch deswegen hatte die Kanarenregierung zunächst gefordert, Passagiere und Crew von den Kapverden aus zu evakuieren. Die spanische Zentralregierung kommt entgegen dieser Forderung einem Hilfsgesuch der Weltgesundheitsorganisation nach. Man sei aus humanitären und rechtlichen Gründen zur Aufnahme verpflichtet.
3: Und wir schauen nach Polen.

0: Dort war das Frühjahr vielerorts sehr trocken, gleich mehrere Regionen leiden deshalb an akuter Dürre mit katastrophalen Folgen. Am Dienstag ist in der Region Lubin im Südosten des Landes der erste große Waldbrand ausgebrochen. Starke Winde erschweren jetzt die Löscharbeiten. Hunderte Feuerwehrleute sind im Einsatz. Aus Warschau, Lukas Tomaszewski.
1: Der Himmel ist rot über der Gemeinde Józefowo in der Region Lublin. Aus dem Wald steigt eine gewaltige Rauchsäule. Die Löschhubschrauber sind im Dauereinsatz. Seit Dienstagnachmittag hält der erste große Waldbrand des Jahres die Einsatzkräfte in Atem. Sie kämpfen gegen eine 800 Meter lange Feuerfront. Bisher hat sie ca. 250 Hektar Wald zerstört, erklärt Feuerwehrhauptmann Wojciech Kruczek. Derzeit sind 372 Feuerwehrleute im Rettungs- und Löscheinsatz. Sie durchkämmen das Brandgebiet und sichern die Stellen, wo sich die Feuerfront ausbreitet. Einsätze aus der Luft sind auch sehr wichtig. Wir haben 2 Black Hawks, 4 weitere Hubschrauber und 4 Löschflugzeuge im Einsatz. Das sind große Wassermengen aus der Luft. Ein Löschflugzeug ist gestern im dichten Rauch abgestürzt, der Pilot verunglückt. Bisher ist er das einzige Todesopfer. Aber die Lage bleibt wegen des ausbleibenden Regens und der zunehmenden Winde ernst. So ernst, dass Umweltministerin Paulina Hennig-Kloska und Innenminister Marcin Kierwiński vor Ort sind. Am Nachmittag haben sie ein Update gegeben. Der Wind hat mittags zugenommen, dadurch hat sich das Feuer ausgebreitet. Es wurden weitere Einsatzkräfte hinzugezogen, die Feuerwehr richtet gerade eine zweite Verteidigungslinie ein. Es handelt sich um ein sehr großes Gebiet mit sehr hohen Temperaturen. An vielen Stellen ist das Feuer gelöscht, doch der Boden ist immer noch sehr heiß und erfordert ständig neues Wasser. Aber die Feuerwehr hat die Lage noch unter Kontrolle. In weiten Teilen des Landes gilt aktuell die höchste Waldbrandgefahrenstufe. Seit Wochen hat es vielerorts nicht mehr geregnet. Regina Klimaszewska ist Sprecherin der Staatsforstverwaltung. Sie erklärt, dass jeder Gebrauch von Feuer im Wald in einer Tragödie enden kann. Leider zeigen die Statistiken in Polen, dass von 100 Bränden 99 durch Menschen verursacht werden. Jeder Aufenthalt im Wald ist eine Brandgefahr. Manche Böden sind trockener als ein Blatt Papier. Dass bereits Anfang Mai die Böden dermaßen trocken sind, beunruhigt Klimaforscher wie Bogdan Chojnicki von der Uni Posen. Wir wissen, dass neben hohen Temperaturen die Trockenheit der Böden der wichtigste Faktor für die Brandgefahr ist. Bei zunehmender Wasserknappheit ergibt sich ein wirklich düsteres Bild und die Herausforderung für die Feuerwehr wird immer größer. Zwar sind für Donnerstag kleinere Schauer angekündigt, aber die sind in der aktuellen Lage sprichwörtlich nur ein Tropfen auf dem heißen Stein.
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0: Mit Euphoria ist vor einigen Jahren eine Serie gestartet, die schnell mehr war als ein Teenager-Drama. Sie wurde zum popkulturellen Bezugspunkt. Die dritte lang ersehnte Staffel allerdings kommt bei Kritikern und Fans nicht so gut an. Anna Wollner.
3: Die ersten beiden Staffeln Euphoria von Sam Levinson haben mit ihrer radikalen Offenheit neue Bilder gefunden für Themen wie Identität, Sexualität und Selbstwahrnehmung. Figuren wie Wu, gespielt von Zendaya, standen dabei für eine Generation, die sich tastend, suchend, oft widersprüchlich durch eine überfordernde Welt bewegt. Euphoria hat Bilder geschaffen, die weit über die Serie hinausgewirkt haben. Und genau deshalb enttäuscht die dritte Staffel jetzt umso mehr.
4: Viele Leute haben mich gefragt, was ich so seit der Highschool gemacht habe. Ehrlich gesagt, nichts Gutes.
3: Denn diese neuen Folgen setzen nicht einfach fort, sie verschieben den Blick. Die Figuren sind älter geworden, die Welt größer, die Konflikte drastischer. Die Highschool haben sie hinter sich gebracht und wurden ins Leben entlassen. Aber mit dieser Verschiebung verändert sich auch die Art, wie erzählt wird. Aus einem sensiblen Blick auf innere Zustände wird zunehmend ein Spiel mit äußeren Extremen. Besonders deutlich wird das bei den Frauenfiguren.
5: Ich arbeite also den ganzen Tag. Und wenn ich nach Hause komme, sehe ich, wie du als Welpe verkleidet bist?
6: Ich mach doch nur Content.
5: In der Küche steht noch der Abwasch von gestern. Da schwirren schon Fliegen rum.
3: Was schon in früheren Staffeln angelegt war, die starke Sexualisierung, die expliziten Bilder, wird jetzt noch einmal zugespitzt. Die Darstellung von Sex und Gewalt wird zur ständigen Grenzüberschreitung. Die eigentlich emanzipierten Frauenfiguren werden vorgeführt. Cassie, gespielt von Sydney Sweeney etwa, wird zur Projektionsfläche. In Hundekostümen und knappem Korsett twerkt sie auf einem Bett, wird mit Schnuller im Mund inszeniert, auf ihre Sexualität reduziert. Ihre Geschichte kreist um Abhängigkeit, um Anpassung, um Selbstverlust. Jules wiederum bewegt sich in Erzählmustern, die stärker von außen definiert werden, durch Blicke, durch Erwartungen, durch ökonomische Zwänge. Wu, gespielt von Zendaya, wird zunehmend festgelegt auf ihre Rolle als Getriebene.
4: Okay, ich leg jetzt mal meine Karten auf den Tisch. Das ist mein Traumjob.
6: Rumhuren?
4: Was?
6: Du willst eine Hure sein?
4: Nee, Mann, nein. Ich will in einem Club arbeiten, verstehst du?
3: Die Frauenfiguren werden weniger erkundet, mehr vorgeführt, verlieren sich in Stereotypen, statt zu empowern. Es sind Bilder von Frauen, die sich auffällig oft um Verfügbarkeit drehen, um Körper, um Geld, um Machtverhältnisse. Und genau das wird auch außerhalb der Serie intensiv diskutiert. In sozialen Netzwerken ist der Ton deutlich.
7: Aber das ist ja nicht das Einzige, was mich unnormal abfuckt an Euphoria Staffel Nummer 3, denn es ist ja nicht nur so, dass die Frauen alle mega oberflächlich wirken, sondern dass sie alle von Männern kontrolliert werden.
3: Fans reagieren irritiert, teilweise auch verärgert. In Foren wie Reddit ist sogar von ausbeuterischer Darstellung die Rede. Davon, dass weibliche Körper eher als Schockeffekt eingesetzt werden, als Teil einer erzählerischen Entwicklung. Auch künstlerisch bewegt sich die Serie immer wieder an genau dieser Grenze.
4: Ich glaube, im Laufe der Zeit verklärt man so manches. Ja, aber wirst du nie nostalgisch? Ich vermisse weder die Highschool noch die Vorstadt oder uns.
3: Hinzu kommt eine inhaltliche Verschiebung, die auffällt. Die Welt von Euphoria ist nicht mehr die der Highschool. Sie ist ökonomischer geworden, härter. Figuren bewegen sich in Systemen aus Geld, Abhängigkeit und Selbstvermarktung. Doch gerade hier bleibt die Serie oft erstaunlich oberflächlich. Statt diese Dynamiken wirklich zu durchdringen, werden sie häufig nur inszeniert. Als Kulisse, als Zuspitzung, als Effekt. So entsteht ein merkwürdiger Widerspruch. Diese dritte Staffel will mehr Realität, mehr Konsequenz, mehr Wucht. Aber sie verliert dabei genau das, was Euphoria einmal ausgezeichnet hat. Ihre Empathie.
0: Sagt unsere Serienkritikerin Anna Wollner über die dritte Staffel der Erfolgsserie Euphoria.
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0: Und da haben wir für Sie heute Abend die Fußball-Champions League und Stéphanie Lavoie stimmt uns ein.
8: FC Bayern München gegen Paris Saint-Germain. Das Halbfinal-Hinspiel konnte Titelverteidiger PSG in der vergangenen Woche für sich entscheiden mit 5:4. Wer folgt Arsenal ins Finale am 30. Mai? Unsere Reporter sind Edgar Endres und Patricia Gabor.
9: Die Champions League-Hymne läuft im Hintergrund. Die gesamte Arena bebt und jedes Härchen auf dem Arm stellt sich auf. Das ist Gänsehaut, das ist Champions League, das ist der Grund, warum wir Fußball so lieben. Und damit herzlich willkommen, der FC Bayern will ins Champions League Finale einziehen gegen Paris Saint-Germain. Der FC Bayern bzw. die Fans haben sich eine sehr große, tolle Choreografie ausgedacht. Und so wie es hier gerade zugeht, Edgar Endres neben mir, meine bessere Hälfte für heute Abend. Eddie, du als so langjähriger, erfahrener Reporter, das zaubert dir doch auch noch ein Lächeln aufs Gesicht, oder?
10: Ja, es ist schon das Nonplusultra, was du dir hier in München vorstellen kannst. So eine Stimmung, fast alles in Rot, das war ja das Motto. Ja, rote Bengalos gibt es jetzt auch in der Pariser Kurve, hier im dritten Rang, links von uns. Und die Bayern in den neuen roten Heimtrikots, die sie dann nächste Saison tragen werden. Heute mit einem stilisierten Kakadu drauf. Das ist ja so ein Glücksbringer seit der letzten Saison. Die Bayern also ganz in Rot, nur einer nicht. Manuel Neuer, lindgrünes Trikot, genauso die Hose. Und auf der anderen Seite ganz in Schwarz. Paris Saint-Germain mit einer Ausnahme. Torwart Matvei Safonov, der großgewachsene blonde Russe, ist ganz in Gelb. Ja, Patricia, wir sind 1000 Mal jetzt schon gefragt worden, was für ein Spiel erwarten wir uns heute Abend? Was wird geboten? Angriffsspektakel pur?
9: Das glaube ich schon. Und Angriffsspektakel geht gerade aber erstmal, ich glaube, man hat es im Hintergrund sehr gut hören können, im Pariser Block los. Da wird nämlich gezündelt und da ist gerade auch was sehr Lautes hochgeknallt. Muss ja nicht sein. Mal sehen, ob wir dann jetzt pünktlich anstoßen. Aber wir sehen hier klar aufs Feld. Vollgasfußball, Eddie. Ja, also davon gehe ich absolut aus. Die Bayern, können die eigentlich anders als Vollgasfußball? Gefühlt aktuell nicht so richtig, oder?
10: Nee, vorne sind sie absolut top in der Abwehr. Zuletzt eher floppig unterwegs. Heute mit Konrad Leimer als Linksverteidiger. Er für Alphonso Davies. Ansonsten bleibt es bei der gleichen Mannschaft wie im Parc des Princes. Mit Stanisic, Upamecano, Tah. Im Tor natürlich Neuer davor. Kimmich, Pavlovic, Musiala, Olise, Diaz und Harry Kane ganz vorne. Und Paris Saint-Germain ebenfalls mit einem Wechsel für Achraf Hakimi, dem marokkanischen Rechtsverteidiger, heute in der Mannschaft. Fabian Ruiz, das spielt zwar im Mittelfeld und dafür rückt Waren Zaïre Emery in die Verteidigung auf rechts. Gleich geht's los. Schiedsrichter wollen wir auch noch vorstellen.
9: Ja, das ist nämlich ein Portugiese. João Pinheiro hat die Bayern auch schon mal gehabt in diesem Jahr. Und zwar gegen PSV Eindhoven. Die Bayern haben gewonnen. Also könnte ein Glücksbringer sein für die Münchner. Und jetzt stellen sich alle Mannschaften gerade mal ganz langsam auf. Der Unparteiische checkt noch, ob alle bereit sind. Dann müssen alle einmal kurz den Daumen hoch geben, auch an der Seitenlinie, der vierte Offizielle. Und dann kannst du ganz langsam losgehen. Ich glaube, Dembélé ist ein bisschen unruhig. Der hüpft hin und her vom linken aufs rechte Bein. Oder er hat sich nicht richtig warm gemacht. Und das war auf jeden Fall der Anpfiff. Die Bayern spielen erstmal zu Manuel Neuer zurück. Und der wird sich jetzt, glaube ich, mal zu einem langen Schlag hinreißen lassen, während Dembélé ihn schon wieder anläuft. Aber hat sich, ja, genug Zeit gelassen, um das halbwegs präzise nach vorne zu bringen. Harry Kane nimmt ihm den Ball ab, läuft erstmal ein paar Meter zurück. Wir sind tief in der Hälfte von Paris und da ist der erste Fehlpass von Harry Kane und vielleicht die erste Gegenbewegung bei den Parisern, sind schon im Mittelkreis und jetzt gleich in der Hälfte der Münchner kommen über die rechte Seite mit Doué, der zurückgelaufen ist. Und ja, Luis Diaz mischt sich da ein. Also jetzt gerade erstmal kein krass schneller Konterfußball von den Parisern. Einmal kurz durchatmen, Eddie.
10: João Neves, der kleingewachsene portugiesische Mittelfeldspieler, fast im Mittelkreis, der lange Schlag nach vorne, da kommt nicht an, nur Manuel Neuer kommt raus aus dem eigenen Strafraum. Hurra, die Bayern haben die Anfangsphase überstanden, gegen Real Madrid stand es da schon 0-1, heute noch 0-0 nach jetzt 50 Sekunden und Manuel Neuer hat den Ball ein-, zweimal mit der rechten Hand aufgetippt auf den Rasen und dann wirft er ihn Richtung Mittellinie auf den Kopf von Harry Kane, Kopfballverlängerung, aber Linksverteidiger Nuno Mendes, ein Portugiese, ein richtig guter Verteidiger, hat erstmal klären können. Rückpass zu Neuer, der ein bisschen ungelenkt bei der Ballannahme und dann Patricia Weiterschlag Richtung Mittellinie.
9: Und dort versuchen die Bayern wieder den Fuß an den Ball zu bekommen, aber Paris stört schon ganz gut. Trotzdem langer Schlag auf die linke Seite. Dort wartet Luis Diaz und passt rüber, Perspektivwechsel wieder zu Jonathan Tah und der zu Manuel Neuer, weil sie nicht durchkommen auf der Seite von Diaz. Jetzt wurde gerade Konrad Leimer angespielt, ist weggerutscht. Paris im Ballbesitz, linker Strafraum knickt, das könnte gefährlich werden. Doué tänzelt sich durch, erster, zweiter, dritter Übersteiger durch die Bayernabwehr, aber Olise ist der Gewinner dieser Attacke, nimmt ihm den Ball ab und sprintet nach vorne, dribbelt, fliegt, jetzt bleibt auf dem Boden sitzen und die Pariser haben den Ball, sind im Ballbesitz. Ich glaube, es ist Nuno Mendes gewesen, der da vielleicht ein bisschen zu rabiat reingegangen ist. Was meinst du, Eddie?
10: Nee, war kein Foul. Ich glaube, das hat João Pinheiro, der 38-Jährige aus Braga, auch richtig gesehen. Da hat das auf den Pfiff angelegt. Achtung, Kvaratskhelia auf der linken Seite. Wo ist Konrad Leimer? Viel zu weit vorne. Kvaratskhelia bereits im Strafraum. Könnte nach innen passen. Riesenchance. Tor! Und Tor! Ousmane Dembélé mit einem Sahnetor. Und das ist der Schock. Fast wie gegen Real Madrid in der dritten Minute das 0-1. Und was für ein offenes Spiel der Bayern. Wieder die rechte Abwehrseite mit Konrad Leimer komplett entblößt. Und dann geht Kvaratskhelia links durch. Superpass und Dembélé trischt den Ball aus 8-9 Metern. Oben links in den Winkel. 1-0 Paris. Jetzt brauchen die Bayern schon mal zwei Tore für eine Verlängerung, Patricia.
9: Also ich bin wirklich absolut schockiert und du hast es genau richtig gesagt. Konrad Leimer hat sich da im Vorfeld auch ausspielen lassen und dann frage ich mich, warum Upamecano da nur so halbherzig hintrabt. Das ist wirklich kein Sprint von ihm gewesen, sondern eher so marathonmäßig, als müsste er sich die Kraft einteilen. Und wieder hört man es hier mit einem lauten Knall aus dem Pariser Block. Ich habe so das Gefühl, das wird uns heute Abend noch begleiten. Die haben offenbar ein bisschen was mit reingeschmuggelt hier ins Stadion, was ich bei den Sicherheitsvorkehrungen doch sehr, sehr spannend finde. Also die gesamte Bank von Paris ist unterwegs gewesen. Luis Enrique hat sich sowas von die Seele aus dem Leib gebrüllt bei diesem ersten Treffer. Ja, und jetzt bin ich sehr gespannt, wie die Bayern reagieren, ob sie direkt zum Gegenschlag ansetzen. Wir haben noch nicht wieder angestoßen, hat jetzt alles ein bisschen gedauert. Aber jetzt ist Luis Diaz am Ball dran, der Unparteiische muss noch mal kurz ein paar Sachen klären. Ich glaube, die Pariser sind einfach zu früh in den Mittelkreis reingelaufen und Luis Diaz konnte gar nicht in Ruhe ausführen. Der Ball geht zurück, Eddie, zu Manuel Neuer.
10: Ich bin ehrlich gesagt ein bisschen sprachlos. 21. Gegentor in der aktuellen Champions League-Saison der Bayern. Das ist einfach hanebüchen, wie diese Abwehr aktuell agiert. Diesmal war Konrad Leimer komplett ins Mittelfeld aufgerückt und dann kommt dieser lange Schlag raus und dann haben natürlich die nach hinten eilenden Upamecano da Schwierigkeiten, um gegen Kvaratskhelia im Sprint mitzuhalten. Aber dieser Pass, Patricia, auf Dembélé war sowas von Millimeter genau und der Abschluss war Weltklasse und da oben kracht's und kracht's immer wieder Kanonenböller und die Bayern mit Tar tief in der eigenen Hälfte, noch 10 Meter in der Mittellinie, dann kommt der lange Schlag links raus. Also das merkt man, sie sind erstmal angenockt, die Münchner, und ob sie ähnlich schnell reagieren können wie zuletzt gegen Real Madrid, da ist das 1:1 bald gefallen. Ich bin ein bisschen skeptisch.
9: Ja, vor allem musst du dir überlegen, jetzt müssen die Bayern ja 1, 2, 3 Tore schießen, um weiterzukommen. 2 Tore für eine Verlängerung, das ist schon hart, wenn du gerade mal 5 Minuten gespielt hast und schon wieder mit 0:1 hinten liegst. Manuel Neuer mit dem Ball am rechten Fuß, muss sich beeilen da in seinem eigenen 5-Meter-Raum, weil das Triptychon der Pariser natürlich immer wieder drückt und versucht gleich wieder in Ballbesitz zu kommen. Achtung, Upamecano, rechte Seite, 5 Meter von der Mittellinie entfernt. Pass entlang der rechten Außenlinie, Konrad Leimer geht mit den Ball, fast schon auf Höhe des Strafraums. Der Pariser versucht, seinen Gegenspieler da stehen zu lassen, zieht ihn in die Zentrale, legt für Olise vor, aber Olise macht irgendwie gar nichts, sondern von hinten kommt ein Pariser an und knipst ihm den Ball davon. Es gab noch das Foul, die ganze Situation unterbrochen. Da war Olise mal weniger gedankenschnell, als wir das von ihm gewohnt sind. Ja, kommt vielleicht auch von diesem kleinen, sehr, sehr frühen Gegentreffer-Schock. Jetzt gibt es erstmal, Eddie, den Freistoß der Pariser ganz tief in der eigenen Hälfte.
10: Ja, Luis Enrique, 55 Jahre alt, wie der da beim 1-0 aus dem Sattel gegangen ist. Da unten steht er mit einer schwarzen Jeans, schwarzen Snickerschuhen und schwarzen Pulli, also ganz leger. Das war schon sensationell. Also absolut große Freude beim Champions League. Titelverteidiger ist ja aktuell Paris und die haben ja vor einem Jahr noch nicht ganz sehr hier Inter Mailand mit 5:0 aus der Arena rausgeschossen. Es war ein Sahneabend und heute Abend Schwerstarbeit für Vincent Kompany, der gestern noch so cool und stoisch auf der Pressekonferenz gewirkt hat. Heute Abend ganz in schwarz gewandelt mit einer schicken schwarzen Lederjacke, schwarzen Basecap und schwarzer Hose, weiße Turnschuhe und Rückpass auf Matvei Safonov. Noch keinen einzigen Schuss hat er bisher halten müssen, der russische Keeper, der ja vor 2 Jahren aus Krasnodar nach Paris gewechselt ist. Also Bayern liegt tatsächlich mit 0:1 zurück durch Dembélé in der 3. Minute.
9: Ja, und der Pariser Torhüter ganz in Gelb. Gelbes Trikot, gelbe Hose, gelbe Stutzen. Er ist wirklich nicht zu übersehen, wenn man es genau nimmt. Safonov mit dem langen Schlag nach ganz rechts rein in die Hälfte der Bayern. Und dort tut sich Stanisic gerade mal ganz kurz ein bisschen schwer. Kriegt die Kugel jetzt aber, glaube ich, doch. Passt sie zu Manuel Neuer, der schnell wieder hoch und naja, halbwegs weit Richtung Mittelkreis mit dem Abschlag. Und Paris direkt wieder dazwischen. Aber die Bayern versuchen wenigstens aufzupassen. Nee, klappt doch nicht. Pass wieder nach links außen, Kvaratskhelia, und das wissen wir, ist sehr gefährlich. Er aber nicht mit dem Drang nach vorne, sondern erstmal mit dem kleinen Schritt zurück in die eigene Abwehr gespielt. Von dort aus, Ruiz bietet sich an, kriegt ihn aber nicht. Es wird so ein bisschen Ping-Pong-mäßig über die Mittellinie gespielt, aber jetzt ist es dann doch wieder Olise, der nach vorne prescht und gefoult wird. Bleibt am Boden liegen. Diesmal Nuno Mendes zu kräftig reingegangen und jetzt gibt es tatsächlich die gelbe Karte. Der Unparteiische hat es genau gesehen, Olise von den Beinen gerissen und deswegen gibt es jetzt auch einen Freistoß aus einer, sag ich mal, halbwegs guten Position. Wir befinden uns fast auf Höhe der rechten Strafraumkante von Paris und Joshua Kimmich an der rechten Seitenauslinie stellt sich auf.
10: Der Tritt auf die Zehenspitzen von Michael Olise, der vorbei war, das hat richtig wehgetan, und vorne schauen wir mal. Harry Kane, Tah, Upamecano, Stanisic, großgewachsene Spieler. Freistoß, entweder Michael Olise oder Joshua Kimmich. Halbrechte Position, Torentfernung, gut und gerne 22 Meter. Nur eine Ein-Mann-Mauer da vorne. Bin jetzt gespannt, was die Bayern da versuchen werden. Ob sie den Ball scharf Richtung Fünfer bringen mit Michael Olise oder mit Joshua Kimmich im Halbbogen. Kimmich läuft an auf Olise, nur kurz abgetippt. Vielleicht schießt Olise jetzt selbst, wird nicht angegriffen. Jetzt kommt der Chipball und der senkt sich links am Kasten vorbei. Das war nicht gefährlich. Das war kein Problem für Matvei Safonov, der 27-jährige Russe. Ich habe heute gelesen, er ist ein sehr gescheiter Typ. Mathematiker, Schachspieler, hat 5 Jahre Psychologiestudium betrieben. Also einer, der ein bisschen was in der Birne hat. Und wir haben auch darüber überlegt, vielleicht gibt es ja heute ein Elfmeterschießen. Er hat beim Finale um die Club-WM gegen Flamengo von 5 Elfmetern 4 gehalten. Also darauf sollten es die Bayern auch nicht aufgeben lassen, wenn es soweit käme.
9: Wenn es soweit käme. Aber bis dahin müssen wir erstmal kommen, denn die Bayern liegen immer noch mit 0-1 hinten. Paris, nächstes Foul in der Münchner Hälfte. Deswegen Freistoß, halblinke Position. Tatsächlich 5 Meter von der Mittellinie entfernt. Rüber zu Tata, könnte zu Upamecano passen, macht er auch. Der wird wieder gedrückt, muss ein paar Meter zurückgehen in der eigenen Hälfte. Wieder Manuel Neuer mitnehmen, weil es gibt nicht so ein richtiges Entkommen, wenn die Pariser alles zustellen dort vorne mit Vitinha, mit Kvaratskhelia. Und Manuel Neuer lässt sich jetzt außerhalb des Strafraums ganz kurz Zeit und bringt dann so einen halbflachen Ball in den Mittelkreis. Kopfball von dort aus nach vorne befördert. Harry Kane kommt nicht mehr ran. Stattdessen schon wieder die Menschen in den schwarzen Trikots und das sind die Pariser. Mendes lässt kurz abtropfen für den Teamkollegen, der mit hier nach hinten gelaufen kam. Und dann Safonov mit dem langen, langen Schlag wieder in die heiligen Hallen des FC Bayern. Kopfballtar, das Ganze erstmal abgewehrt. Die Münchner passen jetzt ein bisschen besser auf. Stanisic, linke Außenbahn zu Diaz. Diaz noch nicht so richtig in Szene gesetzt. Querpass in die Mitte. Kane! Und dann rutscht der Ball direkt in die Arme von Safonov. Musiala hat er, ja, glaube ich, nicht ganz genau gezirkelt. Beziehungsweise war da fast, glaube ich, sogar noch ein Pariser dran. Und Safonov mit dem Ball in den Händen schnell wieder in die eigenen Reihen gespielt. Man hört es immer wieder, es ist laut in der Münchner Arena. Eddie, würdest du sagen jetzt, es ist Real Madrid laut?
10: Absolut, also Stimmung ist überragend, aber das Spiel der Bayern ist bisher nicht gut. Nächster Fehler von Jonathan Tah im Aufbauspiel, schiebt den Ball ins Seitenhaus. Der Ball von Musiala hätte super gepasst, aber es gab eben eine Fußspitze eines Pariser Abwehrspielers und deshalb konnte Safonov diesen Ball klären und so bleibt es beim 1-0. Für die Mannschaft aus Frankreich, für Paris Saint-Germain, auch in der Liga, 6 Punkte aktuell vor Lens, da ist aber das Ding noch nicht durch, im Gegensatz wie bei den Bayern. Und was mir bisher auffällt, jetzt vielleicht mal Pavlovic und Kimmich müssen sich zeigen. Achtung, Olise, Torentfernung 20 Meter, spielt raus auf Harry Kane, der schießt und wird geblockt von Mendes. Das war gut, da haben sie aufgepasst, die Bayern, die Pariser, aber die Aktion in der Entstehung nicht mal so schlecht und der Sofortversuch von Harry Kane, aber Willian Pacho, der hat einen bandagierten Arm, Unterarm, konnte klären, Patricia, ein bisschen griffiger werden jetzt die Bayern.
9: Ja, aber die Aktion von eben fand ich tatsächlich gar nicht so gut, weil der Pass auf Olise in den Lauf gar nicht richtig in den Lauf kam und er voll aus dem Tempo rausgehen musste, voll die Bremsen reinlegen musste und das hat dann natürlich auch wieder Energie und Tempo gekostet. Und deswegen würde ich sagen, demnächst vielleicht etwas präziser. Es gibt den Freistoß für die Pariser linke Seite, fast auf Höhe der Mittellinie. Von dort aus der Ball gar nicht in die Hälfte der Bayern befördert, tiefer von Ruiz, sondern in die Mitte zu Vitinha, in den Mittelkreis gespielt. Vitinha gegen Joshua Kimmich, der mal ganz vorne mitspielen möchte, zu Kapitän Marquinhos, der zurück zu Safonov. Harry Kane ist in der Nähe von Safonov, wird ihm aber nicht gefährlich. Langer Abschlag in die Hälfte der Münchner. Auf die linke Seite Stanisic ist unterwegs, läuft dem auch jetzt erstmal keiner so richtig nah hinterher. Alles gut, Jonathan Tah mit eingebunden im eigenen Strafraum, im Trabschritt, Pass zurück zu Neuer. Neuer, langer Schlag mit dem rechten Fuß auf Olise. Olise halb rechts an der Mittellinie zu Kane, Kane auf Olise. Und Olise könnte jetzt gehen, hat vielleicht mal ein bisschen Platz, schon auf Höhe des Strafraums von Paris. Olise geht ins Dribbling gegen Mendes, lässt ihn stehen zur Grundlinie. Olise muss jetzt abpassen. Olise passt genau auf den Gegenspieler, Ball geht über die Grundlinie. Deswegen keine Ecke. Keine Ecke.
10: Ja, der Ball ist noch an Olises Schienbein getropft. Und deswegen gibt es jetzt eben den Abschluss, hat er richtig gesehen. Der portugiesische Schiedsrichter João Pinheiro. Ich bin trotzdem überzeugt, dass die Bayern die letzten 2-3 Minuten ein bisschen griffiger und besser geworden sind. Das letzte Zuspiel, du hast recht, ist noch nicht angekommen. Aber zumindest haben sie jetzt diese überfallartigen Aktionen der Pariser ein bisschen im Keim ersticken können. An der Seitenauslinie natürlich Vincent Kompany aufgeregt gestikulierend. Ja, eine Bewertung einer Saison hängt natürlich immer oft an ganz wenigen Situationen, vielleicht an einem einzigen Spiel. Wenn die Bayern heute Abend ausschalten sollten, dann wäre es halt wieder nichts geworden mit dem erhofften Champions League. Aber noch ist das Ding nicht durch. Die Bayern kommen mit Olise auf Kimmich, quergelegt vorm Strafraum auf Jonathan Tah. Der spielt links raus auf Josip Stanisic, der sofort von Varane Zaïre Emery zugestellt wird und deshalb der Rückpass auf Luis Diaz, von dem noch gar nichts zu sehen ist. Das ist ein bisschen überraschend. Eigentlich der, der in Paris der überragende Spieler bei den Bayern war und dann in der eigenen Hälfte sofort angelaufen. Jonathan Tah und auch Konrad Leimer, aber sie können sich erstmal befreien, die Bayern, mit Olise ins Mittelfeld rein, auf Musiala. Tja, das ist das Problem. Jamal Musiala findet noch nicht zurück, Patricia, zur absoluten Starre.
9: Aber Achtung, Kimmich mit der Möglichkeit, schießt einfach mal aufs Tor. Ich weiß nicht, ob er den querlegen wollte, auf wen auch immer. Harry Kane war gar nicht da. Der Ball geht einmal quer durch den Strafraum. Aber Achtung, nochmal Möglichkeit, die Bayern von der linken Seite rein in den Strafraum. Dribbel, Luis Diaz, Schussmöglichkeit, Olise. Nein, nochmal vielleicht. Nein, doch nicht rausgespielt von Paris aus kurzer Distanz. Achtung, Konrad Leimer auf Höhe der Grundlinie, rechte Seite. Wir befinden uns immer noch in der Hälfte von Paris. Von hinten Upamecano jetzt mitgekommen, nimmt Joshua Kimmich mit. Und vorne liegt, glaube ich, immer noch Diaz. Konter von den Parisern über die linke Seite. Kvaratskhelia, linker Strafraum, knickt der Bayern gegen Upamecano. Von hinten hilft noch einer mit. Kvaratskhelia, 5 Meter Raum, Kvaratskhelia. Und dann landet er einmal tief durchatmen. Nicht im Tor, wird nicht aufs Tor gebracht, sondern geht links daneben. Manuel Neuer hält jetzt den Ball ganz fest und weist den Schiedsrichter darauf hin, dass er ja noch ein Teamkollege vorne dabei ist, der vielleicht ein bisschen Hilfe bräuchte. Eddie, hast du genau gesehen, was da passiert ist?
10: Ja, Jamal Musiala war es eben bei dieser Riesenchance. Da wurde er geblockt von Vitinha, ist zu Boden gegangen, hat sich da richtig wehgetan. Hoffentlich ist es nicht wieder das ledierte Bein, das wäre natürlich ein Schreckmoment für alle, für die Bayern, natürlich für die Nationalmannschaft und vor allem für Jamal Musiala. Aber auf der anderen Seite bei diesem Konter, Kvaratskhelia ein bisschen zu eigensinnig, hat er überragend Dayot Upamecano ausgetanzt und dann hat Jonathan Tah in letzter Konsequenz das Schlimmste verhindern können. Aber das ist eben die Spezialität, dieser Außenriss, den kann er, und Musiala liegt nach wie vor am Boden. Und das wäre natürlich jetzt ein Riesenschock, nicht bloß das 0:1, sondern diese Aktion, da ist er.
9: Aber er hat was an die Brust bekommen, ne? Der hat so einen großen Eisbeutel auf der Brust gehabt, also zum Glück da, nicht das Bein.
10: Das scheint dann doch nicht so schlimm zu sein. Auf dem Knie ist er auch noch ein bisschen gelandet, aber er läuft jetzt zur Seitenlinie. Ich glaube, dass Jamal Musiala weit machen kann. Tja, 15 Minuten gut durch. Die Bayern eigentlich, Patricia, noch ohne eine richtig nennenswerte Torschuss.
9: Ja, tatsächlich mit der Möglichkeit auch immer wieder, sind ja vorgedrungen in die Hälfte der Pariser. Jetzt in den letzten Minuten viel, viel besser geworden. Also eine richtig gute Chance haben sie sich tatsächlich nicht rausgearbeitet. Großes Pfeifkonzert. Warum? Weil Dembélé von der linken Seite jetzt die Ecke reinbringt. Wird kurz ausgeführt, von Kvaratskhelia zurückgespielt. Dembélé, linker 16er Knick, Schussmöglichkeit aus der zweiten Reihe, abgeprallt an der Verteidigung der Münchner. Und die Kontermöglichkeit, aber Olise fliegt an diesem langen Ball mit dem Kopf vorbei im Mittelkreis. Achtung, schon wieder Kvaratskhelia, schon wieder linke Seite, schon wieder fast über Ruiz in der Hälfte der Bayern am Strafraum. Upamecano jetzt gegen Doué. Doué lässt ihn stehen, passt ein bisschen weiter nach rechts. Ruiz hilft aus, von hinten ist Kvaratskhelia mit dabei und es geht jetzt nach ganz hinten, wo Nuno Mendes unterwegs ist, Vitinha mitnimmt, einmal Pass durch den Mittelkreis durch Paris, entscheidet sich gerade mal nicht für den Vorwärtsgang, sondern einmal ganz kurz für den Rückwärtsgang. Die Fans entscheiden sich, man hört es, für den Vorwärtsgang, weil sie merken, bei den Bayern geht gerade tatsächlich nicht so viel. 17 Minuten, Eddie, die Münchner liegen immer noch mit 0:1 hinten.
10: Eine schwere Hypothek, klar, zwei Tore brauchst du erstmal für eine Verlängerung. Das ist natürlich extrem viel gegen Paris Saint-Germain. Und die haben jetzt den Ball am eigenen Strafraum mit Kapitän Marquinhos. Der Brasilianer lupft den Ball Richtung Mittellinie auf den Fuß von Jonathan Tah. Harry Kane, Kurzpassspiel, wieder ungenau auf Alexander Pavlovic, der den Ball nicht kontrollieren kann. Und dann geht's diesmal nicht über links, sondern Konrad Leimer geht dazwischen. Michael Olise, auch er überhaupt nicht drin in dieser Partie. Mit vielen Ungenauigkeiten, Fehlern. Die eine Aktion, die zur gelben Karte gegen Mendes geführt hat, das war die beste. Da ist aber auch richtig Rüde gefault worden. Und jetzt gibt es Einwurf für die ganz in Schwarz spielenden Jungs von Luis Enrique. Paris führt mit 1:0. Ousmane Dembélé, dritte Minute, wieder ein frühes Gegentor wie gegen Real Madrid im Viertelfinale. Nur, Patricia, heute fehlt mir noch die Reaktion.
9: Bisher keine Reaktion von den Münchnern. Nichts Zählbares, aber ich frage mich ein bisschen, wer hier heute Bademeister gespielt hat, weil irgendwie scheint es ein bisschen nass zu sein auf dem Rasen. Ulisse ist weggerutscht, Schleimer ist weggerutscht. Das ist natürlich richtig blöd, wenn du im entscheidenden Moment den Ball nicht bekommst und Paris vielleicht einen Konter einleiten kann. Achtung, jetzt Paris wieder am Drücker. Allerdings Jonathan Tah ganz abgeklärt in der eigenen Hälfte. Pass nach ganz links außen. Luis Diaz weiß gerade nicht so richtig, wie er an Marquinhos vorbeikommen soll. Lässt den Ball einmal stehen, zaubert ein bisschen hin und her und entscheidet sich für die Seitenverlagerung auf Ulisse. Ulisse nimmt den Ball mit der Brust an, aber das dauert zu lange. Deswegen ist Nuno Mendes schon wieder in seine Aktion reingerauscht und hat den Ball über die Linie gespielt. Es gibt tatsächlich auch einen Freistoß jetzt für die Pariser. Ganz vorne in die Spitze. Upamecano ist da, aber Doué ist auch da. Zieht den Kürzeren. Manuel Neuer darf ran. Und es ist einfach ein Spiel, Eddie, bei dem ich sehe dich, glaube ich, leicht kopfschütteln, weil du genau das bemängelt hast, eben wie viele andere auch, die Defensivarbeit der Münchner, die auch hier halt bisher nicht gepasst hat.
10: Ja, wackelig, vor allem heute mit Konrad Leimer als Rechtsverteidiger. Josip Stanišić hat noch gar nicht so viel zu tun gehabt auf der linken Seite. Aber auch Upamecano, ausgetanzt von Kvaratskhelia. Beim 0-1 waren sie ebenfalls nicht da, die beiden Innenverteidiger. Und was mir heute überhaupt nicht gefällt, ist das Offensivspiel der Bayern, das ja eigentlich so gefährlich ist. Nur eine einzige Aktion, 15. Minute, Diaz durch, aber der Pass dann eben abgewehrt mit vereinten Kräften von Vitinha gegen Musiala und Olise. Jetzt mal auch an der rechten Seite Konrad Leimer im Duell mit Fabian Ruiz. Ball ist im Seitenhaus. Es gibt Einwurf für Paris und die Bayern-Fans wollen es nicht wahrhaben, springen da alle auf. Südkurve entsetzt. Der Ball 3-4 Meter von der rechten Eckfahne der Pariser entfernt in der Südkurve. Und es gibt jetzt Einwurf für Paris Saint-Germain. Ja, was geht in den Kopf von Vincent Kompany vor? Der gesagt hat, wir können gar nicht anders, als nach vorne zu spielen. Nur das vorne spielen, Patricia, das fehlt mir heute.
9: Kannst du ausmachen, woran das liegt? Ist das Nervosität? Ist das Druck? Nur so kurz vom Bauchgefühl her?
10: Ich würde sagen, aktuell Verkrampfung. Aber jetzt Harry Kane hat sich den Ball geschnappt auf Kimmich. Und wieder ist er weg, der Ball. Auch von Joshua Kimmich und Alexander Pavlovic viel zu wenig zu sehen bisher.
9: Ja, und so unpräzise. Achtung, Doué in der Hälfte der Münchner rollt den Ball immer über den rechten Fuß. Ist schon am Strafraum, zieht in die Mitte, könnte schießen, wird nochmal zurückgedrängt. Diesmal klug gemacht von den Münchnern, die Doué ausschalten. Aber Achtung, linker Strafraumkrieg. Kvaratskhelia schießt, abgefälscht. Aber Manuel Neuer ist dran, macht das Spiel schnell. Jetzt die Kontermöglichkeit für die Bayern, wenn sie sich ein bisschen schneller vorwärts bewegen würden. Harry Kane schon in der Hälfte der Pariser legt den Ball quer, eigentlich für Ulisse, der kriegt den nicht, Ball abgeblockt, immer noch auf der linken Seite, fast auf Höhe der Grundlinie. Jetzt ist es, ich glaube, wieder Luis Diaz, der ein bisschen zaubern möchte. Achtung, Ball wieder jetzt tatsächlich auf die rechte Seite gelegt von hinten Konrad Leimer. Sie pendeln ein bisschen im Strafraum hin und her. Jetzt mal Kimmich, Chipball Richtung 5-Meter-Raum, aber das ist alles irgendwie halbgar. Das schmeckt wie eine Suppe, die wirklich gar nicht gesalzen ist hier. Da fehlt es an allen Ecken und Enden und das merken auch die Fans. Wieder die Bayern, wieder auf der linken Seite am Strafraum der Pariser. Die brechen sich da richtig ein ab. Diaz schießt! Aber der Winkel war so spitz, dass der Ball meilenweit am rechten Torpfosten vorbeigeht. Und jetzt, Eddie, es ist tatsächlich so laut, dass ich mein eigenes Wort gar nicht mehr höre.
10: Jetzt wird es richtig laut, aber das war richtig gut von Luis Diaz, dieses Dribbling gegen Warren Zaïre Emery. Tanzt ihn ein, zwei, dreimal aus, aber dann verzieht er leider den Ball Richtung langes Eck, aber es gibt Beifall von Vincent Kompany. Er merkt auch, ich muss meine Jungs mehr nach vorne pushen. Das Publikum tut es eh. Die Mannschaft, du hast mich gefragt, wieso. Ich glaube, es ist schon eine gewisse Verkrampfung, Nervosität. Aber man merkt auch aktuell, dass bei Paris Saint-Germain so ein bisschen die Linie verloren geht. Und an der Seitenauslinie der Einpeitscher. Luis Enrique hat schon zweimal die Champions League gewonnen. Einmal mit dem FC Barcelona und eben im letzten Jahr mit Paris Saint-Germain hier in München. Bayern mit Diaz, der jetzt stärker wird. An der linken Seite versucht sich da mit Alexander Pavlovic im Doppelpass, dann der Rückpass nach hinten und vorne Harry Kane. Fahne bleibt erstmal unten, aber jetzt ist sie da. War eine Abseitsposition, hätte mich auch stark gewundert, aber auch ein bisschen gezuckt mit der Stimme, Patricia, denn ich wollte es nicht glauben.
9: Ja, aber da war sie dann doch oben, die Fahne. 2 Meter waren es bestimmt bei Harry Kane, der eben an der Mittellinie gelauert hat, aber dann den Schritt zu schnell war. Du hast gerade gesagt, Luis Enrique, der Einpeitscher. Ich frage mich, warum sich überhaupt jemand die Mühe gemacht hat, eine Coaching-Zone für ihn zu ziehen, diese Linien da. Weil, ganz ehrlich, der bewegt sich hier auf und ab. Und dass er noch nicht bei Vincent Kompany auf dem Schoß saß. Das ist ein Wunder. Ball im Seitenaus. In der Hälfte der Münchner, 15 Meter von der Mittellinie entfernt. Linke Seite. Und es ist nicht Kvaratskhelia, der hingeht, sondern von hinten Nuno Mendes, der mitgeholfen hat. Spielt den Ball zurück zu Ruiz. Ruiz in der eigenen Abwehr unterwegs. Ball in der Hälfte der Pariser, in der Mitte Vitinha. Vitinha am Mittelkreis, weiß nicht so recht, wohin damit. Deswegen zu Ruiz zurück. Ruiz, linke Seite. Doué, Pass über die Mittellinie drüber, wieder zurück. Vitinha, ja, es ist ein interessantes Zickzack-Spiel der Pariser, die Lücke suchen und jetzt durch den Mittelkreis kommen. In die Hälfte der Münchner. Pass auf die ganz rechte Seite. Zaire Emery spielt den Ball mit rechts zu Dembélé. Kurzer Pass. Geht dann zurück zu Marquinhos. Marquinhos, der Kapitän auf dem rechten Flügel, quer gespielt, einmal durch den Mittelkreis. Ja, ich merke, Paris will zustechen, aber so richtig finden sie die Möglichkeit nicht. Dort, wo es ein bisschen weicher im Stoff ist, bei den Bayern jetzt gerade gut zugestellt und die Situation klug gelöst.
10: Tja, und Dembélé spielt jetzt oft am rechten Flügel, dafür Doué im Zentrum. Da haben sie ein bisschen rochiert, die Pariser im Angriffsspiel. Kvaratskhelia bleibt natürlich am linken Flügel, der Unruheherd im Spiel der Pariser. Manuel Neuer mit dem Ball am rechten Fuß. Doué ist schon da, dann kommt der lange Schlag in den Mittelkreis hinein auf den Kopf von Milan Baccio. Der ehemalige Frankfurter Innenverteidiger hat auch in der Bundesliga schon gespielt. Ecuadorianer hat den Ball erstmal rausgeköpft und dann ein riskanter Querpass von Dayot Upamecano in der eigenen Hälfte. Hat ein bisschen Glück, dass der Ball da Richtung Jonathan Tah ankommt. Das Ganze vor dem eigenen Strafraum mit Joshua Kimmich. Jamal Musiala gegen Joao Neves verliert den Ball. Also das ist kein Musiala in Bestform. Das ist einfach noch nicht der Jamal Musiala. Kvaratskhelia am linken Teil des Strafraums. Zurückgespielt ins Mittelfeld. Ein bisschen durchpusten aus Sicht der Bayern.
9: Pass von hinten, aber wieder zu Kvaratskhelia. Der will einfach immer und immer wieder den Ball. Der Georgier ist, glaube ich, auch so derjenige, der am heißesten gehandelt wird für den Ballon d'Or-Gewinner in diesem Jahr. Sein Bruder soll in Gesprächen mit den Bayern sein, der 16-jährige Kvaratskhelia. Schon auch mal auf der Liste der Münchner. Das haben sie dann irgendwie nicht weiter verfolgt, als er 17 war, haben ihn dann ziehen lassen. Tja, und jetzt sieht man, was aus ihm geworden ist. Marquinhos, eigene Hälfte. Pass nach rechts am Mittelkreis. Von dort aus ist Musiala unterwegs. Ich glaube, der will ein bisschen gut machen, dass er heute nicht so richtig in Form ist und will das mit Laufwegen wieder wettmachen. Aber bisher klappt das nicht so richtig. Paris spielt weiterhin hintenrum, tief auf der eigenen Seite. Aber jetzt ist mal Ulisse, der sich mit einschaltet und versucht, die schnelle Vorwärtsbewegung der Pariser zu stoppen. Upamecano stoppt seinen Gegenspieler mit aller Kraft, der durch die Luft wirbelt und sich pirouettenmäßig mehrfach um die eigene Achse gedreht hat. Autsch. Und jetzt immer noch liegt Nuno Mendes. Die bewegt sich gerade nicht mehr.
10: Das sah ziemlich heftig aus. Und ich bin jetzt auch überrascht, dass da der Schiedsrichter Joao Pinheiro alles hat weiterlaufen lassen, als ob da überhaupt nichts gewesen ist. Also Nuno Mendes liegt noch am Boden, rappelt sich jetzt langsam auf. Und das war schon ein kräftiges Einsteigen von Dayot Upamecano. Also boom. Und dafür siehst du nicht mal eine gelbe Karte. Also mein lieber Scholli, sage ich mal. Also Scholli, der hat so nicht früher gespielt, der Mehmet. Aber das war ein sehr, sehr hartes Tackling von Dayot Upamecano. Pinheiro sagt sich, okay, ist nochmal gut gegangen. Es gibt keine gelbe Karte und es gibt erstmal Einwurf für den FC Bayern München. Tief in der eigenen Hälfte, fast auch für des Strafraums mit Josip Stanišić, Bastian Schweinsteiger, Arjen Robben, große Fußballer im Stadion. Und Patricia, wir haben auch ein paar große oder kleinere Politiker gesehen.
9: Ich dachte jetzt ganz kurz, dass du Bastian Schweinsteiger einmal eben einwechselst und aufs Feld zauberst. Ja, wir haben Markus Söder mit Lars Klingbeil gesehen. Die beiden haben Selfie gemacht, das große Koalitions-Selfie hier in der Münchner Arena. Aber jetzt erstmal keine Koalition zwischen Paris und Bayern. Ulisse, rechter Straf am Knippe. Ulisse könnte schießen. Ulisse schießt. Und da kann er es nicht glauben. Ist so ein bisschen noch in die Zentrale gezogen und hat dann einfach mal gedacht, ich mach den selber. Ich gebe den nicht ab. Mit dem linken Fuß und verzieht ihn ein ganz bisschen. Wirklich so, ich würde sagen, 15 Zentimeter geht er drüber, über die Latte. Hat sich zwar noch gesenkt, aber nicht mehr rechtzeitig. Also irgendwie ist den Bayern Eddie heute das Geodreieck weggebrochen. Das passt irgendwie nicht richtig.
10: Aber nicht dem Safonov, dem Mathematiker und Schachspieler. Da hat er nämlich ganz genau gesehen, dass der Ball nicht einschlägt. Der hat überhaupt keine Reaktion gemacht, obwohl er das gesehen hat, dass der Ball wirklich gefährlich war. Aber eben ein Meter hat gefehlt. Nächstes Foulspiel an der Mittellinie gegen Michael Olise. Es gibt einen Freistoß für die Bayern. Ja, mir fehlt immer noch so diese richtige, ganz große Chance zum 1:1 aus Sicht der Münchner. Okay, Olise, Schuss, Dia-Schuss, alles schön anzusehen, aber alles auch wenn relativ ungenau im Abschluss. Und Jonathan Tah und Dayoba Mekano spielen da hinten ein bisschen Vapon. Und Jamal Musiala, immer wenn er von Joao Neves angegriffen wird, der portugiesische Mittelfeldspieler, bekommt er seine Probleme. Fast eine Manndeckung, der Joao Neves gegen Jamal Musiala, kann man jetzt schön verfolgen. Läuft ihm ständig hinterher, die Bayern mit Olise am rechten Flügel. Rückpass Richtung Strafraum zu Konrad Leimer und er findet Manuel Neuer.
9: Ja, wenn du so am Mann klebst, das nervt einen auch. Ich kenne das nur aus meiner Kreisliga-Zeit, also nicht gerade auf Top-Niveau, aber das geht einem unfassbar auf den Keks. Achtung, rechte Seite, schon in der Hälfte der Pariser und da gibt es den großen Aufschrei, Handspiel. Reklamiert Konrad Leimer von seinem Gegenspieler.
10: Und er hat schon gelb, Joao Mendes.
9: Es bildet sich ein Pulk. Der unparteiische Pinheiro, der weist erstmal alle zurecht und reißt diesen Pulk auseinander und sagt jetzt einmal ganz ruhig bleiben. Kompany diskutiert an der Seitenauslinie sehr lautstark. Nicht, dass der wieder gesperrt wird und irgendwie zurück auf die Bank bzw. auf die Tribüne muss. Der versteht die Welt nicht mehr, denn es gibt den Freistoß für die Pariser. Die Münchner sind damit nicht einverstanden.
10: War ein klares Handspiel, Patricia. Und wenn man es böse auslegt, dann kann man es mit Absicht deuten. Und dann hätte es Gelb-Rot gegeben für Joao Mendes. Und es ist natürlich klar, dass sich die Bayern da dermaßen aufregen an der Seitenauslinie. Joao Pinheiro hat es wieder durchlaufen lassen, ähnlich wie bei Upamecano. Harry Kane vorne komplett abgemeldet. Wieder im Zweikampf, nur zweiter Sieg. Aber dann setzt danach der Engländer und holt sich den Ball zurück. Die Bayern mit Alexander Pavlovic und Joshua Kimmich. Das ist für meine Augen und auch für meine Stimme das große Problem, dass aus dem Bayern-Mittelfeld von den beiden, sag mal, defensiv ausgerichteten Spielern zu wenig Struktur kommt ins Spiel nach vorne.
9: Ja, aber es ist generell auch ehrlich gesagt nicht so ein richtig schönes Spiel. Achtung, lange Ball nach vorne in die Spitze. Konrad Leimer etwa ist da, nicht Harry Kane oder so, sondern tatsächlich Konrad Leimer vorne in der Spitze. Kriegt den Ball nicht, aber die Münchner trotzdem im Ballbesitz. Stanisic, linke Seite, Pass nach vorne zu Luis Diaz. Der versucht sie wieder gegen Marquinhos, dribbelt sich rein in den Strafraum, zieht in die Mitte, will irgendwen anpassen, der Ball verspringt aber und kommt nicht bei Pavlovic an. Pavlovic läuft allerdings hinterher, setzt sich durch gegen Zaire Emre. Passt auf der linken Seite zurück. Von dort aus Pass oder Flanke. Ich weiß nicht, versuche in die Mitte. Safonov fällt. Und wieder wird Handspiel reklamiert und der Unparteiische sagt nein.
10: Also jetzt verstehe ich die Welt auch nicht mehr. Joao Pinheiro ist kein Brillenträger, muss man sagen. Vielleicht trägt er Kontaktlinsen, aber er hat auch das wieder nicht gesehen. Und die Bayern sind komplett aus dem Häuschen. Zeigen an, klares Handspiel von Joao Neves. Auch Vincent Kompany mit der Hand zeigt der Richtung Tor von Safonov. Das war mehr als klar. Also es gibt es doch gar nicht. Also wir diskutieren jede Woche über VAR-Entscheidungen, Handspiele. Aber das war so eindeutig. Ja. Und deswegen musst du jetzt auch einen Freistoß geben.
9: Ja, ich hätte tatsächlich auch eine Brille dabei. Die könnte ich mal dem Unparteiischen leihen, wenn er einmal kurz hier hochguckt. Also ja, das Ganze irgendwie nicht richtig gesehen. Und Joshua Kimmich ist bei ihm und zeigt immer wieder auf den Arm und kann es nicht fassen. Er zieht sich an den eigenen Haaren, rupft sie regelrecht aus. Ich glaube, der ein oder andere Fan, der rupft sich hier gleich auch die Haare raus. Es ist so unfassbar laut. Wer nicht mit einem Tinnitus nach Hause geht, weiß ich auch nicht, hat Ohrschützer getragen. Also es gab einfach einen ganz stinknormalen Einwurf. Die Münchner, Kimmich am Mittelkreis, Pass auf halb links zu Stanisic, der gegen Dembélé lässt den Kollegen aus Paris einmal kurz stehen und passt wieder zu Upamecano. Der gibt weiter zu Leimer. Leimer halb rechts zurückgedrängt in die eigene Hälfte. Paris, Ruiz fängt wieder an, Konrad Leimer da so ein bisschen in die Ecke zu drängen. Aber das Ganze ist gar kein Problem, weil er die Abwehr mithilft. Also Eddie, ich gucke auf die Anzeigetafel. Da steht einfach immer noch 0:1. Paris führt. Über eine halbe Stunde haben wir schon gespielt. Von Halbgöttern war die Rede in den internationalen Medien, aber wir sind ja gerade irgendwie in der Unterwelt unterwegs.
10: Ja, es ist ein zerfahrenes Spiel.
9: Gar nicht schön.
10: Ist nicht schön. Total aus dem Fugen geratenes Spiel. Das liegt auch am Schiedsrichter, der erste gelbe Karte, glaube ich, für Josip Stanisic gezeigt hat. Nach einer Attacke im Mittelfeld. Die Bayern sind komplett aufgebracht, vor allem Vincent Kompany da unten. So kennt man ihn eigentlich kaum, den Belgier, der eigentlich immer so diese Ruhe ausstrahlt, so wie ein Teddybär. Aber heute Abend ist er eher wie eine Kobra unterwegs. Sehr giftig und da muss man auch aufpassen, dass er nicht von außen mal zupeißt. Jetzt gibt es den Freistoß für Paris Saint-Germain. Joao Pinheiro hat einmal die Bayern gepfiffen. Wir haben es eingangs erwähnt beim 2:1-Sieg bei der PSV Eindhoven. Da war er richtig souverän, hat auch eine Note 2 bekommen. Aber heute Abend würde ich ihn aktuell nicht bei 2, bei 3 sind. Achtung, müssen wir aufpassen. Kopfball, Neuer hält ihn. Riesenchance, Joao Neves war's. Wie schon in Paris. Ein super Kopfball aufs lange Eck gezimmert. Und dann taucht Neuer unten rein und fischt ihn mit der linken Hand raus. Es war keine Abseitsposition. Super eingelaufen. Olysee pennt. Und eigentlich das sichere 2-0.
9: Es gibt die Ecke für die Pariser von der rechten Seite. Ja, da wird der ein oder andere Getränkebecher geworfen. Deswegen muss der Pariser Spieler sich jetzt erstmal aus der Ecke rausbewegen zur nicht gerade Begeisterung der restlichen Fans, die hier vor uns auch aufstehen und sagen, was soll das hier? Aber der will sich ja nicht tatsächlich mit den Bechern bewerfen lassen. Das muss ja auch niemand aushalten. Deswegen Manuel Neuer jetzt gerade mal als Streitschlichter angetreten. Gab früher ja auch in der Schule immer so eine Streitschlichter-Ausbildung. Ich glaube, die hat er durchlebt, denn die Fans haben aufgehört zu werfen. Manuel Neuer konnte das Ganze klären. Der Unparteiische muss währenddessen einmal ganz kurz mit dem vierten Offiziellen irgendwie, weiß ich auch nicht, Pfeife tauschen, habe ich so das Gefühl gehabt, weil seine Pfeife nicht mehr geht. So oft wie er reingeboostet hat, Eddie, ist
10: es ja, wenn man sagen würde, die Pfeife muss die Pfeife tauschen, dann wäre man richtig Fan. Also ist er natürlich nicht, aber es waren zwei klare Fehlentscheidungen, beide Male klare Handspiele. Und jetzt müssen wir aufpassen, nächste Möglichkeit für Paris. Mit Vitinha, Schussversuch abgeblockt und es gibt den Eckball für Paris Saint-Germain. Und die Aktion von Neuer war richtig stark. Er hat erstmal die Fans beruhigt, dass sie keine weiteren Plastikbecher mehr schmeißen. Und dann hat er sie aber gleichzeitig aufgefordert. Hey, ich brauche euren Support. Wir müssen uns unterstützen. Und das sagt er, klasse Geschichte. Und diese Parade von Manuel Neuer, die war Weltklasse.
9: Er ist da, wenn man ihn braucht. Aber Achtung jetzt, die nächste Ecke von Paris wird nach hinten ausgeführt. Vitinha 10 Meter vom Strafraum entfernt in der Zentrale. Und jetzt zaubern sie wieder ein bisschen. Es kommt ein hoher Ball, der abgefälscht war, Richtung 5-Meter-Raum. Dort ist Manuel Neuer und sonst niemand anders, deswegen kein Problem. Der Konter, der jetzt von Neuer eingeleitet werden soll, der geht auf Olise, der schlägt den Ball aber irgendwie in den Münchner Nachthimmel. Und hier sitzen mehrere ältere Herren vor mir, die hinten auch tatsächlich kein Haar mehr haben, aber hätten sie vorher welches gehabt, das wäre jetzt, glaube ich, auch weg. Es gibt den Einwurf für PSG tief in der eigenen Hälfte. Und zwar, wir wechseln die Perspektive auf der rechten Seite. Neves guckt sich einmal mit zusammengekniffenen Augen um, hebt jetzt den rechten Arm, um so ein bisschen seinen Mitspielern zu winken und führt dann diesen Einwurf schnell aus, geht so ein Stückchen nach vorne und Paris versucht wieder eine schnelle Nummer draus zu machen. Aber die Bayern haben diesmal aufgepasst, sind im Mittelkreis unterwegs. Konrad Leimer ist am Start, passt nach vorne zu Stanisic, der die Seiten gewechselt hat. Der ist schon fast am rechten Knick am Strafraum der Pariser, legt nach ganz links rüber, Harry Kane kriegt die Kugel aber nicht richtig im Strafraum, sondern muss sie wieder für Tah vorlegen, weil er den Ball da nicht wirklich bekommen hat. Luis Diaz ist in der Mitte unterwegs. Das geht alles nicht smooth genug. Das ruckelt. Da ist so viel Sand zwischen den Zahnrädern bei den Bayern. Eddie, man fragt sich, wie das kommt. Aber Olise nochmal auf der rechten Seite. Steckpass in die Mitte, kommt nicht an. Möglichkeit jetzt von links. Die Bayern, die trudeln und die pendeln hin und her. Sie suchen die Lücke. Luis Diaz täuscht einmal an. Zurück zu Tah. Und jetzt sind sie rausgedrückt aus dem Strafraum der Pariser.
10: Ja, jetzt haben sie geklärt mit Desiré Doué am eigenen Strafraum. Ball zurück auf Marquinhos. Und das war vorhin aus meiner Sicht auch ein klarer Elfmeter. Denn beim Befreiungsschlag hat Neves die Hand am Spiel. Jetzt müssen die Bayern höllisch aufpassen. Vier Schwarze auf der linken Seite. Ist Fabian Ruiz frei. Achtung, Kvaratskhelia. Wieder der Versuch des Passes. Aber diesmal Jonathan Tah überragend in diesen Ball rein. Und dann ist Kvaratskhelia abgedrängt worden. Aber es gibt Eckball für Paris Saint-Germain. Klasse Aktion von Jonathan Tah. Das war ein blitzschnelles Umschaltspiel der Pariser. Das ist wirklich absolute Spitzenklasse. Aber nochmals zurück zu dieser Aktion. Ja, wenn Joao Neves den Ball im eigenen Strafraum an den Arm bekommt, der war abgespreizt, dann musst du normalerweise einen Elfmeter pfeifen. Und wenn der Schiedsrichter nicht pfeift, dann frage ich mich, wo war eigentlich der VAR?
9: Tja, nicht in diesem Stadion auf jeden Fall, so viel können wir festhalten. Achtung, Paris auf der rechten Seite mit der Ecke, kurz ausgeführt, von hinten nochmal reingebracht, der Ball, aber rausgespielt von Upamecano per Kopf und zwar so rausgespielt, dass Mendes die Kugel wieder kriegt aber jetzt ganz weit hinten, nicht in der Gefahrenzone, Verlagerung auf die halbrechte Seite. Und dann wird Safonov, der Torhüter, mal mitgenommen. Er tritt so richtig kräftig gegen den Ball, der eine Ellipse durch den Nachthimmel fliegt und dann auf Jonathan Tah trifft. Der nimmt die Kugel mit der Brust an, bindet wieder Manuel Neuer ein, der legt sich den Ball ein bisschen vor, spielt Konrad Leimer an. Ob das so eine gute Idee war, weil da schon wieder Ruiz zur Stelle ist? Nee, war okay. Leimer hat schnell reagiert und ließe in der Mitte dagegen nicht so gedankenschnell. Hatten wir vorhin ja schon bei ihm. Konrad Leimer von hinten muss wieder helfen und auch Manuel Neuer gerät so ein bisschen in die Herzdruckmassage der Pariser. Aber alles noch nicht gefährlich, immer noch die Bayern im Ballbesitz. Aber Eddie, so richtig wissen sie nicht wirklich, was sie mit der Kugel anfangen sollen. So fühlt es sich gerade an für mich.
10: Ja, ich bin enttäuscht eigentlich von Michael Olise, der Unterschiedsspieler auch sein kann. Am rechten Flügel kommt nicht in die Partie rein. Bezeichnet vorhin, als Safonov 30 Meter vor dem eigenen Kasten steht, will er den Ball ins leere Tor reinlöffeln und trifft den Ball völlig unkontrolliert. Der titscht dann in Seiten aus. Also Michael Olise ist noch nicht angekommen. Luis Diaz hatte seine Momente. Harry Kane auch abgemeldet. Also das Offensivspiel der Bayern hakt gewaltig. Sie hatten Pech bei zwei nicht gegebenen Handspielen. Einmal hätte es Gelb-Rot geben können gegen Mendes und einmal ein Elfmeter. Jetzt allerdings die Bayern mit Olise. Torentfernung. Wieder so ein Fehlpass. Also unglaublich. Michael Olise heute nicht drin, aber jetzt haben sich die Bayern nochmals den Ball erkämpft. Kimmich, Torentfernung 30 Meter zentral. Upamecano, schön gespielt auf Pavlovic. Pavlovic ganz links raus. Jetzt hat Luis Diaz ein bisschen Platz gegen Waren Zaïre Emery. Schneller Antritt. Zieht erstmal vorbei. Versucht zu flanken. Geht zu Boten und rutscht dann mit dem Ball im Tor aus. Also es ist bisher eine gebrauchte erste Halbzeit aus Sicht der Bayern und das nach 39 Minuten.
9: Ja, und so sehr Vincent Kompany vor der Partie auch gesagt hat, dass er super ruhig ist und dass er super schlafen kann, weil er weiß, dass er seine Arbeit getan hat. So nervös wirkt die Mannschaft auf mich. Du hast es vorhin verkrampft genannt. Auch das irgendwie steckt in den Köpfen der Münchner fest. Und es wird doch nicht etwa dieses 3:3 noch gegen Heidenheim sein, was den Bayern in den Füßen hängt, wo wir hier am Samstag auch in der Arena waren. Nein, das glaube ich nicht. Sie sind im Champions-League-Modus, aber sie kriegen den Ball nicht richtig unter Kontrolle. Es fühlt sich komplett wie ein Rückschritt an. Einwurf für die Münchner in der eigenen Hälfte. Konrad Leimer fast auf der Höhe von Luis Enrique. Wenn der noch weiter mit dem Zeigefinger irgendwo hin zeigt, dann steckt er gleich bei Konrad Leimer in der Nase. Also Leimer führt den Einwurf ein, spielt direkt auf den Pariser. Joshua Kimmich ist zur Stelle, weiß aber nicht, wohin soll er sich wenden. Vitinha ist da, Ruiz ist da, schnell rüber zu Upamecano und der schickt auf der linken Seite jetzt vielleicht mal mit der Möglichkeit die Bayern links im Strafraum der Pariser, aber den Ball will er vorbeilegen, Luis Diaz, an Marquinhos und legt ihn aber nur direkt in die Hände von Safonov. Was für ein Geschenk.
10: Es ist zu viel gewollt, es springt nichts raus bei dieser Aktion von Diaz. Es könnte einfacher gehen, aber dann versucht er nochmals diesen kleinen, schnellen Antritt und dann ist der Ball futsch. Die Bayern mit Neuer, der weit aus dem Kasten klärt, mit dem Kopf dann ins Mittelfeld rein. Joshua Kimmich im Rückwärtsgang fast am eigenen Strafraum. Dayot Upamecano zentral vor dem Strafraum, quergelegt auf Konrad Leimer. Der wird von Fabian Ruiz schon wieder angegriffen. Wieder der Querpass auf Upamecano. Kvaratskhelia 3-4 Meter entfernt vom Franzosen, der jetzt den Ball nach links raustreibt. Auf Diaz, Upamecano, auf Musiala. Musiala komplett raus aus der Partie. Also da hat man auch ganz, ganz wenig gesehen. Eine Aktion, ein Pass, aber der wurde dann geklärt. Und die Bayern wieder Höhe Mittellinie mit Joshua Kimmich. Olise bekommt den jetzt mal, den Ball gegen Nuno Mendes. Schön weitergespielt auf Musiala. Musiala gegen Vitinha. Geht ins Dribbling rein, ist am Strafraum. Musiala ist vorbei. Musiala flankt nach innen. Safonov ist unten am Boden. Es wäre Harry Kane da gewesen. Aber Safonov kann erstmal klären in dieser 42. Minute. Erste richtig schöne Aktion von Jamal Musiala.
9: Und jetzt aber die Bayern wieder ganz, ganz hinten drin in der eigenen Abwehr, im eigenen Strafraum. Manuel Neuer passt zu Upamecano, der auch wieder ein bisschen am Ball vorbei rutscht. Das mit dem Rutschen, das Thema, das hatten wir ja. Bring mal bitte jemand ordentliche Stollen in der Pause an, unter die Schuhe der Münchner. Konrad Leimer, bedrängt von Ruiz, dreht sich einmal kurz um die eigene Achse, nimmt dann wieder Manuel Neuer von hinten mit. Ich gucke auf die Uhr, 42 Minuten gleich um. PSG führt immer noch mit 1:0. Olise schon am Strafraum von Paris, passt nach rechts zu Leimer quer auf die linke Seite und dann ist er wieder zu hoch und geht drüber über Luis Diaz. Der hatte gar keine Chance, selbst wenn der Mann 3 Meter groß wäre, wäre er da nicht rangekommen.
10: Nee, unpräzise, auch das ein bisschen zu hektisch im Abschluss von Konrad Leimer. Man sieht im Gesicht von Vincent Kompany die Unzufriedenheit. Er ist sich bewusst, wenn sie so weiterspielen, dann wird es nichts mit dem Finale in Budapest. Sie brauchen 2 Treffer für eine Verlängerung. Ein Riesenwerk für die Bayern am heutigen Abend gegen Paris Saint-Germain, weil aktuell das Angriffsspiel überhaupt nicht funktioniert. Wenig richtig druckvolle Aktionen. Paris steht eigentlich defensiv relativ sicher. Wieder Olise im Dribbling, im Mittelkreis. Diesmal Glück gehabt auf Pavlovic. Pavlovic geht jetzt nach vorne. Harry Kane mit dem Rücken zum Gegenspieler. Immer noch am Ball. Wieder ein Pass über 4-5 Metern zu Kimmich ins zentrale Mittelfeld. Zu Konrad Leimer. Halbrechte Position ganz rechts raus. Michael Olise jetzt gegen Fabian Ruiz. Geht er ins Dribbling und wieder hat er keine Chance. Ein gebrauchter Abend von Michael Olise. Also man soll sich ja nicht auf den Spieler einschießen, aber das ist bisher eines seiner schwächeren Spiele in der Fußball-Champions League. Die Bayern trotzdem nochmal am Ball.
9: Upamecano, Pass in die Mitte, dort ist Jonathan Tah, die Bayern alle aufgerückt und Achtung, Musiala, Strafraumkante, Musiala schießt und gehalten, Safonov, Möglichkeit von hinten nicht genutzt, Luis Diaz kam nicht ran und Musiala schießt den einfach mal ganz flach, fast aus der Elfmeterposition und Safonov, der war quasi schon unten, aber Achtung, die Bayern nochmal, linke Seite, Pavlovic wieder auf Musiala, dreht sich und schießt am Tor. Vorbei. Und er ärgert sich so dermaßen. Von der linken Seite wieder das Tor nicht richtig anvisiert. Hat auch ein klein bisschen Rücklage und spielt dann den Ball am zweiten Pfosten lang vorbei. Also bestimmt 2, 3.

0: Wenn jetzt aber doch mal die Bayern im Ballbesitz, können mal ganz in Ruhe aufbauen, mehr oder weniger. Paris ist ja schon wieder dazwischen. Olise auf der rechten Seite wird eingebunden, schon 5 Meter vom Strafraum. Kick auf der rechten Seite von PSG entfernt. Geht halt einfach alleine in die Mitte ein paar Meter und nimmt dann erst die Teamkollegen von hinten mit. Pass auf Jamal Musiala. Linker Strafraum, Kick. Musiala schießt wieder. Ja, aber Eddie, irgendwie muss ihm ja jetzt langsam mal klar sein, dass er jedes Mal, wenn er schießt, doch wieder übers Tor zielt.
1: Ja, 2 Minuten haben wir noch in dieser ersten Halbzeit und die Bayern jetzt mit einer kleinen Druckphase. Aber es war eine riesen Chance für Jamal Musiala in dieser 44. Minute. Dieser freie Schuss aus 10, 11 Metern flach auf Tor, der muss eigentlich eher sitzen, als dass ihn Safonov kriegen kann. So heißt es immer noch 1:0 für Paris Saint-Germain durch das frühe Tor vom Weltfußballer von Ousmane Dembélé, 7. Champions League-Tor in der Saison. Und die Pariser mal wieder mit Kvaratskhelia, der komplett abgetaucht ist nach seiner starken Anfangsphase. Konrad Leimer hat sich da reingebissen, jetzt in die Zweikämpfe von den Bayern. Nochmals mit dem Spielaufbau. Wieder Jamal Musiala wird ein bisschen besser, präsenter, halblinke Position auf Stanisic und bezeichnet Patricia dieser Ball ins Seitenaus.
0: Er passt einfach direkt ins Seitenaus. Nicht zu seinem Mitspieler nach vorne, hält den Ball nicht am Fuß, sondern entscheidet sich, ihn einfach schön über die Linie zu bringen, sodass Paris einen Einwurf hat. Es ist irgendwie sehr, sehr nervenaufreibend, was die Münchner hier auf den Platz bringen. Für die Fans, natürlich auch zum Kommentieren, wenn man so wenig Aktionen hat, die auch wirklich mal durchlaufen. Denn ständig ist irgendwas unterbrochen. Michael Olise führt den Ball wieder nicht richtig am Fuß, muss sich dann um die eigene Achse drehen, da am Mittelkreis in der Hälfte von Paris, um die Kugel zu den eigenen Mitspielern zu befördern. Kommt jetzt aber wieder über Umwege dran. Rechte Seitenauslinie. Fabian Ruiz hat sich eingemischt, hat den Ball drüber geschoben, deswegen Einwurf für die Bayern. Über Upamecano, der zurück in den Mittelkreis zu Tata. Nach halb links zu Stanisic und der muss gucken, ob er da auf dem Flügel durchkommt. Denn da stehen zwar ein paar Mitspieler, aber auch, Achtung, viele Pariser, die scharf drauf sind, wieder das Runde an den Fuß zu bekommen. Und dann wieder, also ich weiß gar nicht mehr, was man da noch sagen soll. Er schießt einfach ganz wild nach vorne und da sind halt nur Pariser. Die Bayern trotzdem im Ballbesitz. Joshua Kimmich verliert die Kugel. Es ist ein wildes Hin und Her, Eddie.
1: Ja, nochmals ein Pfiff und jetzt reicht es dem Schiedsrichter aus Portugal. Es gibt die gelbe Karte für Kvaratskhelia in der Nachspielzeit dieser ersten Halbzeit. Zeitspiel und deshalb Freistoß jetzt für die Bayern aus dem zentralen Mittelfeld mit Kimmich. Vielleicht die letzte Aktion in dieser ersten Halbzeit, die ganz schlimm begann aus Sicht der Bayern durch das frühe Tor von Dembélé. Und die Bayern mit Riesenglück, dass Neuer noch eine Wahnsinnsparade gezeigt hat bei einem Kopfball von Neves und auf der Bayern-Seite 2-3 Halbchancen. Jetzt kommt die Flanke, nochmals herein. Der Ball rauscht knapp am Pfosten vorbei, aber die Fahne war eh oben, also hätte nicht gezählt, dieser Kopfball. Und deshalb, Patricia, haben wir jetzt tatsächlich Halbzeitpause und die Ernüchterung ist aktuell relativ groß bei den Fans.
0: Und ich bin sehr, sehr gespannt, wie die Bayern hier gleich aus der Kabine rauskommen, ob sie mit erhobenem Haupt den Vollgasfußball hinlegen können, den wir von ihnen gewohnt sind, den wir auch im Hinspiel gesehen haben. Paris und die Münchner gehen in die Pause und PSG führt mit 1:0.
2: Es läuft noch nicht nach dem Geschmack der Münchner Bayern. Patricia Gabor und Edgar Endres reportierten aus der Allianz Arena. Wir sind gleich zurück nach der Halbzeitpause.
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4: Ja, und das Wichtigste in eben dieser Halbzeitpause kommt jetzt aus den Studios von NDR Info in Hamburg. Ich bin Christopher Gaube. Willkommen. Heute, auf den Tag, ein Jahr lang, ist die schwarz-rote Koalition im Amt. Doch von Feierlaune ist in Berlin heute nicht so richtig zu spüren gewesen. Stattdessen zeigte sich Vizekanzler Lars Klingbeil von der SPD betrübt, verweist auf zu viele Streitereien zwischen CDU und seiner eigenen Partei. Kanzler Friedrich Merz, der packt es da ein wenig pragmatischer an und verweist darauf, dass es zu dieser Koalition im Moment einfach keine Alternative gäbe. Birte Sönnigsen aus dem Hauptstadtstudio über Katerstimmung in der Bundesregierung, ganz ohne Party.
5: Zur ersten Kabinettssitzung vor genau einem Jahr spendierte der Chef eine Runde Bier. Friedrich Merz hatte extra ein 10-Liter-Fässchen aus dem Sauerland mitgebracht.
6: Das ist seit gestern gekühlt und wir werden heute Abend anstoßen auf unsere gemeinsame Arbeit. Und im Vordergrund steht das Wort Arbeit.
5: Die selbsternannte Arbeitskoalition hat ein krisenreiches

0: erstes Jahr hinter sich. Die Stimmung ist inzwischen deutlich schlechter in der Koalition und im Land. Einige Krisen hat die Koalition selbst verursacht. Die gescheiterte Richterinnenwahl, der Rentenstreit, und sie hat zu hohe Erwartungen geschürt und sie nicht erfüllt.
1: Die Erwartungen sind groß gewesen. Ich will nicht bestreiten, dass wir daran auch beteiligt gewesen sind, sie zu erzeugen.
0: Für andere Krisen sind etwa der Kreml oder das Weiße Haus verantwortlich. Einiges ist der Koalition dennoch geglückt. Doch statt Erfolge ihres ersten Regierungsjahres in den Mittelpunkt zu stellen, bleiben vor allem Streit und Diskussionen in Erinnerung. Schlechte Umfragewerte für CDU, CSU und die SPD haben Streit und Abgrenzungsversuche befeuert. Und plötzlich gibt es Stimmen, die vor einem vorzeitigen Regierungsende warnen. Die Begriffe Minderheitsregierung und Neuwahlen geistern durchs Regierungsviertel. Der Kanzler reagierte gestern Abend.
2: Träume auch niemand von Neuwahlen. Was soll denn danach dabei herauskommen? Glaubt irgendwer ernsthaft, dass ein Land im Wahlkampf inmitten einer solchen Wirtschaftskrise die notwendigen Entscheidungen treffen kann, die wir jetzt brauchen?
0: Der Kanzler erteilte auch einer Minderheitsregierung eine Absage. Stattdessen will er durch Reformen seine Koalition aus der Krise führen. Gesundheit, Pflege, Steuer, Rente. Möglichst viel soll vor dem Sommer beschlossen oder zumindest auf den Weg gebracht werden. Dabei ist im ersten Regierungsjahr deutlich geworden, wie schwierig das werden dürfte, wo Union und SPD auseinanderliegen. Heute stand keine große Reform auf der Tagesordnung der inzwischen 43. Kabinettssitzung. Bier hat der Kanzler diesmal auch nicht mitgebracht.
1: Kein Frust trinken, das ist sowieso nicht meine Art, das habe ich noch nie gemacht.
0: Kein Frust trinken, das hatte der Kanzler schon zu Beginn seiner Amtszeit klargemacht. Deshalb gab es heute neben Kaffee, Tee und Wasser nur Dank und mahnende Worte, dass es zu dieser Regierung aktuell keine Alternative gebe.
3: Ja, und nicht nur die Regierung hat heute eine eher maue Bilanz gezogen, sondern auch die Opposition. Die AfD, die größte Oppositionsfraktion, hat eine Aktuelle Stunde beantragt. Thema der Bilanz, Deutschland und die Wirtschaft. Gabor Hallas hat zugehört.
4: Friedrich Merz kann es nicht.
5: Bernd Baumann von der AfD stellt dem Bundeskanzler dieses Zeugnis aus und er sagt:
4: Beenden Sie diese Koalition, denn wenn Sie es nicht tun, beenden Sie Deutschland, so wie wir es kennen.
5: Er forderte den Kanzler auf, Mehrheiten mit der AfD zu nutzen. Und da widersprach Tilman Kuban von der CDU.
6: Und eine Partei, die EU, Euro und NATO in Frage stellt, kann kein Partner für die Union sein. Ludwig Erhard, Konrad Adenauer und Helmut Kohl würden sich im Grabe umdrehen.
5: In der Debatte sollte es um den Industriestandort Deutschland gehen. Die Grünen warfen der Regierung vor, die Wirtschaft enttäuscht zu haben, trotz guter Startbedingungen. Julian Joswig.
7: Keine Koalition hatte so gute Chancen wie diese. Mit einem Sondervermögen, mit 500 Milliarden Euro, mit einer reformierten Schuldenbremse, um unser Land nach vorne zu bringen und um in die Zukunft zu investieren. Aber was hat Schwarz-Rot bisher mit dem Geld gemacht? Nicht unbedingt Investitionen nach vorne gebracht in die Zukunft, sondern vor allem auch Wahlgeschenke für Markus Söder finanziert.
5: Für die Linke warf Mirza Edis dem Bundeskanzler vor, nach unten zu treten. Gegen Arbeiter, kranke Rentner und Menschen mit Migrationsgeschichte.
8: Es reicht verdammt nochmal. Es reicht mit der Marktgläubigkeit. Es reicht mit dem Stillstand. Es reicht mit Politik für wenige. Wir brauchen eine Wirtschaft, die für alle da ist. Nicht nur für Milliardäre, nicht nur für Großaktionäre.
5: Die Bundesregierung wies die Kritik zurück und spricht davon, dass ein starker Anfang gelungen sei.
3: Die Straße von Hormus, sie ist ja eine der wichtigsten Wasserstraßen überhaupt, vor allem für den Transport von Öl. Und deshalb ist der Druck für die Reedereien besonders groß, ihre Schiffe irgendwie durch die Meerenge zu bekommen, trotz der Gefahr, beschossen zu werden. Wie real die Gefahr ist, wurde jetzt deutlich. Ein Frachter einer französischen Reederei ist getroffen worden. Mehrere Besatzungsmitglieder sollen verletzt worden sein. Die Details hat Karin Ecker.
9: Die französische Reederei CMA CGM teilte mit, dass eines ihrer Schiffe in der Straße von Hormus angegriffen worden sei. Es handelt sich um das Containerschiff San Antonio, das unter maltesischer Flagge fährt. Unter den Besatzungsmitgliedern habe es Verletzte gegeben, so die französische Reederei. Die Betroffenen seien zur Behandlung von Bord in ein Krankenhaus gebracht worden. Auch das Containerschiff habe durch den Beschuss Schäden erlitten. Zuvor hatte bereits die britische Meeresbehörde UKMTO gemeldet, ein Frachter sei gestern Abend um 18.30 Uhr in der Meerenge von Hormus von einem unbekannten Geschoss getroffen worden. Nach Informationen des amerikanischen Nachrichtensenders CBS soll es sich um einen iranischen Marschflugkörper gehandelt haben. Nach CBS-Angaben und französischen Medieninformationen soll das Containerschiff versucht haben, mit Hilfe des amerikanischen Geleitschutzes die Straße von Hormuz zu durchqueren. Die USA haben ihren Militäreinsatz dort zur Sicherung des Schiffsverkehrs nach nur einem Tag wieder ausgesetzt, angeblich um einen diplomatischen Durchbruch mit dem Iran möglich zu machen.
3: Der neue Koalitionsvertrag der künftigen grün-schwarzen Landesregierung steht. Die Spitzen der kommenden Regierung haben ihn am Mittag in Stuttgart vorgestellt. Auf Parteitagen von CDU und Grünen sollen die Delegierten am Wochenende noch zustimmen. Astrid Maisoll berichtet.
10: Stärken, erneuern und zusammenhalten. Das sei der Kompass für die nächsten 5 Jahre, erklärte der designierte Ministerpräsident Özdemir von den Grünen. CDU-Mann Hagel, der Vize-Regierungschef werden soll, sagte, Grüne und CDU würden gemeinsam die Verantwortung fürs Land übernehmen. Ein Schwerpunkt des Koalitionsvertrages ist die Wirtschaft. Arbeitsplätze sollen gesichert und neue geschaffen werden. Unternehmensgründungen sollen künftig innerhalb von 48 Stunden möglich sein. Grün-Schwarz will Bürokratie abbauen und alle landesrechtlichen Berichtspflichten bis Ende 2027 abschaffen. Ein weiterer Schwerpunkt im Koalitionsvertrag ist die Bildung. Damit alle Kinder schulreif in die Grundschule kommen, will die neue Landesregierung ein verpflichtendes und kostenfreies letztes Kindergartenjahr einführen. Welche Vorhaben wirklich umgesetzt werden, ist unklar. Schon jetzt fehlt auf absehbare Zeit Geld im Haushalt. Und der Koalitionsvertrag steht unter einem Finanzierungsvorbehalt. Erst wenn es finanziellen Spielraum gibt, können einzelne Projekte auch umgesetzt werden.
3: Der Bericht war das von Astrid Maisold. Vor knapp einem Jahr, am 9. Mai, da starb eine der bekanntesten Holocaust-Überlebenden und Zeitzeuginnen, Margot Friedländer. Sie wurde 103 Jahre alt und hatte bis zu ihrem Tod unermüdlich gegen das Vergessen anerzählt. Unter anderem bei vielen Besuchen in Schulen und Gräueltaten der Nazis. Darüber hat sie berichtet. Sie hat für Menschlichkeit geworben. Morgen Vormittag setzt die Stadt Berlin Margot Friedländer ein dauerhaftes Zeichen und benennt einen zentralen Platz nach ihr. Sabine Müller vom RBB blickt voraus.
11: Es ist ein symbolträchtiger Ort, den der Senat ausgewählt hat, um eine der wichtigsten Zeitzeuginnen zu ehren, die Berlin je hatte. Der Platz vor dem Berliner Abgeordnetenhaus. Bisher namenlos, in Zukunft heißt er Margot-Friedländer-Platz. Passt perfekt, fand der regierende Bürgermeister Kai Wegner bei der Vorstellung der Pläne.
12: Wo, wenn nicht vor dem Abgeordnetenhaus? Wo, wenn nicht an dem Ort, wo es darum geht, unsere Demokratie, unsere Freiheit zu schützen? Auch immer wieder ein starkes Bekenntnis gegen Hass und Hetze zu zeigen, aber auch ein starkes Bekenntnis gegen Antisemitismus.
11: Bei einem Festakt im Abgeordnetenhaus wird der Platz offiziell benannt, danach das neue Straßenschild enthüllt. Dann sind Margot Friedländer und ihr Engagement sichtbar im Herzen ihrer Heimatstadt verankert.
13: Seid Menschen. Wenn ihr Menschen seid, könnt ihr keine Antisemiten sein. Respektiert Menschen, wir sind alle gleich.
11: Friedländer wurde 1921 in eine jüdische Familie geboren. Die Nazis ermordeten ihre Mutter und ihren Bruder in Auschwitz. Sie selbst überlebte das Konzentrationslager Theresienstadt und zog nach dem Krieg in die USA. Mit 88 kehrte sie zurück nach Deutschland und fing im hohen Alter erstmals an, über ihre Erlebnisse im Holocaust zu sprechen, besonders vor jungen Leuten. Parlamentspräsidentin Cornelia Seibelt lobte im vergangenen Herbst
14: mit ihrem Aufruf, das Trennende nicht überzubewerten, sondern menschlich zu sein, hat sie einen immensen Beitrag für die Erinnerungskultur von Berlin, aber auch von Deutschland geleistet.
11: Einen Platz oder eine Straße nach einer Verstorbenen zu benennen, das ist normalerweise frühestens 5 Jahre nach dem Tod des Menschen möglich. Für Margot Friedländer machte der Senat aber eine Ausnahme. Ein Zeichen der großen Wertschätzung. Für das Abgeordnetenhaus ändert sich nun die offizielle Adresse. Sie lautet nicht mehr Niederkirchner Straße 5, sondern Margot-Friedländer Platz.
3: Ein Bericht war das von Sabine Müller. Und wir schauen noch einmal nach Berlin. Außenminister Wadefuhl dringt auf grundlegende Reformen innerhalb der EU-Strukturen. In einer Grundsatzrede bei der Konrad-Adenauer-Stiftung, da hat der CDU-Politiker ja skizziert, was sich seiner Meinung nach ändern müsste, um die EU handlungsfähiger zu machen. Christina Nagel.
15: Die Europäische Union, das schwingt in der Rede von Außenminister Wadephul mit, bleibt hinter ihren Möglichkeiten zurück. Und das aus vielerlei Gründen. Weil sie ihr Potenzial nicht ausschöpft, weil sie in der Außen- und Sicherheitspolitik regelmäßig scheitert.
16: An einer aus der Zeit gefallenen Architektur.
15: Für ihn ist klar, wenn sich die Europäische Union in der sich rasant ändernden Welt behaupten will, dann muss sie sich neu aufstellen. Der CDU-Politiker versucht deshalb mit konkreten Vorschlägen neuen Schwung in die alte Strukturreformdebatte zu bringen.
3: Und wir kommen jetzt wieder zurück zum Sport und da ist Stefanie Lavoie.
17: 0:1 steht es aus Sicht des FC Bayern München im Halbfinal-Rückspiel der Champions League. Dembélé erzielte den bislang einzigen Treffer dieser Partie und das gleich in der dritten Minute. Wir gehen zurück zu Patricia Gabor und Edgar Endres. Die beiden sitzen in der Allianz Arena die zweiten 45 Minuten.
18: Noch ist nichts zu sehen von den Mannschaften hier in der Arena zu Beginn der zweiten Halbzeit. Wir warten noch auf die Bayern. Auf Paris und wir warten natürlich auf den Sturmlauf der Bayern, auf richtig gute Torchancen, die gab es in der ersten Halbzeit nur andeutungsweise, zwei hatten die Bayern trotzdem durch Olise, Schuss knapp drüber und dann Musiala kurz vor der Pause und ich habe die große Hoffnung, die Bayern haben in den letzten 62 Spielen in der Fußball-Champions League zu Hause 60 Mal getroffen, also Patricia, das ist ein Pfund und das ist auch eine Statistik, die macht Hoffnung.
19: Ja, aber der eine, der ja diese Statistik auch ordentlich gehoben hat, nämlich Harry Kane mit 13 Champions-League-Toren in dieser Saison, der findet bisher nicht so richtig statt. Ja, ich weiß, dass die Defensivarbeit der Pariser auch ein bisschen klüger ist als im Hinspiel. Ja, aber bei den Bayern hakt es einfach. A, vorne, B, auch hinten hat man bei dem einen Gegentreffer von Dembélé gesehen. Das ist wieder der gleiche Trick gewesen wie schon die ganze Zeit. Die Bayern stehen ein bisschen zu hoch und dann passt niemand auf, was auf der anderen Seite, wo der Ball gerade nicht ist, passierte. Und da stand Dembélé halt nun mal völlig frei. Ja, und Eddie, ich musste vorhin in der ersten Halbzeit wirklich sehr lachen, als du gesagt hast, dass Vincent Kompany wie so eine Kobra unterwegs ist und vielleicht auch mal zubeißt. Kein Wunder, der hat auch so eine glänzende schwarze Jacke an, so ein bisschen wie Schlangenlederhaut. Ich hoffe ja, dass er in der Kabine mal ein bisschen zubeißt.
18: Ja, vielleicht hat er ein bisschen Gift verspritzt. Also wir hoffen ja, dass das positiv ist für die Bayern, für die Mannschaft. Er hat gestern noch in der Pressekonferenz gesagt, ich muss mir noch diesen letzten Satz überlegen, der dieses 1% rauskitzelt, damit die Mannschaft vielleicht das ganze Ding für Budapest klar machen kann. Also in der ersten Halbzeit hat es nicht danach ausgesehen, Patrizia, dass es ihm gelungen ist. Luis Enrique jetzt in den Katakomben zu sehen, der ist wie ein Derwitsch nach diesem 1-0 unten in seiner Coaching-Zone herumgesprungen. Aber er weiß auch, hier in München bist du erst sicher, wenn der Schiedsrichter abgepfiffen hat.
19: Ja, aber vielleicht ist das Glück ja doch auf der Seite der Bayern in der zweiten Halbzeit. Also ich meine, immerhin waren die Pariser nicht in ihrem Glückshotel untergebracht. Die hatten nämlich gefragt, ob sie ins gleiche Hotel dürfen wie vor einem Jahr, wo sie ja in München gegen Real die Champions League gewonnen haben und dann auch in diesem Hotel eben gefeiert haben. Und da hat Vincent Kompany auch auf der Pressekonferenz gleich gesagt, nee, Leute, sorry, aber das ist unsere Stadt, ne? So nach dem Motto, meine Stadt, mein Block. Und unser Hotel, das geben wir nicht her, ja, hat den Parisern offenbar bisher nicht geschadet, denn das Spielglück war auf ihrer Seite auch ein bisschen das Glück, wenn man sich so den Schiedsrichter anschaut, Eddie.
18: Ja, zwei Szenen gab es. Eine hat für mächtig Zunder gesorgt. Das war ein Befreiungsschlag der Pariser im eigenen Strafraum. Da hatte Mendes seinen Mittelfeldspieler Neves getroffen und das war ein hartes Handspiel. Normalerweise pfeifst du da einen Handelfmeter, ausgeblieben. Und zuvor gab es noch ein Handspiel von Nuno Mendes im Mittelfeld gegen Konrad Leimer. Mendes war bereits gelb vorverwarnt, hätte also gelb-rot sehen müssen und dann wäre Paris früh mit einem Mann weniger auf dem Platz gewesen. Während jetzt die Pariser unter den Pfiffen der Bayern-Fans zurückkehren. Auf den ersten Blick gibt es natürlich keinen Grund, irgendjemanden auszuwechseln. Luis Enrique wird erstmal so weiterspielen, nur auch bei den Bayern.
20: Wir müssen die Fußballübertragung einmal kurz unterbrechen für eine amtliche Gefahrendurchsage für die Stadt Krefeld. 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
18: Einer, der ist frech, der kann sich was zutrauen, aber wie es aktuell mit seiner Fitness aussieht, weiß auch kein Mensch. Also erstmal gibt es keine Wechsel bei den Bayern, die jetzt kommen. Das hat lange gedauert, diese Halbzeitpause. Es wird sicherlich von Vincent Kompany nochmals eine ganz, ganz mahnende Ansprache gegeben haben. Jungs, lasst euch den Traum nicht nehmen. Ihr seid so kurz davor, das Finale zu erreichen, aber jetzt müsst ihr auch zweimal treffen.
19: 35 PSG-Spiele hat sich Kompany angeschaut im Vorhinein. Hat offenbar nicht so viel genützt, wenn dann die Mannschaft dann auf dem Platz nicht das abliefert, was er sich vorgestellt hat. Also, man hört es, es wird ein bisschen lauter, bedeutet, die Mannschaft ist zurück auf dem Platz. Als letztes der Capitano Vincent Kompany kommt jetzt durch diesen Tunnel, der sich in der Münchner Arena ja immer so öffnet. Erst ebenerdig ist mit dem Rasen, dann so hochfährt, da kommt er jetzt raus, während sich seine Mannschaft schon aufstellt. Und die Pariser, Eddie, die dürfen dann gleich anstoßen.
18: Ja, und gleich wird Joao Pinheiro, 38 Jahre jung, aus Braga, in seinem 15. Champions-League-Spiel diese alles entscheidende zweite Halbzeit aus Sicht der Bayern anpfeifen. Zumindest alles entscheidend, wenn sie noch irgendwie vielleicht auch in die Verlängerung kommen wollen. Zwei Tore sind Minimum Pflicht jetzt, um das Spiel noch irgendwie in die richtige Richtung zu bringen. Anstoß für Paris Saint-Germain mit Ousmane Dembélé. Und die machen das ja immer klar. Ball weit vor in die Hälfte des Gegners. Am besten in Seiten aus. Und so ist es wieder, um dann einen Einwurf des Gegners zu erzwingen und sofort das Pressing aufzuziehen. Das ist eine ganz, ganz eigenartige Taktik und Technik. Aber Patricia, es ist Paris Saint-Germain-Style.
19: Ja, hat in dem Moment auch nicht geholfen, denn Olise kommt über die rechte Seite, fast schon auf Höhe des rechten Strafraums. Knicks geht da ins Duell mit seinem Gegenspieler Pacho. Pacho kann erstmal stören und ich glaube, Mendes befördert dann die Kugel über die Seitenauslinie. Achtung, Einwurf, Konrad Leimer in die Mitte und Musiala lässt den Ball da fast in der Nähe des Elfmeterpunktes über sein Bein springen und deswegen war das jetzt keine gefährliche Aktion oder nicht so gefährlich, wie sie hätte sein können. Die Münchner wieder in der eigenen Defensivreihe unterwegs, auch auf der eigenen Seite, hinter der Mittellinie. Von dort aus wollen sie natürlich wieder vordringen. Pass geht durch den Mittelkreis. Harry Kane lässt abtropfen für Luis Diaz. Das war ein Abtröpferchen, hat ein bisschen gedauert. Diaz gegen Marquinhos, linker Strafraumknick auf Pavlovic. Der nimmt von hinten Stanisic mit, immer noch fast auf der Höhe des linken Strafraumknicks von Paris. Dann ist Jonathan Tah mitgelaufen, die gesamte Abwehr aufgerückt. Auch Manuel Neuer ganz weit raus und dann wieder ein unpräziser Pass der Münchner. Das hatten wir ja schon in der ersten Hälfte. Geht wieder über die Seitenauslinie. Man fragt sich, Eddie, warum?
18: Es ist die Nervosität. Es ist wirklich der Druck, ohne Frage. Das muss man eindeutig bei den Bayern heute Abend unterschreiben. Jetzt der Ball ins Mittelfeld rein auf Olise, Harry Kane mit dem Lupfer Richtung Strafraum. Und der letzte Mann ist Nuno Mendes und da liegt im Mittelfeld Pacho, wenn ich es richtig sehe, am Boden. Der Innenverteidiger kann man gut erkennen, weil er eben den linken Unterarm bandagiert hat. Und da hat es sich richtig wehgetan. Schiedsrichter Pinheiro ist da, hat das Spiel auch unterbrochen. Und jetzt kommen die Ärzte, die Sanitäter, die Physios gleich auf den Rasen. Da gibt das Zeichen, wo bleibt er denn? Sie kommen nicht, jetzt sind sie auf dem Weg nach innen. Also haben jetzt schön erstmal gewartet, was macht der Schiedsrichter?
19: Nee, ich glaube, er hat schon mal gewunken, die haben das Zeichen noch nicht so richtig gedeutet. Ich glaube, dass Harry Kane bei seinem Schuss Pacho am Kopf erwischt, weil er hat sich, also das Bein von Harry Kane ist sehr hoch, aber er trifft den Ball und schießt in die Luft. Und Pacho ist sehr tief mit seinem Schädel und kriegt dann so den Stollen von Harry Kane vorne so auf den oberen Teil der Stirn, dort wo bei manchen Leuten die Geheimratsecken wachsen. Jetzt ist er ja in Behandlung und immer noch auf dem Boden, während in der Arena wieder lauter wird, natürlich ausverkauft. Es sind ungefähr 4000 Pariser mitgereist, von denen man tatsächlich gar nicht so viel hört und auch gar nicht hören kann, weil die restlichen, also ungefähr 71.000 in der Münchner Arena, richtig Dampf machen. Ist auch immer mindestens einer dabei in der Südkurve, der das Oberteil ausgezogen hat. So warm ist es hier tatsächlich nicht, um die 10 Grad. Ja, aber ich glaube, Eddie Pacho kann weitermachen.
18: Ja, der wird weitermachen, der wird auf die Zähne beißen. Und es gab schon mal einen herben 2:3 Heimauftritt gegen Paris Saint-Germain im Viertelfinale 2021 gegen dieser französische Spitzenmannschaft. Damals der K.O. für die Bayern in der Champions League, damals ein überragender Mbappé. Heute Abend war es Ousmane Dembélé in der dritten Minute. Pacho steht wieder, geht erstmal Richtung Seitenauslinie und wird dann gleich auch weiterspielen können. Also alles halb so wild. Natürlich war das Bein von Harry Kane hoch, aber der Kopf war zu tief aus meiner Sicht von William Pacho. Und deshalb alles okay. Schiedsrichterball für Paris, zurückgespielt auf Matvei Safonov, der nur einmal zupacken musste in der 44. Minute bei einem Flachschuss von Jamal Musiala. Ansonsten gab es nichts zu halten für den russischen Keeper, der vor 3 Jahren aus Krasnodar nach Paris gewechselt ist.
2: Ja, und jetzt haben die Bayern schon wieder ein Handspiel gesehen, aber diesmal war es ein angelegter Arm von Marquinhos. Alles in Ordnung. Paris bemüht sich, die Kugel in den eigenen Reihen zu halten. Marquinhos wird angelaufen von Luis Diaz im Strafraum der Pariser. Bisschen Druck gemacht. Safonov spielt den Ball hoch raus. Jonathan Tah hat ihn im Mittelkreis. Ich weiß nicht, was das werden sollte. So ein halber Fallrückzieher befördert den Ball nicht so wirklich zu den eigenen Teamkollegen. Paris schon wieder dazwischen auf der rechten Seite. Hat sich Musiala schwer getan gegen Zaire Emery. Es ist wieder ein leichtes Ping-Pong-Spiel. Die Bayern-Fans hätten da gerne, glaube ich, einen Foul gesehen, aber der Ball, der ist jetzt bei Jonathan Tah, und zwar im eigenen Strafraum. Halbwegs unbedrängt. Doué, ja, der ist unterwegs. Manuel Neuer schlägt den Ball hoch Richtung Olise. Der kriegt die Kugel aber nicht, sondern wollte sie eigentlich mit dem Kopf annehmen. Wird wieder zurückgespielt zu Neuer. Von dort aus wieder in den Mittelkreis. So ein Spiel jetzt zwischen der Box und dem Kreis. Das Eckige, das Runde, aber das Runde, das war noch nicht im Eckigen. Auf jeden Fall nicht bei den Bayern. Die Münchner liegen immer noch zurück mit 0:1. 50 Minuten sind durch.
18: Und wieder liegt ein Franzose am Boden. Und erneut ist es, glaube ich, William Pacho. So ist es. Wieder ist es die bandagierte linke Hand. Und mir fällt es schwer, die Bayern heute ein bisschen in Schutz zu nehmen. So ein ungenaues Spiel der Bayern sieht man selten. Liegt natürlich auch daran, dass Paris wahnsinnig früh die Bayern anläuft und presst. Und deshalb gibt es keine Ruhe, ein sicheres Passspiel aufzuziehen. Aber trotzdem so viele Ungenauigkeiten und so viel Unruhe im Spiel der Bayern, das ist man einfach nicht gewohnt. Und deshalb gibt es auch die ganz, ganz wenigen Torchancen bisher aus Sicht der Münchner. Spiel freigegeben mit einem Freistoß für PSG. Rückpass auf William Pacho, der ist zweimal, ja, die Bayern-Fans, wo er wohl sagen, Zeit geschunden hat, aber es war vorhin schon Foulspiel. Achtung vorne, einmal aufgetaucht, waren Zaire Emery, der Rechtsverteidiger, wird allerdings jetzt von den Bayern schön abgelaufen und ausgespielt. Und jetzt kommen sie mit Josip Stanišić.
2: Der steckt durch für Musiala, der zurück auf Stanišić, Kombination zu Kane. Kane an der Mittellinie unterwegs, von hinten hilft Musiala, aber da haken sich die Pariser bei ihm ein. Musiala sitzt auf den Knien, das Spiel geht auch nicht weiter, ist unterbrochen. Freistoß, halblinke Position, Höhe Mittellinie, Joshua Kimmich, Verlagerung nach ganz rechts außen. Das sollte eigentlich bei Olise ankommen, das Ganze musste über Umwege gehen, über Konrad Leimer. Aber jetzt Olise im Dribbeltempo, rechter Strafraum, Knick. Olise, was macht er? Legt vor für Diaz in der Mitte. Diaz schießt nicht, sondern dreht sich auch nochmal. Stanišić jetzt halb links, ganz links. Jetzt Harry Kane schießt, abgeblockt. Gar kein Problem. Ich glaube, Marquinhos kriegt jetzt zwar einen Pferdekuss, aber das ist dem völlig egal. Wieder eine Situation entschärft. Aber Eddie, die Bayern drücken immerhin.
18: Sie drücken, aber es wirkt immer noch nicht strukturiert, das Angriffsspiel. Und auch ein bisschen zauderhaft. Gerade die beiden Trippelkünstler, Olise und Diaz, und dann eben Harry Kane mit dem Versuch der Brechstange. Noch einmal, Stanišić zurück in den Mittelkreis zu Joshua Kimmich, der rein ins Mittelfeld, ungenau. Nächster Fehlpass, aber da beide Mannschaften sich quasi keinen Raum schenken, wieder ein Fehlpass diesmal der Pariser im Aufbauspiel. Das ist wirklich kein schönes Spiel. Von wegen eine zweite magische Nacht. Es ist ungenau. Diesmal der lange Schlag von Olise Richtung Diaz. Auch der Ball wieder unsauber. Und dann Diaz reißt seinen Gegenspieler zu Boden, der Kolumbianer. Natürlich gefrustet, dass heute so wenig geht. Marquinhos war es, der Kapitän von Paris Saint-Germain. Der Brasilianer auch sehr, sehr erfahren. 31 Jahre 104 Länderspiele, wird natürlich auch bei der Fußball-WM in den USA für die Selezau am Ball sein. Die Bayern mit Leimer, Rückkopfball Richtung Neuer. Und wir blicken auf die Uhr. Fast 53 Minuten durch und immer noch 0:1 aus Sicht der München.
2: Es gab ja so Leute, die nach diesem 5:4 Hinspiel, 5:4 für Paris, gesagt haben, oh ja, also dieses Torspektakel ist ja ganz schön, aber dadurch, dass die Defensive eigentlich kaum eine Rolle gespielt hat, wäre mir doch lieber so ein sauberes 1:0 lieber gewesen. Achtung, jetzt Harry Kane auf dem Boden in einem Kopfballduell, hat er ordentlich was abbekommen und hält sich den Schädel, liegt immer noch, guckt sich jetzt aber um und Teamkollege Pavlovic hilft ihm auf. Das ist ein kleiner Zusammenstoß gewesen mit Marquinhos. Also da würde ich jetzt mal dem Pariser Kapitän keine wirkliche Absicht unterstellen. Es gibt trotzdem den Freistoß für die Münchner. Und um diesen Gedanken nochmal zu Ende zu bringen, Eddie, jetzt ist es genau eben nicht das Torspektakel. Es ist ein 1:0 von Paris, aber besonders schön ist es trotzdem nicht.
18: Es ist nicht schön und man merkt halt auch, die Bayern tun sich schon schwer, wenn eine Mannschaft hinten richtig gut steht, wie heute Abend Paris Saint-Germain. Mit einem Schussmann, der überhaupt nicht gefordert worden ist. Vielleicht jetzt ein Freistoß. 54. Minute, 30 Meter, fast zentral. Kimmich legt den Ball links raus auf Luis Diaz, der versucht hier ins Dribbling reinzugehen. Legt aber auf Pavlovic und wieder mit der Innenseite komplett verzogen, dieser Schuss von Alexander Pavlovic. Und die nächste Halbviertelchance ist dahin, denn das war eine freie Schussbahn. Und an einem guten Abend, dann haust du mal so ein Ding in den Knick rein. Heute Abend geht gar nichts bisher. Und das ist schon erschreckend aus Sicht der Münchner, dieses Offensivspiel. Und da unten ein Vincent Kompany, der nachdenklich ist, der die Hände vor der Brust verschränkt hat, der gerade die Wasserflasche ein bisschen weggekickt hat und wird sich fragen, hey, was ist los mit meinen Musketieren vorne?
2: Ja, da ist auch so ein irgendwie brauner Fleck unter seinen Schuhen da im Rasen. Da wächst keiner mehr. Das ist bestimmt, weil er da das ganze Gras weggetreten hat. Die Münchner beeilen, müssen sich beeilen, den Ball da aus den Reihen hinten rauszubekommen. Manuel Neuer darf wieder mitspielen. Schlag in den Mittelkreis. Doch wird Harry Kane gehalten. Deswegen ist das Stadion laut. Aber der Unparteiische sagt weiterlaufen. Pfeift jetzt aber ab. Das wäre dann zum Vorteil der Pariser gewesen. Und deswegen jetzt tatsächlich das Ganze unterbrochen. Vielleicht auch, weil Jamal Musiala dann sozusagen wieder der Zweite in der Reihe gewesen ist, der dann auch noch gefoult wurde. Darum gibt es jetzt den Freistoß für die Münchner im Mittelkreis, eigene Hälfte. Der ist, ja, ich würde sagen, interessant ausgeführt worden von Joshua Kimmich. Einfach mal random nach rechts. Olise, den habe ich da nicht wirklich gesehen. Entweder war er getarnt oder einfach nicht da. Paris im Ballbesitz. Dembélé, linke Seite, eigene Hälfte. Ball geht über die Mittellinie, über Vitinha, verlagert nach rechts zu Doué. Doué ins Zweikampfduell. Doué, Doué, Übersteiger, Doué. Schuss, Neuer! Rausgefaustet aus kurzer Distanz, fast schon am 5-Meter-Raum war dieser Duell-rechte Position. Und jetzt können die Bayern mal eine schnelle Aktion nach vorne einleiten. Stolpern aber gefühlt wieder über die eigenen Füße, dann über die Füße der Pariser. Deswegen das Ganze wieder langsamer gemacht worden. Und die Flanke von Kimmich aus dem Mittelkreis nach vorne rechts zu Lise Eddy kam wieder nicht an.
18: Ist das ein verkrampftes Spiel nach vorne der Bayern, die aufpassen müssen. Kvaratskhelia gegen Upamecano zieht nach innen. Kann natürlich, das Dribbling ist vorbei an Upamecano und Neuer mit dem Fuß da. Mann, lässt sich der Upamecano da leicht ausspielen. Das gibt's doch nicht. Zum zweiten Mal von Kvaratskhelia. Natürlich ein super Dribbler, aber das ist zu einfach. Da ist er bocksteif in der Rückwärtsbewegung und Manuel Neuer jetzt mit zwei richtig guten Paraden. Aber jetzt die Bayern im Mittelfeld. Können sie es mal lösen? Jetzt kommt der Ball. Rechts raus zu Michael Olise gegen Nuno Mendes. Olise mit Tempo Richtung Mendes. Pass nach vorne zu Kane. Safonov ist raus. Schnappt sich den Ball und klärt. Und somit ist auch diese Möglichkeit der Bayern dahin. Und das sind Momente jetzt, die natürlich den Bayern-Fans fast den Atem stocken lassen. Diese Chancen zunächst von Doué und jetzt dann natürlich der nächste Schuss von Kvaratskhelia. Zweimal war Manuel Neuer da.
2: PSG führt mit 1:0, 57 Minuten sind durch und man kommt halt dann irgendwann so ins Grübeln als Spieler. Bis jetzt konnten sich die Bayern immer irgendwie darauf verlassen, dass sie das Ding noch drehen, dass sie irgendwie zurückkommen. In der Bundesliga haben sie es ja gezeigt gegen PSG. Es war ein 2:5 Rückstand und sind auch zu einem 4:5 gekommen. Aber jetzt erstmal Luis Diaz, linker Strafraumkick. Diaz zieht in die Mitte, Diaz legt vor für Musiala, der zurück zu Diaz. Aber das klappt alles nicht. Klappt alles nicht, Ball drüber über der Grundlinie, zwei Pariser waren noch dran, unter anderem Kapitän Marquinhos, haben das alles geklärt, ganz sauber gespielt. Also auch diese einfachen Steckpässe, das, was man ja im Training rauf und runter übt, das funktioniert hier heute alles nicht. Und was ich sagen wollte, wenn du die ganze Zeit zwar dieses Selbstvertrauen hast, dieses Vertrauen in das eigene Spiel, aber es dann nach fast einer Stunde immer noch 1:0 für Paris steht, dann kriegst du vielleicht so langsam einen kleinen Psychokasper und dann geht dir das in den Kopf und dann stehst du vor dem Tor und triffst halt nicht mehr, auch aus kurzer Distanz nicht mehr. Alles schon gesehen in dieser Fußballwelt, das darf nicht passieren bei den Bayern. Ich will hier nicht alles schwarz malen, aber hey, wir brauchen jetzt zumindest mal einen schnellen Anschlusstreffer.
18: Ja, 32 Minuten noch in dieser zweiten Halbzeit. Bayern braucht zwei Tore für die Verlängerung und momentan sieht es überhaupt nicht danach aus, das überhaupt einmal treffen. Jetzt mal Olise. Jetzt hat er Platz. Jetzt hat er Tempo im Mittelfeld. Nur noch 30 Meter vor dem Kasten. Immer noch Olise. Geht nach innen. Am erst vorbei. Am zwei bleibt er hängen. Das ist zu viel. Das ist einfach zu viel, was er da macht. Da vertrippelt er sich immer wieder und jetzt müssen sie aufpassen, denn Paris hat Konterchancen, aber die Bayern gehen erstmal dazwischen. Mit Tah, nächster Angriff, nächste Welle, mit Pavlovic, links raus, auf Luis Diaz, der jetzt gegen Warren, sei ihr Emery, nächstes Dribbling, Diaz zunächst vorbei, Pass nach innen, Marquinhos steht gut.
2: Ja, und es steht auch einfach kein anderer Bayern-Spieler da, ne? Das ist genau das, was bei den Parisern vorhin ganz am Anfang der Partie beim Gegentreffer geklappt hat. Da ist dann ein Steckpass einfach mal bei Dembélé angekommen. Der stand komplett frei. Aber wenn keine Münchner, wenn kein einziges rotes Trikot da im Strafraum unterwegs ist, dann spielt Luis Diaz natürlich in die Leere. Achtung, Kane. Kane zu Musiala. Musiala 10 Meter von der Strafraumkante entfernt. Jetzt rechts zu Olise. Olise rein in den 16er. Olise in die Mitte. Olise zu Musiala verlagert nach links zu Pavlovic. Das ist zu viel hin und her. Warum schießt denn da keiner? Und dann schießt einer, und zwar den Schiedsrichter an. Direkt voll auf den Arm, Schiedsrichterball, schnell ausgeführt. Die Bayern nochmal mit der Möglichkeit anzugreifen. Wir sind ja immer noch tief in der Hälfte. Der Gast der Gäste aus der französischen Hauptstadt, Upamecano, halb rechts unterwegs. Jetzt aber 20 Meter vom Strafraum entfernt. Jetzt da vorne zu Olise. Olise schon auf der Kante der Grundlinie unterwegs. Und die Pariser haben, glaube ich, gesehen, dass der Ball drüber war über der Linie. Und auch der Unparteiische hat das gesehen. Deswegen gibt es den Abstoß, Eddie, für Paris.
18: Was kannst du machen aus Sicht von Vincent Kompany? Wen musst du bringen? Wen kannst du bringen? Leon Goretzka? Ist es ein Lennart Kahl? Ist es ein Fonso Davis? Ja, es sind eigentlich gute Fußballer, aber eben nicht die Überfußballer. Und da gibt es den ersten Wechsel. Es ist tatsächlich Alfonso Davis, der eingewechselt werden wird bei den Bayern. Jetzt bin ich gespannt, ob er für Leimer kommt oder für Josip Stanisic. Denn die Bayern brauchen mehr Tempo, sie brauchen mehr Schärfe nach vorne und sie brauchen auch mehr Risiko. Denn sonst wird es heute Abend nichts mit dem Finale gegen Arsenal, das ist klar. Zu einfallslos das Offensivspiel. Harry Kane ganz tief in der eigenen Hälfte, fast letzter Mann. Jetzt Rückpass auf Manuel Neuer. Da muss er nicht stehen, der Kane. Der muss vorne rein, wo jetzt der Musiala steht. Sonst kann er keine Tore schießen. Olise, Ballbesitz für die Bayern, 62%, allerdings noch keine einzige Ecke, 4 für Paris, auch das so ein bisschen bezeichnet für das Bild in der Arena. Und Patrizia, in der zweiten Halbzeit gab es eigentlich nur Chancen bisher für die Gäste.
2: Achtung, Steckpass, Pavlovic, rechte Seite, Strafraum, Paris, von hinten Leimer, Leimer will flanken, abgeblockt, aber nochmal zu Kimmich, Kimmich zu Leimer, immer noch rechte Strafraumkante, jetzt nach ganz rechts zu Olise, Olise, Pass in die Mitte, von dort aus, Schussmöglichkeit, flach, unten von Stanisic, halb links, 16 Meter Entfernung, ganz flach und auch relativ langsam auf Safonov gespielt. Wieder gar kein Problem für den Torhüter der Gäste. Und es geht in die andere Richtung. In der Hälfte der Bayern befinden wir uns schon auf der rechten Seite. Doué, 10 Meter Querlinie zur rechten Strafraumkante. Einmal vorbeigespielt an Vincent Kompany. Zurück auf die eigene Seite. Pass durch den Mittelkreis. Virginia ist dabei. Es ist auch Mendes wieder dabei. Virginia wird nochmal zurückgepasst. Und Eddie, was ich jetzt ganz interessant finde, die Mannschaft von Luis Enrique stellt sich viel defensiver auf als vorher. Natürlich, man kann das hier theoretisch jetzt auch wegverwalten, weil wenn man sich die Gesamttore anguckt, steht es ein 6:4 für PSG.
18: Tja, und sie haben natürlich immer wieder Rekonterchancen, wie jetzt durch Warren Zaïre Emery gegen Josip Stanisic. Der junge Franzose, erst 20 Jahre alt, am rechten Flügel, spielt zurück auf Doué, der vorhin Neuer prüfte. Und auch bei Paris wird gleich gewechselt werden mit Bradley Barcola. Da kommt ein richtig guter Flügelspieler. Könnt ihr mir vorstellen, dass er vielleicht für Doué kommt? Und bei den Bayern eben Alfonso Davies, Wechsel noch nicht ausgeführt. Weil noch einmal die Pariser kommen mit Kvaratskhelia, der sich allerdings jetzt festgelaufen hat. Und die Bayern vielleicht mal mit einem schnellen Umschaltspiel. Upamecano, wieder so ein langer, einfallsloser Schlag. Genau auf den Kopf von Marquinhos, der zurück zu Torwart Safonov. Und da lässt sich viel, viel Zeit. Kennt man gar nicht von Paris. 63. Minute läuft. 1-0 für PSG. Frühes Tor. Ousmane Dembélé. Wer gedacht hat, es gibt ein Feuerwerk am heutigen Abend. Patrizia ist bisher doch krass enttäuscht worden.
2: Ja, also wirklich das einzige Feuerwerk waren die paar armen Pyros, die die Pariser Fans da vor dem Spiel oder zum Anpfiff abgefeuert haben. Jetzt aber wieder PSG. 10 Meter von der Mittellinie entfernt im Halbfeld der Bayern. Duell drängt sich da durch.
20: Und noch eine Unterbrechung der Fußballübertragung für eine wichtige Warnmeldung. Achtung, ein Falschfahrer auf der A11 Kreuz Uckermark Berliner Ring. Zwischen Warnitz und Pfingstberg kommt Ihnen ein Falschfahrer entgegen. Fahren Sie äußerst rechts und überholen Sie nicht. Noch einmal, auf der A11 Kreuz Uckermark Berliner Ring zwischen Warnitz und Pfingstberg ist ein Falschfahrer unterwegs. Äußerste Vorsicht bitte in beiden Richtungen.
2: Eigene Abwehrreihe zum Innenverteidiger. Er lässt sich ein bisschen Zeit an der Seitenlinie. Warten immer noch die zwei, die eingewechselt werden wollen. Davis schaut jetzt gerade schon quasi so mit den Füßen, streckt so ein bisschen die Knie aus, während Kane durch die Mitte durchgeht und wieder den Ball verliert. Immer, Eddie, das gleiche Muster.
18: Ja, Konrad Leimer war es, der den Ball leichtfertig verloren hat. Doué mit dem Konterspiel. Dembélé läuft auch mit durch, schießt und Neuer. Neuer hält schon wieder. Überragend, also erneute Chance Désiré Doué und die Bayern jetzt wirklich im Glück, dass sie nicht schon mit 0-2 zurücklegen. Ganz gefährlicher Aufsetzer, aber Neuer spreizt die rechte Hand nach außen und fischt diesen Ball unten noch raus. Und jetzt gibt's dann und tatsächlich dieser Wechsel, nachdem dann gleich Paris einen Eckball bekommen wird. Schauen wir mal. Dembélé muss runter, der Schütze des 1-0 in der dritten Minute. Er geht vom Platz und dafür kommt Bradley Barcola, ein 23-jähriger Offensivspieler, auch schon 41 Champions-League-Spiele, und er lässt sich viel, viel Zeit, der Dembélé, und wir warten mal ab. Auch Min-jae Kim wird gleich eingewechselt werden, das ist ein bisschen eigenartig. Mal schauen, ob dann Innenverteidiger runter muss, und bei den Bayern warten wir immer noch darauf, dass einer rein darf.
2: Ja, auch das ist irgendwie ein bisschen merkwürdig. Sie lassen jetzt erst die Ecke von den Parisern ausführen, bevor Alphonso Davies rein darf, bevor Min-jae Kim rein darf. Ich würde das unterschreiben, Eddie. Komisch. Achtung, Ecke ausgeführt, Kopfball rausgespielt. Nochmal Vitinha von hinten hat den Schädel dazwischen gehalten, aber die Bayern haben das jetzt entschärft. Und Paris spielt jetzt auch tatsächlich gar nicht mehr so großartig mit einer würzigen Chili-Schärfe, weil sie ja wissen, wir sind hier sowas von im Vorteil und die Bayern kriegen nichts auf der Kette. Jetzt aber die Möglichkeit, doch wieder ein bisschen Tempo reinzubringen. Rechte Seite schon wieder, ganz neu, der eingewechselte Bradley Barcola. Passt aber vom rechten Flügel eher wieder zurück in die eigenen Defensivreihen. Marquinhos, eigene Hälfte, Verlagerung nach ganz links. Ja, Olise versucht da ein bisschen halbherzig dazwischen zu traben, hat aber nicht so funktioniert. Stattdessen Chipball. Achtung, Kontermöglichkeit Paris. Schussmöglichkeit, ganz spitzer Winkel, aber Manuel Neuer ist da und das hat Upamecano super gemacht. Da feiern sie ihn, ihren Innenverteidiger. Hat es wirklich komplett zugemacht und hat die Pariser dann nicht zum Schuss kommen lassen. Sehr, sehr gut den Gegenspieler bis zur Grundlinie gedrückt. Und da hat er auch sich einen Abklatscher von Manuel Neuer geholt. Achtung, Möglichkeit, Konrad Leimer fast im rechten Strafraum Knick. Der Pariser unterwegs und da haben sich gerade zwei Bayern-Spieler gegenseitig die Köpfe eingerannt. Aber Achtung, Musiala in der Zentrale nach links zu Luis Diaz. Diaz zieht in die Mitte, Diaz schießt nicht, Diaz sagt, wohin, was soll ich denn machen? Verzweifelt hebt er die Arme, jetzt täuscht er an und spielt dann nach rechts außen. Das gibt's doch nicht, der weiß auch nicht mehr weiter. Joshua Kimmich nochmal, immer noch am Strafraum, rechte Seite jetzt. Olise, stoppt den Ball nochmal an, Olise zaubert wieder ein bisschen, nimmt Kimmich von hinten mit. Chipball nach ganz links aus.
18: Das Bayern-Angriffsspiel ist komplett stumpf, ohne scharfe Klinge. Stanisic muss runter, dafür kommt Alphonso Davies. Und ich glaube, der Davies, der stand jetzt gerade 5 Minuten da draußen. Und Jonathan Tah ist der andere, der runter muss, für ihn kommt Min-jae Kim. Tah angeschlagen, also ich weiß es nicht, ob er mit der Spielleistung nicht zufrieden war, kann ich mir eigentlich gar nicht so richtig vorstellen, aber der wirkt fit, der muss runter und dafür jetzt Min-jae Kim, vielleicht hoffen sie auf einen Eckball und den drückt dann der Kim irgendwie rein, was anderes kann ich mir gar nicht vorstellen, also ja, Wechsel muss man nicht immer verstehen. Also, Kim für Tah und Davies für Stanisic und keine Chance, Patricia.
2: Ja, also man merkt es daran, wie wir kommentieren. Auch wir sind einfach ein bisschen ratlos, was es hier mit dieser Partie und dem FC Bayern, diesem schwachen Spiel des FC Bayern auf sich hat. Paris führt immer noch mit 1-0. 68 Minuten gleich oben. Konrad Leimer startet, sprintet, passt. Pass in die Mitte. Von dort aus Musiala im Mittelkreis nach ganz links zu Diaz. Das Stadion steht auf. Diaz fast auf Höhe der Grundlinie der Pariser. Diaz will Marquinhos stehen lassen, aber er kriegt sofort Hilfe von einem zweiten Spieler. Von hinten Davis mit aufgerückt. Davis, Musiala. Davis nochmal fast auf Höhe der Grundlinie in die Mitte. Schuss abgewehrt. Safonov hält den Schuss von Luis Diaz schon wieder. Aber diesmal war es, sag ich mal, gar nicht so schlecht verhältnismäßig zu dem, was wir schon gesehen haben. Diaz so ungefähr aus 12 Metern Entfernung, aber dann doch wieder irgendwie auf Safonov gespielt. Und jetzt singen sogar die Bayern-Fans mit, die vorhin die ganze Zeit gesessen haben. Und sie merken, hier geht gar nichts. Das Einzige, was wir tun können, ist laut zu singen und die Mannschaft laut anzufeuern, damit hier doch vielleicht irgendwie dieser Anschlusstreffer fällt. Einfach durch einen Glücksschuss, einen Sonntagsschuss, was auch immer. Die Bayern klammern sich, zumindest die Fans, an jeden Strohhalm. Aber mittlerweile sind Strohhalme ja auch vor allem aus Papier gemacht. Und so sieht auch der Bayern-Strohhalm aus, dass er bald durchsappt, solange er im Cocktailglas verweilt.
1: Es gibt eine furchtbare Statistik, die kann ich jetzt rausgraben. Wenn die Bayern in einem Halbfinale das erste Duell auswärts verloren haben, sind sie neunmal ausgeschieden. Jetzt Olise, Flachschuss. Nur einmal gab es ein weiter und das war gegen Sofia 1982, also vor Ururzeiten. Statistik spricht nicht für die Bayern und es sieht auch aktuell so das Spiel aus. Es gibt zwar jetzt Schussmöglichkeiten, aber alles kein Problem für Safonov. Meistens zu zentral und jetzt Davis gegen Bradley Barcola. Hat das nicht gut gemacht, lässt sich da den Ball erstmal abluchsen. Barcola holt einen Einwurf raus, 3-4 Meter von der rechten Bayern-Eckfahne entfernt. Und Alfonso Davis geht da 3-4 Schritte Richtung Strafraum zurück. Daneben der frisch eingewechselte Bradley Barcola. Und jetzt spielt Paris nicht mehr PSG-like, sondern sie spielen auf Zeit. Und das können sie auch nach knapp 70 Minuten beim Spielstand von 1-0 für den Champions-League-Titelverteidiger. Sieht es überhaupt nicht danach aus, dass die Bayern heute Abend eine magische Nacht hinzaubern und dann irgendwie doch noch vielleicht zwei Tore machen, um ins Verlängerungsspielchen zu kommen. Jetzt Doué, super, zwei ausgetanzt und dann kommt der letzte Pass nicht an. Kim hat aufgepasst, Patricia bleibt erstmal beim 1-0.
2: Die Bayern wollen es schnell machen, die Bayern über Kim, halb links, Kim liegt vor, aber zu weit vor und dann ist doch Pacho wieder dran gewesen und befördert den Ball in die Reihen der Zuschauer, die sich die Kugel vielleicht jetzt unter das Hemd stecken, um sie rauszuschmuggeln. So ein Champions-League-Ball kann man ja mal zu Hause haben, kann ich alles erzählen, weil der Ball schon wieder im Seitenaus ist. Musiala wird den Einwurf machen, ungefähr 10 Meter Querlinie zum linken 16er Eck der Pariser, zurückgespielt zu Davis, Davis auf Kimmich, Kimmich läuft ein paar Meter in den Mittelkreis hinein, macht dann eine Körpertäuschung, damit er wieder zurück zu Davis spielen kann. Davis lässt Zaire Emery, der Mann mit den zwei Punkten auf dem I, stehen, indem er wieder Kimmich von hinten mitnimmt. Kimmich jetzt mittlerweile ein Teil der Abwehrkette mit reingeschmolzen zu Konrad Leimer, der Michael Olise vorne mitnehmen will. Aber Michael Olise mit dem haarsträubenden Querpass zu den Parisern, die gleich ihre Chance nutzen. Kvaratskhelia in der Mitte. Kvaratskhelia lässt die Bayern stehen. Von der linken Seite Schuss. Und dann geht der daneben. Manuel Neuer hätte es vielleicht sogar auch geahnt. Doué aus relativ spitzem Winkel. Kvaratskhelia war in der Mitte unterwegs und sieht links, ist Doué frei und der schießt. Achtung, die Münchner. Musiala versucht sich sehr körperbetont durchzusetzen. Ein Pariser liegt auf dem Boden und steht auch nicht wieder auf. Egal, Alfonso Davis fast wieder auf Höhe des linken 16er Knicks, kommt da aber nicht durch, sondern trabt in die Mitte. Passt zu Kim. Kim steht im Mittelkreis. Ach je, Steckpass vorne zu Kane. Ich weiß gar nicht, muss gar nicht die Stimme erheben, kommt doch sowieso nicht an. Olise von der rechten Seite, abgeblockt, Paris, Ball im Nachthimmel.
1: Spielt Michael Olise heute Abend ein schwaches Spiel? Das ist unglaublich, er bringt vorne nichts zustande und hätte hier fast das 0-2 verschuldet mit seinem haarsträubenden Fehler im Mittelfeld. Glück gehabt, dass da Doué den Ball verzieht. Also es ist bisher eins der ganz schwachen Spiele, aber noch haben die Bayern 18 Minuten, um diese zwei Treffer zu schaffen. Und sie brauchen einen Olise mit einem Geniestreich, mit einem Gedankenblitz. Sie brauchen einen Harry Kane, der endlich mal auf Tor schießt oder köpft. Und sie brauchen auch einen Luis Diaz. Aber es ist nichts zu sehen. Die Bayern mit Upamecano, Ball an den Strafraum. Es ist alles eng und zugestellt. Und die Münchner mit den Querpässen vor dem Strafraum. Kimmich links raus auf Luis Diaz. Wieder gegen Borren Zaire Emery mit der engen Ballführung am rechten Fuß. Dann links die Flanke weit gezogen. Aber da ist niemand. Da ist kein Harry Kane. Da steht kein Michael Olise, da steht nur ein Verteidiger und zwar Fabian Ruiz. Das ist zwar ein Mittelfeldspieler, aber trifft den Ball weit raus. Also
18: Patricia, von wegen ein super tolles Spiel mit vielen Toren und mit vielen Schnickschnacks. Es ist ein zerfahrenes Spiel und mit einer Bayern-Offensive, die bisher nicht auf dem Platz steht.
19: Ja, ich habe gerade genau das gedacht. Olise, rechte Seite und dann geht der Ball oi, oi, oi, in den 5-Meter-Raum und dort befördert Pacho ihn, ja, kurz rechts neben den Torpfosten, den eigenen. Und da habe ich gedacht, boah, wenn der ein bisschen anderen Drall bekommt, dann landet der nicht bei Safonov beim Torhüter, sondern dann landet er im Netz. Aber hey, das Tor der Pariser ist heute offenbar Lava. Ecke rechte Seite, Safonov fliegt durch die Luft, lenkt den Ball nach ganz links außen. Alfonso Davis läuft hinterher, bekommt jetzt den Einwurf fast auf Höhe der linken Eckfahne. Davis muss den Ball erstmal, glaube ich, aus der Werbebande fischen und dann wird der Einwurf schnell ausgeführt auf Luis Diaz, der ein paar Meter zurück weiter hinten steht, der dann zu Kim in der Mitte, Kim wieder auf halb rechts auf Leimer, dass dem nicht langsam die Puste ausgeht. Flacher Pass in die Mitte von Pacho rausgespielt. Also, es könnte jetzt eine Kontermöglichkeit für die Pariser geben. Achtung, Bacola ist mit dabei gegen drei Münchner, die sich wirklich, wirklich sehr bemühen müssen, gegen Bacola irgendwie den Ball rauszuspielen. Schaffen das jetzt, der ist rechts über der Linie drüber. Aber wow, Eddie, also wenn Bacola gleich drei Bayern ins Schwitzen bringt, dann sehe ich schwarz für diesen restlichen Abend.
18: Ja, es zeigt auch die Verunsicherung der Bayern. Und jetzt bin ich auch enttäuscht vom Münchner Publikum. Von wegen, wir sind eine Wand, wir sind alle rot, wir pushen unsere Mannschaft nach vorne. Jetzt brauchen sie den Support. Die Südkurve ist noch da, 16 Minuten vor Schluss, aber der Rest irgendwie auch in Schockstarre, wie über weite Strecken auch die Mannschaft von Vincent Kompany. Der steht immer noch da unten, ganz ruhig, ohne große Gestiken oder Faxen. Denkt sich seinen Teil, will versuchen, irgendwie doch noch seine Mannschaft zu erreichen. Und jetzt hebt er mal die rechte Hand und ballt die Faust und zeigt an, hey, nach vorne. Aber es kommt schon wieder Paris mit Nuno Mendes im Mittelfeld. Rechts rausgespielt auf Désiré Doué. Das ist der Unruheherd in der zweiten Halbzeit. Zwei, dreimal gegen Neuer. Achtung, Kvaratskhelia am Strafraum. Kvaratskhelia will schießen, geblockt. Dann wieder Doué am Strafraum. Doué geht nach innen zentral. Doué schießt. Oh, und knapp vorbei. Oh, war der knapp vorbei. Wieder mit links. Die Bayern im Glück. Désiré Doué, heute Abend für mich der beste Mann auf dem Platz. Und jetzt, Patricia, gibt es nochmal zwei Wechsel bei der Mannschaft von Luis Enrique.
19: Genau, Fabian Ruiz und der besprochene Désiré Doué gehen raus. Doué hat übrigens was getroffen, nämlich die Flasche von Manuel Neuer. Die ist im hohen Bogen durchgeflogen. Jetzt wieder Zeitspiel. Die zwei lassen sich ganz viel Zeit. Und reinkommen Lucas Beraldo und einen, den man bei den Bayern ziemlich gut kennt, nämlich Lucas Hernandez. Für die Münchner gespielt von 2019 bis 2023. Da auch die Champions League geholt, dann mit Paris die Champions League geholt. Der weiß, wie das ist, so ein Finale zu erleben. Auf jeden Fall jetzt gleich oder gerade wieder ziemliche Verzögerungstaktik bei den Gästen in den schwarzen Trikots. Also die wollen die Zeit von der Uhr nehmen, aber ganz ehrlich, so oder so spricht es gerade nicht für die Bayern. Es sind regulär noch 14 Minuten gespielt. Die Münchner liegen immer noch mit 0:1 hinten.
18: Und die Bayern versuchen es immer wieder auch mit Jamal Musiala. Nächster harter Zweikampf mit Joao und Neves im Mittelfeld, fast auf Höhe der Mittellinie. Freistoß für die Münchner und allmählich wird das Ganze hektisch. 14 Minuten noch für zwei Tore. Es wird immer unwahrscheinlicher, dass die Bayern tatsächlich den Bock noch rumstoßen können. Noch einmal Luis Diaz wieder zurückgespielt auf Minche Kim, der für Jonathan Tah kam, der für meine Begriffe keine schlechte Partie gemacht hat. Er hat einmal sogar ein super Tackling gezeigt. Olise am Flügel, wieder Ballverlust. Also Olise ist heute Abend, ich möchte nicht sagen Komplettausfall, aber er bringt nichts zustande. Für seine Qualitäten kommt einfach nichts raus, vertrippelt sich ein Torschuss in der ersten Halbzeit, ansonsten wenig zu sehen. Aber man weiß, solche Künstler können dann auch nochmal buchstäblich mit den Schlussminuten alles umkippen. Jetzt muss Jala auf Kane. Kane ein bisschen plump jetzt im Duell mit Marquinhos zurückgespielt auf Davis. Davis nochmal an den Strafraum zu Pavlovic. Dieses Kurzpassspiel, es könnte den ganzen Abend dauern, aber es springt nichts raus dabei. Nochmals Davis, schön gespielt auf Kane. Kane wieder gegen Marquinhos. Nochmals Davis am linken Flügel, 6-7 Meter von der Eckfahne entfernt. Patricia, es macht keinen Spaß.
19: Absolut nicht. Ich habe darüber nachgedacht, was wir in all den Vorgesprächen gesagt haben, in unseren Beiträgen. Ja, das muss ein Torspektakel werden. Achtung, Luis Diaz im Antritt. Diaz wird gefoult und der Unparteiische sagt nichts, lässt weiterspielen, jetzt aber unterbrochen. Und dann gibt es Gelb für Luis Diaz wegen Meckerns.
2: der sich jetzt wirklich sehr gehörig aufregt, weil er da kurz vor der Strafraumkante gefoult wurde. Joshua Kimmich versucht zu schlichten, geht nochmal hin zu João Pinheiro, dem unparteiischen Portugiesen, ja, der hier bisher noch nicht so richtig geglänzt hat. Achtung, und es gibt den nächsten Wechsel. Man weiß gar nicht, wo man gerade hinschauen soll. Niklas Jackson wird reinkommen für Jamal Musiala. Und Eddie, du hast, glaube ich, in der Zeit, wo ich auf Jackson geschaut habe, nochmal das Foul, das vermeintliche, beobachtet?
18: Nee, es war kein Foul. Er ist aufgelaufen auf den Gegenspieler. Hat sich natürlich dann auch schön fallen lassen. Das hat der Schiedsrichter gut erkannt. Diesmal João Pinheiro. Und dann gab es natürlich auch die gelbe Karte für diese Reklamation. Niklas Jackson. Wenn der heute Abend zwei Tore macht, dann bin ich mir sicher, sagte Uli Hoeneß, her mit den 50 Millionen. Aber jetzt Baraskeli im Strafraum, der macht das Ding klar. Der schiebt den Ball aber nicht rein. Was für eine Chance. Was für eine Chance jetzt für Paris Saint-Germain. Ich habe dieses Ding fast schon drin gesehen, aber irgendwie verstolpert er den Ball in dieser 79. Minute. 3-4 Meter vor dem Kasten von Manuel Neuer. Trifft ihn nicht sauber. Was für ein Glück für die Bayern, sonst wäre der Ofen endgültig ausgewiesen in der Arena. So gibt es einen Eckball für die Mannschaft von Luis Enrique. Wo ist er übrigens? Der hat sich, ja, man glaubt es kaum, er hat sich hingesetzt.
2: Tatsache. Dass der Mann auch mal sitzen kann, Sitzfleisch hat er definitiv nicht. Vitinha ist derjenige, der jetzt ein bisschen Schneckenrennen veranstaltet, da an der rechten Eckfahne, und sich ganz viel Zeit lässt für diese Ecke, bringt sie jetzt halb hoch rein. Kopfball Münchner rausgespielt, aber die Pariser immer noch im Ballbesitz. Vitinha kriegt die wieder von der rechten Seite gegen Jackson. Vitinha Heber drüber über den 5-Meter-Raum auf die ganz andere Seite. Von dort aus geht's gegen Konrad Leimer. Konrad Leimer lässt sich austanzen, passt in die Mitte in den Fünfer. Von dort aus wieder über die Linie drüber befördert. Und der Unparteiische zeigt mit der Hand auf die linke Ecke. Also es geht hier von der einen Seite auf die andere, von der anderen Seite wieder auf die eine. Und so arbeiten wir uns durch diesen Abend, der mittlerweile schon fast 80 Minuten alt ist. Die Münchner, wenn die jetzt hier irgendwie keinen Zaubertrank rausholen oder sonst was, dann, also ich will mich natürlich nicht zu früh festlegen, aber Eddie, ich weiß nicht, wie das noch werden soll.
18: Ja, der siebte Champions-League-Finale ist aktuell in ganz weiter Ferne aus Sicht des FC Bayern München. Wenn nicht noch dieses sprichwörtliche kleine Fußballwunder passiert, zwei Tore zur Verlängerung. Eckball kommt da rein, Kane kann klären, aber jetzt mal Michael Olise am eigenen Strafraum. Was macht der Franzose? Geht wieder ins Dribbling, nächster Ballverlust. Es ist aber diesmal ein Foulspiel gewesen gegen Michael Olise. Die Bayern bleiben im Ballbesitz. Leimer schnell ausgeführt auf Alphonso Davies. Hat jetzt endlich mal Platz im Mittelfeld auf der halblinken Seite. Links läuft Niklas Jackson mit, dann auf Harry Kane am Strafraum. Kane wieder auf Davies. Davies links raus auf Niklas Jackson. Jackson geht ins Dribbling rein. Nein, legt den Ball quer auf Davies. Torentfernung 17 Meter, halblinke Position. Davies geht ins Dribbling rein gegen Barcola. Und jetzt gibt es den Freistoß für die Bayern. Und jetzt vielleicht die Chance mit einer Standardsituation in dieser 82. Minute, Patricia, vielleicht das Stadion zum Kochen zu bringen.
2: Na, fast auf Höhe des linken Strafraumknicks. Joshua Kimmich ist derjenige, der ein paar Meter zurückläuft. Aber diese vielen, vielen kleinen Fouls, also ehrlich gesagt, mich nervt es total. Und ich bin mir ziemlich sicher, die Bayern-Spieler nervt es auch. Das ist ein Stilmittel, was man dann vielleicht als Schiedsrichter auch irgendwann erkennen und unterbinden kann. Aber ja, jetzt hat er den Freistoß gegeben. Joshua Kimmich darf immer noch nicht. Zeigt den Bayern jetzt an, eine Variante, bei der er die rechte Hand hebt. Kurzer Anlauf, reingechippt Richtung Elfmeterpunkt. Aber es hat sich kaum einer bewegt, weil das Ganze vom Unparteiischen erstmal geklärt werden muss. Kleiner Mediator-Einsatz, glaube ich, da, oder?
18: Ja, es gibt eine kleine Wiederholung. Also da wurde geschubst, gezogen, gezerrt, gezupft. Und dann wurde gepfiffen vom Schiedsrichter. Und das Ganze bitte noch einmal. Also Freistoß, jetzt nach 82 Minuten. Kimmich, gleiche Position. Wieder der Ball hoch herein auf den zweiten Pfosten. Safonov mit der rechten Faust. Resolut ran, weit raus über 30, 35 Meter auf Olise. Die Bayern laufen nochmals an ins zentrale Mittelfeld mit Alphonso Davies. 8 Minuten noch. Ball ganz links rausgespielt auf Luis Diaz. Luis Diaz hat ein bisschen Probleme bei der Ballannahme, spielt zurück auf Kimmich. Torentfernung jetzt 25 Meter, halblinke Position auf Alphonso Davies. Und dann Upamecano, letzter Mann, Konrad Leimer, 5-6 Meter vor der Mittellinie, rechts raus auf Michael Olise, der heute Abend wenig gezeigt hat. Jetzt spielt er gegen Lucas Hernandez. Und jetzt müssen wir aufpassen.
2: Upamecano mit dem Fehlerschuss. Und der geht ganz weit am Tor vorbei. Manuel Neuer war so weit rausgerückt, dass Nuno Mendes gesehen hat. Der kann einfach mal aus 25 Metern abziehen. Aber der ist am Tor vorbeigegangen. Vorher der Fehler von Upamecano, der da irgendwie eine Fehleinschätzung getätigt hat. Der Querpass kam dann auch vor die Füße von Mendes. Und jetzt ist es Leimer, der die Vorwärtsbewegung antreiben möchte. Passt auf die Mittellinie zu Jackson. Jackson wie ein Seiltänzer über die Mittellinie oder auf der Mittellinie hin und her auf der rechten Seite. Auch einfach, weil er bedrängt wurde. Einwurf für die Bayern. Joshua Kimmich ist mit am Start. Kimmich passt zurück. Upamecano im eigenen Halbfeld unterwegs, führt den Ball jetzt am rechten Fuß, muss sich ein klein bisschen beeilen, aber die Bayern müssen sich sowieso beeilen, finde ich, weil wenn ich auf die Uhr gucke, dann sehe ich nicht mal mehr 7 Minuten der regulären Spielzeit. Die Uhr läuft gegen die Bayern, 2 Tore müssten sie schießen, damit es in die Verlängerung geht. Lennart Kahle habe ich gerade auch gesehen, der sich warm macht. Harry Kane setzt sich auf der linken Außenbahn vielleicht durch gegen Neves, und nicht richtig, Neves schmeißt sich in diesen Ball rein, Kane kriegt ihn aber nochmal zurück und Kane wird geschoben und wieder gefoult. Da, es gibt, ja.
18: Es gibt den Freistoß gegen die Bayern. Es ist unglaublich, Patrizio, heute Abend. Sie haben kein Schiedsrichterglück. Jeder knifflige Zweikampf wird fast immer gegen die

0: Die letzte Befreiung hat heute Abend irgendwie gefehlt.
1: Mehltau, das ist ein guter Vergleich. Zeni Mayulu kommt jetzt aufs Feld. Nuno Mendes, von dem haben wir sehr viel gehört in dieser Partie, geht raus. Mayulu, 19 Jahre, der Franzose, schon 10 Champions-League-Einsätze in dieser Saison mit 2 Toren. Die Bayern versuchen jetzt zu verhindern, dass es ein bisschen gefährlicher wird dort in den eigenen Katakomben. Manuel Neuer ist mit am Start, passt alles, rollt den Ball zu Kim. Kim passt zurück zu Neuer, der wird eingebunden und zwar auch schnell, weil Paris schon wieder aufgerückt ist. Auf links raus zu Davis, dreht sich einmal um die eigene Haxe und dann zurück zu Neuer. Neuer, langer Ball nach vorne, Diaz wird gehalten, das muss Freistoß geben. Gibt es auch sogar inklusive gelber Karte. Na, die passt zur gelben Kapitänsbinde von Marquinhos, der den Karton gerade kassiert hat. Also wieder viel Unruhe jetzt bei den Münchnern, weil auch leichte Unklarheit herrscht. Wie, was, wo? Joshua Kimmich regt sich kurz auf, wird wieder abgeregt vom Unparteiischen und führt den Freistoß aus auf Höhe der Mittellinie nach vorne. Diaz wieder mit dabei. Diaz am Halbkreis, am Strafraum unterwegs. Aber Eddie, wieder nichts passiert.
0: Nichts passiert und irgendwie sind die Bayern-Stürmer heute an ihre Grenzen gestoßen. Das ist schon wenig bis gar nichts gewesen. Jetzt nochmal Alphonso Davies am linken Flügel mit Tempo gegen Warren Zaire-Emery. Der kriegt einen Stoß und dann hat er den Ball wieder verloren. Und Safonov, der Torwart der Pariser, hatte heute Abend ganz wenig zu tun. Es gab 2-3 Schüsse, die er halten musste. Einmal eine Faustabwehr, ansonsten so wenig. Und das ist aus Bayern-Sicht schon eine ganz, ganz dünne Offensivleistung. Defensiv einmal gepennt in der Anfangsphase. Es hat gereicht, um das 0-1 zu schlucken durch Dembélé in der dritten Minute. Und seitdem laufen sie irgendwie an. Aber wir wiederholen uns ohne Struktur, ohne Zug, ohne Schärfe und vielleicht auch ohne Glaube.
1: Ja, der Glaube, also wirklich diese Fantasie muss man haben, um zu sagen, dass jetzt in den letzten 3 Minuten noch 2 Tore fallen. Ja, es wird ein bisschen Nachspielzeit geben, klar. Es gab sehr, sehr, sehr viele Fouls. Und jetzt der lange Ball auf Diaz. Diaz, was auf Höhe der Grundlinie geht, gegen Marquinhos ins Duell. Diaz immer noch, Diaz an der 5-Meter-Kante. Liegt vor, Schuss, das hätte es sein müssen. Nachschuss wieder abgeblockt. Und die Bayern beschweren sich noch einmal beim unparteiischen Lennart Karl. Völlig frei in der Dembélé-Position, wie beim Gegentreffer. Den hätte er machen müssen. Und da fehlte der Biss, die Erfahrung oder was auch immer. Paris, Gegenbewegung, linker Strafraumknick. Der Münchner schon unterwegs, Schuss aufs Tor. Und Manuel Neuer lenkt den Ball, Eddie, noch am Pfosten vorbei.
0: Tja, Manuel Neuer, bester Bayern-Spieler am heutigen Abend. Er hat wirklich alles gehalten, was es zu halten gab. Beim 0-1 war er chancenlos, auch der war sehr gefährlich, von Barcola ins lange Eck gezogen. Du hast das angesprochen, der 18-jährige Lennart Karl. Ja, natürlich fehlt da auch das Glück, dass dieser Ball reingeht. Und das war kein Elfmeter, es war ein Brachialschuss von Konrad Leimer auf den Ellbogen von Joao Neves. Natürlich ist da schon Elfmeter gepfiffen worden, aber doch nicht im Halbfinale der Fußball-Champions League in der 88. Minute. Jetzt nochmals Eckball für Paris Saint-Germain. 2 Minuten noch, 1-0 für Paris. Bayern braucht diese 2 Tore, um eine Verlängerung zu erzwingen. Und das ist ein Ritt durch die Wüste, wo du eigentlich kein Wasser mehr hast für einen 100-Kilometer-Ritt. Und jetzt müssen sie aufpassen, nächste Möglichkeit, Barcola und Konter vielleicht für die Bayern.
1: Auf der rechten Seite, Pavlovic ist unterwegs und Pavlovic zeigt nach vorne, Pass über die Mittellinie drüber, auf Jackson, weiter, verlängert für Olise, Höhe, Strafraumknick, rechts, Paris, Olise, Verlagerung in die Mitte, Flankenversuch Richtung Elfmeterpunkt, gescheitert, wieder rausgespielt. Ja, also irgendwie, Olise hat kein Glück und jetzt kommt auch noch Pech dazu. Du hast es mehrfach erwähnt, Eddie. Jackson aber wieder, wie durch ein Wunder, im Ballbesitz. Rechte Seite, 16er, setzt sich erstmal durch gegen seinen Gegenspieler, führt den Ball am linken Fuß, Flanke nach links. Aber auch so ein eingewechselter Niklas Jackson hat kein Zielwasser getrunken heute. Der Ball geht über die Grundlinie. Ein Pariser Fuß war zuletzt dran. Deswegen wieder Safonov im Einsatz. Der Mann, der hier heute nicht hinter sich greifen musste bisher, denn Paris führt immer noch mit 1-0 und die Partie neigt sich dem Ende zu. Der vierte Offizielle hat schon die Tafel in der Hand, um die Nachspielzeit anzuzeigen. Aber ja, das müsste schon 15 Minuten Nachspielzeit geben, um die Hoffnung, Eddie, hier irgendwie aufrecht zu bewahren.
0: Das letzte 0-0-Spiel zu Hause war ein Gruppenspiel gegen den FC Kopenhagen, ein 0-0, das ist schon vergessen, aber heute Abend haben die Bayern es einfach nicht fertig gebracht, diese kompakte Abwehr.

0: von Paris irgendwie richtig zu fordern. 2-3 Schussmöglichkeiten, aber Safonov ohne Probleme. Vielleicht noch einmal in dieser 90. Minute. Alexander Pavlovic gestoppt von Kvitscha Kvaratskhelia, der jetzt auf der rechten Seite arbeitet und tief in der eigenen Hälfte geklärt. Oder man merkt jetzt schon auch bei den Ersatzspielern von Paris, das Lachen steigt in die Gesichter rein. Die Fans sind überzeugt. Wir kommen ins Finale. 5 Minuten noch zu spielen. Jetzt brauchen die Bayern wirklich viel, viel, viel Glück, um das noch irgendwie umzubiegen. Nochmals die Flanke auf der rechten Seite zu Konrad Leimer. Rechts raus und wieder ungenau. Also es läuft einfach nicht.
1: Ja, da kann ich nichts hinzufügen. Manuel Neuer läuft tatsächlich ein bisschen sehr weit raus aus seinem Tor. Ist jetzt fast auf Höhe des Mittelkreises gewesen. Hat den Ball wieder in den eigenen Reihen gespielt. Nochmal ein kleiner Antraber von Luis Diaz. Linke Seite, Diaz Richtung 5-Meter-Raum. Diaz will durchstecken. Diaz gestochen, immer noch. Linker Fünferknick. Und Safonov ist derjenige, der diesen sehr hohen Chipball fast schon von Jackson dann doch noch halten kann. Ja, wir haben auch schon öfter mal so einen Rumgestocher im 5-Meter-Raum gesehen, wo der Ball dann über die Linie geht und am Ende im Netz wackelt. Aber heute ist wirklich nichts auf der Seite des FC Bayern. Aber so Spielglück, ne, das muss man sich auch erarbeiten. Müssen wir ganz ehrlich sein, wenn wir heute die Leistung des FC Bayern bewerten wollen. Ja, also ich würde sagen, klasse wiederholen. Das hat nicht gereicht für die Versetzung. Nochmal Konrad Leimer auf der rechten Seite, aber der Ball wurde ihm schon wieder abgelaufen. Paris will durchstecken, Vitinha auf links, Lennart Karl trabt der Kugel hinterher. Also ich habe es gesagt, der FC Bayern wird heute nicht in die nächste Stufe versetzt, wird das Finale nicht erreichen. Aber Eddie, Paris hat es natürlich auch klug gemacht.
0: Ja, Paris hat das gut gemacht. Und jetzt kommen die Bayern nochmal mit Diaz am Strafraum. Diaz versucht zu schießen, abgelegt. Und wieder kommt dieser Ball nicht an in der Nachspielzeit. Sie hatten Pech durch die Schiedsrichterentscheidung in der ersten Halbzeit. Egal ob gelb-rot oder den Handelfmeter. Beides wurde eben nicht gepfiffen von Schiedsrichter João Pinheiro. Sie hatten natürlich auch das Unvermögen, dieses frühe Gegentor zu schlucken durch schlechtes Abwehrverhalten. Und sie haben die ganz wenigen Torchancen nicht sauber ausgespielt. Und deshalb hatte Paris eigentlich gar nicht so große Probleme gegen die Bayern. Angriffswucht heute Abend. Jetzt werden die Bengalos gezündet, die Böller geknallt. Paris wird wieder ins Finale einziehen. Wie schon im letzten Frühjahr. Und Luis Enrique schruppelt da durch seine kurzen grauen Haare, während er nochmal zusehen muss, wie die Bayern kommen mit Lennart Karl. Und der läuft sich auch fest. Aber nochmals, Kimmich links rausgespielt zu Luis Diaz. Und das ist alles zu hausbacken heute Abend. Das ist zu durchsichtig, Patricia.
1: Ja, zu durchsichtig oder ohne in die Glaskugel zu schauen. Zu durchschaubar, was die Bayern da spielen. Und jetzt sitzt, glaube ich, Kvaratskhelia auf dem Boden und die gesamte Bank der Franzosen steht schon. Die sind schon bereit in so einem Startblock wie bei der Leichtathletik zum Lossprinten auf dem Platz, um eben ihre Mannschaft zu feiern. Ja, Paris hat jetzt irgendwie den Bus hingeparkt oder auch das Schiff. Man inszeniert sich auch auf Social Media gerne als Piratenschiff. Ist heute auch wieder zu den Münchnern gesegelt auf einem Bild. Passen ja auch zu den Kanonenschüssen, die Fans hier alle weiter abgeben, die auch wieder alles, was leuchtet, rausgeholt haben. Die Bayern sind tief in der eigenen Hälfte. Verzweiflungstaten von Pavlovic, der nicht weiß, wie er da weiterkommen soll, auf dem linken Flügel, durchgesteckt in die Mitte, im Mittelkreis. Lennart Karl versucht es mit dem Übersteiger und nimmt dann auf der rechten Seite, auf der rechten Außenbahn, nochmal Konrad Leimer mit Leimer, nochmal auf Ulisse, dem Unglücksraben heute. Ulisse kann zwar schöne Übersteiger machen, aber präzise aufs Tor schießen, Eddie. Du lachst, kann er nicht.
0: Nee, ich bin enttäuscht heute von Michael Olise. Achtung, Davies auf Harry Kane im Strafraum. Tor! Kane oben links in den Winkel. Wohl zu spät aus dem Stand. 90+4. Harry Kane, Drehschuss. 1:1. Aber tja, Patricia, was machen wir jetzt damit?
1: Ich weiß es nicht, vor allem, weil ich das Gefühl habe, dass Paris wieder ein bisschen auf Zeit spielt. Aber hey, wenigstens ein bisschen feiern. Wir hatten nicht so viel aus Münchner Sicht hier zu jubeln. Können wir dieses Tor ja schon. Ist nämlich schön gesehen worden von Davis am linken Strafraum. Knickt Steckpass zu Kane, der innerhalb von vier Parisern sich einmal dreht, sich den Ball vorlegt und dann mit dem linken Fuß auch aus der halblinken Position ungefähr aus 11 Metern Entfernung aufs Tor schießt. Vorbei an Safonov. Hat er gut gemacht. Und die sind ihm früher auch viel, viel öfter gelungen. Heute tatsächlich dann nur einmal. Ja. Und Eddie, jetzt kommt es ein bisschen drauf an, ob die Münchner noch mal die Möglichkeit bekommen, irgendwie nach vorne zu spielen. Aber wer weiß, naja.
0: Ja, wir haben ja schon einiges erlebt in diesen Champions League-Jahren. Ich erinnere mich mit Schrecken an 1999, Finale der Bayern gegen Manchester United. Ich erinnere mich mit Schrecken an das Halbfinale bei Real Madrid mit den zwei späten Gegentoren. Weit nach vorne jetzt Alphonso Davies. Die 5 Minuten Nachspielzeit sind rum. Ich denke mal, noch 1 Minute wird es geben für die Bayern. Sie müssen jetzt das Ding aber auch irgendwie nach vorne bringen. Das Ding ist der Ball und vorne lauern sie mit Jackson, mit Kane, mit Diaz, mit Olise. Nochmals Olise am rechten Flügel, wieder unsauber gespielt, aber Olise schmeißt sich dann in die Schussbahn von Lucas Hernandez und es gibt Einwurf für Paris Saint-Germain. Was für ein bitterer Abend, da machst du jetzt noch das 1:1 und dann wird es wahrscheinlich doch nicht reichen. Es liegt noch ein Pariser am Boden, spielen sie natürlich ein bisschen auf Zeit. Wie lange lässt Schiedsrichter Pinheiro nachspielen? Das ist die Frage. Ein Krampf bei Marquinhos und ja, Enrique ist natürlich jetzt auch plötzlich nicht mehr amused.
1: Ja, du hast gerade gefragt, wie lange lässt der Unparteiische noch laufen? Vielleicht bis Luis Enrique über den Platz stürmt und den Unparteiischen beim Kragen packt. Denn er sieht jetzt sowas von aufgebracht aus darüber, dass das Spiel immer noch nicht zu Ende ist. Und naja, es muss ja auch ausgespielt werden, weil so oft wie irgendein Pariser auf dem Boden gesessen hat, das kommt natürlich logischerweise hinten drauf. Die Pulsschlagader von Luis Enrique, die macht hier gerade auch tatsächlich einiges mit. Und deswegen sehen wir uns jetzt einfach mal an, wie das Spiel weitergeht. Es gibt nochmal den Einwurf vor Paris, nochmal ganz lange nach vorne. Versuch in die Hälfte der Bayern zu spielen, aber die fangen den Ball ab. Und wenn sie es jetzt klug machen, die Münchner, und schnell machen, über Olise auf der rechten Seite, dann könnte das ja vielleicht noch was werden. Nein, was war denn das für ein Pass? Keiner, das war's! Das war's! Der FC Bayern darf zu Hause bleiben. Nichts mit Budapest, nichts mit Finale. Die Bayern scheiden aus im Halbfinale. 1:1 der Endstand gegen Paris Saint-Germain. Und Eddie, das war ein hausgemachtes Aus heute.
0: Ja, es war ein hausgemachtes Aus. Zu spät dieser Ausgleichstreffer von Harry Kane. Ich glaube, wenn man das Ganze zusammenpackt, die beiden Spiele, ist es vielleicht nicht ganz unverdient, dass Paris ins Finale eingezogen ist. Sie lagen ja schon beim Hinspiel mit 5:2 vorne und jetzt die Bayern quasi mit einem der letzten Angriffe zum 1:1. Ein bitterer Abend, ein wahrscheinlich ganz frustrierender Abend, nicht nur für Vincent Kompany, sondern für viele Bayern-Spieler. Natürlich allen voran wir Harry Kane, der mal den großen Henkelpott auch gewinnen wollte. Ein Manuel Neuer auf der Zielgeraden seiner großen Karriere. Und wie sie alle heißen, sie haben eine tolle Champions League-Saison gespielt, allerdings nur bis zum heutigen Abend. Das war zu wenig, das war im Endeffekt auch ein bisschen zu durchwachsen, zu ungenau, um wirklich das ganz große Ding zu packen. Am Ende ein 1:1. Ja, bitterer Abend, die Bayern gehen zu ihren Fans in die Kurve und Paris feiert hier den Einzug ins Finale der Champions League gegen den FC Arsenal.
2: Torregen im Hinspiel, Torarmut im Rückspiel, zumindest bis Harry Kane kam, leider ein bisschen zu spät. Patricia Gabor und Edgar Endres berichteten vom Champions League aus des FC Bayern München.
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4: Von NDR Info in Hamburg mit Tom Westerholt. Und ja, wir starten direkt in die Infonacht, weil es nach 23 Uhr ist. Die nächsten Nachrichten bekommen Sie bei uns wieder um 23.30 Uhr. Es gibt einen Jahrestag zu begehen, denn am 6. Mai 2025 hat der Bundestag den CDU-Vorsitzenden Friedrich Merz zum Kanzler gewählt. Damit begann die Arbeit für die schwarz-rote Regierung in Berlin und damit ja auch Hallo hier zur Infonacht. Seit diesem 6.5.25 wenig Wachstum, dafür viel geopolitische Ungewissheit und viel Streit unter den Koalitionären, zumindest in der Außenwirkung. Zum ersten Jahrestag jetzt versprechen die, mit weniger öffentlichem Streit an die anstehenden Vorhaben ranzugehen, etwa die Gesundheits- und Rentenreform und diese auf den Weg zu bringen. Ob das gelingt, ist offen. Am Nachmittag debattierte der Bundestag in einer Aktuellen Stunde über das vergangene erste Regierungsjahr der schwarz-roten Koalition von Kanzler Merz und seinem Kabinett. Birte Sönnigsen berichtet.
5: Zur ersten Kabinettssitzung vor genau einem Jahr spendierte der Chef eine Runde Bier. Friedrich Merz hatte extra ein 10-Liter-Fässchen aus dem Sauerland mitgebracht.
6: Das ist seit gestern gekühlt und wir werden heute Abend anstoßen auf unsere gemeinsame Arbeit. Und im Vordergrund steht das Wort Arbeit.
5: Die selbsternannte Arbeitskoalition hat ein krisenreiches erstes Jahr hinter sich. Die Stimmung ist inzwischen deutlich schlechter in der Koalition und im Land. Einige Krisen hat die Koalition selbst verursacht. Die gescheiterte Richterinnenwahl, der Rentenstreit und sie hat zu hohe Erwartungen geschürt und nicht erfüllt.
7: Die Erwartungen sind groß gewesen. Ich will nicht bestreiten, dass wir daran auch beteiligt gewesen sind, sie zu erzeugen.
5: Für andere Krisen sind etwa der Kreml oder das Weiße Haus verantwortlich. Doch statt Erfolge ihres ersten Regierungsjahres in den Mittelpunkt zu stellen, bleiben vor allem Streit und Diskussionen in Erinnerung, bemängelt auch der Fraktionsvorsitzende der Union, Jens Spahn.
8: Das waren Spiralen der Selbstvergewisserung und der Rechtfertigung. Da müssen und wollen wir raus, wieder zur gemeinsamen Arbeit in dieser Koalition.
5: Schlechte Umfragewerte für CDU, CSU und SPD haben Streit und Abgrenzungsversuche befeuert. Umfragewerte, die auch dem Kanzler Sorgen machen, wie er im ZDF sagt.
7: Es geht um die Frage, ob die Menschen in Deutschland uns, der Bundesregierung, letztendlich den politischen Parteien der demokratischen Mitte, noch etwas zutrauen und ob wir diesem Anspruch gerecht werden. Und da sage ich ganz offen, ja, wir bleiben hinter diesem Anspruch, auch dem selbstgestellten Anspruch, zurück.
5: Und plötzlich gibt es Stimmen, die von einem vorzeitigen Regierungsende warnen. Die Begriffe Minderheitsregierung und Neuwahlen geistern durchs Regierungsviertel. Der Kanzler reagiert gestern Abend darauf.
9: Träume auch niemand von Neuwahlen. Was soll denn danach dabei herauskommen? Glaubt irgendwer ernsthaft, dass ein Land im Wahlkampf inmitten einer solchen Wirtschaftskrise die notwendigen Entscheidungen treffen kann, die wir jetzt brauchen? Nein, wir wollen und wir müssen mit dieser Koalition, die wir jetzt haben, erfolgreich sein.
5: Erfolg sollen jetzt die seit langer Zeit angekündigten Reformen bringen. Gesundheit, Pflege, Steuer, Rente. Möglichst viel soll noch vor dem Sommer beschlossen oder zumindest auf den Weg gebracht werden. Dabei ist im ersten Regierungsjahr deutlich geworden, wie schwierig das werden dürfte, wo Union und SPD auseinanderliegen. Für Unionsfraktionschef Spahn geht es jetzt vor allem um eins, die Wirtschaft.
8: Wir brauchen wieder Wachstum. Wir können noch so große Erfolge haben in anderen Politikfeldern. An der Wachstumsfrage hängt auch die Schicksalsfrage der Nation, hängt auch die Zustimmung für diese Koalition. Und deswegen muss das der Schwerpunkt für die nächsten Wochen sein.
5: Schicksalshafte Wochen für die Koalition, in denen SPD-Co-Chefin Bärbel Baas sicher betonen wird, was für sie im Mittelpunkt steht.
10: Es geht um gute Arbeitsplätze, es geht um Arbeit, die sich lohnt. Und vor allen Dingen um ein bezahlbares Leben. Das ist unser Maßstab, auch bei allen Reformen, die wir mit auf den Weg bringen.
5: Heute stand keine große Reform auf der Tagesordnung der 43. Kabinettssitzung. Bier hat der Kanzler diesmal auch nicht mitgebracht.
6: Kein Frust trinken, das ist sowieso nicht meine Art, das habe ich noch nie gemacht.
5: Kein Frust trinken, das hatte der Kanzler schon zu Beginn seiner Amtszeit klar gemacht. Deshalb gab es neben Kaffee, Tee und Wasser nur Dank und mahnende Worte des Bundeskanzlers, dass es zu dieser Regierung aktuell keine Alternative gebe.
4: Soweit der Bericht von Birte Sönnigsen. Und mein NDR-Kollege Markus Schubert hat zu dem Thema mit Dr. Stefan Merz gesprochen. Der Wahlforscher ist Senior Director bei Infratest DIMAP. Das Institut legt Monat für Monat den ARD-Deutschland-Trend vor. Er hat ihn gefragt, einen Bundeskanzler und seine Popularität vergleicht man gerne mit denen, an denen er sich früher selbst abgearbeitet hat. Im Fall von Friedrich Merz also mit Schröder, Merkel, Scholz, seinen Amtsvorgängern. Wie steht der Kanzler denn im Vergleich mit denen da?
11: Ja, zuletzt war ja nur noch so etwa ein Fünftel der Deutschen zufrieden mit der Arbeit von Friedrich Merz. Und damit ist er tatsächlich ähnlich schwach bewertet wie Olaf Scholz im letzten Jahr oder im ganzen letzten Jahr seiner Amtszeit. Gerhard Schröder hatte zwischendurch auch mal schlechte Werte, lag aber am Ende seiner Amtszeit dann doch immerhin wieder so um die 50% Zustimmung. Und dann, ja, Angela Merkel, muss man sagen, spielte einfach ja in einer eigenen Liga. Sie hatte ganz oft Zustimmungswerte von über 60, manchmal sogar über 70. selbst in den Phasen, wo es mal wirklich gerumpelt hat, denken Sie an die Auseinandersetzung mit der FDP oder später mit Horst Seehofer, selbst da ist sie nie unter 40% Zustimmung gesunken. Also da, also Angela Merkel ist im Moment weit außer Reichweite von Friedrich Merz.
12: Hat es bei Merz seit seinem Amtsantritt vor einem Jahr einen erkennbaren Knick irgendwann gegeben, an dem ihm auch frühere Anhänger von der Fahne gingen, oder sinken seine Werte mit den Werten der Koalition und seiner Ministerinnen und Minister?
11: Ja, er ist ja im Prinzip schon mit sehr schwachen Werten in das Amt überhaupt gestartet. Also seine Fehler in der Schlussphase des Wahlkampfes und dann eben insbesondere seine 180-Grad-Wende mit dem riesigen Schuldenpaket, das haben ihm schon viele übel genommen, auch gerade klassische Unionsanhänger. Also von daher hatte er einen schlechten Start. Dann liefen tatsächlich die ersten Monate für ihn im Amt dann gar nicht so schlecht. Da kamen die außenpolitischen Auftritte dann auch in Washington dazu. Da sind dann seine Werte tatsächlich ein bisschen geklettert. Aber seit dem Sommer, letzten Sommer, ging Rieder dann in den Abwärtsstrudel, in dem letztlich die ganze Bundesregierung steckt. Also der Einzige, der da noch rausragt, ist eben Boris Pistorius, der Verteidigungsminister.
12: Was kritisieren die Befragten konkret inhaltlich an der Regierungsarbeit?
11: Naja, es gibt natürlich immer wieder einzelne Aufregerthemen oder Punkte, aber letztlich stören sich die Menschen am großen Gesamtbild. Und das ist eben geprägt von einem riesigen Maß an Enttäuschung. Das ist einmal der Stil der Arbeit. Also viele hatten die Hoffnung, dass es nach diesem gefühlten Dauerstreit in der Ampel, dass es da in der neuen Bundesregierung konstruktiver zugehen würde. Aber ja, letztlich geht es um die Sache und das ist unter dem Strich auch das Wichtigste. Viele Menschen haben einfach das Gefühl, dass es so auf wesentlichen Politikfeldern, Belebung der Wirtschaft, Sicherung des Sozialstaats, innere Sicherheit, Zuwanderung, dass es da eben einfach trotz aller Ankündigungen und Versprechungen einfach nicht wirklich vorwärts geht. Und mittlerweile muss man sagen, die Bevölkerung ist nicht nur ungeduldig, sondern sie hat, ein Großteil der Menschen hat mittlerweile auch das Vertrauen verloren, dass es der Bundesregierung überhaupt gelingt, auf diesen Themenfeldern ernsthaft vorwärts zu kommen.
12: Nun sucht sich abfließendes Vertrauen in die Regierung ja oft eine neue Projektionsfläche für Erwartungen und Hoffnungen. Grüne könnten profitieren, die FDP vielleicht wieder auferstehen, das BSW bot sich überhaupt als neues Auffangbecken für Enttäuschte an. Und die AfD ohnehin. Wer profitiert von den Rückgängen der beiden Regierungsparteien?
11: Ja, also der erste und größte Profiteur ist auf jeden Fall die AfD. Da ging es ja auch gleich zu Beginn jetzt der neuen Legislaturperiode nach diesen gesprochenen Wahlversprechen direkt bergauf. Mittlerweile sieht man schon auch, dass die Grünen ein bisschen profitieren können von der Schwäche der Bundesregierung. Bei BSW und FDP tut sich bisher im Vergleich zur Bundestagswahl gar nichts. Im Gegenteil, die sind im Moment sogar eher unter ihren alten Zustimmungswerten. Aber kann sich natürlich mittelfristig auch wieder ändern. Je schwächer die Union wird, es ist immer eine Chance für die FDP, auch wenn sich da derzeit nichts andeutet.
12: Gibt es nur eine mehrheitliche Ablehnung der Regierung oder gibt es auch eine mehrheitliche Zustimmung zu Alternativen, also zum Beispiel eine Wunschkoalition vieler, die vielleicht auch noch die Chancen auf eine rechnerische Mehrheit hätte?
11: Ja, da muss man wirklich sagen, da deutet sich nicht wirklich was an. Also jetzt sage ich mal, klassische Koalitionen, Schwarz-Gelb oder Rot-Grün, die sind ja nicht nur ein bisschen, sondern sind ja wirklich meilenweit von rechnerischen Mehrheiten entfernt. Also die Frage stellt sich gar nicht. Koalitionen mit der AfD werden jetzt nicht nur von den anderen Parteien, sondern auch von den Bürgern mehrheitlich abgelehnt. Und dann bleibt rechnerisch einfach nur noch, also zumindest Stand jetzt, einfach nur eine Viererkoalition aus CDU, CSU, SPD und Grünen übrig. Und das kann man nicht anders sagen. Begeisterung löst das so eine Konstellation unter den Bürgerinnen und Bürgern nicht aus. Das wäre jetzt dann eher eine Notlösung, weil einfach nichts anderes Konstruktives machbar ist.
4: Sagt der Wahlforscher Stefan Merz von Infratest DIMAP. Im afrikanischen Viertel in Berlin-Wedding gibt es seit heute das erste Black Community Center bundesweit. Ein Ort für Gemeinschaft, für Austausch und Bildung zur Situation schwarzer Menschen in Deutschland. Zu dessen Eröffnung wurde auch der Auftakt zur zweiten UN-Dekade für Menschen afrikanischer Herkunft gewürdigt. Ohne die mühsam erarbeitete Aufmerksamkeit für Themen wie antischwarzer Rassismus wäre das Zentrum vermutlich nicht realisiert worden. Oder Tischewski war vor Ort.
13: Ein L-förmiger, dreigeschossiger Bau in einem Hof in der Togostraße. Schwarz gestrichene Fassaden, helle Holzfensterrahmen, Glastüren erlauben den Zutritt direkt in die ebenerdigen Veranstaltungsräume. Dass das Black Community Center in direkter Nachbarschaft seines Trägers, des Projekts Each One Teach One, kurz EOTO, nun mitten im afrikanischen Viertel entsteht, das sei fast Fügung, erzählt EOTO-Geschäftsführerin Lina Mitschke.
14: Ich glaube, es war ein glücklicher Zufall, aber natürlich auch gesetzte Intention. Und es hat sich einfach gut ergeben, dass diese Räumlichkeiten frei waren und wir das hier machen dürfen. Wenn, dann sollte sowas im afrikanischen Viertel passieren.
13: Was in der Remise künftig stattfinden soll, will EOTO gar nicht so genau vorgeben, so Lina Mitschke.
14: Räume, wo man sich einfach treffen kann, arbeiten kann, gemeinsam sprechen kann. Vielleicht ist es auch einfach nur ein Spoken-Word-Angebot oder einfach eine offene Bühne, die es irgendwie geben sollte. Und ja, das steht alles noch gar nicht fest und soll gemeinsam entwickelt werden.
13: Die Geschichte schwarzer Menschen in Berlin ist geprägt von Kolonialzeit, Besatzung und Fluchtbewegungen. 70.000 bis 80.000 leben heute in der Stadt, so Sozialsenatorin Kanze Kieseltepe. Aufmerksamkeit für ihre Situation, ihre Perspektiven, Erfahrungen und Probleme habe unter anderem die erste UN-Dekade für Menschen afrikanischer Herkunft geschaffen.
15: Wir haben gerade letztes Jahr die erste UN-Dekade hinter uns und haben dadurch natürlich auch einen Maßnahmenplan entwickelt. Und das Black Community Center ist eine dieser Maßnahmen und es war ein langer Kampf. Und ich freue mich, dass das Land Berlin diese Immobilie auch ankaufen konnte, um hier Begegnungsorte zu schaffen.
13: Kurz nach den Anschlägen von Hanau und Halle und dem öffentlichen Mord an George Floyd in den USA habe es großes Interesse für ihr Themenfeld gegeben, erzählt Professor Maisha Auma, Mitglied im Expertinnenkreis zu antischwarzem Rassismus. Doch das Interesse sei deutlich abgeflaut.
16: Es ist schon frappierend, dass 6 Jahre später wir jetzt an einem Punkt stehen, an dem einfach diskriminierungskritische Themen nicht mehr so im Fokus stehen. Und da ist es uns wirklich, wirklich wichtig zu sagen, dass die Communities kontinuierlich arbeiten zur Antidiskriminierung.
13: Raum unter anderem für diese Arbeit soll es künftig im Black Community Center in der Togostraße geben.
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0: Und damit ist es 23.15 Uhr.
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0: Ein 33-jähriger Mann ist weitgehend ungehindert mit seinem Auto in eine belebte Fußgängerzone gerast. Bei dieser Amokfahrt in Leipzig sind dabei am Montag 2 Menschen getötet worden. Mindestens 6 weitere wurden verletzt, teilweise schwer. Und viele weitere mehr, die beteiligt und anwesend waren, haben gesehen, was passiert ist und müssen das auch erstmal verarbeiten. Der 33-jährige Fahrer kommt vorerst in eine Psychiatrie und eine Frage, die sich letztlich immer nach solchen Taten stellt, ist, wie sicher sind unsere Innenstädte denn nun eigentlich? Müssen sie noch stärker, noch besser abgeschirmt werden? Astrid Wulff hat zuerst direkt in Leipzig gefragt.
2: Mittags am Tag nach der Amokfahrt. Die Leipziger Innenstadt hat sich wieder gefüllt. Eine Frau isst Bratwurst und schiebt ihr Fahrrad. Ein älteres Pärchen spaziert Hand in Hand durch die Stadt. Andere erzählen sich lachend etwas. Und einige Männer sitzen auf Bänken und rauchen. Fühlen sich die Passanten sicher?
3: Ich habe das Gefühl, allgemein sind vielleicht auch ein bisschen weniger Menschen heute irgendwie unterwegs, weil alle so ein bisschen so ein mulmiges Gefühl im Magen haben. Es ist auf jeden Fall wichtig, jetzt nach den Ereignissen sich da drum zu kümmern, dass da irgendwie auch die Fußgängerzonen noch mal sicherer gemacht werden. Und denke aber auch irgendwie, dass das wahrscheinlich auch passieren wird, weil es ja schon einfach alle auch irgendwie bewegt.
4: Heute gehen wir eigentlich mit einem, ja, ich würde mal sagen, doch ruhigeren Gefühl, aber natürlich auch in Trauer mit dem, was da passiert ist. Man muss ja einfach davon ausgehen, dass das ein Einmalfall war.
5: Traurig, das zu sagen, aber man ist ja so abgestumpft mittlerweile, dass man das halt akzeptiert und dann trotzdem seinem Alltag halt normal nachgeht.
6: Ich glaube einfach, dass genug Poller schon da sind, aber ich weiß nicht, wie die Situation gestern war. Klar fühlt man sich sicherer, wenn vielleicht noch mehr dastehen würden, aber dann ist das ja auch keine schöne Umgebung mehr, wenn du einfach jeden Moment dran denken musst, okay, bist du jetzt hier sicher oder bist du nicht sicher?
2: Nach wie vor sicher in der Leipziger Innenstadt fühlt sich Erik Recke. Der Landtagsabgeordnete des BSW war während der Amokfahrt in der Nikolaikirche beim Friedensgebet und später am Tatort. Er fragt sich, warum an der Stelle, an der der Täter in die Innenstadt fuhr, keine Poller stehen. Man brauche eine ehrliche Debatte über Sicherheitskonzepte im öffentlichen Raum, stimmt ihm sein Parteikollege Bernd Rudolph zu, innenpolitischer Sprecher des BSW.
7: Also ehrlich wäre ja auch, wenn man sagt, also wir brauchen die und die Maßnahmen, um die Sicherheit zu erhöhen. Und da ist es jetzt erstmal nebensächlich, wie viel Geld das kostet, sondern das muss man eben dann aufbringen dafür. Und das ist auch ein Thema, wo das halt unehrlich wird, wo man dann sagt, wir können uns das nicht leisten und da lassen wir es lieber. Obwohl man denkt, es wäre notwendig.
2: Sicherheit dürfe nicht am Geld scheitern. Das Land müsse mit den Kommunen prüfen, wie die Sicherheit noch verbessert werden könnte. Sachsens Ministerpräsident Kretschmer sagte, Polizei und Kommunen täten bereits viel. Absolute Sicherheit gäbe es nicht, betont auch der Professor für Veranstaltungsmanagement der Berliner Hochschule für Technik, Thomas Sakczewski, der seit Jahren zur Sicherheit im öffentlichen Raum forscht.
8: Diese Innenstädte sind sicher, aber sie können nicht eine hundertprozentige Sicherheit bauen oder herstellen. Diese Sicherheit ist weder baulich noch, denke ich, auch politisch überhaupt tragbar, denn dies würde ja eine massive Maßnahme von Zufahrtsbarrieren, Sicherheitskontrollen etc. beinhalten, die in Anbetracht der, so schlimm das für den Einzelfall ist, doch geringen Anzahl von Taten eigentlich weder wirtschaftlich noch politisch noch gesellschaftlich wünschenswert sind.
2: Leipzigs Oberbürgermeister Jung kündigte an, sämtliche Zufahrtswege in der Innenstadt zu überprüfen. Er sagte aber auch, man wolle die Innenstädte nicht als Festung ausbauen. Städte müssten Orte des Miteinanders und der Begegnung bleiben.
0: Berichtet Astrid Wulff. Nächste Woche Samstag schauen viele Musikfans aus aller Welt nach Wien. Dort findet dann das Finale des ESC, des Eurovision Song Contest, statt. Künstler aus 35 Nationen treten dort an, darunter auch aus der Ukraine. Viktoria Leleka heißt die Sängerin, die für ihr Land nach Wien fährt und dort ein Lied singt, das in Deutschland entstanden ist. Denn dort hat Leleka viele Jahre verbracht. Gesine Dornblüt, unsere Korrespondentin in der Ukraine, hat sich vor ihrer Abreise mit der Sängerin getroffen.
9: Vor ein paar Tagen am Bahnhof der ukrainischen Hauptstadt Kiew. Seit Beginn der russischen Vollinvasion ist der Luftraum über der Ukraine geschlossen. Deshalb steigt Viktoria Leleka in den Zug Richtung Wien. Am Bahnhof gibt sie noch eine kurze Pressekonferenz und singt für die Journalisten.

0: Ich fühle mich irgendwie, keine Ahnung, als ob ich Sportlerin bin und jetzt ist die wichtigste, letzte, finale Phase und ich bin irgendwie sehr fokussiert, sehr fokussiert. So.
1: Viktoria Leleka wird beim Eurovision Song Contest die Ukraine repräsentieren. Aber sie ist auch voller Vorfreude. Zumindest strahlt die 35-Jährige im Gespräch mit der ARD über das ganze Gesicht. Zu Deutschland hat die Ukrainerin eine besondere Beziehung.
0: Ich habe auch deutsche Wurzeln und ich liebe deutsche Sprache. Ich habe sehr lange in Deutschland studiert und dieser Song, mit dem wir Ukraine repräsentieren, ist eigentlich in Berlin entstanden.
1: Rydnym heißt er, den Liebsten gewidmet. Der Text erzählt von verdorrten Blättern in Flammen und davon, Leid in Freude zu verwandeln, sodass am Ende etwas Neues entsteht. Mit dem Wort "wish you", ukrainisch für "ich sticke", erinnert Leleka an die traditionelle Textilkunst ihres Landes. Sie stickt ihren Lieben ein neues Schicksal. Auch aus dem Englischen "wish you" klingt Hoffnung. Mit ihrem Song möchte Leleka den Menschen Kraft geben, in der Ukraine und in ganz Europa.
0: Message ist natürlich in meinem Song versteckt. Jeder von uns hat immer in jedem Augenblick Kraft in sich. Diese unendliche Hoffnungslosigkeit zu überwinden und trotz alles zu entscheiden, zu leben, zu kreieren. Und wenn man das so macht, dann wird neue Realität geboren, in dem wir alle leben wollen.
1: 10 Jahre ist es her, dass die Ukrainerin Jamala den ESC gewann. Seit 10 Jahren gibt es auch das Projekt Leleka. Und weil der Song für den ESC in Berlin entstanden ist, hat sie auch einen Wunsch an das deutsche Publikum.
0: Liebe? Ja, ihr könnt auch ein bisschen stolz sein und uns unterstützen, falls ihr den Song mögt.
2: Berichtet Gesine Dornblüt. Der regionale Flughafen Erfurt-Weimar schafft etwas, was anderen Airports in Mitteldeutschland gerade nicht gelingt. Er ist populär. Mehr Airlines, mehr Flugbewegungen, mehr Passagiere. Allerdings hat dieser Erfolg auch einige Nebenwirkungen. Denn abgeflogen wird in Erfurt hauptsächlich in der Nacht. Und das sorgt bei vielen für unfreiwilliges Erwachen. Jan Breuer berichtet.
3: Es ist 1:10 Uhr, mitten in der Nacht, als die Boeing 737 aus Antalya ansetzt zum Anflug auf die Landebahn 27 des Airports Erfurt-Weimar. In knapp 200 Metern Höhe schwebt das Flugzeug über den Dächern der Innenstadt. Gut zu hören. Es ist die einzige Ankunft in dieser Nacht und die Ausnahme im Wochenplan. Normalerweise landen und starten zwischen 2 und 5 Maschinen in den Stunden nach Sonnenuntergang während des Sommerflugplans in der Thüringer Landeshauptstadt. Für den kleinen Airport überlebenswichtig, sagt Flughafenchefin Susanne Herrmann.
4: Diese Slots sind im Moment für uns wichtig, um den touristischen Verkehr zu machen, weil das Problem der mangelnden Flugzeuge nach wie vor herrscht.
3: Vorteil Erfurt. Es gibt kein generelles Nachtflugverbot, nur Einschränkungen. Maximal 5 Starts sind zwischen 22 und 6 Uhr erlaubt in Richtung Innenstadt, ebenso Landungen. Diese Möglichkeiten haben für ein rasantes Wachstum gesorgt bei den Passagierzahlen. Von 179.000 in 2024 auf 315.000 im vergangenen Jahr. Wachstum, das sich bewusst nicht fortsetzen soll, so Susanne Herrmann.
4: Wir haben ein weiteres Wachstum für 26 überhaupt nicht angestrebt gehabt, weil wir haben gesagt, wir müssen das, was wir erreicht haben, erstmal konsolidieren.
3: Heißt pro Woche 21 Starts in der Nacht und damit 12 weniger als im Vorjahr. Für Hartmut Oellers ein schwacher Trost. Er wohnt nicht nur direkt am Flughafen, er ist ebenso Vorsitzender der Schutzgemeinschaft gegen Fluglärm in Erfurt. Mehr als 120 Mitglieder hat der Verein inzwischen, Tendenz steigend. Denn der Nachtflugboom hat Auswirkungen. Viele Menschen fühlen sich um den Schlaf gebracht.
5: Vor allem in den Stunden zwischen 0 Uhr und 5 Uhr früh, wo die Tiefschlafphase vorüber ist und man nur noch im leichten Schlaf und leichter geweckt werden kann.
3: Ein Geräuschpegel von mehr als 80 Dezibel sei schon gemessen worden, privat, bei einem startenden Flugzeug und das mehrmals. Erlaubt wäre nach aktuellem Lärmschutzgutachten aus den 1990er Jahren aber nur etwa 60 Dezibel. Die Schutzgemeinschaft will deshalb für den Flughafen Erfurt-Weimar ein neues Gutachten, beruft sich auf das Fluglärmgesetz § 4 Absatz 5, wonach der Schutzbereich neu festzusetzen ist, wenn eine Änderung im Bereich des Flugplatzes zu einer wesentlichen Veränderung der Lärmbelästigung in der Umgebung führen wird. Hartmut Oellers erhofft sich eine Erweiterung der Lärmschutzzonen und Unterstützung aller Bewohner der Peterborn-Siedlung beim Einbau von Lärmschutzfenstern Fenstern und Lüftungsanlagen durch den Flughafenbetreiber. Bislang seien diese Maßnahmen nur für einen kleinen Teil der Anwohner finanziert worden. Das Landesverwaltungsamt als Luftaufsichtsbehörde sieht dagegen keinen Handlungsbedarf, ebenso wie die Stadt Erfurt und das Thüringer Verkehrsministerium als Eigentümer des Airports. Verwiesen wird dabei auf die Lärmschutzkommission, die sich alle 3 Monate trifft und die Daten der offiziellen Messpunkte rund um die Start- und Landebahn auswertet. Alles immer im grünen Bereich, sagt Flughafenchefin Susanne Herrmann.
4: Es ist nicht so, dass die Lärmschutzwerte nicht eingehalten werden, weil man muss auch sagen, der Beschluss ist ja aus den 90er Jahren. Und die Flieger sind seitdem deutlich leiser geworden.
3: Hartmut Oellers von Beruf Tontechniker hat dafür eine einfache Erklärung. Er sieht die Messpunkte nicht ideal platziert für die Schallkurven moderner Flugzeuge.
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7: Mit Marcel Stober. Der FC Bayern München hat das Finale der Fußball Champions League verpasst. Nach der 4:5 Niederlage im Hinspiel hat ein 1:1 im Rückspiel gegen Paris Saint-Germain nicht gereicht. André Siems hat das Spiel verfolgt und weiß, was den Münchnern gefehlt hat.
8: Ja, die Durchschlagskraft eigentlich. Die Bayern haben es über Phasen recht gut gemacht, vor allen Dingen in den ersten 45 Minuten durch Möglichkeiten von Olise, Musiala, Tah und Diaz haben den Ball da nicht reinbekommen und am Anfang sind sie einfach zu ungestüm nach vorne gelaufen, haben da relativ schnell dann den Gegentreffer bekommen durch Dembélé. Zweite Halbzeit dann zu wenig, erst in der Schlussphase da das 1:1 durch Harry Kane, aber davor gab es schon Chancen von Paris durch Désiré Doué, 4 an der Zahl. Also die Bayern durch das 1:1 ausgeschieden, Paris im Finale.
7: Und der Gegner im Finale heißt FC Arsenal. Eine deutsche Mannschaft gibt es aber noch im Halbfinale eines Europapokalwettbewerbs. Der SC Freiburg tritt in der Europa League an. Gegner ist Sporting Braga aus Portugal. Das Hinspiel ging ja kurz vor Schluss ärgerlicherweise noch mit 1:2 verloren, aber trotzdem. Ja, Freiburgs Trainer Julian Schuster, der träumt vom Titel.
9: Er ist sehr präsent. Wenn ich ins Bett gehe, ist er präsent. Und wenn ich aufstehe, ist er wieder präsent. Und dieser Traum, diese Vorstellung, die gibt einem wirklich einfach diese große Motivation. Das innerliche Feuer, das brennt. Es lodert nicht nur ein bisschen vor sich hin, sondern es ist sehr, sehr groß. Und deshalb, ich lasse auch nicht zu, was Müdigkeit, Energie, sonst etwas angeht. Diesen Momenten, egal wie viele englische Wochen wir hatten, die Energie und die Kraft, die wird morgen da sein, um alles aus uns herauszuholen.
7: Und wenn das tatsächlich klappt, mit dem Titel, aber auch mit dem Finaleinzug erstmal, dann wäre das der größte Erfolg in der Freiburger Vereinsgeschichte. International wurde auch Handball gespielt in der Champions League. 3 der 4 Teilnehmer des Final-Four-Finalturniers in Köln stehen jetzt fest. Und die Füchse Berlin sind dabei. Das Hinspiel beim ungarischen Topclub Veszprém haben die Füchse ja noch mit 1 Tordifferenz verloren. Das Rückspiel mit 1 gewonnen. Das heißt, die Entscheidung wurde zum Drama. Aus Berlin Jens-Christian Gussmann.
10: Welthandballer Matthias Gitzel bricht Rekord um Rekord. Beim Torewerfen ist er einfach nicht zu stoppen. Er kann eigentlich alles, mit einer Ausnahme. Strafwürfe, also 7 Meter, das ist nicht seins. Da lässt er lieber andere ran. Und dann läuft es im Viertelfinal-Rückspiel der Füchse gegen Veszprém genau auf so eine Situation hinaus. Nach 60 Minuten hatten die Berliner die knappe Hinspielniederlage aufgeholt. Es stand in der Addition beider Partien Remis. Ein 7-Meter-Werfen musste die Entscheidung bringen. 9 Schützen waren durch und wieder unentschieden. Wer traut sich an den Strich? Natürlich Gitzel. Erst einmal hatte er in seiner Karriere in einem Pflichtspiel einen 7-Meter geworfen und war gescheitert. Diesmal löste er einen riesen Jubelsturm in der Halle aus. Knapp 9.000 lagen sich überglücklich in den Armen. Mittendrin der Mann, der eigentlich lieber andere 7 Meter werfen lässt.
7: Außerdem stehen Barcelona und Aalborg sicher im Final Four. Magdeburg kann sich ebenfalls noch qualifizieren, hat das Rückspiel gegen Pick Szeged noch vor sich. Das Hinspiel wurde mit 7 Toren Differenz gewonnen. Noch eine Berliner Erfolgsmeldung. Die Volleyballer sind zum insgesamt 16. Mal deutscher Meister. Auch das 3. Final-Playoff-Spiel gegen Lüneburg wurde gewonnen, dieses Mal mit 3:1. Die Berliner wie in jeder Partie wieder dominant und damit wird eine holprige Saison doch noch positiv beendet. Lüneburg hingegen verpasst das Double, war ja zuvor schon Pokalsieger geworden. Und bei der Tischtennis-Team-WM haben die deutschen Männer und die Frauen jeweils das Viertelfinale erreicht. Jeweils mit klaren 3:0 Erfolgen. Die Männer besiegten in London das Team aus Hongkong. Die Frauen setzten sich gegen Nordkorea durch.
2: Die Meldungen vom Sport waren das mit Marcel Stober.
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11: Um 23:30 Uhr mit Ronald Lessig. Erstmals seit Beginn einer Waffenruhe vor 3 Wochen hat die israelische Luftwaffe wieder in einem Vorort der libanesischen Hauptstadt Beirut angegriffen. Ziel sei ein Kommandeur der libanesischen Hisbollah-Miliz gewesen, teilte Ministerpräsident Netanyahu mit. Medienberichten zufolge kamen er und Kommandeur seines Stellvertreters ums Leben. Anwohner in Beirut berichteten von laufenden Explosionen. Auf den Straßen in den Vororten und darüber hinaus brach Augenzeugen zufolge Panik aus. Mit Razzien in 12 Bundesländern ist der Generalbundesanwalt gegen mutmaßliche Rechtsextremisten vorgegangen. Sie sollen wichtige Mitglieder der kriminellen Gruppe Jung und Stark sowie Deutsche Jugend voran sein, wie die Karlsruher Behörde mitteilte. Laut dem ARD-Extremismus-Experten Holger Schmidt befinden sich die Ermittlungen noch am Anfang.
12: Das Besondere ist jetzt, dass eben Generalbundesanwalt Jens Rommel sagt, das Ganze hat für ihn den Charakter von kriminellen Vereinigungen. Und er hat eben 36 Personen ausgemacht, die da die Wortführer sind. Vergleichsweise viele, 36 Leute in Gruppen von jeweils mehreren 100, die da miteinander gechattet haben. Und sie sind sehr jung, teilweise nicht mal volljährig, teilweise noch Heranwachsende. Und auch bei den etwas Älteren sind die eher so Tendenz Anfang 20 bis Anfang 30 Jahre alt. Also ein wirklich ausgesprochen junges Phänomen.
11: Außenminister Wadephul fordert schnelle Reformen der Europäischen Union, um sie handlungsfähiger zu machen. Unter anderem hat der CDU-Politiker in einer Grundsatzrede bei der Konrad-Adenauer-Stiftung vorgeschlagen, das Einstimmigkeitsprinzip in außenpolitischen Fragen durch Mehrheiten zu ersetzen. Das würde langwierige Blockaden einzelner Länder verhindern. Außerdem sprach sich Wadephul dafür aus, die Erweiterung der EU durch einen schrittweisen Beitritt zu beschleunigen. Der US-Medienunternehmer Ted Turner ist tot. Er starb im Alter von 87 Jahren in seinem Haus in Florida. Aus Washington, Nina Barth.
13: Er war ein Medienpionier. 1980 gründete er in Atlanta, Georgia, CNN, das Cable News Network. Es war der erste Sender, der 24 Stunden Nachrichten brachte und damit die Fernsehnachrichten revolutionierte. Ted Turner war auch ein international bekannter Segler, ein Aktivist, der sich für die weltweite Abschaffung von Atomwaffen einsetzte, und er war Naturschützer. Turner spielte eine entscheidende Rolle bei der Wiederansiedlung von Bisons im amerikanischen Westen.
11: Das Wetter in Deutschland. In der Nacht in der Mitte und im Süden gebietsweise Schauer, auch Gewitter, sonst trocken, bei bis zu 10 Grad am Oberrhein und 3 Grad in Schleswig-Holstein. Morgen im Norden trocken, sonst Regen oder Gewitter, bei 12 bis 19 Grad. Am Freitag zeitweise heiter, in der Mitte einzelne Schauer, 14 bis 23 Grad. Das waren die Nachrichten.
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2: Zunächst mit einer amtlichen Gefahrenmitteilung für Nordrhein-Westfalen, für die Stadt Krefeld, Krefeld-Linn und Gellerp-Stratum. In Krefeld im Bereich des Hafens kommt es durch einen Brand zu Geruchsbelästigung und Rauchniederschlag. Gesundheitliche Beeinträchtigungen können nicht ausgeschlossen werden. Meiden Sie das betroffene Gebiet. Schließen Sie Fenster und schalten Sie Lüftungen und Klimaanlagen ab. Jetzt der Blick auf die Straßen. Die A1 Hamburg Richtung Bremen ist zwischen Hamburg-Stillhorn und Harburg wegen Bauarbeiten noch bis 5 Uhr gesperrt. Es gibt eine Umleitung über die U76. Die A4 Frankfurt Richtung Dresden ist zwischen Glauchau Ost und Hohenstein-Ernsthal wegen Bauarbeiten bis voraussichtlich 5 Uhr gesperrt. Die A27 Bremerhaven-Bremen ist zwischen Bremen, Horn, Lehe und Fahr wegen Bauarbeiten in beiden Richtungen noch bis 5 Uhr gesperrt. Die A44 Kassel-Eisenach ist zwischen Helsa und Waldkappel wegen Tunnelwartungsarbeiten in beiden Richtungen bis 4 Uhr gesperrt. Eine Umleitung ist hier eingerichtet. Die A46 Hagen Richtung Hema ist zwischen Iserlohn, Seilersee und Hema wegen Bauarbeiten noch bis 5 Uhr gesperrt. Die A71 Erfurt Richtung Suhl ist zwischen Gräfenroda und Oberhof wegen Tunnelwartungsarbeiten noch bis 6 Uhr gesperrt. Berlin, die A100 Berliner Stadtring ist zwischen Treptower Park und Oberlandstraße wegen Bauarbeiten bis 5 Uhr in beiden Richtungen gesperrt. Und die AWUS A115 ist wegen Bauarbeiten zwischen Kreuz Zehlendorf und Spanischer Allee bis 5 Uhr früh Richtung Dreieck Funkturm gesperrt.
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2: Mit Tom Westerholt am Mikrofon, ich grüße Sie. Das Kreuzfahrtschiff MV Hondius, an dessen Bord mehrere Menschen am Hunter-Virus erkrankt sind, nimmt jetzt Kurs auf die Kanaren. Die Weltgesundheitsorganisation WHO hatte Spanien um internationale Hilfe bei der Betreuung der Passagiere und der Crew gebeten, nachdem das Schiff aus Quarantänegründen nicht in einen Hafen der Kapverden einlaufen durfte. Die spanische Regierung hat jetzt grünes Licht gegeben. Die MV Hondius ist allem Anschein nach auf dem Weg nach Teneriffa. Drei Passagiere waren bereits an ihren Erkrankungen verstorben. Gleichzeitig geht die WHO von 8 weiteren Infizierten an Bord aus. Die Niederlande wollen sich um einen der Schwererkrankten kümmern. Er ist niederländischer Staatsbürger und offenbar in kritischem Zustand. Julia Macher berichtet über den aktuellen Stand der Dinge.
14: Allen Protesten der Kanarenregierung zum Trotz, die MV Hondius hebt Anker und nimmt nach tagelangem Warten vor den Kapverden Kurs auf Teneriffa. An Bord ein eingeflogenes niederländisches Ärzteteam und mehr als 140 Passagiere, viele von ihnen besorgt und verunsichert. 3 Mitreisende sind bereits mutmaßlich am Hunter-Virus gestorben, 2 werden in Krankenhäusern behandelt, 3 Erkrankte hat man in die Niederlande ausgeflogen. Der Rest der Passagiere zeigt bisher keine Symptome. Am Samstag soll das Kreuzfahrtschiff auf Teneriffa anlegen, in Granadilla de Arbona, einem kaum benutzten Nebenhafen. Dort gehen die Passagiere von Bord und können nach einer Untersuchung in ihre Heimatländer zurückreisen, so die spanische Gesundheitsministerin Mónica García. Alle ausländischen Passagiere werden nach einem europäischen Zivilschutzprotokoll in ihre Heimatländer zurückgeführt. Sowohl für die medizinische Behandlung wie auch für den Transport wird es Schutzvorrichtungen geben, die jeden Kontakt mit der Bevölkerung vermeiden und auch das medizinische Personal schützen.
2: An dieser Stelle müssen wir den Beitrag kurz unterbrechen für eine wichtige Warnmeldung. Achtung, ein Falschfahrer auf der A661 Egelsbach-Bad Homburg. Zwischen Frankfurt-Eckenheim und Bad Homburger Kreuz kommt Ihnen ein Falschfahrer entgegen. Fahren Sie äußerst rechts und überholen Sie nicht. Noch einmal auf der A661 Egelsbach-Bad Homburg. Zwischen Frankfurt-Eckenheim und Bad Homburger Kreuz ist ein Falschfahrer unterwegs. Äußerste Vorsicht bitte in beiden Richtungen.
14: Die nach der Infektion durch Nagetiere auch von Mensch zu Mensch übertragen wird. Aber die gute Nachricht ist, dass es sich um keine neue, bisher unbekannte Variante handelt, also um keine Mutation oder Evolution des Virus. Wir wissen also, welche Protokolle wir anwenden müssen. Eine Infektion mit dem Hunter-Virus kann zu schweren Atemwegsproblemen, hohem Fieber und Nierenversagen führen. Bei der Anden-Variante verläuft eine solche Erkrankung in bis zu jedem dritten Fall tödlich. Da es weder Impfungen noch spezielle Medikamente gibt, müssen Patienten so schnell wie möglich klinisch betreut werden. Trotzdem sei die Gefahr für die Bevölkerung bei Einhaltung der Sicherheitsprotokolle gering, betont José Antonio López Guerrero. Je virulenter ein Virus ist, desto unwahrscheinlicher ist die Gefahr einer Pandemie, weil er dann eine geringere Möglichkeit hat, sich auszubreiten. Die Viren mit der größten Pandemiegefahr sind diejenigen, die sich auch zwischen asymptomatischen Personen ausbreiten, wie wir das beim Coronavirus erlebt haben oder bei Grippeviren. Das Hunter-Virus ist kein charakteristisches Pandemievirus. Dennoch, die Verunsicherung ist groß. Auch deswegen hatte die Kanarenregierung zunächst gefordert, Passagiere und Crew von den Kapverden aus zu evakuieren. Die spanische Zentralregierung kommt entgegen dieser Forderung einem Hilfsgesuch der Weltgesundheitsorganisation nach. Man sei aus humanitären und rechtlichen Gründen zur Aufnahme verpflichtet.
2: Die Weltgesundheitsorganisation WHO hat also, wie gerade gehört, mitgeteilt, dass es sich bei den 3 Todesfällen auf dem Kreuzfahrtschiff um die sogenannte Andes-Variante des Hunter-Virus handeln soll. Die ist von Mensch zu Mensch übertragbar. Was das jetzt für die Passagiere an Bord bedeuten kann, darüber hat mein NDR-Kollege Markus Schubert mit Nils Walker aus der ARD-Gesundredaktion gesprochen und ihn gefragt, was über diese Variante überhaupt bekannt ist.
15: Also wir wissen, sie kommt in Südamerika vor und es wurde beobachtet, dass sie von Mensch zu Mensch übertragbar ist. Allerdings nur bei wirklich engem Kontakt. Also wie eng dieser Kontakt aber auch sein muss, das wissen wir schon nicht mehr so genau. Also Sex, Küssen zum Beispiel, ja schon, das ist eng genug. Aber wir wissen nicht, ob auch ein weniger enger Kontakt reichen würde. Wir wissen übrigens auch nicht, ob die Menschen an Bord dieses Schiffes eigentlich sich untereinander angesteckt haben oder ob sie die Infektionen zum Beispiel von Mäusen oder Ratten haben.
16: Macht diese Variante denn dieselben Beschwerden wie das, was wir in Deutschland schon kennen?
15: Nee, tatsächlich sind die Beschwerden anders. Die Hunter-Varianten, die wir in Deutschland haben, die gehen vor allem auf die Nieren. Die lösen wirklich richtig extreme Schmerzen aus. Sie sind aber kaum tödlich. Die Andes-Variante ist anders. Die geht vor allem auf die Lunge. Es kommt zu Atembeschwerden und eventuell auch zu Lungenversagen. Die Sterberate ist nach allem, was wir wissen, auch schon höher als bei den Varianten, die hier bei uns in Deutschland vorkommen.
16: Nun wird ja eine Frau von diesem Kreuzfahrtschiff nach Deutschland gebracht. Bedeutet das für uns eine Gefahr?
15: Nein, davon ist nach aktuellem Stand nicht auszugehen. Erstens, diese Person, die Frau, die nach Deutschland kommt, die ist asymptomatisch. Das heißt, sie ist gar nicht krank, sie zeigt keine Symptome. Sie soll auch nur vorsorglich untersucht werden, hat die Uniklinik in Düsseldorf mitgeteilt. Und wir wissen auch noch nicht mal, ob diese Frau überhaupt infiziert ist. Das muss man jetzt erstmal rausfinden. Aber selbst wenn, sie wird unter sehr, sehr strengen Quarantänebedingungen eingeflogen und untersucht. Und das Virus ist ja auch nur bei sehr engem Kontakt übertragbar. Das lässt sich mit modernen Methoden ganz gut handeln.
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2: Wer mit Gas oder Öl heizt, der weiß, Preissteigerungen an den Märkten wirken sich unangenehm auf die Heizkosten aus. Außerdem versuchen diese Heizarten hohe CO2-Emissionen. Wer keine Wärmepumpe hat, freut sich daher oft über ein Fernwärmeangebot in seiner Stadt. Doch immer häufiger zeigt sich, auch die Fernwärmepreise steigen deutlich. Ärgerlich dabei, die Anbieter sind örtliche Monopolisten. Die Kunden können nicht wechseln. Klaus Kuderer hat mit Betroffenen und Anbietern gesprochen.
17: Für sein Haus hat Volker Seifert einen Fernwärmeanschluss. Aus einer unterirdischen Rohrleitung bekommt er unter anderem Abwärme aus einer Müllverbrennungsanlage. Eigentlich eine sinnvolle Nutzung. Doch eines ärgert den Kfz-Sachverständigen aus Wartgassen bei Saarbrücken. Seine drastisch gestiegenen Heizkosten.
18: Die Fernwärme ist für mich hier bei uns die teuerste Alternative, die es gibt. Und der Anbieter kann mit mir theoretisch machen, was er will. Und ich habe keine Möglichkeit, dagegen vorzugehen.
17: 2023 hatte er noch 2560 Euro an Fernwärmeheizkosten. 2025 waren sie trotz niedrigerem Verbrauch fast doppelt so hoch. 4938 Euro.
18: Wie soll das ein normaler Mensch bezahlen?
17: Wir fragen bei Volker Seiferts Anbieter Steag Iconi in Essen wegen der Preisexplosion nach. Die Antwort?
19: Die Preisformeln für die Fernwärme basieren, unabhängig vom Anbieter, auf gesetzlichen Vorgaben. Unsere Preisformeln müssen das Erzeugungsportfolio, die Bereitstellung und Verteilung von Wärme sowie den Wärmemarkt angemessen berücksichtigen. Das ist eine komplexe Aufgabe. Unser Ziel ist es, so einfach und verständlich wie möglich zu kommunizieren.
17: Die Verbraucherzentrale Bundesverband sieht das anders und verlangt auch von anderen Energieversorgern mehr Transparenz. Gegen E.ON hat sie eine Sammelklage wegen der Preisgestaltung eingereicht. Daran haben sich bundesweit 6.500 Kunden angeschlossen. Weitere Betroffene können sich auch noch anschließen. Verbraucherschützer Gregor Hermanni kritisiert aber auch die Monopolstellung einiger Versorger.
20: Wenn ich der einzige Bewerber am Markt bin, dann besteht natürlich die Gefahr, dass ich meine besondere Stellung auch bei den Preisen ausnutze.
17: Auch in Dortmund wird das Fernwärmenetz zurzeit ausgebaut. Neue Rohrleitungen müssen verlegt werden, um hier viele Haushalte anzuschließen. Größtenteils gibt es dann überschüssige Abwärme aus nahegelegenen Industrieunternehmen. Was die Kosten betrifft, dazu meint Bastian Stegemann vom Dortmunder Fernwärmeversorger DEW 21.
21: Verglichen mit dem reinen Gaspreis ist die Fernwärme in Dortmund etwas teurer, als wenn man jetzt einen günstigen Gaspreis als Vergleich heranzieht. Die Kosten für jeden Kunden werden umso günstiger, je mehr sich dem System Fernwärme in einer Stadt anschließt.
17: Aktuell aber ist die Fernwärme momentan das teuerste Heizsystem bundesweit. Schlecht auch für viele Mieter. Carola Marschner aus dem saarländischen Wallerfang ist Kundin bei Steag Iconi.
22: Ich gehöre zu den Rentnerinnen, deren Rente nicht so üppig ist. Und wenn ich mir das vorstelle, dass jetzt meine Heizkosten von, ich glaube bis dato waren es so zwischen 80 und 100 Euro, vielleicht auf 150 Euro springen, also das ist schon eine heftige Sache.
17: Verbraucherschützer Gregor Hermanni fordert auch deshalb mehr Kontrolle für den Fernwärmemarkt.
20: Wir würden uns für den Fernwärmebereich genauso wie bei Strom und Gas eine Aufsichtsbehörde, wie es die Bundesnetzagentur ist, und auch eine Schlichtungsstelle wünschen, die bei Verbraucherbeschwerden tätig wird.
2: Ja, die Bundesregierung ordnet das Heizungsgesetz neu. Zentrale Vorgaben des bisherigen Gebäudeenergiegesetzes sollen nach einem Gesetzentwurf gestrichen werden. Darunter die Pflicht, neu eingebaute Heizungen grundsätzlich mit mindestens 65% erneuerbaren Energien zu betreiben. Auch das bislang vorgesehene Betriebsende für fossilbetriebene Heizkessel ab 2045 soll entfallen. Für Eigentümer bedeutet das, der Einbau neuer Gas- und Ölheizungen soll auch künftig möglich bleiben. Mein Kollege Markus Schubert hat darüber mit unserer Hauptstadtstudio-Korrespondentin Anne-Kathrin Mellmann gesprochen und sie gefragt, ob wir da jetzt immer noch über einen Referentenentwurf von Ministerin Reiche sprechen oder ob der inzwischen mit den Ressortkollegen abgestimmt ist, die was damit zu tun haben.
0: Also dieser Referentenentwurf muss noch durch die Ressorts. Das Bundeswirtschaftsministerium hat mir gerade gesagt, dass es nun gerade angefangen hat, die Ressortabstimmung. Und wie Sie schon gesagt haben, also erstmal sind natürlich die Ressorts dran, die dafür zuständig sind. Am Ende müssen dann im Kabinett aber alle anderen auch zustimmen. Und das soll schon, so sagt es jedenfalls der parlamentarische Geschäftsführer der SPD, Dirk Wiese, am kommenden Mittwoch soweit sein. Und sollte das tatsächlich der Fall sein, dann kann es ganz schnell in den Bundestag gelangen. Und da muss es dann natürlich gelesen und debattiert und beraten werden.
16: Was ist die neue Logik im Gesetz, wodurch es sich vom Ampel-Gebäudeenergiegesetz abhebt? Anything goes?
0: Na, so ein bisschen in die Richtung wollte man das, glaube ich, drehen, um sich nun auch ganz klar abzugrenzen von diesem ungeliebten Habeck'schen Heizungsgesetz. Aber, und auch ganz viel vor allen Dingen auf Freiheit, auf die Freiheit der Entscheidung setzen. Aber am Ende steht doch tatsächlich, dass Öl- und Gasheizungen immer noch eingebaut werden dürfen, nach Lust und Laune, aber nicht so ganz. So, die hundertprozentige Freiheit gibt es da nicht mehr wegen der sogenannten Biotreppe, so nennt das die Koalition. Und zwar hat man sich da überlegt, dass also den Brennstoffen für Öl- und Gasheizungen schrittweise, deswegen Treppe, Biokraftstoffe beigemischt werden müssen innerhalb der nächsten Jahre. Also 2029 sollen das schon 10% sein und so geht es dann schrittweise hoch, bis 2040 dann 60% enthalten sein müssen.
16: Wenn man weg will vom grünen Habeck-Gesetz, bedeutet das dann einen Rückschritt im Klimaschutz? Wie sehen das

0: drohe für Mieterinnen und Mieter, wenn durch diese sogenannte Biotreppe nämlich höhere Kosten entstehen.
1: Hauptstadtstudio-Korrespondentin Anne-Kathrin Mellmann über das neue Gebäudemodernisierungsgesetz.
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1: Öffentlich-rechtlichen Rundfunk gibt es nicht nur bei uns. Das Modell, bei dem Radio und Fernsehen durch Gebühren finanziert werden, ist in Europa weit verbreitet. In der Schweiz haben die Bürger gerade sogar dafür gestimmt, die hohen Gebühren beizubehalten. In vielen anderen Staaten dagegen will die Politik die Gebühren eher umschichten. Statt der Nutzer sollen der Staat den Rundfunk finanzieren. Das passiert nicht ohne Hintergedanken. Denn wenn der Staat den Rundfunk bezahlt, kann er ja auch bei den Inhalten mitreden. Solche Modelle gab oder gibt es etwa in Ungarn oder der Slowakei. Und auch in Tschechien will Regierungschef Babiš die Gebühren abschaffen. Und nicht alle im Land finden das gut. Darum haben gestern Abend in Prag Tausende für unabhängige Medien demonstriert.
3: Hände weg von den Medien, rufen Tausende in Prag. An der Spitze des Protestmarsches läuft Mikuláš Mináš. Der 33-Jährige hat während der ersten Amtszeit von Andrej Babiš die größten Demonstrationen seit 1989 auf die Beine gestellt. Im März hat sein Verein Millionen Momente für die Demokratie wieder rund 250.000 Menschen zusammengetrommelt, um die populistische Regierung zu kritisieren. Dieses Mal ziehen sie vor den Rundfunk. Die öffentlich-rechtlichen Medien sind stark bedroht. In Tschechien wiederholt sich das Szenario aus Ungarn oder der Slowakei. Der gemeinnützige Sektor wird ins Visier genommen. Die Verwaltung wird politisiert. Aber dagegen regt sich massiver Widerstand in der Gesellschaft. Die Medienlandschaft in Tschechien ist stark konzentriert und oft in den Händen einflussreicher Oligarchen. Regierungschef Babiš war selbst Großunternehmer und Verlagsbesitzer. Vor allem wegen des großen Vertrauens der Öffentlichkeit in die Öffentlich-Rechtlichen liegt das Land im Ranking der Pressefreiheit auf einem guten 11. Platz. Noch. Kritische Fragen und investigative Recherchen, besonders der Öffentlich-Rechtlichen, stören Babiš schon lange. Zurück im Amt als Premier will er die Rundfunkgebühren streichen, möglichst ab Januar. In unserem Regierungsprogramm steht, dass wir das öffentlich-rechtliche Radio und Fernsehen aus dem Staatshaushalt finanzieren wollen. Genau wie 17 andere EU-Staaten. Dass wir Einfluss nehmen wollen oder die Demokratie gefährden, das ist Unfug. Allerdings sollen Radio und Fernsehen nur noch so viel Geld erhalten wie im Jahr 2005, kritisiert Jan Kremen von der Rundfunkgewerkschaft. Die Medien könnten ihren öffentlichen Auftrag nicht mehr erfüllen, müssten Regionalstudios schließen, Sendungen streichen und Mitarbeitende entlassen. Welcher Bürger, welche Behörde, welcher Betrieb könnte heute mit den Finanzmitteln zurechtkommen, die er vor 20 Jahren hatte? Die Finanzreform hat nur ein Ziel, den Rundfunk zu beherrschen. Denn je schwächer er ist, desto leichter kann man ihn kontrollieren. Der politische Druck auf öffentliche Medien sei nach der Abschaffung von Rundfunkgebühren in anderen Ländern gewachsen. In Estland, Spanien oder Frankreich, so Reporter ohne Grenzen. Selbst im vielgelobten Skandinavien seien oft Budgets gekürzt worden, sagt der Journalist Erik Larsson. In Schweden sei jahrelang öffentlich über die Finanzierungsänderung diskutiert worden. Die neue Rundfunksteuer ist zweckgebunden. Die Medien sind Teil einer Stiftung ohne Einflussmöglichkeiten von Politikern. Die Finanzierung wurde für 8 Jahre festgelegt, inklusive automatischer Erhöhungen. Ich bin sehr besorgt über die Situation hier in Tschechien. Das Land hat aktuell eines der besten Rundfunksysteme in Europa. Wenn das nun schnell geändert wird, ohne irgendwelche Sicherheitsvorkehrungen, dann werden bald Politiker in den Newsroom einziehen. Schweden gilt der tschechischen Regierung angeblich als Vorbild ihrer Reform. Das schwedische Modell kennenlernen wollte aus dem Kabinett aber niemand.
1: Aus Prag berichtete Marianne Allweis.
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1: Mit deutschlandweiten Razzien ist die Bundesanwaltschaft gegen mutmaßliche Mitglieder rechtsextremer Jugendorganisationen vorgegangen. Die Süddeutsche Zeitung verweist darauf, dass sich

0: zeitgeistbewusste Jung-Neonazis auf Instagram und TikTok präsentieren, unterlegt mit Techno-Beats.
1: Unter Gruppennamen wie Jung und Stark und Deutsche Jugend voran werben sie um Neuzugänge. Bereit aktiv zu werden, patriotisch, 18 plus und motiviert, dann schreib uns. Und der Zulauf kommt. Die Großrazzia und die Ermittlungen sind auch als Zeichen zu verstehen. Der Staat hat diese Szene nicht nur im Blick. Er ist auch willens und in der Lage, zurückzuschlagen. Das hätte er nur auch früher demonstrieren können.
0: Die Ludwigsburger Kreiszeitung nennt die Gefahr für die Demokratie real.
1: Wer früh lernt, andere Menschen abzuwerten und dem Staat und der Demokratie nicht nur zu misstrauen, sondern sie rundweg abzulehnen, wendet sich gegen die Grundlagen der liberalen und offenen Gesellschaft. Razzien und Repressionen reichen als Gegenmittel nicht. Jugendliche müssen gegen Hass und Hetze immunisiert werden. Mit klarer politischer Bildung, mit Schulen, die Haltung zeigen, mit Jugendarbeit und Freizeitangeboten, die echte Alternativen bieten. Und mit Eltern und Öffentlichkeit, die Grenzen setzen und nicht wegsehen.
0: Und noch ein anderes Thema. Unser heutiger Gastautor Jan Fleischhauer ist Fokus-Kolumnist und Buchautor. Er beschäftigt sich mit einer Aussage von Bundesarbeitsministerin Bärbel Bass im Bundestag zur Einwanderung in die Sozialsysteme. Zuvor hatte der AfD-Abgeordnete Springer Bass laut Medienberichten gefragt, warum die Bundesregierung angesichts der Haushaltslage nicht daran spare.
2: Die Sozialministerin Bärbel Bas hat gestern vor dem Bundestag erklärt, es wandert niemand in unsere Sozialsysteme ein. Das ist ein Satz für die Geschichtsbücher. Es ist der Satz einer Frau, die entweder nicht weiß oder nicht wissen will, was die Realität ist. In diesem Jahr wird die Zahl der Bürgergeldempfänger ohne deutschen Pass die der Bürgergeldempfänger mit deutschem Pass vermutlich erstmals übersteigen. Schon jetzt ist das Verhältnis etwa gleich, also 52% Deutsche, 48% Ausländer. Das sind die Zahlen. Die Wähler der SPD sind schlauer als die Führung. Man kann auch sagen, sie haben die Realität klar im Blick, weil sie im Zweifel Tür an Tür mit ihr leben. Deshalb laufen sie auch in Scharen davon. Es sind die Arbeiter und einfachen Angestellten, die sagen, diese Partei versteht mich nicht mehr, ihre Funktionäre wissen nicht, wovon sie reden. Eine Partei, die ihre Wähler enttäuscht, ist ein tragischer Fall. Eine Partei, die offenbar nicht einmal mehr weiß, wer ihre Wähler sind, ist unrettbar verloren.
0: Meint Fokus-Kolumnist und Buchautor Jan Fleischhauer. Und das waren unsere Standpunkte, heute zusammengestellt von Ulrike Ufer.
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0: Melanie Chisholm, besser bekannt als Mel C, ist das letzte Spice Girl, das konsequent weiter Musik veröffentlicht. Jetzt ist ihr 9. Soloalbum Sweat erschienen. Der Titel ist Programm. Treibende Beats, Songs für die Tanzfläche und fürs Workout. Dafür schlüpft die Britin einmal mehr in ihre Paraderolle als Sporty Spice. Marcel Anders hat das Album gehört und mit Mel C gesprochen.
4: Keep your eyes on me, speed it up. 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I'll make you sweat.
5: The whole, you know, sporty side of
6: diese sporty Seite an mir will einfach nicht verschwinden. Und es ist nett, sie mit diesem Album noch einmal aufzugreifen. Es fühlt sich frisch an, weil ich das als Solistin nie getan habe. Ich präsentiere Sporty jetzt in der 2026-Version.
5: In like a fresh 2026-Version.
7: Das äußert sich auch im Artwork, für das die 52-Jährige wie eine Athletin posiert. Durchtrainiert und mit imposantem Sixpack. Der Körper einer Frau, die sogar an Triathlons teilnimmt. Sweat, das Titelstück ihres neuen Albums, ist eine regelrechte Workout-Hymne. Vor dem geistigen Auge tanzen Jane Fonda oder Sydney Rome im Neon-Outfit. Und doch ist das nur eine Nuance dieses Albums. Der Schwerpunkt der 13 Stücke liegt eher auf tanzbarer elektronischer Musik, einer Mischung aus Techno, Rave, House und R&B, der an Künstler wie Moloko oder Moby erinnert. Betont rhythmisch, aber auch sphärisch und euphorisch. Eine Hommage an die frühen 90er.
5: Well, that was when I discovered.
6: Ich war 17, als meine Freundin und ich Rave-Musik entdeckt haben. Ich hatte so etwas nie zuvor gehört. Und die Art, wie die Leute dazu tanzten, hat dafür gesorgt, dass ich mich darin verliebt habe. Ich habe dann Clubs in London besucht. Und wenn ich diese Sounds heute höre, bewegen sie mich immer noch. It just like really stirs up those emotions.

0: Emotional sind auch die Texte. Sie befassen sich mit dem Alter und dem Vorsatz, das Beste aus einer verbleibenden Lebenszeit zu machen, zu reisen, viel auszuprobieren und Spaß zu haben. Gleichzeitig sind sie unverblümte Abrechnung mit ihrem Ex und Liebeserklärung an ihren neuen Partner. Eine ungewöhnliche Konstellation.
1: Das Album entstand zu einer interessanten Zeit. Als ich damit anfing, hatte ich eine Beziehung hinter mir, die ziemlich heftig auseinanderging. Kurz danach habe ich jemand anderen kennengelernt und mich neu verliebt. Das war aufregend. Es hat gezeigt, dass das Leben ständig Überraschungen bereithält. Ich hatte so starke Gefühle in beide Richtungen, dass es dem Album eine lyrische Bandbreite verliehen hat.
0: Obwohl Sweat ein starkes Popalbum ist, mit dem Melanie C. an den Erfolg ihrer ersten Alleingänge aus den späten 90ern anknüpfen könnte, Priorität scheint es für sie nicht zu haben. Im Oktober spielt sie ein einziges Deutschlandkonzert in Berlin, ansonsten bevorzugt sie Engagements als DJ und Jurorin in Castingshows. Und sie hofft weiter auf ein Comeback der Spice Girls, die in diesem Sommer das 30. Jubiläum ihres Debüts Spice feiern. Dafür würde sie alles zurückstellen. No.

0: Und so klingt Sweat, das neue Album von Ex-Spice Girl Melanie C, vorgestellt von Marcel Anders.
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2: Um 0 Uhr mit Ronald Lessig. Der FC Bayern München ist im Halbfinale der Fußball Champions League ausgeschieden. Nach der Hinspielniederlage bei Paris Saint-Germain reichte das 1:1 im Rückspiel gegen den Titelverteidiger nicht aus. Aus der Sportredaktion Stefanie Lavois.
3: Bereits in der dritten Minute versetzte PSG die Münchner in einen Schockzustand. Kvaratskhelia bediente Dembélé, der den Ball wuchtig unter die Latte knallte, 1:0 für die Franzosen. Torwart Manuel Neuer wusste in der Folge Schlimmeres zu verhindern. Ein ums andere Mal haderten die Bayern mit den Entscheidungen des Referees. Eigene Chancen erspielten sie sich jedoch kaum. Erst in der Nachspielzeit erzielte Kane den Ausgleich, zu spät, um die Partie noch zu drehen. Paris trifft am 30. Mai in Budapest auf den FC Arsenal.
2: Erstmals seit Beginn einer Waffenruhe vor 3 Wochen hat die israelische Luftwaffe wieder in einem Vorort der libanesischen Hauptstadt Beirut angegriffen. Ziel sei ein Kommandeur der libanesischen Hisbollah-Miliz gewesen, teilte Ministerpräsident Netanyahu mit. Medienberichten zufolge kamen der Kommandeur und sein Stellvertreter ums Leben. Anwohner in Beirut berichteten von lauten Explosionen. In einer bundesweiten Aktion haben mehr als 2.900 Zollbeamte Paketzusteller kontrolliert. Bei den Kontrollen in Depots und Verteilzentren gehe es um Schwarzarbeit und illegale Beschäftigung, teilte die Generalzolldirektion mit. Aus der Nachrichtenredaktion Janina Böhm.
4: In einer ersten Bilanz hat das Kölner Hauptzollamt mitgeteilt, die üblichen Beanstandungen stünden auch diesmal ganz oben auf der Mängelliste. Ein Sprecher nannte zum Beispiel einen 39-jährigen Mann aus der Türkei, der in Köln trotz fehlender Arbeitserlaubnis für einen Subunternehmer tätig war. In einem anderen Fall konnte ein Fahrer aus der Ukraine nicht sagen, für welches Unternehmen er eigentlich arbeitet. Er war offenbar von einem Subunternehmer zum nächsten weitergereicht worden. Seit Jahren bemängelt der Zoll, dass Fahrern ihre Arbeitszeiten nicht vollständig bezahlt werden.
2: Die Europäische Kommission hat erstmals eine Strategie vorgestellt, wie die EU bis 2050 von jeglicher Armut befreit werden könnte. Nach Ansicht der Behörde sollte es in allen Mitgliedstaaten kostenlosen Zugang zu Bildung, Gesundheitsversorgung und Schulessen geben. Brüssel kann nur Empfehlungen vorlegen. Eine eventuelle Umsetzung obliegt den Regierungen der einzelnen Länder. Das waren die Nachrichten. Das Wetter in Deutschland. In der Mitte und im Süden Schauer oder Gewitter, sonst trocken, bei 10 Grad am Oberrhein und 3 Grad in Schleswig-Holstein. Tagsüber im Norden trocken, sonst Regen oder Gewitter, bei 12 bis 19 Grad. Am Freitag heiter, in der Mitte einzelne Schauer bis 23 Grad. Am Samstag länger sonnig, im Westen und Süden Schauer bis 26 Grad. Es ist 0:03 Uhr.
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0: Zunächst mit einer amtlichen Gefahrenmitteilung für Nordrhein-Westfalen, für die Stadt Krefeld, Krefeld-Linn und Gellep-Stratum. In Krefeld im Bereich des Hafens kommt es durch einen Brand zu Geruchsbelästigung und Rauchniederschlag. Gesundheitliche Beeinträchtigungen können nicht ausgeschlossen werden. Meiden Sie das betroffene Gebiet. Schließen Sie Fenster und schalten Sie Lüftungen und Klimaanlagen ab. Jetzt der Blick auf die Straßen. Die A1 Hamburg Richtung Bremen ist zwischen Hamburg-Stillhorn und Harburg wegen Bauarbeiten noch bis 5 Uhr gesperrt. Es gibt eine Umleitung über die U76. Die A4 Frankfurt Richtung Dresden ist zwischen Glauchau-Ost und Hohenstein-Ernsthal wegen Bauarbeiten bis voraussichtlich 5 Uhr gesperrt. Ebenfalls eine Sperrung bis 5 Uhr auf der A27 Bremerhaven-Bremen zwischen Bremen-Horn-Lehe und Fahr wegen Bauarbeiten in beiden Richtungen. Die A44 Kassel-Eisenach ist zwischen Helsau und Waldkappel wegen Tunnelwartungsarbeiten in beiden Richtungen bis 4 Uhr gesperrt. Eine Umleitung ist auch hier eingerichtet. Die A46 Hagen Richtung Hemer ist zwischen Iserlohn-Seilersee und Hemer wegen Bauarbeiten bis 5 Uhr früh gesperrt. Die A71 Erfurt Richtung Suhl ist zwischen Gräfenroda und Oberhof wegen Tunnelwartungsarbeiten bis 6 Uhr gesperrt. Die A100 Berliner Stadtring ist zwischen Treptower Park und Oberlandstraße wegen Bauarbeiten bis 5 Uhr in beiden Richtungen gesperrt. Und die Avus A115 ist wegen Bauarbeiten zwischen Kreuz Zehlendorf und Spanischer Allee bis 5 Uhr früh in Richtung Dreieck Funkturm gesperrt. Allen unterwegs eine gute Fahrt.
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0: Von NDR Info in Hamburg mit Tom Westerholt. Ich grüße Sie. Wir reden in letzter Zeit notwendigerweise so viel über Schwarz-Rot, dass wir andere politische Farbkonstellationen fast vergessen. Es gibt ja zum Beispiel auch noch Grün-Schwarz. So sieht es 2 Monate nach der Landtagswahl jetzt in Baden-Württemberg aus. Der designierte Ministerpräsident Cem Özdemir von den Grünen und CDU-Landeschef Manuel Hagel haben dazu heute in Stuttgart ihren Koalitionsvertrag vorgestellt. Das mehr als 160 Seiten starke Papier beschreibt die Schwerpunkte für die Arbeit dieser neuen Landesregierung in den nächsten 5 Jahren. Mehr zum grün-schwarzen Plan von Knut Bauer.
5: Vorfahrt für die Wirtschaft. Darum geht's im Koalitionsvertrag vor allem. Baden-Württemberg steht vor der größten Herausforderung seiner Geschichte, heißt es gleich im ersten Satz. Die wirtschaftliche Zukunft des Landes sei das zentrale Thema, sagte Grünen-Politiker Cem Özdemir bei der Vorstellung des Vertrags.
6: Wir haben es mit einer tiefgreifenden Strukturkrise oder einem Strukturwandel zu tun. Deshalb gehört es zur Wirklichkeitsbetrachtung leider auch dazu, dass wir nicht jeden Arbeitsplatz werden erhalten können hier. Aber wir können die Voraussetzungen dafür schaffen, dass neue, dass zukunftsfähige Arbeitsplätze bei uns in Baden-Württemberg entstehen.
5: Mit einer Hightech-Strategie will die künftige Landesregierung in Baden-Württemberg künstliche Intelligenz oder Robotik fördern. Außerdem sollen Unternehmen und Bürger von Bürokratie entlastet werden.
6: Wir wollen mit einem Effizienzgesetz Berichtspflichten automatisch auslaufen lassen, wenn sie nicht begründet verlängert werden.
5: Neugründungen von Firmen und Start-ups sollen mit einem Zukunftsfonds Baden-Württemberg unterstützt werden, gespeist aus Kapital des Landes und von privaten Geldgebern. Zweiter Schwerpunkt ist die Bildung. Grün-Schwarz will ein verbindliches und kostenfreies letztes Kindergartenjahr einführen. Mit gezielter Sprachförderung, um die Voraussetzungen für den Schulstart zu verbessern, so CDU-Landeschef Manuel Hagel.
7: Erst deutsche Sprache, dann erste Klasse. Weil unser Anspruch ist, dass jedes Kind die besten Startchancen in unserem Land bekommen soll.
5: Baden-Württemberg will auch in Zukunft am Ziel festhalten, bis 2040 und damit 5 Jahre früher als der Bund klimaneutral zu werden. Der Weg dorthin soll allerdings flexibler sein. Etwa mit Technologieoffenheit in der Automobilwirtschaft. Neben der Elektromobilität soll es weiterhin Übergangstechnologien wie hocheffiziente Verbrenner geben. Der CDU-Verhandlungsführer spricht von gemeinsamer Verantwortung.
7: Dass Grüne und CDU sich diesem gemeinsamen Gefühl von Verantwortung aus unterschiedlichen Seiten nähern, aber dabei eines immer klar ist, zum Schluss muss es gut sein für Land und Leute.
5: Was von den Plänen realisiert werden kann, hängt am Ende vom Geld ab. Aufgrund der angespannten Haushaltssituation stehen sämtliche zusätzlich finanzwirksamen Maßnahmen unter Haushaltsvorbehalt, heißt es wörtlich im Koalitionsvertrag. Nach letzten Berechnungen fehlen im Landeshaushalt bis 2029 knapp 14 Milliarden Euro. Das weiß auch Cem Özdemir.
6: Das heißt, dass wir die Entscheidungen im Lichte der jeweiligen Haushaltslage treffen werden.
5: Am Wochenende stimmen Grüne und CDU auf getrennten Parteitagen über den Koalitionsvertrag ab. Nächste Woche soll Özdemir zum neuen Ministerpräsidenten und Nachfolger von Winfried Kretschmann gewählt werden.
0: Soweit Knut Bauer und wir bleiben noch in Stuttgart. Mit den Worten Verantwortung fürs Land, gemeinsam stark in stürmischen Zeiten, so sind die 160 Seiten Koalitionsvertrag überschrieben, auf denen Grüne und CDU in Baden-Württemberg ihre Pläne für die nächsten 5 Regierungsjahre umreißen. Aber wichtige Frage in diesen Zeiten, sind sie auch finanziert oder können sie in Baden-Württemberg alles außer Hochdeutsch und Haushalt? Der Kommentar dazu jetzt von Ruben Moratz.
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8: Özdemir und Hagel machen den Bürgern große Hoffnungen. Der Staat soll endlich schlanker werden, die Bildung wieder spitze und das wichtigste Thema für die Verhandler, die Wirtschaft soll wieder richtig brummen. Ganz ehrlich, ich bin skeptisch, ob sie diese Versprechen überhaupt halten können, besonders bei der Wirtschaft. Grün-Schwarz schreibt im Koalitionsvertrag von einer Wachstumsagenda, plant eine Hightech-Strategie, will fördern, sich einsetzen, ermöglichen und so weiter. Im Großen und Ganzen sind das keine wirtschaftspolitischen Maßnahmen, das ist politische Lyrik. Ja, das Effizienzgesetz wird Unternehmen entlasten, weil wohl viele Berichts- und Dokumentationspflichten gestrichen werden. Ob das schon reicht, um die Wirtschaft anzukurbeln, bezweifle ich aber. Die großen Hebel haben sie in der Landespolitik ohnehin nicht in der Hand. Deshalb finde ich es gewagt, wie optimistisch Özdemir und Hagel sich heute zeigen. Neben den Inhalten ist aber auch der Stil der neuen Regierung entscheidend. Grün-Schwarz muss es besser machen als Schwarz-Rot im Bund. Sie müssen leise regieren, ohne öffentlichen Streit. Leicht wird das nicht mit einer CDU-Fraktion, die nach der knappen Wahlniederlage immer noch gekränkt ist, und einer grünen Fraktion, die eher linker als konservativer geworden ist. Cem Özdemir und Manuel Hagel müssen den Laden jetzt zusammenhalten. Wenn sie das schaffen, können sie vielleicht sogar Politikverdrossene zurückgewinnen. Jetzt müssen sie liefern.
0: Und damit wechseln wir das Thema. Eine Waffenruhe in Kriegszeiten auszuhandeln ist eh schon eine höchst komplizierte und schwierige Angelegenheit. Erst recht, wenn sich dann nur eine Seite daran hält. Russland, so scheint es, ignoriert derzeit die von der Ukraine einseitig vorgeschlagene Feuerpause. Sie sollte seit Mitternacht gelten, aber seitdem hat Russland mehrere Regionen mit Raketen und Drohnen angegriffen. In Sumy im Norden der Ukraine wurde ein Kindergarten getroffen. Präsident Selenskyj will jetzt in der Folge entscheiden, wie seinerseits die Ukraine auf die von Russland einseitig ausgerufene Waffenruhe am 8. und 9. Mai reagieren wird. Gesine Dornblüt berichtet.
9: 108 Drohnen und 3 Raketen soll Russland in der vergangenen Nacht auf die Ukraine abgefeuert haben, so der ukrainische Außenminister Andriy Sybiha auf der Plattform X. Präsident Selenskyj spricht von mehr als 1800 russischen Attacken zwischen Mitternacht und 10 Uhr morgens. Artilleriebeschuss, Sturmangriffe, Luftschläge. In der Stadt Sumy im Norden der Ukraine wurde ein Kindergarten von 2 Shahid-Drohnen getroffen, so der stellvertretende Bürgermeister Stanislav Polyakov. Ein Feuer brach aus. Derzeit beseitigen Einsatzkräfte des staatlichen Katastrophenschutzes die Folgen. Unter den Trümmern waren Menschen verschüttet. Eine Frau wurde totgeborgen, 2 Menschen wurden verletzt. Kinder waren zum Zeitpunkt des Angriffs nicht in dem Gebäude. Außenminister Sybiha schrieb, die Angriffe zeigten, dass Moskau einen Frieden ablehne. Russlands Aufrufe zu einer Waffenruhe am 8. und 9. Mai bezeichnete er als vorgetäuscht. Am 9. Mai erinnert Russland traditionell mit einer Militärparade auf dem Roten Platz an den Sieg der Sowjetunion über den Faschismus 1945. Seit Jahren werden die Feiern ideologisch mit Russlands Angriffskrieg gegen die Ukraine verknüpft. Die Ukraine deutet Moskaus Drängen auf eine Feuerpause als Zeichen der Schwäche, auch angesichts der intensiven ukrainischen Drohnenangriffe auf Ziele in Russland in den vergangenen Wochen. Noch ist offen, wie die Ukraine reagieren wird. Die Zeitung Kyiv Independent zitiert einen hochrangigen, anonymen ukrainischen Beamten mit den Worten, man sehe keinen Sinn darin, für die Parade in Moskau bei der Feuerpause mitzumachen. Der Militärexperte Dmytro Schmailo sagte im ukrainischen Fernsehen, es sei offen, ob ukrainische Drohnen am 9. Mai Moskau angreifen würden. Allerdings wies er darauf hin, dass Russland seine Flugabwehr um die Hauptstadt konzentriert habe. Der Großteil unserer Drohnen würde abgefangen werden. Wir produzieren unsere Drohnen zwar billig, aber sie kosten trotzdem Geld. Wir werden uns daher eher auf andere Ziele konzentrieren, auf Erdölraffinerien und verbliebene Flugabwehrsysteme und die Arbeit fortsetzen, die wir begonnen haben. Der Experte Schmailo hält es allerdings auch für möglich, dass sich Kyiv auf eine befristete Feuerpause Ende der Woche einlässt. Dann sei allerdings die Frage, was die Ukraine im Gegenzug bekomme. Eine Möglichkeit wäre ein Gefangenenaustausch. Mir scheint, auch nur einen Ukrainer aus der Hölle zurückzuholen, ist ein absolut realistisches und notwendiges Ziel für unseren Staat. Präsident Selenskyj hat angekündigt, am Abend Berichte von Militär und Geheimdienst entgegenzunehmen und dann über die weiteren Schritte zu entscheiden.
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0: Er war das Aushängeschild des deutschen Forschergeistes während der Corona-Pandemie, der Pharmakonzern BioNTech. Das Unternehmen zählte zu den ersten, die einen Covid-Impfstoff entwickelt hatten und ihn auch in größeren Mengen produzieren konnten. Seinen Umsatz hat BioNTech damals in nur 2 Jahren mehr als verhundertfacht. Und jetzt kündigt BioNTech an, die Werke in Deutschland zu schließen. Fast 1900 Jobs sollen wegfallen. Die ganze Geschichte hat mein WDR-Kollege Frank Wörner mit Christoph Mautes aus der WDR-Wissenschaftsredaktion besprochen und ihn als erstes gebeten, mal kurz zu skizzieren, wie die ehemals kleine Biotech-Firma zum Retter in der Pandemie wurde.
10: Naja, BioNTech hat eben schon vor der Pandemie an mRNA geforscht, also dem Stoff, der hinterher zum großen Schlüssel für die Impfstoffe wurde. Die waren also im Grunde, wenn man es so sagen will, zur richtigen Zeit am richtigen Ort. Und waren dann eben auch noch die ersten, die einen hinreichend wirksamen Impfstoff liefern konnten. Es gab Förderungen vom Bund damals in 3-stelliger Millionenhöhe während der Pandemie. Und als der Impfstoff da war, wurde der ihnen natürlich aus den Händen gerissen. Das hat nicht nur die Stadt Mainz als Hauptsitz damals auf einen Schlag finanziell saniert, sondern dem Unternehmen eben auch einen großen, großen Haufen Geld eingebracht. Und auch heute ist davon immer noch sehr viel übrig. Laut Unternehmensangaben noch fast 17 Milliarden Euro allein an liquiden Rücklagen. Und die stammen eben zum allergrößten Teil immer noch aus der Pandemie und den Verträgen drumherum.
11: Wie hat sich BioNTech denn weiterentwickelt? Die haben ja auch ihren Konkurrenten übernommen damals. Da gab es ja so eine richtige Übernahmeschlacht damals.
10: Das kann man so sagen. BioNTech hat vor allem den Fokus der Forschung sehr schnell nach der Pandemie verschoben. Die Impfstoffe liefen zwar noch eine Zeit lang weiter, tun das auch heute noch in gewissem Umfang. Das nächste Ziel war aber sehr schnell ausgemacht und hieß, Medikamente gegen Krebs auf den Markt zu kriegen. Daran forscht man jetzt schon wirklich eine Zeit lang auf Hochtouren und investiert immense Summen. Letztes Jahr allein hat das Unternehmen mehr als 1 Milliarde Verlust gemacht. Aber wie gesagt, finanzieller Puffer ist ja da. Der Kauf von CureVac kam dann ehrlicherweise ein bisschen überraschend. Die zwei hatten sich ja so ein Kopf-an-Kopf-Rennen um den ersten Impfstoff geliefert und BioNTech hatte das eben gewonnen. Danach ging es für CureVac wohl ein bisschen bergab. Mitte vergangenen Jahres wurde dann angekündigt, mitten in einem Rechtsstreit, der schon lange angedauert hatte, dass BioNTech CureVac kaufen wird. Also CureVac hatte BioNTech damals vorgeworfen, Patente bei mRNA verletzt zu haben und diesen Streit hat man gewissermaßen einfach beigelegt, indem man CureVac kurzerhand gekauft hat. So die Außenwahrnehmung. Damals hieß es noch, man wolle Kompetenzen zusammenführen, gemeinsam als starkes Unternehmen in die Zukunft gehen. Seit gestern wissen wir, CureVac wird komplett dicht gemacht.
11: Man braucht ja jetzt logischerweise auch nicht mehr so viele Corona-Impfstoffe, weil es ja eben diese Pandemie auch nicht mehr in der Form gibt. Was hat das Unternehmen damit gemacht? Also welche Konsequenzen ziehen die jetzt daraus?
10: Naja, im Grunde werden alle Produktionskapazitäten in Deutschland weitgehend abgestoßen, außer eben in der Mainzer Konzernzentrale. Die Impfstoffe, die noch vorgehalten werden und werden sollen, die produziert jetzt zukünftig der Partner Pfizer. Und die Standorte in Idar-Oberstein, Marburg und in Tübingen werden eben geschlossen. Das betrifft insgesamt, wie schon gesagt, gut 1900 Mitarbeiter und soll bis Ende nächsten Jahres abgeschlossen sein. Das Ganze soll dann nach Konzernangaben bis zu 500 Millionen Euro im Jahr einsparen.
11: Was ist mit den Gründern von BioNTech? Die waren ja relativ häufig auch in den Medien damals, als sie diesen Impfstoff präsentiert haben. Was passiert mit denen? Was machen die?
10: Ja, obwohl sie sich ja in der Öffentlichkeit immer sehr zurückhalten. Man hat kaum Interviews oder öffentliche Äußerungen von den beiden. Vor gut 2 Monaten haben aber Ugo Schein und Özlem Türeci angekündigt, dass sie wieder ins Labor wollen. Die wollen ein eigenes, neues Unternehmen gründen, sich aus dem Vorstand von BioNTech zurückziehen und wollen damit verbunden einfach wieder zurück an die Werkbank sozusagen. Man hat denen schon lange nachgesagt oder ihnen eilte so ein bisschen der Ruf voraus, im Herzen vor allem Forscher zu sein und eben keine Manager und wollen sich jetzt eben nicht mehr um die Optimierung und Monetarisierung eines Welt- und Milliardenkonzerns kümmern, offenbar. Und genau da wollen sie eben jetzt wieder zurück in die Forschung, wieder zurück ins Labor und wieder an mRNA forschen, so die Mitteilung.
11: Was passiert mit den Produktionsstandorten? Denn es gab ja mal das große Ziel, das damals ausgegeben wurde, dass wir ja unabhängig sein müssen, auch eigene Impfstoffe produzieren können, wollen, müssen in Deutschland. Was wird jetzt aus diesem großen Ziel?
10: Die sollen ganz oder teilweise verkauft werden, die Produktionsstätten. Diese Entscheidung bedeutet also erstmal nicht zwingend, dass auch alle Standorte komplett und endgültig geschlossen werden. Wie realistisch es aber in der aktuellen Marktlage ist, dass sich ein Käufer für diese Produktion samt Personal findet, ist ganz schwer einzuschätzen, ehrlicherweise. Tatsächlich gab es deshalb auch viel Kritik, zum Beispiel vom wissenschaftlichen Direktor des Instituts für Makroökonomie und Konjunkturforschung, Sebastian Dullien. Der hat gesagt, im Krisenfall könnte uns das ganz schön auf die Füße fallen, wenn wir solche Produktionsstätten Produktionsanlagen rein ökonomisch betrachten. Impfstoffe sind eben auch strategische Güter und die Herstellung sollte auch entsprechende Aufmerksamkeit kriegen. Auch die Bundesregierung sollte prüfen, ob man sich da vielleicht einschaltet und es eventuell im Land hält.
0: Sagt Christoph Mautes aus der WDR Wissenschaftsredaktion. Wer für dieses Jahr einen Pauschalurlaub gebucht hat, sollte seinen Briefkasten oder Mail-Eingang im Blick behalten. Denn das Kerosin ist teurer geworden, die Energiekosten steigen und das könnte Urlauber noch vor der Abreise weiteres Geld kosten. Ja, richtig gehört. Auch dann, wenn sie schon gebucht und bezahlt haben. Wann Reiseanbieter den Preis nachträglich erhöhen dürfen und wer seine Reisenden nachzahlen lässt, berichtet Christian Erl.
12: Der Sommerurlaub ist gebucht, der Preis steht fest. Und trotzdem flattert plötzlich eine neue Rechnung für die Reise ins Haus. Reiseveranstalter dürfen Pauschalreisen nachträglich teurer machen, wenn die Beförderungskosten für sie steigen. Michaela Schwanenberg von der Verbraucherzentrale Sachsen erklärt, wann das legal ist.
13: Die Voraussetzung dafür ist aber, dass in den Vertragsbedingungen im Kleingedruckten eine sogenannte Preiserhöhungsklausel vereinbart wurde. Und dass diese Preiserhöhungsklausel auch wirksam ist.
12: Solche sogenannten Änderungsvorbehalte im Kleingedruckten sind bei vielen Pauschalreisen üblich. Neben gestiegenen Sprit- oder Kerosinkosten sind auch nachträgliche Zahlungen wegen höherer Steuern und Abgaben rechtens. Auch Wechselkursschwankungen sind als Grund erlaubt. Allerdings gibt es immer ein klares Limit für die nachträgliche Erhöhung, sagt Schwanenberg.
13: Was dann allerdings noch wichtig ist, ist zu wissen, dass im bürgerlichen Gesetzbuch geregelt ist, dass eine solche Preiserhöhung maximal 8% des Reisepreises betragen darf.
12: Liegt die Nachforderung darüber, darf die Reise kostenlos storniert werden. Zudem, sagt die Leipziger Anwältin für Reiserecht Cornelia Gürtler, muss der Pauschalanbieter die nachträgliche Erhöhung rechtzeitig ankündigen.
14: Das Gesetz sagt nicht später als 20 Tage vor Reisebeginn. Hält er die Frist nicht ein, kann er auch keine Erhöhung des Reisepreises verlangen.
12: Die großen Pauschalreiseanbieter wie TUI oder DERTUR wollen die gestiegenen Kosten ohnehin selbst tragen. Noch. Und auch bei Mittelständlern wie Eberhard Travel aus Kesselsdorf bei Dresden entscheidet man sich bislang bewusst dagegen, Bestandskunden nachzubelasten. Das Unternehmen bietet überwiegend Gruppen- und Studienreisen per Bus an und der Diesel für diese Busse ist, wie Kerosin auch, spürbar teurer geworden, erklärt Prokurist René Wächtler.
15: Für uns als Unternehmen reden wir von einem sechsstelligen Betrag, der also da eine Lücke reißt ungefähr, weil natürlich die Busunternehmen vielleicht ungefähr 150 Euro pro Tag mehr nehmen müssen.
12: Lediglich für Neubucher hat das Unternehmen die Reisen bereits etwas teurer machen müssen. Das fange zwar die Mehrkosten bei weitem nicht ab, aber Kunden, die früh buchen, wolle man für dieses frühe Buchen keinesfalls bestrafen, sondern solange es geht verschonen. Immerhin bieten sie dem Unternehmen Planungssicherheit für das Urlaubsjahr. Sollten sich Sprit und Kerosin aber weiter verteuern, so Wächtler, müsste auch sein Unternehmen erneut darüber nachdenken, ob nicht auch die Frühbucher nochmal eine höhere Rechnung erhalten.
0: Vergangene Woche war der in der deutschen Ostsee gestrandete Buckelwal bis in die Nordsee geschleppt worden. Eine Rettungsaktion, die auf viele vorangegangene Rettungsversuche gefolgt war. Seitdem war unklar, ob das Tier noch lebt oder möglicherweise doch verendet ist. Nach dem Aussetzen vor Dänemark fehlte trotz Peilsender jede Spur. Heute dann diese Meldung. Karin Walter-Mommert, die Bergungsaktion mitfinanziert hat, sagt, dass es klare Hinweise gebe, wonach der Buckelwal weiter in der Nordsee schwimmt. Sven-Peter Martens in Schwerin beantwortet die Frage, woher Walter-Mommert ihre Gewissheit nimmt.
16: Ja, die nimmt sie von einem Satellitensende- und Empfangsgerät, einen Tracker, der in unregelmäßigen Abständen Daten überträgt. Der ist am Wal befestigt worden. Der übermittelt zwar keine aktuellen Vitalwerte, aber es sei ein Lebenszeichen, sagt Walter Mommert.
17: Es ist so, dass dies praktisch eine Verfolgung seiner Aktionen ist. Wir sind bisher mit dem, was wir erhalten haben, sehr zufrieden. Die Datenautobahn wird sich füllen nach und nach, dass wir ihn auch orten können. Im Moment können wir ihn noch nicht orten. Das kommuniziere ich ganz deutlich. Aber die Zeichen, die wir erhalten, stimmen uns eigentlich zu vielen, im Gegensatz zu vielen anderen Menschen, sehr positiv.
16: Und dieses Gerät soll sogar übertragen, wie tief der Wal seit seiner Freileistung getaucht ist.
17: Also die Daten, die wir jetzt erhalten, nochmal, geben praktisch über den Atemrhythmus. So möchte ich es mal formulieren. Wann taucht er auf, wann atmet er, wann taucht er? Also zum ersten Tag können wir zum Beispiel berichten, dass er 23 Tauchgänge hatte. bis 20 Meter Tiefe, 100 Meter Tiefe und sogar bis 150 Meter Tiefe, was sehr positiv stimmt, weil er sich zu dieser 150 Meter Linie bewegen soll, wo praktisch die unterirdische Autobahn der Wale sich befindet.
16: Und was für ein Tracking-Gerät es sich da genau handelt, sagt Walter Mommert nicht. Die Privatinitiative will unbedingt verhindern, dass sich jemand in das System hineinhackt. Ähnlich wie Karin Walter Mommert sieht es übrigens auch Mecklenburg-Vorpommerns Umweltminister Till Backhaus.
18: Er ist in der Nordsee und es gibt Signale, dass der Wal lebt. Und die Kontakte, die der Pinger oder der Tracker sendet, deuten darauf hin, er muss nämlich dann an die Oberfläche kommen, dass er tatsächlich lebt. Und jetzt wollen wir doch mal abwarten, wie sich das Puzzle insgesamt zusammensetzt. Eins ist für mich klar, wir gehen davon aus, dass er auch im Übrigen in einem Gebiet war, wo die Möwen fliegen.
16: Also, auch für Umweltminister Backhaus steht fest, der Wal lebt, bloß wo, das weiß auch er nicht.
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3: Mit Stefanie Labor und enttäuschten Münchner Bayern. Der Trippeltraum ist geplatzt. Nach der Niederlage bei Paris Saint-Germain im Halbfinal-Hinspiel der Champions League kam der FCB vor heimischem Publikum im Rückspiel nicht über ein 1:1 hinaus. André Siems hat die Partie gesehen.
19: Wer die Zweikämpfe gewinnt, der kommt ins Finale. Da waren sich vor dem Spiel die Trainer beider Mannschaften einig. Genauso ist es auch gekommen. Paris ging früh durch Dembélé in der dritten Minute in Führung. Wieder mal war die Bayern-Abwehr zu sehr aufgerückt und lief in einen Konter. Gute Chancen durch Diaz, Musiala und vor allen Dingen Tah, der aus 6 Metern per Kopf das Tor verfehlte, ließen die Münchner anschließend liegen. In der zweiten Halbzeit spielte Paris dann richtig stark, verteidigte alles weg und ließ fast keine Chancen zu. Erst in der Nachspielzeit traf Kane zum 1:1. Zu spät, denn da war das Spiel schon so gut wie gelaufen. Die Franzosen stehen damit im Finale und spielen in Budapest gegen Arsenal London.
3: Von der Fußball-Champions League zur Handball-Champions League. Der deutsche Meister Füchse Berlin hat nach einem packenden Krimi das Final Four erreicht und darf weiter vom ersten Titel in der Königsklasse träumen. Die Berliner gewannen das Rückspiel gegen den ungarischen Rekordtitelträger Veszprém mit 35:33 nach 7-Meter-Werfen. Jens-Christian Gussmann.
20: Das Hinspiel hatten die Berliner mit einem Tor verloren. Im Rückspiel siegten sie mit genau einem Treffer. Glücklich, denn die Ungarn trafen nochmal, praktisch mit der Schlusssirene. Aber mit dem Wurf gab es einen Schiedsrichterpfiff. Statt Tor, Freiwurf. Der landete mit abgelaufener Uhr in der Berliner Mauer. Die Konsequenz, 7 Meter werfen. Und da dauerte die Entscheidung bis zum 10. Schützen. Und der hieß Matthias Gitzel, seines Zeichens Welthandballer. Das einzige Problem: die Tormaschine Gitzel wirft nie, aber wirklich überhaupt nicht 7 Meter. Und er, also quasi der Strafwurf-Rookie, sollte und musste nun treffen. Einmal zucken, dann holte er nochmal aus und rein ins Glück. Und die Halle glich einem Tollhaus. Mit viel Dusel ziehen die Füchse Berlin ins Final Four der Champions League in Köln ein.
3: Heute Abend möchte es Magdeburg den Berlinern gleichtun im Rückspiel gegen Szeged. Das Final Four wird am 13. und 14. Juni in Köln ausgetragen. Die Berlin Volleys haben ihren ersten Matchball verwandelt und sich erneut zum deutschen Meister gekrönt. Der Volleyball-Rekordmeister setzte sich bei der SVG Lüneburg mit 3:1 durch. Thorsten Ahles hat Berlins dritten Sieg im dritten Spiel der Best-of-Five-Serie gesehen.
21: Am Ende war es ein hochverdienter Titelgewinn für die Berliner, die in dieser Finalserie gegen Lüneburg über alle 3 Spiele die klar bessere Mannschaft waren. Auch in diesem dritten Spiel in Lüneburg. Den ersten Satz gewannen die Gäste deutlich mit 25:19. Im zweiten Durchgang war es dann etwas enger. Trotzdem am Ende ein 25:22 für Berlin. Als alle dachten, dass das dann heute hier relativ schnell über die Bühne gehen würde, nochmal ein Lebenszeichen der Lüneburger. Die bäumten sich nochmal auf. Im dritten Satz gewannen den mit 25:22. Das aber war es dann auch. Der vierte Durchgang, der ging dann wieder deutlich mit 25:12 an Berlin, die damit zum 10. Mal in Folge deutscher Volleyballmeister sind.
3: Bei der Mannschafts-WM in London fehlt beiden deutschen Tischtennisteams, Frauen wie Männern, nur noch ein Sieg zur erhofften Medaille. Die deutschen Männer stehen nach einem 3:0-Erfolg gegen Hongkong im Viertelfinale. Das Frauenteam gewann gegen Nordkorea ebenfalls mit 3:0. Viertelfinalgegner der Europameisterinnen ist heute um 18 Uhr Hongkong. Die Männer bekommen es am Mittag mit WM-Mitfavorit Japan zu tun. Bei großen Tischtennisturnieren erhalten beide Halbfinalverlierer eine Medaille. Ein dritter Platz wird nicht extra ausgespielt.

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1: Um 0.30 Uhr mit Ronald Lessig. Die israelische Armee hat erstmals seit Wochen wieder Ziele in der libanesischen Hauptstadt Beirut angegriffen. Der Angriff am Abend erfolgte ohne Vorwarnung. Aus Kairo Moritz Behrendt.
2: Medienberichten zufolge wurden drei Raketen von einem israelischen Kriegsschiff aus auf ein Wohnhaus im Vorort Haretereik abgefeuert. Nach Angaben des israelischen Militärs soll sich dort ein hochrangiger Kommandeur der vom Iran unterstützten Hisbollah aufgehalten haben. Er soll ebenso getötet worden sein wie weitere Kämpfer der Schiitenmiliz. Nach dem Angriff verließen viele Bewohner fluchtartig das Stadtviertel. Offiziell gilt seit Mitte April zwischen Israel und dem Libanon eine Waffenruhe. Allerdings haben die Kämpfe zwischen der Hisbollah und den israelischen Streitkräften nie wirklich aufgehört.
1: Frankreich verlegt seinen Flugzeugträger Charles de Gaulle in die Nähe der Straße von Hormus. Nach Informationen des Verteidigungsministeriums in Paris hat der Flugzeugträger zusammen mit Begleitschiffen den Suezkanal passiert und Kurs auf das Rote Meer genommen. Nach einem Ende des Irankriegs will Frankreich gemeinsam mit Großbritannien eine neutrale Marinemission anführen, die die Sicherheit der Schifffahrt im Persischen Golf gewährleisten soll. Eine Deutsche, die auf einem Kreuzfahrtschiff vor Afrika Kontakt zu einer hochansteckenden Variante des Hunter-Virus hatte, ist am Uniklinikum Düsseldorf eingetroffen. Nach dpa-Informationen kam ein spezieller Transportkonvoi am späten Abend im Bereich der Infektionsstation an. Die Frau soll dort vorsorglich untersucht werden, zeige aber bisher keine Symptome. Auf dem Schiff hatte es nach Infektionen mit dem Hunter-Virus drei Todesfälle gegeben. Ein älteres niederländisches Ehepaar und eine deutsche Frau starben. Der US-Medienunternehmer Ted Turner ist tot. Er starb im Alter von 87 Jahren in seinem Haus in Florida. Aus Washington Nina Barth.
3: Er war ein Medienpionier. 1980 gründete er in Atlanta, Georgia, CNN, das Cable News Network. Es war der erste Sender, der 24 Stunden Nachrichten brachte und damit die Fernsehnachrichten revolutionierte. Ted Turner war auch ein international bekannter Segler, ein Aktivist, der sich für die weltweite Abschaffung von Atomwaffen einsetzte, und er war Naturschützer. Turner spielte eine entscheidende Rolle bei der Wiederansiedlung von Bisons im amerikanischen Westen.
1: Das Wetter in Deutschland. In der Mitte und im Süden gebietsweise Schauer oder Gewitter, sonst trocken bei 10 Grad am Oberrhein und bis 3 Grad in Schleswig-Holstein. Tagsüber im äußersten Norden trocken, sonst Regen oder vereinzelt Gewitter bei 12 bis 19 Grad. Am Freitag zeitweise heiter, in der Mitte einzelne Schauer, 14 bis 23 Grad. Und am Samstag länger sonnig, im Westen und Süden einzelne Schauer oder Gewitter bis 26 Grad. Das waren die Nachrichten.
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4: Zunächst mit einer amtlichen Gefahrenmitteilung für Nordrhein-Westfalen, für die Stadt Krefeld, Krefeld-Linn und Gellep-Stratum. In Krefeld im Bereich des Hafens kommt es durch einen Brand zu Geruchsbelästigung und Rauchniederschlag. Gesundheitliche Beeinträchtigungen können nicht ausgeschlossen werden. Meiden Sie das betroffene Gebiet. Schließen Sie Fenster und schalten Sie Lüftungen und Klimaanlagen ab. Und dann schauen wir noch auf die akuten Staumeldungen auf den Straßen. Da liegt uns im Augenblick nichts vor. Wir wünschen allen unterwegs eine gute und sichere Fahrt.
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4: Mit Tom Westerholt am Mikrofon. Ich grüße Sie. Brandenburg hatte zuletzt schwer mit Waldbränden in Jüterbog zu kämpfen. Die Lage dort bleibt angespannt und auch mehrere Regionen in Polen leiden momentan an großer Dürre. Im Frühjahr waren die Niederschläge ungewöhnlich niedrig und am Dienstag ist dann auch in der Region Lublin im Südosten des Landes der erste große Waldbrand ausgebrochen. Starke Winde erschweren die Löscharbeiten, hunderte Feuerwehrleute sind im Einsatz. Aus Warschau berichtet Lukas Tomaszewski.
5: Der Himmel ist rot über der Gemeinde Józefowo in der Region Lublin. Aus dem Wald steigt eine gewaltige Rauchsäule. Die Löschhubschrauber sind im Dauereinsatz. Seit Dienstagnachmittag hält der erste große Waldbrand des Jahres die Einsatzkräfte in Atem. Sie kämpfen gegen eine 800 Meter lange Feuerfront. Bisher hat sie ca. 250 Hektar Wald zerstört, erklärt Feuerwehrhauptmann Wojciech Kruczek. Derzeit sind 372 Feuerwehrleute im Rettungs- und Löscheinsatz. Sie durchkämmen das Brandgebiet und sichern die Stellen, wo sich die Feuerfront ausbreitet. Einsätze aus der Luft sind auch sehr wichtig. Wir haben 2 Black Hawks, 4 weitere Hubschrauber und 4 Löschflugzeuge im Einsatz. Das sind große Wassermengen aus der Luft. Ein Löschflugzeug ist im dichten Rauch abgestürzt, der Pilot verunglückt. Bisher ist er das einzige Todesopfer. Aber die Lage bleibt wegen des ausbleibenden Regens und der zunehmenden Winde ernst. So ernst, dass Umweltministerin Paulina Hennig-Kloska und Innenminister Marcin Kierwiński vor Ort sind. Am Nachmittag haben sie ein Update gegeben. Der Wind hat mittags zugenommen, dadurch hat sich das Feuer ausgebreitet. Es wurden weitere Einsatzkräfte hinzugezogen, die Feuerwehr richtet gerade eine zweite Verteidigungslinie ein. Es handelt sich um ein sehr großes Gebiet mit sehr hohen Temperaturen. An vielen Stellen ist das Feuer gelöscht, doch der Boden ist immer noch sehr heiß und erfordert ständig neues Wasser. Aber die Feuerwehr hat die Lage noch unter Kontrolle. In weiten Teilen des Landes gilt aktuell die höchste Waldbrandgefahrenstufe. Seit Wochen hat es vielerorts nicht mehr geregnet. Regina Klimaszewska ist Sprecherin der Staatsforstverwaltung. Sie erklärt, dass jeder Gebrauch von Feuer im Wald in einer Tragödie enden kann. Leider zeigen die Statistiken in Polen, dass von 100 Bränden 99 durch Menschen verursacht werden. Jeder Aufenthalt im Wald ist eine Brandgefahr. Manche Böden sind trockener als ein Blatt Papier. Dass bereits Anfang Mai die Böden dermaßen trocken sind, beunruhigt Klimaforscher wie Bogdan Chojnicki von der Uni Posen. Wir wissen, dass neben hohen Temperaturen die Trockenheit der Böden der wichtigste Faktor für die Brandgefahr ist. Bei zunehmender Wasserknappheit ergibt sich ein wirklich düsteres Bild und die Herausforderung für die Feuerwehr wird immer größer. Zwar sind für Donnerstag kleinere Schauer angekündigt, aber die sind in der aktuellen Lage sprichwörtlich nur ein Tropfen auf dem heißen Stein.
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4: Beim Thema künstliche Intelligenz stehen oft US-Konzerne wie Nvidia oder der ChatGPT-Entwickler OpenAI im Mittelpunkt. Doch auch deutsche Unternehmen profitieren vom Ausbau der KI. Zwar nicht unbedingt mit technischen Anwendungen, aber oft mit der zugrunde liegenden Infrastruktur. Welche Unternehmen beim großen Wettrennen um KI mitspielen, berichtet Bianca von der Au.
6: Ohne Chips keine KI-Rechenleistung. Von der steigenden Nachfrage profitiert beispielsweise der Münchner Halbleiterhersteller Infineon, der traditionell im Automobilsektor verankert ist. Der DAX-Konzern ist Weltmarktführer bei sogenannten Leistungshalbleitern. Die sind wichtig für die Stromversorgung von KI-Rechenzentren, sagt Chef-Investmentstratege Stefan Kemper von der BNP Paribas.
7: Wo sie allerdings sehr stark sind, ist im Bereich des Energiemanagements und auch bei gewissen Sicherheitschips. Und das sind halt genau die Themen, die im Ausbau von Datencentern immer wichtiger werden, weil Datencenter natürlich sehr energieintensiv sind.
6: Stichwort Energie. Die Rechenleistungen für künstliche Intelligenz brauchen enorm viel Strom. Und der muss stabil zum Rechenzentrum geliefert werden. Auch hier profitieren deutsche Börsenkonzerne wie Siemens Energy, aber auch Netzbetreiber wie E.ON und Versorger RWE, die den Strom liefern und die nötigen Netzwerke ausbauen, so Kemper. Schaut man in die zweite Börsenliga, so sticht ein Traditionsunternehmen ins Auge, das wichtige Laserkomponenten für die Chip-Maschinenbauer liefert, Jenoptik. Ein Unternehmen, das nach Angaben von Analyst David Hudeck vom Vermögensverwalter Akatis etwas unterm Radar fliegt.
8: Das Unternehmen, das liefert zum Beispiel ganz wirklich weltweit einzigartige optische Schlüsselkomponenten für die Lithografiemaschinen von ASML. Also eine ASML kennen wahrscheinlich die allermeisten, aber da stehen ja ganz viele Zulieferer dahinter. Und einer von diesen wirklich kritischen Zulieferern ist eben eine Jenoptik.
6: Zurück zur ersten Börsenliga. Hier sind mit Blick auf KI-Anwendungen die DAX-Schwergewichte SAP und Siemens ganz vorne mit dabei. SAP wurde an der Börse zuletzt abgestraft, weil Investoren fürchten, künstliche Intelligenz könne die Software von SAP überflüssig machen. Und Siemens treibt KI in der industriellen Anwendung voran. Allerdings nach Einschätzung von Aktienanalyst Hudeck überwiegend noch ohne die Endkunden.
8: Also die Herausforderung bei Siemens ist im Grunde, sie verkaufen die Vision der autonomen Fabrik, doch die Realität im deutschen Mittelstand, die ist halt leider meistens noch geprägt von Excel-Tabellen und von ziemlich komplizierten Datensilos. Also die Unternehmen selber, die Kunden von Siemens, die müssen ja auch KI-ready sein.
6: Nach Ansicht von Marktbeobachter Stefan Kemper von der BNP Paribas sind es derzeit nur sehr wenige Unternehmen in Deutschland, die von künstlicher Intelligenz profitieren und sogar Teil der Wertschöpfungskette sind. Und so wird der überragend große Teil der Wertschöpfung auch nicht von deutschen Unternehmen abgeschöpft. David Hudeck von der Vermögensverwaltung Akatis.
8: Großer Teil der Wertschöpfung der hohen Margen landet dann schon im Silicon Valley und dann eher nicht in Waldorf. Also Deutschland droht da halt zum reinen Anwender von US-KI zu werden und am Ende diktieren dann die amerikanischen Konzerne die Preise dafür.
4: Berichtet Bianca von der Au über deutsche Firmen, die von KI profitieren. Stellen Sie sich kurz einen Acker vor, frisch gepflügt. Zwischen den Erdklumpen blitzt plötzlich etwas auf. Eine unscheinbare Scherbe, vielleicht nur ein Stein. Doch wer genauer hinsieht, könnte vielleicht ein Stück Vergangenheit in der Hand halten. Wissen wir oft nicht, weil wir keine Archäologen sind. Hier setzt ein Projekt an aus dem Institut für Ur- und Frühgeschichte der Friedrich-Alexander-Universität Erlangen-Nürnberg. Gemeinsam mit dem Bayerischen Landesamt für Denkmalpflege und der Gesellschaft für Archäologie in Bayern haben die Forschenden eine App entwickelt, die auch Laien nutzen können, um derartige Funde zu dokumentieren und zu melden. Constanze Schulze hat sich das angesehen.
9: Den Blick nach unten gerichtet suchen sie nach Spuren aus der Vergangenheit. Das Ganze ist ein Test im Garten der Uni Erlangen. Simuliert wird der Fund von Feuersteinen und weiteren Kleinteilen. Das könnten etwa von Menschen gemachte Werkzeuge sein. Sabine Meyer vom Landesamt für Denkmalpflege zeigt am Handy den wissenschaftlichen Mitarbeitern des Lehrstuhls für Archäologie, wie die neue App funktioniert. Sie richtet das Handy auf die Steine aus, die im Gras liegen.
10: Dann kann man das Ganze auch abfotografieren, damit man sieht, wie das im Gelände in der Fundlage im Zweifelsfall gewirkt hat. Und dann müssen wir es nur noch speichern. Dann erfasst er dabei die GPS-Koordinate und wir haben das Fundstück schon im Kasten.
9: Das Landesamt hat die App zusammen mit Wissenschaftlern des Lehrstuhls für ältere Urgeschichte und Archäologie entwickelt. Bislang gab es im Freistaat keine vergleichbare Software, erklärt Sabine Meyer.
10: Ich kann ganz viele unterschiedliche Informationen erfassen. Wir können zum Beispiel den Fundplatz ganz genau beschreiben, was der für eine Topografie hat. Wir gucken, ob es vielleicht eine Verfärbung dabei wäre. Wir machen eine Notiz, wir machen ein Foto.
9: Professor Thorsten Uttmeier hofft, dass viele Archäologiefans die App nutzen und sich beim Landesamt dafür registrieren. Der Flächenstaat Bayern sei archäologisch kaum erfasst. Dabei gibt es auch hier bei uns viel zu entdecken. Steinartefakte etwa sagen viel über die Vergangenheit aus, erklärt der Erlanger Archäologe.
11: Ganz oft findet man zwar auch davon nur Fragmente, aber die halten sich tatsächlich über Hunderttausende von Jahren. Also es gibt auch aus Bayern Fundstellen, zum Beispiel aus der Zeit der Neandertaler, die sind über 100.000 Jahre alt und man findet die an der heutigen Oberfläche. Das sind oft Steine und Steinwerkzeuge, aber man findet natürlich auch Keramik, entsprechend relativ schlecht erhalten, nur noch als Scherben. Man findet auch Knochen und Geweih.
9: Die Funde werden mit einem Klick an das Landesamt übermittelt. Dort werden die Daten ausgewertet.
10: Steckt Archäologie im Boden drin, ja oder nein? Das bewerten wir dann auch. Wenn wir da entsprechende Strukturen erhalten haben, dann wird es ein Bodendenkmal. Und das ist dann halt eben eine Möglichkeit, diese Stellen zu schützen, aber auch damit zu planen, damit sie eben halt in Bauverfahren und so weiter einfach von Anfang an berücksichtigt werden können.
9: Wer jetzt loszieht, um nach Spuren aus der Vergangenheit zu suchen, sollte eines immer beachten. Alles, was man findet, gehört der Gesellschaft, also dem Freistaat und muss gemeldet werden.
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4: Es ist schon sehr beunruhigend, dieses Thema, das seit dem gestrigen Mittwoch durch eine große Aktion der Polizei Schlagzeilen macht. Es geht um junge, teils sehr junge, mutmaßliche Rechtsextremisten. Sie stehen unter Verdacht, Hass und Gewalt zu verbreiten und scheinen immer mehr zu werden. Dabei fallen sie auch immer mehr denen auf, die uns und unsere Gesellschaft schützen, Generalbundesanwaltschaft und Polizei. Holger Schmidt ist ARD-Terrorismus-Experte. Von ihm wollte meine NDR-Kollegin Sabine Rhein wissen, was der Verdacht ist, der Vorwurf gegen diejenigen, deren Wohnungen und Treffpunkte da gestern durchsucht wurden.
12: Die sollen alle wesentliche Mitglieder oder sogar Rädelsführer, wie es die Juristen nennen, also Bestimmer, würde man vielleicht in anderen Zusammenhängen sagen, von zwei Gruppen gewesen sein, die sich Jung und Stark bzw. Deutsche Jugend voran nennen. Die sogenannte Deutsche Jugend voran, die benutzt auch den Begriff Neue Deutsche Welle. Und beide Gruppen vereint die Gedanken, also Rechtsextremismus, demokratieverachtend, Ausländer- und Queerenfeindlich, Körperverletzungsdelikte im Sinne der eigenen Ideologie und gegen die politischen Gegner. All das soll in diesen Gruppen propagiert und teilweise auch organisiert worden sein. Das ist nicht völlig überraschend. Über beide Gruppen ist in der Vergangenheit sowohl von deutschen Sicherheitsbehörden als auch in den Medien schon berichtet worden. Es gibt konkrete Körperverletzungsdelikte, Überfälle, zum Beispiel auf eine Veranstaltung des Christopher Street Day, die Mitgliedern dieser Gruppe zugerechnet werden. Das Besondere ist jetzt, dass eben Generalbundesanwalt Jens Rommel sagt, das Ganze hat für ihn den Charakter von kriminellen Vereinigungen. Und er hat eben 36 Personen ausgemacht, die da die Wortführer sind, sage ich jetzt mal so ein bisschen flapsig. Und gegen diese Personen richten sich jetzt die Durchsuchungen. Und da fällt eben auf, die sind vergleichsweise viele, 36 Leute in Gruppen von jeweils mehreren 100, die da miteinander gechattet haben. Und sie sind sehr jung, teilweise nicht mal volljährig, teilweise noch Heranwachsende. Und auch bei den etwas Älteren sind die eher so Tendenz Anfang 20 bis Anfang 30 Jahre alt. Also ein wirklich ausgesprochen junges Phänomen.
13: In 12 Bundesländern hat man nach Ihnen und nach Beweisen gesucht. Wie arbeiten die denn, wenn sie so dezentral sozusagen organisiert sind? Oder sind sie überhaupt organisiert und vernetzt?
12: Sie sind organisiert. Das ist die These des Generalbundesanwaltes, nämlich über entsprechende Kanäle und auf entsprechenden Plattformen. Und das erklärt dann nach meinem Eindruck eben auch, warum das so ein bundesweites Phänomen ist. Weil es gar nicht so sehr darum geht, dass man, wie das vielleicht bei früheren Vereinigungen mal der Fall war, zu irgendwelchen konspirativen Treffen heimlich im Hinterraum einer Gaststätte oder in einer Privatwohnung kommt, sondern dass das Ganze eben virtuell passiert und dass es deswegen auch so ein bisschen zufällig ist, welche Bundesländer betroffen sind, weil es einfach davon abhängt, wo Menschen wohnen, die mit ihren Mobiltelefonen und ihren Computern eben zu solchen Gruppen Zugang finden. Also das ist eben nichts, was man irgendwie jetzt so schematisch erklären könnte, sondern was eher mit den Personen zusammenhängt, die dieser Gruppierung angehören sollen.
13: Sie haben gerade selbst schon von einem Phänomen gesprochen. Ist es ein

0: hat, aber durchaus auch gegenseitig ideologisch bekämpft haben, nach dem Motto, ich bin jetzt aber cooler als du oder hab die besseren Gedanken. Also das ist ein Phänomen, das schon mindestens seit dem vergangenen Jahr auffällt und gegen das die Ermittlungsbehörden jetzt eben verstärkt vorgehen.
1: Gibt es denn einen Zusammenhang zwischen der Razzia und diesem Prozess, den Sie gerade schon erwähnt haben?
0: Keinen direkten Zusammenhang, aber es ist eben sowohl das gleiche Personenpotenzial als auch das gleiche Milieu. Ich habe es eben schon angedeutet, das ist dann teilweise von Kameradschaft und Begeisterung übereinander geprägt. Es gibt aber in diesen Gruppierungen auch ganz handfeste Auseinandersetzungen untereinander. Was sie aber eben verbindet, das ist die ideologische Ausrichtung.
1: Der Generalbundesanwalt leitet die Ermittlungen. Das heißt, hier geht es sehr wohl erkanntermaßen um eine Gefahr für den Staat.
0: Ja, er sagt, er sieht eine mögliche besondere Bedeutung dieses Falls und er sieht vor allen Dingen in einzelnen Sachverhalten in diesen Gruppen eben die Strukturen einer kriminellen Vereinigung. Und trotzdem muss man sagen, das ist noch relativ am Anfang der Ermittlungen jetzt so. Es war für den Generalbundesanwalt nicht so deutlich alles, dass er zum Beispiel Haftbefehle hätte beantragen können oder wollen. Das hat er nicht getan. Er hat es bei Durchsuchungsanordnungen erst einmal belassen und es geht, glaube ich, hauptsächlich darum, jetzt mal wirklich rauszukriegen, was bei diesen 36 Personen, die da im Zentrum gesehen werden, was man bei denen auf den Computern und Mobiltelefonen noch findet, um dann insbesondere ein klareres Bild insgesamt von diesen Vereinigungen zu bekommen.
1: Da ist jetzt viel zu tun für die Ermittler. Was denken Sie, wann werden wohl Ergebnisse bekannt?
0: Naja, das ist so ein bisschen die Krux bei Ermittlungsverfahren des Generalbundesanwalts. Man hört am Anfang etwas und dann eigentlich üblicherweise erst zur Anklageerhebung. Aber sagen wir mal so, wir sind ja investigative Journalisten, wollen wir mal schauen, dass es vielleicht nicht erst bei einer möglichen Anklageerhebung Neuigkeiten gibt. Von Seiten des Generalbundesanwalts würde ich jetzt automatisch nicht unbedingt damit rechnen.
2: Das sagt der ARD-Terrorismus-Experte Holger Schmidt.
3: Kultur.
2: Mit Euphoria ist vor 7 Jahren auch bei uns eine Serie gestartet, die schnell mehr war als nur ein Teenager-Drama. Sie wurde quasi zum popkulturellen Bezugspunkt. Die dritte, lang ersehnte Staffel, die jetzt frisch draußen ist, kommt allerdings bei Kritikern und Fans nicht so gut an. NDR-Serienkritikerin Anna Wollner sagt Ihnen warum.
4: Die ersten beiden Staffeln Euphoria von Sam Levinson haben mit ihrer radikalen Offenheit neue Bilder gefunden für Themen wie Identität, Sexualität und Selbstwahrnehmung. Figuren wie Rue, gespielt von Zendaya, standen dabei für eine Generation, die sich tastend, suchend, oft widersprüchlich durch eine überfordernde Welt bewegt. Euphoria hat Bilder geschaffen, die weit über die Serie hinausgewirkt haben. Und genau deshalb enttäuscht die dritte Staffel jetzt umso mehr.
5: Viele Leute haben mich gefragt, was ich so seit der Highschool gemacht habe. Ehrlich gesagt, nichts Gutes.
4: Denn diese neuen Folgen setzen nicht einfach fort, sie verschieben den Blick. Die Figuren sind älter geworden, die Welt größer, die Konflikte drastischer. Die Highschool haben sie hinter sich gebracht und wurden ins Leben entlassen. Aber mit dieser Verschiebung verändert sich auch die Art, wie erzählt wird. Aus einem sensiblen Blick auf innere Zustände wird zunehmend ein Spiel mit äußeren Extremen. Besonders deutlich wird das bei den Frauenfiguren.
6: Ich arbeite also den ganzen Tag. Und wenn ich nach Hause komme, sehe ich, wie du als Welpe verkleidet bist?
7: Ich mach doch nur Content.
6: In der Küche steht noch der Abwasch von gestern. Da schwirren schon Fliegen rum.
4: Was schon in früheren Staffeln angelegt war, die starke Sexualisierung, die expliziten Bilder, wird jetzt noch einmal zugespitzt. Die Darstellung von Sex und Gewalt wird zur ständigen Grenzüberschreitung. Die eigentlich emanzipierten Frauenfiguren werden vorgeführt. Cassie, gespielt von Sydney Sweeney etwa, wird zur Projektionsfläche. In Hundekostümen und knappem Korsett twerkt sie auf einem Bett, wird mit Schnuller im Mund inszeniert, auf ihre Sexualität reduziert. Ihre Geschichte kreist um Abhängigkeit, um Anpassung, um Selbstverlust. Jules wiederum bewegt sich in Erzählmustern, die stärker von außen definiert werden, durch Blicke, durch Erwartungen, durch ökonomische Zwänge. Wu, gespielt von Zendaya, wird zunehmend festgelegt auf ihre Rolle als Getriebene.
5: Okay, ich leg jetzt mal meine Karten auf den Tisch. Das ist mein Traumjob.
8: Rumhuren?
5: Was?
8: Du willst eine Hure sein?
5: Nein. Ich will in einem Club arbeiten, verstehst du?
4: Die Frauenfiguren werden weniger erkundet, mehr vorgeführt, verlieren sich in Stereotypen, statt zu empowern. Es sind Bilder von Frauen, die sich auffällig oft um Verfügbarkeit drehen, um Körper, um Geld, um Machtverhältnisse. Und genau das wird auch außerhalb der Serie intensiv diskutiert. In sozialen

0: Zwergen ist der Ton deutlich.
1: Aber das ist ja nicht das Einzige, was mich unnormal abfuckt an Euphoria Staffel Nummer 3. Denn es ist ja nicht nur so, dass die Frauen alle mega oberflächlich wirken, sondern dass sie alle von Männern kontrolliert werden.
0: Fans reagieren irritiert, teilweise auch verärgert. In Foren wie Reddit ist sogar von ausbeuterischer Darstellung die Rede. Davon, dass weibliche Körper eher als Schockeffekt eingesetzt werden, als als Teil einer erzählerischen Entwicklung. Auch künstlerisch bewegt sich die Serie immer wieder an genau dieser Grenze.
2: Ich glaube, im Laufe der Zeit verklärt man so manches. Ja, aber wirst du nie nostalgisch? Ich vermisse weder die Highschool, noch die Vorstadt oder...
0: Hinzu kommt eine inhaltliche Verschiebung, die auffällt. Die Welt von Euphoria ist nicht mehr die der Highschool. Sie ist ökonomischer geworden, härter. Figuren bewegen sich in Systemen aus Geld, Abhängigkeit und Selbstvermarktung. Doch gerade hier bleibt die Serie oft erstaunlich oberflächlich. Statt diese Dynamiken wirklich zu durchdringen, werden sie häufig nur inszeniert. Als Kulisse, als Zuspitzung, als Effekt. So entsteht ein merkwürdiger Widerspruch. Diese dritte Staffel will mehr Realität, mehr Konsequenz, mehr Wucht. Aber sie verliert dabei genau das, was Euphoria einmal ausgezeichnet hat, ihre Empathie.
3: Sagt unsere Serienkritikerin Anna Wollner über die dritte Staffel der Erfolgsserie Euphoria.
4: Standpunkte.
3: Mit deutschlandweiten Razzien ist die Bundesanwaltschaft gegen mutmaßliche Mitglieder rechtsextremer Jugendorganisationen vorgegangen. Die Süddeutsche Zeitung verweist darauf, dass sich zeitgeistbewusste Jung-Neonazis auf Instagram und TikTok präsentieren, unterlegt mit Techno-Beats.
5: Unter Gruppennamen wie Jung und Stark und Deutsche Jugend voran werben sie um Neuzugänge. Bereit aktiv zu werden, patriotisch, 18 plus und motiviert, dann schreib uns. Und der Zulauf kommt. Die Großrazzia und die Ermittlungen sind auch als Zeichen zu verstehen. Der Staat hat diese Szene nicht nur im Blick. Er ist auch willens und in der Lage, zurückzuschlagen. Das hätte er nur auch früher demonstrieren können.
3: Die Ludwigsburger Kreiszeitung nennt die Gefahr für die Demokratie real.
5: Wer früh lernt, andere Menschen abzuwerten und dem Staat und der Demokratie nicht nur zu misstrauen, sondern sie rundweg abzulehnen, wendet sich gegen die Grundlagen der liberalen und offenen Gesellschaft. Razzien und Repressionen reichen als Gegenmittel nicht. Jugendliche müssen gegen Hass und Hetze immunisiert werden. Mit klarer politischer Bildung, mit Schulen, die Haltung zeigen, mit Jugendarbeit und Freizeitangeboten, die echte Alternativen bieten. Und mit Eltern und Öffentlichkeit die Grenzen setzen und nicht wegsehen.
3: Auch nach Meinung der Frankfurter Rundschau können Razzien nur ein Teil des Kampfs gegen diese neue Rechte sein.
5: Die Jugendlichen brauchen sinnstiftende Angebote, die sie rausholen aus dem Kreislauf von Hass und Gewalt. Das ist lange vor der Verfolgung durch Polizei und Staatsanwaltschaft eine schwierige Aufgabe für Eltern, Schulen und Ausbildungsbetriebe. Hier zeigt sich auch, wie bedeutsam die Netzwerke sind, die etwa im Rahmen des Bundesprogramms Demokratieleben aufgebaut wurden und die nun teilweise abgewickelt werden sollen. Das wäre ein fataler Fehler der Politik.
3: Der Kölner Stadtanzeiger erinnert an den Begriff Baseballschlägerjahre.
5: Er beschreibt die frühen 90er als rechtsextreme Gruppen mit teils brutaler Gewalt gegen Migranten, linke Jugendliche oder sonst wie Andersdenkende vorgingen. Auch die Anschläge von Mölln und Solingen im Westen fallen in diese Zeit, sowie die Ursprünge des nationalsozialistischen Untergrunds, NSU, der bald eine Blutspur durch die ganze Republik zog. Geschichte wiederholt sich nie eins zu eins, doch legt die jüngste Razzia nahe, dass die Baseballschlägerjahre zurück sind.
3: Und noch ein anderes Thema. Unser heutiger Gastautor Jan Fleischhauer ist Fokus-Kolumnist und Buchautor. Er beschäftigt sich mit einer Aussage von Bundesarbeitsministerin Bärbel Bass im Bundestag zur Einwanderung in die Sozialsysteme. Zuvor hatte der AfD-Abgeordnete Springer Bass laut Medienberichten gefragt, warum die Bundesregierung angesichts der Haushaltslage nicht daran spare.
6: Die Sozialministerin Bärbel Baas hat gestern vor dem Bundestag erklärt, es wandert niemand in unsere Sozialsysteme ein. Das ist ein Satz für die Geschichtsbücher. Es ist der Satz einer Frau, die entweder nicht weiß oder nicht wissen will, was die Realität ist. In diesem Jahr wird die Zahl der Bürgergeldempfänger ohne deutschen Pass die der Bürgergeldempfänger mit deutschem Pass vermutlich erstmals übersteigen. Schon jetzt ist das Verhältnis etwa gleich, also 52% Deutsche, 48% Ausländer. Das sind die Zahlen. Die Wähler der SPD sind schlauer als die Führung. Man kann auch sagen, sie haben die Realität klar im Blick, weil sie im Zweifel Tür an Tür mit ihr leben. Deshalb laufen sie auch in Scharen davon. Es sind die Arbeiter und einfachen Angestellten, die sagen, diese Partei versteht mich nicht mehr, ihre Funktionäre wissen nicht, wovon sie reden. Eine Partei, die ihre Wähler enttäuscht, ist ein tragischer Fall. Eine Partei, die offenbar nicht einmal mehr weiß, wer ihre Wähler sind, ist unrettbar verloren.
3: Meint Fokus-Kolumnist und Buchautor Jan Fleischhauer. Und das waren unsere Standpunkte, heute zusammengestellt von Ulrike Ufer.

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1: Um 1 Uhr mit Ronald Lessig. Der FC Bayern München hat das Finale der Fußball-Champions League verpasst. Nach der Niederlage im Halbfinal-Hinspiel reichte das 1:1 im Rückspiel nicht zum Weiterkommen. Aus der Sportredaktion Marcel Stober.
2: Das Hinspiel in Paris endete noch 4:5 und bot ein richtiges Fußballspektakel. Das Rückspiel konnte da nicht mithalten. Paris ging durch Dembélé in der 3. Minute durch einen Konter in Führung. Die Bayern ließen gute Chancen liegen und haderten mit den Schiedsrichterentscheidungen. In Hälfte 2 wurde Paris stärker, den Bayern fehlte weiter die Durchschlagskraft und das Tor von Kane in der Nachspielzeit kam zu spät. Im Finale trifft Titelverteidiger Paris nun auf den FC Arsenal.
1: Erstmals seit Beginn einer Waffenruhe vor 3 Wochen hat die israelische Luftwaffe wieder in einem Vorort der libanesischen Hauptstadt Beirut angegriffen. Ziel sei ein Kommandeur der libanesischen Hisbollah-Miliz gewesen, teilte Ministerpräsident Netanyahu mit. Medienberichten zufolge kamen der Kommandeur und sein Stellvertreter ums Leben. Anwohner in Beirut berichteten von lauten Explosionen. Frankreich verlegt in Vorbereitung einer neutralen Marinemission in der Straße von Hormus seinen Flugzeugträger Charles de Gaulle näher an die Meerenge heran. Die Armee veröffentlichte Bilder, auf denen der Flugzeugträger und seine Begleitschiffe den Suezkanal durchfahren. Aus Paris, Kai Rienecker.
3: Aus dem Élysée-Palast hieß es, dies sei ein Zeichen, dass Frankreich und seine Partner nicht nur bereit, sondern auch in der Lage dazu seien, die Sicherheit in der Straße von Hormus zu gewährleisten. Der französische Vorstoß basiert auf den Beschlüssen einer Konferenz von vor 2,5 Wochen in Paris. Dort hatte sich eine Koalition der Willigen unter Führung von Frankreich und Großbritannien auf eine internationale Marinemission zur Absicherung der Schifffahrt an der Straße von Hormus verständigt. Bundeskanzler Merz hatte deutsche Minensucher sowie Seeaufklärung in Aussicht gestellt.
1: Wer sich im Beruf auf Wohnungssuche oder bei Alltagsgeschäften diskriminiert fühlt, soll bessere rechtliche Möglichkeiten bekommen. Das sieht ein Gesetzentwurf vor, den das Bundeskabinett auf den Weg gebracht hat. Kern ist eine Fristverlängerung. Künftig soll man 4 statt 2 Monate Zeit haben, um Ansprüche geltend zu machen. Nach Ansicht der Antidiskriminierungsbeauftragten des Bundes Ataman reicht das nicht aus. Sie verweist auf Fristen in anderen EU-Staaten, die bis zu 5 Jahre lang sind. Das waren die Nachrichten. Das Wetter in Deutschland. In der Mitte und im Süden gebietsweise Schauer oder Gewitter, sonst trocken bei 10 Grad am Oberrhein und bis 3 Grad in Schleswig-Holstein. Tagsüber im äußersten Norden trocken, sonst Regen und vereinzelt Gewitter bei 12 bis 19 Grad. Am Freitag zeitweise heiter, in der Mitte einzelne Schauer, 14 bis 23 Grad. Und am Samstag länger sonnig, im Westen und Süden vereinzelt Schauer bis 26 Grad. Es ist 1:03 Uhr.
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4: Zunächst mit dieser amtlichen Gefahrenmitteilung für Nordrhein-Westfalen, für die Stadt Krefeld, Krefeld-Linn und Gellep-Stratum. In Krefeld im Bereich des Hafens kommt es durch einen Brand zu Geruchsbelästigung und Rauchniederschlag. Gesundheitliche Beeinträchtigungen können nicht ausgeschlossen werden. Meiden Sie das betroffene Gebiet. Schließen Sie Fenster und schalten Sie Lüftungen und Klimaanlagen ab. Der Blick auf die Straßen. Die A1 Hamburg Richtung Bremen ist zwischen Hamburg-Stillhorn und Harburg wegen Bauarbeiten bis 5 Uhr gesperrt. Die Umleitung führt über die U76. Die A4 Frankfurt Richtung Dresden ist zwischen Glauchau Ost und Hohenstein-Ernsthal wegen Bauarbeiten bis voraussichtlich 5 Uhr gesperrt. Die A5 Frankfurt Richtung Karlsruhe ist zwischen Karlsruhe-Durlach und Karlsruhe-Mitte nach einem Unfall gesperrt. Der Verkehr wird hier abgeleitet. Die A27 Bremerhaven-Bremen ist zwischen Bremen, Horn, Lehe und Fahr wegen Bauarbeiten in beiden Richtungen bis 5 Uhr gesperrt. Die A44 Kassel-Eisenach ist zwischen Helsau und Waldkappel wegen Tunnelwartungsarbeiten in beiden Richtungen bis 4 Uhr gesperrt. Eine Umleitung ist auch hier eingerichtet. Die A46 Hagen Richtung Hemer ist zwischen Iserlohn-Seilersee und Hemer wegen Bauarbeiten bis 5 Uhr gesperrt. Die A71 Erfurt Richtung Suhl ist zwischen Gräfenroda und Oberhof wegen Tunnelwartungsarbeiten noch bis 6 Uhr gesperrt. Berlin, A100 Berliner Stadtring zwischen Treptower Park und Oberlandstraße, eine Sperrung in beiden Richtungen wegen Bauarbeiten bis 5 Uhr. Die AWUS A115 in Berlin ist wegen Bauarbeiten zwischen Kreuz Zehlendorf und Spanischer Allee bis 5 Uhr früh, und zwar Richtung Dreieck Funkturm, gesperrt. Und die B36 Karlsruhe Richtung Mannheim ist zwischen Mannheim-Rheinau Süd und Rheinau-Pfingstberg nach einem Unfall gesperrt.
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4: Von NDR Info in Hamburg mit Tom Westerholt. Am 6. Mai 2025, also genau genommen gestern vor einem Jahr, hat der Bundestag den CDU-Vorsitzenden Friedrich Merz zum Kanzler gewählt. Und damit begann die Arbeit für die schwarz-rote Regierung in Berlin. Seitdem, seit diesem 6.5.25, wenig Wachstum, dafür viel geopolitische Ungewissheit und viel Streit unter den Koalitionären, zumindest in der Außenwirkung. Zum ersten Jahrestag jetzt versprechen die, mit weniger öffentlichem Streit an die anstehenden Vorhaben ranzugehen, etwa die Gesundheits- und Rentenreform, und diese auf den Weg zu bringen. Am Nachmittag gestern debattierte der Bundestag in einer Aktuellen Stunde über dieses vergangene erste Regierungsjahr der Koalition von Kanzler Merz und seinem Kabinett. Birte Sönnigsen berichtet.
5: Zur ersten Kabinettssitzung vor genau einem Jahr spendierte der Chef eine Runde Bier. Friedrich Merz hatte extra ein 10-Liter-Fässchen aus dem Sauerland mitgebracht.
6: Das ist seit gestern gekühlt und wir werden heute Abend anstoßen auf unsere gemeinsame Arbeit. Und im Vordergrund steht das Wort Arbeit.
5: Die selbsternannte Arbeitskoalition hat ein krisenreiches erstes Jahr hinter sich. Die Stimmung ist inzwischen deutlich schlechter in der Koalition und im Land. Einige Krisen hat die Koalition selbst verursacht. Die gescheiterte Richterinnenwahl, der Rentenstreit, und sie hat zu hohe Erwartungen geschürt und nicht erfüllt.
6: Die Erwartungen sind groß gewesen. Ich will nicht bestreiten, dass wir daran auch beteiligt gewesen sind, sie zu erzeugen.
5: Für andere Krisen sind etwa der Kreml oder das Weiße Haus verantwortlich. Doch statt Erfolge ihres ersten Regierungsjahres in den Mittelpunkt zu stellen, bleiben vor allem Streit und Diskussion in Erinnerung, bemängelt auch der Fraktionsvorsitzende der Union, Jens Spahn.
7: Das waren so Spiralen der Selbstvergewisserung und der Rechtfertigung. Da müssen und wollen wir raus, wieder zur gemeinsamen Arbeit in dieser Koalition.
5: Schlechte Umfragewerte für CDU, CSU und SPD haben Streit und Abgrenzungsversuche befeuert. Umfragewerte, die auch dem Kanzler Sorgen machen, wie er im ZDF sagt.
6: Es geht um die Frage, ob die Menschen in Deutschland uns, der Bundesregierung, letztendlich den politischen Parteien der demokratischen Mitte, noch etwas zutrauen und ob wir diesem Anspruch gerecht werden. Und da sage ich ganz offen, ja, wir bleiben hinter diesem Anspruch, auch dem selbstgestellten Anspruch, zurück.
5: Und plötzlich gibt es Stimmen, die von einem vorzeitigen Regierungsende warnen. Die Begriffe Minderheitsregierung und Neuwahlen geistern durchs Regierungsviertel. Der Kanzler reagiert gestern Abend darauf.
8: Träume auch niemand von Neuwahlen. Was soll denn danach dabei herauskommen? Glaubt irgendwer ernsthaft, dass ein Land im Wahlkampf inmitten einer solchen Wirtschaftskrise die notwendigen Entscheidungen treffen kann, die wir jetzt brauchen? Nein, wir wollen und wir müssen mit dieser Koalition, die wir jetzt haben, erfolgreich sein.
5: Erfolg sollen jetzt die seit langer Zeit angekündigten Reformen bringen. Gesundheit, Pflege, Steuer, Rente. Möglichst viel soll noch vor dem Sommer beschlossen oder zumindest auf den Weg gebracht werden. Dabei ist im ersten Regierungsjahr deutlich geworden, wie schwierig das werden dürfte, wo Union und SPD auseinanderliegen. Für Unionsfraktionschef Spahn geht es jetzt vor allem um eins: die Wirtschaft.
7: Wir brauchen wieder Wachstum. Wir können noch so große Erfolge haben in anderen Politikfeldern. An der Wachstumsfrage hängt auch die Schicksalsfrage der Nation, hängt auch die Zustimmung für diese Koalition. Und deswegen muss das der Schwerpunkt für die nächsten Wochen sein.
5: Schicksalshafte Wochen für die Koalition, in denen SPD-Co-Chefin Bärbel Baas sicher betonen wird, was für sie im Mittelpunkt steht.
9: Es geht um gute Arbeitsplätze, es geht um Arbeit, die sich lohnt. Und vor allen Dingen um ein bezahlbares Leben. Das ist unser Maßstab, auch bei allen Reformen, die wir mit auf den Weg bringen.
5: Heute stand keine große Reform auf der Tagesordnung der 43. Kabinettssitzung. Bier hat der Kanzler diesmal auch nicht mitgebracht.
6: Kein Frust trinken, das ist sowieso nicht meine Art, das habe ich noch nie gemacht.
5: Kein Frust trinken, das hatte der Kanzler schon zu Beginn seiner Amtszeit klargemacht. Deshalb gab es neben Kaffee, Tee und Wasser nur Dank und mahnende Worte des Bundeskanzlers, dass es zu dieser Regierung aktuell keine Alternative gebe.
4: Soweit Birte Sönnigsen, und mein NDR-Kollege Markus Schubert hat zu dem Thema auch mit Dr. Stefan Merz gesprochen. Der Wahlforscher ist Senior Director beim Infratest DIMAP. Das Institut legt Monat für Monat den ARD-Deutschland-Trend vor. Er hat ihn gefragt, einen Bundeskanzler und seine Popularität vergleicht man gerne mit denen, an denen er sich früher selbst abgearbeitet hat. Im Fall von Friedrich Merz, also mit Schröder, Merkel oder Scholz, seinen Amtsvorgängern. Wie steht der Kanzler denn im Vergleich mit denen da?
10: Ja, zuletzt war ja nur noch so etwa ein Fünftel der Deutschen zufrieden mit der Arbeit von Friedrich Merz. Und damit ist er tatsächlich ähnlich schwach bewertet wie Olaf Scholz im letzten Jahr oder im ganzen letzten Jahr seiner Amtszeit. Gerhard Schröder hatte zwischendurch auch mal schlechte Werte, lag aber am Ende seiner Amtszeit dann doch immerhin wieder so um die 50% Zustimmung. Und dann, ja, Angela Merkel, muss man sagen, spielte einfach ja in einer eigenen Liga. Sie hatte ganz oft Zustimmungswerte von über 60, manchmal sogar über 70. Selbst in den Phasen, wo es mal wirklich gerumpelt hat, denken Sie an die Auseinandersetzung mit der FDP oder später mit Horst Seehofer, selbst da ist sie nie unter 40% Zustimmung gesunken. Also Angela Merkel ist im Moment weit außer Reichweite von Friedrich Merz.
11: Hat es bei Merz seit seinem Amtsantritt vor einem Jahr einen erkennbaren Knick irgendwann gegeben, an dem ihm auch frühere Anhänger von der Fahne gingen, oder sinken seine Werte mit den Werten der Koalition und seiner Ministerinnen und Minister?
10: Ja, er ist ja im Prinzip schon mit sehr schwachen Werten in das Amt überhaupt gestartet. Also seine Fehler in der Schlussphase des Wahlkampfes und dann eben insbesondere seine 180-Grad-Wende mit dem riesigen Schuldenpaket, das haben ihm schon viele übel genommen, auch gerade klassische Unionsanhänger. Also von daher hatte er einen schlechten Start. Dann liefen tatsächlich die ersten Monate für ihn im Amt dann gar nicht so schlecht. Da kamen die außenpolitischen Auftritte dann auch in Washington dazu. Da sind dann seine Werte tatsächlich ein bisschen geklettert. Aber seit dem Sommer, letzten Sommer, ging Gieschrieder dann in den Abwärtsstrudel, in dem letztlich die ganze Bundesregierung steckt. Also der Einzige, der da noch rausragt, ist eben Boris Pistorius, der Verteidigungsminister.
11: Was kritisieren die Befragten konkret inhaltlich an der Regierungsarbeit?
10: Naja, es gibt natürlich immer wieder einzelne Aufregerthemen oder Punkte, aber letztlich stören sich die Menschen am großen Gesamtbild. Und das ist eben geprägt von einem riesigen Maß an Enttäuschung. Das ist einmal der Stil der Arbeit. Also viele hatten die Hoffnung, dass es nach diesem gefühlten Dauerstreit in der Ampel, dass es da in der neuen Bundesregierung konstruktiver zugehen würde. Aber ja, letztlich geht es um die Sache, und das ist unter dem Strich auch das Wichtigste. Viele Menschen haben einfach das Gefühl, dass es so auf wesentlichen Politikfeldern, Belebung der Wirtschaft, Sicherung des Sozialstaats, innere Sicherheit, Zuwanderung, dass es da eben einfach trotz aller Ankündigungen und Versprechungen einfach nicht wirklich vorwärts geht. Und mittlerweile muss man sagen, die Bevölkerung ist nicht nur ungeduldig, sondern sie hat, ein Großteil der Menschen hat mittlerweile auch das Vertrauen verloren, dass es der Bundesregierung überhaupt gelingt, auf diesen Themenfeldern ernsthaft vorwärts zu kommen.
11: Nun sucht sich abfließendes Vertrauen in die Regierung ja oft eine neue Projektionsfläche für Erwartungen und Hoffnungen. Grüne könnten profitieren, die FDP vielleicht wieder auferstehen, das BSW bot sich überhaupt als neues Auffangbecken für Enttäuschte an und die AfD ohnehin. Wer profitiert von den Rückgängen der beiden Regierungsparteien?
10: Ja, also der erste und größte Profiteur ist auf jeden Fall die AfD. Da ging es ja auch gleich zu Beginn jetzt der neuen Legislaturperiode nach diesen gesprochenen Wahlversprechen direkt bergauf. Mittlerweile sieht man schon auch, dass die Grünen ein bisschen profitieren können von der Schwäche der Bundesregierung. Bei BSW und FDP tut sich bisher im Vergleich zur Bundestagswahl gar nichts. Im Gegenteil, die sind im Moment sogar eher unter ihren alten Zustimmungswerten. Aber kann sich natürlich mittelfristig auch wieder ändern. Je schwächer die Union wird, es ist immer eine Chance für die FDP, auch wenn sich da derzeit nichts andeutet.
11: Gibt es nur eine mehrheitliche Ablehnung der Regierung oder gibt es auch eine mehrheitliche Zustimmung zu Alternativen, also zum Beispiel eine Wunschkoalition vieler, die vielleicht auch noch die Chancen auf eine rechnerische Mehrheit hätte?
10: Ja, da muss man wirklich sagen, da deutet sich nicht wirklich was an. Also jetzt sage ich jetzt mal, klassische Koalitionen, Schwarz-Gelb oder Rot-Grün, die sind ja nicht nur ein bisschen, sondern sind ja wirklich meilenweit von rechnerischen Mehrheiten entfernt. Also die Frage stellt sich gar nicht. Koalitionen mit der AfD werden jetzt nicht nur von den anderen Parteien, sondern auch von den Bürgern mehrheitlich abgelehnt. Und dann bleibt rechnerisch einfach nur noch, also zumindest Stand jetzt, einfach nur eine Viererkoalition aus CDU, CSU, SPD und Grünen übrig. und das kann man nicht anders sagen, Begeisterung löst es so eine Konstellation unter den Bürgerinnen und Bürgern nicht aus. Das wäre jetzt dann eher eine Notlösung, weil einfach nichts anderes Konstruktives machbar ist.
4: Sagt Wahlforscher Stefan Merz von Infratest DIMAP.
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4: Ein 33-jähriger Mann rast weitgehend ungehindert mit seinem Auto in eine belebte Fußgängerzone. Bei dieser Amokfahrt in Leipzig sind dabei am Montag 2 Menschen getötet worden. Mindestens 6 weitere wurden verletzt, teilweise schwer. Und viele weitere mehr, die beteiligt und anwesend waren, haben gesehen, was passiert ist und müssen das auch erstmal verarbeiten. Der 33-jährige Fahrer kommt vorerst in eine Psychiatrie und die Frage, die sich letztlich immer nach solchen Taten stellt, ist, wie sicher sind unsere Innenstädte denn eigentlich? Müssen sie noch stärker, noch besser abgeschirmt werden? Astrid Wulff hat zuerst direkt in Leipzig gefragt.
12: Mittags am Tag nach der Amokfahrt. Die Leipziger Innenstadt hat sich wieder gefüllt. Eine Frau isst Bratwurst und schiebt ihr Fahrrad. Ein älteres Pärchen spaziert Hand in Hand durch die Stadt. Andere erzählen sich lachend etwas und einige Männer sitzen auf Bänken und rauchen. Fühlen sich die Passanten sicher?
13: Ich habe das Gefühl, allgemein sind vielleicht auch ein bisschen weniger Menschen heute irgendwie unterwegs, weil alle so ein bisschen so ein mulmiges Gefühl im Magen haben. Es ist auf jeden Fall wichtig, jetzt nach den Ereignissen sich da drum zu kümmern, dass da irgendwie auch die Fußgängerzonen noch mal sicherer gemacht werden. Und denke aber auch irgendwie, dass das wahrscheinlich auch passieren wird, weil es ja schon einfach alle auch irgendwie bewegt.
14: Heute gehen wir eigentlich mit einem, ja, ich würde mal sagen, doch ruhigeren Gefühl, aber natürlich auch in Trauer mit dem, was da passiert ist. Man muss ja einfach davon ausgehen, dass das ein Einmalfall war.
15: Traurig, das zu sagen, aber man ist ja so abgestumpft mittlerweile, dass man das halt akzeptiert und dann trotzdem seinem Alltag halt normal nachgeht.
16: Ich glaube einfach, dass genug Poller schon da sind, aber ich weiß nicht, wie die Situation gestern war. Klar fühlt man sich sicherer, wenn vielleicht noch mehr dastehen würden. Aber dann ist das ja auch keine schöne Umgebung mehr, wenn du einfach jedem Moment dran denken musst, okay, bist du jetzt hier sicher oder bist du nicht sicher?
17: Nach wie vor sicher in der Leipziger Innenstadt fühlt sich Erik Recke. Der Landtagsabgeordnete des BSW war während der Amokfahrt in der Nikolaikirche beim Friedensgebet und später am Tatort. Er fragt sich, warum an der Stelle, an der der Täter in die Innenstadt fuhr, keine Poller stehen. Man brauche eine ehrliche Debatte über Sicherheitskonzepte im öffentlichen Raum, stimmt ihm sein Parteikollege Bernd Rudolph zu, innenpolitischer Sprecher des BSW.
18: Also ehrlich wäre ja auch, wenn man sagt, also wir brauchen die und die Maßnahmen, um die Sicherheit zu erhöhen. Und da ist es jetzt erstmal nebensächlich, wie viel Geld das kostet, sondern das muss man eben dann aufbringen dafür. Und das ist auch ein Thema, wo das halt unehrlich wird, wo man dann sagt, wir können uns das nicht leisten und da lassen wir es lieber. Obwohl man denkt, es wäre notwendig.
17: Sicherheit dürfe nicht am Geld scheitern. Das Land müsse mit den Kommunen prüfen, wie die Sicherheit noch verbessert werden könnte. Sachsens Ministerpräsident Kretschmer sagte, Polizei und Kommunen täten bereits viel. Absolute Sicherheit gäbe es nicht, betont auch der Professor für Veranstaltungsmanagement der Berliner Hochschule für Technik, Thomas Sakczewski, der seit Jahren zur Sicherheit im öffentlichen Raum forscht.
19: Diese Innenstädte sind sicher, aber sie kann nicht eine hundertprozentige Sicherheit bauen oder herstellen. Diese Sicherheit ist weder baulich noch, denke ich, auch politisch überhaupt tragbar, denn dies würde ja eine massive Maßnahme von Zufahrtsbarrieren, Sicherheitskontrollen etc. beinhalten, die in Anbetracht der, so schlimm das für den Einzelfall ist, doch geringen Anzahl von Taten eigentlich weder wirtschaftlich noch politisch noch gesellschaftlich wünschenswert sind.
17: Leipzigs Oberbürgermeister Jung kündigte an, sämtliche Zufahrtswege in der Innenstadt zu überprüfen. Er sagte aber auch, man wolle die Innenstädte nicht als Festung ausbauen. Städte müssten Orte des Miteinanders und der Begegnung bleiben.
4: Ein Beitrag von Astrid Wulff. Der regionale Flughafen Erfurt-Weimar schafft etwas, was anderen Airports in Mitteldeutschland gerade nicht gelingt. Er ist populär. Mehr Airlines, mehr Flugbewegungen, mehr Passagiere. Allerdings hat dieser Erfolg auch einige Nebenwirkungen. Denn abgeflogen wird in Erfurt hauptsächlich in der Nacht. Und das sorgt bei vielen für ein unfreiwilliges Erwachen. Jan Breuer berichtet.
20: Es ist 1.10 Uhr, mitten in der Nacht, als die Boeing 737 aus Antalya ansetzt zum Anflug auf die Landebahn 27 des Airports Erfurt-Weimar. In knapp 200 Metern Höhe schwebt das Flugzeug über den Dächern der Innenstadt. Gut zu hören. Es ist die einzige Ankunft in dieser Nacht und die Ausnahme im Wochenplan. Normalerweise landen und starten zwischen 2 und 5 Maschinen in den Stunden nach Sonnenuntergang während des Sommerflugplans in der Thüringer Landeshauptstadt. Für den kleinen Airport überlebenswichtig, sagt Flughafenchefin Susanne Herrmann.
2: Diese Slots sind im Moment für uns wichtig, um den touristischen Verkehr zu machen, weil das Problem der mangelnden Flugzeuge nach wie vor herrscht.
20: Vorteil Erfurt. Es gibt kein generelles Nachtflugverbot, nur Einschränkungen. Maximal 5 Starts sind zwischen 22 und 6 Uhr erlaubt in Richtung Innenstadt, ebenso Landungen. Diese Möglichkeiten haben für ein rasantes Wachstum gesorgt bei den Passagierzahlen. Von 179.000 in 2024 auf 315.000 im vergangenen Jahr. Wachstum, das sich bewusst nicht fortsetzen soll, so Susanne Herrmann.
2: Wir haben ein weiteres Wachstum für 26 überhaupt nicht angestrebt gehabt, weil wir haben gesagt, wir müssen das, was wir erreicht haben, erstmal konsolidieren.
20: Heißt pro Woche 21 Starts in der Nacht und damit 12 weniger als im Vorjahr. Für Hartmut Oellers ein schwacher Trost. Er wohnt nicht nur direkt am Flughafen, er ist ebenso Vorsitzender der Schutzgemeinschaft gegen Fluglärm in Erfurt. Mehr als 120 Mitglieder hat der Verein inzwischen, Tendenz steigend. Denn der Nachtflugboom hat Auswirkungen. Viele Menschen fühlen sich um den Schlaf gebracht.
21: Vor allem in den Stunden zwischen 0 Uhr und 5 Uhr früh, wo die Tiefschlafphase vorüber ist und man nur noch im leichten Schlaf und leichter geweckt werden kann.
20: Ein Geräuschpegel von mehr als 80 Dezibel sei schon gemessen worden, privat, bei einem startenden Flugzeug und das mehrmals. Erlaubt wäre nach aktuellem Lärmschutzgutachten aus den 1990er Jahren aber nur etwa 60 Dezibel. Die Schutzgemeinschaft will deshalb für den Flughafen Erfurt-Weimar ein neues Gutachten, beruft sich auf das Fluglärmgesetz § 4 Absatz 5, wonach der Schutzbereich neu festzusetzen ist, wenn eine Änderung im Bereich des Flugplatzes zu einer wesentlichen Veränderung der Lärmbelästigung in der Umgebung führen wird. Hartmut Oellers erhofft sich eine Erweiterung der Lärmschutzzonen und Unterstützung aller Bewohner der Paderborn-Siedlung beim Einbau von Lärmschutzfenstern und Lüftungsanlagen durch den Flughafenbetreiber. Bislang seien diese Maßnahmen nur für einen kleinen Teil der Anwohner finanziert worden. Das Landesverwaltungsamt als Luftaufsichtsbehörde sieht dagegen keinen Handlungsbedarf, ebenso wie die Stadt Erfurt und das Thüringer Verkehrsministerium als Eigentümer des Airports. Verwiesen wird dabei auf die Lärmschutzkommission, die sich alle 3 Monate trifft und die Daten der offiziellen Messpunkte rund um die Start- und Landebahn auswertet. Alles immer im grünen Bereich, sagt Flughafenchefin Susanne Herrmann.
2: Es ist nicht so, dass die Lärmschutzwerte nicht eingehalten werden, weil man muss auch sagen, der Beschluss ist ja aus den 90er Jahren. Und die Flieger sind seitdem deutlich leiser geworden.
20: Hartmut Oellers von Beruf Tontechniker hat dafür eine einfache Erklärung. Er sieht die Messpunkte nicht ideal platziert für die Schallkurven moderner Flugzeuge.
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4: Heute vor 175 Jahren starb der Unternehmer und Firmengründer Johann Adam Benckiser. Sven Weingärtner erinnert an ihn.
23: Johann Adam Benckiser ist das 8. von 11 Kindern. Schon sein Vater und auch sein Großvater sind Unternehmer. Johann Adam übernimmt eine Eisengießerei und eine Fayencefabrik, in der glasierte Keramik hergestellt wird. Eine Schmuckproduktion kommt auch noch hinzu. Doch das größte Potenzial liegt in einer Salmiak-Werkstatt. Und daran hat der neu eingestellte junge Chemiker Karl Ludwig Reimann großen Anteil. Reimann heiratet eine der Töchter von Benckiser und führt das Unternehmen weiter. Von Pforzheim geht es ins günstiger gelegene Ludwigshafen. Stadtarchivar Stefan Mörz.
24: Da hat man dann unter anderem das, was heute noch wahrscheinlich viele kennen, dieses Waschmittel Calgon angefangen zu produzieren. Und es gab noch ein paar andere Sachen, weitere chemische Stoffe, die dann dazu kamen und die Palette erweitert haben.
25: Papa, mein Trikot, das spiegelt gleich los.
26: Mist, so viele Flecken, so wenig Zeit. Ob Waschmittel allein das schafft?
23: Die Benckiser-Gruppe, jetzt geführt von den Reimann-Nachfahren, entwickelt sich zum Anbieter bekannter Haushaltsmarken.
27: Zeit für das neue Vanish.
23: Der langjährige Geschäftsführer Peter Haaf macht die Erben mit seinem Expansionskurs immer reicher.
28: Es gibt immer einen Preis, zu dem jede Akquisition, jede Firma zu teuer ist. Und ein Haupterfolg liegt daran, sich nicht auf Transaktionen einzulassen, die letztendlich nicht nachher profitabel auch umgesetzt und geführt werden können.
23: Im Erst spät lässt die Reimann-Familie die Geschichte des Unternehmens während der NS-Zeit aufarbeiten. 2019 gründen die Nachfahren eine Stiftung, deren erster Geschäftsführer Andreas Eberhardt bestätigt:
1: Bei Benckiser hat es Zwangsarbeit gegeben. Wir sind bei einer Zahl von etwas über 800 Zwangsarbeiterinnen und Zwangsarbeitern, die in der Zeit des Nationalsozialismus bei Benckiser gearbeitet haben. Mehrheitlich kamen diese Menschen aus Frankreich, Belgien und aus den Niederlanden.
23: Die Benckiser Unternehmensgruppe fusioniert 1999 mit einem britischen Konsumgüterkonzern. Nach fast zwei Jahrhunderten verschwindet der Name Benckiser aus der Firmenbezeichnung. Straßen in Pforzheim und Ludwigshafen erinnern noch an den Unternehmensgründer. Und die Reimann-Nachfahren nutzen die Initialen für ihre Luxemburger Holding, die ihre Milliarden verwaltet. Johann Adam Benckiser ist da schon lange tot. Er stirbt am 7. Mai 1851. Das war heute, vor 175 Jahren.
4: Und das war der Stichtag von Sven Weingärtner.
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5: Mit Marcel Stober. Der FC Bayern München hat das Finale der Fußball Champions League verpasst. Nach der 4:5 Niederlage im Hinspiel hat ein 1:1 im Rückspiel gegen Paris Saint-Germain nicht gereicht. André Siems hat das Spiel verfolgt und weiß, was den Münchnern gefehlt hat.
6: Ja, die Durchschlagskraft eigentlich. Die Bayern haben es über Phasen recht gut gemacht, vor allen Dingen in den ersten 45 Minuten durch Möglichkeiten von Olise, Musiala, Tah und Diaz haben den Ball da nicht reinbekommen und am Anfang sind sie einfach zu ungestüm nach vorne gelaufen, haben da relativ schnell dann den Gegentreffer bekommen durch Dembélé, zweite Halbzeit dann zu wenig, erst in der Schlussphase da das 1:1 durch Harry Kane, aber davor gab es schon Chancen von Paris durch Désiré Doué, 4 an der Zahl. Also die Bayern durch das 1:1 ausgeschieden, Paris im Finale.
5: Und der Gegner im Finale heißt FC Arsenal. Eine deutsche Mannschaft gibt es aber noch im Halbfinale eines Europapokalwettbewerbs. Der SC Freiburg tritt in der Europa League an, Gegner ist Sporting Braga aus Portugal. Das Hinspiel ging ja kurz vor Schluss ärgerlicherweise noch mit 1:2 verloren, aber trotzdem, ja, Freiburgs Trainer Julian Schuster, der träumt vom Titel.
7: Er ist sehr präsent. Wenn ich ins Bett gehe, ist er präsent. Und wenn ich aufstehe, ist er wieder präsent. Und dieser Traum, diese Vorstellung, die gibt einem wirklich einfach diese große Motivation. Das innerliche Feuer, das brennt. Es lodert nicht nur ein bisschen vor sich hin, sondern es ist sehr, sehr groß. Und deshalb, ich lasse auch nicht zu, was Müdigkeit, Energie, sonst etwas angeht. Diese Momenten, egal wie viele englische Wochen wir hatten, die Energie und die Kraft, die wird morgen da sein, um alles aus uns herauszuholen.
5: Und wenn das tatsächlich klappt, mit dem Titel, aber auch mit dem Finaleinzug erstmal, dann wäre das der größte Erfolg in der Freiburger Vereinsgeschichte. International wurde auch Handball gespielt in der Champions League. 3 der 4 Teilnehmer des Final-Four-Finalturniers in Köln stehen jetzt fest. Und die Füchse Berlin sind dabei. Das Hinspiel beim ungarischen Topclub Veszprém haben die Füchse ja noch mit einem Tordifferenz verloren. Das Rückspiel mit einem gewonnen. Das heißt, die Entscheidung wurde zum Drama. Aus Berlin Jens-Christian Gussmann.
8: Welthandballer Matthias Gitzel bricht Rekord um Rekord. Beim Torewerfen ist er einfach nicht zu stoppen. Er kann eigentlich alles, mit einer Ausnahme. Strafwürfe, also 7 Meter, das ist nicht seins. Da lässt er lieber andere ran. Und dann läuft es im Viertelfinal-Rückspiel der Füchse gegen Veszprém genau auf so eine Situation hinaus. Nach 60 Minuten hatten die Berliner die knappe Hinspielniederlage aufgeholt. Es stand in der Addition beider Partien Remis. Ein 7-Meter-Werfen musste die Entscheidung bringen. 9 Schützen waren durch und wieder unentschieden. Wer traut sich an den Strich? Natürlich Gitzel. Erst einmal hatte er in seiner Karriere in einem Pflichtspiel einen 7-Meter geworfen und war gescheitert. Diesmal löste er einen riesen Jubelsturm in der Halle aus. Knapp 9000 lagen sich überglücklich in den Armen. Mittendrin der Mann, der eigentlich lieber andere 7 Meter werfen lässt.
5: Außerdem stehen Barcelona und Aalborg sicher im Final Four. Magdeburg kann sich ebenfalls noch qualifizieren, hat das Rückspiel gegen Pick Szeged noch vor sich. Das Hinspiel wurde mit 7-Toren-Differenz gewonnen. Noch eine Berliner Erfolgsmeldung. Die Volleyballer sind zum insgesamt 16. Mal deutscher Meister. Auch das 3. Final-Playoff-Spiel gegen Lüneburg wurde gewonnen, dieses Mal mit 3:1. Die Berliner wie in jeder Partie wieder dominant und damit wird eine holprige Saison doch noch positiv beendet. Lüneburg hingegen verpasst das Double, war ja zuvor schon Pokalsieger geworden. Und bei der Tischtennis-Team-WM haben die deutschen Männer und die Frauen jeweils das Viertelfinale erreicht. Jeweils mit klaren 3:0 Erfolgen. Die Männer besiegten in London das Team aus Hongkong. Die Frauen setzten sich gegen Nordkorea durch.

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1: Um 1.30 Uhr mit Ronald Lessig. Die israelische Armee hat erstmals seit Wochen wieder Ziele in der libanesischen Hauptstadt Beirut bombardiert. Der Angriff am Abend erfolgte ohne Vorwarnung. Aus Kairo Moritz Behrendt.
2: Medienberichten zufolge wurden 3 Raketen von einem israelischen Kriegsschiff aus auf ein Wohnhaus im Vorort Haretereik abgefeuert. Nach Angaben des israelischen Militärs soll sich dort ein hochrangiger Kommandeur der vom Iran unterstützten Hisbollah aufgehalten haben. Er soll ebenso getötet worden sein wie weitere Kämpfer der Schiitenmiliz. Nach dem Angriff verließen viele Bewohner fluchtartig das Stadtviertel. Offiziell gilt seit Mitte April zwischen Israel und dem Libanon eine Waffenruhe. Allerdings haben die Kämpfe zwischen der Hisbollah und den israelischen Streitkräften nie wirklich aufgehört.
1: Eine Deutsche, die auf einem Kreuzfahrtschiff vor Afrika Kontakt zu einer hochansteckenden Variante des Hantavirus hatte, ist am Uniklinikum Düsseldorf eingetroffen. Nach dpa-Informationen kam ein spezieller Transportkonvoi am späten Abend im Bereich der Infektionsstation an. Die Frau soll dort vorsorglich untersucht werden, zeige bisher aber keine Symptome. Auf dem Schiff hatte es nach Infektionen mit dem Hantavirus 3 Todesfälle gegeben. Das Kreuzfahrtschiff nimmt nun Kurs auf Teneriffa. Dort darf es einen Hafen anlaufen. Frankreich verlegt seinen Flugzeugträger Charles de Gaulle in die Nähe der Straße von Hormus. Nach Informationen des Verteidigungsministeriums in Paris hat der Flugzeugträger den Suezkanal passiert und Kurs auf das Rote Meer genommen. Nach einem Ende des Irankrieges will Frankreich gemeinsam mit Großbritannien eine neutrale Marinemission anführen, die die Sicherheit der Schifffahrt im Persischen Golf gewährleisten soll. In Großbritannien finden heute in mehreren Landesteilen Regional- und Kommunalwahlen statt. Die Abstimmungen gelten als Stimmungstest für Premier und Labour-Chef Starmer. Umfragen sagen unter anderem Stimmzuwächse für die rechtspopulistische Partei Reform UK voraus. Aus London Christoph Prössel.
3: Gewählt werden die Mitglieder der Nationalversammlungen von Wales und Schottland. Die beiden Parlamente sind vergleichbar mit deutschen Landtagen. In Wales stellt Labour derzeit die First Minister. Doch Labour könnte diese Hochburg verlieren. In Schottland dürfte Reform UK zulegen. In England werden tausende Gemeinderäte neu gewählt. Auch hier ist Reform UK in den Umfragen vorne dabei, aber auch die Grünen sind stark als linke Alternative zu Labour.
1: Das Wetter in Deutschland. In der Mitte und im Süden gebietsweise Schauer oder Gewitter, sonst trocken, bei 10 Grad am Oberrhein und bis 3 Grad in Schleswig-Holstein. Tagsüber im äußersten Norden trocken, sonst Regen oder vereinzelt Gewitter, bei 12 bis 19 Grad. Am Freitag zeitweise heiter, in der Mitte einzelne Schauer, 14 bis 23 Grad. Am Samstag länger sonnig, im Westen und Süden einzelne Schauer oder Gewitter bis 26 Grad. Das waren die Nachrichten.
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4: Zunächst mit dieser amtlichen Gefahrenmitteilung für Nordrhein-Westfalen, für die Stadt Krefeld, Krefeld-Linn und Gellep-Stratum. In Krefeld im Bereich des Hafens kommt es durch einen Brand zu Geruchsbelästigung und Rauchniederschlag. Gesundheitliche Beeinträchtigungen können nicht ausgeschlossen werden. Meiden Sie daher das betroffene Gebiet. Schließen Sie Fenster und schalten Sie Lüftungen und Klimaanlagen vorsichtshalber ab. Der Blick auf die Straßen, auf die akuten Situationen. Die A5 Frankfurt Richtung Karlsruhe ist zwischen Karlsruhe-Durlach und Karlsruhe-Mitte nach einem Unfall gesperrt. Der Verkehr wird hier abgeleitet. Eine Meldung von der A17 Prag Richtung Dresden. Der harte Tunnel ist wegen eines defekten LKW hier gesperrt. Und eine Meldung von der A93 Holledau Richtung Regensburg. Die ist zwischen Abensberg und Hausen nach einem Unfall gesperrt. Dadurch staut es sich hier. Kommen Sie, wo Sie unterwegs sind, überall gut und sicher durch.
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4: Mit Tom Westerholt am Mikrofon. Ich grüße Sie. Das Kreuzfahrtschiff MV Hondius, an dessen Bord mehrere Menschen am Hantavirus erkrankt sind, nimmt jetzt Kurs auf die Kanaren. Die Weltgesundheitsorganisation WHO hatte Spanien um internationale Hilfe bei der Betreuung der Passagiere und der Crew gebeten. nachdem das Schiff aus Quarantänegründen nicht in einen Hafen der Kapverden einlaufen durfte. Die spanische Regierung hat dafür grünes Licht gegeben. Die MV Hondius ist auf dem Weg nach Teneriffa. Drei Passagiere waren bereits an ihren Erkrankungen gestorben. Derzeit geht die WHO von 8 weiteren Infizierten an Bord aus. Die Niederlande wollen sich zudem um einen der schwer Erkrankten kümmern. Er ist niederländischer Staatsbürger und offenbar in kritischem Zustand. Julia Macher berichtet über den aktuellen Stand der Dinge.
5: Allen Protesten der Kanarenregierung zum Trotz, die MV Hondius hebt Anker und nimmt nach tagelangem Warten vor den Kapverden Kurs auf Teneriffa. An Bord ein eingeflogenes niederländisches Ärzteteam und mehr als 140 Passagiere, viele von ihnen besorgt und verunsichert. 3 Mitreisende sind bereits mutmaßlich am Hunter-Virus gestorben, 2 werden in Krankenhäusern behandelt, 3 Erkrankte hat man in die Niederlande ausgeflogen. Der Rest der Passagiere zeigt bisher keine Symptome. Am Samstag soll das Kreuzfahrtschiff auf Teneriffa anlegen, in Granadilla de Arbona, einem kaum benutzten Nebenhafen. Dort gehen die Passagiere von Bord und können nach einer Untersuchung in ihre Heimatländer zurückreisen, so die spanische Gesundheitsministerin Mónica García. Alle ausländischen Passagiere werden nach einem europäischen Zivilschutzprotokoll in ihre Heimatländer zurückgeführt. Sowohl für die medizinische Behandlung wie auch für den Transport wird es Schutzvorrichtungen geben, die jeden Kontakt mit der Bevölkerung vermeiden und auch das medizinische Personal schützen. Wie lange die internationalen Passagiere dann in Quarantäne bleiben müssen, obliege deren Heimatländern. Die Weltgesundheitsorganisation WHO hat inzwischen bestätigt, dass es sich bei den mutmaßlichen Infektionen auf dem Kreuzfahrtschiff um die seltene Andenvariante des Hunter-Virus handelt. José Antonio López Guerrero, Mikrobiologe an der Autonomen Universität Madrid.
6: Es una mala noticia.
5: Das ist eine schlechte Nachricht, weil es sich bei dieser Variante um eine Variante handelt, die nach der Infektion durch Nagetiere auch von Mensch zu Mensch übertragen wird. Aber die gute Nachricht ist, dass es sich um keine neue, bisher unbekannte Variante handelt, also um keine Mutation oder Evolution des Virus. Wir wissen also, welche Protokolle wir anwenden müssen. Eine Infektion mit dem Hunter-Virus kann zu schweren Atemwegsproblemen, hohem Fieber und Nierenversagen führen. Bei der Andenvariante verläuft eine solche Erkrankung in bis zu jedem dritten Fall tödlich. Da es weder Impfungen noch spezielle Medikamente gibt, müssen Patienten so schnell wie möglich klinisch betreut werden. Trotzdem sei die Gefahr für die Bevölkerung bei Einhaltung der Sicherheitsprotokolle gering, betont José Antonio López Guerrero. Je virulenter ein Virus ist, desto unwahrscheinlicher ist die Gefahr einer Pandemie, weil er dann eine geringere Möglichkeit hat, sich auszubreiten. Die Viren mit der größten Pandemiegefahr sind diejenigen, die sich auch zwischen asymptomatischen Personen ausbreiten, wie wir das beim Coronavirus erlebt haben oder bei Grippeviren. Das Hunter-Virus ist kein charakteristisches Pandemievirus. Dennoch, die Verunsicherung ist groß. Auch deswegen hatte die Kanarenregierung zunächst gefordert, Passagiere und Crew von den Kapverden aus zu evakuieren. Die spanische Zentralregierung kommt entgegen dieser Forderung einem Hilfsgesuch der Weltgesundheitsorganisation nach. Man sei aus humanitären und rechtlichen Gründen zur Aufnahme verpflichtet.
4: Soweit Julia Macher. Die Weltgesundheitsorganisation WHO hat also, wie gerade gehört, mitgeteilt, dass es sich bei den 3 Todesfällen auf dem Kreuzfahrtschiff wohl um die sogenannte Andes-Variante des Hunter-Virus handelt. Und die ist eben auch von Mensch zu Mensch übertragbar. Was das jetzt für die Passagiere an Bord bedeuten kann, darüber hat auch mein NDR-Kollege Markus Schubert mit Nils Walker aus der ARD-Gesundredaktion gesprochen und ihn gefragt, was über diese Variante überhaupt bekannt ist.
7: Also wir wissen, sie kommt in Südamerika vor und es wurde beobachtet, dass sie von Mensch zu Mensch übertragbar ist. Allerdings nur bei wirklich engem Kontakt. Also wie eng dieser Kontakt aber auch sein muss, das wissen wir schon nicht mehr so genau. Also Sex, Küssen zum Beispiel, ja schon, das ist eng genug. Aber wir wissen nicht, ob auch ein weniger enger Kontakt reichen würde. Wir wissen übrigens auch nicht, ob die Menschen an Bord dieses Schiffes eigentlich sich untereinander angesteckt haben oder ob sie die Infektionen zum Beispiel von Mäusen oder Ratten haben.
8: Macht diese Variante denn dieselben Beschwerden wie das, was wir in Deutschland schon kennen?
7: Nee, tatsächlich sind die Beschwerden anders. Die Hunter-Varianten, die wir in Deutschland haben, die gehen vor allem auf die Nieren. Die lösen wirklich richtig extreme Schmerzen aus. Sie sind aber kaum tödlich. Die Andes-Variante ist anders. Die geht vor allem auf die Lunge. Es kommt zu Atembeschwerden und eventuell auch zu Lungenversagen. Die Sterberate ist nach allem, was wir wissen, auch schon höher als bei den Varianten, die hier bei uns in Deutschland vorkommen.
8: Nun wird ja eine Frau von diesem Kreuzfahrtschiff nach Deutschland gebracht. Bedeutet das für uns eine Gefahr?
7: Nein, davon ist nach aktuellem Stand nicht auszugehen. Erstens, diese Person, die Frau, die nach Deutschland kommt, die ist asymptomatisch. Das heißt, sie ist gar nicht krank, sie zeigt keine Symptome. Sie soll auch nur vorsorglich untersucht werden, hat die Uniklinik in Düsseldorf mitgeteilt. Und wir wissen auch noch nicht mal, ob diese Frau überhaupt infiziert ist. Das muss man jetzt erstmal rausfinden. Aber selbst wenn, sie wird unter sehr, sehr strengen Quarantänebedingungen eingeflogen und untersucht. Und das Virus ist ja auch nur bei sehr engem Kontakt übertragbar. Das lässt sich mit modernen Methoden ganz gut handeln.
4: Sagt ARD-Gesundredakteur Nils Walker.
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4: In der deutschen Autoindustrie läuft es, wie wir wissen, gerade alles andere als rund. Und so hat auch BMW laut aktueller Bilanzzahlen im ersten Quartal deutlich weniger verdient. Trotzdem stehen die Münchner im Vergleich mit Mercedes und Volkswagen immer noch besser da. Woran das liegt und welche Rolle dabei Elektroautos spielen, erklärt Angela Göpfert aus der ARD-Finanzredaktion.
9: Weniger Gewinn, schwaches China-Geschäft und hohe Zölle in den USA. Die deutsche Autobranche steckt in einer tiefen Krise. Das bekommt auch BMW zu spüren. Doch die Münchner schlagen sich dabei besser als die Konkurrenz. Im ersten Quartal verdiente der DAX-Konzern unter dem Strich rund 1,7 Milliarden Euro und lag damit vor Mercedes und VW. Auch bei der Rendite im Autogeschäft hat BMW die Nase vorn.
10: Es ist einfach so, dass man jetzt nach den ganzen Rückgängen bei den BMWs und bei den VWs und Daimlers, dass man jetzt annehmen könnte, der Boden ist erreicht. Aber BMW ist derjenige von den drei Autowerten, der am stärksten, in Anführungsstrichen, sich gegen den Abschwung wehrt.
9: Sagt Jürgen Mollner vom Broker RoboMarkets. Ein Grund dafür ist BMWs strategische Beweglichkeit. Der Konzern hat sich nie so eindeutig auf eine reine Elektrowette festgelegt wie manche Konkurrenten. Stattdessen setzt BMW auf Technologieoffenheit, hält also Verbrenner, Plug-in-Hybride und reine Elektroautos parallel im Spiel. Die Werke sind so ausgelegt, dass dort verschiedene Antriebsarten und Modellvarianten gebaut werden können. Wenn sich die Nachfrage also regional verschiebt, kann BMW schneller reagieren. Gleichzeitig haben die Münchner früh Erfahrung mit Elektroautos gesammelt. Der BMW i3 kam schon 2013 auf den Markt. Eines der ersten Premium-Autos, das von Grund auf als Elektroauto entwickelt wurde.
10: Die Münchner haben die Nase vorn, weil die auch schon frühzeitig auf Elektro eingestiegen sind und das deutlich besser und mehr als die Konkurrenz. Und deshalb werden sie meiner Meinung nach eher die Trendwende erreichen als die beiden anderen.
9: So Kapitalmarktstratege Jürgen Mollner. Der neue Hoffnungsträger heißt jetzt Neue Klasse. Das ist BMWs nächste Generation von Elektroautos. Den Anfang machte im September der Elektro-SUV iX3. Inzwischen gibt es dafür schon über 50.000 Bestellungen. Als zweites Modell folgt der neue i3. Er soll ab August in München gebaut werden. Zu den Kunden kommt er ab dem Herbst. Eine Chance für BMW, um auch gegen die immer stärkere chinesische Konkurrenz zu punkten. So Autoexperte Jürgen Pieper.
11: Zurzeit würde ich wirklich sagen, die spektakulären Neuheiten kommen von den Chinesen. Bis auf vielleicht BMW mit seinen beiden Autos der neuen Klasse, die machen schon viel Eindruck.
9: Für BMW kommt dieser Neustart zur richtigen Zeit, vor allem in Europa. Dort läuft es für Elektroautos wieder besser. Laut dem Herstellerverband ACEA war im ersten Quartal fast jedes fünfte neu zugelassene Auto ein reines E-Auto. Der Markt wird also wieder aufnahmefähiger für neue E-Modelle. Und BMW profitiert davon. Die Bestellungen für E-Autos in Europa legten um mehr als 60% zu. Für Kapitalmarktstratege Mollner ist das auch ein Fingerzeig in Richtung Mercedes und VW.
10: Also ganz klar, BMW ist in dieser Sparte weitaus führender als die anderen. Und das werden sie auch bleiben. Und deshalb glaube ich, dass sie am besten aus dieser Krise rauskommen.
9: Diese Erwartung spiegelt sich auch an der Börse deutlich wider. Während die Aktien von Mercedes und VW auf Jahressicht Kursverluste einfuhren, legte BMW zu.
4: Die Bundesregierung ordnet das Heizungsgesetz neu. Zentrale Vorgaben des bisherigen Gebäudeenergiegesetzes sollen nach einem Gesetzentwurf gestrichen werden. Darunter die Pflicht, neu eingebaute Heizungen grundsätzlich mit mindestens 65% erneuerbaren Energien zu betreiben. Auch das bislang vorgesehene Betriebsende für fossil betriebene Heizkessel ab 2045 soll entfallen. Für Eigentümer bedeutet das, der Einbau neuer Gas- und Ölheizungen soll auch künftig möglich bleiben. Mein NDR-Kollege Markus Schubert hat darüber mit unserer Hauptstadtkorrespondentin Anne-Kathrin Mellmann gesprochen. Frage: Sprechen wir da jetzt immer noch über einen Referentenentwurf von Ministerin Reiche? Oder ist der inzwischen mit den Ressortkollegen abgestimmt, die was damit zu tun haben?
12: Also dieser Referentenentwurf muss noch durch die Ressorts. Das Bundeswirtschaftsministerium hat mir gerade gesagt, dass es nun gerade angefangen hat, die Ressortabstimmung. Und wie Sie schon gesagt haben, also erstmal sind natürlich die Ressorts dran, die dafür zuständig sind. Am Ende müssen dann im Kabinett aber alle anderen auch zustimmen. Und das soll schon, so sagt es jedenfalls der parlamentarische Geschäftsführer der SPD, Dirk Wiese, am kommenden Mittwoch soweit sein. Und sollte das tatsächlich der Fall sein, dann kann es ganz schnell in den Bundestag gelangen. Und da muss es dann natürlich gelesen und debattiert und beraten werden.
8: Was ist die neue Logik im Gesetz, wodurch es sich vom Ampel-Gebäudeenergiegesetz abhebt? Anything goes?
12: Na, so ein bisschen in die Richtung wollte man das, glaube ich, drehen, um sich nun auch ganz klar abzugrenzen von diesem ungeliebten Habeck'schen Heizungsgesetz. Aber, und auch ganz viel vor allen Dingen auf Freiheit, auf die Freiheit der Entscheidung setzen. Aber am Ende steht doch tatsächlich, dass Öl- und Gasheizungen immer noch eingebaut werden dürfen, nach Lust und Laune, aber nicht so ganz. So die hundertprozentige Freiheit gibt es da nicht mehr wegen der sogenannten Biotreppe, so nennt das die Koalition. Und zwar hat man sich da überlegt, dass also den Brennstoffen für Öl- und Gasheizungen schrittweise, deswegen Treppe, Biokraftstoffe beigemischt werden müssen innerhalb der nächsten Jahre. Also 2029 sollen das schon 10% sein und so geht es dann schrittweise hoch, bis 2040 dann 60% enthalten sein müssen.
8: Wenn man weg will vom grünen Habeck-Gesetz, bedeutet das dann einen Rückschritt im Klimaschutz? Wie sehen das die Grünen, mit denen man das bestehende Gesetz ja vor allem verbindet?
12: Na, die Grünen sind natürlich sehr, sehr kritisch, weil sie eben sagen, Deutschland verabschiedet sich damit von seinen Klimazielen, bekennt sich nicht mehr ausdrücklich zum Klimaschutz. Auch Verbände, die im Naturschutzbereich arbeiten, sind empört. Manche sprechen davon einer klimapolitischen Katastrophe. Also die Kritik ist groß. Felix Banaschak, der Grünchef, hat zum Beispiel auch darauf verwiesen, dass dadurch eine Kostenfalle drohe für Mieterinnen und Mieter, wenn durch diese sogenannte Biotreppe nämlich höhere Kosten entstehen.
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4: So, jetzt wird es hier mal kurz sehr langweilig. Ja. Und noch dazu herrlich britisch, denn es geht um Kevin Burstford, der sich selbst Dull Kev nennt, den langweiligsten Mann Großbritanniens. Denn er mag, ja, wie sag ich das, er mag, ach, das erzählt Ihnen jetzt einfach Valerie Krall aus London.

0: Ausdruck stärker ist als ein Kreisverkehr. Man sieht darauf Springbrunnen, Statuen, Züge, Boote, Flugzeuge, was auch immer man sich vorstellen kann. Kevin Beresford bezeichnet sich selbst als den langweiligsten Mann Großbritanniens. Er ist stolz auf diesen inoffiziellen Titel und will jetzt sogar die Manosphere mit seiner Langeweile bekämpfen. Den Ort, vor allem im Internet, der jungen Männern Ruhm und Erfolg verspricht und dabei oft ein toxisches Bild von Männlichkeit und Frauenverachtung propagiert. Langweiliges Hobby klingt erstmal negativ. Dabei ist es das gar nicht. Es kann alles Mögliche sein. Man kann Gegenstände sammeln oder in der Natur sein. Viel besser als den Weg der Manosphere zu gehen, denn das ist unerreichbar. Nur eine Minderheit wird sich jemals schicke Autos und Luxusjachten leisten können. Es ist ein absurdes Ziel. Als Kevin kürzlich eine Netflix-Doku über die Manosphere sah, war er schockiert und entwarf spontan ein Gegenkonzept, die Dallasphere. Ein Club, der das Langweilige, Glanzlose feiert, dafür aber inklusiv ist und für Vielfalt steht. Wir sind das genaue Gegenteil von diesen hochnäsigen Idioten. Das sind furchtbare Menschen mit ihrer toxischen Männlichkeit. Unsere Werte sind Anstand, Integrität und Ehrlichkeit. Frauenfeindlichkeit und Chauvinismus lehnen wir ab. Sei einfach ganz normal Frauen gegenüber. Die Dallasphere ist das Gegenmittel. Mit seiner Idee hat Kevin viel Aufmerksamkeit generiert. Zurzeit tingelt er durch Radiostationen, gibt Fernsehinterviews und erscheint in Zeitungsartikeln. Dass er es wohl trotzdem nicht unbedingt mit den Social-Media-Influencern der Manosphere aufnehmen kann, weiß er. Aber mit seiner Botschaft meint er es durchaus ernst.
1: Ja, zumindest wenn wir dem Mann glauben, um den es hier ging, nämlich den Briten Kevin Beresford. Seit 12 Jahren Mitglied in einem Verein für Männer mit langweiligen Hobbys. Er liebt Kreisverkehre, Parkplätze und Parkbänke. Valeria Krall hat den gar nicht so langweiligen Mann getroffen.
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1: Mit deutschlandweiten Razzien ist die Bundesanwaltschaft gegen mutmaßliche Mitglieder rechtsextremer Jugendorganisationen vorgegangen. Die Süddeutsche Zeitung verweist darauf, dass sich zeitgeistbewusste Jungneonazis auf Instagram und TikTok präsentieren, unterlegt mit Techno-Beats.
3: Unter Gruppennamen wie Jung und Stark und Deutsche Jugend voran werben sie um Neuzugänge. Bereit aktiv zu werden, patriotisch, 18 plus und motiviert, dann schreib uns. Und der Zulauf kommt. Die Großrazzia und die Ermittlungen sind auch als Zeichen zu verstehen. Der Staat hat diese Szene nicht nur im Blick. Er ist auch willens und in der Lage, zurückzuschlagen. Das hätte er nur auch früher demonstrieren können.
1: Die Ludwigsburger Kreiszeitung nennt die Gefahr für die Demokratie real.
3: Wer früh lernt, andere Menschen abzuwerten und dem Staat und der Demokratie nicht nur zu misstrauen, sondern sie rundweg abzulehnen, wendet sich gegen die Grundlagen der liberalen und offenen Gesellschaft. Razzien und Repressionen reichen als Gegenmittel nicht. Jugendliche müssen gegen Hass und Hetze immunisiert werden. Mit klarer politischer Bildung, mit Schulen, die Haltung zeigen, mit Jugendarbeit und Freizeitangeboten, die echte Alternativen bieten. Und mit Eltern und Öffentlichkeit, die Grenzen setzen und nicht wegsehen.
1: Auch nach Meinung der Frankfurter Rundschau können Razzien nur ein Teil des Kampfes gegen diese neue Rechte sein.
3: Die Jugendlichen brauchen sinnstiftende Angebote, die sie rausholen aus dem Kreislauf von Hass und Gewalt. Das ist lange vor der Verfolgung durch Polizei und Staatsanwaltschaft eine schwierige Aufgabe für Eltern, Schulen und Ausbildungsbetriebe. Hier zeigt sich auch, wie bedeutsam die Netzwerke sind, die etwa im Rahmen des Bundesprogramms Demokratieleben aufgebaut wurden und die nun teilweise abgewickelt werden sollen. Das wäre ein fataler Fehler der Politik.
1: Der Kölner Stadtanzeiger erinnert an den Begriff Baseballschlägerjahre.
3: Er beschreibt die frühen 90er als rechtsextreme Gruppen mit teils brutaler Gewalt gegen Migranten, linke Jugendliche oder sonst wie Andersdenkende vorgingen. Auch die Anschläge von Mölln und Solingen im Westen fallen in diese Zeit, sowie die Ursprünge des nationalsozialistischen Untergrunds NSU, der bald eine Blutspur durch die ganze Republik zog. Geschichte wiederholt sich nie 1:1, doch legt die jüngste Razzia nahe, dass die Baseballschlägerjahre zurück sind.
1: Und noch zu einem anderen Thema. Unser heutiger Gastautor Jan Fleischhauer ist Fokus-Kolumnist.

0: und Buchautor. Er beschäftigt sich mit einer Aussage von Bundesarbeitsministerin Baas im Bundestag zur Einwanderung in die Sozialsysteme. Zuvor hatte der AfD-Abgeordnete Springer Baas laut Medienberichten gefragt, warum die Bundesregierung angesichts der Haushaltslage nicht daran spare.
1: Die Sozialministerin Bärbel Baas hat gestern vor dem Bundestag erklärt, es wandert niemand in unsere Sozialsysteme ein. Das ist ein Satz für die Geschichtsbücher. Es ist der Satz einer Frau, die entweder nicht weiß oder nicht wissen will, was die Realität ist. In diesem Jahr wird die Zahl der Bürgergeldempfänger ohne deutschen Pass die der Bürgergeldempfänger mit deutschem Pass vermutlich erstmals übersteigen. Schon jetzt ist das Verhältnis etwa gleich, also 52% Deutsche, 48% Ausländer. Das sind die Zahlen. Die Wähler der SPD sind schlauer als die Führung. Man kann auch sagen, sie haben die Realität klar im Blick, weil sie im Zweifel Tür an Tür mit ihr leben. Deshalb laufen sie auch in Scharen davon. Es sind die Arbeiter und einfachen Angestellten, die sagen, diese Partei versteht mich nicht mehr, ihre Funktionäre wissen nicht, wovon sie reden. Eine Partei, die ihre Wähler enttäuscht, ist ein tragischer Fall. Eine Partei, die offenbar nicht einmal mehr weiß, wer ihre Wähler sind, ist unrettbar verloren.
0: Meint Fokus-Kolumnist und Buchautor Jan Fleischhauer. Und das waren unsere Standpunkte, heute zusammengestellt von Ulrike Ufer.
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0: Melanie Chisholm, besser bekannt als Mel C, ist das letzte Spice Girl, das konsequent weiter Musik veröffentlicht. Jetzt ist ihr 9. Soloalbum Sweat erschienen. Der Titel ist Programm. Treibende Beats, Songs für die Tanzfläche und fürs Workout. Dafür schlüpft die Britin einmal mehr in ihre Paraderolle als Sporty Spice. Marcel Anders hat das Album gehört und mit Mel C gesprochen.
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4: Diese sporty Seite an mir will einfach nicht verschwinden. Und es ist nett, sie mit diesem Album noch einmal aufzugreifen. Es fühlt sich frisch an, weil ich das als Solistin nie getan habe. Ich präsentiere sporty jetzt in der 2026-Version.
5: Das äußert sich auch im Artwork, für das die 52-Jährige wie eine Athletin posiert, durchtrainiert und mit imposantem Sixpack. Der Körper einer Frau, die sogar an Triathlons teilnimmt. Sweat, das Titelstück ihres neuen Albums, ist eine regelrechte Workout-Hymne. Vor dem geistigen Auge tanzen Jane Fonda oder Sydney Rome im Neon-Outfit. Und doch ist das nur eine Nuance dieses Albums. Der Schwerpunkt der 13 Stücke liegt eher auf tanzbarer elektronischer Musik, einer Mischung aus Techno, Rave, House und R&B, der an Künstler wie Moloko oder Moby erinnert. Betont rhythmisch, aber auch sphärisch und euphorisch. Eine Hommage an die frühen 90er.
4: Ich war 17, als meine Freundin und ich Rave-Musik entdeckt haben. Ich hatte so etwas nie zuvor gehört. Und die Art, wie die Leute dazu tanzten, hat dafür gesorgt, dass ich mich darin verliebt habe. Ich habe dann Clubs in London besucht. Und wenn ich diese Sounds heute höre, bewegen sie mich immer noch.
5: Emotional sind auch die Texte. Sie befassen sich mit dem Alter und dem Vorsatz, das Beste aus seiner verbleibenden Lebenszeit zu machen, zu reisen, viel auszuprobieren und Spaß zu haben. Gleichzeitig sind sie unverblümte Abrechnung mit ihrem Ex und Liebeserklärung an ihren neuen Partner. Eine ungewöhnliche Konstellation.
4: Das Album entstand zu einer interessanten Zeit. Als ich damit anfing, hatte ich eine Beziehung hinter mir, die ziemlich heftig auseinanderging. Kurz danach habe ich jemand anderen kennengelernt und mich neu verliebt. Das war aufregend. Es hat gezeigt, dass das Leben ständig Überraschungen bereithält. Ich hatte so starke Gefühle in beide Richtungen, dass es dem Album eine lyrische Bandbreite verliehen hat.
5: Obwohl Obwohl Sweat ein starkes Popalbum ist, mit dem Melanie C. an den Erfolg ihrer ersten Alleingänge aus den späten 90ern anknüpfen könnte, Priorität scheint es für sie nicht zu haben. Im Oktober spielt sie ein einziges Deutschlandkonzert in Berlin. Ansonsten bevorzugt sie Engagements als DJ und Jurorin in Castingshows. Und sie hofft weiter auf ein Comeback der Spice Girls, die in diesem Sommer das 30. Jubiläum ihres Debüts Spice feiern. Dafür würde sie alles zurückstellen. No, I won't have it. Take them for granted. You'll never keep them satisfied.
0: No need to panic. Switch the dynamic. So klingt Sweat, das neue Album von Ex-Spice Girl Melanie C. Und damit tschüss von mir aus der ersten Hälfte der ARD-Infonacht. Hier übernimmt gleich nach den 2 Uhr Nachrichten mein Kollege Nikolai Russ und begleitet Sie weiter durch die nächsten 4 Stunden. Ich bin Tom Westerholt. Machen Sie es gut.
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6: Um 2 Uhr mit Ronald Lessig. Der FC Bayern München ist im Halbfinale der Fußball-Champions League ausgeschieden. Nach der Hinspielniederlage bei Paris Saint-Germain reichte das 1:1 im Rückspiel gegen den Titelverteidiger nicht aus. Aus der Sportredaktion Stefanie Lavoie.
7: Bereits in der 3. Minute versetzte PSG die Münchner in einen Schockzustand. Kvaratskhelia bediente Dembélé, der den Ball wuchtig unter die Latte knallte, 1:0 für die Franzosen. Torwart Manuel Neuer wusste in der Folge Schlimmeres zu verhindern. Ein ums andere Mal haderten die Bayern mit den Entscheidungen des Referees. Eigene Chancen erspielten sie sich jedoch kaum. Erst in der Nachspielzeit erzielte Kane den Ausgleich, zu spät, um die Partie noch zu drehen. Paris trifft am 30. Mai in Budapest auf den FC Arsenal.
6: Erstmals seit Beginn einer Waffenruhe vor 3 Wochen hat die israelische Luftwaffe wieder in einem Vorort der libanesischen Hauptstadt Beirut angegriffen. Ziel sei ein Kommandeur der libanesischen Hisbollah-Miliz gewesen, teilte Ministerpräsident Netanyahu mit. Medienberichten zufolge kamen der Kommandeur und sein Stellvertreter ums Leben. In einer bundesweiten Aktion haben Zollbeamte Paketzusteller kontrolliert. Bei den Kontrollen in Depots und Verteilzentren ging es um Schwarzarbeit und illegale Beschäftigung, teilte die Generalzolldirektion mit. Aus der Nachrichtenredaktion Janina Böhm.
8: In einer ersten Bilanz hat das Kölner Hauptzollamt mitgeteilt, die üblichen Beanstandungen stünden auch diesmal ganz oben auf der Mängelliste. Ein Sprecher nannte zum Beispiel einen 39-jährigen Mann aus der Türkei, der in Köln trotz fehlender Arbeitserlaubnis für einen Subunternehmer tätig war. In einem anderen Fall konnte ein Fahrer aus der Ukraine nicht sagen, für welches Unternehmen er eigentlich arbeitet. Er war offenbar von einem Subunternehmer zum nächsten weitergereicht worden. Seit Jahren bemängelt der Zoll, dass Fahrern ihre Arbeitszeiten nicht vollständig bezahlt werden.
6: Wer sich im Beruf, auf Wohnungssuche oder bei Alltagsgeschäften diskriminiert fühlt, soll bessere rechtliche Möglichkeiten bekommen. Das sieht ein Gesetzentwurf vor, den das Bundeskabinett auf den Weg gebracht hat. Kern ist eine Fristverlängerung. Künftig soll man 4 statt 2 Monate Zeit haben, um Ansprüche geltend zu machen. Nach Ansicht der Antidiskriminierungsbeauftragten des Bundes Ataman reicht das nicht aus. Das waren die Nachrichten. Das Wetter in Deutschland. In der Mitte und im Süden gebietsweise Schauer oder Gewitter, sonst trocken, bei 10 Grad am Oberrhein und bis 3 Grad in Schleswig-Holstein. Tagsüber im äußersten Norden trocken, sonst Regen oder vereinzelt Gewitter, bei 12 bis 19 Grad. Am Freitag zeitweise heiter, in der Mitte einzelne Schauer bis 23 Grad und am Samstag länger sonnig, im Westen und Süden einzelne Schauer bis 26 Grad. 2:03.
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10: Erstmal eine amtliche Gefahrenmitteilung für Nordrhein-Westfalen, für die Stadt Krefeld, Krefeld-Linn und Gellep-Stratum. In Krefeld, im Bereich des Hafens, kommt es durch einen Brand zu Geruchsbelästigung und Rauchniederschlag. Gesundheitliche Beeinträchtigungen können nicht ausgeschlossen werden. Bitte meiden Sie das betroffene Gebiet, schließen Sie Fenster und schalten Sie Lüftungen und Klimaanlagen ab und am besten Türen auch schließen in diesem Fall. Die A1 Hamburg Richtung Bremen. Zwischen Hamburg-Stellhorn und Harburg ist wegen Bauarbeiten noch bis 5 Uhr gesperrt. Die Umleitung führt über die U76. Die A4 Frankfurt Richtung